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1: Aus Hamburg, aus den Studios von NDR Info mit Philipp Kaver und bis 6 Uhr noch mit Hintergründen, Analysen, Reportagen und vertiefenden Gesprächen. Allem, was aktuell gerade wichtig ist. Dazu zählt auch ein großes Fragezeichen. Rente mit 70. Ist da was dran? Bekannt gewordene interne Vorschläge sorgen für Aufregung. Angebliche Pläne zu einem Renteneintrittsalter von 70 Jahren. Doch Mitglieder der Rentenkommission widersprechen bereits. Nach ihren Angaben ist über zentrale Punkte noch nicht entschieden. Dennoch bleiben Fragen, wann Versicherte künftig in Rente gehen dürfen und was sich an der gesetzlichen Rentenversicherung ändert. Unser Hauptstadtkorrespondent Philipp Eckstein ordnet ein.
2: Es ist eines der großen Vorhaben von CDU, CSU und SPD, eine Reform der gesetzlichen Rentenversicherung. Seit Januar arbeitet eine 13-köpfige Expertenkommission an Vorschlägen dafür. Bis Ende Juni will die Kommission diese vorlegen. Für Diskussionen sorgt jetzt aber ein Bericht der Bild-Zeitung. Sie will erfahren haben, dass die Kommission sich für eine Anhebung des Renteneintrittsalters aussprechen wird. Von 67 Jahren schrittweise auf bis zu 70 Jahren Anfang der 2060er Jahre. Das Handelsblatt wiederum verweist auf Kommissionsmitglieder, die diese Darstellung zurückweisen. Es gebe zwar einen Konsens, dass das Renteneintrittsalter schrittweise steigen solle, aber bisher keinerlei Festlegung. Auf Anfrage des ARD-Hauptstadtstudios teilt das Bundesarbeits- und Sozialministerium, kurz BMAS, schriftlich mit, Zitat:
3: Das BMAS kommentiert keine vermeintlichen Zwischenstände aus der Rentenkommission. Der Auftrag der Kommission ist es, Beschlüsse im Konsens zu fassen. Die Rentenkommission arbeitet daran professionell und vertrauensvoll.
2: Die Kommission wird von dem ehemaligen Vorsitzenden der Bundesagentur für Arbeit, Frank-Jürgen Weise, und der Professorin für Sozialrecht, Konstanze Janda, geleitet. Das Arbeitsministerium betont, Zitat:
3: Die Bundesregierung vertraut auf die hohe Kompetenz und die Expertise der Kommissionsvorsitzenden, einvernehmliche Empfehlungen der gesamten Kommission zu erreichen.
2: Der Deutsche Gewerkschaftsbund ist nicht in der Kommission vertreten. Angesprochen auf die aktuellen Medienberichte sagt die DGB-Vorsitzende Jasmin Fahimi im Morgenmagazin der ARD:
4: Ich finde das interessant, dass sozusagen unter Reform verstanden wird, es muss möglichst viele Schmerzen auslösen.
2: Aber auch sie sehe bei der Rente Reformbedarf, sagt Fahimi.
4: Zum Beispiel, dass endlich alle auch eine betriebliche Altersvorsorge bekommen. Im Moment sind es nur 50% der Beschäftigten.
2: Und die DGB-Chefin und ehemalige SPD-Bundestagsabgeordnete sagt:
4: Die Rententhematik ist nicht ein mathematisches Problem, sondern wir müssen vor allem schauen, wie wir die Erwerbstätigen steigern.
2: Fahimi verweist auf Frauen in Teilzeit, junge Erwachsene ohne abgeschlossene Berufsausbildung und
4: viele 55- bis 65-Jährige, die keinen Fuß mehr an den Boden kriegen, wenn sie arbeitslos werden.
2: Noch hat die Rentenkommission ihre Vorschläge nicht offiziell präsentiert. Das soll bis Ende Juni passieren. Zum weiteren Zeitplan sagte Bundeskanzler Friedrich Merz diese Woche:
5: Ich wünsche mir, dass wir dann bis zum Sommer auch die Eckpunkte einer Rentenreform einvernehmlich in der Koalition festgelegt haben, mehr oder weniger. Ein Gesetzentwurf wird es dann sicherlich erst im Herbst geben können.
2: Die schwarz-rote Koalition hat ein größeres Reformpaket angekündigt. Dabei soll es neben der Rente auch um die Einkommenssteuer, den Arbeitsmarkt und Bürokratieabbau gehen. Bis zur parlamentarischen Sommerpause, die Mitte Juli startet, wollen sich CDU, CSU und SPD einigen.
1: Und inzwischen hat sich auch Kanzleramtsminister Thorsten Frey geäußert und den Bildbericht zurückgewiesen. Frey sprach im Nachrichtensender Welt von Spekulationen. Man müsse mit solchen Wasserstandsmeldungen sehr vorsichtig sein. Dennoch interessiert uns ganz grundsätzlich hier die Meinung eines Experten. Der Wirtschaftswissenschaftler Bernd Raffelhüschen lehrte bis zum letzten Jahr an der Uni Freiburg. Er saß seinerzeit in der Rürup-Kommission, die sich schon zu Beginn des Jahrtausends mit Reformen der sozialen Sicherungssysteme befasst hat. Und er arbeitet als Lobbyist für die arbeitgebernahe Initiative Neue Soziale Marktwirtschaft. Mein NDR-Kollege Gerd Wolf hat ihn gefragt: Rente mit 70, die Reaktionen auf dieses Reizthema sind wie immer vor allem Nein. Woran liegt das?
6: Nun, jenseits dessen, ob das nun wahr ist, was da durchgesickert wurde oder nicht, eins ist ganz klar: Der Mensch muss, wenn er länger lebt, auch länger arbeiten. Wir müssen einfach klar sehen, ein Rentner, den der heutige Erwerbstätige, als er jung war, finanziert hat, von dem hat der heutige Rentner erwartet, dass er damals für die 10 Jahre, die er Rente bekommen hat, auch 45 Jahre gearbeitet hat. Der heutige Rentner selbst nimmt für sich in Anspruch, dass er 20 Jahre die Rente bekommt und dafür auch nur 40 Jahre arbeitet. Wie immer man das sieht, gleich ist es bestimmt nicht.
7: Die CDU-Arbeitnehmerschaft bis hin zu den Gewerkschaften auf der anderen Seite des politischen Spektrums bleiben aber dabei, Rente mit 70 auf gar keinen Fall. Warum setzt sich Ihre Logik nicht durch?
6: Nun, das liegt an der deutschen Interessenslandschaft. Die SPD ist im Grunde genommen eine reine Interessensvertretung für rentennahe Jahrgänge und Rentner. Die Arbeitnehmerflügel der CDU genauso. Und die Gewerkschaften sind im Grunde genommen ein Altersstrukturproblem inzwischen geworden, weil junge Menschen gehen da nicht mehr hin. Also insofern haben wir eigentlich die Interessen dort gebündelt. Und wenn Sie sich anschauen, wer wählt in Deutschland, dann ist das auch zu erklären. Denn sehen Sie, der Medianwähler, also der eine Wahl bestimmt, der 50% sozusagen bündelt, ist heute 56 Jahre alt. Das heißt, mehr als die Hälfte der heutigen Wähler sind 56 und älter. Und diese Menschen um die 56 plus kennen im Grunde genommen eigentlich nur noch ein Thema. Wann gehst du, was kriegst du und was machst du dann? Oder sie sind schon in Rente. Und damit ist die Wählermehrheit ganz klar bei den rentennahen Jahrgängen und den Rentnern. Und daraus richtet sich natürlich die SPD aus.
7: Jeder, der heute 20 ist, weiß aber doch im Grunde genommen, dass 43 Arbeitsjahre wohl nicht für eine auskömmliche Rente reichen werden. Ist die Bevölkerung aus Ihrer Einschätzung ja im Grunde genommen schon viel weiter als die Politik?
6: Nun, die Politik macht natürlich Schattengefechte oftmals. Schauen Sie einfach nur die Aussage von Friedrich Merz, dass die Rente eine Basisversorgung ist und nicht mehr sein kann, hat ja schon für riesen Rabatz gesorgt. Wenn man sich genau anschaut, seit 15 Jahren steht das auf jedem Rentenbescheid drauf, was er gesagt hat. Und insofern muss man den Kritikern von ihm ganz klar sagen, die haben noch nie einen Rentenbescheid offensichtlich gelesen. Denn wie gesagt, das ist ein Allgemeinplatz, den er da entsprechend geäußert hat. Und dafür bezieht er Prügel. Dennoch, sehr viel Mut gibt es aus den Reihen der CDU eher nicht. Wir haben das ja gesehen schon beim Rentenpaket. Man hat damals im Grunde genommen die geburtenstarken Jahrgänge bedient. Und das, was aus der Kommission sickert, wäre ja im Grunde genommen dasselbe. Wenn Sie das Rentenzugangsalter erhöhen, aber eben halt 2040, 50 und 60, dann sind die geburtenstarken Jahrgänge alle schon in Rente. Wenn Sie das Rentenniveau absenken, aber auch hier 2040, 50, 60, dann trifft das diese Jahrgänge nicht. Das heißt, die Mehrheit der Wähler wird verschont. Die demografische Last wird auf Schultern der Jungen gelegt. Und das ist eine Politik, die wir eigentlich seit Schröder über Merkel und dann entsprechend auch der Ampel und jetzt Merz immer wieder gesehen haben. Die alte Mehrheit wird bedient.
7: Rente mit 70, da wird ja auch immer gerne mit dem Dachdecker argumentiert, der das nicht schaffen kann. Wie aus Ihrer Sicht müssen wir künftig differenzieren?
6: Gar nicht, denn das ist völliger Unfug, was da erzählt wird. Jeder, der sich mit einer Rente mal beschäftigt hat, weiß, dass ein Dachdecker, der die Dächer nicht mehr decken kann, mit Sicherheit eins nicht kriegt, eine Rente, eine Versichertenrente. Er bekommt eine Berufsunfähigkeits- oder besser gesagt eine Erwerbsunfähigkeitsrente. Und diese Erwerbsunfähigkeitsrente, die bekommt er, egal ob er mit 50, 55, 60 oder 65 kein Dach mehr decken kann. Das heißt auf gut Deutsch, das Argument wird offensichtlich von Leuten benutzt, die von der Rentenversicherung und ihren Institutionen nichts verstehen.
7: Wenn die Rentenreformer im Sommer ihren Bericht vorlegen, glauben Sie, die Politik wird folgen?
6: Ich denke schon, weil die Reformkommission natürlich einen Kompromiss machen wird, der es der Politik erlaubt, die Mehrheit ihrer Wähler zu schonen. Das ist natürlich eine falsche Politik, weil sie wird zu einem Akzeptanzproblem der jungen Generation mit dem Generationenvertrag führen. Aber wie man junge Generationen behandelt, darüber wissen wir ja schon nach der Abstimmung zum Rentenpaket Bescheid. Die junge Gruppe in der CDU wurde ja sehr schnell eingenordet dabei.
7: Also Ihre Botschaft wäre weniger über einen Rentenbeginn reden, sondern über frühe private Vorsorge.
6: Nein, der jetzige richtige Weg ist nicht eigentlich die private Vorsorge für die Babyboomer. Die sind ja sowieso viel zu spät dran, die haben keine Zeit mehr. Nein, das hätten wir machen sollen vor 20, 30 Jahren, so wie die Skandinavier das getan haben. Da ist der Zug abgefahren. Was wir jetzt machen müssen, ist ganz klar, wir müssen das Rentenzugangsalter bis 2030 ganz, ganz stark anheben. Wir müssen das Rentenniveau deutlich unter die 46% drücken. Wahrscheinlich mit dem Nachhaltigkeitsfaktor der Schröderschen Agenda 2010 wären wir ja in der langen Frist bei 42. Das ist auch das richtige Niveau. Und dann müssen wir natürlich jede Form von Bezuschussung eines vorzeitigen Ruhestands abschaffen. Sowohl die Rente mit 63, also 64, 65, je nachdem, wo wir sind in der Zeit, wie auch die nicht versicherungsmathematisch fairen Abschläge. Die Abschläge müssen höher sein als die 0,3% pro Monat. Wenn wir diese drei Reformschritte machen würden, dann wären wir aus dem Schneider. Wir hätten dann geburtenstarke Jahrgänge, die wir leider belasten müssen. Das hätte besser ausgesehen, hätten wir Ihnen eben halt vor 30 Jahren gesagt, Sie müssen in Kapitaldeckung gehen. Aber wie gesagt,
8: Kapitaldeckung, so wie die Schweden, die Dänen oder die Norweger es machen, braucht 30 Jahre. Und wenn Sie einem 60-Jährigen erzählen, dass er in 30 Jahren auf der sicheren Seite steht, dann wird er sich fragen, ob er das durchhält.
1: Sagt der Wirtschaftswissenschaftler und Lobbyist für die arbeitgebernahe Initiative Neue Soziale Marktwirtschaft, Professor Bernd Raffelhüschen, über die Diskussion zur Rente mit 70. Es wird 2.15 Uhr.
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1: Seit Ende des Kalten Krieges schien das Thema nur noch nachrangig zu sein. Zivilschutz in Deutschland. Doch nicht erst der Krieg in der Ukraine, auch bereits die Flutkatastrophe im Ahrtal haben gezeigt, ein Umdenken könnte wieder sinnvoll sein. Nun reagiert die Bundesregierung mit geplanten 10 Milliarden Euro, will sie den Zivilschutz im Land verbessern. Darüber wurde jetzt im Bundestag debattiert. Die Regierungskoalition hatte eine Aktuelle Stunde beantragt. Von der Opposition gab's, vorsichtig formuliert, Anmerkungen zum Regierungskonzept. Dietrich Karl-Meurer hat bei der Debatte zugehört.
9: Mit einer Aktuellen Stunde rücken Fraktionen ein Thema ins parlamentarische Rampenlicht. CDU, CSU und SPD nutzten nun dieses Instrument, um ihren frisch vom Kabinett beschlossenen Plan zum Bevölkerungsschutz zu erklären. Innenminister Alexander Dobrindt eröffnet die Aussprache. Der CSU-Politiker verweist auf eine veränderte Sicherheitslage.
10: Es ist einfach unser Auftrag. Wenn die Bedrohungen für unser Land größer werden, dann wollen wir die Menschen in unserem Land besser schützen.
9: Dobrindt sieht Deutschland vor neuen Risiken durch Konflikte, Sabotage und Angriffe auf wichtige Infrastruktur. Der Staat müsse sich darauf besser vorbereiten. Die Regierung setzt vor allem auf Geld und Material. Bis 2029 sind rund 10 Milliarden Euro eingeplant. Fahrzeuge, Schutzkleidung und medizinische Einheiten sollen aufgebaut werden. Das technische Hilfswerk soll modernisiert werden. Schutzräume will der Bund digital erfassen. Ein neuer Führungsstab soll Bund, Länder und Kommunen enger verzahnen. Dobrindt unterstreicht:
10: Der Pakt für den Bevölkerungsschutz, er ist deutlich mehr als ein Investitionsprogramm. Er ist eine neue tragende Säule unserer sicherheitspolitischen Architektur.
9: Die Bundesländer unterstützen den Kurs grundsätzlich. Als Vertreter des Bundesrats spricht Mecklenburg-Vorpommerns Innenminister Christian Pegel im Parlament. Der SPD-Politiker dringt aufs Tempo.
11: Die Länder und Kommunen freuen sich über den angekündigten Pakt für den Bevölkerungsschutz der Regierung. Wir wissen aber alle miteinander, dass wir jetzt vor allem eins brauchen: machen, umsetzen und Fortschritte. Und das vor allem gemeinsam, zusammen und aus einem Guss und in der Tat mit dem Bund im Fahrersitz.
9: Pegel verweist auf die Innenministerkonferenz. Dort sollen Bund und Länder die nächsten Schritte abstimmen und offene Fragen voranbringen, etwa bei Zuständigkeiten, Finanzierung und Umsetzung. Die AfD kritisiert die Struktur des Systems grundlegend und verlangt klare Zuständigkeiten beim Bund. Sie will den Bevölkerungsschutz künftig im Grundgesetz neu regeln lassen und stärker zentral steuern. Ihr Abgeordneter Steffen Janich sagt:
12: Es bedarf aber einer Hierarchie, welche Zivilschutz und Katastrophenschutz zusammenführt. Das Konstrukt, welches wir derzeit in Deutschland haben, braucht einen einheitlichen Guss.
9: Die Grünen kritisieren den Plan der Regierung zum Bevölkerungsschutz als zu wenig durchdacht. Vieles wirke wie eine bloße Einkaufsliste ohne klare Strategie. Innenpolitiker Konstantin von Notz sagt:
13: Man kann nicht einfach Geld draufwerfen, Herr Dobrindt, das ist zu wenig und das reicht nicht.
9: Und die Linke sieht große Defizite bei der Umsetzung. Innenexperte Jan Köstering findet:
14: Wir brauchen keine Beschaffungsfantasien, wir brauchen belastbare Strukturen.
9: Der Linke fordert funktionierende Abläufe, ausreichend Personal und bessere Bedingungen für ehrenamtliche Helfer. Die Aktuelle Stunde zeigt: Einig sind sich alle beim Ziel, mehr Schutz für die Bevölkerung. Uneinigkeit herrscht beim Weg dorthin.
1: Auch über das Sportfördergesetz ist im Bundestag debattiert worden, denn die Medaillenausbeute der deutschen Athletinnen und Athleten bei den Olympischen Winterspielen, die hat die Erwartungen und Hoffnungen nicht erfüllt. Im Kern geht es darum, die Förderung des Spitzensports transparenter und effizienter zu machen. Geplant ist eine Spitzensportagentur nach dem Vorbild Großbritanniens. Doch es gibt Kritik von Sportverbänden und dem DOSB. Details dazu hat Nicole Markwald.
15: Wenn einer weiß, wie viel Anstrengung und Mühe in einem Olympiasieg stecken, dann ist das der ehemalige Radprofi Jens Lehmann aus Leipzig. Seit 2017 ist Lehmann Abgeordneter im Bundestag und berichtete heute:
16: Von Beginn meiner sportlichen Laufbahn bis zum ersten Olympiasieg waren es immerhin 12 Jahre.
15: Der CDU-Politiker holte diverse Weltmeistertitel und gewann als Radrennfahrer olympische Medaillen in Barcelona und Sydney. Er ist überzeugt, ohne neue Strukturen wird das nichts mit den Medaillen.
16: Der Entwurf der Bundesregierung kann dafür aus meiner Sicht zum epochalen Wendepunkt im deutschen Spitzensport werden.
15: Das Gesetz soll die Spitzensportförderung neu aufstellen. Dafür ist eine unabhängige Spitzensportagentur geplant. Vorbild ist Großbritannien, wo es auch eine solche Agentur gibt. Sie soll dafür sorgen, dass Fördermittel schnell, unbürokratisch und effektiv bei den Leistungssportlerinnen und Sportlern ankommen. Die Agentur soll sich aus Vorstand, Stiftungsrat und Sportfachbeirat zusammensetzen. Und das stößt auf Kritik. Christian Görke von den Linken sagte:
17: Diese Agentur, meine Damen und Herren, ist, wie sie jetzt konzipiert ist, eine intransparente Blackbox mit Regierungssiegel.
15: Tina Winkelmann von Bündnis 90 Die Grünen befürchtet mehr Bürokratie.
18: Diese Agentur soll das Herzstück sein dieser Reform. Dann darf sie aber nicht eine Verwaltungsstelle sein für Förderbescheide, sondern sie muss mehr kennen als nur Geld weiterzureichen. Sie muss steuern können.
15: Beide Oppositionspolitiker bemängelten eine fehlende soziale Absicherung für Spitzensport. Auch das Thema Mutterschutz im Spitzensport werde nicht adressiert. Für viel Diskussionsbedarf sorgt die Zusammensetzung der geplanten Agentur. Im Stiftungsrat sind Athleten nicht vorgesehen, lediglich im sogenannten Sportfachbeirat. Aber auch da nur in beratender Funktion. Fritz Günzler von der CDU-CSU sieht Nachbesserungsbedarf.
19: Und es ist heute in der Debatte klar geworden, dass das ein Punkt sein wird, über diese Zusammensetzung noch mal reden müssen.
15: Otto Fricke ist Vorstandsvorsitzender des Deutschen Olympischen Sportbunds. Er fordert:
20: Hier müssen Sport und Politik auf Augenhöhe sein, sodass sich keiner durchsetzen kann, sondern am Ende eine faire Lösung im Interesse des Sportes und der Sportlerinnen und Sportler gefunden.
15: Offen ist bislang auch, wo die Sportagentur ihren Sitz haben soll. Leipzig und Frankfurt am Main sind im Rennen. Geplant ist, das Gesetz noch vor der Sommerpause zur Abstimmung zu bringen, sodass die Agentur möglichst schnell ihre Arbeit aufnehmen kann.
1: Deutschland soll mit Medaillen wieder an die Weltspitze. Vielleicht sorgt dafür ein neues Sportfördergesetz. Über Pfingsten wird Berlin wieder zum Farbenmeer. Der Karneval der Kulturen an diesem Wochenende feiert er sein 30-jähriges Bestehen. Mehr als 1 Million Besucher werden erwartet. Los geht es schon heute am Freitag mit dem Straßenfest in Kreuzberg. Höhepunkt ist dann am Sonntag der Umzug durch Friedrichshain. Ganz zu Beginn, vor 30 Jahren, war alles noch etwas überschaubarer. Alex Krämer berichtet.
21: Karneval der, was für ein Karneval? In der SFB-Abendschau musste das 1996 noch ein bisschen erklärt werden. Tänzerinnen und Tänzer in bunten Kostümen, deren Familien aus allen Ecken der Welt hergezogen sind.
22: Ihre Traditionen und Bräuche sind nun, wie man sehen kann, auch ein Teil der Kultur dieser Stadt. Mit Alaaf und Helau hat dieser Karneval nun wirklich nichts zu tun.
21: Damals kamen rund 50.000 Besucherinnen und Besucher. Heute sind Erklärungen, was der Karneval der Kulturen ist, überflüssig. Eine Berliner Institution, die jedes Jahr viele Hunderttausende anzieht und die regelmäßig Geldprobleme hat. Immer wieder wird es eng. Im März fehlten noch rund 250.000 Euro. Die Kosten steigen, sagt Anna-Maria Seifert, eine der Leiterinnen.
23: Es sind natürlich Löhne, aber es sind auch gestiegene Auflagen, Sicherheitsthematiken, Hygiene in Bezug auf Toiletten und Co. Also es ist ein Konglomerat aus verschiedenen Gegebenheiten.
21: Vor allem durch Kürzungen im Programm und zusätzliche Sponsoren ist es gelungen, die Finanzlücke auf gut 70.000 Euro zu verkleinern. Die sollen jetzt durch Spenden zusammenkommen.
23: Das ist zum ersten Mal, dass wir Spenden während des Umzuges sammeln. Wir müssen dieses Jahr diesen Weg gehen.
21: Insgesamt kostet der Karneval der Kulturen etwa 2,5 Millionen Euro. Einnahmen kommen aus der Miete der Stände beim Straßenfest und aus dem Sponsoring und dickster Brocken vom Berliner Senat. Der schießt knapp 1,5 Millionen zu. Dieser Betrag ist in den vergangenen Jahren etwa gleich geblieben. Anna-Maria Seifert aber sagt, nötig wäre eine regelmäßige Anpassung an steigende Kosten. Einfach weitermachen, das werde 2027 nicht gehen. Zu groß die absehbare Lücke.
23: Wenn man mit einer Veranstaltung mit einem so großen Delta ins Risiko geht, ist das etwas, dass man sich noch mal sehr genau überlegen wird nächstes Jahr.
21: Pfingsten ohne Karneval der Kulturen aber ein Verlust für die Stadt, auch touristisch, sagt Burkhard Kieker, Chef der Marketinggesellschaft Visit Berlin.
2: Weil das eben wirklich so zur DNA Berlins gehört. Die Bilder, die da in den sozialen Medien und in den Köpfen der Menschen entstehen, das farbenfroh.

0: VfL Wolfsburg den Auftakt in der ausverkauften heimischen Arena nicht vorgestellt haben. Zweitligist Paderborn darf weiter von der Bundesliga träumen. Moritz Kühn hat die Partie gesehen.
1: Dieses Ergebnis wird vor allem dem SC Paderborn schmecken. Die Wolfsburger mit mehr Torchancen in der Partie. Die beste in der 32. Minute. Da ging im 1 gegen 1 gegen Paderborn-Keeper Simon, nur zweiter Sieger. Und Simon, der Paderborner Keeper, mit einer richtig guten Partie, hielt dann auch in der zweiten Hälfte noch einen Freistoß aus 24 Metern von Wolfsburgs Eriksen. Und dann in der 84. Minute hatte Paderborn die große Gelegenheit zur 1:0-Führung. Bilbia lupfte den Ball über Wolfsburg-Keeper Grabara, aber der VfL bekam gerade noch rechtzeitig den Ball geklärt. Danach sah noch Paderborns Jonas Sticker gelb-rot nach wiederholtem Foulspiel. Er wird fehlen im Rückspiel am kommenden Montag, in dem nach diesem 0:0 im Hinspiel alles offen ist.
0: Bleiben wir im Fußball-Oberhaus. Union Berlin hat den Nachfolger von Marie-Louise Ether vorgestellt. Die Interimstrainerin wird sich künftig, das war bereits bekannt, dem Bundesliga-Frauenteam widmen. Unions Männermannschaft wird in der kommenden Saison von dem Schweizer Mauro Lustrinelli gecoacht. Jakob Rüger.
2: Der 50-Jährige feierte in der abgelaufenen Saison sensationell den Schweizer Meistertitel mit Aufsteiger FC Thun. Lustrinelli spielte selbst für den Club, beendete 2012 seine Spielerkarriere und war dann unter anderem ein Halbjahr Assistent von Unions Ex-Trainer Urs Fischer. Nach seiner Station im Nachwuchs des Schweizer Fußballverbandes wechselte er 2022 zum FC Thun in die zweite Liga. Mit dem kleinen, familiär geprägten Verein schaffte er nach 3 Jahren den Aufstieg. Dabei stand er für schnelles Umschalten und aggressives Pressing. Schweizer Präzision paart er mit italienischer Emotionalität.
0: Der Deutsche Fußballbund in Person von Coach Julian Nagelsmann hat seinen Kader für die anstehende Weltmeisterschaft bekannt gegeben. Und es dauerte nur wenige Sekunden nach der offiziellen Veröffentlichung. Da bot sich im Netz ein breites Spektrum an Kommentaren. Von Zitat bodenloser Frechheit bis hin zu guter Prank und jetzt bitte den richtigen Kader veröffentlichen, waren dort viele erboste Reaktionen dabei. Der Rücktritt vom Rücktritt Manuel Neuers und die Nominierung Sanés, nicht aber El Malas, sorgten für den größten Unmut bei den Fans. Tim Brockmeier war bei der PK in Frankfurt dabei. Tim, hat dich bei dieser Bekanntgabe irgendwas überrascht?
3: Nicht so wirklich, weil es ist ja praktisch alles schon im Vorhinein durchgesickert. Also man kannte ja fast schon den kompletten Kader, vor allen Dingen die Überraschungen. Also sicherlich, dass Lennart Kahl dabei sein darf, konnte man annehmen, ist jetzt schwarz auf weiß dann schon auch toll für ihn. Er erhofft sich der Nagelsmann von Lennart Kahl, von seiner jugendlichen Unbeschwertheit, was für die Mannschaft. Und dann ist vielleicht überraschend, dass Said El Malar, der auch schon in der Boulevardpresse als fester WM-Fahrer gefeiert wurde, nicht dabei ist. Also da lag dann eben offensichtlich der Boulevard mal falsch, aber ansonsten sind es im Grunde die Namen, die man A schon gelesen oder B erwartet hat.
0: Das Top-Duell der Handball-Bundesliga war an Spannung kaum zu überbieten, waren die beiden Kontrahenten doch lange Zeit gleich auf. Am Ende besiegte der SC Magdeburg die SG Flensburg-Handewitt mit 31:30. Magdeburg krönte sich damit zum 4. Mal zum gesamtdeutschen Meister. Die Füchse Berlin und Hannover-Burgdorf trennten sich 30:30. Berlin schob sich damit in der Tabelle an Flensburg vorbei. Leipzig unterlag Melsungen 27:33.
4: Und das war der Sport mit Stefanie Lavoie.

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1: Um 2.29 Uhr mit Juliette Groß. Flüge von deutschen Flughäfen sollen ab Sommer etwas kostengünstiger werden. Der Bundestag hat beschlossen, dass die Ticketsteuer im Flugverkehr zum 1. Juli sinkt. Sollten die Fluggesellschaften die Steuersenkung komplett an die Kunden weitergeben, sind Preissenkungen zwischen 2,50 Euro und 11,40 Euro möglich. Dass Fliegen durch die Senkung der Ticketsteuer tatsächlich günstiger wird, ist allerdings eher unwahrscheinlich. Wegen des Iran-Kriegs haben viele Airlines schon die Preise erhöht. Der Bundestag hat außerdem grundsätzlich dafür gestimmt, die Pläne für

0: drei Großprojekte der Deutschen Bahn zu vertiefen. Dazu gehörte der weitere Ausbau der Marschbahn von Hamburg nach Sylt. Aus Berlin, Bianca Schwarz.
1: Strecke Nummer 1. Von Dresden bis zur tschechischen Grenze und dann auf tschechischer Seite weiter bis nach Prag. Strecke Nummer 2. Von Augsburg nach Ulm. Strecke Nummer 3. Die schon bestehende Marschbahn nach Sylt. Die Verbindung ist hochbelastet und soll zweigleisig ausgebaut werden. Mit der Zustimmung aus dem Bundestag kann nun für alle drei Projekte die konkrete Entwurfs- und Genehmigungsplanung beginnen. Allerdings ist die Finanzierung noch nicht geklärt. Das war in der Bundestagsdebatte der häufigste Kritikpunkt.
0: Betroffene häuslicher Gewalt sollen sich künftig schneller von ihren Partnern scheiden lassen können. Das sieht ein Gesetzentwurf von Bundesjustizministerin Hubig vor, über den die Zeitungen der Funke Mediengruppe berichten. Wer Gewalt durch den Partner erfahre, müsse sich auch ohne Ablauf des Trennungsjahres scheiden lassen können, sagte die SPD-Politikerin den Zeitungen. In diesem Fall liege die unzumutbare Härte vor, eine Bedingung, die eine frühere Scheidung möglich macht. Hubig zufolge gilt dies auch, wenn sich die Gewalt gegen ein im Haushalt lebendes Kind richtet. Nach dem Einsturz eines Wohnhauses in Görlitz in Sachsen ist in den Trümmern eine dritte Leiche gefunden worden. Laut Polizei handelt es sich um einen Mann. Damit ist die Vermisstensuche beendet. Bereits zuvor waren zwei Leichen in dem Schutthaufen geborgen worden, zwei junge Touristinnen aus Rumänien. Das Haus, in dem sich Miet- und Ferienwohnungen befanden, war am Montagabend aus bislang ungeklärter Ursache eingestürzt. Der Görlitzer Oberbürgermeister Ursu vermutet ein Gasleck. Das Wetter in Deutschland. Überwiegend trocken, zum Teil neblig, Tiefstwerte 12 bis 6 Grad. Am Tage meist trocken, im Norden zeitweise dichte Wolkenfelder, sonst oft heiter. Höchstwerte von Nord nach Südwest 21 bis 30 Grad, auf den Inseln etwas kühler. Am Samstag freundlich, im Nordwesten später einzelne Schauer oder Gewitter, 24 bis 33 Grad. Am Sonntag viel Sonne und meist trocken, bei 22 bis 33 Grad. Das waren die Nachrichten.
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3: Die A24 Berlin Richtung Hamburg ist zwischen Wittenburg und Zarrentin nach einem Unfall bis ca. 9 Uhr gesperrt. Die Umleitung führt über die U10. Und die A44 Dortmund Richtung Kassel ist zwischen Geseke und Kreuz Wünnenberg-Haaren wegen einer Fahrbahnerneuerung bis 6 Uhr gesperrt. Kommen Sie gut durch die Nacht.
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3: Mit Philipp Kaver und jetzt mit der Frage, ob ein unscheinbares Schiff den Weltfrieden gefährden könnte. Ein Schiff im Hafen der russischen Stadt Severodwinsk. Westliche Geheimdienste vermuten, dass es ein neues Atomraketenprojekt begleitet. Das Schiff, eine Spezialanfertigung mit Kränen und Verladerampen an Bord, es könnte dafür genutzt werden, russische Atomraketen auf dem Meeresgrund zu stationieren. Damit geriete das Gleichgewicht der Abschreckung unbemerkt in Schieflage. Wie gefährlich könnte so ein Projekt für die NATO werden? Und wie viel von Putins angeblichen Superwaffen ist einfach nur Propaganda? 11KM, der Tagesschau-Podcast, geht diesen Bedrohungen jetzt auf den Grund.
4: Russlands Präsident Wladimir Putin prahlt immer wieder mit dem mächtigsten Raketensystem der Welt und mit Waffen, die nicht abzuwehren seien. Ist das eine reale Gefahr für die NATO oder einfach nur Propaganda? Wir sprechen heute mit WDR-Investigativreporter Florian Flade von der Recherchekooperation NDR, WDR und Süddeutscher Zeitung darüber, was an diesen Behauptungen dran ist und wie sich die NATO dazu verhält. Bei der Recherche sind Florian und seine Kolleginnen und Kollegen außerdem auf ein bisher weitgehend unbekanntes Waffensystem gestoßen. Und das könnte der NATO Sorgen bereiten. 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Ein Thema in aller Tiefe. Mein Name ist Nadja Mitzkat. Hallo Florian.
5: Hallo Nadja. Ja, wir haben in den letzten Jahren ja mehrfach recherchiert zu russischen Militärprojekten und im Zuge dessen lernt man natürlich eine ganze Menge Leute kennen aus dem Militär, aus Geheimdiensten, Experten. Und ich hatte im vergangenen Jahr ein Treffen mit einem solchen Kontakt und dann sagte mir dieser Mensch, Da gibt es ein Projekt, das ist noch nicht in der breiten Öffentlichkeit bekannt. Und auch Wladimir Putin, der sehr gerne über sein Waffenarsenal redet, der hat über dieses System noch nicht gesprochen. Und dann hat mir der Kontakt erzählt, dass man sich das bei der NATO sehr genau anguckt, weil das ein tatsächlich sehr kurioses und sehr interessantes Projekt ist. Und da geht es um die Stationierung von Atomraketen, von Interkontinentalraketen am Meeresgrund. Mir wurde erzählt, dass bei diesem Projekt ein Schiff eine Rolle spielt, das im Nordwesten Russlands am Weißen Meer in einem Hafen liegt. Das ist ein Spezialschiff, das wurde angefertigt schon vor einigen Jahren für das russische Militär, also den russischen Staat, und zwar für ganz besondere Arbeiten auf dem Meer. Und dieses Schiff heißt Sjostitschka. Das ist russisch für Sternchen. Und ja, Recherchen in Russland, die sind für uns aufgrund der Situation gerade natürlich sehr schwierig. Wir haben uns dann aber mal angeschaut, und das macht die NATO eben auch, nämlich Satellitenbilder. Und da haben wir geguckt, ob wir dieses Schiff finden.
6: Das ist ein relativ großes Schiff, das ist fast 100 Meter lang. Das ist so ein Kahn mit Hebekränen drauf und so einer Bühne und so einer Arbeitsfläche hinten.
5: Und tatsächlich haben wir auf den Satellitenbildern dann dieses Schiff gesehen und auch gesehen, dass da interessante Dinge nebendran liegen auf dem Dock. Röhren, Container, wohl auch so etwas wie eine Hebebühne. Genau, das haben wir uns angeguckt und dann wurde uns erzählt, das alles gehöre zu diesem Projekt, diesem geheimen Militärprojekt namens Skiten. Und da ginge es eben um Raketen, die am Meeresgrund platziert werden.
7: Wir sprechen über Atomwaffen, die da ins Meer versenkt werden.
5: Ja, wir sprechen über Interkontinentalraketen, die viele tausend Kilometer fliegen können. Und die mit Nuklearsprengköpfen bestückt werden können. Also davon geht die NATO aus, dass es sich um solche Waffensysteme handelt, die im Zuge dieses Militärprojektes am Meeresgrund stationiert werden sollen.
7: Und was ist die Idee dahinter? Also warum versenkt man Raketen im Meer?
5: Normalerweise ist das so, Atomraketen werden auf drei unterschiedliche Art und Weisen stationiert. Man nennt das nukleare Triade. Also diese drei Möglichkeiten. Und das eine ist bodengestützt, also die sind auf einem großen LKW zum Beispiel, auf speziellen Fahrzeugen oder in Silos in der Erde. Da stecken die dann drin und werden von da abgeschossen. Oder sie sind an Flugzeugen, die hängen an Kampfjets, an Bombern dran. Und seegestützt, also auf Kriegsschiffen und vor allem U-Booten. Das ist diese Triade. Und Flugzeuge und Silos und Fahrzeuge an Land, die können gesehen werden. Die kann man mit Satellitenbildern sich angucken, die kann man nicht so gut verstecken. Da weiß man eigentlich ziemlich gut, wo die eigentlich so sind. In Amerika, in Russland, auch in China, wo die da in der Erde stecken. Aber wenn man jetzt solche Raketen im Meer mehrere hundert Meter tief versteckt, in Containern und in Silos, das kannst du nicht sehen. Das kannst du nicht auf Satellitenbildern sehen. Du hast keine Ahnung, wo die sind. Das ist quasi das ultimative Versteck. Und wenn die dann ausgelöst werden, also man muss sich das so vorstellen, dann ist dieses Silo da am Meeresgrund, dann treibt es quasi nach oben und dann löst die Rakete aus, dann steigt die aus dem Meer auf und fliegt los. Man hat da großes Überraschungsmoment. Und man kann das vorher nicht richtig gut aufklären. Also die NATO, die sieht schon, wenn Russland anfangen würde, diese Raketen in diesen Silos fertig zu machen oder auch die Raketen auf den LKWs, das kriegt man mit. Da hat man eine Vorwarnzeit. Aber bei dieser Geschichte, das kommt völlig überraschend.
7: Und sag mal, konntet ihr in eurer Recherche rausfinden, an wie vielen Stellen und wo im Meer Russland potenziell diese neuen, weitgehend noch geheimen Waffen lagert?
5: Nein, das wissen wir nicht. Und wir haben auch gehört, dass das innerhalb der NATO nicht wirklich klar ist. Mit diesen Systemen will man Angst machen. Man will im Westen, man will der NATO Angst machen. Das ist ja auch die Message, die man hat. Ihr könnt euch dagegen fast nicht wehren. Das sind Systeme, ihr habt da keine Verteidigungsmöglichkeiten dagegen. Ich denke mal, es ist nicht weit verbreitet. Also selbst wenn sie es schon umgesetzt haben, sind das jetzt nicht Dutzende dieser Dinger. Aber wir wissen es einfach nicht.
3: aus. Einmal kurz dazwischen gehen für eine aktuelle Gefahrenmeldung. Achtung, Falschfahrer auf der A94 Passau-München zwischen Neuötting und Waldkraiburg-Ampfing kommt Ihnen ein Falschfahrer entgegen. Fahren Sie äußerst rechts und überholen Sie nicht. Auf der A94 Passau Richtung München zwischen Neuötting und Waldkraiburg-Ampfing. Dort ist ein Falschfahrer unterwegs. Vorsicht in beiden Richtungen. 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
7: Und sag mal, neben diesen geheimen Waffen, über die wir gerade eben gesprochen haben, gibt es ja auch ganz offizielle Raketentests. Also zum Beispiel letzte Woche erst hat Russland eine Interkontinentalrakete getestet. Was hat es eigentlich mit solchen Tests oder mit dem auch im Speziellen auf sich?
5: Ja, Russland hat in der vergangenen Woche eine gigantische Rakete getestet, so muss man das sagen. Die heißt Sarmat. Die NATO gibt diesen Waffen eigene Namen. Bei der NATO heißt diese Rakete Satan 2. Der Name deutet ja schon darauf hin, um was es sich da handelt, nämlich um eine Rakete mit einem sehr großen Nuklearsprengkopf mit großer Reichweite. Putin war ganz stolz und hat im Staatsfernsehen gesagt, diese Rakete, die fliegt 35.000 Kilometer weit. Auch wenn mir jetzt auch gesagt wurde von Seiten der NATO, das würde so nicht stimmen. Die Rakete fliegt vermutlich nicht so weit. Das muss man alles in den Kontext setzen dieser sogenannten Wunderwaffen oder Superwaffen. Und das geht zurück auf eine Rede, die Putin gehalten hat im März 2018 vor dem russischen Parlament, vor der Föderationsversammlung.
8: Präsident Putin hat in seiner Rede zur Lage der Nation erklärt, dass Russland über ein neues atomares Raketensystem verfüge. Keine dieser Waffen könne derzeit abgefangen werden.
5: Da hat er 6 Waffensysteme vorgestellt, die angeblich revolutionär seien und gegen die der Westen quasi machtlos sei. Und diese Waffen haben eigentlich alle eines gemeinsam, beziehungsweise 2 Aspekte. Entweder sind sie wahnsinnig schnell, also sie sind Hyperschall. Sie fliegen vielfache Geschwindigkeiten von bisherigen Waffensystemen oder haben einen besonderen Antrieb. Sie sind nuklear betrieben. Das heißt, sie haben eigentlich eine unendliche Reichweite, weil ein Mini-Atomreaktor die antreibt. Und das sind diese beiden Aspekte, die Putin in den Vordergrund gestellt hat. Und die sollen natürlich Angst machen. Und die sollen gleichzeitig auch der russischen Bevölkerung zeigen, wir sind immer noch eine Supermacht und seht her, was für tolle Waffen wir entwickeln können.
7: Diese Waffen, die offiziell bekannt sind, für wie gefährlich hältst du die?
5: Da sind Systeme dabei, die sind tatsächlich schwierig abzufangen. Das muss man einfach sagen. Das sagen auch westliche Militärs. Also Hyperschall ist schwierig abzufangen, weil sie sehr schnell sind, diese Raketen. Also ja, manche dieser Waffen sind bestimmt eine Herausforderung für die NATO, aber sie sind dann am Ende kein Gamechanger. Also in militärischen Situationen. Und sie sind dann auch manchmal nicht so gut, wie Putin sie darstellt. Abgesehen davon, dass es oft sehr lange dauert, sie zu entwickeln. Das ist sehr teuer, viele Tests gehen schief. Und ganz oft ist es auch so, diese Waffensysteme, die werden jetzt nicht in Serie hergestellt. Also davon gibt es jetzt nicht unendlich viele, sondern ganz oft sind das quasi Prototypen, Einzelstücke. Russland produziert davon nur wenige. Aber am Ende machen sie es. Am Ende produzieren sie die Dinger und sie

0: Du hast eben gesagt, neue Waffen herzustellen ist sehr teuer. Und Russland führt ja seit über 4 Jahren auch Krieg gegen die Ukraine. Und das wirkt sich mittlerweile auch negativ auf die russische Wirtschaft aus. Ich finde es ehrlich gesagt gerade ein bisschen schwer, mir vorzustellen, dass dann parallel in Russland auch noch neue Waffen entwickelt werden.
1: Ja, tatsächlich ist das aber so. Diese Waffen kosten sehr viel Geld. Diese Projekte sind unglaublich aufwendig. Und trotzdem werden sie finanziert.
2: Die russischen Superwaffen sind ein zentrales Element staatlicher Machtausübung im System Putin.
1: Ich habe auch den Militärhistoriker Matthias Uhl gefragt. Der hat ein Buch geschrieben, das heißt Wie stark ist Russland wirklich? Und der hat sich darin auch mit diesen Superwaffen beschäftigt. Er sagt, dass diese Waffen eine lange Tradition in Russland haben. Das sind Ideen, die sind sehr alt. Und die wurden schon in der Sowjetunion, schon im Kalten Krieg, wurden die teilweise verworfen. Man hat gesagt, man braucht das eigentlich gar nicht. Auch Militärs haben gesagt, das macht jetzt keinen Unterschied. Also zum Beispiel haben die gesagt, was bringt es, eine immer größere Atombombe zu bauen? Lasst uns doch mal lieber eine bauen, die präziser ist. Also die das Ziel präziser trifft. Ich muss jetzt nicht eine Super-Mega-Bombe bauen, sondern vielleicht in andere Dinge investieren. Und Matthias Uhl ist auch der Überzeugung, dass diese Waffen abschrecken sollen, insbesondere den Westen, und dass sie als Druckmittel eingesetzt werden.
2: Aus diesem Grund ist die politische und militärische Führung des Landes bereit, nahezu unbegrenzte finanzielle wie materielle Ressourcen für deren Entwicklung und Einsatz bereitzustellen.
1: Aber man sieht es in der Ukraine, dort machen sie bislang keinen Unterschied. Dort wurden einige dieser Waffen eingesetzt, zum Beispiel die Kinschal-Hyperschallrakete. Die wurde im März 2022 das erste Mal in der Ukraine eingesetzt gegen ein Munitionsdepot. Und ein Jahr später, im Mai 2023, ist es der Ukraine gelungen, diese angeblich unbesiegbare Rakete abzuschießen. Mit einem westlichen Patriot-Abwehrsystem wurde diese Hyperschallrakete abgefangen. Eine Rakete, von der Putin ja behauptet hat, dass das eigentlich gar nicht geht, dass der Westen das nicht könnte.
0: Und wie geht Putin dann damit um? Also weil, so wie du es beschrieben hast, baut er ja quasi eine Druckkulisse auf und sagt, guck, wie mächtig wir sind, guck, was wir für krasse Waffen haben. Und dann kommt die Ukraine mit ja viel begrenzteren militärischen Mitteln und fängt dann eine dieser krassen Waffen ab.
1: Man weiß es natürlich nicht so genau, weil Putin jetzt danach nicht ins Fernsehen geht und wütend wird. Aber hinter den Kulissen passiert wohl einiges. Es wurden mehrere Wissenschaftler, die absolute Experten sind im Bereich Hyperschall, die wurden in den letzten Jahren festgenommen und zu teilweise sehr langen Haftstrafen, 14, 15 Jahre Lagerhaft in Russland verurteilt. Und das sind Raketenwissenschaftler, Leute, die sich damit beschäftigen. Teilweise sind ältere Männer, die sind 70, 80 Jahre alt. Das heißt, die werden wahrscheinlich in dieser Strafgefangenenlager werden die sterben. Und das wird von einigen so interpretiert, von einigen Beobachtern, dass diese mittlerweile 10 Wissenschaftler, die da im Gefängnis gelandet sind, dass das quasi die Rache ist des Kreml, dass diese Systeme, Waffensysteme vielleicht doch nicht so gut funktioniert haben. Offiziell wurden diese Männer natürlich wegen anderer Dinge verurteilt. Also dann war plötzlich Landesverrat, Spionagevorwürfe standen da im Raum. Die hätten Dinge ins Ausland geschickt, wissenschaftliche Sachen dort publiziert, die sie nicht hätten publizieren dürfen. Aber vielleicht ist das auch nur ein Vorwand. Auf jeden Fall passiert da was. Und das ist natürlich schon heftig, wenn man sich überlegt, einerseits ist man so stolz auf diese Systeme. Man braucht ja auch Wissenschaftler, die weiter daran arbeiten. Und wenn was schief geht, dann landen auf einmal Leute im Gefängnis.
0: Habt ihr für die Recherche eigentlich offizielle russische Stellen angefragt?
1: Ja, wir haben einmal die russische Botschaft in Berlin angefragt, wie bei anderen Recherchen auch, als erster Anlaufpunkt quasi, um den russischen Staat in Deutschland zu konfrontieren mit Fragen. Die russische Botschaft hat uns mitgeteilt, dass sie zu all diesen Dingen kein Wissen habe. Wir haben auch angefragt dann das russische Verteidigungsministerium und auch die wollten sich dazu nicht äußern. Wir haben auch die NATO angefragt, was sie zu dieser Unterwasserrakete und diesem Projekt sagen. Auch die NATO wollte sich uns gegenüber nicht dazu äußern.
0: Und wenn du die NATO gerade ansprichst, was lässt sich denn aus euren Recherchen schließen? Was könnte das Ziel Russlands gegenüber der NATO sein?
1: Russland schafft immer wieder gerne Dilemma, das muss man verstehen. Sie sehen die NATO und dann versucht das russische Militär zu schauen, wo sind die Schwachstellen? Wo kann man reingehen? Sie haben nicht mehr so viele Schiffe auf dem Meer, wie sie noch zu Sowjetzeiten hatten. Vieles ist veraltet. Aber unter Wasser sind sie gut. Sie haben sehr viel investiert in U-Boote, in Forschungsschiffe. Sie spionieren Infrastruktur aus des Westens. Also sie gehen immer wieder da rein.
0: Wie blickt die NATO auf diese russische Strategie rund um solche Pläne, Atomraketen am Meeresgrund zu lagern?
1: Also tatsächlich ist es so, dass man sich eher um andere Waffensysteme Sorgen macht bei der NATO, die in Russland entwickelt werden und funktionieren. Vor allem diejenigen, die schon seit einigen Jahren erprobt sind, also von denen man annehmen muss, die funktionieren, weil die werden modernisiert, die sind erprobt, getestet, das funktioniert. Und da gibt es im russischen Arsenal eine ganze Menge Systeme. Da hat die NATO, glaube ich, einen Hauptfokus drauf. Mir war das auch nicht so bewusst, aber in diesen ganzen Militär- und Kriegsplänen, schon im Kalten Krieg hat man sich das überlegt, wie würde Russland das wohl machen, wenn die zum Beispiel Amerika angreifen und viele dieser Waffen sind gebaut gegen die USA. Dann hat man immer angenommen, ja, die würden jetzt eine Rakete starten und dann würden die über den Nordpol schießen, in die USA. Das ist der kürzeste Weg. Aber was ist, wenn plötzlich Russland eine Rakete hat mit einer solchen Reichweite, also 35.000 Kilometer, wie Putin behauptet, ich meine einmal um die Welt, das sind 40.000 Kilometer, wenn man die gar nicht über den Nordpol schießt, sondern man schießt sie über den Südpol. Man könnte ja dann auch die USA treffen, aber die Amerikaner haben ihre Abwehrsysteme nicht da. Die haben ihre Abwehrsysteme im Norden, deswegen auch Grönland. Und ne, Trump hat ja mal gesagt, Grönland ist so wichtig, ja, weil man da Raketen abfangen will. Aber was ist, wenn sie von Süden kommt? Dann brauche ich plötzlich Abwehrsysteme in Mexiko, in Argentinien, keine Ahnung. Das ist ein Dilemma, das ist ein Problem. Und auch deshalb werden diese Systeme präsentiert.
0: Und nach allem, was du hörst in deinen Gesprächen und in der Recherche siehst, stellt sich die NATO darauf ein? Also werden konkrete strategische Schritte unternommen, mit dieser Gefahr umzugehen?
1: Ja, also es ist so, dass die NATO-Mitgliedstaaten permanent Informationen zu diesen Sachen zusammentragen. Und die schauen sich sehr genau an, was Russland da konstruiert. Die schauen sich jeden Test an, auch den Test in der vergangenen Woche der Samad-Rakete. Man schaut sich an, was funktioniert gut, was funktioniert schlecht, was ist vielleicht Propaganda. Und dann versucht man sich natürlich aufzustellen. Und das kann einerseits bedeuten, dass man genau im Blick hat, wo diese Sachen gelagert sind. Das ist das Problem bei diesem Projekt Skeeten, dieser Unterwasserrakete. Ich weiß nicht genau, wo die sind. Also im Zweifel, wenn man im Krieg ist, kann man sie auch nicht so einfach bekämpfen. Die liegt so tief im Meer, da kommt man gar nicht hin. Aber bei den Systemen, da schaut man so schon, wo ist die stationiert? Wo ist diese Rakete? Wo sitzen die Einheiten, die dafür zuständig sind? Also, um sie dann bekämpfen zu können tatsächlich. Man schaut natürlich, wie kann man Abwehrsysteme entwickeln? Was kann man da noch tun, um vielleicht diesen neuen Systemen irgendwie zu begegnen? Aber nochmal, von diesen Dingen, die Putin da vorstellt, da gibt es oft nur 2, 3, 4, 5 Stück. Mehr gibt es im Arsenal bislang nicht. Und ja, ich weiß, dass das auch teilweise diskutiert wird, ob man nicht als NATO nicht viel offener mit ihrem Wissen über diese Systeme umgehen sollten, dass man weiß, viele dieser Tests sind schiefgegangen, dass Russland gar nicht so viele dieser Waffen zum Beispiel hat, dass man das vielleicht einfach mal öffentlich machen sollte, um diesen Mythos zu entzaubern. Bislang passiert das so nicht, also nicht offiziell, das wird nicht gemacht, aber wenn man sich mal intensiver damit beschäftigt, und teilweise ist es gar nicht so schwierig, man findet relativ schnell raus, wie viele dieser Tests nicht so gut funktioniert haben und auch immer wieder verschoben werden mussten. Auch dieser Test dieser Rakete letzte Woche, dieser Samad, der wurde mehrfach verschoben. Ich habe gehört, die russischen Militärs, die sollen richtig nervös geworden sein, schon in den letzten Monaten, weil sie immer wieder verschieben mussten und Angst hatten, dass Putin da jetzt vielleicht zu sauer wird. Diese Erkenntnisse gibt es zumindest in einigen NATO-Staaten. Also, wenn man sich es genau anguckt, ist es nicht so furchterregend. Auf der anderen Seite ist es dann doch erstaunlich, dass Russland es schafft, diese Systeme umzusetzen, weil es ein wirklich großer Aufwand ist, finanzieller Aufwand, personeller Aufwand.
0: Einige dieser Waffen, von denen du erzählt hast, sind ja entweder nuklear betrieben oder man kann nukleare Sprengköpfe draufsetzen. Zu Zeiten des Kalten Krieges wurde ja eigentlich der Atomwaffensperrvertrag geschlossen. Und noch ein bisschen später dann, also ne, der Atomwaffensperrvertrag ist von 1968, 2010 gab es dann bilateral zwischen Russland und den USA auch nochmal ein Abkommen, das New START-Abkommen. Und da ging es ja darum, dass man sagt, wir wollen die Zahl der Atomwaffen begrenzen. Jetzt hast du ziemlich viel von nuklearfähigen Waffen hier erzählt. Was gilt von diesen Verträgen eigentlich aktuell noch?
1: Ja, so gut wie nichts mehr, muss man ehrlicherweise sagen.
3: Es ist ein Rückschlag in den Bemühungen, das weltweite nukleare Wettrüsten einzudämmen. Die größten Atommächte, Russland und die USA, sind erstmals seit einem halben Jahrhundert nicht mehr verpflichtet, die Anzahl ihrer nuklearen Sprengköpfe zu begrenzen. Beide Seiten haben heute das letzte Abkommen dieser Art auslaufen lassen, den New START-Vertrag aus dem Jahr 2010.
1: New START? Das war der Abrüstungsvertrag, der jetzt vor kurzem im Februar 26 endete, und der sah vor, dass das strategische Atomwaffenarsenal begrenzt wird, also auf 1550 waren das einsatzbereite Sprengköpfe. Und sollten die USA und Russland haben, mehr nicht. Russland wollte das wohl verlängern, die haben mehrfach gesagt, bitte macht das, also an die Trump-Regierung. Aber Donald Trump hatte daran kein Interesse. Und das war sozusagen ja eines der letzten Abkommen, die da irgendwie noch eine Begrenzung vorgesehen haben. Und mir wurde erzählt, dass von Seiten Russlands das Interesse daran bestand, das fortlaufen zu lassen, weil man nicht mehr so richtig die Kapazitäten hat, finanziell. Und ja, man kann jetzt nicht weiter in so ein Wettrüsten gehen. Man hat nicht die Kraft dafür. Wenn die Amerikaner jetzt wieder anfangen würden, Sprengköpfe zu bauen, und Russland würde sagen, okay, wir müssen jetzt nachziehen, dafür habe Russland wahrscheinlich nicht mehr die finanzielle Kraft, das zu stemmen. Deswegen wollten die das Abkommen eigentlich haben, aber es gibt's nicht mehr.
0: Diesen letzten Aspekt, den du gerade benannt hast, finde ich spannend, weil einerseits droht Russland mit diesen Waffen, die martialische Namen haben und ganz offensichtlich hier abschrecken sollen, stellt die auch weiterhin her, obwohl sie im Krieg mit der Ukraine sind und da ja irgendwie auch gebunden. Und gleichzeitig schaffen sie es aber auch nicht, diese viel kleinere Ukraine seit 4 Jahren tatsächlich militärisch zu besiegen. Und ich frage mich so ein bisschen, sehen wir eigentlich hier so einen großen Bluff? Russland versucht nochmal einmal mehr Stärke zu demonstrieren. Oder würdest du sagen, wir müssen uns schon an der einen oder anderen Stelle ernsthaft Sorgen machen, was da entwickelt wird?
1: Ich glaube, in großen Teilen ist es Propaganda und ein Bluff, weil Russland konventionell dann doch nicht so stark ist. Also seit Jahren kämpfen sie sich ab in der Ukraine und schaffen es nicht. Klar, man muss sagen, sie haben in der Ukraine bestimmte Waffen nicht eingesetzt, also keine nuklearen, keine biologischen, keine chemischen Waffen bislang. Auch bestimmte andere Waffensysteme sind da nicht zum Einsatz gekommen, aber ja, sie schaffen es einfach auf konventionelle Art nicht. Und jetzt muss man diese Waffen immer im Kontext sehen. Also grundsätzlich ist es schon ein Problem, dass sie existieren. Und sie sind eben zur Abschreckung da. Sie sollen Angst machen. Aber sie machen dann oft militärisch nicht wirklich den Unterschied. Das muss man einfach so sehen.
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4: Das Thema Rente regt auf. Wieder einmal. Auslöser ist ein Medienbericht, nachdem das Renteneintrittsalter schrittweise auf 70 Jahre erhöht werden soll. Zwar hat die zuständige Rentenkommission beschwichtigt, es sei noch nichts entschieden, doch in Politik und Medien wird kräftig darüber diskutiert. Unsere Gastkommentatorin Leila Al-Serori, Politikchefin beim Handelsblatt aus Düsseldorf, bezweifelt, dass die schwarz-rote Koalition zu einer großen Rentenreform überhaupt in der Lage ist.
6: Die Rentenreform könnte für die Koalition zur bislang größten Belastungsprobe werden. Schon jetzt prallen die Interessen hart aufeinander. Die SPD steht unter Druck von Gewerkschaften und ihrem linken Flügel, die längere Lebensarbeitszeiten strikt ablehnen. In der Union wiederum wächst der Reformdruck. Und jetzt dringen interne Diskussionen nach außen, durchgestochen aus den eigenen Reihen. Für viele in der Koalition ist das ein Warnsignal. Die eigentliche Rentendebatte hat noch nicht einmal begonnen und schon wächst das Misstrauen. Das verheißt nichts Gutes für die kommenden Wochen, in denen die Koalition große Reformen durchbringen will. Dass das Rentensystem reformiert werden muss, steht dabei außer Frage. Aber ob diese zerstrittene Regierung solch eine Mammutaufgabe lösen kann, wird mit jedem Tag fraglicher.
4: Das meint Leila Al-Serori vom Handelsblatt. Nach Ansicht des Stern kommt Deutschland nicht an einem höheren Eintrittsalter vorbei. Das Magazin aus Hamburg hält das auch für gerechtfertigt.
7: Unsere Lebenserwartung wird Jahr für Jahr höher. Männer, die heute das 65. Lebensjahr erreichen, können sich im Schnitt auf mehr als 17,5 weitere Lebensjahre freuen. Frauen sogar auf fast 21. Vor 50 Jahren waren es jeweils gut 5 Jahre weniger. Es ist also logisch, dass mit der Lebenserwartung auch das Rentenalter steigt. Man braucht nicht mal die schwierige Finanzlage der Rentenkasse durch die demografische Entwicklung heranzuziehen, um zu sehen, dass das sinnvoll ist. Wer länger lebt, ist in der Regel auch länger leistungsfähig.
5: Nach Meinung der Schwäbischen Zeitung aus Ravensburg geht die Debatte an der Wirklichkeit vorbei. Die Praxis in den Betrieben sähe oft anders aus.
7: Etwa 60% der Arbeitnehmer verlassen vor dem regulären Renteneintritt ihr Unternehmen. Denn ältere Beschäftigte gelten in manchen Branchen eher als Kostenfaktor, denn als dringend benötigte Fachkraft. Hinzu kommt eine Unsicherheit, die in der Debatte erstaunlich wenig Beachtung findet. Die Folgen der künstlichen Intelligenz für den Arbeitsmarkt. Niemand kann heute seriös vorhersagen, wie viele Arbeitsplätze in den kommenden Jahrzehnten verschwinden oder sich grundlegend verändern werden. Dass Beschäftigte früher aus dem Erwerbsleben gedrängt werden, weil sie die Anforderungen nicht mehr erfüllen, erscheint möglich. Wie soll dann eine Rente mit 70 funktionieren?
5: Das Darmstädter Echo findet verfrühte Diskussionen über Streitpunkte wie das Renteneintrittsalter falsch. Es fordert, erst einmal die Ergebnisse der Rentenkommission abzuwarten.
7: Es ist viel zu früh, über die jetzt nach außen gedrungenen Überlegungen zu urteilen. Zum einen ist der Diskussionsprozess offenbar noch im Gange. Zum anderen lässt sich über die soziale Ausgewogenheit des Gesamtkonzepts erst dann etwas sagen, wenn alles auf dem Tisch liegt. Lassen wir die Kommission ihre Arbeit machen.
5: Das waren die Standpunkte, zusammengestellt von Torben Müller. 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Weil ein sofortiger EU-Beitritt der Ukraine nicht möglich ist, schlägt Kanzler Merz einen Sonderstatus vor. Die Ukraine als Mitglied, aber mit weniger Rechten. Unser Thema nach den Nachrichten.

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1: Die Nachrichten mit Kira Preuß. Guten Morgen. Im schwedischen Helsingborg beraten heute die Außenminister der NATO-Staaten unter anderem über die weitere Unterstützung der Ukraine. Dabei geht es um eine fairere Verteilung der Lasten wegen der Kehrtwende der USA. Aus Helsingborg Thomas Spickhofen für WDR aktuell.
2: Die USA ziehen sich immer weiter zurück, vor allem finanziell. Militärisch leisten sie noch Unterstützung, aber die Waffen, die sie liefern, die werden ja von den Europäern bezahlt. Und auch diplomatisch sind sie inzwischen ja an anderen Schauplätzen, wie zum Beispiel dem Iran, mehr beschäftigt als mit der Ukraine. Also wird die Verantwortung, auch die Last für die Europäer größer, ist sie auch schon geworden, aber sie ist sehr ungleich verteilt. Manche leisten etwas, aber nur wenige leisten viel, sagt NATO-Generalsekretär Mark Rutte. Das würde er gern mehr ausbalancieren, wie er es formuliert. Zu denen, die viel leisten, gehört neben Gastgeber Schweden auch Deutschland.
1: Bei Flügen aus Deutschland sinkt ab Juli die Ticketsteuer. Das hat am Abend der Bundestag beschlossen. Damit sinkt die Abgabe je nach Strecke um bis zu 11,40 Euro pro Flug. Die Steuersenkung soll deutsche Flughäfen für Airlines attraktiver machen. Im internationalen Vergleich sind sie oft teurer. Flugtickets werden dadurch aber wohl eher nicht günstiger. In der Demokratischen Republik Kongo breitet sich das Ebola-Virus weiter aus. Inzwischen bestätigten die Behörden einen ersten Infektionsfall in der östlichen Provinz Südkivu. Das Virus hat damit eine hunderte Kilometer vom Epizentrum entfernte Region erreicht. Die Weltgesundheitsorganisation hatte wegen des Ausbruchs den internationalen Gesundheitsnotstand ausgerufen. Fußball-Zweitligist Paderborn darf weiter vom Aufstieg in die erste Liga träumen. Das Relegationshinspiel in Wolfsburg endete 0:0. Die Entscheidung fällt im Rückspiel am Pfingstmontag.
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1: In Münster hat es einen internationalen Polizeieinsatz gegeben. Es ging um mutmaßliche Schleuser, die Flüchtlinge über den Ärmelkanal gebracht haben sollen. Hartmut Vollmari, WDR Münster.
3: In Münster, Drensteinfurt, Ahlen und Werne haben Ermittler mehrere Gebäude durchsucht. Grund für den Großeinsatz ist ein europaweit geführtes Verfahren gegen eine mutmaßliche Schleuserbande. Dabei ist ein Mann aus Frankreich festgenommen worden. Gegen ihn lag bereits ein europäischer Haftbefehl vor. Die Schleuserbande soll Fahrten von Flüchtlingen über den Ärmelkanal nach Großbritannien organisiert haben. Die Bundespolizei wurde bei den Ermittlungen von Kollegen aus Frankreich und England unterstützt. Die Beamten haben auch Beweismaterial sichergestellt.
1: Und das Wetter in Nordrhein-Westfalen. Die Nacht bleibt trocken. Teilweise können sich zum Morgen etwas Dunst oder Nebel bilden. Dazu Tiefstwerte von 13 bis 9, in Höhenlagen teils bis 4 Grad. Der neue Tag bringt viel Sonne und nur wenige Wolken und es bleibt trocken. In Höxter bis 25 Grad, in Lippstadt bis 26 Grad und in Dienstlaken sind maximal 27 Grad drin. Das war WDR aktuell.
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4: Und zur Sekunde kommt die Entwarnung für die A94 Passau Richtung München. Kein Falschfahrer mehr zwischen Neuötting und Waldkraiburg am Pfing. Die A23 Hamburg Richtung Heide wird zwischen Eidelstedt und Pinneberg Süd wegen Bauarbeiten ab 5 Uhr bis Montag 20 Uhr gesperrt. Die Umleitung führt ab Hamburg-Eidelstedt über die B4 zu Pinneberg-Mitte. Des Weiteren wird empfohlen, großräumig über die A7 auszuweichen. Dort wird also groß gebaut an Pfingsten. Die A24 Berlin Richtung Hamburg ist zwischen Wittenburg und Zarrentin nach einem Unfall bis ca. 9 Uhr gesperrt. Die Umleitung führt über die U10. Die A39 Braunschweig Richtung Salzgitter ist zwischen Salzgitter-Wartenstedt und Lichtenberg wegen einer Nachtbaustelle bis 5 Uhr gesperrt. Hier führt sie die Umleitung über die U78 sowie über die U76. Die A44 Düsseldorf Richtung Essen ist zwischen Kreuz Düsseldorf Nord und Ratingen-Schwarzbach wegen Tunnelwartungsarbeiten gesperrt und das noch bis Dienstag. Nochmal Autobahn 44 Dortmund Richtung Kassel. Zwischen Geseke und Kreuz Wünnenberg-Haaren wird die Fahrbahn erneuert. Dort ist gesperrt bis 6 Uhr früh und abschließend die A1 Lübeck Richtung Hamburg. Vor der Norderelbbrücke staut es sich aktuell wegen eines Schwertransports in beiden Richtungen.
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4: Willkommen aus dem Studio von NDR Info in Hamburg. Mein Name ist Philipp Kaber. Heute ist Freitag, der 22. Mai. Bundeskanzler Merz will die Ukraine enger an die EU binden, noch vor einer regulären Mitgliedschaft. Schon seit den 90er Jahren strebt die Ukraine nach einer Aufnahme in die Europäische Union. Doch erst nach dem Großangriff durch Russland hat man sich politisch klar zu ihr bekannt. Ein Beitrittsverfahren allerdings dauert, wegen vieler ausstehender Reformen. Zudem ist für ein Land im Krieg der Beitritt nur schwer möglich. Als Zwischenlösung schlägt Merz daher eine Art Sondermitgliedschaft vor. Die Ukraine soll einen Status als assoziiertes Mitglied bekommen. Sabrina Fritz aus dem ARD-Studio Brüssel.
5: Der Vorschlag von Bundeskanzler Merz ist nicht ganz neu. Bereits beim letzten EU-Gipfel auf Zypern forderte er:
6: Ich habe aber vorgeschlagen, dass wir jetzt einmal einen Prozess beginnen in der Europäischen Union mit einer Heranführungsstrategie der Ukraine an die Europäische Union, an deren Ende natürlich auch die volle Mitgliedschaft stehen soll. Aber wir brauchen dahin Zwischenschritte.
5: Die Ukraine hat den Antrag auf eine Mitgliedschaft in die Europäische Union kurz nach dem Angriff der Russen gestellt. Seitdem hat das Land den Beitrittsprozess im Alltempo vollzogen. Während Länder wie Montenegro oder Albanien seit über 15 Jahren an einer Mitgliedschaft in der EU arbeiten, hat die Ukraine innerhalb von 4 Jahren wichtige Hürden genommen. Dazu gehört unter anderem, dass das Land in den Bereichen Justiz, Korruptionsbekämpfung oder Schutz von Minderheiten bestimmte Voraussetzungen erfüllen muss. Ob diese mit den Vorgaben der EU übereinstimmen, wird regelmäßig überprüft. Wenn die EU und ihre Mitgliedsländer an alle Reformen einen Haken machen, können die Verhandlungen in allen 6 Bereichen begonnen werden. An diesem Punkt ist die Ukraine gerade. Wenn das größte EU-Land Deutschland für die Ukraine allerdings eine Mitgliedschaft mit weniger Rechten vorsieht, hat dies Auswirkungen auf das gesamte Beitrittsverfahren. Für Funda Tekin, Direktorin des Instituts für europäische Politik in Berlin, hat der Merz-Vorschlag dennoch Vorteile.
7: Ich finde den Vorschlag gut und das aus 3 Gründen. Zum einen denke ich, dass die Zukunft der EU-Erweiterung in einer Flexibilisierung der Mitgliedschaft liegen muss. Zum anderen handelt es sich um einen konkreten Vorschlag, der die Debatte um die Notwendigkeit alternativer Modelle für den Beitrittsprozess revitalisiert.
5: Schon jetzt hätten Mitglieder unterschiedliche Rechte, zum Beispiel wer den Euro hat oder wer im Schengen-Raum ist. Und auch Tobias Krämer, SPD-Abgeordneter und Außenpolitiker im EU-Parlament, sieht das nur als eine Vorstufe für eine Vollmitgliedschaft.
8: Gleichzeitig ist natürlich klar, dass es hier keine Mitgliedschaft erster und zweiter Klasse geben kann, sondern dass eine solche Assoziierungsmitgliedschaft der Ukraine in der EU vor allem eine Beschleunigung des Prozesses zur Vollmitgliedschaft ist, parallel dazu läuft und der Ukraine jetzt schon gewisse Rechte einräumt, damit hier eben sehr auch klar wird gegenüber, sei es den USA oder Russland und anderen, dass der Weg hier klar ist zu einer Vollmitgliedschaft der Ukraine.
5: Die Zustimmung für einen Beitritt der Ukraine ist wahrscheinlicher geworden, seit Russland-Freund Viktor Orban die Bühne verlassen hat. Aber auch Ungarn hat seine Bedingungen. So müsse die ungarische Minderheit in der Ukraine besser behandelt werden, heißt es auch von der neuen Regierung in Budapest. Und Polen hat vor allem seine Landwirte im Blick, die von Getreideexporten aus der Ukraine bedroht werden könnten. Außerdem könnten die ukrainischen Landwirte eine der größten Subventionsempfänger aus dem EU-Agrartopf werden, da sie riesige Flächen bewirtschaften. Doch die größte Hürde bleibt, dass die EU ein Land aufnehmen würde, das sich im Krieg befindet. Was das für den EU-Beistandsartikel bedeutet, den es auch für die EU-Länder gibt, an diesen Antworten wird gerade in Brüssel heftig gearbeitet. Für den SPD-Abgeordneten Krämer wäre ein Beitritt auch ein Signal an den russischen Präsidenten Putin.
8: Denn es geht ja am Ende darum, dass wir einen nachhaltigen Frieden in Europa wieder haben und nicht nur eine kurze Waffenruhe, die dann dazu führt, dass Putin sich überlegt, wo greife ich als nächstes an oder wie schnell kann ich mich vorbereiten, den Krieg in der Ukraine wieder loszutreten. Nein, wir brauchen hier ganz klare Sicherheitsgarantien.
5: Inzwischen bietet sich die Ukraine als Partner an, von dem auch die EU profitieren könnte. Beispiel Verteidigung. Das Land hat seit dem Angriff durch Russland eine der modernsten Kriegsführungen entwickelt. Bei Drohnenproduktion und KI-Anwendungen ist die Ukraine weltweit führend.
4: Bundeskanzler Merz hat eine EU-Sondermitgliedschaft für die Ukraine vorgeschlagen. Über das Für und Wider berichtete aus Brüssel Sabrina Fritz. Und während in der Politik viele Szenarien über die Ukraine diskutiert werden, geht der Krieg in dem Land unvermindert weiter und die Zivilbevölkerung leidet. Seit 4 Jahren schickt die Ukraine Hilfe aus dem mittelhessischen Langgöns regelmäßig Lkw-Ladungen mit Hilfsgütern in die Ukraine. Kleidung, Essen, Hygieneartikel, Werkzeug zum Wiederaufbau, die zum Teil aus ganz Deutschland gebracht werden. Doch jetzt steht das Projekt vor dem Aus. Bislang hat ein Unternehmen eine Lagerhalle kostenlos zur Verfügung gestellt. Nun aber braucht die Firma die Halle selbst und eine neue Lösung ist noch nicht in Sicht. Die ehrenamtlichen Helfer in Langgöns sind dabei, den vorerst letzten Hilfstransport zusammenzustellen. Marc Klug hat sich dort mit der Ukraine-Hilfe getroffen.
9: 5 freiwillige Helfer binden braune Bettgestelle mit Kabelbindern aneinander. Die ehemaligen Krankenhausbetten sollen Ende des Monats auf einen LKW geladen und in die Ukraine geschickt werden. Natürlich auch mit passenden Matratzen. Sie sind zwar alt und gebraucht, aber die Mechanik funktioniert noch. Thomas Quittnert aus Linden hat alle Hebel in Bewegung gesetzt, damit die höhenverstellbaren Betten sinnvoll genutzt werden können.
10: Die sollten ursprünglich auf den Müll. Und das ist ein reiner Zufallsfund gewesen in der alten Mühle in Leigestern. Dieses alte Pflegeheim, was ja schon viele Jahre leer stand. Und bevor ich sie geholt habe, habe ich vorab noch mal die Motoren getestet und passendes Kabel besorgt.
9: Hinter ihm sortieren weitere Helferinnen und Helfer Kisten mit Lebensmitteln, Seife und vielem mehr. Insgesamt packen hier rund 20 Menschen in der Lagerhalle mit an. Sie verladen Fahrräder auf einen Rollcontainer oder stapeln hier auch Tüten mit Klamotten und anderen Hilfsmitteln. Ganze 34 Paletten werden in den kommenden Wochen auf einen tonnenschweren Sattelschlepper geladen.
10: In der Ukraine fehlen Lebensmittel, hygienische Artikel. Im Januar und im Februar waren minus 20 Grad. Das heißt, du kannst hier jammern, du kannst weggucken oder du sagst, den Terror könnte Putin sofort beenden. Er müsste einfach nur die Bombardierung beenden. Und da er das nicht tut, gibt es nur die Möglichkeit, den Leuten vor Ort zu unterstützen. Das ist das Einzige, was ich oder was alle, die hier arbeiten, machen können.
9: Zum mittlerweile 30. Mal wird hier in Langgöns ein Hilfstransport für die Ukraine auf die Beine gestellt. Es könnte der letzte sein. Die Lagerhalle in der Holzheimer Straße direkt unter der Autobahnbrücke steht nur noch bis Ende des Monats zur Verfügung. Projektleiter Eberhard Klein hat für die Entscheidung des Eigentümers Verständnis. Die Familie, der die Halle gehört, hat laut ihm immer mit offenen Karten gespielt. Der ehemalige Pfarrer weiß aber, ohne eine solche Halle kann das Projekt nicht weitergehen.
11: Wir haben noch kein Konzept für ein anderes Konzept. Diese Mengen, die sich dadurch generieren, die brauchen eben diesen Platz hier von ungefähr 350 Quadratmetern. Da ist was Riesiges gewachsen und das tut dann auch so ein bisschen weh, wenn wir das tatsächlich beenden müssten.
9: Angefangen hat alles mit dem Reaktorunglück in Tschernobyl vor mittlerweile 40 Jahren. Damals hat die evangelische Gemeinde aus Langgöns Hilfsprojekte in den ukrainischen Städten Korostin und Borispol aufgebaut, also nur wenige Kilometer südöstlich von Kiew. Diese Freundschaft ist nie abgerissen, sagt Eberhard Klein. Nach dem Überfall von Russland auf die Ukraine im Februar 2022 dauert es deswegen auch nicht lange, bis die ersten Hilferufe kommen.
11: Als die ersten großen Angriffe auf die Energiestruktur erfolgten, kam die Bitte nach Kleidung bringen, für die ausgebombten Binnenflüchtlinge vielleicht etwas bringen. Und dann haben wir mit einem Transportunternehmen aus Korosten über die Kontakte hier einen gefunden, der fährt Güter aus der Ukraine nach Westeuropa und die Leerfahrt geht zurück mit humanitärem Material.
9: Die Hilfsbereitschaft ist groß. Auch aus Aschaffenburg, Weilburg oder dem Vogelsberg zum Beispiel bringen Menschen Hilfsgüter hierher nach Langgöns. Jede einzelne Palette mit Seife, Kerzen oder auch Werkzeug bedeutet den Menschen in der Ukraine unheimlich viel. Das sagt Karin Schwarz. Die Helferin ist auch zweimal mit in die Ukraine gereist.
12: Ich war bei einer ukrainischen Familie, bei den Eltern von unserem Ferienkind untergebracht. Da biegt sich der Frühstückstisch. Also Herzlichkeit und unheimlich Dankbarkeit. Es ist eine enge Freundschaft und die brauchen einfach unsere Hilfe, egal in welcher Form.
9: Am 30. Mai kann hier noch jeder, der will, vorbeikommen und dabei Hygienesachen, Werkzeug und Lebensmittel für die Ukraine mitbringen.
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4: In Deutschland warten tausende Menschen auf ein Spenderorgan, oft über Jahre und oft vergeblich. In vielen Fällen endet das Warten tödlich. Die Zahl der Organspenden bleibt im europäischen Vergleich niedrig. Deswegen hat sich erneut eine parteiübergreifende Gruppe im Bundestag zusammengefunden mit einem Vorschlag, der in Deutschland immer wieder gescheitert ist. Sie versuchen es trotzdem wieder mit der Widerspruchslösung. Wer nicht ausdrücklich Nein sagt, gilt automatisch als Spenderin oder Spender. Im Bundestag war und ist das Thema quer durch alle Fraktionen delikat. Wer es befürwortet, hofft auf mehr lebensrettende Transplantationen. Wer dagegen ist, kritisiert einen Eingriff in die Selbstbestimmung. Chris Berdrow mit den Einzelheiten.
13: Eines möchte die Grünen-Gesundheitspolitikerin Kirsten Kappert-Gonter gleich zu Beginn klarstellen. Sie und ihre Mitstreiter wissen um das Problem. Um die rund 8000 Menschen, die in Deutschland auf ein Spenderorgan warten, und um die rund 1000, die jedes Jahr sterben, weil es kein Organ für sie gibt.
14: Unsere Gruppe ist dezidiert für Organspende. Wir sind der Auffassung, jedes Spendeorgan rettet potenziell Leben.
13: Die Frage sei aber, darf Schweigen als Zustimmung gelten in der so wichtigen Frage, ob man nach seinem Tod Organe spenden möchte.
14: Und da sagen wir nein, weil wir sicherstellen wollen, dass die Menschen, die Organe spenden, auch zu Lebzeiten gesagt haben, ja, das will ich. Nur dann ist es eine wirkliche Spende.
13: Die Selbstbestimmungsrechte über den eigenen Körper, so drückt Kappert-Gonter es aus, dürften nicht mit dem Tod enden. Gründungsmitglieder der Gruppe im Bundestag, die das so sieht, sind 11 Politiker von Union, SPD, Grünen und Linken. Sie argumentieren auch mit internationalen Studien, wonach ein Systemwechsel nicht automatisch zum Erfolg führen würde. In Ländern wie Lettland, Ungarn oder Polen sei zwar automatisch jeder ein Spender, trotzdem seien deren Spendezahlen schlecht. Aus Sicht von Lars Castellucci von der SPD sind andere Faktoren entscheidend.
15: Es gibt Krankenhäuser, die sind 10-mal besser bei der Frage von Organentnahmen als andere. Das zeigt, dass es in der Frage der Organisation vor Ort, aber auch in der Frage der Aufklärung und vor allem auch in der Zugänglichkeit der Registrierung für das neue Portal, in dem man seinen Willen dokumentieren kann, dass wir da absolut noch Luft nach oben haben. Und diese Potenziale, die wollen wir mit unserem Antrag heben.
13: Der SPD-Politiker findet auch, dass der Staat in einer so wichtigen Frage von den Menschen nicht als übergriffig empfunden werden darf. Atesh Gürpinar von der Linken plädiert für eine massive Informationskampagne wie in den 1980er Jahren, als der Staat die Menschen über HIV und AIDS aufgeklärt hatte. Die Gruppe derer, die einen Systemwechsel hin zur sogenannten Widerspruchslösung anstrebt, glaubt nicht an einen Erfolg solcher Bemühungen. Gitta Connemann von der CDU hatte zuletzt gesagt, dass vieles ja schon versucht worden sei.
16: Dazu gehören beispielsweise die Stärkung der Krankenhäuser, die Stärkung der Transplantationsbeauftragten, das Zusammenspiel der Strukturen, die Erhöhung übrigens auch finanzieller Vergütungen. Aber alles das hat nichts gewirkt.
13: Die Diskussion über die Organspende dürfte demnächst im Bundestag weitergehen. Beide Gruppen sind sich nach Angaben der Politiker einig, dass es zunächst eine Orientierungsdebatte im Parlament geben soll. Einen konkreten Termin dafür gibt es demnach aber noch nicht.
17: Thema Organspende. Auch in dieser Legislatur wird der politische Streit also um Widerspruchs- und Zustimmungslösung weitergeführt. Schon 5 Jahre ist der Helene-See in Frankfurt-Oder als Badesee gesperrt. In dem ehemaligen Braunkohletagebau ist ein Ufer gefährlich abgerutscht. Seither stehen Bauzäune vor dem Strand, betreten verboten. Jetzt hat vor Ort der Arbeitskreis Helene-See getagt. Eine Runde von Behörden und Kommunen. Sie entscheidet zwar nichts, soll aber zumindest für Transparenz sorgen. Und eine kleine, ganz gute kleine Nachricht gab es dann doch, wie Fred Pilarski berichtet.
18: Blumen und Sträucher wachsen am einstigen Sandstrand der Helene, schaffen neue Biotope, die man nicht so einfach wegbaggern kann. Und das ist nur eines von vielen Problemen, die einer Sanierung des ehemaligen Tagebausees im Weg stehen. 5 Jahre nach dem Erdrutsch, der zur Schließung führte, steckt die Seesanierung immer noch in der Planungsphase. Und die Strandbar Aloha im Durchhaltemodus, Servicemitarbeiterin Johanna Götten.
19: Hatten Sie schon mal Situationen, wo gar keiner gekommen ist?
20: Ja. Zu oft. Das wird dann langweilig hier.
18: 2 winzige Lichtblicke konnte jetzt der Arbeitskreis Helene-See vermitteln. Wichtigste Nachricht, im Sommer darf wieder gebadet werden, sagt Frankfurts Baudezernent André Pruser.
21: Wir werden 350 Meter freigeben, und zwar, weil die betretungssicher vom Ufer aus erreichbar sind. Und dann kann man den See bebaden.
18: Allerdings wird der neue Badespaß nicht im Entferntesten an die Zeit vor der Schließung erinnern. Mit den 350 Metern ist nämlich kein Strand gemeint, sondern ein schilfbewachsener Bereich mit winzigen Durchgängen zum Wasser. Schwer zu erreichen und kaum geeignet für einen größeren Familienausflug. Ein anderer Lichtblick soll eine Badeinsel sein, die Helene-See-Betreiber Daniel Grabo installieren will. Ein Steg soll den abrutschgefährdeten Strand überbrücken. Auch diese Zwischenlösung erfordert Gutachten und Genehmigungen. Nichts mehr, was in diesem Jahr zu schaffen wäre. Eine Jahreszahl für die Wiedereröffnung des Strands wollte während der Arbeitskreissitzung niemand in den Mund nehmen. Einen Zeitplan für die Seesanierung soll es erst im nächsten Jahr geben. Geschätzte Gesamtkosten 60 bis 100 Millionen Euro. Dass die Bauzäune am Helenesee noch in diesem Jahrzehnt verschwinden, gilt als unwahrscheinlich.
17: 5 Jahre Badeverbot im Helenesee. Ein Pariser Berufungsgericht hat gestern die beiden Luftfahrtunternehmen Airbus und Air France verurteilt, wegen des Flugzeugabsturzes zwischen Rio de Janeiro und Paris im Jahr 2009. Damals kamen 228 Insassen ums Leben, darunter 28 Deutsche. Das Gericht sprach Airbus und Air France der fahrlässigen Tötung schuldig. Aus Paris, Julia Borutta.
2: Auch wenn die Strafe von jeweils 225.000 Euro für die großen Konzerne nicht sonderlich ins Gewicht fällt, dürfte der immaterielle Schaden groß sein. Denn die Richter kamen zu dem Schluss, dass sich Airbus und Air France Versäumnisse haben zu Schulden kommen lassen, die unmittelbare Auswirkungen auf die Katastrophe hatten. Zum Beispiel was die Ausbildung der Crew, aber auch technische Komponenten anbelangt. Konkret geht es um die Geschwindigkeitsmesser, die sogenannten Pitot-Sonden. Sie waren bei dem Flug von Rio nach Paris wahrscheinlich vereist und lieferten keine korrekten Daten mehr. Die Richter kamen heute, anders als in erster Instanz vor 3 Jahren, zu dem Schluss, dass Air France seine Piloten auf ein derartiges Szenario nicht ausreichend vorbereitet hatte. Auch seien die Probleme mit den Geschwindigkeitsmessern bekannt gewesen, aber von Airbus unterschätzt worden. Für die Angehörigen ist der heutige Schuldspruch eine Form der Erleichterung. Die Vorsitzende der hinterbliebenen Vereinigung des Fluges AF447, Danielle Lamy, sagte nach dem Urteil, der Gerechtigkeit wurde definitiv Genüge getan. Der deutsch-französische Flugzeugbauer Airbus allerdings kündigte an, beim obersten französischen Gericht Berufung einzulegen.
17: Und um ein weiteres französisches Gerichtsurteil geht es jetzt. Gesprochen wurde es vor einem Vierteljahrhundert.
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17: Da schauen wir heute 25 Jahre zurück zu einem Urteil eines französischen Gerichts gegen einen deutschen Hooligan. Er hatte gemeinsam mit anderen Deutschen während der Weltmeisterschaft 1998 den französischen Polizisten Daniel Nivelle angegriffen und schwer verletzt. Norbert Kunze erinnert an eine folgenschwere Tat.
3: Juni 1998. Bei sommerlichem Wetter wird im Stade Boléard de l'Élysée im französischen Lens im Rahmen der Fußball-Weltmeisterschaft das Gruppenspiel zwischen Deutschland und Jugoslawien angepfiffen. Auf dem Platz stehen Spieler wie Stojkovic, Mijatovic, Klinsmann oder Bierhoff. Vor dem Stadion in einer engen Seitengasse stehen 3 uniformierte Polizisten, darunter der 43-jährige Hauptfeldwebel Daniel Nivelle.
22: Eine kleine Einkaufsstraße, da sind eben alle zusammengetroffen. Damals gab es diese strikte Fantrennung, wie sie es heute gibt, noch nicht. Und die Atmosphäre war schon sehr aggressiv.
3: So ein damaliger Fanbetreuer. Da aufgrund des großen Andrangs deutscher Fußballanhänger ohne Eintrittskarten zentrale Zuwege zum Stadion abgeriegelt sind, sucht eine Gruppe Hooligans den Weg durch die enge Gasse. Sie treffen auf Nivelle und seine Kollegen und schlagen sofort zu.
23: Man ist junger Schutzmann im annähernd vergleichbaren Alter. Er war zu dem Zeitpunkt 10 Jahre älter als ich, steht in der Nebenstraße und liegt dann in seiner eigenen großen Blutlache, überfallen von Gewalttätern, die auch noch aus Deutschland, aus dem eigenen Land kommen. Das prägt schon.
3: Uwe Hadeler war damals Polizeikoordinator vor Ort. Nivelle wird zu Boden gerissen, verliert dabei seinen Schutzhelm. Die Täter schlagen und treten auf ihn ein, zerschmettern ihm den Schädel. Der Blutrausch dauert nur 1 Minute. Ein französischer Kollege schildert:
24: Genau hier ist der Polizist niedergeschlagen worden. Die Angreifer kamen von da hinten. Einer trug ein Reklameschild. Sie zerschmetterten das Schild auf dem Kopf des Polizisten. Es ist einfach bestialisch. Sie hatten nur ein Ziel, einen Polizisten zu töten.
25: Empörung und Fassungslosigkeit nach den Gewalttaten deutscher Hooligans. Ein schwer verletzter französischer Polizist ringt noch immer mit dem Tode.
3: Die Öffentlichkeit zeigt sich entsetzt. Ebenso Bundeskanzler Helmut Kohl und der deutsche Torhüter Andi Köpke.
26: Eine wirkliche Schande für unser Land. Das ist eine Form eines modernen Vandalismus, der völlig inakzeptabel ist.
27: Man schämt sich sicherlich. Und innerhalb der Mannschaft ist das Entsetzen zu sehen gewesen.
3: Nivelle kommt nie mehr richtig auf die Beine. Bis heute, er ist mittlerweile 71 Jahre alt, leidet der zweifache Vater und Großvater unter einer halbseitigen Lähmung, kann nur mühsam sprechen, nichts riechen und schmecken, ist auf einem Auge blind. Seine Ehefrau:
1: Sie haben das Leben meines Mannes zerstört und unserer Familie endloses Leid zugefügt.
3: Der Deutsche Fußballbund gründet eine Stiftung, unterstützt Nivelle finanziell. Der Franzose erhält im Laufe der Jahre zahlreiche Einladungen und Ehrungen.

0: 1 heute vor 25 Jahren. Er hatte Daniel Nivelle mit einem Holzbrett niedergeschlagen und anschließend auf den wehrlosen Polizisten eingetreten.
1: Im Stichtag war das heute ein Kalenderblatt von Norbert Kunze.
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3: Mit Martin Roschitz und mit Glückwünschen an den SC Magdeburg, der sich vorzeitig die Meisterschaft in der Handball-Bundesliga gesichert hat durch einen dramatischen 31:30 Heimsieg gegen die SG Flensburg-Handewitt. Dazu gleich mehr hier im Sport. Vorher schauen wir auf den Fußball und auf das Relegationsduell zwischen dem VfL Wolfsburg und dem Dritten der zweiten Liga SC Paderborn. Nach dem 0:0 im Hinspiel in Wolfsburg haben sich die Aufstiegschancen des Zweitligisten erhöht. Moritz Kühn hat die Partie in Wolfsburg verfolgt. Warum waren die Wölfe nicht in der Lage, das Spiel zu gewinnen?
4: Naja, ich würde sagen, Wolfsburg hätte sich den Sieg schon verdient gehabt. Der VfL mit deutlich mehr Torschüssen und auch dieser Monstergelegenheit in der ersten Hälfte durch Adam Dagim, als er im 1-gegen-1 gegen Paderborns Keeper scheiterte. Dann auch in der zweiten Hälfte wieder einige Gelegenheiten für Wolfsburg, unter anderem ein Freistoß von Eriksen in der 68. Minute gehalten und danach direkt anschließend ein Kopfball von Gerhard knapp vorbei. Aber der VfL Wolfsburg hatte auch Glück, weil die Paderborner den Führungstreffer erzielen hätten können in der 84. Minute. Die Paderborner offensiv kaum in Erscheinung getreten, aber dann Bilbia mit dem Lupfer knapp vor der Torlinie noch geklärt von den Wolfsburgern. Also Wolfsburg etwas besser, aber das, was zählt, ist das Ergebnis 0:0 und das schmeckt dem SC Paderborn.
3: Das Rückspiel in Paderborn steigt dann am Pfingstmontag. Bundestrainer Julian Nagelsmann hat den deutschen Kader für die Fußball-WM in den USA, Mexiko und Kanada nominiert und jetzt ist die Katze endgültig aus dem Sack. Manuel Neuer kehrt als Nummer 1 ins deutsche Tor zurück. Sportlich lässt sich diese Entscheidung von Nagelsmann durchaus begründen. Selbst mit 40 Jahren ist Neuer der einzige deutsche Keeper, der in dieser Saison zumindest phasenweise wieder Weltklasse ausgestrahlt hat.
5: Jeder weiß, glaube ich, welche Aura dem Manu gibt, welche Qualitäten er hat, was auch einer Mannschaft gibt. Wir planen mit ihm als Nummer 1 mit dem Wissen, dass wir, ich sage es mal, eine Weltklasse 1B-Lösung, die wir installiert haben, ebenfalls dabei haben.
3: Für Oliver Baumann ist die 1B-Lösung bitter. Aber Härtefälle gehören zum Profifußball. Problematischer als die Personalentscheidung selbst ist der kommunikative Umgang von Nagelsmann damit. Und vielleicht war es auch nicht besonders stilvoll, in Socken aufzutreten, die er vor einiger Zeit von Baumann geschenkt bekommen hatte. Einen neuen Trainer hat Bundesligist Union Berlin verpflichtet. Interimscoach Marie-Louise Ether wird sich künftig dem Bundesliga-Frauenteam widmen. Ihr Nachfolger kommt aus der Schweiz und heißt Mauro Lustrinelli. Der war schon mal Assistent bei Union unter Urs Fischer und zuletzt sensationell erfolgreich mit dem FC Thun, der völlig überraschend die Meisterschaft in der Schweiz holte. Und damit sind wir auch, wie eingangs versprochen, beim neuen deutschen Handballmeister SC Magdeburg. Frank Martin berichtet vom 31:30 gegen Flensburg, das gleichbedeutend mit dem vierten Meistertitel für Magdeburg ist.
6: Um 21.45 Uhr war es vollbracht. Magdeburg nach einem Kraftakt vorzeitig deutscher Handballmeister. 31:30 schlagen die Magdeburger die SG Flensburg-Handewitt, die Partie lange Zeit gut absolvierte in der ausverkauften Magdeburger GTEC Arena. Den Schlusspunkt in der Schlusssekunde setzte Magnus Saustrup mit diesem 31. Treffer. Flensburg allerdings lange Zeit der Partycrasher. Magdeburg tat sich schwer. Am Ende dürfte der SCM dennoch jubeln. Schlägt die SG Flensburg-Handewitt mit 31:30 und ist vorzeitig deutscher Handballmeister.
3: Außerdem hat der Meister der vergangenen Saison, die Füchse Berlin, im Kampf um die Champions League Quali einen unerwarteten Rückschlag hinnehmen müssen. Mit dem 30:30 Unentschieden gegen Hannover Burgdorf. Eine bittere und womöglich vorentscheidende Niederlage kassierte Leipzig. Nach dem 27:33 gegen Melsungen droht mehr denn je der Abstieg in die zweite Liga. 10 Jahre nach dem Bundesliga-Aufstieg des Traditionsvereins.
1: Und soweit der Sport. Das war Martin Roschitz.
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7: Um 3.30 Uhr mit Juliette Groß. Die Außenminister der NATO-Staaten wollen im schwedischen Helsingborg heute unter anderem über die militärische Unterstützung der Ukraine beraten. Dabei soll auch die Lastenverteilung in dem Bündnis eine Rolle spielen. Außerdem dürfte es um US-Soldaten in Europa gehen. Präsident Trump kündigte an, die

0: USA würden 5000, Zitat, zusätzliche Soldaten nach Polen entsenden. Ob es sich dabei tatsächlich um ein zusätzliches Kontingent handelt, ist noch unklar. Zuletzt hatten die USA verkündet, dass die geplante Entsendung von 4000 Soldaten nach Europa gestoppt werde. Der Bundestag hat mit den Stimmen von Union, SPD und AfD am Abend beschlossen, die Luftverkehrssteuer zu senken. Dadurch sollen deutsche Flughäfen für Airlines attraktiver werden. Aus Berlin, Bianca Schwarz.
1: Das Fliegen wird durch die Senkung der Luftverkehrssteuer eher nicht günstiger. Denn hier geht es nicht um eine finanzielle Entlastung der Passagiere, sondern um eine Entlastung der Luftfahrtindustrie selbst. Die Branche klagt darüber, dass die Kosten in Deutschland im Vergleich zu anderen Ländern viel zu hoch seien. Für die Bundesrepublik heißt die Steuersenkung 185 Millionen Euro weniger Steuereinnahmen in diesem Jahr, 330 Millionen Euro weniger im nächsten Jahr. Laute Kritik an der Senkung der Luftverkehrssteuer kommt von Umweltverbänden und von den Parteien Grüne und Linke. Beide Parteien haben gegen die Steuersenkung gestimmt.
0: Nach der Absetzung des türkischen Oppositionschefs Özel hat sich Bundesaußenminister Wadoful besorgt gezeigt. Die türkische Regierung halte an einer EU-Mitgliedschaft fest und Deutschland wolle sie dabei unterstützen, sagte Wadoful am Rande des NATO-Außenministertreffens in Schweden. Eine Entscheidung wie diese stehe aber im Widerspruch dazu, so der CDU-Politiker weiter. Ein Gericht in Ankara hatte zuvor angeordnet, den Vorsitzenden der größten Oppositionspartei CHP seines Amtes zu entheben. Seine Wahl vor 3 Jahren sei ungültig, hieß es. Das US-Raumfahrtsunternehmen SpaceX hat den für heute Nacht unserer Zeit geplanten Raketenstart in Texas verschieben müssen. Der Testflug einer neuen Version der Riesenrakete Starship wurde abgesagt, nachdem der Countdown mehrfach unterbrochen und wieder aufgenommen worden war. Grund dafür waren offenbar Probleme mit Treibstoff, Temperatur und Druck. Laut Firmenchef Musk ist ein hydraulischer Bolzen an einem der riesigen mechanischen Arme des Startturms nicht wie vorgesehen eingefahren. Sollte eine Reparatur gelingen, soll schon nach 24 Stunden der nächste Versuch stattfinden. Die Starship-Rakete ist 124 Meter hoch und größer sowie leistungsfähiger als Vorgängermodelle. Das Wetter in Deutschland. Tagsüber bleibt es trocken, im Norden zeitweise dichte Wolkenfelder, sonst oft heiter. Höchstwerte von Nord nach Südwest 21 bis 30 Grad, auf den Inseln etwas kühler. Am Samstag freundlich, im Nordwesten später einzelne Schauer oder Gewitter, 24 bis 33 Grad. Am Sonntag viel Sonne und meist trocken, bei 22 bis 33 Grad. Das waren die Nachrichten.
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3: Die A1 Lübeck Richtung Hamburg. Vor der Norderelbbrücke staute sich wegen eines Schwertransports in beiden Richtungen. Die A23 Hamburg Richtung Heide wird zwischen Eidelstedt und Pinneberg Süd wegen Bauarbeiten ab 5 Uhr gesperrt und dann bis Montag 20 Uhr. Die Umleitung führt ab Hamburg-Eidelstedt über die B4 zu Pinneberg Mitte. Des Weiteren wird empfohlen, großräumig über die A7 auszuweichen. Die A24 Berlin Richtung Hamburg ist zwischen Wittenburg und Zarrentin nach einem Unfall bis ca. 9 Uhr gesperrt. Die Umleitung führt über die U10. Autobahn 39 Braunschweig Richtung Salzgitter ist zwischen Salzgitter-Wartenstedt und Lichtenberg wegen einer Nachtbaustelle bis 5 Uhr gesperrt. Auch hier gibt's Umleitungen. 2 Alternativen, die U78 und die U76. Die A44 Düsseldorf Richtung Essen ist zwischen Kreuz Düsseldorf Nord und Ratingen-Schwarzbach wegen Tunnelwartungsarbeiten bis Dienstag gesperrt. Nochmal die A44, diesmal Dortmund Richtung Kassel, zwischen Geseke und Kreuz Wünnenberg-Haaren, da wird die Fahrbahn erneuert. Bis 6 Uhr ist die A44 hier gesperrt und abschließend noch die B30 Biberach Richtung Ulm, zwischen Ulm-Donau-Stetten und Wieblingen, Sperrung nach einem Unfall. Kommen Sie gut und sicher an Ihr Ziel.
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3: mit Philipp Kaber am Tag der biologischen Vielfalt heute am 22. Mai. Und diese biologische Vielfalt, die gibt es auch in unserem Körper. Der ist eine riesige Wohngemeinschaft aus menschlichen Zellen und unzähligen Mikroben, Viren, Pilzen, Bakterien und anderen mikroskopisch kleinen Lebewesen. Wie diese WG funktioniert, wer welche Aufgaben übernimmt und wie das Verhältnis zur Nachbarschaft dazu ist, das ist Thema bei Anna Korwes im Podcast Wissenswerte. Zu Gast ist die Lebensmittelchemikerin Theda Bartholomäus. Sie hat am Max-Delbrück-Center in Berlin zum menschlichen Mikrobiom promoviert und jetzt forscht sie an der Universität Oslo. Erstmal ging es um die Frage, wer denn alles zu dieser Mikroben-WG im Körper dazugehört.
4: Der größte Anteil, das sind die Bakterien. Und es leben unterschiedliche Bakterien an unterschiedlichen Stellen und in unterschiedlichen Stellen in unserem Körper. Im Darm leben viele Bakterien, auf der Haut, in der Lunge. Und zusätzlich dazu leben Viren, Bakteriophagen, das sind Viren, die nur Bakterien angreifen, Pilze und andere kleine Eukaryoten, das sind einzellige Lebenswesen, die einen Zellkern haben, so wie wir Menschen und Tiere.
5: Mhm. Du hast auch schon gesagt, die meisten dieser Mikroben leben in unserem Darm, das sogenannte Mikrobiom. Aber es werden auch andere Räume besiedelt, die Lunge zum Beispiel. Das ist noch nicht so gut erforscht wie der Darm.
4: Ja, genau. Also früher hat man gedacht, die Lunge wäre keimfrei. Das ist sie nicht. Die ist auch besiedelt mit Bakterien und die sind essentiell für die Lunge, um bei der Abwehr von Pathogenen, also Krankheitserregern, zu unterstützen. Und ein Missverhältnis im Lungenmikrobiom ist auch assoziiert mit COPD und Asthma und schweren Infektionen der Lunge.
5: Und was ist mit anderen Organen?
4: Man hat auch ein Mikrobiom in der Vagina. Das ist anders als zum Beispiel im Darm und in der Lunge, wo es gesagt wird, je diverser, also artenvielfältiger dieses Biom ist, desto gesünder ist es in der Vagina so, dass Artenvielfalt nicht gleich gesund ist. Das Vagina-Mikrobiom ist vor allem charakterisiert durch ein ganz bestimmtes Bakterium, Lactobacillus. Die produzieren Milchsäure und halten das Milieu sauer und schützen uns vor Krankheitserregern. Und das Vagina-Mikrobiom ist auch assoziiert mit erfolgreichen Schwangerschaften und IVF-Erfolgen, also
5: künstliche Befruchtung.
4: Künstliche Befruchtung. Und das wird auch gerade, also das hat gerade erst angefangen, die Forschung. Dann gibt es die Haut. Das ist quasi die direkte Barriere zur Außenwelt. Da gibt es, je nachdem, welche Art von Haut sich angeschaut wird, unterschiedliche quasi Communities, also unterschiedliche WGs. Im Gesicht leben andere Bakterien als auf trockenen Hautstellen und in feuchten Bereichen nochmal andere.
5: Mhm. Und wie habe ich mir diese Form von Wohngemeinschaften vorzustellen? Ist das so eine Party-WG? Eine Zweck-WG oder eher schon so eine symbiotische, eingeschworene Gemeinschaft?
4: Also ich stelle es mir als Gemeinschaft vor. Jeder hat eine Funktion oder mehrere Funktionen und Bakterien arbeiten miteinander. Einer produziert einen bestimmten Stoff, das ein anderes Bakterium braucht, um einen anderen Stoff zu produzieren. Das heißt, es ist wie ein Netzwerk aus Leben, was zusammenarbeitet in und auf uns.
5: Also sehr arbeitsteilig organisiert, ja, diese Wohngemeinschaft. Wenn man sich jetzt mal so die Zahlen anguckt, du hast schon gesagt, Bakterien, das ist die größte Gruppe an Mikroben in unserem Körper. Lässt sich das denn irgendwie festmachen, wie sich Bakterien mengenmäßig zu unseren menschlichen Zellen verhalten?
4: Ja, also wir haben ungefähr so 39 Billionen bakterielle oder mikrobielle Zellen auf uns. Und menschliche Zellen haben wir im Vergleich 30 Billionen. Das heißt, wir sind ungefähr 1:1 Mensch und Mikrobiom.
5: Okay, und wie sind denn dann so die Machtverhältnisse? Also wer ist der Hauptmieter von der Wohnung namens Körper?
4: Das, glaube ich, kann man auch sehr philosophisch sehen. Ich denke, dass der Hauptmieter eigentlich die Mikroben sind. Aber wir sind natürlich größer und wir geben, vielleicht sind wir das Haus und die Mikroben sind die Bewohner.
5: Okay, jetzt du hast schon gesagt, die Mikroben stecken nicht nur in unserem Körper, sondern die sitzen auch auf unserer Haut. Und während du und ich jetzt hier sitzen in diesem Inforadio-Studio, tauschen wir die auch miteinander aus. Aber wie funktioniert das konkret?
4: Also die reisen quasi auf uns und wenn wir längere Zeit in einem Raum sind, verlassen die uns auch, zusammen mit Körperzellen, die man einfach verliert. Und die bleiben dann...
5: Also die fliegen hier so rum.
4: Genau, die fliegen
5: hier rum. Die umgeben mich. Also meine umgeben mich und deine umgeben dich.
4: Dich, ja. Und,
5: wie so eine Wolke.
4: Wie eine Wolke. Und dann läufst du vielleicht durch meine Wolke und dann kriegst du ein paar von meinen ab. Und vielleicht fühlen die sich wohl auf dir oder nicht. Und dann verschwinden sie wieder. Und das ist eigentlich in jedem Raum so, in der S-Bahn. Die Vorstellung ist vielleicht manchmal ein bisschen unschön, weil...
5: Kommt so auf die Mitfahrenden in der S-Bahn an.
4: Aber eigentlich zeigt das einfach, wie verbunden wir sind mit der Umwelt, mit den Mitmenschen, mit der Natur um uns herum.
5: Wie groß ist denn so dieser Bewegungsradius von den Mikroben? Also wir sitzen uns jetzt, ich würde mal sagen, 3 Armlängen entfernt voneinander gegenüber. Funktioniert sowas auch in einem großen Saal?
4: Ja, je länger, also es hat was mit Chemie zu tun und Diffusion. Also je länger man sich in dem Raum aufhält, desto mehr Teilchen bewegen sich. Und ich denke, dass irgendwann hat man, wie wenn man Tinte in ein Glas Wasser tropfen lässt und sich die Tinte langsam verteilt und irgendwann das ganze Wasser blau ist, ist das, je länger man in einem Raum ist mit anderen Menschen, desto mehr verteilt man sich.
5: Mhm. Es ist ja bekannt, dass bei Familien, die also wirklich lange eng zusammenleben, inklusive der Haustiere, die sie so haben, dass sich so die Mikroben aller Beteiligten ähneln und das Mikrobiom sich auch ähnelt. Also Zeit ist ein entscheidender Faktor. Wenn ich jetzt nur mal kurz morgens im Berufsverkehr in volles S-Bahn-Abteil reinspringe, so schnell geht es dann nicht, dass ich die Mikroben von allen anderen in 5 Minuten...
4: Nee, also zumindest bleiben sie nicht auf dir.
5: So ein bisschen seltsam ist einem diese Vorstellung ja trotzdem, dass man da auch mit Wildfremden ständig irgendwas austauscht an Kleinstlebewesen. Aber du sagst ja, grundsätzlich ist Vielfalt in unserer Mikroben-WG was Gutes, oder?
4: Richtig, ja.
5: Warum?
4: Das hat was mit Redundanz zu tun. Wenn wir vom Darmmikrobiom reden, ist es schon... positiv, wenn man viel Vielfalt hat. Das heißt, jeder kleine Mitbewohner in dir hat eine bestimmte Funktion und kann aber auch andere Funktionen übernehmen von seinem nächsten Nachbarn. Und sagen wir, ein Mitbewohner wird krank und wäscht sein Geschirr nicht mehr ab, dann kann ein anderer Mitbewohner das übernehmen. Und je mehr Mitbewohner man hat, die unterschiedliche Sachen machen können, desto stabiler ist diese ganze WG und bricht nicht auseinander.
5: Okay, also man kann gegenseitig dann einspringen und Aufgaben übernehmen. Du hast ja dieses Mikrobiom im Darm intensiv erforscht. Ich würde vermuten, wahrscheinlich indem du dich eingehend mit sehr vielen Stuhlproben beschäftigt hast.
4: Ja.
5: Ja? Auch eine schöne Aufgabe sicherlich.
4: Ja.
5: Und du hast ja eben auch genau diese Funktionen der verschiedenen Bewohnerchen da angeschaut. Welche Aufgaben haben sie denn? Kannst du mal 2, 3 Beispiele nennen?
4: Einige produzieren Vitamine, wie zum Beispiel Vitamin K oder B. Andere trainieren das Immunsystem, sagen dem Immunsystem, was Freund und was Feind ist. Einige produzieren Metabolite, das sind sozusagen...
5: Also Stoffwechsel.
4: Genau, also es gibt mehrere Metabolite, die nennt man kurzkettige Fettsäuren. Mittlerweile kann man die auch in der Apotheke schon kaufen.
5: Mhm.
4: Die sind super beliebt und diese kurzkettigen Fettsäuren, die können über die Darmwand ins Blut und verteilen sich im ganzen Körper. Die kommen von den Bakterien in uns drin. Und diese kurzkettigen Fettsäuren können mit unserem Immunsystem in Interaktion treten und das zum Beispiel beruhigen oder dem Immunsystem sagen, es soll bestimmte Produkte produzieren. Und diese kurzkettigen Fettsäuren, die sind sehr, sehr spannend. Da wird sehr viel Forschung dran betrieben, weil gezeigt wurde, dass sie einen positiven Einfluss auf Bluthochdruck haben und sie sind auch positiv assoziiert mit Blutcholesterinwerte, also das schlechte Cholesterin im Blut. Je mehr kurzkettige Fettsäuren man hat im Blut, desto geringer ist das schlechte Cholesterin im Blut bei einigen Patienten. Und diese Metabolite sind sehr, sehr spannend, weil die quasi wie Botenstoffe der Bakterien sind, die richtig in unser ganzes Körpersystem eintauchen und uns beeinflussen.
5: Okay, also wichtige Funktionen. Und du hast eben schon gesagt, die strahlen nicht nur lokal in unser Verdauungssystem aus, sondern die strahlen in den ganzen Körper, auch Richtung Herzgesundheit oder Bluthochdruck hast du genannt, aus. Andersrum gefragt, wenn unser Mikrobiom nicht im Gleichgewicht ist, welche Erkrankungen kann das mit sich bringen?
4: Das Problem bei der Mikrobiomforschung ist, Kausalität. Also das Problem ist immer zu sagen, nur weil unser Mikrobiom eventuell im Ungleichgewicht sind, werden wir krank.
5: Ach so, Henne-Ei, weil es auch umgekehrt
4: genau,
5: sein kann.
4: Genau, das finde ich gerade super spannend an der Forschung, aber es macht es auch sehr kompliziert. Was man aber sagen kann, ist, es gibt Assoziationen, das heißt, ein Ungleichgewicht im Mikrobiom ist assoziiert mit zum Beispiel Bluthochdruck. Und da ist jetzt die Henne-Ei-Frage ist, ist es so, dass Menschen, die Bluthochdruck haben, eventuell einen anderen Lebensstil haben, sich anders ernähren und deswegen das Mikrobiom anders ist? Oder ist es umgekehrt? Und das versuchen wir Forscher auseinander zu dröseln. Da braucht man sehr viel Statistik. Das macht sehr viel Spaß, aber es ist sehr kompliziert. Und wenn wir das quasi verstehen, das Henne-Ei-Problem, können wir vielleicht auch noch besser in das ganze System eingreifen. Was man aber sagen kann, ist, wenn man eine ausgewogene Ernährung hat und ein artenvielfältiges Mikrobiom, kann man Bluthochdruckentwicklung vermeiden.
5: Das kann man schon mal festhalten.
4: Ja.
5: Forschung hat ja auch schon gezeigt, dass diese Assoziationen nicht nur zu Herz-Kreislauf-Erkrankungen bestehen, sondern dass es wohl auch Zusammenhänge, auch wieder Henne-Ei-Problem, zur psychischen Gesundheit gibt. Ja. Woraus besteht dieser Zusammenhang?
4: Also es gab eine riesige Studie relativ am Anfang der Mikrobiomforschung, die reduzierte Diversität mit Autismus-Spektrumserkrankungen assoziiert hat. Und diese Studie wurde zurückgezogen, weil genau da das Problem war, dass in der Studie nicht berücksichtigt wurde, dass ein Teil der Menschen mit Autismus-Spektrum-Störung eine sehr spezifische Diät haben. Und das Gleiche ist bei der Assoziation zwischen Veränderungen im Mikrobiom und Depression, weil Menschen mit Depressionen sich eventuell zurückziehen, einen anderen Lebensstil führen als gesunde Menschen oder sich anders ernähren. Das heißt, auch hier ist es so, wir finden diese Assoziation.
5: Aber was hat der Darm da mit dem Hirn zu tun?
4: Ja, das Serotonin, dieses Wohlfühlhormon, was wir haben, was dazu führt, dass wir weniger ängstlich sind und allgemein uns besser fühlen, das wird zu 90% im Darm produziert.
5: Okay.
4: Und zwar in den Darmzellen. Und diese Produktion wird von Bakterien angeregt. Und
5: ja, verstehe. Und das, darüber, ja. Okay, aber es ist auch wieder, wie du sagst, eine Assoziation, ein Zusammenhang. Ja. Man weiß aber nicht, in welche Richtung das läuft. Also man kann jetzt nicht schlussfolgern, ein Mikrobiom, was aus dem Gleichgewicht geraten ist, verursacht Depressionen.
4: Richtig, das können wir
5: es
4: noch nicht.
5: Es fällt nur zeitlich
4: Ja, es fällt häufig zusammen. Einfach weil die Bakterien so schnell reagieren auf jede Art von Veränderung. Das ist wirklich spannend. Ich habe zusammen mit meinem Bruder eine Studie, wo wir Probanden ganz viel Ballaststoffe gegeben haben, um uns anzugucken, ab welchem Punkt das Mikrobiom reagiert. Also wir haben quasi den Leuten Ballaststoffe gegeben und dann von Tag 1 angefangen, jeden Tag Stuhlproben zu sammeln und haben uns dann angeguckt, was passiert. Und schon nach dem ersten Tag sieht man, dass sich die mikrobielle Gemeinschaft verändert.
5: Nach dem ersten
4: Tag
5: schon?
4: Nach dem ersten Tag schon. Das ist so
5: schnell.
4: Was
5: im Positiven heißt, Ernährung positiv umstellen,
4: sofort, ja. Aber auch im Negativen.
5: Ja.
4: Aber man kann alles wieder gut machen.
5: Okay, genau. Stichwort Ernährung. Wir haben ja die Gesundheit unseres Mikrobioms weitgehend selbst in der Hand, weil wir die Mitbewohner, die Kleinen, füttern mit dem, was wir essen. Was ist denn die beste Ernährung für unser Mikrobiom? Probiotische Joghurt werden ja zumindest stark beworben.
4: Ja, also im probiotischen Joghurt wird ja gesagt, dass Bakterien drin sind, lebendige. Und die sind auch da drin, aber die werden wahrscheinlich zum größten Teil von der Magensäure zerstört. Ein kleiner Teil wird unten ankommen. Ich denke, der Joghurt an sich ist wahrscheinlich gut. Aber viel, viel besser ist eine ballaststoffreiche Ernährung. Hm. Das heißt, viel Gemüse und wenig prozessierte Lebensmittel, versuchen, weniger Salz zu sich zu nehmen. Es gibt Studien, die zeigen, dass erhöhte Salzkonzentration Lactobacillen, das sind die guten Bakterien im Darm, die zum Beispiel diese kurzkettigen Fettsäuren produzieren, dass bei einer salzreichen Diät die runtergehen. Das heißt, ein bisschen auf Salz verzichten. Aber generell eine sehr gute Ernährung sind viele Ballaststoffe, weil Bakterien lieben Ballaststoffe, die nehmen die Ballaststoffe auf und verstoffwechseln sie in die kurzkettigen Fettsäuren, die so unglaublich spannend sind.
5: Theda Bartholomäus ist heute mein Gast in den Wissenswerten. Sie forscht am Max-Delbrück-Center in Berlin und an der Universität Oslo zur Welt der Mikroben. Im Körper, aber auch in der Umwelt. Wir haben ja schon darüber gesprochen, dass wir unsere Mikrobewohner auch untereinander ja austauschen. So einen Austausch gibt es aber nicht nur von Mensch zu Mensch, sondern auch zwischen uns Menschen und unserer Umwelt. Wie läuft denn dieser Austausch?
4: Also einmal
5: über das Essen.
4: Genau, einmal über die Ernährung, aber dann auch über die Luft. Es gibt ja dieses Sprichwort, dass Landluft gesund macht. Es ist so, dass wenn man sich in der Natur bewegt oder in der Erde rumkramt, dass man auch Bakterien aus der Umwelt aufnimmt und wir quasi dadurch immer mehr in Kontakt mit denen stehen.
5: Okay, also Pflanzen, Tiere, Böden.
4: Alles.
5: Alles das.
4: Ja.
5: Ne? Hat alles ein eigenes Mikrobiom. Ja. Aber lokal oder regional unterscheidet sich das ja radikal.
4: Ja.
5: Berlin, Downtown, Uckermark und so weiter. Also ganz unterschiedlich.
4: Ja, einfach weil je nachdem, wo man ist, andere Nährstoffe, andere Verhältnisse sind für die Mikroben. In den Tropen leben andere Bakterien im Boden als in der Arktis. Deswegen ist es überall regional unterschiedlich. Genauso wie das Darmmikrobiom regional unterschiedlich ist.
5: Mhm. Was ich mich aber frage, wir sind alle unentwegt untereinander und über unsere Umwelt am Mikrobenaustausch, haben wir jetzt gelernt. Und wir Menschen sind aber ja auch hochgradig mobil. Wir fliegen durch die Weltgeschichte, wir treiben Handel, wir sind überall unterwegs. Wie eng vernetzt sind wir denn dann eigentlich auf Mikrobenebene? Also es gibt ja diese kleine Welttheorie, ne, die uralt ist und die irgendwie besagt, dass um ein paar wenige Ecken jeder Mensch auf der Welt jeden anderen Menschen auf der Welt kennt. Wie ist es denn dann mit unseren Mikroben und unserem Mikrobiom?
4: Ich würde sagen, das ist vielleicht auch eine noch etwas kleinere Welt als die kleine Welt.
5: Mhm. Noch weniger Ecken.
4: Noch weniger Ecken, ja. Ich meine, man kennt das, wenn man zum Beispiel irgendwo hinfliegt, wo man die Ernährung nicht kennt und man dann Probleme mit seinem Magen-Darm-Trakt bekommt. Das ist unter anderem deswegen, weil man auf die anderen Bakterien da reagiert im Essen und in der Umgebung. Man passt sich an und wenn man zurückfliegt, nimmt man Teil mit. Und dann passt man sich hier wieder an und es wird wieder, also es ist alles so im Fluss, es verändert sich die ganze Zeit. Aber man verteilt sich über die ganze Welt, je nachdem, wo man ist und nimmt was mit.
5: Und wir haben quasi schon überall da, wo wir waren, unseren mikrobiellen Fingerabdruck hinterlassen.
4: Ja, es gibt Forschung, bei uns an der Uni Oslo tatsächlich, es gibt eine Doktorandin, die arbeitet an der Idee, dass man eventuell Mörder an einem Verbrechen damit nachweisen kann, dass man die Mikroben untersucht, die er im Raum hinterlässt.
5: Ah, okay. Also nicht nur den Fingerabdruck, sondern
4: ja, ich finde die Vorstellung super spannend.
5: Also wie weit ist die? Geht das schon?
4: Also ich hätte mehr zuhören sollen beim Vortrag, aber es war sehr spannend. Ich glaube, man sieht auf jeden Fall was. Vielleicht lernt man eher was über die Ernährung des Straftäters, als wer genau das ist. Aber man findet auf jeden Fall, man hinterlässt was.
5: Vielleicht hilft es den Täterkreis.
4: Ja.
5: In die Veganer-Ecke oder in die Nur-Fleischesser-Ecke einzugrenzen.
4: Ja.
5: Okay, und ist denn all das dann auch so ein bisschen die Grundlage für diesen One-Health-Ansatz, der ja auch mit der Corona-Pandemie mehr Aufmerksamkeit bekommen hat? Also das sind ja letztlich Forscher, die appellieren, Humanmedizin, Tiermedizin und Umweltfaktoren zusammen zu betrachten.
4: Ja, also es ist unter anderem auch daraus geboren, dass wir sehen, dass immer mehr Bakterien auch im medizinischen Umfeld, also im Krankenhaus, Resistenzen haben gegen die Antibiotika, die wir verwenden. Und das ist natürlich ein riesiges Problem und dieser One Health Approach berücksichtigt, dass diese Antibiotikaresistenzen nicht zwangsläufig aus dem Krankenhaus kommen und daher, dass Patienten Antibiotika nehmen, sondern aus der Landwirtschaft und Umwelt. Das ist natürlich ein Problem, wenn wir sehr viel Antibiotika benutzen in der Landwirtschaft, dass die sich überall verteilen, global, und sich dann auch irgendwann im Patienten wiederfinden und wir wissen das nicht. Mhm. Und dann versuchen wir, den zu behandeln für eine bakterielle Infektion und die Antibiotika funktionieren nicht mehr. Und davor haben sehr viele Leute Angst und das ist auch berechtigt. weil das akkumuliert immer mehr. Also immer mehr Bakterien tauschen sich gegenseitig aus und das eine Bakterium sagt, hey, ich habe eine Resistenz gegen Penicillin. Möchtest du das auch haben? Und dann verteilt sich das überall und es ist wie so ein Wettrüsten Mensch-Bakterien. Und mit diesem One-Health-Approach ist es so, es reicht nicht nur die Krankenhäuser oder die Ärzte, denen zu sagen, ihr müsst aufpassen mit den Antibiotikern, sondern wir müssen das global überall hinbringen und sagen, ihr müsst aufpassen mit den Antibiotikern, auch in der Tierzucht und überall.
5: Okay, und Antibiotika ist ja letztlich nur ein Beispiel dafür, ja, wo das Konzept Anwendung und Relevanz finden kann. Du hast ja jetzt auch in deiner Forschung aktuell den Fokus wirklich auf die Umwelt gelegt, aber du begibst dich da auf Zeitreise. Wenn ich das richtig verstanden habe, untersuchst du uralte Mikroben aus norwegischen Böden. Stimmt das so?
4: Richtig. Momentan arbeite ich an Mikroben aus der letzten Eiszeit, aus Sedimentproben aus einem See in Norwegen.
5: Aus einem See.
4: Sediment sind sozusagen, das sind Archive von was in der Umwelt war über einen längeren Zeitraum, weil sich alles absetzt nach und nach. Und wenn man in das Sediment reinbohrt, ist das wie in so einem Buch zu blättern. Je weiter man runtergeht, desto tiefer kann man in die Zeit reinschauen.
5: Was willst du denn daraus lernen oder erfahren?
4: Erstens finde ich es super toll, dass das möglich ist, dass man Zeitreisen machen kann mit DNA.
5: Also du ziehst dir da die DNA von Mikroben.
4: Richtig.
5: Von einst. Raus.
4: Genau, von Mikroben von 1. Und meine Idee, meine Frage ist, wenn die Bakterien im zentralen Punkt eines Ökosystems sitzen und die ersten sind, die sofort reagieren, wenn sich was ändert, Stichpunkt die Diät, die nach einem Tag schon gezeigt hat, dass sich im Darmmikrobiom was verändert. Wenn wir uns die angucken, was passiert ist in der letzten Eiszeit, wo die Erde auf einmal warm geworden ist, sehen wir, wie sich die Bakterien verändert haben. Und wenn wir sehen, wie sie sich verändert haben, was genau hat sich verändert, also welche Funktion haben sie gehabt und wie hat sich die bakterielle Zusammensetzung verändert von Eiszeit hin zu nach der Eiszeit.
5: Also als Reaktion, als unmittelbare Reaktion auf diesen klimatischen Wandel.
4: Genau. Und wenn wir das verstehen, können wir vielleicht verstehen, was jetzt in der Zukunft passiert, weil unsere Erde ja auch immer wärmer wird. Und ich hoffe, dass ich quasi, wenn ich mir die mikrobielle Gemeinschaft von der letzten Eiszeit einschaue und wie sie sich verändert hat und dann mir auch anschaue, wie sich die Pflanzen und Tiere in der Zeit verändert haben und die ganze Landschaft, dass ich dann vielleicht vorhersagen kann, wahrscheinlich funktioniert das nicht, aber eventuell Stichpunkte oder Ideen habe, was in der Zukunft passieren könnte, wenn es wärmer wird.
5: Also aus der Vergangenheit lernen, weil Bakterien und Mikroben so extrem anpassungsfähig sind, also sich ein bisschen abzugucken, wie haben die das gemacht und sich umgestellt auf veränderte klimatische Bedingungen und was können wir daraus lernen für den Klimawandel, der jetzt gerade läuft?
4: Ja, das ist die Idee. Das wäre toll.
5: Okay, also Bakterien hat es schon vor Milliarden Jahren gegeben, also lange vor uns Menschen gegeben und wahrscheinlich wird es sie auch lange nach uns Menschen noch geben. Kann man quasi sagen, dass eine gesunde Mikrobengemeinschaft oder ein gesundes Mikrobiom der Welt für uns letztlich wichtiger ist als für die Mikroben, weil die kommen eh klar?
4: Ja, eigentlich schon. Also es ist nicht eine Frage, ob das Leben weitergeht, sondern wie es für uns weitergeht. Weil für die Bakterien wird es auf jeden Fall weitergehen.
5: Ja, ob wir noch dabei sind quasi bei der Party.
4: Ja, also wir sollten nett zu denen sein, weil die sorgen dafür, dass wir so leben können, wie wir leben können.
3: Nett zu den Bakterien sein, sagt die Lebensmittelchemikerin Theda Bartholomäus. Sie war zu Gast bei Anna Korwes vom RBB im Podcast Wissenswerte. 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
3: Die von der Regierung eingesetzte Rentenkommission soll Ende Juni ihre Empfehlungen vorlegen. Doch schon jetzt sorgen angebliche Pläne zu einem Renteneintritt mit 70 für Aufregung. Was steckt dahinter? Klären wir nach diesen Nachrichten.
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11: Die Nachrichten mit Kira Preuß. Guten Morgen. Der Bundestag stimmt heute über die geplante Apothekenreform der schwarz-roten Bundesregierung ab. Apotheken sollen dadurch künftig mehr Leistungen anbieten dürfen. Dietrich Karl Meurer, WDR Berlin.
12: Sie sollen künftig mehr Impfungen anbieten, etwa gegen Tetanus oder Hepatitis. Kunden sollen in Apotheken auch häufiger Vorsorge, Tests und Beratung erhalten. In bestimmten Fällen wird auch die Abgabe bekannter Medikamente ohne Rezept möglich, etwa bei chronischen Krankheiten oder einfachen Beschwerden. Hintergrund ist eine angespannte Lage. Die Zahl der Apotheken sinkt und viele kämpfen mit Kosten, viel Papierkram und zu wenig Personal. Die Regierung will durch die Reform vor allem die Versorgung auf dem Land sichern.
11: Im schwedischen Helsingborg beraten heute die Außenminister der NATO-Staaten unter anderem über die weitere Unterstützung der Ukraine. Dabei geht es um eine fairere Verteilung der Lasten, weil sich die USA vor allem finanziell immer mehr zurückziehen. Bei dem Treffen wird auch der Iran-Krieg eine Rolle spielen. Die USA fordern dort mehr Unterstützung von den europäischen Partnern. In Deutschland sind zehntausende Patienten von Unikliniken von einem Cyberangriff betroffen. Die Attacke auf den externen Dienstleister erfolgte bereits Mitte April. Allein die Uniklinik Köln gab jetzt an, dass Daten von rund 30.000 Patienten gestohlen wurden. Wer betroffen ist, bekommt in den nächsten Tagen einen Brief. Bundesaußenminister Wadefuhl hat die Absetzung des Chefs der größten türkischen Oppositionspartei CHP kritisiert. Die Entscheidung stehe im Widerspruch zur angestrebten EU-Mitgliedschaft des Landes. Ein Gericht hatte die Absetzung von CHP-Chef Özel und der Parteiführung angeordnet, wegen Bestechungsvorwürfen rund um seine Wahl. Die türkische Justiz geht seit über einem Jahr gegen die Oppositionspartei vor. Hunderte Mitglieder wurden verhaftet.
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11: In der Bochumer Innenstadt hat es in der Nacht in einem Mehrfamilienhaus gebrannt. Rund 50 Feuerwehrleute waren im Einsatz. Helen Erdbrügge, WDR aktuell.
13: Der Notruf kam um 20 nach 11. Eine Wohnung im ersten Stock stand in Flammen. Der Rauch hatte sich über das ganze Haus ausgebreitet. Bewohner und Bewohnerinnen konnten das Treppenhaus nicht mehr nutzen, um ins Freie zu kommen. Alle wurden von der Feuerwehr in Sicherheit gebracht. 3 über eine Drehleiter, heißt es von den Einsatzkräften. 4 Personen wurden mit Rauchgasvergiftung ins Krankenhaus gebracht. Der Brand war nach 40 Minuten unter Kontrolle. Die Ursache ist bislang noch unklar. Das Haus ist erstmal nicht bewohnbar.
11: Und das Wetter in Nordrhein-Westfalen. Die Nacht bleibt trocken. Teilweise können sich zum Morgen etwas Dunst oder Nebel bilden. Dazu Tiefstwerte von 13 bis 9, in Höhenlagen teils bis 4 Grad. Der neue Tag bringt viel Sonne und nur wenige Wolken. Und es bleibt trocken. Dazu wird es nochmal deutlich wärmer. In Paderborn bis 25 Grad, in Iserlohn bis 26 Grad und in Duisburg maximal 27 Grad. Das war WDR aktuell.
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3: Die A1 Lübeck Richtung Hamburg. Vor der Norderelbbrücke staut es sich aktuell wegen eines Schwertransports. In beiden Richtungen staut es sich. Die A23 Hamburg Richtung Heide wird zwischen Eidelstedt und Pinneberg Süd wegen Bauarbeiten bis 5 Uhr, ab 5 Uhr bis Montag 20 Uhr gesperrt. Die Umleitung führt ab Hamburg-Eidelstedt über die B4 zu Pinneberg Mitte. Außerdem wird empfohlen, großräumig über die A7 auszuweichen. Die A24 Berlin Richtung Hamburg ist zwischen Wittenburg und Zarrentin nach einem Unfall bis ca. 9 Uhr gesperrt. Die Umleitung führt über die U10. Autobahn 39 Braunschweig Richtung Salzgitter ist zwischen Salzgitter-Wartenstedt und Lichtenberg wegen einer Nachtbaustelle gesperrt, noch bis 5. Die Umleitung führt über die U78 und die U76. Die A44 Düsseldorf Richtung Essen ist zwischen Kreuze Düsseldorf Nord und Ratingen-Schwarzbach wegen Tunnelwartungsarbeiten bis Dienstag gesperrt. Die A44 Dortmund Richtung Kassel ist zwischen Geseke und Kreuz Wünnenberg-Haaren wegen einer Fahrbahnerneuerung bis 6 Uhr gesperrt. Und die B30 Biberach Richtung Ulm ist zwischen Ulm, Donaustetten und Wiblingen nach einem Unfall gesperrt. Gute Fahrt, wo es geht.
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3: Aus dem Studio von NDR Info in Hamburg begrüßt Sie Philipp Kaber. Guten Morgen an diesem noch frühen Freitag. Rente mit 70. Ist da was dran? Bekannt gewordene interne Vorschläge sorgen für Aufregung. Angebliche Pläne zu einem Renteneintrittsalter von 70 Jahren. Doch Mitglieder der Rentenkommission widersprechen bereits. Nach ihren Angaben ist über zentrale Punkte noch nicht entschieden. Dennoch bleiben Fragen, wann Versicherte künftig in Rente gehen dürfen und was sich an der gesetzlichen Rentenversicherung ändert. Unser Hauptstadtkorrespondent Philipp Eckstein ordnet ein.
14: Es ist eines der großen Vorhaben von CDU, CSU und SPD, eine Reform der gesetzlichen Rentenversicherung. Seit Januar arbeitet eine 13-köpfige Expertenkommission an Vorschlägen dafür. Bis Ende Juni will die Kommission diese vorlegen. Für Diskussionen sorgt jetzt aber ein Bericht der Bild-Zeitung. Sie will erfahren haben, dass die Kommission sich für eine Anhebung des Renteneintrittsalters aussprechen wird. Von 67 Jahren schrittweise auf bis zu 70 Jahren Anfang der 2060er Jahre. Das Handelsblatt wiederum verweist auf Kommissionsmitglieder, die diese Darstellung zurückweisen. Es gebe zwar einen Konsens, dass das Renteneintrittsalter schrittweise steigen solle, aber bisher keinerlei Festlegung. Auf Anfrage des ARD-Hauptstadtstudios teilt das Bundesarbeits- und Sozialministerium, kurz BMAS, schriftlich mit, Zitat:
15: Das BMAS kommentiert keine vermeintlichen Zwischenstände aus der Rentenkommission. Der Auftrag der Kommission ist es, Beschlüsse im Konsens zu fassen. Die Rentenkommission arbeitet daran professionell und vertrauensvoll.
14: Die Kommission wird von dem ehemaligen Vorsitzenden der Bundesagentur für Arbeit, Frank-Jürgen Weise, und der Professorin für Sozialrecht, Konstanze Janda, geleitet. Das Arbeitsministerium betont, Zitat:
15: Die Bundesregierung vertraut auf die hohe Kompetenz und die Expertise der Kommissionsvorsitzenden, einvernehmliche Empfehlungen der gesamten Kommission zu erreichen.
14: Der Deutsche Gewerkschaftsbund ist nicht in der Kommission vertreten. Angesprochen auf die aktuellen Medienberichte sagt die DGB-Vorsitzende Jasmin Fahimi im Morgenmagazin der ARD:
16: Ich finde das interessant, dass sozusagen unter Reform verstanden wird, es muss möglichst viele Schmerzen auslösen.
14: Aber auch sie sehe bei der Rente Reformbedarf, sagt Fahimi.
16: Zum Beispiel, dass endlich alle auch eine betriebliche Altersvorsorge bekommen. Im Moment sind es nur 50% der Beschäftigten.
14: Und die DGB-Chefin und ehemalige SPD-Bundestagsabgeordnete sagt:
16: Die Rententhematik ist nicht ein mathematisches Problem, sondern wir müssen vor allem schauen, wie wir die Erwerbstätigen steigern.
14: Fahimi verweist auf Frauen in Teilzeit, junge Erwachsene ohne abgeschlossene Berufsausbildung und
16: viele 55- bis 65-Jährige, die keinen Fuß mehr an den Boden kriegen, wenn sie arbeitslos werden.
14: Noch hat die Rentenkommission ihre Vorschläge nicht offiziell präsentiert. Das soll bis Ende Juni passieren. Zum weiteren Zeitplan sagte Bundeskanzler Friedrich Merz diese Woche:
17: Ich wünsche mir, dass wir dann bis zum Sommer auch die Eckpunkte einer Rentenreform einvernehmlich in der Koalition festgelegt haben, mehr oder weniger. Ein Gesetzentwurf wird es dann sicherlich erst im Herbst geben können.
14: Die schwarz-rote Koalition hat ein größeres Reformpaket angekündigt. Dabei soll es neben der Rente auch um die Einkommenssteuer, den Arbeitsmarkt und Bürokratieabbau gehen. Bis zur parlamentarischen Sommerpause, die Mitte Juli startet, wollen sich CDU, CSU und SPD einigen.
3: Und inzwischen hat sich auch Kanzleramtsminister Thorsten Frey geäußert und den Bildbericht zurückgewiesen. Frey sprach im Nachrichtensender Welt von Spekulationen. Man müsse mit solchen Wasserstandsmeldungen sehr vorsichtig sein. Dennoch interessiert uns einmal grundsätzlich hier die Meinung eines Experten. Der Wirtschaftswissenschaftler Bernd Raffelhüschen lehrte bis zum letzten Jahr an der Uni Freiburg. Er saß seinerzeit in der Rürup-Kommission, die sich schon zu Beginn des Jahrtausends mit Reformen der sozialen Sicherungssysteme beschäftigte und arbeitet als Lobbyist für die arbeitgebernahe Initiative Neue Soziale Marktwirtschaft. Mein NDR-Kollege Gerd Wolf hat ihn gefragt: Rente mit 70, die Reaktionen auf dieses Reizthema sind wie immer vor allem Nein. Woran liegt das?
18: Nun, jenseits dessen, ob das nun wahr ist, was da durchgesickert wurde oder nicht, eins ist ganz klar, der Mensch muss, wenn er länger lebt, auch länger arbeiten. Wir müssen einfach klar sehen, ein Rentner, den der heutige Erwerbstätige, als er jung war, finanziert hat, von dem hat der heutige Rentner erwartet, dass er damals für die 10 Jahre, die er Rente bekommen hat, auch 45 Jahre gearbeitet hat. Der heutige Rentner selbst nimmt für sich in Anspruch, dass er 20 Jahre die Rente bekommt und dafür auch nur 40 Jahre arbeitet. Wie immer man das sieht, gleich ist es bestimmt nicht.
19: Die CDU-Arbeitnehmerschaft bis hin zu den Gewerkschaften auf der anderen Seite des politischen Spektrums bleiben aber dabei, Rente mit 70 auf gar keinen Fall. Warum setzt sich Ihre Logik nicht durch?
18: Nun, das liegt an der deutschen Interessenlandschaft. Die SPD ist im Grunde genommen eine reine Interessensvertretung für rentennahe Jahrgänge und Rentner. Die Arbeitnehmerflügel der CDU genauso. Und die Gewerkschaften sind im Grunde genommen ein Altersstrukturproblem inzwischen geworden, weil junge Menschen gehen da nicht mehr hin. Also insofern haben wir eigentlich die Interessen dort gebündelt. Und wenn Sie sich anschauen, wer wählt in Deutschland, dann ist das auch zu erklären. Denn sehen Sie, der Medianwähler, also der eine Wahl bestimmt, der 50% sozusagen bündelt, ist heute 56 Jahre alt. Das heißt, mehr als die Hälfte der heutigen Wähler sind 56 und älter. Und diese Menschen um die 56 plus kennen im Grunde genommen eigentlich nur noch ein Thema. Wann gehst du, was kriegst du und was machst du dann? Oder sie sind schon in Rente. Und damit ist die Wählermehrheit ganz klar bei den rentennahen Jahrgängen und den Rentnern. Und daraus richtet sich natürlich die SPD aus.
19: Jeder, der heute 20 ist, weiß aber doch im Grunde genommen, dass 43 Arbeitsjahre wohl nicht für eine auskömmliche Rente reichen werden. Ist die Bevölkerung aus Ihrer Einschätzung ja im Grunde genommen schon viel weiter als die Politik?
18: Nun, die Politik macht natürlich Schattengefechte oftmals. Schauen Sie einfach nur die Aussage von Friedrich Merz, dass die Rente eine Basisversorgung ist und nicht mehr sein kann, hat ja schon für riesen Rabatz gesorgt. Wenn man sich genau anschaut, seit 15 Jahren steht das auf jedem Rentenbescheid drauf, was er gesagt hat. Und insofern muss man den Kritikern von ihm ganz klar sagen, die haben noch nie einen Rentenbescheid offensichtlich gelesen. Denn wie gesagt, das ist ein Allgemeinplatz, den er da entsprechend geäußert hat. Und dafür bezieht er Prügel. Dennoch, sehr viel Mut gibt es aus den Reihen der CDU eher nicht. Wir haben das ja gesehen schon beim Rentenpaket. Man hat damals im Grunde genommen die geburtenstarken Jahrgänge bedient. Und das, was aus der Kommission sickert, wäre ja im Grunde genommen dasselbe. Wenn Sie das Rentenzugangsalter erhöhen, aber eben halt 2040, 50 und 60, dann sind die geburtenstarken Jahrgänge alle schon in Rente. Wenn Sie das Rentenniveau absenken, aber auch hier 2040, 50, 60, dann trifft das diese Jahrgänge nicht. Das heißt, die Mehrheit der Wähler wird verschont. Die demografische Last wird auf Schultern der Jungen gelegt. Und das ist eine Politik, die wir eigentlich seit Schröder über Merkel und dann entsprechend auch der Ampel und jetzt Merz immer wieder gesehen haben. Die alte Mehrheit wird bedient.
19: Rente mit 70, da wird ja auch immer gerne mit dem Dachdecker argumentiert, der das nicht schaffen kann. Wie aus Ihrer Sicht müssen wir künftig differenzieren?
18: Gar nicht, denn das ist völliger Unfug, was da erzählt wird. Jeder, der sich mit einer Rente mal beschäftigt hat, weiß, dass ein Dachdecker, der die Dächer nicht mehr decken kann, mit Sicherheit eins nicht kriegt, eine Rente, eine Versichertenrente. Er bekommt eine Berufsunfähigkeits- oder besser gesagt eine Erwerbsunfähigkeitsrente. Und diese Erwerbsunfähigkeitsrente, die bekommt er, egal ob er mit 50, 55, 60 oder 65 kein Dach mehr decken kann. Das heißt auf gut Deutsch, das Argument wird offensichtlich von Leuten benutzt, die von der Rentenversicherung und ihren Institutionen nichts verstehen.
19: Wenn die Rentenreformer im Sommer ihren Bericht vorlegen, glauben Sie, die Politik wird folgen?
18: Ich denke schon, weil die Reformkommission natürlich einen Kompromiss machen wird, der es der Politik erlaubt, die Mehrheit ihrer Wähler zu schonen. Das ist natürlich eine falsche Politik, weil sie wird zu einem Akzeptanzproblem der jungen Generation mit dem Generationenvertrag führen. Aber wie man junge Generationen behandelt, darüber wissen wir ja schon nach der Abstimmung zum Rentenpaket Bescheid. Die junge Gruppe in der CDU wurde ja sehr schnell eingenordet dabei.
19: Also Ihre Botschaft wäre weniger über einen Rentenbeginn reden, sondern über frühe private Vorsorge.
18: Nein, der jetzige richtige Weg ist nicht eigentlich die private Vorsorge für die Babyboomer. Die sind ja sowieso viel zu spät dran, die haben keine Zeit mehr. Nein, das hätten wir machen sollen vor 20, 30 Jahren, so wie die Skandinavier das getan haben. Da ist der Zug abgefahren. Was wir jetzt machen müssen, ist ganz klar, wir müssen das Rentenzugangsalter bis 2030 ganz, ganz stark anheben. Wir müssen das Rentenniveau deutlich unter die 46% drücken. Wahrscheinlich mit dem Nachhaltigkeitsfaktor der Schröderschen Agenda 2010 wären wir ja in der langen Frist bei 42. Das ist auch das richtige Niveau. Und dann müssen wir natürlich jede Form von Bezuschussung eines vorzeitigen Ruhestands abschaffen. Sowohl die Rente mit 63, also 64, 65, je nachdem, wo wir sind in der Zeit, wie auch die nicht versicherungsmathematisch fairen Abschläge. Die Abschläge müssen höher sein als die 0,3% pro Monat. Wenn wir diese drei Reformschritte machen würden, dann wären wir aus dem Schneider. Wir hätten dann geburtenstarke Jahrgänge, die wir leider belasten müssen. Das hätte besser ausgesehen, hätten wir Ihnen eben halt vor 30 Jahren gesagt, Sie müssen in Kapitaldeckung gehen. Aber wie gesagt, Kapitaldeckung, so wie die Schweden, die Dänen oder die Norweger es machen, braucht 30 Jahre. Und wenn Sie einem 60-Jährigen erzählen, dass er in 30 Jahren auf der sicheren Seite steht, dann wird er sich fragen, ob er das durchhält.
3: Sagt der Wirtschaftswissenschaftler und Lobbyist für die arbeitgebernahe Initiative Neue Soziale Marktwirtschaft, Professor Bernd Raffelhüschen, über die neue Diskussion zur Rente mit 70. Die Zeit jetzt 4.15 Uhr. Und wir schauen aufs Deutschlandwetter. Der heutige Freitag bietet in der Nordosthälfte im Tagesverlauf einige Quellwolken. Die lösen sich gegen Abend aber wieder auf. Das heißt nur sehr geringes Schauerrisiko, sonst heiter bis sonnig und trocken. Bei Höchsttemperaturen von 21 bis 26 Grad im Norden und Osten. Ansonsten meist 24 bis 28 Grad am Oberrhein werden knapp 30 Grad erreicht. Schwacher, teils mäßiger Wind im Norden um West. Im Süden um Ost und in der Nacht zum Samstag nur gering bewölkt oder klar. Am Samstag dann im Norden und Nordwesten heiter bis wolkig. Ganz vereinzelt auch mal Schauer, in den anderen Landesteilen vielfach sonnig. Trocken bei Höchstwerten zwischen 26 und 32 Grad. Schauen wir noch auf einige Städtetemperaturen. Nanu, fast ganz Deutschland aktuell bei 12 Grad. Aachen, Berlin, Bremen 12 Grad, ebenso 12 Grad sind es in Frankfurt am Main, Hannover, Leipzig und in Rostock. Nur leicht aus dem Rahmen fällt da der Süden mit 8 Grad in München und in Stuttgart sind es 11 Grad.
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3: Seit Ende des Kalten Krieges schien das Thema nur noch nachrangig zu sein. Zivilschutz in Deutschland. Doch nicht erst der Krieg in der Ukraine, auch bereits die Flutkatastrophe im Ahrtal haben gezeigt, ein Umdenken könnte wieder sinnvoll sein. Nun reagiert die Bundesregierung mit geplanten 10 Milliarden Euro, will sie den Zivilschutz im Land verbessern. Darüber wurde jetzt im Bundestag debattiert. Die Regierungskoalition hatte eine Aktuelle Stunde beantragt. Von der Opposition gab's vorsichtig formuliert Anmerkungen zum Regierungskonzept. Dietrich Karl-Meurer hat die Debatte verfolgt.
20: Mit einer Aktuellen Stunde rücken Fraktionen ein Thema ins parlamentarische Rampenlicht. CDU, CSU und SPD nutzten nun dieses Instrument, um ihren frisch vom Kabinett beschlossenen Plan zum Bevölkerungsschutz zu erklären. Innenminister Alexander Dobrindt eröffnet die Aussprache. Der CSU-Politiker verweist auf eine veränderte Sicherheitslage.
21: Es ist einfach unser Auftrag. Wenn die Bedrohungen für unser Land größer werden, dann wollen wir die Menschen in unserem Land besser schützen.
20: Dobrindt sieht Deutschland vor neuen Risiken durch Konflikte, Sabotage und Angriffe auf wichtige Infrastruktur. Der Staat müsse sich darauf besser vorbereiten. Die Regierung setzt vor allem auf Geld und Material. Bis 2029 sind rund 10 Milliarden Euro eingeplant. Fahrzeuge, Schutzkleidung und medizinische Einheiten sollen aufgebaut werden. Das technische Hilfswerk soll modernisiert werden. Schutzräume will der Bund digital erfassen. Ein neuer Führungsstab soll Bund, Länder und Kommunen enger verzahnen. Dobrindt unterstreicht:
21: Der Pakt für den Bevölkerungsschutz, er ist deutlich mehr als ein Investitionsprogramm. Er ist eine neue tragende Säule unserer sicherheitspolitischen Architektur.
20: Die Bundesländer unterstützen den Kurs grundsätzlich. Als Vertreter des Bundesrats spricht Mecklenburg-Vorpommerns Innenminister Christian Pegel im Parlament. Der SPD-Politiker dringt aufs Tempo.
22: Die Länder und Kommunen freuen sich über den angekündigten Pakt für den Bevölkerungsschutz der Regierung. Wir wissen aber alle miteinander, dass wir jetzt vor allem eins brauchen: Machen, Umsetzen und Fortschritte. Und das vor allem gemeinsam, zusammen und aus einem Guss und in der Tat mit dem Bund im Fahrersitz.
20: Pegel verweist auf die Innenministerkonferenz. Dort sollen Bund und Länder die nächsten Schritte abstimmen und offene Fragen voranbringen, etwa bei Zuständigkeiten, Finanzierung und Umsetzung. Die AfD kritisiert die Struktur des Systems grundlegend und verlangt klare Zuständigkeiten beim Bund. Sie will den Bevölkerungsschutz künftig im Grundgesetz neu regeln lassen und stärker zentral steuern. Ihr Abgeordneter Steffen Janich sagt:
0: Es bedarf aber einer Hierarchie, welche Zivilschutz und Katastrophenschutz zusammenführt. Das Konstrukt, welches wir derzeit in Deutschland haben, braucht einen einheitlichen Guss.
20: Die Grünen kritisieren den Plan der Regierung zum Bevölkerungsschutz als zu wenig durchdacht. Vieles wirke wie eine bloße Einkaufsliste ohne klare Strategie. Innenpolitiker Konstantin von Notz sagt:
1: Man kann nicht einfach Geld draufwerfen, Herr Dobrindt. Das ist zu wenig und das reicht nicht.
20: Und die Linke sieht große Defizite bei der Umsetzung. Innenexperte Jan Köstering findet:
5: Wir brauchen keine Beschaffungsfantasien, wir brauchen belastbare Strukturen.
20: Der Linke fordert funktionierende Abläufe, ausreichend Personal und bessere Bedingungen für ehrenamtliche Helfer. Die Aktuelle Stunde zeigt: Einig sind sich alle beim Ziel, mehr Schutz für die Bevölkerung. Uneinigkeit herrscht beim Weg dorthin.
3: Auch über das Sportfördergesetz ist im Bundestag debattiert worden, denn die Medaillenausbeute der deutschen Athletinnen und Athleten bei den Olympischen Winterspielen, die hat die Erwartungen und Hoffnungen nicht erfüllt. Im Kern geht es darum, die Förderung des Spitzensports transparenter zu machen und auch effizienter. Geplant ist eine Spitzensportagentur nach dem Vorbild Großbritanniens. Doch es gibt Kritik von Sportverbänden und von Seiten des DOSB. Details dazu hat Nicole Markwald.
23: Wenn einer weiß, wie viel Anstrengung und Mühe in einem Olympiasieg stecken, dann ist das der ehemalige Radprofi Jens Lehmann aus Leipzig. Seit 2017 ist Lehmann Abgeordneter im Bundestag und berichtete heute:
24: Von Beginn meiner sportlichen Laufbahn bis zum ersten Olympiasieg waren es immerhin 12 Jahre.
23: Der CDU-Politiker holte diverse Weltmeistertitel und gewann als Radrennfahrer olympische Medaillen in Barcelona und Sydney. Er ist überzeugt, ohne neue Strukturen wird das nichts mit den Medaillen.
24: Der Entwurf der Bundesregierung kann dafür aus meiner Sicht zum epochalen Wendepunkt im deutschen Spitzensport werden.
23: Das Gesetz soll die Spitzensportförderung neu aufstellen. Dafür ist eine unabhängige Spitzensportagentur geplant. Vorbild ist Großbritannien, wo es auch eine solche Agentur gibt. Sie soll dafür sorgen, dass Fördermittel schnell, unbürokratisch und effektiv bei den Leistungssportlerinnen und Sportlern ankommen. Die Agentur soll sich aus Vorstand, Stiftungsrat und Sportfachbeirat zusammensetzen. Und das stößt auf Kritik. Christian Görke von den Linken sagte:
25: Diese Agentur, meine Damen und Herren, ist, wie sie jetzt konzipiert ist, eine intransparente Blackbox mit Regierungssiegel.
23: Tina Winkelmann von Bündnis 90 Die Grünen befürchtet mehr Bürokratie.
26: Diese Agentur soll das Herzstück sein, diese Reform. Dann darf sie aber nicht eine Verwaltungsstelle sein für Förderbescheide, sondern sie muss mehr kennen, als nur Geld weiterzureichen. Sie muss steuern können.
23: Beide Oppositionspolitiker bemängelten eine fehlende soziale Absicherung für Spitzensport. Auch das Thema Mutterschutz im Spitzensport werde nicht adressiert. Für viel Diskussionsbedarf sorgt die Zusammensetzung der geplanten Agentur. Im Stiftungsrat sind Athleten nicht vorgesehen, lediglich im sogenannten Sportfachbeirat. Aber auch da nur in beratender Funktion. Fritz Günzler von der CDU-CSU sieht Nachbesserungsbedarf.
27: Und es ist heute in der Debatte klar geworden, dass das ein Punkt sein wird, über diese Zusammensetzung noch mal reden müssen.
23: Otto Fricke ist Vorstandsvorsitzender des Deutschen Olympischen Sportbunds. Er fordert:
28: Hier müssen Sport und Politik auf Augenhöhe sein, sodass sich keiner durchsetzen kann, sondern am Ende eine faire Lösung im Interesse des Sportes und der Sportlerinnen und Sportler gefunden.
23: Offen ist bislang auch, wo die Sportagentur ihren Sitz haben soll. Leipzig und Frankfurt am Main sind im Rennen. Geplant ist, das Gesetz noch vor der Sommerpause zur Abstimmung zu bringen, sodass die Agentur möglichst schnell ihre Arbeit aufnehmen kann.
3: 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Über Pfingsten wird Berlin wieder zum Farbenmeer. Der Karneval der Kulturen feiert an diesem Wochenende sein 30-jähriges Bestehen. Mehr als 1 Million Besucher werden erwartet. Los geht es heute schon mit dem Straßenfest in Kreuzberg. Höhepunkt ist dann am Sonntag der Umzug durch Friedrichshain. Ganz zu Beginn, vor 30 Jahren, war alles noch etwas überschaubarer. Alex Krämer berichtet.
29: Karneval der... Was für ein Karneval?
4: In der SFB-Abendschau musste das 1996 noch ein bisschen erklärt werden. Tänzerinnen und Tänzer in bunten Kostümen, deren Familien aus allen Ecken der Welt hergezogen sind.
6: Ihre Traditionen und Bräuche sind nun, wie man sehen kann, auch ein Teil der Kultur dieser Stadt. Mit Alaaf und Helau hat dieser Karneval nun wirklich nichts zu tun.
4: Damals kamen rund 50.000 Besucherinnen und Besucher. Heute sind Erklärungen, was der Karneval der Kulturen ist, überflüssig. Eine Berliner Institution, die jedes Jahr viele Hunderttausende anzieht und die regelmäßig Geldprobleme hat. Immer wieder wird es eng. Im März fehlten noch rund 250.000 Euro. Die Kosten steigen, sagt Anna-Maria Seifert, eine der Leiterinnen.
7: Es sind natürlich Löhne, aber es sind auch gestiegene Auflagen, Sicherheitsthematiken, Hygiene in Bezug auf Toiletten und Co. Also es ist ein Konglomerat aus verschiedenen Gegebenheiten.
4: Vor allem durch Kürzungen im Programm und zusätzliche Sponsoren ist es gelungen, die Finanzlücke auf gut 70.000 Euro zu verkleinern. Die sollen jetzt durch Spenden zusammenkommen.
7: Das ist zum ersten Mal, dass wir Spenden während des Umzuges sammeln. Wir müssen dieses Jahr diesen Weg gehen.
4: Insgesamt kostet der Karneval der Kulturen etwa 2,5 Millionen Euro. Einnahmen kommen aus der Miete der Stände beim Straßenfest und aus dem Sponsoring und dickster Brocken vom Berliner Senat. Der schießt knapp 1,5 Millionen zu. Dieser Betrag ist in den vergangenen Jahren etwa gleich geblieben. Anna-Maria Seifert aber sagt, nötig wäre eine regelmäßige Anpassung an steigende Kosten. Einfach weitermachen, das werde 2027 nicht gehen. Zu groß die absehbare Lücke.
7: Wenn man mit einer Veranstaltung mit einem so großen Delta ins Risiko geht, ist das etwas, das man sich noch mal sehr genau überlegen wird nächstes Jahr.
4: Pfingsten ohne Karneval der Kulturen aber ein Verlust für die Stadt, auch touristisch, sagt Burkhard Kieker, Chef der Marketing-

0: Mit Stefanie Lavoie und einem torlosen Unentschieden im Relegationshinspiel der Fußball-Bundesliga. So dürfte sich der VfL Wolfsburg den Auftakt in der ausverkauften heimischen Arena nicht vorgestellt haben. Zweitligist Paderborn darf weiter von der Bundesliga träumen. Moritz Kühn hat die Partie gesehen.
1: Dieses Ergebnis wird vor allem dem SC Paderborn schmecken. Die Wolfsburger mit mehr Torchancen in der Partie. Die beste in der 32. Minute. Da gehen im 1 gegen 1 gegen Paderborn-Keeper Simon. Nur zweiter Sieger und Simon, der Paderborner Keeper, mit einer richtig guten Partie. Hielt dann auch in der zweiten Hälfte noch einen Freistoß aus 24 Metern von Wolfsburgs Eriksen. Und dann in der 84. Minute hatte Paderborn die große Gelegenheit zur 1:0-Führung. Bilbia lupfte den Ball über Wolfsburg-Keeper Grabara, aber der VfL bekam gerade noch rechtzeitig den Ball geklärt. Danach sah noch Paderborns Jonas Sticker gelb-rot nach wiederholtem Foulspiel. Er wird fehlen im Rückspiel am kommenden Montag, in dem nach diesem 0:0 im Hinspiel alles offen ist.
0: Bleiben wir im Fußball-Oberhaus. Union Berlin hat den Nachfolger von Marie-Louise Ether vorgestellt. Die Interimstrainerin wird sich künftig, das war bereits bekannt, dem Bundesliga-Frauenteam widmen. Unions Männermannschaft wird in der kommenden Saison von dem Schweizer Mauro Lustrinelli gecoacht. Jakob Rüger.
2: Der 50-Jährige feierte in der abgelaufenen Saison sensationell den Schweizer Meistertitel mit Aufsteiger FC Thun. Lustrinelli spielte selbst für den Club, beendete 2012 seine Spielerkarriere und war dann unter anderem ein Halbjahr Assistent von Unions Ex-Trainer Urs Fischer. Nach seiner Station im Nachwuchs des Schweizer Fußballverbandes wechselte er 2022 zum FC Thun in die zweite Liga. Mit dem kleinen, familiär geprägten Verein schaffte er nach 3 Jahren den Aufstieg. Dabei stand er für schnelles Umschalten und aggressives Pressing. Schweizer Präzision paart er mit italienischer Emotionalität.
0: Der Deutsche Fußballbund in Person von Coach Julian Nagelsmann hat seinen Kader für die anstehende Weltmeisterschaft bekannt gegeben. Und es dauerte nur wenige Sekunden nach der offiziellen Veröffentlichung. Da bot sich im Netz ein breites Spektrum an Kommentaren. Von Zitat bodenloser Frechheit bis hin zu guter Prank und jetzt bitte den richtigen Kader veröffentlichen, waren dort viele erboste Reaktionen dabei. Der Rücktritt vom Rücktritt Manuel Neuers und die Nominierung Sanés, nicht aber El Malas, sorgten für den größten Unmut bei den Fans. Tim Brockmeier war bei der PK in Frankfurt dabei. Tim, hat dich bei dieser Bekanntgabe irgendwas überrascht?
3: Nicht so wirklich, weil es ist ja praktisch alles schon im Vorhinein durchgesickert. Also man kannte ja fast schon den kompletten Kader, vor allen Dingen die Überraschungen. Also sicherlich, dass Lennart Kahl dabei sein darf, konnte man annehmen, ist jetzt schwarz auf weiß dann schon auch toll für ihn. Er erhofft sich der Nagelsmann von Lennart Kahl, von seiner jugendlichen Unbeschwertheit, was für die Mannschaft. Und dann ist vielleicht überraschend, dass Said El Mala, der auch schon in der Boulevardpresse als fester WM-Fahrer gefeiert wurde, nicht dabei ist. Also da lag dann eben offensichtlich der Boulevard mal falsch, aber ansonsten sind es im Grunde die Namen, die man A schon gelesen oder B erwartet hat.
0: Das Top-Duell der Handball-Bundesliga war an Spannung kaum zu überbieten, waren die beiden Kontrahenten doch lange Zeit gleich auf. Am Ende besiegte der SC Magdeburg die SG Flensburg-Handewitt mit 31:30. Magdeburg krönte sich damit zum 4. Mal zum gesamtdeutschen Meister. Die Füchse Berlin und Hannover Burgdorf trennten sich 30:30. Berlin schob sich damit in der Tabelle an Flensburg vorbei. Leipzig unterlag Melsungen 27:33.
4: Das war der Sport mit Stefanie Lavoie.
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6: Um 4.30 Uhr mit Juliette Groß. Die Außenminister der NATO-Staaten wollen im schwedischen Helsingborg heute unter anderem über die militärische Unterstützung der Ukraine beraten. Dabei soll auch die Lastenverteilung in dem Bündnis eine Rolle spielen. Außerdem dürfte es um US-Soldaten in Europa gehen. Präsident Trump kündigte an, die USA würden 5.000, Zitat, zusätzliche Soldaten nach Polen entsenden. Ob es sich dabei tatsächlich um ein zusätzliches Kontingent handelt, ist noch unklar. Zuletzt hatten die USA verkündet, dass die geplante Entsendung von 4.000 Soldaten nach Europa gestoppt werde. Der Bundestag hat

0: grundsätzlich dafür gestimmt, die Pläne für drei Großprojekte der Deutschen Bahn zu vertiefen. Dazu gehört der weitere Ausbau der Marschbahn von Hamburg nach Sylt. Aus Berlin, Bianca Schwarz.
1: Strecke Nummer 1. Von Dresden bis zur tschechischen Grenze und dann auf tschechischer Seite weiter bis nach Prag. Strecke Nummer 2. Von Augsburg nach Ulm. Strecke Nummer 3. Die schon bestehende Marschbahn nach Sylt. Die Verbindung ist hochbelastet und soll zweigleisig ausgebaut werden. Mit der Zustimmung aus dem Bundestag kann nun für alle drei Projekte die konkrete Entwurfs- und Genehmigungsplanung beginnen. Allerdings ist die Finanzierung noch nicht geklärt. Das war in der Bundestagsdebatte der häufigste Kritikpunkt.
0: Betroffene häuslicher Gewalt sollen sich künftig schneller von ihren Partnern scheiden lassen können. Das sieht ein Gesetzentwurf von Bundesjustizministerin Hubig vor, über den die Zeitungen der Funke Mediengruppe berichten. Wer Gewalt durch den Partner erfahre, müsse sich auch ohne Ablauf des Trennungsjahres scheiden lassen können, sagte die SPD-Politikerin den Zeitungen. In diesem Fall liege die unzumutbare Härte vor, eine Bedingung, die eine frühere Scheidung möglich macht. Hubig zufolge gilt dies auch, wenn sich die Gewalt gegen ein im Haushalt lebendes Kind richtet. Das US-Raumfahrtsunternehmen SpaceX hat den für heute Nacht unserer Zeit geplanten Raketenstart in Texas verschieben müssen. Der Testflug einer neuen Version der Riesenrakete Starship wurde abgesagt, nachdem der Countdown mehrfach unterbrochen und wieder aufgenommen worden war. Grund dafür waren offenbar Probleme mit Treibstofftemperatur und Druck. Laut Firmenchef Musk ist ein hydraulischer Bolzen an einem der riesigen mechanischen Arme des Startturms nicht wie vorgesehen eingefahren. Sollte eine Reparatur gelingen, soll schon nach 24 Stunden der nächste Versuch stattfinden. Die Starship-Rakete ist 124 Meter hoch und größer sowie leistungsfähiger als Vorgängermodelle. Das Wetter in Deutschland. Tagsüber bleibt es trocken, im Norden zeitweise dichte Wolkenfelder, sonst oft heiter. Höchstwerte von Nord nach Südwest 21 bis 30 Grad, auf den Inseln etwas kühler. Am Samstag freundlich im Nordwesten, später einzelne Schauer oder Gewitter 24 bis 33 Grad. Am Sonntag viel Sonne und meist trocken bei 22 bis 33 Grad. Das waren die Nachrichten.
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3: Immer noch der Schwertransport auf der A1 Lübeck Richtung Hamburg. Vor der Norderelbbrücke staut es sich wegen dieses Schwertransports in beiden Richtungen. Die A23 Hamburg Richtung Heide wird zwischen Eidelstedt und Pinneberg Süd wegen Bauarbeiten ab 5 Uhr bis Montag 20 Uhr gesperrt. Die Umleitung führt ab Hamburg-Eidelstedt über die B4 nach Pinneberg Mitte. Außerdem wird empfohlen, großräumig über die A7 auszuweichen. Die A24 Berlin Richtung Hamburg ist zwischen Wittenburg und Zarrentin nach einem Unfall bis ca. 9 Uhr gesperrt. Die Umleitung führt über die U10. Autobahn 39 Braunschweig Richtung Salzgitter ist zwischen Salzgitter-Wartenstedt und Lichtenberg wegen einer Nachtbaustelle noch eine halbe Stunde gesperrt. Die Umleitung führt bis dahin über die U78 und die U76. Die A44 Düsseldorf Richtung Essen ist zwischen Kreuz Düsseldorf Nord und Ratingen-Schwarzbach wegen Tunnelwartungsarbeiten gesperrt. Das noch bis Dienstag. Und die A44 Dortmund Richtung Kassel ist zwischen Geseke und Kreuz Wünnenberg-Haaren wegen einer Fahrbahnerneuerung bis 6 Uhr gesperrt. Gute Fahrt!
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3: Mit Philipp Kaver. Guten Morgen. Es war eine dieser Falschmeldungen, die einen ganzen Rattenschwanz nach sich ziehen. Ein britischer Radiosender hatte fälschlicherweise gemeldet, dass der König tot sei. Charles III. Lebt natürlich und ist wohlauf, aber im Programm von Radio Caroline wurde diese Woche sein Tod verkündet. Danach Stille, die Nationalhymne und dann große Verwirrung. Wie es zu dieser Panne kam, berichtet Franziska Hoppen.
4: Fans des britischen Privatradiosenders Radio Caroline dürften am Dienstag aufgehorcht haben, als das gewohnt poppige Programm jäh unterbrochen wurde.
5: This is Radio Caroline. We have suspended our normal programs until further notice, as a mark of respect following the passing of His Majesty King Charles III.
4: Das Programm sei bis auf Weiteres ausgesetzt, so die Stimme vom Band, aus Respekt vor dem Tod von König Charles III. Man werde nun passendere Musik spielen.
5: We will now be playing suitable continuous music until further notice.
4: Nur König Charles war zu diesem Zeitpunkt gar nicht tot, sondern quietschfidel. Auf Nordirland Besuch trommelte er mit Ehefrau Camilla für eine Gruppe traditioneller Tänzerinnen. Der Fehler sei dem Sender aufgefallen, als es plötzlich so still im Radio geworden sei, schrieb der Chef Peter Moore später auf Facebook, wo er um Verzeihung bat. Ein technischer Defekt habe das Notfallprotokoll aktiviert, der reguläre Betrieb sei aber schnell wiederhergestellt worden. Vielleicht tröstet es Moore, dass sein Sender nicht der erste ist, der einen Monarchen versehentlich für tot erklärte. 2015 hatte eine BBC-Reporterin auf der Arbeit zufällig eine Probe für den Tag X beobachtet, ohne zu wissen, dass es sich dabei um eine Probe handelte. Ihre Tweets zum Tod der Queen verbreiteten sich wie ein Lauffeuer. Nach Medienberichten probt die BBC einmal im Jahr für den Ernstfall, der einige Regeln für die Kleiderordnung vor der Kamera oder passende Playlists mit sich bringt. Auch für König Charles dürften diese Proben laufen. Der 77-Jährige gab 2024 bekannt, an Krebs erkrankt zu sein. In Nordirland jedoch wirkte der Monarch wie das blühende Leben. Beim Besuch einer Whisky-Destillerie schien er sichtlich Spaß zu haben. Und falls die Verköstigung dort nicht gegen den möglichen Todesnachrichtenschreck geholfen haben sollte, dann tat es spätestens die dicke Möwe, die sich bei Charles' Bad in der Menge mitten über seiner Anzugjacke entleerte. Diese elenden Möwen, scherzt der König da, immerhin sei sie nicht auf seinem Kopf gelandet. Die Vogelkacke jedenfalls bringt laut dem Aberglauben auf der Insel Irland, der tief verwurzelt in keltischer Folklore ist, ganz viel Glück.
3: Der König lebt also. Lang lebe der König.
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3: Dass man die Post nach einem Umzug an die neue Adresse hinterhergeschickt bekommt, ist eigentlich eine feine Sache. Den sogenannten Nachsendeauftrag kann man für wenig Geld bei der Post abgeben. Aber auf dem Markt gibt es immer mehr dubiose Drittanbieter, die ordentlich abkassieren. Die Post geht mittlerweile von Hunderttausender solcher Fälle pro Jahr aus. Wie die Masche funktioniert und worauf Verbraucherinnen und Verbraucher achten können, um sich zu schützen, das erklärt Jörg Sauerwein.
6: Wer sicher gehen will, dass Briefe auch nach einem Umzug an der neuen Adresse ankommen, richtet häufig einen Nachsendeauftrag ein. Macht man das online auf der falschen Webseite, wird es schnell teuer. Statt 31,90 Euro für ein halbes Jahr Nachsendeservice zahlt man da schnell auch mal bis zu 170 Euro. Für die Post sei das sehr ärgerlich, sagt Konzernsprecher Alexander Edenhofer, vor allem weil es längst nicht nur um Einzelfälle gehe.
7: Nein, das sind keine Einzelfälle. Das sind nach unseren Schätzungen rund 350.000 Verbraucherinnen und Verbraucher, die pro Jahr den Nachsendeauftrag stellen und die eben diese deutlich überhöhten Preise zahlen.
6: Das Problem für die Kunden? Die Webseiten sehen oft täuschend echt aus. Gelbe Briefkästen, freundliche Briefträger, ein Posthorn. Man muss schon etwas genauer hinsehen, um nicht hereinzufallen. Das Problem für die Post? Ihre Kundschaft ist sauer wegen der hohen Rechnungen dadurch. Der Konzern selbst könne aber gar nicht viel gegen die Drittanbieter tun. Denn die leiten die Daten, die sie von den Kunden bekommen, weiter und kassieren dabei ab.
7: Wir sind als Deutsche Post verpflichtet, Nachsendeaufträge anzunehmen. Egal, ob sie direkt bei uns gestellt werden oder ob sie über Drittanbieter eingereicht werden. Dazu verpflichtet uns das Postgesetz. Und insofern haben wir da rechtlich wenig Handlungsmöglichkeiten.
6: Nur wenn auf den Internetseiten zum Beispiel irgendwelche Markenrechte wie das Logo des Unternehmens missbraucht werden, könne man direkt einschreiten, heißt es von der Post. Dafür sind die schätzungsweise 20 Drittanbieter offenbar aber zu schlau. Das bestätigt auch Rechtsanwältin Caroline Semmler von der Verbraucherzentrale NRW. Denn früher seien die Verträge, die man mit wenigen Klicks abschließen kann, nicht immer gültig gewesen, unter anderem, weil die sogenannten Bestellbuttons nicht richtig beschriftet waren.
8: In der jüngeren Vergangenheit ist es aber so, dass die Anbieter ihre Seiten deutlich verbessert haben und auch solche Punkte mitbedacht haben, so dass es auch häufig tatsächlich der Fall ist, dass die Verträge wirksam sind. Ob das der Fall ist, muss aber tatsächlich im Einzelfall immer begutachtet werden. Hier erhalten Sie auf jeden Fall Hilfe in Ihrer örtlichen Beratungsstelle von der Verbraucherzentrale.
6: Ein Tipp, um sich gegen die Masche zu schützen, auf der jeweiligen Internetseite nach dem Impressum suchen. Wird dort ein gewerblicher Anbieter und nicht die Deutsche Post genannt, sollte man die Finger davon lassen. Erst recht, wenn es gar kein Impressum gibt. Und dasselbe gilt auch bei anderen vermeintlichen Serviceangeboten. Denn die Nachsendeaufträge sind nicht der einzige Bereich, in dem sich Drittanbieter tummeln und abkassieren.
8: Beispiele sind neben dem Nachsendeauftrag zum Beispiel Rentenauskünfte, Rundfunkbeitrag, Antrag auf Kinderzuschlag, Schufa-Auskunft. Das sind nur ein paar von vielen Beispielen und die Fälle nehmen deutlich zu.
6: Allein bei den Nachsendeaufträgen liegen die Schäden wohl im zweistelligen Millionenbereich.
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3: Donald Trump feiert offen die Absetzung eines seiner scharfzüngigsten Kritiker, Stephen Colbert. Doch was macht Late-Show-Hosts in den USA überhaupt so erfolgreich? Und wie fällt der Vergleich mit Deutschland aus? Darüber hat mein WDR-Kollege Jürgen Wiebeke mit Satireautorin Jana Fischer gesprochen. Und er hat sie zunächst gefragt, was bei Satire eigentlich das Wichtigere ist. Das Lachen oder das Ärgern?
9: Ich würde sagen, erst das Ärgern und dann das Lachen, beziehungsweise das Lachen entsteht aus dem Ärgern heraus. Wenn man guckt, was definiert Satire, dann ist das Humor, der sich auf etwas in der echten Welt bezieht und an dieser Sache in der echten Welt Kritik übt, sozusagen.
10: Humor ist etwas,
9: also satirischer Humor,
10: der sich auf die Welt bezieht.
9: Genau.
10: Und dann, das habe ich schon wieder vergessen, was war das Zweite?
9: Und an diesem Zustand in der echten Welt dann Kritik übt. Und diese Kritik, die kann natürlich wie bei Loriot, was so eine kleine, subtile Alltagssatire ist, mal sehr fein sein und jetzt nicht das, ich bin sauer über Politiker XY und mal kann sie sehr auf die 12 sein, wie eine Late-Night-Show, die sich über Donald Trump aufregt. Aber deswegen so im Kern Satire, wenn man im Textbuch nachguckt, dann ist quasi Ärgern so der Anfangspunkt.
10: Ja. Interessant. Ich hätte gedacht, das Lachen steht zuerst. Hätte Stephen Colbert mutmaßlich das Gleiche gesagt? Seid ihr Geschwister im Geiste?
9: Oh, das kann ich mir, glaube ich, nicht anmaßen zu sagen. Aber auf jeden Fall trifft auf die Art von Humor, die er in seiner Late Show auf CBS macht. Ich glaube auf jeden Fall, dieses Lachen aus einem Ärgern heraus, das trifft zumindest darauf zu.
10: Ja. Was müssen wir über ihn wissen und seine Show, falls man das noch nie gesehen hat?
9: Die Late Show ist das traditionelle Late-Night-Comedy-Format von CBS, einem der großen Sender in den USA. Gibt es seit Anfang der 90er Jahre und wurde ganz lange von David Letterman moderiert. Das ist, glaube ich, ein Name, der hier in Deutschland
10: eine Legende
9: auch, den man schon mal gehört hat. Und nachdem der von einem anderen Sender rübergewechselt ist, hat er das bis 2015 gemacht und dann an Stephen Colbert weitergegeben. Und Colbert ist jemand, der wie ganz, ganz viele in der US-Comedy-Welt ursprünglich aus der Impro-Comedy-Szene mal gekommen ist und bekannt geworden ist in der Daily Show, einer Nachrichtensatire und dann in der früheren eigenen Show, dem Colbert Report, wo er einen konservativen Alter Ego von sich selbst gespielt hat. Ja. Dieser Alter Ego hieß auch Stephen Colbert und der sich damals in der Form an George W. Bush abgearbeitet hat. Und das ist so das, was ihn damals berühmt gemacht hat.
10: Mhm. Was war es denn zum Beispiel, was ihn so furchtbar gemacht hat in den Augen von Donald Trump? Warum ist er so gehasst worden?
9: Also erstmal glaube ich, Donald Trump hasst durch die Bank schon alle
10: eine Begabung,
9: all diese
10: was das
9: genau, genau und bei den Late-Night-Comedy-Hosts im Allgemeinen, da ist er nicht zurückhaltend mit seiner Ablehnung, sondern streut er munter mit der Gießkanne in diversen Abstufungen. Und als er sich gefreut hat über die Absetzung von Colbert, hat er auch gleich nachgelegt, mit Jimmy Kimmel ist der Nächste. Und ich glaube, was Colbert als Aufreger nochmal besonders vielleicht ausmacht, ist, dass die Colbert-Show und Seth Meyers, das ist eine Show, die läuft aus einem etwas anderen Sendeplatz, so den Ruf haben, noch am meisten politisch in die Tiefe zu gehen in den Monologen und dann nochmal auf unangenehme Geschichten einzugehen, die vielleicht anderswo nicht so präsent sind.
10: Ja, was ich gelesen habe und ungewöhnlich fand, dass man Colbert in den Vereinigten Staaten irgendwie fest zuordnen kann in das Lager der Demokraten.
9: Das
10: und da habe ich überlegt, ginge das bei uns auch?
9: Nee, ich glaube, das ist bei uns nicht so klar möglich, weil die politische Landschaft noch nicht in dem Maße gespalten ist, wie es in den USA der Fall ist. Ich glaube, das Äquivalent wäre eher, man könnte hier wahrscheinlich Fernsehsendungen, die auf den Fernsehsendern stattfinden, als gegen die AfD, wofür das steht, quasi klar definieren schon. Das ist, glaube ich, so eine Sache, die teilen. Und ich glaube, das ist eher dieses, dass er klar anti-Trump ist an der Stelle. Und ich glaube, das ist auch früher bei früheren Late-Night-Hosts wie Letterman oder Jay Leno die sind nicht so klar verortbar gewesen. Also das ist schon eine Entwicklung, die eher so diese neuere Late-Night-Moderatoren-Generation ab 2015, 16 auszeichnet. Aber natürlich, dass man sich kleiner Partei zuordnet, das ist, glaube ich, auch allgemein in USA stärker. Aber tatsächlich glaube ich auch eher, dass das so explizit ist, ist eine Entwicklung der Ära Trump.
10: Warum haben wir eine solche Show, wie sie in den Vereinigten Staaten seit vielen Jahren, wie du ja geschildert hast, fest etabliert ist? Warum haben wir sowas nicht mehr? Es gab ja Harald Schmidt. Die sah auch so ähnlich aus von der Studiooptik.
9: Die hat sich eventuell auch sehr, sehr stark an Letterman angelehnt.
10: Also Original und Fälschung?
9: Ja. Warum es das hier nicht gibt? Also ich glaube, der Markt in Deutschland ist natürlich viel kleiner. Und das macht die Hemmschwelle dafür sowas, werktags jeden Tag auf den Sender zu bringen, erstmal deutlich höher. Gerade wenn man bedenkt, die laufen ja auch sehr spät. Der Prestige-Late-Night-Platz, wo Colbert läuft und Jimmy Fallon, Jimmy Kimmel, das ist 23.35 Uhr. Mhm. Also selbst das ist schon spät. Und dann gibt's noch mal andere Shows, die laufen in der Stunde danach 12:30. Da muss sich in so einem kleineren Land sich das erstmal lohnen. Und auch Harald Schmidt hat ja nie die richtig herausragenden Quoten gehabt. Und plus, vielleicht wäre es anders gewesen, hätte sich irgendwann in frühen Jahren mal sowas auf den Sender begeben. Die Tonight Show in den USA gibt es seit den 50ern. Und eventuell, wenn man da jemand in Deutschland zufällig auch schon damit angefangen hätte, sich montags bis freitags hinzustellen, vielleicht wäre dann die Tradition größer geworden.
10: Gut, aber was üblich ist, zum Beispiel die Heute-Show beim ZDF, für die du auch arbeitest, ist eben der Wochenrhythmus, und da geht es ja auch eben darum, möglichst dicht an der Aktualität oft dran zu sein.
9: Und es gibt natürlich also auch Formate in Deutschland, und hat es immer wieder gegeben, die diesen Late-Night-Aufbau schon übernehmen, aber eben das in einem wöchentlichen Takt machen. Aber da gibt genau das Format Late-Night, es gibt einen Stand-Up-Monolog, dann am Schreibtisch und dann kommt ein Gast, das schon, aber eben nicht in dieser Taktung.
10: Können wir die Zeit noch nutzen, um einen Blick hinter die Kulissen zu bekommen? Was ist das für eine Factory? Wie sieht das Handwerk aus, bevor so eine Heute-Show, du kannst ja auf deine eigene Rolle und Mitarbeit dich da beziehen. Wie kann man sich das vorstellen?
9: Also es ist eine ziemlich große Factory, würde ich erstmal sagen. Das ist, ich schaue manchmal selbst, was an einer guten halben Stunde Sendezeit so dranhängt. Es ist ein Betrieb, wo viel journalistische Recherche erstmal im Hintergrund ist. Im Falle der Heute-Show, weil es ja eben eine Nachrichtensatire ist, gibt es dann quasi sozusagen, wie es auch bei einer journalistischen Redaktion wäre, jede Woche ein sehr, sehr dickes Dossier, was erstmal mit den Fakten rumgeschickt wird. Und dann
10: bekommst du ein Thema und da sollst du dann bitte witzig sein?
9: Sozusagen, wir sind immer zu zweit oder dritt auch für ein Thema zuständig und man hat manchmal so seine Präferenzen und fragt dann, ja, ich hätte gerne, worauf hast du denn Lust etc. Und dann gibt's mal die Wochen, wo man denkt, ich glaube, da liegen gute Gags, und dann die Themen, wo man denkt, oh, das könnte eine sperrige Woche werden. Genau, und in beiden Fällen sitzt man dann mal in einer Runde von so 7 AutorInnen zusammen und brainstormt erstmal im Allgemeinen und sitzt dann zu zweit oder dritt vorm Computer und schreibt was dazu runter.
10: Glaubst du denn an die Wirkung von Satire und Comedy?
9: Nicht so sehr an die Wirkung im Sinne von, es ändert vielleicht massiv die Meinung von Leuten. Also ich glaube nicht, dass es im großen Maße passiert, dass jemand denkt, so habe ich es ja noch gar nicht gesehen, jetzt werfe ich meine Meinung über Bord. Aber wenn wir in die USA gucken, das ist, glaube ich, eine politische Gemengelage, die für Leute, die jetzt gegen Donald Trump sind, schon Verzweiflung auch schon auslösen kann. Und wo Verzweiflung ist, da hat man vielleicht den Impuls, ich will mich da gar nicht mehr mit auseinandersetzen, ich will mich abkoppeln, ich will gar nicht mehr mitkriegen, was passiert. Und das ist natürlich auch nicht die Lösung dazu, sich mit Nachrichten auseinanderzusetzen, einfach nur den Kopf in den Sand zu stecken. Und ich glaube, was Satire kann, ist, die macht das besser konsumierbar. Und das ist dann die Form von Aufbereitung, in der man vielleicht manchmal noch am ehesten den Nerv hat, sich damit auseinanderzusetzen, was heute schon wieder gesagt wurde.
3: Sagt Satire-Autorin Jana Fischer, die unter anderem für die Heute-Show im ZDF arbeitet.
2: Kultur.
3: Mit seinen vier Jahreszeiten hat Antonio Vivaldi eines der nach wie vor beliebtesten Werke der klassischen Musik geschaffen. Der Barockkomponist hatte damit schon 1725 europaweit Furore gemacht. Allerdings nur für kurze Zeit, dann wechselte der Musikgeschmack, Vivaldi verarmte, seine Kompositionen gerieten in Vergessenheit. All das wird nicht erzählt im neuen Kinofilm Vivaldi und ich, denn Regisseur Damiano Micheletto interessiert mehr, wer der jüngere Vivaldi als Leiter eines Mädchenorchesters in Venedig gewesen ist und was ihn inspiriert hat zu seinen vielen Violinkonzerten. Walli Müller hat sich den Film schon angeschaut.
11: Eigentlich spielt Vivaldi als Filmfigur hier nur die zweite Geige. Im Zentrum steht Cecilia. Aufgewachsen zu Beginn des 18. Jahrhunderts im Waisenhaus Ospedale della Pietà, schreibt sie Briefe an eine unbekannte Mutter, von der sie sich im Stich gelassen fühlt.
12: Frau Mutter, habt ihr euch je vorgestellt, wie ich sein würde? Würdet ihr mich unter all diesen gleich aussehenden Mädchen erkennen?
11: Ein Lichtblick in Cecilias Leben ist das Geigenspiel. Das Waisenhaus legt Wert auf eine exzellente musikalische Ausbildung der Mädchen, weil damit Geld zu machen ist. Die Institution lebt von den Spenden betuchter Venezianer, die das Orchester des Hauses gerne in der Sonntagsmesse und bei Konzerten hören. Die Mädchen bleiben dabei verborgen hinter Kirchengittern oder Augenmasken. Als Individuen zählen sie nicht, nur als Klangkörper. Bis Antonio Vivaldi zum Orchesterleiter berufen wird und sofort Cecilias Ausnahmetalent erkennt.
13: Du hast die falschen Töne absichtlich gespielt. Deswegen habe ich dich ausgewählt.
12: Ich bin keine erste Geige. Es ist nutzlos, dass ihr in mich investiert. Wenn der Krieg vorbei ist, werde ich mit einem Offizier vermählt. Dann kann ich nicht mehr spielen. Ihr kennt die Regeln.
11: Das nämlich ist die zweite Einnahmequelle des Ospedale, wohlerzogene Waisenmädchen als Ehefrauen zu vermarkten. Cecilia ist schon fest gebucht von einem namhaften Herrn. Oder sollte ihr die Begegnung mit Vivaldi einen alternativen Weg eröffnen?
13: Es gibt Musikerinnen, die viel besser sind als du. Aber du hast etwas, das die anderen nicht haben.
12: Was denn?
13: Du spielst nicht, um gelobt zu werden.
11: Eine Liebesgeschichte steckt nicht hinter dem Titel Vivaldi und ich. Der Komponist war als katholischer Priester ans Zölibat gebunden. Überdies ein schüchterner, kränklicher Mann, vermutlich Asthmatiker. Mit der begabten jungen Geigerin aber verbindet ihn die Liebe zur Musik. Für beide hat sie tröstende Kraft.
13: Ich kann nicht rennen, ich kann nicht tanzen, ich kann keine zu starken Gefühle haben.
12: Dann seid ihr am rechten Ort.
13: Ich würde gern Musik machen, die begeistert, die benommen macht, die so ist wie das Leben. Aber bisher habe ich nur Konzerte geschrieben, die schwach waren.
11: In der fiktiven Filmgeschichte inspiriert Cecilia Vivaldi zu einigen seiner virtuosen Kompositionen. Tatsächlich hat er 30 Violinkonzerte einer realen Geigenschülerin, Anna Maria, gewidmet. Auf diesen Teil seines Schaffens beschränkt sich der Film. Und auch wenn Vivaldi selbst dabei nur in der Rolle des Lehrers und Mentors auftritt, erfährt man doch Wesentliches über seine Persönlichkeit und sein Ohr für den Sound der Natur, der später in den vier Jahreszeiten so deutlich zu hören sein wird.
12: Die Musik dient nicht dazu, die Klänge der Welt zu imitieren.
13: Sie vermag alles. Sie erzählt uns zum Beispiel von einem Gewitter, das plötzlich aufzieht, von Donner und Blitzen, die Schwalben davon fliegen lassen.
11: Im Waisenmädchen Cecilia aber weckt die Musik einen unbändigen Freiheitsdrang. Die Figur berührt zutiefst mit ihrem Wunsch nach weiblicher Selbstbestimmung.
12: Ich möchte nicht mehr heiraten. Ich möchte hierbleiben und musizieren.
14: Hier wurden Vereinbarungen getroffen.
11: Der italienische Opernregisseur Damiano Micheletto beweist bei seinem Kinodebüt Vivaldi und ich ein überzeugendes Auge auch fürs Medium Film. Das spartanische Grau in Grau des Waisenhauses setzt er in Kontrast zum barocken Farbenrausch des venezianischen Geldadels. Er verzichtet auf geschwätzige Dialoge, setzt wunderbare musikalische Akzente und widersteht der Versuchung, am Ende doch noch Vivaldis Greatest Hit runterzunudeln. Nicht nötig, die vier Jahreszeiten hat man ohnehin im Ohr. So viel anderes über Vivaldi noch nie gehört. Dieser Kinofilm ist deshalb wirklich bereichernd.
3: Vivaldi und ich, so heißt dieser Film, den uns Walli Müller vorgestellt hat, neu im Kino.
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3: Das Thema Rente ist ein Aufregerthema. Wieder einmal. Auslöser ist ein Medienbericht, nachdem das Renteneintrittsalter schrittweise auf 70 Jahre erhöht werden soll. Zwar hat die zuständige Rentenkommission beschwichtigt, es sei noch nichts entschieden, doch in Politik und Medien wird kräftig darüber diskutiert. Unsere Gastkommentatorin Leila Al-Serori, Politikchefin beim Handelsblatt aus Düsseldorf, sie bezweifelt, dass die schwarz-rote Koalition zu einer großen Rentenreform überhaupt in der Lage ist.
15: Die Rentenreform könnte für die Koalition zur bislang größten Belastungsprobe werden. Schon jetzt prallen die Interessen hart aufeinander. Die SPD steht unter Druck von Gewerkschaften und ihrem linken Flügel, die längere Lebensarbeitszeiten strikt ablehnen. In der Union wiederum wächst der Reformdruck. Und jetzt dringen interne Diskussionen nach außen, durchgestochen aus den eigenen Reihen. Für viele in der Koalition ist das ein Warnsignal. Die eigentliche Rentendebatte hat noch nicht einmal begonnen und schon wächst das Misstrauen. Das verheißt nichts Gutes für die kommenden Wochen, in denen die Koalition große Reformen durchbringen will. Dass das Rentensystem reformiert werden muss, steht dabei außer Frage. Aber ob diese zerstrittene Regierung solch eine Mammutaufgabe lösen kann, wird mit jedem Tag fraglicher.
3: Das meint unsere Gastkommentatorin Leila Al-Serori vom Handelsblatt. Nach Ansicht des Stern kommt Deutschland nicht an einem höheren Eintrittsalter vorbei. Das Magazin aus Hamburg hält das auch für gerechtfertigt.
16: Unsere Lebenserwartung wird Jahr für Jahr höher. Männer, die heute das 65. Lebensjahr erreichen, können sich im Schnitt auf mehr als 17,5 weitere Lebensjahre freuen. Frauen sogar auf fast 21. Vor 50 Jahren waren es jeweils gut 5 Jahre weniger. Es ist also logisch, dass mit der Lebenserwartung auch das Rentenalter steigt. Man braucht nicht mal die schwierige Finanzlage der Rentenkasse durch die demografische Entwicklung heranzuziehen, um zu sehen, dass das sinnvoll ist. Wer länger lebt, ist in der Regel auch länger leistungsfähig.
3: Nach Meinung der Schwäbischen Zeitung aus Ravensburg geht die Debatte an der Wirklichkeit vorbei. Die Praxis in den Betrieben sähe oft anders aus.
16: Etwa 60% der Arbeitnehmer verlassen vor dem regulären Renteneintritt ihr Unternehmen. Denn ältere Beschäftigte gelten in manchen Branchen eher als Kostenfaktor, denn als dringend benötigte Fachkraft. Hinzu kommt eine Unsicherheit, die in der Debatte erstaunlich wenig Beachtung findet. Die Folgen der künstlichen Intelligenz für den Arbeitsmarkt. Niemand kann heute seriös vorhersagen, wie viele Arbeitsplätze in den kommenden Jahrzehnten verschwinden oder sich grundlegend verändern werden. Dass Beschäftigte früher aus dem Erwerbsleben gedrängt werden, weil sie die Anforderungen nicht mehr erfüllen, erscheint möglich. Wie soll dann eine Rente mit 70 funktionieren?
3: Die Frankfurter Rundschau hält die aktuelle Diskussion für müßig.
16: Mal wieder wird lediglich über eine Stellschraube diskutiert, die zudem in einem ohnehin angespannten gesellschaftlichen Klima viele nur unnötig verunsichert. Dabei sollte es sich herumgesprochen haben, dass das Versprechen, das Rentensystem für Ruheständler auskömmlich sowie für Arbeitnehmer und Arbeitgeber bezahlbar zu machen, nur mit einem umsichtigen Konzept, mit einem Bündel von Vorschlägen erfüllt werden kann. Alles andere ist kontraproduktiv.
3: Das Darmstädter Echo findet verfrühte Diskussionen über Streitpunkte wie das Renteneintrittsalter falsch. Es fordert, erst einmal die Ergebnisse der Rentenkommission abzuwarten.
16: Es ist viel zu früh, über die jetzt nach außen gedrungenen Überlegungen zu urteilen. Zum einen ist der Diskussionsprozess offenbar noch im Gange. Zum anderen lässt sich über die soziale Ausgewogenheit des Gesamtkonzepts erst dann etwas sagen, wenn alles auf dem Tisch liegt. Lassen wir die Kommission ihre Arbeit machen.
3: Das waren die Standpunkte, zusammengestellt von Torben Müller. 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Nach dem Ebola-Ausbruch in Afrika steigen die Zahlen der Infizierten und Toten dort weiter. Zwei US-Amerikaner wurden in Kliniken nach Berlin und Prag gebracht, während es in der Demokratischen Republik Kongo zu Ausschreitungen gekommen ist. Unser Thema nach den Nachrichten gleich um 5 Uhr.

0: Es ist 5 Uhr. 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
1: Die Nachrichten mit Kira Preuß. Guten Morgen. Im Schwedischen Nachrichten mit Kira Preuß. Guten Morgen. Im schwedischen Helsingborg beraten heute die Außenminister der NATO-Staaten unter anderem über die weitere Unterstützung der Ukraine. Dabei geht es um eine fairere Verteilung der Lasten wegen der Kehrtwende der USA. Aus Helsingborg Thomas Spickhofen für WDR aktuell.
2: Die USA ziehen sich immer weiter zurück, vor allem finanziell. Militärisch leisten sie noch Unterstützung, aber die Waffen, die sie liefern, die werden ja von den Europäern bezahlt. Und auch diplomatisch sind sie inzwischen ja an anderen Schauplätzen, wie zum Beispiel dem Iran, mehr beschäftigt als mit der Ukraine. Also wird die Verantwortung, auch die Last für die Europäer größer, ist sie auch schon geworden, aber sie ist sehr ungleich verteilt. Manche leisten etwas, aber nur wenige leisten viel, sagt NATO-Generalsekretär Mark Rutte. Das würde er gern mehr ausbalancieren, wie er es formuliert. Zu denen, die viel leisten, gehört

0: ehemaligen Gastgeber Schweden auch Deutschland.
1: Der Bundestag stimmt heute über die geplante Apothekenreform der schwarz-roten Bundesregierung ab. Apotheken sollen dadurch künftig mehr Leistungen anbieten dürfen, zum Beispiel Impfungen gegen Tetanus. Außerdem sollen sie in bestimmten Fällen auch ohne Rezept verschreibungspflichtige Medikamente abgeben dürfen. Mit dem Gesetz sollen Apotheken gestärkt werden, vor allem auf dem Land. In der Demokratischen Republik Kongo breitet sich das Ebola-Virus weiter aus. Inzwischen haben die Behörden einen ersten Infektionsfall in der östlichen Provinz Südkivu bestätigt. Das Virus hat damit eine hunderte Kilometer vom Epizentrum entfernte Region erreicht. Die Weltgesundheitsorganisation hatte wegen des Ausbruchs den internationalen Gesundheitsnotstand ausgerufen. Fußball-Zweitligist Paderborn darf weiter vom Aufstieg in die erste Liga träumen. Das Relegationshinspiel in Wolfsburg endete 0:0. Die Entscheidung fällt im Rückspiel am Pfingstmontag.
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1: In Mönchengladbach soll es ab Juni digitale Schwimmkurse für Kinder geben, laut dem Schwimmbadbetreiber die ersten deutschlandweit. Demnach führt ein Avatar durch den Kurs auf einem Bildschirm im Schwimmbad. Alina Freimann für WDR aktuell.
3: Wie bewege ich die Beine? Was muss ich mit den Armen machen? Ein Avatar macht die Übungen vor, die Kinder machen sie nach, unterstützt durch ihre Eltern. In einer App soll es zusätzliche Informationen geben, auf was man besonders achten muss. Das Seepferdchen kann in dem Kurs nicht gemacht werden, es sei vielmehr eine Vorbereitung. Auf WDR-Anfrage sagte ein Sprecher der DLRG, das Kursangebot sei grundsätzlich gut, allerdings könne ein Avatar einen echten Schwimmlehrer nicht immer ersetzen.
1: Und das Wetter in Nordrhein-Westfalen. Die Nacht geht trocken zu Ende. Teilweise kann sich jetzt Richtung Morgen etwas Dunst oder Nebel bilden. Dazu noch Tiefstwerte von 13 bis 9 in Höhenlagen, teils bis 4 Grad. Der neue Tag bringt viel Sonne und nur wenige Wolken und es bleibt trocken. In Hamm bis 25 Grad, in Dorsten bis 26 Grad und in Düsseldorf sind maximal 27 Grad drin. Das war WDR aktuell.
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4: Die A23 Hamburg Richtung Heide ist zwischen Eidelstedt und Pinneberg Süd wegen Bauarbeiten bis Montag 20 Uhr gesperrt, also komplett über Pfingsten. Die Umleitung führt ab Hamburg-Eidelstedt über die B4 nach Pinneberg Mitte. Außerdem wird empfohlen, großräumig über die A7 auszuweichen. Die A24 Berlin Richtung Hamburg ist zwischen Wittenburg und Zarrentin nach einem Unfall bis ca. 12 Uhr gesperrt. Die Umleitung führt über die U10. A44 Düsseldorf Richtung Essen ist zwischen Kreuz Düsseldorf Nord und Ratingen-Schwarzbach wegen Tunnelwartungsarbeiten bis Dienstag gesperrt. Die A44 Dortmund Richtung Kassel ist zwischen Geseke und Kreuz Wünnenberg-Haaren wegen einer Fahrbahnerneuerung noch eine knappe Stunde, also bis 6 Uhr gesperrt. Gute Fahrt für Sie in den Freitag.
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4: Mit Philipp Kaber aus dem NDR-Infostudio in Hamburg. Ich wünsche Ihnen einen schönen Freitagmorgen. Heute ist der 22. Mai. Ein Virus, das sehr hohes Fieber verursacht, auch Blutungen und das in den meisten Fällen zum Tod führt. Vor allem ohne frühzeitige Behandlung und gute Versorgung. Das Ebola-Virus, es verbreitet sich weiter in der Demokratischen Republik Kongo. Das Gesundheitsministerium meldet dort inzwischen 671 Verdachtsfälle und spricht von mittlerweile 160 Toten. Die aktuelle Epidemie in Zentralafrika habe schon vor Monaten begonnen. Zu dieser Einschätzung kam kürzlich die Weltgesundheitsorganisation WHO. Vor gut einer Woche wurde dann die internationale Notlage ausgerufen. In einem Krankenhaus ist es nun zu Ausschreitungen gekommen, wie Karin Bensch berichtet.
5: Ein weißes Zelt brennt. Es war erst vor kurzem von einer Hilfsorganisation in Rampara aufgebaut worden, einem Ort im Nordosten der Demokratischen Republik Kongo. In diesem Zelt sollten bald Ebola-Patienten behandelt werden, doch noch war es nicht in Betrieb. Deshalb nutzten Gesundheitsteams vor Ort das Zelt, um dort Leichen auf die ordnungsgemäße Bestattung vorzubereiten. Ein wichtiger Schritt, um den Ebola-Ausbruch einzudämmen. Denn bei Beerdigungen, an denen ganze Familien teilnehmen, stecken sich viele Menschen an. Auslöser war der Tod eines sehr beliebten jungen Manns, der an Ebola gestorben war, sagt Sicherheitskoordinator Jean-Claude Mukendi. Seine Familie, Freunde und andere junge Menschen wollten seinen Leichnam nach Hause bringen, um eine Beerdigung abzuhalten. Obwohl die Anweisungen der Behörden während dieses Ebola-Ausbruchs klar sind, alle Leichen müssen vorschriftsgemäß beigesetzt werden. Eine Woche ist es nun her, dass dieser neue Ebola-Ausbruch bekannt wurde. Trotz der Bemühungen, ihn einzudämmen, fürchtet die Weltgesundheitsorganisation WHO, dass die Zahlen der Infizierten und Toten weiter steigen werden. Denn für die seltene Bundibugyo-Variante gibt es bislang keinen zugelassenen Impfstoff. Laut Experten seien Impfstoffe für die herkömmliche Ebola-Variante in diesem Fall wirkungslos. Deshalb ist es so wichtig, dass Verdachtsfälle und Infizierte von gesunden Menschen isoliert werden, sagt Florent Ozeni, Notfallkoordinator von Ärzte ohne Grenzen, der gerade in der Provinzhauptstadt Bunia im Einsatz ist. Der Zugang zur Gesundheitsversorgung war schon vor dieser Epidemie gering und ist heute noch schwieriger. Darüber hinaus befinden wir uns in einem sehr abgelegenen Gebiet, was den Transport von Ausrüstung und Personal erschwert. Hinzu kommt, dass es in Teilen der Region immer wieder Kämpfe zwischen Rebellengruppen und der Armee gibt. Menschen werden vertrieben oder fliehen. Es gibt viel Bewegung, was es schwieriger macht, den Ebola-Ausbruch einzudämmen. Ausgebrochen ist die seltene Ebola-Variante offenbar schon vor Wochen. Doch sie blieb lange unentdeckt. Die hohe Zahl der Verdachtsfälle rüttelte die Behörden vor Ort dann auf. US-Außenminister Rubio kritisierte die Weltgesundheitsorganisation. Sie habe den Ausbruch ein wenig zu spät erkannt. WHO-Generaldirektor Ghebreyesus wies die Vorwürfe zurück und betonte, die Weltgesundheitsorganisation unterstütze die Arbeit in den Ländern, ersetze sie aber nicht. Die Hilfsorganisation International Rescue Committee kritisiert dagegen die Kürzungen in der internationalen Entwicklungshilfe. Noch vor 2025 seien zahlreiche Gesundheits- und Vorsorgeprogramme der Organisation im Ostkongo von der US-Regierung finanziert worden. Wegen der Streichungen habe das IRC seine Arbeit in der betroffenen Provinz von 5 auf 2 Gebiete reduzieren müssen. Mittlerweile sind Hilfslieferungen in der Region angekommen, zum Beispiel von der WHO und UNICEF. Dennoch fehlen vielerorts Schutzausrüstungen. Das ist gefährlich, denn Ebola ist eine hochansteckende Infektion. Das Virus wird durch Kontakt mit Körperflüssigkeiten übertragen. Die Sterblichkeitsrate nach einer Ansteckung mit der Bundibugyo-Variante liegt bei 25-50%. Der Notfallkoordinator von Ärzte ohne Grenzen, Florent Ozeni, der vor Ort ist, geht davon aus, dass der Ebola-Ausbruch nicht so bald zu Ende sein wird. Niemand hat eine Glaskugel, aber es könnte sein, dass es 6 Monate dauern wird, 1 Jahr oder noch mehr. Klar ist jedoch, dass es lange dauern wird. In den vergangenen 50 Jahren gab es bereits 17 Ebola-Ausbrüche in der Demokratischen Republik Kongo. Es ist jedoch erst der 3. Ausbruch, bei dem sich die seltene Variante verbreitet hat.
4: Auch Menschen in Deutschland sind in Sorge wegen des Ebola-Ausbruchs im Kongo. Mein NDR-Kollege Milad Kupay hat darüber mit einem Experten des Bernhard-Nocht-Instituts für Tropenmedizin gesprochen und er hat einen Deutsch-Kongolesen gefragt, wie der auf die Situation in seinem Heimatland blickt.
6: Mamica Amani ist die Sorge anzuhören. Der Deutsch-Kongolese aus Lübeck verfolgt das Geschehen in seiner Heimatstadt Goma. Dort hat er noch Familie.
7: Ich habe vor kurzem mit meinem großen Bruder geschrieben und wir haben einfach nur kurz geschrieben über Ebola. Aber der macht sich auch Gedanken. Ja, leider, wir konnten uns nur Gedanken machen. Aber wenn man helfen konnte, da konnten wir gerne das machen.
6: Auch seine Schwester lebt im Kongo. Was sie über die Lage dort berichtet, überrascht ihn wenig.
7: Sie meint zu mir, die dürfen rausgehen wie immer. Die gehen raus und die arbeiten wie immer. Ja, die Lage ist sowieso kritisch wegen dem Krieg bei uns. Aber die sind schon gewöhnt. Das heißt, die Leute sind schon daran gewöhnt, Krieg zu haben oder Ebola oder Covid. Daher ist es nicht was Neues. Weil das nicht zum ersten Mal, dass Ebola jetzt in Goma ist.
6: Seit mehr als 30 Jahren herrscht im Osten der Demokratischen Republik Kongo ein dauerhafter Konflikt zwischen wechselnden Rebellengruppen, Milizen und ausländischer Beteiligung. Es geht um wertvolle Rohstoffe wie Zinn, Kobalt und Gold, die es in der Region in großen Mengen gibt. Die Leidtragenden sind vor allem Zivilisten. Millionen Menschen wurden vertrieben. Massaker, Vergewaltigungen und Hunger sind an der Tagesordnung. Die Gesundheitsversorgung ist zusammengebrochen. Auch deshalb können sich Krankheiten wie Ebola oft unkontrolliert ausbreiten, sagt auch der Medizinanthropologe Dr. Song-Jun Park vom Bernhard-Nocht-Institut für Tropenmedizin in Hamburg.
8: Es geht auch mit sozialen und ökonomischen Konsequenzen einher. Also für die betroffenen Menschen, die Bevölkerung, ist das schon eine Belastung. Insbesondere auch in dieser enorm komplizierten Konfliktsituation. Und daher nehmen wir das auch schon ernst.
6: Er und seine Arbeitsgruppe forschen seit mehreren Jahren zu Ebola-Ausbrüchen. Dabei geht es um soziale und kulturelle Aspekte einer Epidemie. Wie kommt eine Infektion von A nach B? Dazu wird er in der kommenden Woche, wenn alles klappt, auch vor Ort im Kongo weiter forschen. Was nicht immer ganz einfach ist, so der Experte.
8: In einem Ebola-Ausbruch, einem Notstand, ist plötzlich die Präsenz der internationalen Organisationen, Finanzmittel, aber auch einfach Autos enorm. Es sind viele Ausländer vor Ort. Das sorgt natürlich erstmal für Irritation und so. Ja, und in der Region, wie ich schon bereits gesagt habe, ist eine Konfliktregion. Menschen fragen dann, ja, wieso zieht diese Krankheit so viel Aufmerksamkeit? Und wir haben hier seit 30 Jahren einen Krieg und das interessiert keinen. Wir schauen uns das an und wenn man darauf eingeht und auch vor allem dann enger mit der Bevölkerung zusammenarbeitet, kann die Situation auch schnell sich wieder ändern. Ja.
6: Von den Hilfsorganisationen vor Ort wünscht sich der Deutsch-Kongolese Mamitsa Amani, dass der Fokus nicht nur auf die Epidemie, sondern auch auf das große Ganze gelegt wird. Er sieht den erneuten Ebola-Ausbruch als eine Folge des Krieges in seinem Heimatland.
7: Dann sind die Leute vom Dorf zu Dorf immer weggelaufen. Die haben keine Häuser mehr, kein Essen, nichts zum Anziehen. Nächstes Mal daran zu arbeiten. Weil wenn man ein gutes Essen hat und ein bisschen sauberes Wasser, dann können die auch gegen Ebola bekämpfen. Weil schmutziges Wasser und kein Essen, das wird ein bisschen mehr Tote geben, glaube ich.
9: Befürchtet Mamisa Ahmani, ein Deutsch-Kongolese aus Lübeck. Fünf Uhr zwölf ist es und wir schauen aufs Deutschlandwetter. Der heutige Freitag bietet in der Nordosthälfte im Tagesverlauf einige Quellwolken. Die lösen sich gegen Abend aber wieder auf, das heißt nur sehr geringes Schauerrisiko. Ansonsten heiter bis sonnig und trocken bei Höchsttemperaturen von 21 bis 26 Grad im Norden und Osten. Ansonsten meist 24 bis 28 Grad. Am Oberrhein können knapp 30 Grad erreicht werden. Schwacher, teils mäßiger Wind im Norden um West, im Süden um Ost. Morgen am Samstag im Norden und Nordwesten heiter bis wolkig, ganz vereinzelt Schauer. In den anderen Landesteilen vielfach sonnig, trocken, bei Höchstwerten zwischen 26 und 32 Grad. Und wir schauen noch auf einige Städtetemperaturen in Deutschland. Fast Deutschland aktuell bei 12 Grad. In Frankfurt am Main, in Hannover, in Rostock ebenfalls 12 Grad. In Leipzig und Bremen werden 11 Grad gemessen. Etwas frischer ist es im Süden mit 7 Grad, in München und in Stuttgart 11 Grad.
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9: Die NATO-Außenminister setzen heute ihre Beratungen im schwedischen Helsingborg fort. In Schweden herrscht Unklarheit über die Pläne der USA zur Truppenstationierung in Europa. Vor wenigen Stunden hat US-Präsident Trump angekündigt, zusätzlich 5000 US-Soldaten nach Polen zu entsenden. Das dürfte für Verwirrung sorgen, denn die Regierung in Washington möchte die Präsenz aus politischen Gründen grundsätzlich reduzieren, während die US-Generäle aus strategischen Gründen dagegen sind. Aus Washington berichtet Samuel Jakisch.
10: Weniger US-Truppen in Polen und Deutschland. Das hatte die US-Regierung noch zu Beginn der Woche angekündigt. Doch selbst Abgeordnete der Republikaner im US-Kongress wie Adam Smith haben Fragen dazu.
11: Why? What is the strategy behind this?
10: Die Strategie hinter dem Abzug aus Europa ist schwer zu verstehen, denn Politik und Militär haben widersprüchliche Ziele. Politisch findet die US-Regierung, Europa solle selbst für seine Sicherheit einstehen und bezahlen oder die USA mit einer Art Schutzgeld entschädigen oder wenigstens ihren Krieg gegen Iran unterstützen. NATO-Staaten wie Polen oder Deutschland richten daraufhin eilig Sondervermögen ein, investieren in ihre Aufrüstung, aber das braucht Zeit, solange mögen die USA bitte bleiben, hoffen die europäischen Partner. Und dennoch stoppt die US-Regierung Anfang der Woche die geplante Rotation einer Panzerbrigade aus Texas nach Polen im letzten Moment. Als die Soldaten schon am Flughafen sitzen, ihre Ausrüstung bereits auf dem Weg ist, kommt der Haltebefehl aus dem Pentagon.
12: It's just deeply unfair and will undermine the credibility
10: Ungerecht und schlecht für die Glaubwürdigkeit der USA sei diese Entscheidung, urteilt Sicherheitsexpertin Liana Fix. Sie ist Dozentin für Außen- und Sicherheitspolitik an der Georgetown University und nennt es kontraproduktiv, wenn der NATO-Staat Polen auf Druck der USA aufrüstet und dann dennoch bestraft wird.
12: We contribute, we do what is asked to do, but we still get punished.
13: I tell you, this is an embarrassment to our country, the way this is being handled.
10: Peinlich und töricht findet auch der republikanische Abgeordnete Don Bacon die Abzugsankündigung der US-Regierung. Trump setze das Vertrauen seiner engsten Partner aufs Spiel, kritisiert Bacon im Verteidigungsausschuss des US-Repräsentantenhauses.
13: And that's a terrible thing to happen when you lose trust with your closest friends.
10: Und auch militärisch sei Amerikas Truppenpräsenz in Europa viel zu wichtig, um sie als politischen Spielball zu nutzen, sagen die Abgeordneten. Der US-Kongress hat deshalb ein Gesetz verabschiedet. Niemals weniger als 76.000 US-Soldaten sollen in Europa stationiert sein. Das Gesetz nützt allerdings wenig, denn die genaue Zahl der US-Soldaten in Europa ist ein Militärgeheimnis. Es laufen Gerichtsverfahren in den USA, die das Pentagon zwingen sollen, diese Information zu veröffentlichen. Doch egal, wie viele es genau sind, Amerikas Truppen in Mitteleuropa schützen nicht nur ihre Gastgeber, sie ermöglichen auch den USA Operationen, vor allem im Nahen Osten, gibt Außenminister Marco Rubio zu, kurz bevor er zum NATO-Treffen nach Schweden fliegt.
14: I know why NATO is good for Europe.
15: Ich weiß, warum die NATO gut für Europa ist, aber warum ist sie gut für Amerika? Weil sie uns Stützpunkte in Europa verschafft, die uns ermöglichen, im Falle eines Falles im Nahen Osten oder anderswo auf der Welt Macht auszuüben.
10: Rubio sitzt bereits im Flugzeug, als sein Chef Donald Trump ihm noch eine gute Nachricht für die NATO mit auf den Weg gibt. Die 5000 frischen US-Soldaten für Polen sollen nun doch losgeschickt werden, lässt der US-Präsident mitteilen. Jedenfalls vorerst. Solange, bis die US-Regierung sich politisch umentscheidet.
9: Samuel Jakisch berichtete. Bundespräsident Frank-Walter Steinmeier schnürt die Wanderschuhe. Er will auch selbst zum Werkzeug greifen. Das Staatsoberhaupt besucht heute eine Hütte des Deutschen Alpenvereins im Chiemgau und will dabei zumindest symbolisch beim Wegebau mithelfen. Anlass ist der deutschlandweite Ehrentag, den Steinmeier ausgerufen hat. Immerhin 27 Millionen Menschen hierzulande engagieren sich ehrenamtlich. Ginge es auch ohne sie oder ist das Ehrenamt unverzichtbar? Um genau diese Frage ging es gestern Abend im ARD-Dialogformat Mitreden, Deutschland diskutiert. RBB-Reporterin Oda Tischewski hat zugehört.
16: Sie sitzen bei der Telefonseelsorge am Apparat oder übertragen alte Dokumente von Sütterlin in Druckbuchstaben. Sie beraten Sehbehinderte zu Hilfsmitteln oder erledigen im Hospizverein die Buchhaltung. Sie engagieren sich in der Kirche oder bei der Tafel, in der Kommunalpolitik oder im Breitensport. Das Ehrenamt in Deutschland ist so bunt und vielfältig wie die Menschen, die es ausüben. Und wie ihre Motive. Zwei sehr unterschiedliche Stimmen dazu aus Bayern.
17: Ich denke, wir müssen die Menschen gerade in diesen unsicheren Zeiten, in denen wir jetzt leben, da abholen, wo sie sind. Und ich glaube, dass wir trotzdem, auch wenn es in der Kirche viele Probleme gibt, was den ganzen Missbrauchsskandal und alles anbelangt, dass wir trotzdem als Kirche ganz, ganz viel den Menschen zu bieten haben.
18: Wir sind der Staat. Und wenn wir als Gesellschaft ehrenamtlich tätig sind, dann können wir freiwillig etwas leisten, was der Staat eventuell mit den Steuern nicht leisten kann, womit wir auch wieder für uns selbst arbeiten.
16: Ehrenamt, das bedeutet trotzdem oft wenig Anerkennung für viel Arbeit. Ein häufiger Vorwurf, der Staat lagere damit einen Teil der Daseinsvorsorge einfach aus. Das kritisiert auch ein Hörer aus Bremen.
19: Ja, der Staat macht sich einen schlanken Fuß, nicht? Der sagt, diejenigen, die hier eben ein geringes Grundeinkommen, eine geringe Rente haben, sind selber schuld. Und das geht natürlich letztlich nicht. Und dies auszugleichen machen unter anderem die Tafeln.
16: Die erste Tafel in Deutschland entstand 1993 in Berlin. Mitbegründerin Sabine Werth ist bis heute ihre Vorsitzende, ehrenamtlich versteht sich. Zum Thema Anerkennung hat sie eine Idee.
20: Ich bin eine Verfechterin von Rentenpunkten fürs Ehrenamt. Wir sind diejenigen, die das Ganze am Leben erhalten. Und von daher wäre es ein schönes Dankeschön von Seiten der Politik.
16: Für andere, wie diesen Hamburger, widerspricht eine solche Belohnung dem Grundgedanken ihres Engagements.
21: Ich finde das Wort Ehrenamt, da steckt das Wort Ehre drin. Und wenn ich mich irgendwo engagiere, dann mache ich das aus Überzeugung und nicht, um Rentenpunkte zu sammeln. Das macht doch keinen Sinn.
16: Aufwandsentschädigungen hingegen sind im Ehrenamt nicht ungewöhnlich. Umso bitterer, wenn gerade die dazu führten, dass Menschen für ihr Engagement regelrecht bestraft würden, so ein Anrufer aus Niedersachsen.
0: meinen Vorwurf an den Vater Staat, wie halt auch bei vielen, die vielleicht, ich sag mal, Mindestlohn bekommen oder vielleicht auch Bürgergeld bekommen, die dann diese Aufwandsentschädigung einfach angerechnet bekommen auf ihr Einkommen. Und das ist für mich einfach ein Thema, wo ich sage, das kann es eigentlich nicht sein.
16: Ungeachtet solcher Härten und allen Abgesängen auf die solidarische Gesellschaft zum Trotz, das Ehrenamt existiert weiter, in allen Altersgruppen, erzählt Jan Holze, Vorstand der Stiftung für Engagement und Ehrenamt. Und das hat nicht nur altruistische Gründe.
14: Es geht beim Ehrenamt nicht nur darum, für andere da zu sein, sondern man macht da durchaus auch etwas für sich selbst. Gerade bei älteren Menschen, Kampf gegen Einsamkeit ist etwas, was der Staat so nicht ermöglichen könnte, was das Ehrenamt ermöglicht. Selbstwirksamkeitserfahrung bei jüngeren Menschen, die Verantwortung übernehmen.
16: Gerade lose Initiativen, die auf persönlichen Kontakten beruhten, hätten sich in den Jahren der Pandemie oft verloren. Heute engagierten sich in Deutschland 4 Millionen Menschen weniger als noch 2019. Sie zurückzugewinnen, das sei eine der größten Herausforderungen für das Ehrenamt.
9: Das Ehrenamt war Thema im ARD-Dialogformat Mitreden, Deutschland diskutiert. Oder Tischewski hat die Debatte zusammengefasst. Schon 5 Jahre ist der Helenesee in Frankfurt-Oder als Badesee gesperrt. In dem ehemaligen Braunkohletagebau ist ein Ufer gefährlich abgerutscht. Seither stehen Bauzäune vor dem Strand, betreten verboten. Jetzt hat vor Ort der Arbeitskreis Helenesee getagt. Eine Runde von Behörden und Kommunen entscheidet zwar nichts, soll aber zumindest für Transparenz sorgen. Und eine kleine, ganz kleine gute Nachricht gab es dann doch auch noch. Fred Pilarski weiß mehr.
22: Blumen und Sträucher wachsen am einstigen Sandstrand der Helene, schaffen neue Biotope, die man nicht so einfach wegbaggern kann. Und das ist nur eines von vielen Problemen, die einer Sanierung des ehemaligen Tagebausees im Weg stehen. 5 Jahre nach dem Erdrutsch, der zur Schließung führte, steckt die Seesanierung immer noch in der Planungsphase. Und die Strandbar Aloha im Durchhaltemodus. Servicemitarbeiterin Johanna Götten.
23: Hatten Sie schon mal Situationen, wo gar keiner gekommen ist?
24: Ja, zu oft. Das wird dann langweilig hier.
22: 2 winzige Lichtblicke konnte jetzt der Arbeitskreis Helenesee vermitteln. Wichtigste Nachricht, im Sommer darf wieder gebadet werden, sagt Frankfurts Baudezernent André Pruser.
25: Wir werden 350 Meter freigeben, und zwar, weil die betretungssicher vom Ufer aus erreichbar sind. Und dann kann man den See bebaden.
22: Allerdings wird der neue Badespaß nicht im Entferntesten an die Zeit vor der Schließung erinnern. Mit den 350 Metern ist nämlich kein Strand gemeint, sondern ein schilfbewachsener Bereich mit winzigen Durchgängen zum Wasser. Schwer zu erreichen und kaum geeignet für einen größeren Familienausflug. Ein anderer Lichtblick soll eine Badeinsel sein, die Helene-Seebetreiber Daniel Grabo installieren will. Ein Steg soll den abrutschgefährdeten Strand überbrücken. Auch diese Zwischenlösung erfordert Gutachten und Genehmigungen. Nichts mehr, was in diesem Jahr zu schaffen wäre. Eine Jahreszahl für die Wiedereröffnung des Strands wollte während der Arbeitskreissitzung niemand in den Mund nehmen. Einen Zeitplan für die Seesanierung soll es erst im nächsten Jahr geben. Geschätzte Gesamtkosten 60 bis 100 Millionen Euro. Dass die Bauzäune am Helenesee noch in diesem Jahrzehnt verschwinden, gilt als unwahrscheinlich.
9: 5:24 inzwischen, 6:06. Das Berliner Konzept für eine Olympia-Bewerbung ist offiziell beschlossen. Das Abgeordnetenhaus hat gestern grünes Licht gegeben, begleitet von massiven Bedenken der Opposition und begleitet von einer lautstarken No-Olympia-Kampagne. Sebastian Schöbel berichtet.
26: Berlin will sich gemeinsam mit Brandenburg, Sachsen, Mecklenburg-Vorpommern, Sachsen-Anhalt und Niedersachsen für die Olympischen Spiele bewerben. Die meisten Wettkämpfe sollen allerdings in der Bundeshauptstadt unterkommen. Sportstätten habe Berlin ausreichend, so der Senat. Allerdings müssten sie alle modernisiert werden. Neu gebaut werden soll eine olympiataugliche Schwimmarena neben dem Olympiastadion. Dafür sind rund 100 Millionen Euro eingeplant. Das Olympische Dorf soll unweit des Funkturms in Charlottenburg gebaut werden und später dem Wohnungsmarkt zur Verfügung stehen. Die CDU-SPD-Regierung in Berlin verspricht nachhaltige, kosteneffiziente Spiele. Zudem würden durch Olympia milliardenschwere Investitionen möglich werden. Das aktuelle Finanzkonzept sieht Ausgaben in Höhe von rund 6,5 Milliarden Euro vor, erwartet allerdings auch Einnahmen in Höhe von rund 420 Millionen Euro. Die sollen laut Senat dem Berliner Breitensport zugutekommen. Ausgaben für Sicherheitsmaßnahmen sind in dem Konzept bislang aber noch nicht eingepreist. Linke und Grüne in Berlin lehnen die Olympiabewerbung ab und verweisen auf finanzielle Risiken und Berlins angespannte Haushaltslage. Anders als in München, Hamburg und Nordrhein-Westfalen stimmen in Berlin die Bürgerinnen und Bürger nicht über die Olympiabewerbung ab. Stattdessen gab es ein mehrstufiges Beteiligungsverfahren. Gegner der Bewerbung haben allerdings bereits angekündigt, einen Volksentscheid gegen die Bewerbung erzwingen zu wollen. Der würde jedoch erst 2027 durchgeführt werden. Damit könnte die Situation eintreten, dass Berlin am 26. September zum deutschen Olympiakandidaten ernannt wird, im kommenden Jahr die Bewerbung dann aber per Volksentscheid ablehnt.
9: Olympia ist noch Zukunftsmusik, nicht aber das hier.
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0: Hälfte durch Adam Dagim, als er im 1 gegen 1 gegen Paderborns Keeper scheiterte. Dann auch in der zweiten Hälfte wieder einige Gelegenheiten für Wolfsburg, unter anderem ein Freistoß von Eriksen in der 68. Minute gehalten und danach direkt anschließend ein Kopfball von Gerhard knapp vorbei. Aber der VfL Wolfsburg hatte auch Glück, weil die Paderborner den Führungstreffer erzielen hätten können in der 84. Minute. Die Paderborner offensiv kaum in Erscheinung getreten, aber dann Bilbia mit dem Lupfer knapp vor der Torlinie noch geklärt von den Wolfsburgern. Also Wolfsburg etwas besser, aber das, was zählt, ist das Ergebnis 0:0 und das schmeckt dem SC Paderborn.
1: Das Rückspiel in Paderborn steigt dann am Pfingstmontag. Bundestrainer Julian Nagelsmann hat den deutschen Kader für die Fußball-WM in den USA, Mexiko und Kanada nominiert und jetzt ist die Katze endgültig aus dem Sack. Manuel Neuer kehrt als Nummer 1 ins deutsche Tor zurück. Sportlich lässt sich diese Entscheidung von Nagelsmann durchaus begründen. Selbst mit 40 Jahren ist Neuer der einzige deutsche Keeper, der in dieser Saison zumindest phasenweise wieder Weltklasse ausgestrahlt hat.
2: Jeder weiß, glaube ich, welche Aura dem Manu umgibt, welche Qualitäten er hat, was auch einer Mannschaft gibt. Wir planen mit ihm als Nummer 1 mit dem Wissen, dass wir, ich sage es mal, eine Weltklasse 1B-Lösung, die wir installiert haben, ebenfalls dabei haben.
1: Für Oliver Baumann ist die 1B-Lösung bitter. Aber Härtefälle gehören zum Profifußball. Problematischer als die Personalentscheidung selbst ist der kommunikative Umgang von Nagelsmann damit. Und vielleicht war es auch nicht besonders stilvoll, in Socken aufzutreten, die er vor einiger Zeit von Baumann geschenkt bekommen hatte. Einen neuen Trainer hat Bundesligist Union Berlin verpflichtet. Interimscoach Marie-Louise Ether wird sich künftig dem Bundesliga-Frauenteam widmen. Ihr Nachfolger kommt aus der Schweiz und heißt Mauro Lustrinelli. Der war schon mal Assistent bei Union unter Urs Fischer und zuletzt sensationell erfolgreich mit dem FC Thun, der völlig überraschend die Meisterschaft in der Schweiz holte. Und damit sind wir auch, wie eingangs versprochen, beim neuen deutschen Handballmeister SC Magdeburg. Frank Martin berichtet vom 31:30 gegen Flensburg, das gleichbedeutend mit dem 4. Meistertitel für Magdeburg ist.
3: Um 21:45 war es vollbracht. Magdeburg nach einem Kraftakt vorzeitig deutscher Handballmeister. 31:30 schlagen die Magdeburger die SG Flensburg-Handewitt, die Partie lange Zeit gut absolvierte in der ausverkauften Magdeburger GTK Arena. Den Schlusspunkt in der Schlusssekunde setzte Magnus Saustrup mit diesem 31. Treffer. Flensburg allerdings lange Zeit der Partycrasher. Magdeburg tat sich schwer. Am Ende dürfte der SCM dennoch jubeln. Schlägt die SG Flensburg-Handewitt mit 31:30 und ist vorzeitig deutscher Handballmeister.
1: Außerdem hat der Meister der vergangenen Saison, die Füchse Berlin, im Kampf um die Champions League Quali einen unerwarteten Rückschlag hinnehmen müssen. Mit dem 30:30 Unentschieden gegen Hannover Burgdorf. Eine bittere und womöglich vorentscheidende Niederlage kassierte Leipzig. Nach dem 27:33 gegen Melsungen droht mehr denn je der Abstieg in die zweite Liga. 10 Jahre nach dem Bundesliga-Aufstieg des Traditionsvereins.
4: Martin Roschitz mit dem Sport. Und Achtung, eine wichtige Gefahrenmeldung. Falschfahrer auf der B31A in Freiburg und dem Kreis Breisgau-Hochschwarzwald zwischen March, Umkirch und Freiburg, Landwasser St. Georgen, Industriegebiet Haid, kommt Ihnen ein Falschfahrer entgegen. Fahren Sie äußerst rechts und überholen Sie nicht. Auf der B31A in Freiburg und dem Kreis Breisgau-Hochschwarzwald zwischen March, Umkirch und Freiburg, Landwasser St. Georgen, Industriegebiet Haid. Dort ist ein Falschfahrer unterwegs. Vorsicht in beiden Richtungen.
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6: Um 5.30 Uhr mit Juliette Groß. Die Außenminister der NATO-Staaten wollen im schwedischen Helsingborg heute unter anderem über die militärische Unterstützung der Ukraine beraten. Dabei soll auch die Lastenverteilung in dem Bündnis eine Rolle spielen. Außerdem dürfte es um US-Soldaten in Europa gehen. Präsident Trump kündigte an, die USA würden 5.000, Zitat, zusätzliche Soldaten nach Polen entsenden. Ob es sich dabei tatsächlich um ein zusätzliches Kontingent handelt, ist noch unklar. Zuletzt hatten die USA verkündet, dass die geplante Entsendung von 4.000 Soldaten nach Europa gestoppt werde. Der Bundestag berät heute abschließend über die Apothekenreform. Die Regierung will vor Ort Apotheken durch die Neuregelung wirtschaftlich stärken und ihre Aufgaben ausweiten. Aus Berlin, Dietrich Karl Meurer.
7: Sie sollen künftig mehr Impfungen anbieten, etwa gegen Tetanus.

0: Tetanus oder Hepatitis. Kunden sollen in Apotheken auch häufiger Vorsorge, Tests und Beratung erhalten. In bestimmten Fällen wird auch die Abgabe bekannter Medikamente ohne Rezept möglich. Für eine begrenzte Zeit sollen auch erfahrene Mitarbeiter eine Apotheke führen dürfen, wenn kein Apotheker verfügbar ist. Hintergrund ist eine angespannte Lage. Die Zahl der Apotheken sinkt und viele kämpfen mit Kosten, viel Papierkram und zu wenig Personal.
1: Am Abend hat der Bundestag beschlossen, dass die Ticketsteuer im Flugverkehr zum 1. Juli gesenkt wird. Die Steuer fällt auf jedes verkaufte Ticket an und hängt von der Länge des Fluges ab. Sollten die Fluggesellschaften die Steuersenkung komplett an die Kunden weitergeben, sind Preissenkungen zwischen 2,50 Euro und 11,40 Euro möglich. Dass Fliegen durch die Senkung der Ticketsteuer tatsächlich günstiger wird, ist allerdings eher unwahrscheinlich. Wegen des Iran-Kriegs haben viele Airlines schon die Preise für Flüge erhöht. Das US-Raumfahrtsunternehmen SpaceX hat den für heute Nacht unserer Zeit geplanten Raketenstart in Texas verschieben müssen. Der Testflug einer neuen Version der Riesenrakete Starship wurde abgesagt, nachdem der Countdown mehrfach unterbrochen und wieder aufgenommen worden war. Grund dafür waren offenbar Probleme mit Treibstofftemperatur und Druck. Laut Firmenchef Musk ist ein hydraulischer Bolzen an einem der riesigen mechanischen Arme des Starturms nicht wie vorgesehen eingefahren. Sollte eine Reparatur gelingen, soll schon nach 24 Stunden der nächste Versuch stattfinden. Die Starship-Rakete ist 124 Meter hoch und größer sowie leistungsfähiger als Vorgängermodelle. Das Wetter in Deutschland. Tagsüber bleibt es trocken, im Norden zeitweise dichte Wolkenfelder, sonst oft heiter. Höchstwerte von Nord nach Südwest 21 bis 30 Grad, auf den Inseln etwas kühler. Am Samstag freundlich, im Nordwesten später einzelne Schauer oder Gewitter 24 bis 33 Grad. Das waren die Nachrichten.
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3: Um 5.34 Uhr, Achtung, Falschfahrer auf der B31A in Freiburg und im Kreis Breisgau-Hochschwarzwald zwischen March, Umkirch und Freiburg, Landwasser St. Georgen, Industriegebiet Haid, kommt Ihnen ein Falschfahrer entgegen. Fahren Sie äußerst rechts und überholen Sie nicht. Das betrifft die B31A in Freiburg und dem Kreis Breisgau-Hochschwarzwald zwischen March, Umkirch und Freiburg, Landwasser St. Georgen, Industriegebiet Haid. Dort ist ein Falschfahrer unterwegs. Vorsicht in beiden Richtungen. A8 Karlsruhe Richtung Stuttgart zwischen Dreieck Karlsruhe und Karlsbad 3 Kilometer Stau nach einem Unfall. Die A23 Hamburg Richtung Heide ist zwischen Eidelstedt und Pinneberg Süd wegen Bauarbeiten bis Montag 20 Uhr gesperrt. Die Umleitung führt ab Hamburg-Eidelstedt über die B4 nach Pinneberg-Mitte. Außerdem wird empfohlen, großräumig über die A7 auszuweichen. Die A24 Berlin Richtung Hamburg ist zwischen Wittenburg und Zarrentin nach einem Unfall bis ca. 12 Uhr gesperrt. Hier führt sie die Umleitung über die U10. Die A44 Düsseldorf Richtung Essen ist zwischen Kreuz Düsseldorf Nord und Ratingen-Schwarzbach wegen Tunnelwartungsarbeiten gesperrt. Die dauern noch bis Dienstag an. Und eine Meldung noch von der A44, diesmal Dortmund Richtung Kassel, zwischen Geseke und Kreuz Wünnenberg-Haaren. Dort gibt es wegen einer Fahrbahnerneuerung eine Sperrung. Bis 6 Uhr noch. Gute Fahrt in den Freitag vor Pfingsten. Das wünscht Ihnen Philipp Kaviar. Guten Morgen.
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3: In Schweden kommen heute die Außenminister der NATO-Mitgliedstaaten zusammen. Die USA drängen darauf, dass Europa mehr Verantwortung für das Bündnis übernimmt. Zuvor hatten die Vereinigten Staaten eine geplante Stationierung von US-Mittelstreckenraketen in Deutschland gestoppt. Christina Nagel.
4: Es ist das erste Zusammentreffen der NATO-Außenminister seit Beginn des Iran-Kriegs und diverser Ankündigungen der USA, das Engagement in Europa zurückfahren zu wollen. Wie schnell und in welchem Maße, das blieb bisher weitgehend offen. Klar ist nur, die Stimmung war schon mal besser. NATO-Generalsekretär Mark Rutte versucht wie gewohnt, dem Ganzen einen positiven Spin zu geben. Dass die USA künftig weniger Soldaten für das Bündnis zur Verfügung stellen wollen, ist aus seiner Sicht auch eine Chance.
5: Moving away Um wegzukommen von einer ungesunden, übermäßigen Abhängigkeit von einem Verbündeten hin zu einer faireren Verteilung von Verantwortung für unsere kollektive Sicherheit.
4: Es geht schon lange nicht mehr um die Frage, ob Europa personell, materiell und finanziell mehr leisten kann und will, sondern darum, dass Europa schneller werden muss. Die US-Administration macht Druck und will ihre Truppenpräsenz zügig reduzieren. Im Raum steht der Abzug von 5.000 US-Soldaten aus Deutschland. Parallel wurde allerdings auch eine Verlegung von 4.000 US-Soldaten nach Polen gestoppt. Wann und wo konkret Truppen reduziert werden, dazu liegen laut Verteidigungsminister Boris Pistorius noch keine belastbaren Bestätigungen vor.
6: Das Einzige, was wir hören, ist, dass das Ganze eingebettet ist in eine Entscheidung, die Zahl der Brigaden in Europa, amerikanischer Brigaden, um eine zu reduzieren.
4: Schwerer wiegt aus militärischer Sicht die Ankündigung der US-Administration, keine Marschflugkörper vom Typ Tomahawk in Deutschland zu stationieren. Mit diesen Mittelstreckenwaffen wollten die Europäer eine Verteidigungslücke vorübergehend schließen, weil die Entwicklung eigener Systeme Zeit braucht. Eine Entscheidung, die von der Bundesregierung zwar bedauert, aber wohl auch wegen des zuletzt angespannten Verhältnisses zu US-Präsident Trump nicht offensiv kritisiert wird.
7: Wir konzentrieren uns darauf, die NATO weiter zu stärken,
4: betont stattdessen der stellvertretende Regierungssprecher Steffen Mayer. Deutschland übernehme schon jetzt mehr Verantwortung. So sieht es auch Außenminister Johann Wadephul. Das Ziel sei eine neue Lastenteilung, die Deutschlands und Europas wirtschaftlichem und militärischem Potenzial entspreche. Europa habe bereits nicht nur einen, sondern gleich drei Gänge zugelegt, sagt er. Wie auch NATO-Generalsekretär Rütte will Wadephul keinen Zweifel am transatlantischen Bündnis aufkommen lassen.
8: Unsere Botschaft ist klar. Unser Bündnis ist felsenfest und wir stehen zusammen in Wort und Tat.
4: Möglichst große Einigkeit zu signalisieren, die offen zutage getretenen Differenzen mit Blick auf den Iran-Krieg vergessen machen. Auch das ein Ziel des NATO-Außenministertreffens in Helsingborg, der südschwedischen Stadt am Öresund, an der Tag für Tag die russische Schattenflotte vorbeizieht. Die Bedrohung durch Russland, der Krieg gegen die Ukraine bleiben bestimmende Themen des Bündnisses. Um weiter handlungsfähig zu bleiben, will NATO-Generalsekretär Rütte nach der Aufstockung der Finanzmittel im vergangenen Jahr der Allianz nun ein weiteres Update verpassen.
9: NATO 3.0.
4: NATO 3.0 heißt die neue Version, für die NATO-Außenminister in Südschweden die Weichen stellen sollen, bevor im Juli dann die Staats- und Regierungschefs zum NATO-Gipfel in Ankara zusammenkommen.
2: Wirtschaft.
3: Macht er noch mal einen Sprung nach oben, der Ölpreis? Die steigende Nachfrage ab Pfingsten könnte dazu beitragen, denn Pfingsten ist Reisezeit. Entsprechend die Nachfrage nach Benzin, Kerosin und Diesel. Angela Göpfert aus der ARD-Finanzredaktion über das, was da eventuell auf uns zukommen könnte.
10: Die Ölkrise tritt in eine neue Phase. Bisher ging es vor allem um die Frage, wann die Blockade der Straße von Hormus endet und so wieder mehr Öl auf den Weltmarkt gelangt. Jetzt kommt ein zweiter Risikofaktor dazu, die starke Reisezeit im Frühling und Sommer. Mehr Autofahrten, mehr Flüge und damit mehr Nachfrage nach Benzin, Diesel und Kerosin. Robert Redfeld, Marktexperte von Wellenreiter Invest.
11: Wenn der Winter quasi vorbei ist und das Frühjahr beginnt, dann fahren die Leute mehr in den Urlaub, gerade schon so im April um Ostern herum, im Mai an den vielen Feier- und Brückentagen bis in den Juni hinein. Das ist die sogenannte Driving Season.
10: Diesmal trifft die Driving Season auf einen ohnehin angespannten Markt. Die weltweiten Ölreserven sind seit Kriegsbeginn deutlich gesunken. Laut der Internationalen Energieagentur fielen die gesamten Ölbestände, ohne die an Land oder auf See in der Golfregion gelagerten Mengen, um rund 380 Millionen Barrel.
12: Es ist so, dass die Lagerbestände im Ölmarkt sich schon den kritischen Niveaus nähern und sollte sich bis Ende Juni nichts ändern, dann dürften wir nochmal deutlich steigende Ölpreise sehen,
10: sagt Thomas Benedix, Rohstoffanalyst bei Union Investment. Besonders betroffen wäre Asien.
12: Dann dürften wir in einigen Stellen des Ölmarktes echte Knappheiten bekommen. Das sind vor allen Dingen Ölprodukte wie Flugbenzin oder Schiffsdiesel.
10: Für den Ölpreis heißt das, das Risiko bleibt kurzfristig nach oben gerichtet. Marktexperte Redfeld sieht saisonal häufig ein erstes Hoch um Ostern und ein zweites um Pfingsten. Auch diesmal hält er so ein Muster für möglich.
11: Wir können uns in diesem Jahr durchaus vorstellen, dass der Ölpreis an Pfingsten tatsächlich nochmal dieses Hoch markiert. Und dann sollte er eher nach unten tendieren.
10: Das wäre das mildere Szenario. Ein weiteres Hoch rund um Pfingsten und danach Entspannung. Voraussetzung ist aber, dass der Iran-Krieg nicht weiter eskaliert und die Blockade der Straße von Hormus rasch endet. Experten gehen davon aus, dass sowohl der Iran als auch die USA ein großes Interesse an einer Lösung haben. Ähnlich sieht es Rohstoffanalyst Benedix.
12: Wir gehen davon aus, dass keiner der beteiligten Parteien nochmal an einer extremen Eskalation interessiert ist und insofern in den nächsten Wochen eine Verhandlungslösung gefunden werden sollte.
10: Ab Herbst könnte zusätzlich das Wetter helfen. Marktexperte Redfeld verweist auf El Niño. Das Wetterphänomen kann die globalen Temperaturen erhöhen und vor allem in den USA für mildere Winter sorgen. Kurzfristig bleibt der Ölmarkt allerdings nervös. Die Reisezeit treibt die Nachfrage, die Straße von Hormus bleibt blockiert, die Lager sinken. Richtung Herbst könnte Entspannung kommen, aber nur, wenn aus der Ölkrise keine längere Versorgungskrise wird.
3: 5.43 Uhr und damit Zeit, jetzt die Seele aufzutanken mit einem besonders schönen Thema, wie ich finde. Schweden ist ja bekannt für ungewöhnliches Slow-TV. Millionen Menschen schauen dort jedes Jahr stundenlang wandernden Elchen zu. Ein ähnliches Kultformat gibt es inzwischen auch im Radio. Die Nacht des Vogelgesangs. 8 Stunden lang übertragen Reporter und Ornithologen live Vogelstimmen aus Mooren, Wäldern und an Seen im ganzen Land. Für viele Schwedinnen und Schweden gehört das inzwischen fest zum Frühling dazu. Unser Skandinavien-Korrespondent Arne Bartram hat zugehört.
13: Moorsal, Woge, Brochit.
14: Möwen und Wellen, guter Stoff, sagt einer der Moderatoren im schwedischen Radio. Es ist mitten in der Nacht. Irgendwo an der Küste rauschen die Wellen. Möwen schreien im Wind. Wenig später übernehmen andere Vögel.
15: Jetzt haben die Rohrsänger angefangen.
14: Dann wieder minutenlang nur Naturgeräusche. Keine Musik, keine Nachrichten, kaum Moderation. Seit 2020 sendet das schwedische Radio einmal im Jahr die Vogelsongsnatten, die Nacht des Vogelgesangs. 8 Stunden lang übertragen Reporter und Ornithologen live Vogelstimmen aus ganz Schweden. Die Mikrofone stehen an abgelegenen Seen, in Mooren oder mitten im Wald. Produzentin Helena Söderlund.
15: Im Frühling singen die Vögel besonders viel. Und wir wollten unseren Hörern dieses maximale Naturerlebnis ermöglichen. Mitten in der Nacht und aus ganz verschiedenen Teilen des Landes.
14: Dieses Jahr konnten zugeschaltete Experten während der Sendung 85 Vogelarten identifizieren. So viele wie noch nie. Besonders eindrucksvoll, mitten in der Nacht meldet sich plötzlich ein Habichtskauz.
15: Und jetzt schalten wir zu. Oh, das war ein Habichtskauz.
14: Der seltene Ruf begeistert selbst die Experten im Studio.
13: Wow.
14: Für viele Menschen in Schweden ist die Vogelnacht inzwischen ein festes Frühlingsritual geworden. Rund 400.000 Menschen hören dieses Jahr zumindest zeitweise zu. Viele schreiben dem Sender mitten in der Nacht Nachrichten und erzählen, wo sie gerade zuhören. Produzentin Helena Söderlund.
15: In dieser Nacht entsteht ein besonderes Gemeinschaftsgefühl zwischen allen, die zuhören. Manche übernachten draußen, andere warten gerade beim ärztlichen Bereitschaftsdienst und manche bringen sogar Kinder auf die Welt, während sie die Vogelnacht hören.
14: Tatsächlich liest die Moderatorin während der Sendung mehrere Nachrichten von Frauen vor, die die Vogelnacht während der Wehen gehört haben.
15: Mein Mann und ich hörten während der Geburt von unserer Tochter die Aufnahme der Vogelnacht vom Jahr davor. Diese Naturgeräusche haben mir ein Gefühl von Sicherheit gegeben. Und jetzt schläft meine Tochter neben mir und im Hintergrund läuft wieder der Vogelgesang.
14: Für viele Hörer ist genau das der Reiz dieser ungewöhnlichen Radiosendung. Mitten in einer Welt voller Bildschirme, Push-Nachrichten und künstlicher Stimmen hören sie einfach nur der Natur zu. Produzentin Helena Söderlund.
15: Es ist beruhigend, schön und sicher und gleichzeitig vollkommen echt. Keine KI, keine Soundeffekte. Genau so klingt diese Nacht gerade jetzt.
14: Für viele Menschen ist die Vogelnacht deshalb wohl genau das Richtige für schlaflose Stunden. Keine Dauerreize, keine aufgeregten Stimmen, sondern einfach nur Naturgeräusche aus der Dunkelheit.
2: Kultur.
3: Das Frankfurter Städelmuseum verbinden viele mit großen Sonderausstellungen. Rembrandt, Monet, Kirchner zum Beispiel oder Beckmann, alle liebevoll in extra gestalteten Räumen präsentiert. Nun aber zeigt das Städel eine völlig andere Art, Kunst zu präsentieren, denn die Ausstellung Elmgren und Draxet, Stillleben mit Gemüse, hat zeitgenössische Kunst im ganzen Museum verteilt und lädt zu einer Art künstlerischer Schatzsuche ein. Yvonne Koch weiß mehr.
16: Man traut manchmal den eigenen Augen nicht. Mitten im Städelmuseum gibt es ein Nobelrestaurant. Runde Tische, geschmackvoll eingedeckt, gedämmtes Licht, alles sehr elegant. Aber leer, bis auf einen Tisch in der Ecke, an dem eine junge Frau sitzt. Sie hat ein Handy in der Hand und scheint in einem FaceTime-Gespräch mit dem lebhaft erzählenden Gesprächspartner vertieft zu sein. Aber irgendetwas stimmt nicht an dieser Szenerie. An der jungen Frau.
17: Das ist eine hyperrealistische Figur. Also die Person gibt es so wirklich, die wurde mit Silikon abgeformt und dann nachgestellt.
16: Und Städelkuratorin Svenja Grosser erklärt auch gleich den psychologischen Effekt hinter dieser irritierenden Figur.
17: Man nennt den Effekt Uncanny Valley. Das bedeutet, wenn die Augen zum Beispiel nicht zwinkern, dann kriegt man dieses beklemmende Gefühl.
16: The Cloud haben die Künstler Michael Elmgren und Inga Draxet diese Installation von einem Nobelrestaurant genannt, die mit Illusion und Realität spielt. Und dieses Spiel zieht das dänisch-norwegische Künstlerduo bewusst durch das ganze Haus, verrät Elmgren.
18: Man könnte also sagen, dass wir wie ein freundliches Virus sind, das sich durch das gesamte Museum verbreitet.
16: Natürlich sind die Kunstwerke trotzdem nicht willkürlich im Städel verteilt, betont Kuratorin Svenja Grosser.
17: Also die Ausstellung Elmgren and Draxet, Stillleben mit Gemüse, ist eine interventive Ausstellung. Und wir haben die beiden dazu eingeladen, mit der Sammlung in einen Dialog zu gehen.
16: Sehr anschaulich sieht man das Resultat, wenn man die Treppe zum Bereich Alte Meister hochgeht. Die Statue eines jungen Mannes steht da. Barfuß, oberkörperfrei und nur mit Badeshorts bekleidet.
17: Er betrachtet mit einer Kamera unseren großen Marc Chagall, den wir hier im Treppenhaus hängen haben. Und das ist ein Spiel, was die beiden häufig machen. Wir betrachten jetzt das Kunstwerk von Elmgren and Draxet, das wiederum ein Werk aus unserer Sammlung betrachtet, wodurch wir uns auch unserer Rolle als Museumsbesucher und letztlich Beobachter von Kunst deutlicher bewusst werden.
16: Überhaupt lohnt es sich, alle Objekte genau anzuschauen. In der Installation Garden of Eden, die ein verlassenes Großraumbüro zeigt, haben die Künstler zum Beispiel spezielle Frankfurt-Bezüge eingebaut.
19: Wir sind durch Frankfurt gegangen und haben kleine Objekte gefunden, die auf den leeren Arbeitsplätzen ausgelegt sind. So können Sie sich verschiedene Personen vorstellen, die an diesen Plätzen gearbeitet haben.
16: Die Stillleben im Städel haben es Elmgren und Draxet offenbar besonders angetan. Neben dem Ölbild des Malers Chardin, das ein totes Rebhuhn zeigt, hat das Künstlerduo zum Beispiel leicht nach unten versetzt ihr eigenes Stillleben gesetzt.
17: Und sind zwei kindliche Hände, die an der Wand angebracht sind, aus der Wand herauskommen und die halten einen kleinen Dompfaff in den Händen. Und wenn man genau hinguckt, dann sieht man, dass dieser Dompfaff noch zart atmet.
16: Und bewusst deutet nichts darauf hin, wie das bei diesem Kunstobjekt möglich ist. Man merkt es der Ausstellung an, dass es den Künstlern Elmgren und Draxet Spaß gemacht hat, ihre Kunst im Städelmuseum zu inszenieren.
18: Das Museum ist unsere Leinwand. Wir spielen mit dem Museum, mit seiner DNA, mit seiner Geschichte. Die Kunstwerke sind Teil der Farbpalette.
16: Es ist eine ungewöhnliche Ausstellung, auf die sich das Städelmuseum eingelassen hat. Ohne Erklärtafeln, ohne vorgegebene Wege. Deshalb sollte man am besten dem Rat von Michael Elmgren folgen.
20: Please come and get lost.
16: Einfach kommen und sich darin verlieren.
3: Ein Tipp von Yvonne Koch. Die Ausstellung Elmgren und Draxet, Stillleben mit Gemüse. Noch bis Mitte Januar ist sie zu sehen im Frankfurter Städelmuseum.
2: Standpunkte.
3: Das Thema Rente regt auf. Wieder einmal. Auslöser ist ein Medienbericht, nachdem das Renteneintrittsalter schrittweise auf 70 Jahre erhöht werden soll. Zwar hat die zuständige Rentenkommission beschwichtigt, es sei noch nichts entschieden. Doch in Politik und Medien wird kräftig darüber diskutiert. Unsere Gastkommentatorin Leyla Al-Serori, Politikchefin beim Handelsblatt aus Düsseldorf, bezweifelt, dass die schwarz-rote Koalition zu einer großen Rentenreform überhaupt in der Lage ist.
0: Die Rentenreform könnte für die Koalition zur bislang größten Belastungsprobe werden. Schon jetzt prallen die Interessen hart aufeinander. Die SPD steht unter Druck von Gewerkschaften und ihrem linken Flügel, die längere Lebensarbeitszeiten strikt ablehnen. In der Union wiederum wächst der Reformdruck. Und jetzt dringen interne Diskussionen nach außen, durchgestochen aus den eigenen Reihen. Für viele in der Koalition ist das ein Warnsignal. Die eigentliche Rentendebatte hat noch nicht einmal begonnen und schon wächst das Misstrauen. Das verheißt nichts Gutes für die kommenden Wochen, in denen die Koalition große Reformen durchbringen will. Dass das Rentensystem reformiert werden muss, steht dabei außer Frage. Aber ob diese zerstrittene Regierung solch eine Mammutaufgabe lösen kann, wird mit jedem Tag fraglicher.
3: Das meint Leyla Al-Serori vom Handelsblatt. Nach Ansicht des Stern kommt Deutschland nicht an einem höheren Eintrittsalter vorbei. Das Magazin aus Hamburg hält das auch für gerechtfertigt.
21: Unsere Lebenserwartung wird Jahr für Jahr höher. Männer, die heute das 65. Lebensjahr erreichen, können sich im Schnitt auf mehr als 17,5 weitere Lebensjahre freuen. Frauen sogar auf fast 21. Vor 50 Jahren waren es jeweils gut 5 Jahre weniger. Es ist also logisch, dass mit der Lebenserwartung auch das Rentenalter steigt. Man braucht nicht mal die schwierige Finanzlage der Rentenkasse durch die demografische Entwicklung heranzuziehen, um zu sehen, dass das sinnvoll ist. Wer länger lebt, ist in der Regel auch länger leistungsfähig.
3: Nach Meinung der Schwäbischen Zeitung aus Ravensburg geht die Debatte an der Wirklichkeit vorbei. Die Praxis in den Betrieben sähe oft anders aus.
21: Etwa 60% der Arbeitnehmer verlassen vor dem regulären Renteneintritt ihr Unternehmen. Denn ältere Beschäftigte gelten in manchen Branchen eher als Kostenfaktor denn als dringend benötigte Fachkraft. Hinzu kommt eine Unsicherheit, die in der Debatte erstaunlich wenig Beachtung findet. Die Folgen der künstlichen Intelligenz für den Arbeitsmarkt. Niemand kann heute seriös vorhersagen, wie viele Arbeitsplätze in den kommenden Jahrzehnten verschwinden oder sich grundlegend verändern werden. Dass Beschäftigte früher aus dem Erwerbsleben gedrängt werden, weil sie die Anforderungen nicht mehr erfüllen, erscheint möglich. Wie soll dann eine Rente mit 70 funktionieren?
3: Die Frankfurter Rundschau hält die aktuelle Diskussion für müßig.
21: Mal wieder wird lediglich über eine Stellschraube diskutiert, die zudem in einem ohnehin angespannten gesellschaftlichen Klima viele nur unnötig verunsichert. Dabei sollte es sich herumgesprochen haben, dass das Versprechen, das Rentensystem für Ruheständler auskömmlich sowie für Arbeitnehmer und Arbeitgeber bezahlbar zu machen, nur mit einem umsichtigen Konzept mit einem Bündel von Vorschlägen erfüllt werden kann. Alles andere ist kontraproduktiv.
3: Das Darmstädter Echo findet verfrühte Diskussionen über Streitpunkte wie das Renteneintrittsalter falsch. Es fordert, erst einmal die Ergebnisse der Rentenkommission abzuwarten.
21: Es ist viel zu früh, über die jetzt nach außen gedrungenen Überlegungen zu urteilen. Zum einen ist der Diskussionsprozess offenbar noch im Gange. Zum anderen lässt sich über die soziale Ausgewogenheit des Gesamtkonzepts erst dann etwas sagen, wenn alles auf dem Tisch liegt. Lassen wir die Kommission ihre Arbeit machen.
3: Das waren die Standpunkte. Zusammengestellt hat sie Torben Müller. Und die Standpunkte gibt es täglich auch als Podcast.
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3: Und da schauen wir heute 25 Jahre zurück zu einem Urteil eines französischen Gerichts gegen einen deutschen Hooligan. Er hatte gemeinsam mit anderen Deutschen während der Weltmeisterschaft 1998 einen französischen Polizisten angegriffen und schwer verletzt. Norbert Kunze erinnert an eine folgenschwere Tat.
22: Juni 1998. Bei sommerlichem Wetter wird im Stade Boléard de l'Élysée im französischen Lens im Rahmen der Fußball-Weltmeisterschaft das Gruppenspiel zwischen Deutschland und Jugoslawien angepfiffen. Vor dem Stadion in einer engen Seitengasse stehen drei Polizisten, darunter der 43-jährige Hauptfeldwebel Daniel Nivelle. Da aufgrund des großen Andrangs deutscher Fußballanhänger ohne Eintrittskarten zentrale Zuwege zum Stadion abgeriegelt sind, sucht eine Gruppe Hooligans den Weg durch die enge Gasse. Nivelle wird zu Boden gerissen, verliert dabei seinen Schutzhelm. Die Täter schlagen und treten auf ihn ein. Der Blutrausch dauert nur eine Minute. Ein französischer Kollege schildert:
1: Die Angreifer kamen von da hinten. Einer trug ein Reklameschild. Sie zerschmetterten das Schild auf dem Kopf des Polizisten. Sie hatten nur ein Ziel, einen Polizisten zu töten.
5: Empörung und Fassungslosigkeit nach den Gewalttaten deutscher Hooligans.
22: Die Öffentlichkeit zeigt sich entsetzt. Nivelle ist mittlerweile 71 Jahre alt, leidet unter einer halbseitigen Lähmung, kann nur mühsam sprechen, nichts riechen und schmecken, ist auf einem Auge blind. Seine Ehefrau:
6: Sie haben das Leben meines Mannes zerstört und unserer Familie endloses Leid zugefügt.
22: Der Deutsche Fußballbund gründet eine Stiftung, unterstützt Nivelle finanziell. Die Täter, die Spur führt in die Fanszene von Schalke 04. Auch Hamburger Hooligans waren beteiligt. Einer von ihnen, Christopher Rauch, der sich kurz nach der Tat äußert:
23: Es ist passiert und jetzt wird er natürlich erstmal maßlos drauf rumgeritten. Das ist auch dumm gelaufen, nur was sollen wir jetzt machen?
24: Ändert sich für euch irgendetwas?
23: Also mich hat es auch in dem Sinne geschockt, dass für mich die Weltmeisterschaft gelaufen ist.
22: Sechs Täter werden in Deutschland zu unterschiedlichen Haftstrafen verurteilt. Der einzige in Frankreich vor Gericht stehende Hooligan soll für 5 Jahre ins Gefängnis. Das Urteil verhängt das Gericht in Saint-Omer am 22. Mai 2001, heute vor 25 Jahren. Er hatte Daniel Nivelle niedergeschlagen und anschließend auf den wehrlosen Polizisten eingetreten.
25: Das war der Stichtag von Norbert Kunze. Und soweit die ARD-Infonacht mit Philipp Kaber. Es ist Freitag heute, der 22. Mai, und es wird jetzt 5:58 Uhr.

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1: Die Nachrichten mit Christina Maria Greve. Guten Morgen. Zehntausende Patienten der Uniklinik Köln sind Opfer eines Cyberangriffs geworden. Hacker haben im April Daten eines Dienstleisters gestohlen, der für mehrere deutsche Kliniken arbeitet. Welche Patienten in Köln betroffen sein könnten, berichtet Naila Doss, WDR aktuell.
2: Diejenigen, die entweder privat versichert sind, eine zusätzliche Versicherung haben oder Selbstzahler sind. Die Uniklinik Köln hat gesagt, dass von fast 30.000 Patienten die Daten abgegriffen worden sind. Wer betroffen ist, soll in der nächsten Zeit Post von der Uniklinik bekommen. Der Dienstleister, der gehackt wurde, macht die Abrechnung für mehrere Kliniken in Deutschland. Deswegen sind auch zum Beispiel Patienten in Heidelberg und Freiburg betroffen. Gestohlen wurden Daten wie Name und Adresse. Bei manchen haben die Kriminellen auch Informationen über die Gesundheit entwendet. Und in sehr wenigen Fällen sind die Angreifer auch an Finanzdaten wie die IBAN gekommen. Wichtig dabei, die Kliniken sagen, dass die medizinische Versorgung nicht betroffen war.
1: Bei Flügen aus Deutschland werden demnächst pro Ticket weniger Steuern fällig. Der Bundestag hat mit den Stimmen der schwarz-roten Koalition und der AfD das Luftverkehrsgesetz geändert. Dadurch werden die Steuern für die Fluglinien pro Ticket um 2,50 Euro bis 11,40 Euro gesenkt. Warum Reisende davon wohl eher nicht profitieren werden, erklärt Bianca Schwarz, WDR Berlin.
3: Denn hier geht es nicht um eine finanzielle Entlastung der Passagiere, sondern um eine Entlastung der Luftfahrtindustrie selbst. Die Branche klagt darüber, dass die Kosten in Deutschland im Vergleich zu anderen Ländern viel zu hoch seien. Für die Bundesrepublik heißt die Steuersenkung 185 Millionen Euro weniger Steuereinnahmen in diesem Jahr, 330 Millionen Euro weniger im nächsten Jahr. Laute Kritik an der Senkung der Luftverkehrssteuer kommt von Umweltverbänden und von den Parteien Grüne und Linke. Beide Parteien haben gegen die Steuersenkung gestimmt. Die niedrigere Steuer gilt ab Juli.
1: Der Fußball-Zweitligist SC Paderborn hat im Hinspiel der Relegation unentschieden in Wolfsburg gespielt. Die Partie endete 0:0. Das Rückspiel ist am Montag in Paderborn. Es geht darum, ob der NRW-Verein in die Bundesliga aufsteigt. Moritz Kühn, WDR Sport.
4: Es war kein schönes Spiel. Die Wolfsburger hatten zwar deutlich mehr Ballbesitz und Torschüsse, aber erspielten sich kaum hochkarätige Chancen. Dagim scheiterte in der ersten Hälfte freistehend an Paderborn-Keeper Seimen. Die Gäste aus Ostwestfalen offensiv ohne richtige Durchschlagskraft, aber fast hätten sie gewonnen. Ein Lupfer von Bilbia in der 84. Minute klärte die Wolfsburger Hintermannschaft kurz vor der Torlinie. In der Nachspielzeit sah noch Paderborn Sticker, die gelb-rote Karte. Das 0:0? Für den VfL zu wenig, für den SC Paderborn dagegen eine gute Ausgangsposition für das Rückspiel am kommenden Montag.
1: Weitere Meldungen im Überblick. US-Präsident Trump will nun doch 5.000 Soldaten nach Polen schicken. Er begründete das mit der Wahl des rechtskonservativen Präsidenten Nawrocki, zu dem er eine gute Beziehung habe. In den vergangenen Wochen hatte die US-Regierung mehrfach angekündigt, weniger US-Militär in Europa stationieren zu wollen. In der Bochumer Innenstadt hat es in der Nacht einen Großeinsatz für die Feuerwehr gegeben. In einem Mehrfamilienhaus war ein Brand ausgebrochen. Die Bewohner konnten nicht mehr über das Treppenhaus ins Freie, weil alles voller Rauch war. Sie wurden von der Bochumer Feuerwehr in Sicherheit gebracht. 4 Menschen mussten danach ins Krankenhaus. Das US-Raumfahrtunternehmen SpaceX hat den Testflug einer neuen Riesenrakete verschieben müssen. Laut Unternehmenschef Musk hat es einen technischen Fehler an der Startrampe gegeben. Die neue 124 Meter hohe Starship-Rakete ist leistungsstärker als ihre Vorgängerin und spielt auch eine wichtige Rolle für zukünftige NASA-Missionen.
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1: Am Düsseldorfer Schauspielhaus steht heute Abend eine besondere Premiere auf dem Programm. Es ist das letzte Stück unter der Intendanz von Wilfried Schulz, der das Haus seit 10 Jahren leitet. Gezeigt wird die unendliche Geschichte von Michael Ende. Barbara Geschwinde, WDR Kultur.
5: Gespielt wird im Haus und Open Air auf dem Vorplatz. Mit seiner Öffnung des Theaters zur Stadtgesellschaft hat Wilfried Schulz das Düsseldorfer Schauspielhaus geprägt und verändert wie kein anderer. Er hat eine Auslastung des Theaters bis zu 85% erreicht, ein Spitzenwert in ganz Deutschland. Sein Nachfolger Andreas Kalaganis will die Freiräume des Theaters im Sinne von Schulz weiter ausloten und verteidigen.
1: Und so wird das Wetter in Nordrhein-Westfalen. Heute früh ist es örtlich noch etwas neblig. Ansonsten geht es mit viel Sonnenschein in den Tag. Im Tagesverlauf sind nur wenige kleine Quellwolken am Himmel unterwegs. Dazu in Bad Salzuflen 24 Grad, in Bocholt 27 Grad und in Mönchengladbach bis 28 Grad. Morgen ganz ähnlich, sehr sonnig, wenige Wolken bis 24 Grad, bis 31 Grad. Und am Pfingstsonntag Sonnenschein und Quellwolken bei ähnlichen Temperaturen, zumindest einem leichten Risiko für Gewitter am Nachmittag. Das war WDR Aktuell. WDR 5, die Verkehrslage mit einer Meldung. Die A44 Düsseldorf Richtung Essen ist zwischen Kreuz Düsseldorf Nord und Ratingen-Schwarzbach wegen Tunnelwartungsarbeiten bis Dienstag gesperrt.
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6: Heute mit Rebecca Link, das Morgenecho am Freitag. Da wollen wir Sie natürlich gut informiert ins Wochenende schicken. Und eine Sache, die viele Menschen beschäftigt, ist, dass der Bundeskanzler ja jetzt gerade noch so eine Idee ins Spiel gebracht hat, was die Ukraine und ihren Wunsch betrifft, Mitglied der Europäischen Union zu werden. Er hat da so eine Art Mitgliedschaft Light vorgeschlagen. Das gucken wir uns genauer an in dieser halben Stunde. Und na klar, das Wetter jetzt am Pfingstwochenende spielt bei uns auch eine Rolle. Ein anderes Thema, das sehr viele Menschen beschäftigt, ist das erste in dieser halben Stunde hier im Morgenecho, die Rente. In Deutschland immer stark diskutiertes Thema. Das Rentensystem soll ja reformiert werden, das wissen wir. Ein 13-köpfiges Gremium soll Vorschläge für langfristige Rentenreformen vorlegen. Da geht es halt darum, die gesetzliche Rentenversicherung für die Zukunft sicher zu machen. Die Zukunft, das betrifft ja Leute, die heute jung sind und dann irgendwann vielleicht mal in Rente gehen wollen. Wie sehen die das mit der Rente?
7: Ich glaube nicht daran, dass meine Generation jemals von einer Rente wirklich profitieren wird.
8: Ich sehe da schlechte Chancen, dass ich wirklich so wie meine Großeltern zum Beispiel eine volle Rente ausleben könnte.
9: Das ist unmenschlich, meiner Meinung nach.
6: So, und jetzt gab's ja diesen Medienbericht, darauf bezieht sich wahrscheinlich die Frau, die wir da am Schluss gehört haben, dass eine Rentenkommission eine Anhebung des Renteneintrittsalters auf 70 vorschlagen wolle. Das ist erstmal dementiert worden. Es sorgt trotzdem für starke Reaktionen. Philipp Eckstein erzählt uns mehr.
10: Es ist eines der großen Vorhaben von CDU, CSU und SPD, eine Reform der gesetzlichen Rentenversicherung. Seit Januar arbeitet eine 13-köpfige Expertenkommission an Vorschlägen dafür. Bis Ende Juni will die Kommission diese vorlegen. Für Diskussionen sorgt jetzt aber ein Bericht der Bild-Zeitung. Sie will erfahren haben, dass die Kommission sich für eine Anhebung des Renteneintrittsalters aussprechen wird. Von 67 Jahren schrittweise auf bis zu 70 Jahren Anfang der 2060er Jahre. Das Handelsblatt wiederum verweist auf Kommissionsmitglieder, die diese Darstellung zurückweisen. Es gebe zwar einen Konsens, dass das Renteneintrittsalter schrittweise steigen solle, aber bisher keinerlei Festlegung. Auf Anfrage des ARD-Hauptstadtstudios teilt das Bundesarbeits- und Sozialministerium, kurz BMAS, schriftlich mit, Zitat:
11: Das BMAS kommentiert keine vermeintlichen Zwischenstände aus der Rentenkommission. Der Auftrag der Kommission ist es, Beschlüsse im Konsens zu fassen. Die Rentenkommission arbeitet daran professionell und vertrauensvoll.
10: Die Kommission wird von dem ehemaligen Vorsitzenden der Bundesagentur für Arbeit, Frank-Jürgen Weise, und der Professorin für Sozialrecht, Konstanze Jander, geleitet. Das Arbeitsministerium betont, Zitat:
11: Die Bundesregierung vertraut auf die hohe Kompetenz und die Expertise der Kommissionsvorsitzenden, einvernehmliche Empfehlungen der gesamten Kommission zu erreichen.
10: Der Deutsche Gewerkschaftsbund ist nicht in der Kommission vertreten. Angesprochen auf die aktuellen Medienberichte sagt die DGB-Vorsitzende Jasmin Fahimi im Morgenmagazin der ARD:
12: Ich finde das interessant, dass sozusagen unter Reform verstanden wird, es muss möglichst viele Schmerzen auslösen.
10: Aber auch sie sehe bei der Rente Reformbedarf, sagt Fahimi.
12: Zum Beispiel, dass endlich alle auch eine betriebliche Altersvorsorge bekommen. Im Moment sind es nur 50% der Beschäftigten.
10: Und die DGB-Chefin und ehemalige SPD-Bundestagsabgeordnete sagt:
12: Die Rententhematik ist nicht ein mathematisches Problem, sondern wir müssen vor allem schauen, wie wir die Erwerbstätigen steigern.
10: Fahimi verweist auf Frauen in Teilzeit, junge Erwachsene ohne abgeschlossene Berufsausbildung und
12: viele 55- bis 65-Jährige, die keinen Fuß mehr an den Boden kriegen, wenn sie arbeitslos werden.
10: Noch hat die Rentenkommission ihre Vorschläge nicht offiziell präsentiert. Das soll bis Ende Juni passieren. Zum weiteren Zeitplan sagte Bundeskanzler Friedrich Merz diese Woche:
13: Ich wünsche mir, dass wir dann bis zum Sommer auch die Eckpunkte einer Rentenreform einvernehmlich in der Koalition festgelegt haben, mehr oder weniger. Ein Gesetzentwurf wird es dann sicherlich erst im Herbst geben können.
10: Die schwarz-rote Koalition hat ein größeres Reformpaket angekündigt. Dabei soll es neben der Rente auch um die Einkommenssteuer, den Arbeitsmarkt und Bürokratieabbau gehen. Bis zur parlamentarischen Sommerpause, die Mitte Juli startet, wollen sich CDU, CSU und SPD einigen.
6: Wie das weitergehen soll mit den Überlegungen über die Rente in Deutschland. Philipp Eckstein war das hier im WDR 5 Morgenecho. So, und die Sache mit der Ukraine hatte ich schon angesprochen. Bundeskanzler Merz hat ja gerade einen Sonderstatus für die Ukraine in der EU vorgeschlagen. So eine Art Mitgliedschaft light, könnte man sagen, mit weniger Rechten. Rein in die EU will die Ukraine ja schon seit 1990. Im Zuge des Angriffskrieges durch Russland hat dieses Anliegen eine neue Dringlichkeit bekommen. 2022 gab es den konkreten Antrag auf Beitritt in die EU. Sabrina Fritz kann uns jetzt erklären, wo steht denn eigentlich die Ukraine gerade im Beitrittsprozess?
14: Die Ukraine hat den ganzen Beitrittsprozess jetzt schon wirklich im Eiltempo vollzogen, weil sie hat den Antrag gestellt 2022, also kurz nach dem Angriff durch Russland, und hat seitdem schon wichtige Hürden genommen. Also es sieht ja so aus, dass zum Beispiel in den Bereichen Justiz, Korruptionsbekämpfung, Schutz von Minderheiten, da schaut die EU immer hin, wie sind da die Fortschritte, sind das sozusagen demokratische Bedingungen, die mit den EU-Vorgaben übereinstimmen, und wenn dem so ist, dann sozusagen Haken dran und dann gehen die Verhandlungen weiter. Also die Ukraine ist da jetzt an diesem Punkt. Und jetzt ist natürlich die Frage, kann die EU so ein großes Land jetzt zusätzlich aufnehmen mit den gleichen Regeln, mit den gleichen Rechten und Pflichten, oder braucht man so eine Art EU mit zwei Geschwindigkeiten? Und das ist ja jetzt der Vorschlag von Bundeskanzler Merz.
6: Und wie kommt dieser Vorschlag von Friedrich Merz dann in Brüssel an?
14: Also es gibt das ja teilweise schon. Es gibt ja zum Beispiel EU-Länder, die haben den Euro, und es gibt andere Länder, die haben den Euro noch nicht. Oder es gibt Länder, die sind im Schengen-Raum, also da braucht man keinen Pass mehr, wenn man einreist, und andere haben das noch nicht. Also insofern gibt es jetzt schon Länder mit unterschiedlichen Rechten, und jetzt ist halt die Frage, welche Rechte würde man der Ukraine einräumen und welche nicht. Ein Thema wäre zum Beispiel Stimmrecht. Also hätte die Ukraine auch das Recht, zu allen Themen, über die in der EU abgestimmt werden, sozusagen ihre Stimme abzugeben. Ein anderes Thema ist natürlich Geld. Also hätte die Ukraine das Recht, zum Beispiel auch an allen Subventionstöpfen sozusagen zu profitieren von diesen. Und da ist zum Beispiel ein Thema die Landwirtschaft. Also die Ukraine ist ein großes Land mit großen landwirtschaftlichen Flächen. Das heißt, sie bekäme zum Beispiel sehr viel Subventionen aus dem Agrartopf. Und das ist etwas, was vielen Ländern auch nicht so gefällt. Also das wird jetzt gerade diskutiert. Aber der wichtigste Punkt ist natürlich, die EU würde ein Land aufnehmen, das entweder noch im Krieg ist oder zumindest ja in einem instabilen Waffenstillstand bis dahin, denke ich jetzt mal. Und was heißt das für die EU, wenn sie ein Land hat, das immer noch durch Russland bedroht wird? Das ist, glaube ich, der wichtigste Punkt, worüber sich die Mitgliedstaaten Gedanken machen müssen. Und das passiert auch gerade in Brüssel.
6: Sabrina Fritz war das hier im WDR 5 Morgenecho darüber, wie das jetzt weitergehen könnte mit der Ukraine und der Europäischen Union. Hier ist das Morgenecho und WDR 5, 13 nach 6.

0: Leckeli mit Lucky Again im WDR 5 Morgenecho. Und eine Sache können wir festhalten, um 16 nach 6, also zumindest was das Wetter betrifft, haben wir ganz eindeutig Glück an diesem kommenden Pfingstwochenende. Also zumindest, wenn man der Meinung ist, dass es ein Glücksfall ist, dass es warm und trocken ist. Oder Jörg Heidermann? Sieht gut aus, ne?
1: Für alle, die die Wärme fast schon Hitze mögen, auf jeden Fall. Ich meine, das vergangene Wochenende war ja auch verlängert, aber da waren wir doch sehr unterdurchschnittlich bei den Temperaturen. 14, 16 Grad. Das sieht jetzt am kommenden Wochenende ganz anders aus, aber starten wir erstmal mit dem heutigen Tag. Da kann es vereinzelt noch so ein bisschen Frühnebel geben, der ist aber rasch von der Maisonne weggebrutzelt und dann gibt es den Tag über viel Sonnenschein und wenn überhaupt nur mal hier und da ein paar kleine Wölkchen, die durchziehen, aber insgesamt fast die volle 15 bis 16 Stunden Sonnenscheindauer, die möglich ist und dazu in Nettersheim 25 Grad heute, in Soest 26 und in Xanten schon mal bis 27 Grad.
0: Okay, damit sind wir ja schon in den sommerlichen Temperaturen drin, ne? Das können wir
1: korrekt
0: deutlich so sagen. Und wie geht's dann weiter am Wochenende am Lang?
1: Ja, es wird wärmer bis heißer. Also morgen sieht's nämlich ganz ähnlich aus vom Wetter her, aber die Temperatur steigt weiter an. Da sind 24 bis vereinzelt 31 Grad möglich. Und wenn wir uns mal in Erinnerung rufen, der Tagesrekord zum Beispiel in Kleve am 23. Mai aus dem Jahr 2012, 31,0 Grad. Da kommen wir also schon mal nah ran. Und dann auch die kommenden Tage, also Pfingstsonntag und Pfingstmontag, auch da viel, viel Sonnenschein und auch weiterhin sommerlich warm bis heiß. Bedeutet, wir sind auch da im Bereich der 30 Grad. Ein kleines Aber gibt es, aber dann nicht mehr ganz so schwül. Morgen wird es vielleicht für viele schon so ein bisschen drückend sein. Das ist dann Sonntag und Montag schon wieder ein bisschen angenehmer. Und wenn wir dann auch nochmal auf den Dienstag schauen, was soll ich sagen? Das Wetter setzt sich sofort. Dann allerdings rutscht unser Hochdruckgebiet so ein bisschen weiter nach Nordwesten raus und wir kommen in eine leicht nördliche Strömung. Da kommt dann ein bisschen kühlere Luft her. Dann sind wir zwar nicht mehr ganz so im hochsommerlichen Bereich, aber 24, 26 Grad für die zweite Wochenhälfte kommende Woche sind auch weiterhin drin. Das Wetter wird sich weiterhin sehr freundlich gestalten, was wir nicht haben werden. Und das wahrscheinlich bis zum Monatsende ist weiterer Regen.
0: Ja, und das ist dann der Punkt, wo es aus klimatischer Sicht dann eigentlich nicht mehr so erfreulich ist. Aber das ist ein anderes Thema. Sind eigentlich die Freibäder schon offen? Ich weiß es jetzt gerade gar nicht. Ne? Ich glaube, Mai ist doch schon die
1: klassische. Ich finde ja, man kann ganzjährig draußen schwimmen. Das ist ja meine persönliche Einstellung.
0: Okay, sagt Jörg Heidermann. Vielen herzlichen Dank. Und übrigens, falls Sie spontan noch auf einen Campingplatz im Münsterland wollten, dann kommt an dieser Stelle die schlechte Nachricht mit Oliver Steuk. Ist voll.
2: Alles, was im Voraus zu reservieren war, ist in der Regel komplett weg. Am Herthasee in Hörstel sogar schon seit Weihnachten. Wohnmobilstellplätze, die zum Beispiel am Drielandsee in Gronau tagesaktuell vergeben werden, die könnte man noch bekommen, wenn man denn zur rechten Zeit am rechten Ort ist, also wenn gerade jemand abreist. Das gilt auch für Münster-Stapelskotten. Hier, wie auch andernorts, ist auch die Zeltwiese so gut gebucht, dass es eigentlich erst Montagschancen gibt, wenn die Wochenendcamper wieder weg sind.
0: Das wird ein warmes und sonniges Pfingstwochenende, haben wir gerade gelernt. Und pünktlich dazu beginnt tatsächlich auch schon der Festivalsommer in Nordrhein-Westfalen. Ja, es ist schon wieder soweit. Claudia Strunk aus Bielefeld erzählt uns mehr.
3: Wer diesen Sommer feiern will, ist in Nordrhein-Westfalen genau richtig. Mindestens 15 Open-Air-Festivals bringen Musik in alle Teile des Bundeslandes. Den Auftakt machen zu Pfingsten unter anderem das Kultur-Pur-Festival im Rothaargebirge, das Mörs-Festival für Jazzfans und das Rock-Hard-Festival im Amphitheater in Gelsenkirchen. Im Juli und August folgen Highlights wie Bochum Total, Europas größtes Umsonst- und Draußen-Festival, das Reggae-Großevent Summer Jam in Köln und Parukaville in Weeze mit bis zu 200.000 Besucherinnen und Besucher. Die Genres reichen von Jazz, Metal und Indie über Reggae und Hip-Hop bis zu Techno und Hardstyle.
0: So, und jetzt kühlen wir uns zusammen noch mal kurz runter. Heute treffen der NATO-Außenminister in Schweden. Das erste Mal seit dem Beitritt vor 2 Jahren, dass Schweden ein NATO-Treffen ausrichtet. Und außerdem spricht man da auch zum ersten Mal wieder miteinander seit Beginn des Iran-Kriegs. Und kleiner Spoiler, kann ich gleich verraten, die USA sind nicht glücklich über den Rest der NATO, auch im Hinblick auf den Iran-Krieg. Und es gab ja auch die Ankündigung von US-Präsident Trump zum Beispiel, rund 5.000 Soldaten aus Deutschland abziehen zu wollen. Christina Nagel fasst uns da mal die wichtigen Fakten zusammen.
4: Es ist das erste Zusammentreffen der NATO-Außenminister seit Beginn des Iran-Kriegs und diverser Ankündigungen der USA, das Engagement in Europa zurückfahren zu wollen. Wie schnell und in welchem Maße, das blieb bisher weitgehend offen. Klar ist nur, die Stimmung war schon mal besser. NATO-Generalsekretär Mark Rutte versucht wie gewohnt, dem Ganzen einen positiven Spin zu geben. Dass die USA künftig weniger Soldaten für das Bündnis zur Verfügung stellen wollen, ist aus seiner Sicht auch eine Chance.
5: Moving away. Um wegzukommen von einer ungesunden, übermäßigen Abhängigkeit von einem Verbündeten hin zu einer faireren Verteilung von Verantwortung für unsere kollektive Sicherheit.
4: Es geht schon lange nicht mehr um die Frage, ob Europa personell, materiell und finanziell mehr leisten kann und will, sondern darum, dass Europa schneller werden muss. Die US-Administration macht Druck und will ihre Truppenpräsenz zügig reduzieren. Im Raum steht der Abzug von 5.000 US-Soldaten aus Deutschland. Parallel wurde allerdings auch eine Verlegung von 4.000 US-Soldaten nach Polen gestoppt. Wann und wo konkret Truppen reduziert werden, dazu liegen laut Verteidigungsminister Boris Pistorius noch keine belastbaren Bestätigungen vor.
6: Das Einzige, was wir hören, ist, dass das Ganze eingebettet ist in eine Entscheidung, die Zahl der Brigaden in Europa, amerikanischer Brigaden, um eine zu reduzieren.
4: Schwerer wiegt aus militärischer Sicht die Ankündigung der US-Administration, keine Marschflugkörper vom Typ Tomahawk in Deutschland zu stationieren. Mit diesen Mittelstreckenwaffen wollten die Europäer eine Verteidigungslücke vorübergehend schließen, weil die Entwicklung eigener Systeme Zeit braucht. Eine Entscheidung, die von der Bundesregierung zwar bedauert, aber wohl auch wegen des zuletzt angespannten Verhältnisses zu US-Präsident Trump nicht offensiv kritisiert wird.
7: Wir konzentrieren uns darauf, die NATO weiter zu stärken,
4: betont stattdessen der stellvertretende Regierungssprecher Steffen Mayer. Deutschland übernehme schon jetzt mehr Verantwortung. So sieht es auch Außenminister Johann Wadephul. Das Ziel sei eine neue Lastenteilung, die Deutschlands und Europas wirtschaftlichem und militärischem Potenzial entspreche. Europa habe bereits nicht nur einen, sondern gleich drei Gänge zugelegt, sagt er. Wie auch NATO-Generalsekretär Rutte will Wadephul keinen Zweifel am transatlantischen Bündnis aufkommen lassen.
8: Unsere Botschaft ist klar. Unser Bündnis ist felsenfest und wir stehen zusammen in Wort und Tat.
4: Möglichst große Einigkeit zu signalisieren, die offen zutage getretenen Differenzen mit Blick auf den Iran-Krieg vergessen machen. Auch das ein Ziel des NATO-Außenministertreffens in Helsingborg, der südschwedischen Stadt am Öresund, an der Tag für Tag die russische Schattenflotte vorbeizieht. Die Bedrohung durch Russland, der Krieg gegen die Ukraine bleiben bestimmende Themen des Bündnisses. Um weiter handlungsfähig zu bleiben, will NATO-Generalsekretär Rutte nach der Aufstockung der Finanzmittel im vergangenen Jahr der Allianz nun ein weiteres Update verpassen.
9: NATO
4: 3.0 heißt die neue Version, für die die NATO-Außenminister in Südschweden die Weichen stellen sollen, bevor im Juli dann die Staats- und Regierungschefs zum NATO-Gipfel in Ankara zusammenkommen.
0: Christina Nagel war das mit einem Ausblick auf das Treffen der NATO-Außenminister heute in Schweden. Und hier ist das Morgenecho um 6.24 Uhr. Und jetzt möchte ich gerne über Tiere mit Ihnen sprechen. Das hat etwas mit einem Jahrestag zu tun, das hat aber auch etwas mit einem Wal zu tun, der Teile der Bevölkerung immer noch stark beschäftigt. Aber fangen wir mal an mit Bruno. Erinnern Sie sich vielleicht noch? Vor 20 Jahren war das. Ist mittlerweile wirklich auch schon eine ganze Weile her. Da wurde Bruno, der Braunbär, zum Abschuss freigegeben. Problembär wurde er damals genannt vom damaligen Ministerpräsidenten in Bayern, Edmund Stoiber. Bruno hatte eigentlich erst für große Begeisterung gesorgt. Zum ersten Mal seit mehr als 100 Jahren ein Braunbär in freier Wildbahn. Aber dann hat er einige Nutztiere gerissen. Naja, so ein Bär muss halt auch was fressen. Und am 26. Juni vor 20 Jahren ist er dann erschossen worden, nahe der Rotwand am Spitzingsee von einem Spezialteam. Das hat damals schon für erhitzte Debatten gesorgt. Die ganze Geschichte von Angelika Nöhr.
10: Juni 2006, das Sommermärchen. Während die deutsche Nationalelf im eigenen Land Weltmeister werden will, endet Brunos Sommermärchen jäh in den bayerischen Bergen. Drei Männer erlegen den jungen Braunbären nahe dem Rotwandhaus im Kreis Miesbach. Wer die Männer sind, dazu wird Stillschweigen vereinbart. In den Nachrichten heißt es nur:
11: Die Rede ist von drei Jagdberechtigten, die den Braunbären kurz vor 5 in der Früh nahe der Kümpfelalm unterhalb des Rotwandhauses stellten.
10: Knapp 5 Wochen zuvor war die Freude über den ersten Bären in Bayern seit 170 Jahren noch groß. Umweltminister Werner Schnappauf sagt damals:
12: Ich kann ihm nur zurufen,
9: In Bayern herzlich willkommen. Wir freuen uns, wenn der Braunbär hier sich wieder ansiedeln, hier wieder heimisch werden würde.
10: Leider stellt Bruno so einiges an. Er reißt Dutzende Schafe und Hühner und kommt dabei den Menschen immer wieder sehr nahe. Wanderer fotografieren den Bären, die Bilder in den Zeitungen machen Bruno zum Star. Es gibt T-Shirts, eine Haribo Sonderedition, ein Bruno-Computerspiel. Aber für die Experten ist klar, der Bär hat keine Scheu vor dem Menschen, also ist er ein Risiko für die öffentliche Sicherheit. Der damalige Ministerpräsident Edmund Stoiber lässt sich verleiten zu diesem berühmt gewordenen Satz.
12: Und es ist ganz klar, dass im Übrigen auch im Grunde genommen durchaus dieser Bär ein Problembär ist.
10: Es beginnt eine aberwitzige, teils skurrile Jagd auf den jungen Bruno. Er soll lebend gefangen werden,

0: entzünden.
1: Bruno selbst steht heute als Tierpräparat im Münchner Museum für Mensch und Natur. Und für den Fall, dass erneut ein Bär in Bayern gesichtet wird, gibt es seit dem Jahr 2007 einen Managementplan, der genaue Handlungsanleitungen von Beobachten über Vergrämen, also Abschrecken, bis hin zu Abschießen gibt. Ob der Plan heute realitätstauglich wäre, darüber gibt es unterschiedliche Meinungen. Der Begriff Problembär taucht jedenfalls in dem Managementplan nicht auf.
2: Angelika Nöhr war das über Bruno den Bären. Vor 20 Jahren wurde er zum Abschuss freigegeben und wieder zurzeit beschäftigt viele Menschen ein Tier, dem von der Öffentlichkeit ein Name gegeben wurde, Timmy der Wal. Wir haben Petra Ahne gesprochen, die ist Feuilleton-Redakteurin bei der FAZ und die beschäftigt sich mit Wildtieren, die die Gemüter der Menschen erhitzen. Und sie sagt, sie hat das Drama um Timmy so erlebt.
3: Ich habe das erlebt als ein Drama in zwei Teilen. In dieser ersten Zeit sind ja alle beteiligten Stellen eigentlich sehr gut mit dem Vorfall umgegangen. Die Wissenschaftler haben ihre Einschätzung gegeben und die Haltung war, am besten hilft man dem Tier, indem man es jetzt in Ruhe sterben lässt. Und Thiel Backhaus, der Umweltminister, hat das alles kommuniziert und auch sehr gut, wie ich fand, mit spürbarer persönlicher Betroffenheit. Und dann plötzlich diese Kehrtwende, wir retten den Wal jetzt.
2: Das ganze Gespräch mit Petra Ahne gibt's bei uns im Morgenecho um kurz vor neun. Jetzt haben wir 6:28 Uhr.

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3: Es ist 6.30 Uhr. 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Die Nachrichten mit Christina Maria Greve. Guten Morgen. Der deutsche Außenminister Wadefuhl hat kritisiert, wie in der Türkei mit der politischen Opposition umgegangen wird. Hintergrund ist eine Gerichtsentscheidung in der Hauptstadt Ankara. In dem Urteil wird der Chef der größten Oppositionspartei CHP des Amtes enthoben. Markus Sambale, WDR Berlin.
4: Außenminister Johann Wadefuhl zeigte sich besorgt, dass die türkische Justiz einen ganzen Parteitag und damit auch die Wahl des Oppositionspolitikers Özgür Özel für ungültig erklärt hat. Wadefuhl sagte wörtlich, der politische Wettbewerb muss politisch ausgetragen werden, nicht juristisch. Außenminister Wadefuhl verwies darauf, dass die Türkei weiterhin Mitglied der EU werden will. Eine Entscheidung wie die von gestern stehe im Widerspruch zu diesem Bekenntnis. Auch der SPD-Bundestagsabgeordnete Serdar Yüksel kritisierte die Entwicklungen in der Türkei. Er ist Vorsitzender der deutsch-türkischen Parlamentariergruppe im Bundestag.
3: Der wechselhafte Kurs von US-Präsident Trump bei der Zahl amerikanischer Soldaten in Europa geht weiter. Jetzt hat Trump angekündigt, 5000 Soldaten nach Polen zu entsenden. Carsten Kühntopf, WDR Washington.
5: Trump begründete seine Entscheidung mit der Wahl von Karol Nawrocki zum polnischen Präsidenten, mit dem es ein gutes Verhältnis gebe. Die Mitteilung des Präsidenten sorgte für Verwirrung, denn Nawrocki ist bereits seit August im Amt. Dennoch war vor einer Woche die Nachricht gekommen, dass 4000 US-Soldaten zunächst nicht wie geplant in Polen stationiert werden. Anfang des Monats hatten die USA den Abzug von etwa 5000 Soldaten aus Deutschland angekündigt, mindestens wie Trump nachschob. Ihm scheint es um eine Bestrafung von Kanzler Merz für dessen Kritik am Iran-Krieg zu gehen.
3: Heute dürfte einer der verkehrsreichsten Tage des Jahres werden. Wer über die Pfingstfeiertage mit dem Auto weg will, muss vor allem auf den üblichen Pendlerstrecken in NRW mit Stau rechnen. Und auf Routen Richtung Nordsee.

0: und Niederlande. Aber auch Flug- und Bahnreisende sollten sich auf mehr Andrang einstellen. Petra Sommer, WDR-Verkehrsredaktion.
1: Da sind die Züge über Pfingsten wieder richtig gut gebucht. Gerade heute und eben am Pfingstmontag wird's voll, vor allen Dingen in den Fernzügen. Da lohnt sich auch laut Bahn immer eine Sitzplatzreservierung. Dann, wenn man sich überlegt, mit dem Fahrrad unterwegs zu sein und das mitzunehmen, da lohnt sich so ein Blick vorher mal zu schauen, wie ist die Auslastung, denn im Regionalverkehr kann es dann schon mal Einschränkungen geben, was die Mitnahme betrifft von einem Fahrrad. Und wer losfliegt in Düsseldorf oder in Köln-Bonn, auch da herrscht Reisesaison und es lohnt sich da, früh online einzuchecken und genügend Zeit einzuplanen.
0: Und jetzt weitere Meldungen im Überblick. Bei einem Cyberangriff sind die Daten zehntausender Patienten der Uniklinik Köln gestohlen worden. Nach Angaben der Klinik war der Angriff im April und galt einem externen Dienstleister. Dabei wurden Daten wie zum Beispiel die Namen und die Adresse von mindestens 27.000 Menschen abgegriffen. Die Uniklinik Köln will die Betroffenen jetzt schriftlich informieren. Wer im Ruhrgebiet mit der Bahn unterwegs ist, muss ab heute für eine Woche mehr Zeit einplanen. Im Bahnhof Herne-Wanne-Eickel wird ein Gleis erneuert. Züge im Nah- und Fernverkehr müssen umgeleitet werden. Für viele Regionalbahnen gibt's einen Ersatzverkehr. Betroffen ist unter anderem die ICE-Linie Aachen-Münster-Berlin. In der Handball-Bundesliga steht fest, wer deutscher Meister wird. Der SC Magdeburg hat sich den Titel vorzeitig gesichert durch einen Sieg bei der SG Flensburg-Handewitt. Drei Spieltage stehen in der Handball-Bundesliga in dieser Saison noch auf dem Programm. Auch für die vier NRW-Vereine Gummersbach, Lemgo, Minden und Bergischer HC.
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0: Mehrere Kultureinrichtungen aus NRW haben Chancen auf einen hochdotierten Preis. Ausgezeichnet werden damit Museen, Theater oder Literaturhäuser, die Kultur besonders gut vermitteln, also viele Menschen ansprechen und zum Mitmachen anregen. Mathis Trapp, WDR Kultur.
3: Auf der Shortlist für den Zukunftsgutpreis stehen zum Beispiel das Haus der Geschichte Bonn und die Alte Synagoge Essen. Dort werden Veranstaltungen und Ausstellungen zur jüdischen Geschichte und Kultur angeboten. Nominiert sind auch die Theater Bonn und Oberhausen und das Mir Lab Gelsenkirchen. Es wird mit sich der Erforschung, Vermittlung und Produktion von experimentellem Musiktheater. Auch einige Kulturorte und Projekte aus ländlichen Räumen in Deutschland werden Auszeichnungen bekommen. Insgesamt vergibt die Commerzbank Stiftung 80.000 Euro. Verliehen werden die Preise für Kulturvermittlung Ende Juni in Frankfurt.
0: Und das Wetter in Nordrhein-Westfalen. Heute früh ist es örtlich noch etwas neblig. Ansonsten geht es mit viel Sonnenschein in den Tag. Im Tagesverlauf sind nur wenige kleine Quellwolken am Himmel unterwegs. Dazu in Nettersheim bis 25, in Soest bis 26 und in Xanten bis 27 Grad. Morgen wird es ganz ähnlich, sehr sonnig, nur wenige Wolken. Bei 24 bis vereinzelt 31 Grad wird es aber schwüler. Das war WDR aktuell. WDR 5, die Verkehrslage mit einer Meldung. Die A44 Düsseldorf Richtung Essen ist zwischen Kreuz Düsseldorf Nord und Ratingen Schwarzbach wegen Tunnelwartungsarbeiten bis Dienstag gesperrt.
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1: Moin, heute mit Rebecca Link vor diesem Pfingstwochenende, das sehr sommerlich werden wird und das auch heute schon sehr warm und sommerlich werden wird. Schön, dass Sie dabei sind. Wir wollen Sie gut informiert in dieses Wochenende bringen und eine Sache, die uns in dieser halben Stunde Morgenecho beschäftigt, das sind ganz unterschiedliche Arten der Auseinandersetzung mit Deutschlands NS-Vergangenheit. Zum Beispiel kann man ja seit kurzem gleich bei zwei Zeitungen online so ein Tool bemühen, das einem Auskunft darüber gibt, ob eigentlich Familienmitglieder in der NSDAP gewesen sind. Das ein Thema hier bei uns in dieser halben Stunde. Und jetzt schauen wir mit Ihnen in den Kreis Steinfurt. Da gibt es Metelen. Ich weiß nicht, ob Sie diese Stadt kennen. Da ist jetzt der größte Batteriespeicher in Nordrhein-Westfalen am Netz. Das ist ein Zwischenlager für Strom aus erneuerbaren Energien. Wenn Sie sich noch nicht so richtig was drunter vorstellen können. Ich finde, das sieht so ein bisschen aus wie bei Minecraft. Ja, es ist ein Gelände, auf dem so große weiße Kästen eckige draufstehen, aneinandergereiht. Und im Prinzip sind die so ein bisschen was wie Powerbänke. Also so wie Sie die vielleicht für Ihr Mobiltelefon benutzen. Was das für die Energiewende bedeutet, darüber habe ich gesprochen mit Wolf-Peter Schill vom Deutschen Institut für Wirtschaftsforschung, DIW. Er ist der Forschungsbereichsleiter der Abteilung Energie, Verkehr und Umwelt. Und ich habe ihn gefragt, was können denn diese Speicher?
4: Ja, die können sehr viel Gutes tun für die Energiewende. Insbesondere können sie helfen, im Tagesverlauf die Ungleichgewichte zwischen dem erneuerbaren Stromangebot und der Nachfrage zu glätten. Ganz besonders die Photovoltaik besser zu integrieren, die eben natürlicherweise über die Mittagsstunden besonders stark ins Netz kommt. Und da haben wir die letzten Jahre so einen zunehmenden Trend gesehen, dass wir mittags sehr viel, manchmal zu viel Strom haben, morgens und abends aber zu wenig. Und Batteriespeicher können eben helfen, genau so einen Ausgleich zu schaffen.
1: Also das löst jetzt dieses alte Problem, dass Windräder und Solarpaneele zum Beispiel Strom produzieren, wenn er nicht notwendigerweise sofort gebraucht wird.
4: Solche Stromspeicher können eben konzeptionell helfen, genau dieses Problem zu lösen.
1: Mhm. Wogegen es hingegen nichts wäre, ist diese sogenannte Dunkelflaute, vor der ja immer mal wieder gewarnt wird, wenn es zum Beispiel 3 Tage mal nicht sonnt oder wehen sollte.
4: Ja, dazu forschen wir ja ziemlich viel auch am DIW Berlin. Die Dunkelflaute ist eigentlich nicht nur diese Events von vielleicht 3 Tagen, sondern die können auch sehr lange sein. Da geht es eigentlich um Ereignisse, wo wir jetzt gar nicht unbedingt gar keinen erneuerbaren Strom haben, sondern wo wir über einen langen Zeitraum ziemlich wenig davon haben. Das zeigt sich auch in der Energiesystemanalyse, dass das eigentlich kritisch ist. Es kann auch mal über viele Wochen relativ wenig Strom geben, nicht null, aber wenig. Und dann helfen uns die Batteriespeicher ein Stück weit auch, weil sie dann immer noch so einen kurzfristigen Ausgleich schaffen können. Aber sie helfen uns sozusagen nicht, Energie im großen Stil in diesem Zeitraum bereitzustellen. Dafür brauchen wir andere Speicher. Das ist aber sozusagen kein Entweder-Oder, sondern künftig braucht es beides. Es braucht Batteriespeicher und sogenannte Langfrist- oder saisonale Stromspeicher, die dann eher wasserstoffbasiert sein werden.
1: Okay, schauen wir erstmal kurzfristig in die Zukunft. In Höxter, da geht im kommenden Jahr voraussichtlich ein noch größerer Speicherpark an den Start. Und es gibt so Riesenbauprojekte in Hamm, in Waltrop, in Ibbenbüren. Und interessant ist, die liegen auf den Geländen alter Kohlekraftwerke. Die Realität scheint hier offensichtlich weiter zu sein als die aktuelle Energiepolitik der Bundesregierung?
4: Nun, dass diese Speicher dort gebaut werden, wo es schon einen Stromnetzanschluss gibt, das hat einfach so ganz praktische Gründe. Insofern, ja, liegen die halt da, wo man die günstig ans Netz anschließen kann. Grundsätzlich könnte man diese Speicher praktisch überall hinsetzen. Und Sie haben es schon gesagt, es sind viele Projekte. Tatsächlich können wir für die Energiewende wirklich noch hunderte solche Speicher brauchen, wie sie jetzt hier in Nordrhein-Westfalen gerade gebaut werden. Also da sehe ich noch lange nicht das Ende der Fahnenstange. Was aber eben nicht heißt, dass wir nicht noch als Speicher mit einem anderen technischen Profil zusätzlich brauchen für diese Langfrist-Dunkelflauten.
1: Okay, anders gefragt, hinken wir hinterher im Vergleich zu anderen, wenn es darum geht, Infrastruktur zu schaffen, ja, eben für den Transport, für die Speicherung von Energie aus erneuerbaren Quellen?
4: Nun, wir sind natürlich in Deutschland auch relativ weit im Vergleich zu vielen anderen Ländern, was jetzt den Anteil der fluktuierenden erneuerbaren Energien angeht. Also Windkraft mit einem bestimmten Profil und Solarenergie eben am Netz. Und ja, wir sind nicht sehr schnell in Bezug auf Infrastruktur. Gerade bei den Speichern dauert es eigentlich viel zu lange. Das ist besonders schade. Auch der Netzausbau ist natürlich bei uns in Deutschland nicht besonders schnell, aber es ist jetzt auch nicht in allen anderen Ländern unbedingt sehr viel besser. Aber gerade bei den Speichern muss ich nochmal sagen, da ist es besonders bedauerlich, dass wir da nicht schneller vorankommen, weil die Technologie ist da. Die Batteriespeicher sind unheimlich günstig geworden. Die könnten uns ganz schnell helfen im Energiesystem. Und der Flaschenhals sind wirklich die Netzanschlüsse. Da gibt es verschiedene Gründe. Das dauert leider sehr, sehr lange, bis die wirklich ans Netz kommen. Das wäre schön, wenn das schneller ginge.
1: Das sagt Wolf-Peter Schill vom Deutschen Institut für Wirtschaftsforschung, DIW. Wir haben gesprochen, weil jetzt im Kreis Steinfurt in Metelin der größte Batteriespeicher in NRW ans Netz geht, also ein Zwischenlager für Strom aus erneuerbaren Energien. Das Morgenechos hier in WDR 5.

0: Happy bei Pharrell Williams ist das keine Einstellungsfrage. Andererseits überhaupt nicht happy über diese Gerüchte, dass möglicherweise das Renteneintrittsalter in Deutschland erhöht werden könnte auf 70, sind wirklich viele Menschen, obwohl die Rentenkommission, die sich gerade mit solchen Vorschlägen beschäftigt, wie in Deutschland die Rente reformiert werden könnte, das ganz klar dementiert hat sofort. Aber wir können ja mal hören, was Jasmin Fahimi dazu zu sagen hat, die DGB-Chefin.
1: Ich finde das interessant, dass sozusagen unter Reform verstanden wird, es muss möglichst viele Schmerzen auslösen.
0: Und wir beschäftigen uns jetzt gleich damit in den Reaktionen. Vorher hören wir mal, was eine junge Frau aus Bonn davon hält.
2: Der menschliche Körper ist, glaube ich, nicht dafür gemacht, so lange noch durchzuhalten. Ich glaube, irgendwo muss man auch diese Menschlichkeit wiederfinden in Sachen Arbeitsrechte und wann wir in die Rente gehen. Weil das Leben ist ja nicht nur darum zu arbeiten und dann für den Staat irgendwas zu machen.
0: Also gucken wir mal genauer auf diese Zahl und die Reaktionen dazu.
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0: Timo Oberhauser aus dem Morgen-Echo-Team hat mal die Meinungen gesammelt zu diesem Gerücht. Mehr ist es ja erstmal nicht, muss man sagen, ja. Auch wenn es in einem Zeitungsbericht aufgeploppt ist. Diese Zahl 70, wenige Wochen bevor die Kommission eigentlich ihre Ergebnisse vorstellen will. Was gab es dazu?
4: Ja, also der Kollege beim Wiesbadener Kurier, der fragt sich zuerst mal, wer da überhaupt geredet hat und mit welcher Motivation. Also war es Eitelkeit, schreibt er, oder handelt es sich um einen Versuch der Sabotage? Er schreibt weiter, jedenfalls dürfte das liegen. Die Arbeit der Kommission erschweren. Geht das so weiter, ist eins der zentralen Reformprojekte dieser Regierung gefährdet, meint er.
0: Angenommen, der Vorschlag lautet tatsächlich, das Renteneintrittsalter langfristig auf 70 Jahre raufzusetzen. Also angenommen, es bestätigt sich. Gute Idee?
4: Ja, meint zum Beispiel der Politikchef der Bild-Zeitung. Und er schreibt in seinem Kommentar, viel zu oft wurde in den vergangenen Jahren vergessen, nicht nur die heutigen Senioren haben das Recht auf eine anständige Rente, sondern auch die künftigen. Ein späterer Renteneintritt kann genau da helfen, meint er. Und er schreibt weiter, selbsternannte Sozialpolitiker, Sozialverbände und Gewerkschafter sollten sich hüten, reflexartig Pfeifkonzerte anzustimmen. Und der Kollege bei stern.de, der findet, das ist total logisch, dass mit der Lebenserwartung auch das Rentenalter steigt. Man braucht nicht mal die schwierige Finanzlage der Rentenkasse durch die demografische Entwicklung heranzuziehen, um zu sehen, dass das sinnvoll ist. Wer länger lebt, ist in der Regel auch länger leistungsfähig, so sein Argument.
0: Jetzt möchte ich den Kollegen nicht zu nahe treten, aber genauso wie ich sitzen die wahrscheinlich relativ viel auf dem Hintern bei der Arbeit. Wer auf dem Bau arbeitet oder wer in der Pflege unterwegs ist, dürfte vielleicht nicht so gut bis 70 durchziehen können.
4: Genau, und das ist ein Problem, das einige sehen. Da ist zum Beispiel der Kommentar bei der Frankfurter Rundschau und er schreibt, wer sich für die Rente mit 70 ausspricht, muss dafür sorgen, dass auch alle bis zu diesem hohen Alter einen Job haben können. Für alle anderen kommt die Rente mit 70 sonst einer Kürzung ihres Ruhegelds gleich, wenn sie beispielsweise deutlich vorher erwerbslos werden oder gar Bürgergeld beantragen müssen. Und der Kollege schreibt weiter, dann zahlen sie weniger in die Rentenversicherung ein, was ihre Ansprüche sinken lässt. Und der Autor bei der Kölnischen Rundschau, der sieht noch ein Problem. Eine Rente mit 70 würde auf absehbare Zeit gar nicht helfen, meint er. Zitat, erst ab Anfang der 30er Jahre wird die Rente mit 67 für alle gültig werden. Eine weitere stufenweise Anhebung verschiebt zusätzliche Einkünfte bis tief in die nächsten Jahrzehnte. Der Kostendruck, der wird aber schon viel früher zu hoch sein.
0: Das ist tatsächlich nochmal ein ganz interessanter Standpunkt, wenn man sich das in der praktischen Umsetzung dann nochmal anschaut. Wie könnten denn andere Vorschläge aussehen? Was kommt da?
4: Ja, also einige halten individuelle Lösungen für die bessere Wahl. Hier schreibt zum Beispiel die Autorin beim Kölner Stadtanzeiger, Gerechtigkeit wird eher durch ein flexibles System erreicht, eben weil die Arbeitsbiografien der Menschen unterschiedlich sind. Ein kluger Vorschlag ist beispielsweise, den Renteneintritt von den Beitragsjahren abhängig zu machen. So, klingt ja ziemlich herrlich, meint der Kommentator beim Münchner Merkur, aber tatsächlich sieht die Realität des Arbeitslebens doch längst völlig anders aus, schreibt er. Die Biografien, mit denen man mit 20 in eine Firma eintritt und im Alter von aktuell 66 Jahren und 4 Monaten mit einer Urkunde und einem Blumenstrauß verabschiedet wird, die gehören längst der Vergangenheit an, meint er. Die Brüche durch externe Faktoren wie Pandemie, Kriege, künstliche Intelligenz, die nehmen zu. Und der Kollege schreibt weiter, Arbeitnehmer verlieren ihren Job, müssen umschulen, sich weiterbilden. Sollen die künftig bestraft werden, wenn sie mit 30 noch einen Master machen?
0: Timo Oberhauser war das mit der Medienschau. Es wird sich recht viel echauffiert über das Gerücht, dass das Renteneintrittsalter auf 70 angehoben werden könnte. Thema, das uns beschäftigt hier im WDR 5 Morgen Echo. 6.48 Uhr ist es und jetzt bleiben wir bei Geld. Flüge von deutschen Flughäfen, die könnten vom Sommer an etwas günstiger werden, mit der Betonung auf könnten. Der Bundestag hat abgestimmt über eine Senkung der Ticketsteuer im Flugverkehr. Die Regierungskoalition aus Union und SPD hatte das schon in den Koalitionsvertrag geschrieben. Diese Luftverkehrssteuer, die wird ja auf jeden Abflug mit einem Passagierflugzeug von einem deutschen Flughafen erhoben. Seit 2011 gibt es die und jetzt soll die also gesenkt werden zum 1. Juli. Mehr dazu von Benjamin Großkopf. Die schlechte Nachricht zuerst.
5: Ob Flugtickets damit billiger werden, ist unklar. Die Fluggesellschaften sind nicht verpflichtet, die Steuersenkung an die Kunden weiterzugeben. Dazu kommt, es handelt sich um vergleichsweise kleine Beträge. Für innerdeutsche oder europäische Flüge sinkt die Steuer um 2,50 Euro, auf der Mittelstrecke um gut 6 Euro und bei Fernreisen um etwas mehr als 11 Euro. Die Ticketsteuer ist also nur ein kleiner Teil des Flugpreises insgesamt und diese Preise steigen aktuell im Schnitt, vor allem infolge des Irankriegs, der Kerosin teurer macht, wichtige Lufträume sind gesperrt. Entsprechend umstritten ist die Maßnahme auch. Die Union hatte sie bereits in den Koalitionsvertrag mit der SPD verhandelt, um die deutsche Flugindustrie zu entlasten. Die Branche klagt über im europäischen Vergleich viel zu hohe Kosten. Ihr geht die Steuersenkung nicht weit genug. Heftige Kritik kommt auch von Teilen der Opposition hier in Berlin und von Umweltverbänden. Der Vorwurf fatal fürs Klima und sozial ungerecht, weil ausschließlich Vielflieger profitieren könnten, die im Schnitt mehr verdienen als beispielsweise Pendler, die Bus und Bahn nutzen.
0: Das Morgenecho und WDR 5, 10 vor 7. Jetzt gucken wir mit dem Kollegen Thomas Spickhofen nach Schweden. Ab heute nämlich NATO-Außenministertreffen genau dort.
6: Ganz oben auf der Tagesordnung steht die Unterstützung der Ukraine. Die USA ziehen sich immer weiter zurück, die Belastung für die Europäer wird größer. Aber sie ist sehr ungleich verteilt. Manche leisten etwas, aber nur wenige leisten viel, sagt NATO-Generalsekretär Mark Rutte. Zu denen, die viel leisten, zählt Rutte neben Gastgeber Schweden auch Deutschland. Das Ungleichgewicht würde Rutte gern ausbalancieren, wie er sagt. Daran hat auch Deutschland ein Interesse. Möglicherweise wird es dazu heute einen neuen Vorschlag geben. Außerdem dürfte es um den angekündigten Abzug von US-Soldaten aus Deutschland und andere überraschende Mitteilungen aus dem Weißen Haus zu Umgruppierungen amerikanischer Einheiten in Europa gehen. In der vergangenen Nacht kündigte US-Präsident Donald Trump an, 5000 zusätzliche Soldaten nach Polen zu entsenden. Zuvor war eine routinemäßige Rotation von 4000 Soldaten dort gestoppt worden. Und der Irankrieg wird ebenfalls eine Rolle spielen. Die US-Regierung ist weiterhin verärgert, weil man sich zu wenig von den Europäern unterstützt sieht. Das hat Außenminister Rubio gestern am späten Abend noch einmal bekräftigt. Gleichzeitig haben mehrere Staaten unter Federführung Frankreichs und Großbritanniens inzwischen angekündigt, sich an einer Sicherung der Straße von Hormuz zu beteiligen. Deutschland zum Beispiel unter anderem mit Minensuchbooten. Allerdings nur, wenn die Waffen schweigen und ein internationales Mandat vorliegt.
0: Thomas Spickhofen über das NATO-Außenministertreffen ab heute in Schweden. Die NATO wurde gegründet 1949 nach dem Zweiten Weltkrieg. Wir schauen jetzt auf die Zeit davor. Wenn Sie wissen wollen, was der Opa oder die Oma in der Zeit des Nationalsozialismus gemacht haben, dann konnten Sie das schon immer nachgucken. Das war aber umständlich, in Archiven, im Bundesarchiv zum Beispiel. Jetzt geht das deutlich leichter. In den letzten Wochen haben gleich zwei Zeitungen, Zeit und Spiegel, jeweils ein eigenes Recherchetool herausgebracht, mit dem Sie nachschauen können, ob Verwandte von Ihnen in der NSDAP waren. Das kommt sehr gut an und ich habe darüber geredet mit Christian Staas, dem Leiter des Ressorts Geschichte bei der Zeit.
7: Ist das Interessante, dass viele, auch selbst Leute, die sich professionell mit Geschichte befassen, uns erzählen, ja, jetzt habe ich aber auch zum ersten Mal geguckt. Ich wusste immer so ein bisschen was aus der Familie, aber ich bin nie den Weg zum Bundesarchiv gegangen.
0: Und dann gibt es natürlich noch diesen ganz klassischen Weg von Erinnerungskultur. Henrik Wüst hat ihn gewählt. Er hat zum ersten Mal das Konzentrationslager in Auschwitz besucht. Und Nadja Baschek war dabei.
8: Es ist ein ruhiger Moment, in dem Henrik Wüst auf die Stufen des Denkmals zugeht, in der Hand eine runde Grablaterne. Er stellt das Licht ab, hält kurz inne. Er will gerade weitergehen, da kommt eine Gruppe Schülerinnen und Schüler auf ihn zu. Eine kleine Traube bildet sich.
9: Zu sein und zu sehen, was er zu verantworten hat. der war unter falschem Namen.
10: Genau, als Franz Lang, als Landwirtschaftshelfer. Ja, 8 Monate.
8: Der Lehrer erklärt, warum sie hier sind. Sie haben die Geschichte des ehemaligen Auschwitz-Kommandanten Rudolf Höss recherchiert. Höss, der das Konzentrationslager aufbaute und zu einem Vernichtungslager machte, in dem etwa 1,1 Millionen Menschen starben. Höss versteckte sich nach dem Krieg unter falschem Namen in der Nähe von Flensburg, bis er von einem sogenannten Nazi-Jäger aufgespürt wurde. 1947 wurde er auf dem Gelände von Auschwitz erhängt. Der Galgen steht noch heute dort. Die Schülerinnen und Schüler stehen unter dem Eindruck des Besuchs. Wüst fragt sie, was das mit ihnen macht. Es sind Bilder, die man nicht vergisst, sagt einer. Etwas ganz anderes, so im Real Life, eine andere.
11: Vor allem die Haare zu sehen in Auschwitz. Ja. Die Haare und die Schuhe, das war schon eindrucksvoll. Also, weil die ja wirklich auch zu Menschen gehörten, die da noch hier waren.
8: Sagt Lasse, 16 Jahre alt. Es ist eine spontane Begegnung, die auch den Ministerpräsidenten emotional werden lässt. Zu sehen, sagt er, mit welch kalter Präzision das Gelände geplant wurde, darauf ausgelegt zu wachsen.
12: Es ist ja im wahrsten Sinne des Wortes erschütternd. Ja.
8: Während sie miteinander sprechen, erklingt im Hintergrund ein gebetsartiger Gesang. Nur wenige Meter entfernt hat sich eine Gruppe auf den flachen Stufen des Denkmals aufgestellt. Einige von ihnen haben israelische Flaggen über die Schultern gehängt. Sie sind Nachfahren von Opfern der Shoah, hierher gereist, um die Geschichten und das Schicksal ihrer Vorfahren zu erzählen und nachzuempfinden, sagt eine Frau. Von dem Punkt, an dem sie stehen, kann man das Gelände von Auschwitz-Birkenau überblicken. Die stillgelegten Schienen, das breite Ziegelsteintor mit dem Wachturm in der Ferne. Etwa 800 Meter lang ist der Weg, den Besucher vom Tor bis zum Denkmal gehen, neben den Schienen, mit Blick auf die Überreste der Baracken, bis hin zu den Ruinen der Gebäude, in denen Gaskammern und Krematorien waren und die von den Nazis gesprengt worden sind, um Beweise zu vernichten. Dem Ministerpräsidenten ist anzusehen, dass dieser Termin kein leichter ist. Es ist sein erster Besuch in Auschwitz. In dem ehemaligen Stammlager hat er sich Ausstellungen angeschaut, einen Kranz niedergelegt an der Stelle, wo früher Gefangene an einer Mauer erschossen wurden.
0: Nadja Baschek war das im WDR 5 Morgen Echo. 5 vor 7.

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1: Mein Freund Matthias war ein Maienkind. Kennengelernt hatten wir uns in einem Geburtsvorbereitungskurs und sind seit fast 30 Jahren befreundet. Nach seiner Pensionierung ist er mit seiner Frau in die Nähe von Emden gezogen. Leben an der See. Dorthin werden wir am Pfingstmontag fahren. Aber leider nicht zu seiner Geburtstagsparty. Vielmehr müssen wir von Matthias Abschied nehmen. Wir nehmen teil an seiner Seebestattung. Viel zu früh ist er Ende März mit 64 Jahren und voller Pläne und Ideen gestorben. Matthias war als Familienvater, Kollege und Freund ein lebensbejahender, fröhlicher und geselliger Mensch. Es ist so traurig, dass er nicht mehr da ist. Vor der Seebestattung am kommenden Montag fand schon Ende April die Trauerfeier in Emden statt. Mich hat beeindruckt, welches Lied sich Matthias' Familie zur Trauerfeier gewünscht hat. Einmal sehen wir uns wieder, heißt es, in der Version von Joel Brandenstein.
2: Einmal sehen wir uns wieder. Einmal schaue ich auch von oben zu. Auf meine alten Tage leg ich mich dankend nieder und mach für alle Zeiten meine Augen zu.
1: Das Lied bringt etwas zum Ausdruck, was uns allen klar und bewusst ist. Unser Leben ist begrenzt und wird zu einem Zeitpunkt zu Ende gehen, den wir vorher nicht kennen. Aber auch wenn die Sterblichkeit unser unvermeidliches Schicksal ist, so machen wir uns das nicht immer bewusst. Nun will ich Ihnen nicht das anstehende schöne Pfingstwochenende vermiesen mit dem Gedanken an die eigene Sterblichkeit. Aber wie intensiv würden wir den Moment erleben und wertschätzen, wenn uns bewusst wäre, dass es möglicherweise unser letzter Moment sein könnte? Mein Freund Matthias ist zu Beginn der Karwoche gestorben, also in der Woche, in der an Karfreitag auch ein Tod steht. Für mich deutete Matthias' Sterben in der Karwoche bei allem Verlust auf Ostern hin. Denn am Ende der Karwoche steht die Auferstehung. Jesus selbst bringt die Bedeutung von Ostern mit seinen Worten auf den Punkt.
2: Ich bin die Auferstehung und das Leben. Wer an mich glaubt, wird leben, auch wenn er stirbt. Und jeder, der lebt und an mich glaubt, wird auf ewig nicht sterben.
1: Ich weiß nicht, wie diese christlichen Urüberzeugungen in Ihnen klingen. Mich tragen sie. Für mich ist die Botschaft vom leeren Grab kein leeres Gerede. Und für mich ist sie der Grund dafür, das Lied von Joel Brandenstein nicht als leeres Gerede zu nehmen. Es gibt etwas nach dem Leben, singt er. Sehr offen und nicht konkret formuliert, aber doch zuversichtlich. Einmal sehen wir uns wieder. Ja, das ist eine österliche Botschaft. Die Osterzeit endet übrigens mit dem Pfingstfest. Jetzt ist das Fest des Heiligen Geistes und der weht ja, wo er will. Und wenn mir am Pfingstmontag in Emden der Wind um die Nase weht bei der Seebestattung meines Freundes Matthias, dann will ich nicht nur traurig sein. Ich möchte auch ein Stück begeistert sein von dem Funken Hoffnung, dass wir uns einmal wiedersehen. Wäre ein solcher Funke Hoffnung nicht etwas wunderbar Bestärkendes? Für den Monat Mai und für unser ganzes Leben? Einen solchen Funken Hoffnung und frohe Pfingsttage wünscht Ihnen heute Peter Kraftschak aus Düsseldorf.
0: 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Es ist 7 Uhr. 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
3: Die Nachrichten mit Christina Maria Greve. Guten Morgen. Apotheken sollen nach einem Plan der Bundesregierung in Zukunft mehr Leistungen wie etwa Impfungen anbieten dürfen. Der Bundestag entscheidet heute über einen Gesetzentwurf von Gesundheitsministerin Wagen. Dietrich Karl Meurer, WDR Berlin.
4: Kunden sollen in Apotheken auch häufiger Vorsorge, Tests und Beratung erhalten. In bestimmten Fällen wird auch die Abgabe bekannter Medikamente ohne Rezept möglich, etwa bei chronischen Krankheiten oder einfachen Beschwerden. Zudem soll der Betrieb von Apotheken einfacher werden. So sollen in Regionen mit schlechter Versorgung leichter Zweigapotheken entstehen können. Für eine begrenzte Zeit sollen auch erfahrene Mitarbeiter eine Apotheke führen dürfen, wenn kein Apotheker verfügbar ist. Für Notdienste sind höhere Zuschüsse geplant. Hintergrund ist eine angespannte Lage. Die Zahl der Apotheken sinkt und viele kämpfen mit Kosten, viel Papierkram und zu wenig Personal.
3: Der Freitag vor Pfingsten heute wird wohl wieder einer der verkehrsreichsten Tage in Deutschland. Bahnreisende müssen sich vor allem im Fernverkehr auf volle Züge einstellen. Flugreisende auf viel Betrieb an den Flughäfen. Einen Überblick, was am Wochenende auf den Straßen los ist, hat Petra Sommer aus der WDR-Verkehrsredaktion.
5: Am Nachmittag wird's wohl nochmal richtig sportlich. Da gibt's dann die altbekannten Staus auf den NRW-Pendlerstrecken und auf den Routen Richtung Niederlande und Nordsee. Dann gibt es sonnige Wetteraussichten. Das dürfte am Wochenende nochmal für mehr Verkehr sorgen. Am Samstag rund um Düsseldorf kann's eng werden. Da zieht der Japantag viele Besuchende an. Und auch in die Niederlande, da steht man dann ganz gerne mal. Zum Beispiel auf der A3 nach Arnheim oder auch auf der A52 Richtung Romont. Da gilt ja so ein altbewährter Tipp: am besten möglichst früh loskommen, um ein paar Nerven zu sparen.
3: In der Innenstadt von Bochum hat vergangene Nacht ein Mehrfamilienhaus gebrannt. Etwa 50 Feuerwehrleute waren im Einsatz und befreiten einige der Bewohner über eine Drehleiter. Helen Erdbrügge für WDR Aktuell.
6: Der Notruf kam um 10:20. Eine Wohnung im ersten Stock stand in Flammen. Der Rauch hatte sich über das ganze Haus ausgebreitet. Bewohner und Bewohnerinnen konnten das Treppenhaus nicht mehr nutzen, um ins Freie zu kommen. Alle wurden von der Feuerwehr in Sicherheit gebracht. 3 über eine Drehleiter, heißt es von den Einsatzkräften. 4 Personen wurden mit Rauchgasvergiftung ins Krankenhaus gebracht. Der Brand war nach 40 Minuten unter Kontrolle. Die Ursache ist bislang noch unklar. Das Haus ist erstmal nicht bewohnbar.
3: Und jetzt weitere Meldungen im Überblick. Bei Flügen aus Deutschland sinkt ab Juli die Ticketsteuer. Das hat am Abend der Bundestag beschlossen. Damit sinkt die Abgabe je nach Strecke um bis zu 11,40 Euro pro Flug. Die Steuersenkung soll deutsche Flughäfen für Airlines attraktiver machen. Im internationalen Vergleich sind sie oft teurer. Flugtickets werden dadurch aber wohl eher nicht günstiger. Bundesaußenminister Wadefuhl hat die Absetzung des Chefs der größten türkischen Oppositionspartei CHP kritisiert. Die Entscheidung stehe im Widerspruch zu der angestrebten EU-Mitgliedschaft des Landes. Ein Gericht hatte die Absetzung von CHP-Chef Özel und der Parteiführung angeordnet, wegen Bestechungsvorwürfen rund um seine Wahl. Die türkische Justiz geht seit über einem Jahr gegen die Oppositionspartei vor. Hunderte Mitglieder wurden verhaftet. Im Relegations-Hinspiel um den Einzug in die Fußball-Bundesliga hat Zweitligist Paderborn beim Erstligisten Wolfsburg 0:0 gespielt. Das Rückspiel ist am Montag in Paderborn. Heute Abend geht es um den Aufstieg in die zweite Liga. Drittligist Rot-Weiß Essen spielt zu Hause gegen Greuther Fürth.
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3: Am Düsseldorfer Schauspielhaus steht heute Abend eine besondere Premiere auf dem Programm. Es ist das letzte Stück unter der Intendanz von Wilfried Schulz, der das Haus seit 10 Jahren leitet. Gezeigt wird die unendliche Geschichte von Michael Ende. Barbara Geschwinde, WDR Kultur.
7: Gespielt wird im Haus und Open Air auf dem Vorplatz. Mit seiner Öffnung des Theaters zur Stadtgesellschaft hat Wilfried Schulz das Düsseldorfer Schauspielhaus geprägt und verändert wie kein anderer. Er hat eine Auslastung des Theaters bis zu 85% erreicht, ein Spitzenwert in ganz Deutschland. Sein Nachfolger Andreas Kalaganis will die Freiräume des Theaters im Sinne von Schulz weiter ausloten und verteidigen.
3: Und so wird das Wetter in Nordrhein-Westfalen. Heute früh ist es örtlich noch etwas neblig, ansonsten geht es mit viel Sonnenschein in den Tag. Im Tagesverlauf sind nur wenige kleine Quellwolken am Himmel. Dazu in Warburg 25 Grad, in Mahl 27, in Siegen 28. Morgen ähnlich, sehr sonnig, wenige Wolken bei 24 bis vereinzelt 31 Grad wird es aber schwüler. Und am Pfingstsonntag Sonnenschein und Quellwolken bei ähnlichen Temperaturen und zumindest einem leichten Risiko für Gewitter am Nachmittag. Das war WDR Aktuell. WDR 5, die Verkehrslage. Die A44 Düsseldorf Richtung Essen ist zwischen Kreuz Düsseldorf Nord und Ratingen-Schwarzbach wegen Tunnelwartungsarbeiten bis Dienstag gesperrt. A44 Dortmund Richtung Kassel zwischen Erwitte-Anreuchte und Büren 10 Minuten plus 4 Kilometer stockender Verkehr. Und zuletzt A57 Krefeld Richtung Köln zwischen Neuss-Norf und Dormagen 15 Minuten plus 3 Kilometer Stau.
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8: Kiestra Becker-Legen, schön, dass Sie da sind. Wenn man früher was im Internet gesucht hat, ne, dann hat man gerne gesagt, das googelt man, weil Google, der große US-Konzern, einer ja der Platzhirsche war, also gerade bei der Anbietung von Suchdiensten im Internet. Heute wird das nicht mehr so häufig gesagt. Bei jüngeren Leuten wird jetzt wieder eher von Suche im Netz gesprochen. Google derweil will sein Geschäftsmodell sowieso komplett umstellen. Die haben mich gerade vorgestellt, wie sie sich das in Zukunft vorstellen, wenn man über sie etwas sucht. Dann bekommt man eigentlich mehr oder weniger eine ganze Dienstleistung. Gucken wir uns genauer an, gleich hier im Morgen-Echo. Wir wollen Sie ja gut informiert in den Tag bringen. Und jetzt Rente. Das ist ein Thema, das wirklich viele Leute extrem beschäftigt. Denn am Ende erwartet es uns alle irgendwann mal nach unserem Arbeitsleben hoffentlich, dass wir in Rente gehen können. Das Rentensystem soll ja reformiert werden. Das wissen wir. Ein 13-köpfiges Gremium soll Vorschläge vorlegen für eine langfristige Rentenreform. Und in den letzten Wochen gab es ja aber immer mal wieder auch Äußerungen des Bundeskanzlers zur Rente, die bei vielen Leuten für starke Gefühle gesorgt haben. Zum Beispiel die Aussage, dass die gesetzliche Rentenversicherung in Zukunft, ich zitiere, allenfalls noch die Basisabsicherung für das Alter sein werde. Das hat auch der Koalitionspartner SPD kritisiert. Und jetzt gab es halt diesen Medienbericht, dass die Rentenkommission eine Anhebung des Renteneintrittsalters auf 70 vorschlagen wolle. Auch das sorgt schon für Reaktionen. Und vermutlich wird es Sie wenig überraschen, dass die Partei Die Linke solche Überlegungen stark kritisiert. Ich begrüße Heidi Reicheneck, Fraktionsvorsitzende der Linken im Bundestag. Guten Morgen.
9: Schönen guten Morgen.
8: Frau Reicheneck, vorab, ich weiß, Sie sind darüber sauer. Was wäre nach Ihrer Ansicht die Alternative?
9: Die Alternative, und zwar die einzig sinnvolle, die wirklich allen Menschen im Alter ein Leben in Würde ermöglicht, wäre ein Rentensystem, in das alle Erwerbstätigen einzahlen. Also auch Beamte, Selbstständige und vor allen Dingen auch Abgeordnete. Wir müssten die Beitragsbemessungsgrenzen anheben. Aktuell ist es ja so, dass nicht auf jeden Euro Beiträge gezahlt werden. Und dann könnten wir das auf ganz andere Füße stellen und auch wirklich dafür sorgen, dass die Rente endlich wieder sicher ist und die Leute sich darauf verlassen können.
8: Okay, Sie haben da jetzt schon zahlreiche Vorschläge angesprochen. Ich habe noch ein bisschen was für den Strauß, ne? Also diese solidarische Mindestrente, Rentenabschläge streichen, Rentenversicherung für alle. Jetzt komme ich Ihnen mit Geld. Das muss ja irgendwie finanziert werden. Wie denn?
9: Genauso wie ich das gesagt habe, indem endlich alle einbezogen werden. Das funktioniert ja in Österreich beispielsweise auch. Wir müssen auch dafür sorgen, dass private Renten, wie beispielsweise die Riester-Rente, wieder rückabgewickelt werden. Das war ja wirklich ein absoluter Fehlschlag. Da sehen wir ja die ganzen Studien, die zeigen, dass die Menschen erst mit 90 oder 100 davon profitieren, wenn sie so einen Vertrag angelegt haben. Die Verwaltungskosten sind enorm. Wenn wir das ganze Geld zurück in die gesetzliche Rente fließen lassen, dann haben wir auch da nochmal einen ganz anderen Kapitalstock. Also die Möglichkeiten sind da. Man muss nur mal drüber reden. Aber die Rentenkommission, die liefert eben genau das, was bestellt wurde. Und zwar Möglichkeiten, wie der Bundeshaushalt und die Arbeitgeber Kosten sparen können. Und das ist eigentlich nicht das, worum es hier gehen soll. Das, was Sie da vorschlagen, das ist wirklich eine soziale Grausamkeit.
8: Ich würde trotzdem gerne mal mit Ihnen darüber reden. Also klar, es kostet irgendwie Geld und das Problem ist, liegt ja vielleicht auch noch woanders. Ne? Also das größte Gegenargument ist ja der demografische Wandel. Wir werden halt immer älter. Also das bedeutet, es bleiben einfach immer mehr Rentenjahre, die finanziert werden müssen. Und die Frage ist eben, auch das, was Sie angesprochen haben, bringt das dann genug Geld? Also muss nicht zwangsläufig das Renteneintrittsalter irgendwie mitsteigen, wenn wir auch älter werden?
9: Nein, das muss nicht mitsteigen. Es ist ja auch nicht so, dass die Menschen, die jetzt in Rente sind, nicht auch schon Beiträge bezahlt hätten und dass wir auch durch Migration, auch gerade durch Facharbeiter, die zu uns kommen, wieder mehr Leute haben, die in die Rentenkassen einzahlen. Wenn man natürlich sagt, man will die hier nicht haben, dann hat man sozial ein ganz anderes Problem. Aber es geht vor allem darum, wenn wir das Renteneintrittsalter noch weiter erhöhen, auf 70 Jahre beispielsweise, dann bedeutet das für den Gesundheitszustand der Menschen wirklich nichts Gutes. Und es ist jetzt schon so, dass die letzte Rentenerhöhung die durchschnittliche Lebenserwartung, die ja leicht gestiegen ist, schon überholt hat. Also wenn sich ein Jens Spahn hinstellt und sagt, wenn man 100 Jahre alt wird, dann kann man nicht so früh in Rente, dann frage ich mich, wo diese Zahlen her sind. Wir wissen doch, dass Männer im Durchschnitt in diesem Land 79 Jahre alt werden, Frauen 83. Also das ist ja wirklich jenseits von Gut und Böse, was er da erzählt. Und von daher ist es einfach nicht möglich. Ein Dachdecker kann nicht mehr mit 70 aufs Dach. Die Putzkraft schafft das nicht mehr. Auch die Pflegekraft schafft das nicht. Also das sind Vorschläge, die kann man nur dann treffen, wenn man in dieser Realität nicht mehr drin ist. Und ich finde, das ist wirklich eine Sache, die weise ich auch einfach von mir und die weisen wir als Partei, als Fraktion auch von uns.
8: Ich würde gern, weil Sie das angesprochen haben, die Menschen in den körperlich sehr anspruchsvollen Berufen, da gibt's ja diese Idee von der SPD, das Renteneintrittsalter an Beitragsjahre zu koppeln. Also wer früher anfängt zu arbeiten, kann früher in Rente gehen. Das würde ja zum Beispiel Menschen in körperlich belastenden Berufen meist helfen. Denn Leute, die im Handwerk arbeiten oder in der Pflege, die fangen ja oft früher an zu arbeiten als zum Beispiel Akademiker. Wäre das kein guter Kompromiss?
9: Ich finde, auch da versucht man wieder einzelne Gruppen gegeneinander auszuspielen, weil es immer sehr viele unterschiedliche Situationen geben kann. Also für uns ist ganz klar, wir brauchen die solidarische Rentenkasse und wir brauchen es auch auf einem vernünftigen Rentenniveau, weil auch den Vorschlag gab es ja, das jetzt nochmal auf 46% abzusenken. Ich will einfach nochmal daran erinnern, dass damals, als Rot-Grün das Rentenniveau in den Keller geschickt hat, von 53 auf 48%, sich die Altersarmut bei den Rentnerinnen und Rentnern fast verdoppelt hat. Also jetzt schon ist jeder fünfte Rentner armutsgefährdet. Mit 2% weniger würde das noch massiv schlimmer werden. Und wir dürfen auch nicht vergessen, dass viele Menschen wirklich auf diese gesetzliche Rente angewiesen sind. Also von daher, der sinnvollste Vorschlag und so wie es eben auch wirklich funktionieren kann, ich verweise gerne nochmal auf Österreich, ist das Rentensystem, in das alle Erwerbstätigen einzahlen. Wir haben dazu übrigens wieder einen Antrag eingebracht für die Abgeordneten. Der wurde gerade gestern im Geschäftsordnungsausschuss von der Tagesordnung gehauen. Scheinbar will man nicht drüber reden. Also vielleicht fangen wir erstmal damit an.
8: Auch der Chef des Deutschen Instituts für Wirtschaftsforschung, DIW, Marcel Fratscher, der immer wieder durch überraschend soziale Positionen auffällt, der hat sich für die Rente mit 70 ausgesprochen. Und das Institut der Deutschen Wirtschaft, IW, sagt, eine Rente mit 70 könnte das Rentenniveau stabilisieren, ohne den Beitragssatz anzuheben. Sind das keine guten Argumente in Ihren Augen?
9: Nein, sind es nicht. Und wir könnten den Beitragssatz eben auch stabilisieren, indem wir alle einbeziehen. Und ich möchte noch mal betonen, dieses Rentenalter mit 70, das sorgt ja dafür, dass wir noch mehr Ausfälle haben werden, dass die Leute auch nicht mehr Vollzeit arbeiten können, dass es gesundheitliche Probleme gibt, nicht nur physische, also körperliche, sondern auch psychische. Also am Ende habe ich die Sorge, dass uns das sogar noch mehr Probleme bereitet. Und ich finde, irgendwann ist auch mal der Zeitpunkt, da haben die Menschen genug in ihrem Erwerbsleben geliefert, da muss dann auch einfach mal Schluss sein. Also man muss dann eben auch mal aufhören, immer wieder darüber nachzudenken, wie man bei den Menschen noch mehr rausholt kann oder dann auch mehr sparen kann, sondern endlich mal wirklich ans System rangehen.
8: Frau Reicheneck, danke für das Gespräch.
9: Vielen Dank.
8: Heidi Reicheneck, Fraktionsvorsitzende der Linken im Bundestag. Wir haben geredet hier im WDR 5 Morgen Echo über die Rente, denn seit gestern wird ja viel über das Gericht diskutiert, das auch zur Diskussion stünde, in Deutschland das Rentenalter auf 70 zu erhöhen. Und daran gab es vorab schon viel Kritik. Gleich 13 Minuten nach 7 das Morgen Echo hier in WDR 5.

0: Dojo Cuts mit I Got You im WDR 5 Morgenecho gehört, 16 nach 7 gleich. Bundeskanzler Friedrich Merz hat ja gerade einen Sonderstatus für die Ukraine in der Europäischen Union vorgeschlagen. Das beschreibt das ganz gut, ne, wenn man sagt Mitgliedschaft leid. Also sie können erstmal rein, haben aber weniger Rechte als andere. Und das wäre dann so eine Vorbereitung auf eine Vollmitgliedschaft. Da will die Ukraine ja schon rein seit 1990 und seit dem Angriffskrieg durch Russland in der Ukraine herrscht, noch mal dringlicher. Sabrina Fritz erzählt uns mehr über diesen Gedanken des EU-Mitgliedes zweiter Klasse, Fragezeichen.
1: Der Vorschlag von Bundeskanzler Merz ist nicht ganz neu. Bereits beim letzten EU-Gipfel auf Zypern forderte er:
2: Ich habe aber vorgeschlagen, dass wir jetzt einmal einen Prozess beginnen in der Europäischen Union mit einer Heranführungsstrategie der Ukraine an die Europäische Union, an deren Ende natürlich auch die volle Mitgliedschaft stehen soll. Aber wir brauchen dahin Zwischenschritte.
1: Die Ukraine hat den Antrag auf eine Mitgliedschaft in die Europäische Union kurz nach dem Angriff der Russen gestellt. Seitdem hat das Land den Beitrittsprozess im Alltempo vollzogen. Während Länder wie Montenegro oder Albanien seit über 15 Jahren an einer Mitgliedschaft in der EU arbeiten, hat die Ukraine innerhalb von 4 Jahren wichtige Hürden genommen. Dazu gehört unter anderem, dass das Land in den Bereichen Justiz, Korruptionsbekämpfung oder Schutz von Minderheiten bestimmte Voraussetzungen erfüllen muss. Ob diese mit den Vorgaben der EU übereinstimmen, wird regelmäßig überprüft. Wenn die EU und ihre Mitgliedsländer an alle Reformen einen Haken machen, können die Verhandlungen in allen 6 Bereichen begonnen werden. An diesem Punkt ist die Ukraine gerade. Wenn das größte EU-Land Deutschland für die Ukraine allerdings eine Mitgliedschaft mit weniger Rechten vorsieht, hat dies Auswirkungen auf das gesamte Beitrittsverfahren. Für Funda Tekin, Direktorin des Instituts für europäische Politik in Berlin, hat der Merz-Vorschlag dennoch Vorteile.
3: Ich finde den Vorschlag gut und das aus 3 Gründen. Zum einen denke ich, dass die Zukunft der EU-Erweiterung in einer Flexibilisierung der Mitgliedschaft liegen muss. Zum anderen handelt es sich um einen konkreten Vorschlag, der die Debatte um die Notwendigkeit alternativer Modelle für den Beitrittsprozess revitalisiert.
1: Schon jetzt hätten Mitglieder unterschiedliche Rechte, zum Beispiel wer den Euro hat oder wer im Schengen-Raum ist. Und auch Tobias Krämer, SPD-Abgeordneter und Außenpolitiker im EU-Parlament, sieht das nur als eine Vorstufe für eine Vollmitgliedschaft.
4: Gleichzeitig ist natürlich klar, dass es hier keine Mitgliedschaft erster und zweiter Klasse geben kann, sondern dass eine solche Assoziierungsmitgliedschaft der Ukraine in der EU vor allem eine Beschleunigung des Prozesses zur Vollmitgliedschaft ist, parallel dazu läuft und der Ukraine jetzt schon gewisse Rechte einräumt, damit hier eben sehr auch klar wird gegenüber, sei es den USA oder Russland und anderen, dass der Weg hier klar ist zu einer Vollmitgliedschaft der Ukraine.
1: Die Zustimmung für einen Beitritt der Ukraine ist wahrscheinlicher geworden, seit Russland-Freund Viktor Orban die Bühne verlassen hat. Aber auch Ungarn hat seine Bedingungen. So müsse die ungarische Minderheit in der Ukraine besser behandelt werden, heißt es auch von der neuen Regierung in Budapest. Und Polen hat vor allem seine Landwirte im Blick, die von Getreideexporten aus der Ukraine bedroht werden könnten. Außerdem könnten die ukrainischen Landwirte eine der größten Subventionsempfänger aus dem EU-Agrartopf werden, da sie riesige Flächen bewirtschaften. Doch die größte Hürde bleibt, dass die EU ein Land aufnehmen würde, das sich im Krieg befindet. Was das für den EU-Beistandsartikel bedeutet, den es auch für die EU-Länder gibt, an diesen Antworten wird gerade in Brüssel heftig gearbeitet. Für den SPD-Abgeordneten Krämer wäre ein Beitritt auch ein Signal an den russischen Präsidenten Putin.
4: Denn es geht ja am Ende darum, dass wir einen nachhaltigen Frieden in Europa wieder haben und nicht nur eine kurze Waffenruhe, die dann dazu führt, dass Putin sich überlegt, wo greife ich als nächstes an oder wie schnell kann ich mich vorbereiten, den Krieg in der Ukraine wieder loszutreten. Nein, wir brauchen hier ganz klare Sicherheitsgarantien.
1: Inzwischen bietet sich die Ukraine als Partner an, von dem auch die EU profitieren könnte. Beispiel Verteidigung. Das Land hat seit dem Angriff durch Russland eine der modernsten Kriegsführungen entwickelt. Bei Drohnenproduktion und KI-Anwendungen ist die Ukraine weltweit führend.
0: Sabrina Fritz war das hier im WDR 5 Morgenecho und es ist 20 nach 7 und ich sehe schon ein Zipfel Sonne auf eine Gebäudefassade strahlen. Zeit für ein Wettergespräch mit Jörg Heidermann. Wir können es kurz machen, am Wochenende Freibadwetter.
5: Absolut, ja. Und die meisten Freibäder sind ja auch schon Anfang Mai in die neue Saison gestartet. In Düsseldorf-Kaiserswerth, da war man sogar noch etwas früher dran. Da hat die neue Saison am 18. April schon begonnen. Grüße gehen raus an den Verein Flossenbeck. Und auch das Freibad meiner Kindheit in Heiden im Westmünsterland. Da sollte man auch mal das Wellenbad besuchen. Das müsste nämlich auch wieder geöffnet sein. Aber ich schweife ab, ich sehe schon. Kommen wir zum Wetter. Freibadwetter trifft es sehr gut. Heute gibt's früh vielleicht noch mal einen letzten Rest von Nebel. Der ist aber rasch weg. Und dann gibt's den Tag über viel Sonnenschein. Wenn überhaupt, sind nur wenige Wolken am Himmel unterwegs. Und die Temperatur steigt dazu in Bad Berleburg auf 24 Grad, in Warendorf auf 26 und in Mülheim an der Ruhr werden es schon 27 Grad.
0: So, dann grüße ich jetzt noch das Grugerbad in Essen. Da bin ich groß geworden. Und auch in den nächsten Tagen wäre Freibad wirklich, also zumindest Füße irgendwo mal ins Wasser halten, schon eine gute Sache, ne?
5: Absolut. Vor allen Dingen morgen, weil da wird es nicht nur sommerlich warm bis heiß mit in der Spitze mal 31 Grad, sondern morgen gerade wird es auch drückend schwül sein für viele wahrscheinlich schon. Und auch da wird es viel, viel Sonnenschein geben, wenn überhaupt auch morgen nur kleine Dekorationswölkchen am Himmel. Und der Pfingstsonntag, was soll ich sagen, da setzt sich das Wetter fort. Ein kleiner Lichtblick, nicht mehr ganz so schwül, aber auch da von früh bis spät viel Sonnenschein und das können aktuell 15, 16 Stunden sein. Am späten Nachmittag kann es eventuell mal ein leichtes Gewitterrisiko geben, aber die Chancen sind dann doch auch eher gering. Pfingstmontag, was soll ich sagen, Freibadwetter setzt sich fort. Auch da viel Sonnenschein in der Spitze wieder bis an die 30 Grad. Am Dienstag, wer nicht arbeiten muss in die Schule oder Uni, auch da sollte man bei ähnlichen Temperaturen ins Freibad gehen. In der zweiten Wochenhälfte, da wird es dann mal etwas kühler werden, aber das insgesamt doch sehr sonnige Wetter setzt sich erst einmal fort.
0: Vielen Dank, Jörg Heidermann. Das war gutes Wetter für Pfingsten. Gern geschehen an dieser Stelle. Ist keine Serviceleistung von uns, aber wir freuen uns, dass wir es Ihnen erzählen können. Und hier kommt die schlechte Nachricht, falls Sie unterwegs sein wollten am Wochenende in der Eifel und Umgebung. Da sieht es gerade auch gar nicht mal so gut aus. Sabine Rieck aus Aachen erzählt uns mehr.
6: Ein paar Ferienwohnungen und Hotelzimmer gibt es noch, im Kreis Euskirchen und auch in der Ruhreifel rund um Monschau. Aber wer noch buchen will, sollte sich beeilen. Die Tourismusverbände sagen, viele Unterkünfte sind schon weg. Wer sich aber nicht auf einen bestimmten Ort festlegt und flexibel ist, der hat noch Chancen. Die Campingplätze in der Eifel sind größtenteils bereits ausgebucht. Dort gibt es nur noch wenige Restplätze wie am Ruhrsee. Viele Betreiber sagten mir, viele Urlauber haben bereits ein halbes Jahr im Vorfeld ihren Campingplatz reserviert.
0: Und dann gibt es noch dieses Zeltfestival auf dem Giller, wo viele, viele Leute erwartet werden. Falls Sie nicht wissen, wo das ist, liegt am Rothaarsteig, einer der bekanntesten deutschen Premium-Wanderwege nahe der Ortschaft Lützel in Südwestfalen.
7: Beim Zeltfestival auf dem Giller bei Hilchenbach werden bis Montag 50.000 Besucher erwartet. Dafür mussten die Veranstalter im Vorfeld ganz schön rödeln. Die No Angels als Top-Act hatten kurzfristig abgesagt. Dafür kommt jetzt Fast Boy am Sonntag. Der Eintritt ist frei. Die beiden Top-Acts, Doro Pesch und Fury in the Slaughterhouse, sind komplett ausverkauft. Für andere Konzerte gibt es aber noch Karten. Zum Festivalgelände kommt man am besten mit den Pendelbussen aus den umliegenden Orten, denn vor Ort gibt es wenig Parkplätze.
0: Anke Bösenberg über das Zeltfestival auf dem Giller jetzt am Wochenende. Hier ist das Morgenecho in WDR 5 und ich glaube, ich muss mal kurz umdisponieren. Ich dachte, an dieser Stelle erzähle ich Ihnen etwas über Google, merke aber gerade, tue ich gar nicht, sondern ich erzähle Ihnen etwas über die Luftverkehrssteuer, wenn ich das richtig sehe. Darüber wird ja gerade diskutiert. Flüge von deutschen Flughäfen könnten nämlich vom Sommer an etwas günstiger werden. Der Bundestag, der stimmt heute Abend über eine Senkung der Ticketsteuer im Flugverkehr ab. Quatsch, das war gestern so. Jetzt, wir wissen schon, es wird kommen. Die Ticketsteuer soll gesenkt werden zum 1. Juli. Und Bianca Schwarz hat mehr Informationen für uns. Und die erste Frage, die Sie vermutlich interessieren wird, ist, wird Fliegen dadurch tatsächlich günstiger?
8: Das ist unklar. Die Fluggesellschaften sind jetzt nicht verpflichtet, die Steuersenkung an Kundinnen und Kunden weiterzugeben. Aber selbst wenn sie das tun, bei dieser Luftverkehrssteuer geht es um kleine Beträge, die machen für Passagiere wahrscheinlich kaum einen Unterschied. Dass Flugtickets so teuer sind, das liegt aktuell eher am Krieg in Iran, der das Kerosin teurer macht und wegen dem wichtige Lufträume gesperrt sind.
0: Die nächste wichtige Frage, von was für Beträgen reden wir eigentlich?
8: Da geht's um Beträge, die man am Geldbeutel jetzt auch nicht groß merken würde bei dem, was ein Ticket kosten kann. 2,50 Euro für innerdeutsche oder europäische Flüge, Mittelstrecke 6 Euro, Fernreise rund 11 Euro. Also ich glaube, kaum jemand entscheidet sich für oder gegen einen Fernflug wegen 11 Euro. Die machen da keinen großen Unterschied.
0: Wenn es also wirklich um so wenig Unterschied geht beim Preis für das Ticket, was bringt dann diese Senkung der Luftverkehrssteuer?
8: Naja, da geht's nicht drum, die Passagiere zu entlasten, sondern es geht um die Luftfahrtindustrie selbst. Der will die Bundesregierung mit der Senkung von der Luftverkehrssteuer entgegenkommen, weil die Branche klagt darüber, dass die Kosten in Deutschland im Vergleich zu anderen Ländern viel zu hoch seien. Die Branche hätte die Steuer am liebsten komplett abgeschafft. Und für die Bundesrepublik Deutschland heißt die jetzt beschlossene Steuersenkung 330 Millionen Euro weniger Steuereinnahmen im nächsten Jahr.
0: Und was ist da die konkrete Sorge, dass Airlines dann in Deutschland nicht mehr landen?
8: Ja, ziemlich genau das. Das Ganze ist im Bundestag als Standortfrage diskutiert worden. Deutschland hat seit Corona weniger Flugverkehr als vorher, aber einige von unseren Nachbarländern sind wieder auf demselben Niveau wie vor Corona. Und je nachdem, mit wem man sich da vergleicht, entstehen den Airlines in Deutschland in etwa doppelt so hohe Kosten wie in anderen europäischen Ländern. Und das war das zentrale Argument, warum die Steuer gesenkt werden sollte.
0: Das war Bianca Schwarz hier im WDR 5 Morgen Echo mit Informationen zur Senkung der Luftverkehrssteuer. Zum 1. Juli soll die kommen. 7.27 Uhr gleich. Google, das Unternehmen, hat auf seiner Entwicklerkonferenz jetzt das größte Update der Google-Suche seit 25 Jahren angekündigt, so sagen sie es selbst. Und das kann unsere Netzsuche auf sehr breiter Basis sehr extrem verändern. Was steckt dahinter? Antje Sieb aus Los Angeles.
9: Die KI-Zusammenfassung von Suchergebnissen hat Google schon letztes Jahr eingeführt. In den USA gibt es sie sogar schon länger. Jetzt soll KI noch mehr beim Suchen helfen, kündigte Liz Raitt bei der Entwicklerkonferenz der Firma an.
10: Google Search is AI Search, through and through.
9: Dass Google seine Suche so stark umgeht,

0: Google-Mutterkonzerns Alphabet, Sundar Pichai, sagt, die Suche werde hilfreicher und mächtiger denn je.
1: Search will be more helpful and powerful than ever before.
0: Natürlich ist es auch für Google hilfreich, wenn jemand bei der Suche nach Informationen nicht weiter wandert, sondern einfach gleich da bleibt. Wie sehr die Nutzer profitieren, ist die Frage. Es spart natürlich enorm viel Zeit, wenn man nicht mehr selbst Informationen aus Webseiten oder gar Videos raussuchen muss. Aber immer wieder bemängeln Experten auch, dass zumindest ein Teil der KI-generierten Antworten nach wie vor Fehler enthalten oder nicht unparteiisch sind. Lieber gegenchecken ist die Devise. Aber längst klicken Nutzer dank KI-Zusammenfassung seltener auf die angezeigten Links. Nur noch etwa halb so viele wie ohne Zusammenfassung, sagte etwa Aaron Smith vom Pew Research Center bei einer Podiumsdiskussion der Columbia University.
2: The share of those that resulted in someone clicking a link fell by about half.
0: Ein Problem etwa auch für Verlage, die zwar viele Inhalte liefern, aber neue Wege finden müssen, um Menschen auf ihre Webseiten zu lotsen und dort zu halten. Gerichte beschäftigt ohnehin weltweit noch die Frage, wie es eigentlich genau mit dem Urheberrecht aussieht und was KI-Firmen dürfen und was nicht. Wie wir das Internet nutzen, verändert sich derweil bereits enorm.
3: Antje Sieb war das aus Los Angeles darüber, dass Google seine Netzsuche extrem verändern will in Zukunft. Da bleiben wir natürlich dran. Das WDR 5 Morgen Echo ist hier gleich 7:30.
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10: Es ist 7.30 Uhr. 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
11: Die Nachrichten mit Christina Maria Greve. Guten Morgen. 10.000 Patienten der Uniklinik Köln sind Opfer eines Cyberangriffs geworden. Hacker haben im April Daten eines Dienstleisters gestohlen, der für mehrere deutsche Kliniken arbeitet. Welche Patienten in Köln betroffen sein könnten, berichtet Naila Doss, WDR aktuell.
12: Diejenigen, die entweder privat versichert sind, eine zusätzliche Versicherung haben oder Selbstzahler sind. Die Uniklinik Köln hat gesagt, dass von fast 30.000 Patienten die Daten abgegriffen worden sind. Wer betroffen ist, soll in der nächsten Zeit Post von der Uniklinik bekommen. Der Dienstleister, der gehackt wurde, macht die Abrechnung für mehrere Kliniken in Deutschland. Deswegen sind auch zum Beispiel Patienten in Heidelberg und Freiburg betroffen. Gestohlen wurden Daten wie Name und Adresse. Bei manchen haben die Kriminellen auch Informationen über die Gesundheit entwendet. Und in sehr wenigen Fällen sind die Angreifer auch an Finanzdaten wie die IBAN gekommen. Wichtig dabei, die Kliniken sagen, dass die medizinische Versorgung nicht betroffen war.
11: Der wechselhafte Kurs von US-Präsident Trump bei der Zahl amerikanischer Soldaten in Europa geht weiter. Jetzt hat Trump angekündigt, 5.000 Soldaten nach Polen zu entsenden. Carsten Kühntopf, WDR Washington.
13: Trump begründete seine Entscheidung mit der Wahl von Karol Nawrocki zum polnischen Präsidenten, mit dem es ein gutes Verhältnis gebe. Die Mitteilung des Präsidenten sorgte für Verwirrung, denn Nawrocki ist bereits seit August im Amt. Dennoch war vor einer Woche die Nachricht gekommen, dass 4.000 US-Soldaten zunächst nicht wie geplant in Polen stationiert werden. Anfang des Monats hatten die USA den Abzug von etwa 5.000 Soldaten aus Deutschland angekündigt, mindestens wie Trump nachschob. Ihm scheint es um eine Bestrafung von Kanzler Merz für dessen Kritik am Iran-Krieg zu gehen.
11: Der Fußball-Zweitligist SC Paderborn hat im Hinspiel der Relegation unentschieden in Wolfsburg gespielt. Die Partie endete 0:0. Das Rückspiel ist am Montag in Paderborn. Es geht darum, ob der NRW-Verein in die Bundesliga aufsteigt. Moritz Kühn, WDR Sport.
14: Es war kein schönes Spiel. Die Wolfsburger hatten zwar deutlich mehr Ballbesitz und Torschüsse, aber erspielten sich kaum hochkarätige Chancen. Dagim scheiterte in der ersten Hälfte freistehend an Paderborn-Keeper Seimen. Die Gäste aus Ostwestfalen offensiv ohne richtige Durchschlagskraft, aber fast hätten sie gewonnen. Ein Lupfer von Bilbia in der 84. Minute klärte die Wolfsburger Hintermannschaft kurz vor der Torlinie. In der Nachspielzeit sah noch Paderborn Sticker, die gelb-rote Karte. Das 0:0? Für den VfL zu wenig, für den SC Paderborn dagegen eine gute Ausgangsposition für das Rückspiel am kommenden Montag.
11: Und jetzt weitere Meldungen.

0: Bildung im Überblick. Der Bundestag stimmt heute über die geplante Apothekenreform der schwarz-roten Bundesregierung ab. Apotheken sollen mehr Leistungen anbieten dürfen, zum Beispiel Impfungen gegen Tetanus. Außerdem sollen sie in bestimmten Fällen auch ohne Rezept verschreibungspflichtige Medikamente abgeben dürfen. Mit dem Gesetz sollen Apotheken gestärkt werden, vor allem auf dem Land. Beschäftigte des südkoreanischen Elektronikkonzerns Samsung stimmen heute über einen neuen Tarifvertrag ab. Darin steht unter anderem, dass sie im Schnitt umgerechnet 290.000 Euro Prämie bekommen sollen. Die Beschäftigten hatten mit einem Streik gedroht. Der hätte weltweite Auswirkungen haben können. Samsung ist ein wichtiger Lieferant für die Herstellung von Computerchips. Wer im Ruhrgebiet mit der Bahn unterwegs ist, muss ab heute für eine Woche mehr Zeit einplanen. Im Bahnhof Herne-Wanne-Eickel wird ein Gleis erneuert. Züge im Nah- und Fernverkehr müssen umgeleitet werden. Für viele Regionalbahnen gibt's einen Ersatzverkehr. Betroffen ist unter anderem die ICE-Linie Aachen-Münster-Berlin.
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0: Mehrere Kultureinrichtungen aus NRW haben Chancen auf einen hochdotierten Preis. Ausgezeichnet werden damit Museen, Theater oder Literaturhäuser, die Kultur besonders gut vermitteln, also viele Menschen ansprechen und zum Mitmachen anregen. Mathis Trapp, WDR Kultur.
2: Auf der Shortlist für den Zukunftsgutpreis stehen zum Beispiel das Haus der Geschichte Bonn und die Alte Synagoge Essen. Dort werden Veranstaltungen und Ausstellungen zur jüdischen Geschichte und Kultur angeboten. Nominiert sind auch die Theater Bonn und Oberhausen und das Mir Lab Gelsenkirchen. Es widmet sich der Erforschung, Vermittlung und Produktion von experimentellem Musiktheater. Auch einige Kulturorte und Projekte aus ländlichen Räumen in Deutschland werden Auszeichnungen bekommen. Insgesamt vergibt die Commerzbank Stiftung 80.000 Euro. Verliehen werden die Preise für Kulturvermittlung Ende Juni in Frankfurt.
0: Und das Wetter in Nordrhein-Westfalen. Heute früh ist es örtlich noch etwas neblig. Ansonsten geht es mit viel Sonnenschein in den Tag. Im Tagesverlauf sind nur wenige kleine Quellwolken am Himmel unterwegs. Dazu in Bad Berleburg 24 Grad, in Warendorf 26, in Mülheim an der Ruhr 27 Grad. Morgen ganz ähnlich, sehr sonnig, wenige Wolken bei 24 bis vereinzelt 31 Grad wird es aber schwüler. Das war WDR aktuell. WDR 5, die Verkehrslage. Die A4 Aachen Richtung Köln ist zwischen Eschweiler Ost und Weißweiler wegen Bergungsarbeiten gesperrt. 2 Kilometer Stau. Dort bitte eine Rettungsgasse bilden. A44 Düsseldorf Richtung Essen ist zwischen Kreuz Düsseldorf Nord und Rating Schwarzbach wegen Tunnelwartungsarbeiten bis Dienstag gesperrt. A44 Dortmund Richtung Kassel zwischen Erwitte Anröchte und Büren etwa 10 Minuten plus 4 Kilometer stockender Verkehr an einer Baustelle. Und zuletzt A516 Abzweig Oberhausen zwischen Kreuz Oberhausen und Oberhausen-Eisenheim. Da dauert es etwa 10 Minuten länger, 3 Kilometer Stau.
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3: Rebecca Linkes hier, schön, dass Sie da sind. Und wir gucken mit Ihnen so kurz vorm Pfingstwochenende mal auf eine Sache, die viele von Ihnen tatsächlich im Alltag dann irgendwann vermutlich betreffen wird. Die Google-Suche wird sich verändern. Da hatten wir gerade erst drauf geschaut. Wir gehen da gleich ein bisschen mehr ins Detail mit unserem Digitalexperten Jörg Schieb im Gespräch. Und jetzt schauen wir mit Ihnen nach Schweden. Da ab heute treffen der NATO-Außenminister. Schweden ist ja noch gar nicht so lange drin in der NATO, erst seit 2 Jahren. Außerdem wird da zum ersten Mal wieder miteinander gesprochen seit Beginn des Iran-Krieges. Und dann sind ja noch so viele andere Sachen passiert. US-Präsident Trump hat zum Beispiel angekündigt, rund 5000 Soldaten aus Deutschland abziehen zu wollen, keine Mittelstreckenraketen vor allen Dingen in der EU zu stationieren. Und dann gab es noch das Hin und Her mit Polen. Erst hieß es, 4000 Soldatinnen raus. Jetzt heißt es wieder rund 5000 neue rein. Das gucken wir uns alles genauer an mit meinem Kollegen Thomas Spiekhofen in Helsingborg in Schweden. Guten Morgen.
4: Schönen guten Morgen.
3: Vielleicht erstmal ganz grob NATO-Außenministertreffen. Was sind denn eigentlich die Themen? Also was stand ursprünglich mal auf der Tagesordnung?
4: Also ursprünglich ging es vor allem um die Unterstützung der Ukraine, aber dafür, dass man hier nur 3, 3,5 Stunden eingeplant hat für dieses Treffen, das um 10 Uhr beginnt, füllt sich die Tagesordnung zusehends, nicht zuletzt durch das, was da in der vergangenen Nacht nochmal angekündigt wurde durch Donald Trump, kommen wir ja bestimmt gleich nochmal drauf. Aber Ukraine steht ganz vorne, einmal mit der Frage, was ist noch die Unterstützung der Amerikaner, und zweitens mit der Frage, wie verteilen wir denn die größer werdenden Lasten in Europa? Aber gibt noch ein paar andere Themen, zum Beispiel, wie man die eigene Aufrüstung noch vorantreibt. treiben kann, wie man da schneller werden kann. Und ganz sicherlich der Iran-Krieg, die Enttäuschung der Amerikaner, auch in der vergangenen Nacht nochmal bekräftigt worden. Und das, was die Europäer zur Sicherung der Straße von Hormuz beitragen wollen.
3: Ja, bleiben wir kurz bei den Amerikanern, denn das scheint ja irgendwie die Tagesordnung gerade stark zu bestimmen. Alle fragen sich natürlich, kommt jetzt Marco Rubio, der Außenminister? Und Sie haben es angesprochen, er hat letzte Nacht noch gesagt, ich glaube nicht, dass irgendjemand überrascht ist, dass die Vereinigten Staaten und insbesondere der Präsident derzeit sehr enttäuscht von der NATO sind und davon, was sie bedeutet.
4: Ja, mal sehen, ob die Enttäuschung wirklich noch anhält. In der Tat hatte man eigentlich hier im diplomatischen Kreisen immer wieder in den letzten Tagen gehört, der Ärger scheint verraucht zu sein. Wir haben den Ärger gehört von Donald Trump. Er fühlt sich zu wenig unterstützt im Iran-Krieg. Aber das schien abgeräumt. Das haben wir aus verschiedenen diplomatischen Kreisen in Europa in den vergangenen Tagen gehört. Nun aber die Bekräftigung in der vergangenen Nacht von Marco Rubio, der sagt, wir sind verärgert. Wir haben da mehr erwartet und es ist weniger passiert. Und Donald Trump hat ja die NATO auch einen Papiertiger genannt. Ich weiß nicht, wann zuletzt ein Bündnismitglied und dann noch das Größte die eigene Organisation so bezeichnet hat. Also, da gibt es dann doch Gesprächsstoff. Ja, Marco Rubio ist da. Er war gestern Abend beim Empfang beim schwedischen Königspaar noch nicht dabei. Da waren die anderen Außenminister dabei. Aber heute beim Treffen um 10 Uhr wird er auf jeden Fall mit am Tisch sitzen.
3: So, dann reden wir mal über diesen Verschiebebahnhof, so könnte man es ja fast bezeichnen. Ne? Also wie gesagt, nach Polen konkret sollten rund 4000 Soldaten einer US-Panzerbrigade vorerst nicht zurückkehren. Das hat einige Leute ziemlich aufgescheucht. Jetzt heißt es, okay, dafür kommen andere, sogar mehr. Was ist da los?
4: Ja, man muss das, glaube ich, unterteilen. Es gibt im Grunde drei Veränderungen. Die erste, das ist gerade angesprochen worden, das sind diese 4000 Soldaten in Polen, die rotierend ausgewechselt werden sollen. Und dieser Rotationsprozess, eigentlich eine Routine, ist gestoppt worden. J.D. Vance, der Vizepräsident, hat gesagt, da gibt es eine Verzögerung. Das war aber schon alles. Dann zweitens, die 5000 Soldaten, die aus Deutschland abgezogen werden sollen, wo man nie so genau wusste, heißt das, sie gehen nach Amerika zurück, werden die nur innerhalb Europas verschoben. Und das dritte ist die Ankündigung aus der vergangenen Nacht, wo Donald Trump gesagt hat, wir schicken 5000 zusätzliche Soldaten nach Polen. Jetzt ist die große Frage, sind das jetzt die 4000 aus der Rotation plus 1000 oder sind das wirklich 5000 zusätzliche? Man merkt daran, dass die Informationspolitik eine andere geworden ist. Diese Klage hört man auch immer wieder. Der größte Bündnispartner macht da sein eigenes Ding und informiert die anderen dann über Pressekonferenzen, über Social Media Posts. Da muss man sich wahrscheinlich mit abfinden. Man wird es nicht ändern können, aber gut, dass der US-Außenminister heute hier ist. Da kann man ihm zumindest diese Frage stellen, ob man die Antworten in einer Klarheit bekommt, die man sich wünscht, das werden wir abwarten müssen.
3: Aber schnell zum Schluss ist am Ende dann die Frage, kann man denn dann auch wirklich inhaltlich arbeiten oder wird am Ende auch dieses Treffen wieder dominiert werden von der Unzuverlässigkeit der USA als Bündnispartner?
4: Also man bleibt zumindest weiter im Gespräch und wir hören auch immer wieder auf technischer Ebene, innerhalb der NATO stellt niemand dieses Bündnis in Frage seitens der Amerikaner. Aber es ist halt eine gewisse Ungewissheit da. Das haben die Polen bei der Rotationsdiskussion gemerkt. Das merken die Deutschen bei dem Abzug von 5000 US-Soldaten. Diese Ungewissheit wird sicherlich bleiben.
3: Vielen Dank, Thomas Spekhofen aus Helsingborg in Schweden. Da findet heute das NATO-Außenministertreffen statt mit dem amerikanischen Außenminister, wie wir gerade gelernt haben. 7:41 Uhr, das WDR 5 Morgen Echo hier.

0: 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Paul Weller ist das, der Paul Weller von The Jam, von The Style Council, der Popkultur aus dem Vereinigten Königreich geprägt hat, wie kaum jemand sonst. Er ist übrigens 67 Jahre alt, also theoretisch im Rentenalter. Wäre er Rentner, wäre er der bestaussehende Rentner, den ich persönlich kenne. Also wir kennen uns nicht persönlich, ich kenne ihn, er kennt mich nicht. Und Gott sei Dank ist er kein Rentner, er ist gerade sehr ausführlich in Großbritannien auf Tour. So, und dann bleiben wir doch bei der Rente. Das Rentensystem in Deutschland soll ja reformiert werden. Dafür gibt es ja dieses 13-köpfige Expertengremium, das Vorschläge vorlegen soll für langfristige Rentenreformen. Und alle sind ein bisschen aufgescheucht darüber, dass im Vorfeld irgendwie eine Information nach draußen kam, dass die Kommission möglicherweise die Anhebung des Renteneintrittsalters auf 70 Jahre vorschlagen wolle. Da gehen wir jetzt nicht drauf ein. Wir wollten vielmehr wissen, wie machen das eigentlich andere Länder mit dem Renteneintrittsalter? Arne Bartram sagt uns aus Stockholm, wie es in Schweden ist.
1: In Schweden wird ein Teil der Rente ähnlich finanziert wie in Deutschland. Also wer arbeiten geht, zahlt in die Rentenkasse ein und bekommt später dann wieder etwas raus. Es wird aber auch ein Teil des Geldes angelegt. Etwa 2,5% vom Gehalt fließen in Fonds am Kapitalmarkt. Und da kann ich mich entscheiden. Will ich mir selbst etwas raussuchen oder lasse ich das Geld einfach in einen Fonds vom Staat einfließen? Wie viel Geld dabei am Ende rauskommt, lässt sich natürlich nicht vorhersagen. Läuft es gerade gut am Aktienmarkt? Kommt mehr für mich bei rum? Läuft es schlechter? Versucht der schwedische Staat, den Menschen unter die Arme zu greifen, zum Beispiel durch Steuervergünstigung. Obendrauf kommt dann bei vielen noch eine Betriebsrente und eine private Altersvorsorge. Dieses System wurde vor rund 25 Jahren eingeführt und hat sich seitdem für viele bewährt. Das Renteneintrittsalter wird gestaffelt an die steigende Lebenserwartung angepasst. Wer dieses Jahr ohne Abschläge in Rente gehen will, muss 67 sein. Ein festes Rentenniveau gibt es nicht. Aber wer 40 Jahre gearbeitet und eingezahlt hat, bekommt zu Rentenbeginn etwa 56% seines letzten Gehalts. Klingt viel, allerdings werden davon nochmal Steuern abgezogen und die sind in Schweden relativ hoch. Insgesamt ist Schwedens Rentenmodell bei den Menschen hier aber kaum umstritten, denn viele haben großes Vertrauen.
0: Die Rente in Schweden, Arne Bartram war das. Jetzt schauen wir uns die Rente in UK an mit Franziska Hoppen aus London.
2: Das Renteneintrittsalter im Vereinigten Königreich wird gerade schrittweise angehoben, von 66 auf 67 Jahre. Der volle Satz der staatlichen Rente liegt bei 241 Pfund pro Woche, macht umgerechnet im Monat etwa 1.120 Euro. Die Durchschnittsrente liegt bei etwa 1.000 Euro pro Monat. Der große Unterschied zu Deutschland ist, dass die Rente in Großbritannien wie eine Art Flatrate funktioniert. In Deutschland gilt, wer viel verdient hat, bekommt mehr Rente. In Großbritannien bekommt jeder denselben Betrag. Es geht nur darum, wie viele Jahre man eingezahlt hat, nicht wie viel. Weil die Rente aber so oder so nicht besonders hoch ist, werden private und betriebliche Vorsorge in Großbritannien als sehr wichtig angesehen. Und Rentner haben im Alltag einige Vorteile. Neben dem kostenlosen Busfahren zum Beispiel, dem Wegfallen der Rezeptgebühr oder dem Heizkostenzuschuss gibt's auch Steuervorteile. Rentner zahlen nämlich keine National Insurance mehr, also die britische Version der deutschen Sozialversicherung. Weder für den Gesundheitsdienst noch die Pflegeversicherung. Und der Steuerfreibetrag führt dazu, dass viele, die nur die Staatsrente beziehen und sonst keine Einkommen haben, praktisch auch keine Steuern darauf zahlen.
0: Franziska Hoppen über Rente in Großbritannien. Und jetzt schauen wir noch nach Österreich mit Luisa Gruber.
3: Österreich hat im europäischen Vergleich eine relativ hohe Durchschnittsrente. Für Männer liegt sie bei rund 2.400, für Frauen bei 1.700 Euro. Männer können in der Regel mit 65 in die Rente gehen, Frauen schon mit 60. Ihr Eintrittsalter wird aber aktuell ebenfalls schrittweise auf 65 angehoben. Doch wie in anderen europäischen Ländern wird auch in Österreich darüber diskutiert, wie lange dieses System so noch finanzierbar ist. Deshalb diskutiert die österreichische Regierung momentan über verschiedenste Lösungsmöglichkeiten. Eine davon, das Renteneintrittsalter anheben. Auch weniger Frühpensionen zu ermöglichen oder eine stärkere Finanzierung durch Steuern stehen zur Diskussion. Im Grunde unterscheidet sich das österreichische also nicht groß vom deutschen Rentensystem. In einzelnen Punkten aber doch. Einer davon, der Rentenbeitragssatz liegt in Österreich mit 22,8% deutlich höher als in Deutschland. Dort liegt er nur bei 18,6%. Außerdem zahlen in Österreich auch Beamte und Selbstständige in das gemeinsame System ein.

0: Das Morgenechos hier in WDR 5, 11 Minuten vor 8 gleich. Lassen Sie uns mal über Suchen im Netz reden. Wer jünger ist als 30, der sucht im Netz vermutlich schon nicht mehr mit Suchmaschinen, sondern mit ChatGPT zum Beispiel oder mit einem anderen sogenannten Large Language Model. So heißen ja diese Chatprogramme. Ältere Leute wie ich googeln noch oft. Das Wort steht ja sogar im Duden, aber KI hat dieses Modell extrem unter Druck gesetzt. Und Google, das Unternehmen, hat auf seiner Entwicklerkonferenz jetzt das größte Upgrade der Suche seit 25 Jahren angekündigt. So sagen die das selber. Und das kann unsere Netzsuche wirklich stark verändern. Und das gucken wir uns genauer an mit Jörg Schieb, unserem Netzexperten. Guten Morgen.
1: Guten Morgen, Rebecca.
0: Der Suchdienst Google wird nach und nach im Prinzip zur Handlungsmaschine ausgebaut. Handlungsmaschine, was heißt das?
1: Ja, bisher war es ja so, Google war ein Wegweiser. Man fragt Google was, Google zeigt Links, du klickst dich dann da durch und weiter. Künftig will Google selbst auch handeln. Die Suche soll also auch recherchieren, im Hintergrund mitlaufen, einen benachrichtigen, wenn irgendein Ergebnis gefunden wurde und auch sogar Buchungen abwickeln, bei Firmen anrufen, Restaurant buchen, Arzttermin oder gucken, ob es irgendwo eine freie Wohnung in Würzburg gibt, wenn man da hinziehen will zum Beispiel. Und das kann dann nach 3 Tagen eine Antwort geben. Also aus Suchmaschinen wird eine Machmaschine, möchte ich das mal nennen. Google sucht also nicht nur, Google erledigt Aufgaben. Das ist der Plan.
0: Okay, ich versuche es mir vorzustellen. Ne? Also bis jetzt haben wir eben diese Listen bekommen. Jetzt muss man ja sagen, Google arbeitet auch jetzt schon mit künstlicher Intelligenz. Das hat ja auch Vorteile. Also ich bekomme zu einer Sache eine Zusammenstellung mit Links zu den Originalquellen. Dann kann ich also auch gucken, ist das seriös? Hat die KI was verbockt bei der Zusammenstellung der Info? Ist das so belastbar? Das wird es dann alles bald nicht mehr geben?
1: Das hat man ja jetzt schon, da gibt's ja schon diese KI-Overview-Übersicht, da sind zusammengefasste Antworten, da werden dann auch mittlerweile, das war anfangs nicht Quellen genannt, aber kaum einer macht sich die Mühe, die nochmal zu überprüfen und die werden ja auch zusammengefasst. Das ist ein großes Problem durchaus bei Antworten durch KI, manchmal geben sie ja nur eine Antwort und dann ist das die Antwort und die kann man schon kaum noch hinterfragen. Ja, wenn man googelt, kann man überlegen, gehe ich zur seriösen Zeitung, zum öffentlich-rechtlichen Rundfunk oder zum Blog, die KI fasst das einfach von sich aus zusammen. Das macht es weniger transparent. Die Antworten werden mehr so gegeben nach dem Motto, das ist die Antwort und man hat weniger Möglichkeiten, es sei denn, man fragt nach, darauf Einfluss zu nehmen. Also die Seriosität und die Quellen zu überprüfen wird schwieriger.
0: Was bedeutet das grundsätzlich für das offene Internet? Also wenn wir mal auf diese idealistische Vision vom freien Wissen, das durch das Internet für alle zugänglich ist, schauen, was bedeutet das dafür?
1: Das bedeutet natürlich, dass das komplett erodiert, weil die Idee war ja in der Tat, dass alles miteinander verbunden ist und das auch transparent ist. Die KI macht das weg, weil die ja selber entscheidet, was ist relevant, was erwähne ich, in welcher Tiefe, wie ausführlich. Und das ist auch nicht mal mehr sichtbar. Also das muss man ganz, ganz klar sagen, dass dieses Ideal von alles ist gleichwertig und miteinander verbunden, das hat Google ja schon ein bisschen geändert, weil es quasi sich gesagt hat, wir entscheiden, was relevant ist. Aber wenn KI die größere Rolle spielt, ist das komplett verloren. Die Sichtbarkeit von ganz vielen Seiten geht verloren.
0: Wenn ich das gar nicht will, ich kann ja heute schon andere Suchmaschinen nutzen, wie zum Beispiel DuckDuckGo, die anders arbeiten als Google. Was sind so die Alternativen?
1: Ja, in der Tat gibt es DuckDuckGo aus den Niederlanden oder Ecosia, das ist ja auch ein bekannter Name, da, wenn man da sucht, ich wollte schon googeln sagen, wenn man da sucht, gehen die Einnahmen auch in Baumpflanzungsaktionen und so weiter. Das kann man natürlich nutzen und sollte man vermehrt nutzen, wenn man lieber sucht und klickt, als komplette Antworten zu bekommen. Man sollte da sowieso unterscheiden, ist ja nicht so, dass KI böse ist oder schlecht. Manchmal will man ja nur eine Antwort oder nur ein Rezept, dann ist das auch okay. Okay, man muss sich aber darüber im Klaren sein, dass das eben die Struktur im Netz verändert und auch die Macht verschiebt. Weil wenn ein Konzern all das gleichzeitig regelt und sogar die Dinge in den Einkaufskorb legt und den Kaufprozess begleitet, nimmt das natürlich den Webseiten, auch den Betreibern von Blogs oder von Nachrichtenredaktionen, die damit normalerweise über Werbeeinnahmen Geld verdienen, ganz viele Möglichkeiten, das auch weiterhin zu tun. Und das muss man auch auf dem Zettel haben und wahrscheinlich auch regulatorisch begleiten. In Zukunft.
0: Vielen Dank für das Gespräch, Jörg Schieb, unser Digitalexperte. Wir haben darüber gesprochen, dass Google, das große Tech-Unternehmen aus Amerika, seine neuen Pläne vorgestellt hat für die Veränderung der Suche.
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0: Jetzt schauen wir mit Ihnen auf Tiere. Das beschäftigt uns heute schon den ganzen Morgen. Tiere, die Menschen beschäftigen. Sie erinnern sich, vor 20 Jahren Bruno, der Bär, der wurde vor 20 Jahren zum Abschuss freigegeben. Das hat damals auch schon viele Gemüter erhitzt. Jetzt ist es gerade dieser verendete Wal, der mittlerweile an einem Strand in Dänemark liegt. Martin Zingsheim hat sich da mal so seine Gedanken zugemacht.
3: 20 Jahre ist es nun her, dass ein Braunbär den typisch bayerischen Vornamen Bruno verpasst bekam und postwendend als der Problembär in die Geschichte der Bundesrepublik einging. Spätestens seit der Aufregung um jenen Problembär dürfte klar sein, dass wir hierzulande ein reichlich spezielles, ich will sagen latent hysterisches Verhältnis zu Tieren haben. Ebenfalls vor knapp 20 Jahren war die halbe Republik im Eisbärfieber, weil im Zoologischen Garten von Berlin ein gewisser Knut geboren wurde. Ich möchte Ihnen da keinen Floh ins Ohr setzen, aber ich bekomme da schnell Hummeln im Hintern und denke, mein lieber Schwan, da möchte ich nicht mit Kanonen auf Spatzen schießen, aber man muss schon aufpassen, wie ein Schießhund will man nicht zum Pechvogel werden. So wie Timmy, der Wal. Das ist ja der jüngste Kandidat, wegen dem hier alle tierisch durchdrehten. Viele waren durchaus bereit, notfalls das halbe Bruttoinlandsprodukt für einen Waltransport in Richtung offene See bereitzustellen. Also Hühnchen kauft der Deutsche ja gern mal für unter 2 Euro das Kilo oder schießt billige Abfallprodukte zurück in dem Schwein seinen Darm, um das Ganze dann als Currywurst an einem Regionalbahnhof runterzuschlingen. Wen interessieren die gestiegenen Spritpreise? Hauptsache die Kosten für Gulasch, Schnitzel und Frikassee bleiben stabil. Jetzt geht dann auch die Grillsaison los. Da können Artgenossen von Bruno, Knut und Timmy aber froh sein, dass sie auf einer handelsüblichen Einkaufsliste fürs Barbecue nicht zu finden sind. Hätte jemand rechtzeitig bekannt gegeben, dass man Timmys Körpermasse ganz ausgezeichnet mit Käse und Schinken befüllen und dann als Cordon Bleu-Wal hätte anbieten können, man hätte ihn im Handumdrehen abgeschleppt, allerdings aufs Land, Richtung Fritteuse. Ich bin sehr gespannt, welches Tier es dieses Jahr noch in die Schlagzeilen schafft. Und ich finde, nach Timmy, Knut und Bruno wäre im Sinne der Geschlechterparität jetzt endlich mal ein weiblicher Vorname dran. Ich sehe die Meldungen schon vor mir. In Wanne-Eickel wurde Problemschwan Steffi nun zum Abschuss freigegeben, nachdem sie am Autobahndreieck Herne versucht hatte, die A42 zu überqueren. Und nun schalten wir live ans Rheinufer im malerischen Leverkusen, wo Problemschaf Ulrike gestrandet ist und nun von freiwilligen Helfern mit einem Lastkahn Richtung offenes Meer gezogen werden soll. Tja, wir haben eben ein Herz für Tiere. Von Hirn war nie die Rede.
0: Hier ist das Morgen-Ich und WDR 5. Bei Zeit und Spiegel Online, da gibt es seit einigen Wochen ein Recherchetool, mit dem Sie nachschauen können, ob Verwandte von Ihnen in der NSDAP waren. Und die beiden Zeitungen haben das unabhängig voneinander gemacht. Die sind auch so ein bisschen unterschiedlich leicht zu handhaben, offenbar diese Tools. Andererseits haben die Arolsen Archives gemeldet, dass sie im letzten Jahr gut 20% mehr Zugriffe hatten als im Jahr davor. Das ist das weltweit größte Archiv zu den Opfern und Überlebenden des Nationalsozialismus. Und in Nordrhein-Westfalen, da gibt es nochmal eine ganz eigene, besondere Recherchemöglichkeit. Das Landesarchiv hat die sogenannten Entnazifizierungsakten online gestellt. Ralf Brix hat sich mal umgeschaut, was das genau bedeutet und kann uns jetzt erzählen, wenn man da tatsächlich die Mitgliedskarte seines Großvaters findet, was erfahren wir dann?
4: Auf der Karteikarte ist neben dem Namen, dem Geburtsdatum und der Mitgliedsnummer auch noch der Beruf genannt. Eher die Ausnahme ist ein Foto der Person. Außerdem steht dort die Wohnadresse, an der die Person zum Termin der Antragstellung gemeldet war. Und dieses Datum kann ein Hinweis sein, ob und wie sehr jemand ideologisch mit dem Regime verbandelt war. Grundsätzlich gilt, je früher jemand der NSDAP beitreten wollte, desto leidenschaftlicher dürfte er deren Ansichten geteilt haben. Erst recht, wenn das sogar schon vor der Machtergreifung Anfang 1933 war.
0: Also erstmal ist das nur ein Indiz für die Gesinnung. Gibt es noch andere Möglichkeiten, der Nazi-Vergangenheit der Vorfahren auf die Spur zu kommen?
4: Unbedingt. Da sei vor allem für uns in Nordrhein-Westfalen das Landesarchiv NRW genannt. Denn in unmittelbarer Nachbarschaft zum WDR-Studio Duisburg sind große Teile der Entnazifizierungskampagne der Alliierten gelagert. Und auch die können Interessierte online durchforsten. Der Zugang ist kostenlos. Und auf der Webseite gibt es eine Suchmaske. Da gibt man den Namen des Verwandten ein, am besten noch das Geburtsdatum und dann ganz wichtig noch das Wort Entnazifizierung, sonst wird die Ergebnisliste ziemlich unübersichtlich.
0: Und was findet man in diesen Unterlagen anderes und mehr als in der NSDAP-Mitgliederkartei?
4: Jede Menge, denn zu jeder dort gespeicherten Person gibt es ein Dossier. Die Ermittler wollten ja herausfinden, wie eng diese Person mit dem Regime verbunden war. Da werden also auch Details genannt. Was hat die Person zwischen 1933 und 1945 verdient? In welchen Verbänden oder Vereinen war sie aktiv? Es werden auch Vorstrafen erwähnt. Es kann Leumundszeugnisse von Bekannten oder Kollegen geben. Es können aber auch Briefe diverser Nazi-Organe sein, die Personen loben, ermahnen oder sogar direkt belasten. Aber auch hier gilt, dass die Frage, wie sehr der Opa Nazi war, eventuell nicht abschließend geklärt werden kann.
0: Wie man in Nordrhein-Westfalen herausfindet, was Verwandte während der NS-Zeit gemacht haben, Ralf Brix hat uns die Möglichkeiten erklärt.
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8: Die Nachrichten mit Christine Maria Greve. Guten Morgen. Bei einem Cyberangriff auf einen externen Abrechnungsdienstleister sind bundesweit zehntausende Patientendaten gestohlen worden. Auch an der Uniklinik Köln sind tausende Menschen betroffen. Auf ihrer Internetseite informiert die Uniklinik Köln über das Ausmaß der Attacke. Laura Kasprowiak für WDR aktuell.
9: Demnach fand der Angriff bereits Mitte April statt und richtete sich ausschließlich gegen den externen Dienstleister und nicht gegen die Klinik selbst. Rund 27.000 allgemeine Daten wie Namen, Adresse oder der behandelnde Arzt seien von den Kriminellen abgegriffen worden. In seltenen Fällen waren auch Bankdaten betroffen. Die Uniklinik Köln betont, dass die Patientenversorgung zu keinem Zeitpunkt gefährdet gewesen sei. Alle Betroffenen werden in den kommenden Tagen schriftlich informiert.
8: Der deutsche Außenminister Wadefuhl hat kritisiert, wie in der Türkei mit der politischen Opposition umgegangen wird. Hintergrund ist eine Gerichtsentscheidung in der Hauptstadt Ankara. In dem Urteil wird der Chef der größten Oppositionspartei CHP des Amtes enthoben. Markus Sambale, WDR Berlin.
10: Außenminister Johann Wadefuhl zeigte sich besorgt, dass die türkische Justiz einen ganzen Parteitag und damit auch die Wahl des Oppositionspolitikers Özgür Özel für ungültig erklärt hat. Wadefuhl sagte wörtlich, der politische Wettbewerb muss politisch ausgetragen werden, nicht juristisch. Außenminister Wadefuhl verwies darauf, dass die Türkei weiterhin Mitglied der EU werden will. Eine Entscheidung wie die von gestern stehe im Widerspruch zu diesem Bekenntnis. Auch der SPD-Bundestagsabgeordnete Serdar Yüksel kritisierte die Entwicklungen in der Türkei. Er ist Vorsitzender der deutsch-türkischen Parlamentariergruppe im Bundestag.
8: Bei Flügen aus Deutschland werden demnächst pro Ticket weniger Steuern fällig. Der Bundestag hat mit den Stimmen der schwarz-roten Koalition und der AfD das Luftverkehrsgesetz geändert. Dadurch werden die Steuern für die Fluglinien pro Ticket um 2,50 Euro bis 11,40 Euro gesenkt. Warum Reisende davon wohl eher nicht profitieren werden, erklärt Bianca Schwarz, WDR Berlin.
11: Denn hier geht es nicht um eine finanzielle Entlastung der Passagiere, sondern um eine Entlastung der Luftfahrtindustrie selbst. Die Branche klagt darüber, dass die Kosten in Deutschland im Vergleich zu anderen Ländern viel zu hoch seien. Für die Bundesrepublik heißt die Steuersenkung 185 Millionen Euro weniger Steuereinnahmen in diesem Jahr, 330 Millionen Euro weniger im nächsten Jahr. Laute Kritik an der Senkung der Luftverkehrssteuer kommt von Umweltverbänden und von den Parteien Grüne und Linke. Beide Parteien haben gegen die Steuersenkung gestimmt. Die niedrigere Steuer gilt ab Juli.
8: Weitere Meldungen im Überblick. Der Internetkonzern Meta und weitere Firmen haben sich in einem Musterverfahren zur Social-Media-Sucht bei Kindern geeinigt. Ausgewählt wurde eine von mehreren Klagen einiger Schulbezirke. Sie wollen Entschädigung für Kosten, die durch Auswirkungen von Social Media auf die psychische Gesundheit von Kindern entstehen. Wie viel der Instagram-Mutterkonzern bezahlen muss, ist nicht bekannt. Vor dem Kölner Amtsgericht geht es heute um mutmaßliche Tierquälerei auf einem Schlachthof. In dem Betrieb in Hürth sollen vier Männer Rinder, Schafe und Ziegen nicht richtig betäubt haben, sodass sie unnötig leiden mussten. Tierschutzaktivisten filmten das heimlich und deckten die Missstände auf dem Schlachthof bei Köln auf. Der Gründer der sogenannten Slow-Food-Bewegung ist tot. Carlo Petrini starb mit 76 Jahren in seiner Heimat Italien. Er setzte sich ab den 1980er Jahren für einen bewussten Ernährungsstil mit gesunden, fair gehandelten Lebensmitteln ein. Auch in vielen anderen Ländern entstanden Slow-Food-Gruppen als Gegenmodell zum Fast-Food, also dem schnellen Essen.
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8: In den USA ist die traditionelle Late Show mit Moderator Stephen Colbert auf dem Fernsehsender CBS zum letzten Mal ausgestrahlt worden. Sie wird nach 33 Jahren abgesetzt. Vermutet wird, dass CBS damit Forderungen von US-Präsident Trump nachkommen will. Wie die letzte Show gelaufen ist, berichtet Martin Ganselmeier, WDR New York.
12: Am Ende wurden Stephen Colbert, seine Mitstreiter und die gesamte Deko von einem gigantischen schwarzen Loch verschluckt. Doch damit die Ära Colbert nicht ganz so traurig endete, sangen ihm Paul McCartney, Elvis Costello und John Batiste zum Abschied noch den Beatles-Klassiker Hello Goodbye. Zu Donald Trump gab es übrigens in der letzten Show nur eine indirekte Anspielung, ansonsten wurde er nicht genannt. Paul McCartney schilderte, dass er Amerika immer als Land der Freiheit und als größte Demokratie war. Genommen habe und fügte dann hinzu, hoffentlich ist es das immer noch.
8: Und das Wetter heute Morgen verbreitet sonnig mit nur wenigen Wolken, daran ändert sich auch im Tagesverlauf nicht viel. Neben viel Sonne sind nur einige wenige Wolken am Himmel. In Gummersbach bis 25, in Gütersloh 26, in Recklinghausen bis 27 Grad. Morgen ähnlich, sehr sonnig, wenige Wolken, bei 24 bis vereinzelt 31 Grad wird es aber schwüler. Das war WDR aktuell. WDR 5, die Verkehrslage. A4 Aachen Richtung Köln ist zwischen Eschweiler Ost und Weißweiler wegen Bergungsarbeiten gesperrt. 5 Kilometer Stau. Die A43 Münster Richtung Recklinghausen ist zwischen Nottuln und Dülmen Nord nach einem Unfall gesperrt. 3 Kilometer Stau. Die A44 Düsseldorf Richtung Essen ist zwischen Kreuz Düsseldorf Nord und Ratingen-Schwarzbach wegen Tunnelwartungsarbeiten bis Dienstag gesperrt. Die A44 Dortmund Richtung Kassel ist zwischen Kreuz Dortmund Unna und Unna Ost gesperrt. Dort wird ein PKW gelöscht. Und zuletzt A44 Dortmund Richtung Kassel zwischen Erwitte-Anröchte und Kreuz-Wünnenberg-Haaren. Etwa 10 Minuten plus 4 Kilometer stockender Verkehr an einer Baustelle.
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0: Moin, hier ist Rebecca Link. Schön, dass Sie bei uns sind. Uns beschäftigen heute Tiere, die große Emotionen in uns auslösen. Tiere, die von der Öffentlichkeit einen Namen verliehen bekommen haben. Es gibt zum Beispiel den Jahrestag, dass heute vor 20 Jahren der sogenannte Problembär Bruno zum Abschuss freigegeben wurde. Und erst kürzlich war es ja der Wal, der von der Öffentlichkeit dann Timmy genannt wurde, der große Gefühle ausgelöst hat in den Menschen. Was uns jetzt ganz konkret interessiert ist, was passiert eigentlich mit diesem toten Wal, der ja mittlerweile an einem Strand in Dänemark liegt? Diese Information bekommen Sie in dieser halben Stunde Morgenecho, weil wir Sie ja gut informiert ins Wochenende bringen wollen. Und jetzt gucken wir uns das mit der Rente mal ganz konkret an. In der Praxis, es gab ja diesen Medienbericht, haben Sie wahrscheinlich mitbekommen, dass die Rentenkommission eine Anhebung des Renteneintrittsalters auf 70 Jahre vorschlagen wolle. Das ist dann auch direkt dementiert worden von Anfang an. Das Rentensystem in Deutschland soll ja reformiert werden. Und diese Rentenkommission ist halt dafür zuständig, Vorschläge dazu zu machen, wie das in der Praxis aussehen könnte. Ja, und da ploppte auf einmal diese Zahl 70 auf. Und viele Kritiker sagen, wie soll das denn gehen für Leute in körperlich anspruchsvollen Jobs, also Pflege zum Beispiel oder Handwerk? Wie lange sollen die Menschen denn da noch arbeiten? Und wie kommt das eigentlich bei Unternehmen und Beschäftigten in Nordrhein-Westfalen an? Sebastian Moritz hat sich umgehört.
13: Die Reform des Rentensystems ist eine einigermaßen undankbare Aufgabe. So richtig beliebt machen kann man sich damit nicht. Die Anhebung des Renteneintrittsalters ist unter all den diskutierten Maßnahmen wohl einer der unbeliebtesten Vorschläge. Im ARD-Deutschland-Trend hatten sich Ende des vergangenen Jahres gut 80% gegen die Rente mit 70 ausgesprochen. Ein Stimmungsbild, das sich mit unserer zufälligen Stichprobe in der Dortmunder Innenstadt deckt.
14: Ich habe 50 Jahre auf dem Bau gearbeitet und da braucht mir keiner ankommen zu sagen, ob ich ein Jahr oder zwei länger arbeite. Alles kaputt. Knie, Arme, Schultern, alles kaputt.
15: Wir sind also Pflegekräfte, wahrscheinlich sind wir total körperlich ruiniert. Und das kommt also auch erstmal darauf an, ob man gesundheitlich, körperlich fit ist.
13: Berthold Schröder kennt diese Sorgen und Bedenken. Der Tischlermeister führt in Hamm eine Schreinerei. Er selbst ist 65 Jahre alt und meint, an der Rente mit 70 kommen wir, über kurz oder lang, nicht vorbei.
16: Ich bin der festen Überzeugung, wir müssen alle länger arbeiten. Ohne eine Veränderung an dieser Stelle läuft unser System wirklich völlig aus dem Ruder. Und das ist die große Sorge, die wir im Handwerk haben. Wir sind ein sehr lohnintensiver Wirtschaftsbereich. Und wenn Löhne und Lohnnebenkosten immer weiter steigen, ist das für uns ein Riesenproblem. Das führt am Ende dazu, dass Handwerksleistung nicht mehr finanzierbar ist.
13: Als Präsident der Dortmunder Handwerkskammer spricht Schröder für einen bedeutenden Teil des nordrhein-westfälischen Handwerks. Aber ist das Arbeiten bis 70 wirklich realistisch, gerade im körperlich oft anstrengenden Handwerk? Damit das funktioniert, müssen Betriebe und Beschäftigte flexibler werden, meint Schröder.
16: Wir haben Mitarbeiter gehabt, die hier nach 40 Jahren mir gesagt haben, wir können das jetzt nicht mehr. Und wir haben uns gemeinsam um eine Umschulung bemüht. Der Mitarbeiter hat viele Jahre dann bei uns noch, bis er 45 Jahre bei uns war, hat er bei uns im Betrieb noch in der Arbeitsvorbereitung gearbeitet. Also keine körperliche Belastung mehr, sondern hat einen Schreibtischjob da gekriegt. Diese Anpassungsmaßnahmen brauchen wir vermutlich in Zukunft häufiger.
13: Gerade im Handwerk könnte die Rente mit 70 also bedeuten, dass Beschäftigte in den letzten Jahren ihres Jobs noch einmal etwas Neues lernen, damit sie bis zum Ruhestand durchhalten. Leichter könnte es hingegen für diejenigen sein, die keinen körperlich anstrengenden Job haben. Hartmut Rehschulte etwa arbeitet im Innendienst einer Versicherung. Eigentlich soll er mit 66 in Rente gehen, doch er könnte sich durchaus vorstellen, noch ein paar Jahre dran zu hängen. Nicht, weil es dem Rentensystem hilft, sondern weil ihm der Job Spaß macht.
17: Das ist so zwiespältig eigentlich, weil einerseits überlegt man, ich mache meinen Job ganz gerne, andererseits sagt man, okay, aufhören ist auch schön, aber was kommt danach?
13: Marie Kaiser ist schon seit knapp 2 Jahren in Rente. Die 68-Jährige hatte Freude an ihrer Arbeit in einem Modehaus und hätte gerne noch etwas länger gearbeitet.
18: Wenn die jetzt vielleicht sagen würden, wo ich war, ich meine, da war ich unheimlich gerne. Ob ich wieder käme, dann würde ich, glaube ich, nicht Nein sagen.
13: Wenn der Job zu den Beschäftigten passt, ist die Rente mit 70 also gar nicht so unbeliebt.
0: Sebastian Moritz im WDR 5 Morgen Echo, gleich 11 nach 8.

0: Mochiba, Rome wasn't built in a day, 13 nach 8. Hier ist das Morgenecho in WDR 5. Heute treffen sich die NATO-Außenminister in Schweden. Und das ist ein Treffen. Wir haben vorhin im Gespräch mit Kollegen Thomas Spickhofen vor Ort schon erfahren, dass mit komplexen Herausforderungen umgehen muss, um es so auszudrücken. Denn im Vorfeld gab es viele Entwicklungen. Christina Nagel fasst uns mal die wichtigsten Fakten zusammen.
1: Es ist das erste Zusammentreffen der NATO-Außenminister seit Beginn des Irankriegs und diverser Ankündigungen der USA, das Engagement in Europa zurückfahren zu wollen. Wie schnell und in welchem Maße, das blieb bisher weitgehend offen. Klar ist nur, die Stimmung war schon mal besser. NATO-Generalsekretär Mark Rutte versucht wie gewohnt, dem Ganzen einen positiven Spin zu geben. Dass die USA künftig weniger Soldaten für das Bündnis zur Verfügung stellen wollen, ist aus seiner Sicht auch eine Chance.
2: Moving away. Um wegzukommen von einer ungesunden, übermäßigen Abhängigkeit von einem Verbündeten hin zu einer faireren Verteilung von Verantwortung für unsere kollektive Sicherheit.
1: Es geht schon lange nicht mehr um die Frage, ob Europa personell, materiell und finanziell mehr leisten kann und will, sondern darum, dass Europa schneller werden muss. Die US-Administration macht Druck und will ihre Truppenpräsenz zügig reduzieren. Im Raum steht der Abzug von 5.000 US-Soldaten aus Deutschland. Parallel wurde allerdings auch eine Verlegung von 4.000 US-Soldaten nach Polen gestoppt. Wann und wo konkret Truppen reduziert werden, dazu liegen laut Verteidigungsminister Boris Pistorius noch keine belastbaren Bestätigungen vor.
3: Das Einzige, was wir hören, ist, dass das Ganze eingebettet ist in eine Entscheidung, die Zahl der Brigaden in Europa, amerikanischer Brigaden, um eine zu reduzieren.
1: Schwerer wiegt aus militärischer Sicht die Ankündigung der US-Administration, keine Marschflugkörper vom Typ Tomahawk in Deutschland zu stationieren. Mit diesen Mittelstreckenwaffen wollten die Europäer eine Verteidigungslücke vorübergehend schließen, weil die Entwicklung eigener Systeme Zeit braucht. Eine Entscheidung, die von der Bundesregierung zwar bedauert, aber wohl auch wegen des zuletzt angespannten Verhältnisses zu US-Präsident Trump nicht offensiv kritisiert wird.
4: Wir konzentrieren uns darauf, die NATO weiter zu stärken,
1: betont stattdessen der stellvertretende Regierungssprecher Steffen Mayer. Deutschland übernehme schon jetzt mehr Verantwortung. So sieht es auch Außenminister Johann Wadephul. Das Ziel sei eine neue Lastenteilung, die Deutschlands und Europas wirtschaftlichem und militärischem Potenzial entspreche. Europa habe bereits nicht nur einen, sondern gleich drei Gänge zugelegt, sagt er. Wie auch NATO-Generalsekretär Rutte will Wadephul keinen Zweifel am transatlantischen Bündnis aufkommen lassen.
5: Unsere Botschaft ist klar. Unser Bündnis ist felsenfest und wir stehen zusammen, in Wort und Tat.
1: Möglichst große Einigkeit zu signalisieren, die offen zutage getretenen Differenzen mit Blick auf den Irankrieg vergessen machen. Auch das ein Ziel des NATO-Außenministertreffens in Helsingborg, der südschwedischen Stadt am Öresund, an der Tag für Tag die russische Schattenflotte vorbeizieht. Die Bedrohung durch Russland, der Krieg gegen die Ukraine bleiben bestimmende Themen des Bündnisses. Um weiter handlungsfähig zu bleiben, will NATO-Generalsekretär Rutte nach der Aufstockung der Finanzmittel im vergangenen Jahr der Allianz nun ein weiteres Update verpassen.
5: NATO
1: 3.0 heißt die neue Version, für die die NATO-Außenminister in Südschweden die Weichen stellen sollen, bevor im Juli dann die Staats- und Regierungschefs zum NATO-Gipfel in Ankara zusammenkommen.
0: Das war Christina Nagel über das Treffen der NATO-Außenminister heute in Schweden. Es ist 17 nach 8 und wir schauen aufs Wetter mit dem Kollegen Jörg Heidermann. Immer noch langärmlich, obwohl das Wetter doch wirklich ganz fantastisch werden soll, heute schon. Tag vor Pfingsten.
6: Das stimmt, aber ich habe da noch Potenzial den Tag über, weißt du?
0: Du möchtest weitere Eskalationsstufen möglich machen.
6: Richtig, sehr gut ausgedrückt eigentlich. Das kann man.
0: Ich sollte was mit Sprache machen.
6: Nee, und auch vor allen Dingen jetzt mit Kleidung und Wetter.
0: Ja.
6: Weil ich denke mal, viele Menschen werden heute kleidungstechnisch im Tagesverlauf eskalieren, weil das wird heute schon mal doch verbreitet sommerlich warm. In Winterberg 21 Grad, in Hamm 26 und in Kleve 28 Grad. Dazu schwirren so ein paar Zirren, also dünne Schleierwolken am Himmel umher und am Nachmittag können sich ein paar kleine Kumulanten bilden, so kleine Quellwolken.
0: Zirren und Kumulanten, was Sie hier lernen bei uns.
6: Ja, das stimmt. Ist aber wichtig. Und insofern, wir können es eigentlich auch kurz machen. Es wird heute einfach mal sommerlich. Und mit Blick Richtung Pfingsten können wir es auch kurz machen. Das wird noch sommerlicher, denn morgen wird die Temperatur ansteigen. Da kommen wir schon in den Bereich von bis zu 31 Grad. Und wir erinnern uns vielleicht an das vergangene verlängerte Wochenende. Da gab es in Essen-Bredeney gerade mal 14 Grad, in Bielefeld-Deppendorf 16 Grad. Und morgen sind wir in Bielefeld bei 29 und Essen-Bredeney bei 30 Grad. Und sogar der Kahle Asten kommt in den Bereich eines meteorologischen Sommertages, sprich 25 Grad. Was soll ich sagen, Pfingstsonntag und Pfingstmontag sehen doch sehr ähnlich aus, weiterhin sehr warm bis heiß. Am Sonntag eventuell im Tagesverlauf ein kleines Gewitterrisiko.
0: So, da haben wir ganz kurz noch Blick in die kommende Woche.
6: Das Hoch bleibt erst einmal und am Dienstag bleiben wir noch auf der warmen Seite. Dann rutscht es so ein bisschen weiter nach Westen und bei uns wird es etwas kühler, aber weiterhin doch sehr viel Sonnenschein geben.
0: Sagt Jörg Heidermann, vielen herzlichen Dank. Und jetzt schauen wir auf die Campingplätze im Münsterland, denn natürlich wollen die Leute raus an diesem Wochenende, vor allen Dingen mit diesen Wetteraussichten, aber spontan ins Münsterland mit dem Camper kann schwierig werden.
7: Alles, was im Voraus zu reservieren war, ist in der Regel komplett weg. Am Herthasee in Hörstel sogar schon seit Weihnachten. Wohnmobilstellplätze, die zum Beispiel am Drielandsee in Gronau tagesaktuell vergeben werden, die könnte man noch bekommen, wenn man denn zur rechten Zeit am rechten Ort ist, also wenn gerade jemand abreist. Das gilt auch für Münster-Stapelskotten. Hier, wie auch andernorts, ist auch die Zeltwiese so gut gebucht, dass es eigentlich erst Montag Chancen gibt, wenn die Wochenendcamper wieder weg sind.
0: Oliver Stoik war das. Also Montag, Dienstag, wenn Sie Glück haben, haben Sie da ja auch noch freie Tage und können da was rausholen. Jetzt noch Claudia Strunk über den Festivalsommer in Nordrhein-Westfalen, der jetzt startet.
8: Wer diesen Sommer feiern will, ist in Nordrhein-Westfalen genau richtig. Mindestens 15 Open-Air-Festivals bringen Musik in alle Teile des Bundeslandes. Den Auftakt machen zu Pfingsten unter anderem das Kultur-Pur-Festival im Rothaargebirge, das Mörs-Festival für Jazzfans und das Rock-Hard-Festival im Amphitheater in Gelsenkirchen. Im Juli und August folgen Highlights wie Bochum Total, Europas größtes Umsonst- und Draußen-Festival, das Reggae-Großevent Summer Jam in Köln und Parukaville in Weeze mit bis zu 200.000 Besucherinnen und Besucher. Die Genres reichen von Jazz, Metal und Indie über Reggae und Hip-Hop bis zu Techno und Hardstyle.
0: Der Überblick über den Start des Festivalsommers in NRW. 20 nach 8, das Morgenecho hier in WDR 5. Bundeskanzler Merz hat ja gerade eine sogenannte assoziierte Partnerschaft vorgeschlagen für die Ukraine in der EU. Das ist so eine Art Mitgliedschaft light. Also man kann schon mal mitmachen, hat aber weniger Rechte als die anderen. Rein in die EU will die Ukraine ja schon seit 1990.
9: Meinung.
0: Aber das mit dieser Mitgliedschaft leid, das ist irgendwie nicht so eine gute Idee, findet unsere Brüssel-Korrespondentin Sabrina Fritz in unserem Kommentar.
10: Ja, der Vorschlag klingt verlockend. Neue EU-Mitglieder kriegen erstmal eine Mitgliedschaft leid. Wer erlebt hat, mit welchen Tricks die EU-Staaten in den letzten Jahren zu einer Einigung kamen, wird dem März-Vorschlag einiges abgewinnen können. Ich finde ihn trotzdem falsch. Er erinnert mich an ein Sportstudio, in dem die neuen Mitglieder erstmal nicht alle Geräte benutzen dürfen oder nur bis 18 Uhr, bis dann die Muskelpakete kommen. Mitglieder erster und zweiter Klasse sind selten eine gute Idee. Nicht umsonst hat in Deutschland das kleine Saarland die gleichen Rechte und Pflichten wie das große Bayern. Auch in den USA wird jeder Bundesstaat von zwei Senatoren vertreten, egal wie groß und egal wie lange er schon zu den Vereinigten Staaten gehört. Das ist wichtig, um auf Augenhöhe miteinander zu verhandeln. Und wer weiß, vielleicht können die Jungen mehr als die Alten. Was moderne Kriegsführung betrifft, ist die Ukraine allen EU-Staaten voraus. Eine Sondermitgliedschaft bringt mehr Probleme, als sie löst. Wer darf die Ratspräsidentschaft übernehmen? Wer kriegt wie viel Geld aus dem EU-Haushalt? Und muss die Ukraine dann im Handelsausschuss die Klappe halten? Klingt für mich nach mehr Bürokratie als nach weniger. Das heißt nicht, dass die Europäische Gemeinschaft ihre Abstimmungsprozesse nicht optimieren kann. Wenn irgendwann über 30 Länder diesem Club angehören, braucht es neue Regeln. Aber die müssen dann für alle gelten. So muss genau festgelegt werden, für welche Entscheidungen es Einstimmigkeit braucht und wo eine Mehrheit genügt. Bislang gilt im Wesentlichen, für alle Themen, für die die EU laut den Verträgen zuständig ist, reicht meist eine Mehrheit. Also zum Beispiel für Zollpolitik, Fluggastrechte oder Verbrenner aus. Das sind schon 80% aller Entscheidungen, die in Brüssel getroffen werden. Krach gibt es immer wieder um die Außen- und Verteidigungspolitik und um Sanktionen, weil das eigentlich Sache der Länder ist. Die EU-Kommission hat die Sicherheit der Gemeinschaft in den letzten Jahren aber immer weiter an sich gezogen. Diesen Dauerstreitpunkt muss man lösen. Aber nicht, indem man neuen Mitgliedern einen Sonderstatus einräumt. Also Regeln ändern und dann gelten sie für alle.
0: Morgen, ich war hier um 8.23 Uhr, WDR 5. Heute vor 20 Jahren, da ist in Bayern Bruno der Bär zum Abschuss freigegeben worden. Sie erinnern sich vielleicht noch daran, Edmund Stoiber hat ihn den Problembären genannt, ein eingewanderter Braunbär aus Italien. Damals hat das schon für hitzige Debatten gesorgt. Die Namen der Personen, die dann tatsächlich an der Tötung beteiligt waren, sind auch nie bekannt gegeben worden. Es hatte Drohungen gegeben im Vorfeld. Und solche exemplarischen Tiergeschichten, die scheinen uns ja ganz stark zu emotionalisieren. Das haben wir gerade wieder gesehen anhand des Beispiels des gestrandeten Buckelwales, der wochenlang Teile der Republik in Atem gehalten hat. Jetzt liegt der Tod vor der dänischen Küste. Arne Bartram holt uns nochmal auf den aktuellsten Stand. Was ist da gerade eigentlich Phase in Sachen Wal?
9: Die dänische Umweltbehörde hat versucht, den toten Wal in tieferes Wasser zu schleppen. Dabei ist der Kadaver aber auf einer Sandbank stecken geblieben. Deshalb wurde die Aktion erstmal abgebrochen. Ein neuer Versuch, der soll frühestens nach dem Pfingstwochenende gestartet werden. Der tote Buckelwal liegt also weiter an einem Strand auf der Insel Anholt. Dort ist der Bereich rund um das Tier abgesperrt. Denn in dem Kadaver steigen Fäulnisgase auf und deshalb könnte der Wal explodieren.
0: Da entstehen Bilder. So ein Walkadaver ist ja tatsächlich auch riesig. Was passiert jetzt damit?
9: Die Behörden wollen den Wal weiter aufs Festland bringen. Dort sollen Wissenschaftler und Tierärzte den Kadaver dann untersuchen und herausfinden, woran das Tier denn am Ende wirklich gestorben ist. Der Buckelwal war ja mehrfach seit März an der deutschen Ostseeküste gestrandet. Anfang Mai gab es dann den großen Rettungsversuch einer privaten Initiative. Das Tier wurde nochmal in die Nordsee gebracht. Da hat sich die Spur dann aber verloren, bis der Kadaver eben vergangene Woche auf der Insel aufgetaucht ist.
0: Arne Bartram hat uns darüber aufgeklärt, wie es gerade ganz konkret aussieht mit dem gestrandeten, mittlerweile toten Wal an einem dänischen Strand. Das Morgenecho ist hier in WDR 5 um 8.25 Uhr. Nvidia ist der weltgrößte Chipkonzern. Vielleicht erinnern Sie sich noch an die Aufregung vor ein paar Monaten, als die Herstellung von sogenannten Halbleitern bei Nvidia in Gefahr war, weil es da Nachschubprobleme bei bestimmten Bauteilen gab. Jetzt im Moment scheint es aber erstmal gute Nachrichten vor allen Dingen zu geben. Das hat was mit künstlicher Intelligenz zu tun. Dadurch gibt es nämlich weltweit einen wachsenden Bedarf an Hochleistungsprozessoren. Und dieser Bedarf hat bei Nvidia zu einem mehr als verdoppelten Gewinn geführt. Der Börsenwert des Unternehmens ist in den vergangenen 5 Jahren um mehr als das 15-fache gestiegen. Streng genommen ist Nvidia im Augenblick das wertvollste Unternehmen der Welt. Aber es ist trotzdem eine komplexe Angelegenheit. Heidi Radwilas von der Börse.
11: Der Gradmesser für die Stimmung der wirtschaftlichen Trendbranche KI hat einen Namen, Nvidia. Und die aktuellen Geschäftszahlen des weltweit bedeutendsten Anbieters von Hochleistungs-KI-Chips sprechen dafür, der Trend scheint intakt. Timo Emden von Emden Research sagt,
12: Nvidia hat absolut abgeliefert, das muss man schon so sagen. Die Messlatte war wie immer sehr, sehr hoch.
11: Doch mit 85% plus beim Umsatz und mit mehr als einer Verdreifachung des Gewinns im ersten Quartal war das Gros der Anleger zumindest zufriedengestellt. Nvidia profitiert vom Wettrennen vor allem großer US-Tech-Anbieter um die Marktführerschaft bei KI. Amazon, Google, Microsoft und Meta wollen dieses Jahr bis zu 725 Milliarden US-Dollar für KI ausgeben, vornehmlich für riesige Rechenzentren. Das bleibt nicht ohne Wirkung. Stefan Risse von der Fondsgesellschaft Akatis.
13: Momentan wird die weltweite Konjunktur getrieben vor allem vom Investitionsboom in KI.
11: Das treibt auch viele Börsen rund um den Globus, beziehungsweise sorgt mit dafür, dass belastende Faktoren längst nicht so auf die Aktienmärkte durchschlagen wie befürchtet. Etwa der Iran-Krieg und die Blockade der für den Welthandel so wichtigen Straße von Hormuz. Carsten Mumm, Chefvolkswirt bei der Privatbank Donner und Reuschel, sagt, man versuche die potenziellen Gewinne, die KI in der Zukunft bringen könnte, schon heute einzupreisen an den Börsen.
14: Das bringt natürlich eine sehr, sehr große Unsicherheit mit sich, weil man das heute noch gar nicht sehr genau oder nur recht rudimentär absehen kann.
11: Zumal die Lage unübersichtlicher wird, aufgrund der zunehmenden Verflechtung unterschiedlicher KI-Player, vor allem in den USA. Eckhard Schulte von MindSky Asset Management beobachtet,
15: dass wir einfach enorme Abhängigkeiten haben. Ja, also zum Teil ist es einfach ein geschlossenes Ökosystem. Also am deutlichsten ist es bei OpenAI, Oracle und Nvidia, die sich sozusagen gegenseitig aneinander binden, gegenseitig die Investitionsvolumen zuschieben.
11: So will der Chiphersteller Nvidia aber Milliarden Milliarden bei OpenAI investieren, dem Betreiber des Chatbots ChatGPT. OpenAI nutzt das Geld auch, um Rechenleistung in der Cloud von Oracle einzukaufen. Und Oracle kauft die Chips für den Ausbau seiner Rechenleistung wiederum bei Nvidia. Gefährlich, findet Eckhard Schulte.
15: Gerade wenn

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8: Es ist 8.30 Uhr. 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
9: Die Nachrichten mit Christina Maria Greve. Guten Morgen. Apotheken sollen nach einem Plan der Bundesregierung in Zukunft mehr Leistungen wie etwa Impfungen anbieten dürfen. Der Bundestag entscheidet heute über einen Gesetzentwurf von Gesundheitsministerin Waaken. Dietrich Karl Meurer, WDR Berlin.
10: Kunden sollen in Apotheken auch häufiger Vorsorge, Tests und Beratung erhalten. In bestimmten Fällen wird auch die Abgabe bekannter Medikamente ohne Rezept möglich, etwa bei chronischen Krankheiten oder einfachen Beschwerden. Zudem soll der Betrieb von Apotheken einfacher werden. So sollen in Regionen mit schlechter Versorgung leichter Zweigapotheken entstehen können. Für eine begrenzte Zeit sollen auch erfahrene Mitarbeiter eine Apotheke führen dürfen, wenn kein Apotheker verfügbar ist. Für Notdienste sind höhere Zuschüsse geplant. Hintergrund ist eine angespannte Lage. Die Zahl der Apotheken sinkt und viele kämpfen mit Kosten, viel Papierkram und zu wenig Personal.
9: In Schweden setzen die Außenminister der NATO-Länder ihre Beratungen fort. Schwerpunkt heute ist die Unterstützung der Ukraine. Einen großen Teil davon übernimmt bisher Deutschland. Aus Helsingborg, Thomas Spickhofen für WDR aktuell.
11: Die USA ziehen sich immer weiter zurück. Die Belastung für die Europäer wird größer. Aber sie ist sehr ungleich verteilt. Manche leisten etwas, aber nur wenige leisten viel, sagt NATO-Generalsekretär Mark Rutte. Außerdem dürfte es um den angekündigten Abzug von US-Soldaten aus Deutschland und andere überraschende Mitteilungen aus dem Weißen Haus zu Umgruppierungen amerikanischer Einheiten in Europa gehen. In der vergangenen Nacht kündigte US-Präsident Donald Trump an, 5.000 zusätzliche Soldaten nach Polen zu entsenden. Und der Iran-Krieg wird ebenfalls eine Rolle spielen. Die US-Regierung ist weiterhin verärgert, weil man sich zu wenig von den Europäern unterstützt sieht. Das hat Außenminister Rubio gestern am späten Abend noch einmal bekräftigt.
9: Der heutige Freitag vor Pfingsten wird wohl wieder einer der verkehrsreichsten Tage in Deutschland. Bahnreisende müssen sich vor allem im Fernverkehr auf volle Züge einstellen. Flugreisende auf viel Betrieb an den Flughäfen. Einen Überblick, was am Wochenende auf den Straßen los ist, hat Petra Sommer aus der WDR-Verkehrsredaktion.
12: Am Nachmittag wird es wohl nochmal richtig sportlich. Da gibt es dann die altbekannten Staus auf den NRW-Pendlerstrecken und auf den Routen Richtung Niederlande und Nordsee. Dann gibt es sonnige Wetteraussichten. Das dürfte am Wochenende nochmal für mehr Verkehr sorgen. Am Samstag rund um Düsseldorf kann es eng werden. Da zieht der Japantag viele Besuchende an. Und auch in die Niederlande, da steht man dann ganz gerne mal. Zum Beispiel auf der A3 nach Arnheim oder auch auf der A52 Richtung Romont. Da gilt ja so ein altbewährter Tipp, am besten möglichst früh loskommen, um ein paar Nerven zu sparen.
9: Weitere Meldung im Überblick. Bei einem Cyberangriff sind die Daten zehntausender Patienten der Uniklinik Köln gestohlen worden. Nach Angaben der Klinik war der Angriff im April und galt einem externen Dienstleister. Dabei wurden Daten wie zum Beispiel die Namen und die Adresse von mindestens 27.000 Menschen abgegriffen. Die Uniklinik Köln will die Betroffenen jetzt schriftlich informieren. Das US-Raumfahrtunternehmen SpaceX hat den Testflug einer neuen Riesenrakete verschieben müssen. Laut Unternehmenschef Musk hat es einen technischen Fehler an der Startrampe gegeben. Die neue 124 Meter hohe Starship-Rakete ist leistungsstärker als ihre Vorgängerin und spielt auch eine wichtige Rolle

0: für zukünftige NASA-Missionen. In der Handball-Bundesliga steht fest, wer deutscher Meister wird. Der SC Magdeburg hat sich den Titel vorzeitig gesichert durch einen Sieg bei der SG Flensburg-Handewitt. 3 Spieltage stehen in der Handball-Bundesliga in dieser Saison noch auf dem Programm. Auch für die 4 NRW-Vereine Gummersbach, Lemgo, Minden und Bergischer HC.
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0: Das traditionelle deutsch-französische Theaterfestival Perspektiv ist eröffnet worden. Es findet zum 48. Mal im Grenzgebiet beider Länder statt. Dieses Jahr stehen auch Künstler aus NRW auf der Bühne. Barbara Gresch, WDR Kultur.
2: Familie ist das Thema, das in diesem Jahr beim Festival der deutsch-französischen Bühnenkunst omnipräsent ist und genreübergreifend behandelt wird. Neben Schauspiel werden Produktionen aus den Sparten Akrobatik, Nouveau Cirque, Lesungen, aber auch Tanz dargeboten. Darunter auch die Neuproduktion des Tanzabends Kontakthof, der legendären Kompanie des Tanztheaters Wuppertal um Pina Bausch. Das Festival Perspektiv findet noch bis zum 30. Mai im Saarland und im benachbarten Lothringen statt.
0: Und das Wetter in Nordrhein-Westfalen. Heute Vormittag ist es verbreitet sonnig mit nur wenigen Wolken. Daran ändert sich auch im Tagesverlauf nicht viel. Viel Sonnenschein und nur einige wenige Wolken am Himmel. Dazu in Winterberg 21 Grad, in Hamm 26 und in Kleve 28 Grad. Morgen ähnlich, sehr sonnig, wenige Wolken, bei 24 bis vereinzelt 31 Grad wird es aber schwüler. Am Pfingstsonntag Sonnenschein und Quellwolken bei ähnlichen Temperaturen und zumindest einem leichten Risiko für Gewitter am Nachmittag. Das war WDR aktuell. WDR 5, die Verkehrslage. Die A4 Aachen Richtung Köln ist zwischen Eschweiler Ost und Weißweiler wegen Bergungsarbeiten gesperrt. 5 Kilometer Stau. Die A43 Münster Richtung Recklinghausen ist zwischen Nottuln und Dülmen Nord nach einem Unfall bis zum Vormittag gesperrt. 3 Kilometer Stau. Dort landet gerade ein Rettungshubschrauber. A44 Düsseldorf Richtung Essen ist zwischen Kreuz Düsseldorf Nord und Ratingen Schwarzbach wegen Tunnelwartungsarbeiten bis Dienstag gesperrt. A44 Dortmund Richtung Kassel ist zwischen Kreuz Dortmund-Unna und Unna-Ost gesperrt. Dort wird ein Pkw gelöscht. 4 Kilometer Stau. Und zum Schluss A44 Dortmund Richtung Kassel zwischen Erwitte-Anreuchte und Büren. 3 Kilometer stockender Verkehr an einer Baustelle.
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3: Heute mit Rebecca Lehn. Guten Morgen, schön, dass Sie da sind. Zu unserer Aufgabe, Sie gut informiert ins Wochenende zu bringen, gehört auch, dass wir mit Ihnen darüber reden, wie das genau aussieht mit diesem riesen Batteriespeicher, der da jetzt gerade in Methelen ans Netz gegangen ist. Da geht es um die Zwischenspeicherung von erzeugtem Strom aus erneuerbaren Energien. Interessante Sache, versprochen, in dieser halben Stunde WDR 5 Morgenecho. Und jetzt reden wir, nochmal mit Ihnen übers Fliegen. Das könnte in Klammern ein bisschen günstiger werden. Der Bundestag hat ja gestern abgestimmt über eine Senkung der Ticketsteuer im Flugverkehr und zu Anfang Juli soll die dann auch kommen. Die Luftverkehrssteuer nochmal so zur Erinnerung, die wird ja auf jeden Abflug mit einem Passagierflugzeug von einem deutschen Flughafen erhoben seit 2011. Und der Zweck einer solchen Abgabe ist unter anderem, dass man da eben dann einpreist, dass Fliegen halt klimaschädliche Folgen haben. Jetzt soll diese Steuer also gesenkt werden. Die Regierungskoalition aus Union und SPD hatte das schon im Koalitionsvertrag ausgemacht. Den Bund wird das so rund 350 Millionen Euro im Jahr kosten, vermutlich. Und es gibt Kritik von unterschiedlichen Seiten daran. Zum Beispiel vom VCD, das ist der Verkehrsclub Deutschland. Und ich habe jetzt in der Leitung Alfred Schreiber, Luftverkehrsexperten vom VCD. Morgen, Herr Schreiber.
4: Hallo, schönen guten Morgen.
3: Ich sollte noch erwähnen, dass Sie Mitglied im ehrenamtlichen Gremium sind, das Bundesverkehrs- und Bundesumweltministerium berät und ja, dass Sie mit dabei waren bei der Anhörung des Finanzausschusses des Bundestags zur Senkung dieser Steuer und da auch reden durften.
4: Ja, richtig.
3: Was stört Sie dann an der Senkung der Luftverkehrssteuer?
4: Gut, also die Luftverkehrssteuersenkung ist unserer Ansicht nach ein Weg völlig in die falsche Richtung. Wenn man sich das ansieht, die Luftfahrt hat erhebliche Subventionen. Kerosin wird immer noch nicht besteuert. Es gibt keine Mehrwertsteuer auf Auslandstickets. Bedeutet insgesamt über 14 Milliarden Euro an Subventionen. Die Luftverkehrssteuer selbst macht ungefähr 2 Milliarden aus Senkung, sodass also noch immer über 12 Milliarden Euro Subventionen bleiben. Das bedeutet natürlich in der Praxis, dass die Flugtickets dadurch künstlich niedrig gehalten werden. Wenn ich beispielsweise sage, ich möchte eine Reise machen, eine Fahrt machen von Köln nach Paris oder von München nach Berlin, stellt sich die Frage, nehme ich das Flugzeug oder nehme ich den Zug? Und durch diese unverhältnismäßig hohe Subventionierung wählen viele Leute natürlich das Flugzeug, auch dann, wenn die Bahn eigentlich der bessere Weg wäre.
3: Jetzt können wir es natürlich offen sagen, das haben wir hier im Programm auch schon gehört. Es gibt bei dieser Steuersenkung, die ja für die Endverbraucher wirklich nur wenige Euro ausmachen würde, vor allen Dingen darum, der Branche tatsächlich das Leben leichter zu machen. Und die sagen ja, sie wird in Deutschland benachteiligt durch die Steuer. Und Deutschland ist ja bei der Steuerlast zusammen mit Frankreich auch durchaus auf den vorderen Plätzen. Nur in den Niederlanden zum Beispiel ist die Steuer noch höher. Schweden hat sie ganz abgeschafft. Hat die Branche da nicht einen Punkt?
4: Nein. Es ist so, die Steuern, wenn man sich das genau anschaut, die Zahlen, die so schlecht sind in Deutschland, bedeutet, wenn man dass die Kurzstreckenflüge haben sich seit Corona, seit 2019, halbiert. Hat verschiedene Gründe. Zum einen gibt es immer mehr Videokonferenzen online, dann ist es so, dass auch natürlich die schlechte wirtschaftliche Lage. Es gibt gute Zugverbindungen. München, Berlin in 4 Stunden, neue ICE-Sprinter. Viele Leute sind jetzt umweltbewusst. Es gibt auch Vorgaben von Unternehmen, aus Klimaschutzgründen verstärkt die Bahn zu benutzen. Also insgesamt ist es eine positive Entwicklung, wenn die Kurzstreckenflüge und der Inlandsverkehr sich speziell halbiert hat. Da soll man darauf aufbauen. Wenn man sich das ansieht, was andere Länder machen, viele Länder bauen ihren Schienenverkehr aus, beispielsweise Frankreich, Japan, China, die bauen das Schienennetz aus, reduzieren Kurzstreckenflüge. Das hat volkswirtschaftliche Vorteile, es spart Energie und es reduziert auch internationale Abhängigkeiten.
3: Ja, aber was wäre, wenn das eintritt, was Leute befürchten, einige, dass Flugverbindungen einfach in andere Länder verlegt würden? Dann würde man die Langstrecke vielleicht von Belgien ausfliegen oder von Polen. Damit wäre ja für das Klima auch nichts gewonnen.
4: Die Reduzierung, die momentan erfolgt ist, in erster Linie sind Kurzstrecken, die die Fluggesellschaften machen, denn es gibt zu wenig Maschinen und einen Personalmangel. Und da stellt sich natürlich die Frage, lohnt es sich für eine Fluggesellschaft München-Düsseldorf zu fliegen oder fliege ich nicht lieber Frankfurt-Miami? Also das ist insofern geht die Diskussion etwas am Thema vorbei und die Flugziele sind weiterhin auf sehr hohem Niveau in Deutschland und die Kurzstreckenflüge wie München-Stuttgart, München-Düsseldorf oder Köln-Berlin dürfen rückwärtiger werden.
3: Was man natürlich sagen muss, ist, dass diese Senkung zu einem Zeitpunkt kommt, wo ja durch den Krieg im Iran, durch die Energiekrise die Flugunternehmen zusätzlich belastet sind. Ist das nicht am Ende vielleicht doch ein ganz guter Zeitpunkt, um die Steuer zu senken?
4: Also die Fluggesellschaften machen weitgehend Rekordgewinne. Beste Ergebnisse in ihrer Geschichte. Und wenn man sich das ansieht, da gibt es bestimmt auch mit dem Tankrabatt beim Auto, bei den Mineralölgesellschaften entsprechende Parallelen, dass die Firmen wirklich gute Gewinne machen und gleichzeitig Preissenkungen aber nicht an die Kundinnen und Kunden weitergeben.
3: Sie empfehlen ja tatsächlich Langstreckenflüge sogar höher zu besteuern.
4: Ja.
3: Warum?
4: Ja, Flug nach USA hat die gleiche Steuer wie nach Australien, obwohl Australien doppelt so weit ist. Und entsprechend die Langstreckenflüge sind extrem klimaschädlich. Darum sollte hier die Luftverkehrssteuer erhöht werden, der Distanzklasse 4, um eben das besser einzupreisen. Momentan machen die Fluggesellschaften massiv Werbung für Langstreckenflüge und versuchen hier neue Kunden zu gewinnen. Und für das Klima ist das natürlich katastrophal.
3: Herr Schreiber, ich danke Ihnen für das Gespräch.
4: Ich danke Ihnen.
3: Alfred Schreiber, Luftverkehrsexperte des Verkehrsclubs Deutschland. Wir haben gesprochen über den Plan, die Luftverkehrssteuer abzusenken. Anfang Juli soll das tatsächlich umgesetzt werden. Und hier ist das Morgenecho in WDR 5 um 8:43 Uhr.

0: Das ist ein Song, der eine lange Karriere hingelegt hat. Und mit Natalie Imbruglia ist er dann tatsächlich der internationale Hit geworden, von dem sich die Songschreiber von Anfang an erhofft hatten, dass er es werden würde. Hat ein bisschen gedauert, aber dann am Ende doch noch funktioniert. Ja, mal gucken, ob das mit der Rente so ähnlich sein wird. Es gibt ja dieses 13-köpfige Gremium, die Rentenkommission, die Vorschläge für langfristige Rentenreformen vorlegen soll in Deutschland. Es geht darum, die gesetzliche Rentenversicherung für die Zukunft sicher zu machen. Und da gab es ja jetzt diesen Bericht, dass die Kommission eine Anhebung des Renteneintrittsalters auf 70 Jahre vorschlagen wolle. Da wollten wir mal wissen von jungen Menschen, wie kommt das denn bei Ihnen so an?
1: Ich glaube nicht daran, dass meine Generation jemals von einer Rente wirklich profitieren wird.
2: Ich sehe da schlechte Chancen, dass ich wirklich so wie meine Großeltern zum Beispiel eine volle Rente ausleben könnte.
3: Das ist unmenschlich, meiner Meinung nach.
0: So, und was genau macht diese Kommission eigentlich? Tim Aßmann.
4: Darin, dass bei der Altersvorsorge Reformbedarf besteht, sind sich die Koalitionspartner Union und SPD einig. Die Lösungsideen liegen aber weit auseinander. Deshalb wurde die Rentenkommission eingesetzt, die Reformvorschläge präsentieren soll. Gesetzliche Rente, Betriebsrente, private Vorsorge. Die Kommission soll zu allen drei Säulen der Altersvorsorge Konzepte vorschlagen. Gesucht werden vor allem Wege, um die gesetzliche Rente dauerhaft zu stabilisieren. Diskutiert wird zum Beispiel, das Renteneintrittsalter an die Lebenserwartung zu koppeln, also zu erhöhen. Das könnte die Rente mit 70 bedeuten. Denkbar wäre aber auch eine schrittweise Erhöhung auf zum Beispiel 69 Jahre. Auch die Beitragsjahre könnten bei der Frage, wann man in Rente geht, stärker berücksichtigt werden als bisher. Wer zum Beispiel studiert und damit weniger Beitragsjahre hat, müsste dann länger arbeiten. Die Kommission befasst sich ebenfalls mit einer möglichen Absenkung des Rentenniveaus, also dem Verhältnis von Durchschnittsrente zu Nettolohn. Auch die Frage, ob die Rentenhöhe weiterhin an die Lohnentwicklung gekoppelt wird, beschäftigt die Rentenkommission. Sie prüft außerdem die Möglichkeit, dass künftig auch Selbstständige, Beamte und Abgeordnete Beiträge in die Rentenversicherung einzahlen. Die Kommission hat 13 Mitglieder, darunter 3 Bundestagsabgeordnete von CDU, CSU und SPD, 8 Wissenschaftler sowie die beiden Vorsitzenden, die Sozialrechtsprofessorin Konstanze Jander und den ehemaligen Chef der Bundesagentur für Arbeit, Frank-Jürgen Weise. Ihre Beschlüsse soll die Kommission möglichst im Konsens, also einvernehmlich fassen. Allerdings sind auch Mehrheitsbeschlüsse möglich. Ende Juni sollen Ergebnisse vorliegen.
0: Morgen Echo hier in WDR 5. Blick mit Ihnen nach Metelin im Kreis Steinfurt. Da ist jetzt der größte Batteriespeicher in Nordrhein-Westfalen am Netz. Niklas Sticht erklärt uns mehr.
5: In Reih und Glied stehen sie da, die weißen Kästen, vergleichbar mit Schiffscontainern am Hafen. Hier wird aber keine Ware wie Kleidung oder Handys verladen, sondern Strom gespeichert. Die Kästen stehen in der Gemeinde Metelin, aufgestellt von der Firma SMA Altenso. Sie bilden den aktuell größten Batteriespeicher in NRW. Bis zu 231 Megawattstunden Strom können hier gespeichert werden. Falls nötig, kann dieser weit über die Gemeindegrenzen hinaus verteilt werden, wie Projektleiter Klaus-Martin Lassner erklärt.
6: In dem europäischen Verbundnetz beziehen wir unseren Strom und speisen ihn auch in dieses Netz wieder ein. Das heißt, der Strom kann eigentlich überall verbraucht werden, von einem Herd hier direkt um die Ecke bis halt zu einer Industrieanlage irgendwo in Süddeutschland.
5: Die etwa fußballfeldgroße Fläche in der Gemeinde im Kreis Steinfurt war für den neuen Batteriespeicher ideal geeignet.
6: Wir haben natürlich hier ein sehr gutes Gelände vorgefunden, also mitten im Industriegelände noch eine freie Fläche und halt den Vorteil mit dem Netzanschluss drumherum. Wir haben hier die Hochspannungsleitung in 500 Meter Entfernung, wo wir ein Umspannwerk bauen konnten und damit einen relativ guten Zugang an das Netz auch bekommen haben.
5: Besonders die Netzanschlüsse waren entscheidend. Diese für eine Fläche neu zu beantragen, kann dauern. Industrieflächen wie die in Metelin mit bereits vorhandenen Netzanschlüssen sind daher sehr beliebt für den Bau von Batteriespeichern. Und diese werden immer mehr gebraucht. Durch ihre Speicherkapazität sind sie ein wichtiger Bestandteil der Versorgungssicherheit. Alleine Metelin könnte im Zweifel 140.000 Haushalte 4 Stunden lang mit Strom versorgen. Zudem sind solche Anlagen auch Bestandteil der Energiewende. Wind- und Solaranlagen können ja nicht jederzeit Strom liefern. Mal ist es windstill, mal ist es dunkel. Um trotzdem auch in windfreien Nächten grünen Strom zur Verfügung zu haben, wird der Strom nun in Metelin gespeichert. Metelins Bürgermeister Ralf Maletz von der CDU ist daher stolz auf seine Gemeinde.
7: Naja, Dinge, die in Düsseldorf oder Berlin entschieden werden, müssen ja auch irgendwo dann tatsächlich in die Tat umgesetzt werden. Und für Methlen bedeutet das dann insofern, dass Methlen dann eben auch wahrgenommen wird als ein Standort der Energiewende.
5: In Zukunft wird Methlen wahrscheinlich auch finanziell von dem Projekt profitieren.
7: Ja, für Methlen bedeutet es dann natürlich auch am Ende, wenn das Geschäftsmodell so aufgeht, davon gehe ich mal aus, dass dann auch Gewerbesteuereinnahmen fließen.
5: Die genaue Summe ist noch unklar, wird sich aber im sechsstelligen Bereich bewegen. Was hingegen schon klar ist, lange wird die Anlage in Methlen nicht die größte NRWs sein. Schon nächstes Jahr könnte ein Batteriespeicher in Höxter diesen Platz übernehmen.
0: Niklas Sticht war das im WDR 5 Morgenecho. Erinnern Sie sich noch an diesen Mann und diesen Bären?
8: Und es ist ganz klar, dass im Übrigen auch im Grunde genommen durchaus dieser Bär ein Problembär ist.
0: Edmund Stoiber, der ehemalige Ministerpräsident in Bayern, hat heute vor 20 Jahren Bruno, den Bären, zum Abschuss freigegeben. Der war ja aus Italien nach Bayern eingewandert. Aus heutiger Sicht ganz klar irreguläre Migration. Und hat da einige Nutztiere gerissen. Am 26. Juni vor 20 Jahren ist er dann erschossen worden. Und das hat für sehr viel Aufregung damals gesorgt. Und das hat Gemeinsamkeiten zum Fall des gestrandeten Buckelwales, der hier wochenlang die Menschen beschäftigt hat und jetzt ja vor Dänemark verendet ist. Und warum solche Fälle die Menschen so beschäftigen, das beschäftigt Petra Ahne. Sie ist Redakteurin im Feuilleton der FAZ, hat da auch die Sache mit dem Wal kommentiert, hat außerdem ein Buch über Wölfe geschrieben, warum uns manche Tiere so aufreiben, und hat mir erzählt, wie haben Sie dieses Drama um den Wal erlebt?
9: Ich habe das erlebt als ein Drama in zwei Teilen und die so unvermittelt von einem in den anderen wechselten, dass ich mich immer noch frage, was da eigentlich genau passiert ist. Das hat sich ja alles lange hingezogen. Es waren 6, fast 7 Wochen. Und in den ersten 2, 3 Wochen, als immer klarer wurde, dieser Wal, der hat ein grundlegendes gesundheitliches Problem, das man nicht kennt, das aber so gravierend ist, dass er wahrscheinlich sterben wird. In dieser ersten Zeit sind ja alle beteiligten Stellen eigentlich sehr gut mit dem Vorfall umgegangen. Die Wissenschaftler haben ihre Einschätzung gegeben und die Haltung war, am besten hilft man dem Tier, indem man es jetzt in Ruhe sterben lässt. Und Thiel Backhaus, der Umweltminister, hat das alles kommuniziert und auch sehr gut, wie ich fand, mit spürbarer persönlicher Betroffenheit. Und dann plötzlich diese Kehrtwende, wir retten den Wal jetzt. Die Wissenschaft kann sich auch mal täuschen, es gibt Geldgeber, die lassen wir da jetzt mal ran. Also ich habe da gedacht, wie bitte? Von da an waren die Experten eigentlich abgemeldet und stattdessen hat so eine sehr befremdliche Melange übernommen aus Unkenntnis, aus Unprofessionalität, aus Selbstdarstellertum, aus Sentimentalität, die dann mit Tierschutz verwechselt wurde und so einem Drall auch ins Rechtsradikale, denn ein Teilnehmer der Rettungsaktion hat da ja deutliche Affinitäten und das alles toleriert vom Landesminister, das finde ich immer noch ziemlich unglaublich. Und man kann dem Meer eigentlich dankbar sein, dass es den Wal nochmal nach oben gespült hat und Beweis geliefert hat, was die ganze Aktion gebracht hat, nämlich gar nichts.
0: Aber trotzdem ist es ja so, das kann man ja bewerten, wie man will. Dieses Tier hat starke Gefühle in den Menschen ausgelöst. Und dann fragt man sich natürlich, sind das eigentlich hier Stellvertreterdebatten? Also für was stehen solche Tiere, die dann zu so großen Gefühlen offensichtlich weite Teile der Öffentlichkeit bewegen?
9: Ja, warum emotionalisieren manche Tiere so sehr? Da schwingt natürlich auch immer so ein ganzer kultureller Echoraum mit. Ja, also all das, was wir den Tieren so über Jahrhunderte übergeholfen haben an Projektionen, an Urteilen. Da haben Wale jetzt inzwischen so ein ganz gutes Standing. Das kann man eigentlich fast zeitlich festmachen, so ein Moment der Umdeutung. Die wurden ja jahrhundertelang relativ unbeachtet gejagt und man hat die ja auch nie gesehen, so als normaler Mensch. Und dann in so in den 60er Jahren, als dann so Aufnahmen von Buckelwalgesängen auch als LP veröffentlicht wurden, das Gefühl entstand, also Wesen, die solche gefühlvoll Klänge erzeugen, die kann man eigentlich nicht abschlachten. Am Ende stand dann Walfangmoratorium, das bis heute gilt. Also der Wal ist so ein Beispiel für ja so eine große Sympathieträger. Und bei anderen Tieren geht das eben in die ganz andere Richtung. Also so, ja, so ganz neutral Tieren gegenüber können wir halt nicht sein. Das haben wir so in uns. Wir wollen die immer bewerten und beurteilen. Und ja, und der Bär Bruno oder auch die Wölfe sind da eben Beispiel für das Gegenteil.
0: These meinerseits. Also die Tiere, die große Emotionen hervorrufen, sind oft Wildtiere, ne? Bär, Wolf, Wal. Die Tiere, die das nicht so schaffen, Hühner, Schweine zum Beispiel. Also da gab es ja dieses sehr, sehr plakative Beispiel der Person, die neben dem Wal, der ja Timmy genannt wurde, ein Fischbrötchen gegessen hat. Das klang dann so hier.
10: Ist das nicht ein Widerspruch in sich, den Wal retten und das Fischbrötchen essen?
11: Nein,
10: Warum nicht?
11: Weil es Essen ist, Nahrung, und einen Wal würde ich nicht essen. Das eine hat mit dem anderen nichts zu tun.
12: Doch, wegen den Netzen, wegen dem Stellnetz.
11: Ja.
12: Das ist das Problem.
11: Das ist auch richtig, ja, aber trotzdem.
12: Deswegen hat er das Netz im Maul.
11: Ja, und ich den Fisch halt hier.
0: Er hat es immerhin mit Humor genommen, aber das ist ja diese merkwürdige Diskrepanz, ne? Täglich Fleischwurst oder Schnitzel, aber gleichzeitig verzweifeln am Schicksal eines Wals. Und das ist ja ein Aspekt, der in den sozialen Medien auch ganz stark angeprangert wurde. Wie kriegt unser Gehirn diesen Spagat hin?
9: Ja, diese Fischbrötchen-Szene, die ist ja auf ihre Weise wunderbar, weil sie eben alles so auf den Punkt gebracht hat. Das ist eben so viel einfacher und auch dankbarer, sich dem Mitgefühl hinzugeben für so ein Wesen in Not, was ja auch eine schöne menschliche Eigenschaft ist. Ja, das ist ja auch toll, dass wir das so können. Aber eben anstatt sich hier die Zusammenhänge klarzumachen, die möglicherweise mit dafür verantwortlich sind, dass es dem Wal auch so schlecht ging. Also damit der Fisch ins Brötchen kommt, muss er ja gefangen werden. Also das sind eben Tiere, die so eine bestimmte Größe und Strahlkraft haben, die uns mehr bewegen als andere. Es gab da auch einen sehr lustigen satirischen Post, als der Wal da noch lag. Der hieß so etwa Qualle vor Jüst gestrandet, droht das nächste Tierdrama. Also natürlich nicht. Also denn so ein Gesichts- und so ein formloses Tier wie die Qualle hat es dann natürlich schwer, Empathie zu wecken. Die gehört eben vor allem so Tieren, die wir als charismatisch empfinden.
0: Ja, das Huhn in der Legebatterie kann da offensichtlich imagemäßig nicht mithalten.
9: Na, das ist eben einer der großen Widersprüche in unserem Tierverhältnis, dass wir zum Beispiel die Hunde aufs Sofa mitnehmen und die ebenso intelligenten Schweine zum Beispiel und die auch recht schlauen Hühner ungerührt essen und auch in ziemlich armseligen Verhältnissen ein kurzes Leben fristen lassen, dass da so viel unbeachtet bleibt, dass vielleicht auch mal einen Aufschrei verdient hätte. Das hat natürlich auch damit zu tun, dass eben Nutztieren wie Schwein oder Hühner durch diese Kategorie schon allein in gewisser Weise die Empathie entzogen wurde und damit, dass sie auch einfach nicht sichtbar sind. Man sieht sie erst als Schnitzel im Supermarkt oder eben als Backfisch im Brötchen.
0: Wussten Sie übrigens, dass Hühner schnurren können, wenn sie sich wohlfühlen? Denken Sie mal drüber nach. Petra Ahne war das, Redakteurin im Feuilleton der FAZ. Wir haben uns über Tiere, die Emotionen in uns auslösen und manche Tiere, die das eben genau nicht tun und wo die Gründe wohl liegen können. Das Morgenecho hier in WDR 5. Wir schauen noch mal ganz kurz mit Ihnen auf die Rentendiskussion. Rente mit 70, das steht ja seit gestern auf einmal irgendwie im Raum, obwohl die Mitglieder der Rentenkommission ganz klar dementiert haben, dass darüber überhaupt geredet würde. Ich habe mit Heidi Reicheneck von der Linken, Fraktionsvorsitzende der Linken im Bundestag, geredet über die Rentenpläne der neuen Bundesregierung. Und ich habe sie gefragt, was ihrer Ansicht nach die Alternative wäre zu einem höheren Renteneintrittsalter.
13: Die Alternative, und zwar die einzig sinnvolle, die wirklich allen Menschen im Alter ein Leben in Würde ermöglicht, wäre ein Rentensystem, in das alle Erwerbstätigen einzahlen. Also auch Beamte, Selbstständige und vor allen Dingen auch Abgeordnete. Wir müssten die Beitragsbemessungsgrenzen anheben. Aktuell ist es ja so, dass nicht auf jeden Euro Beiträge gezahlt werden. Und dann könnten wir das auf ganz andere Füße stellen und auch wirklich dafür sorgen, dass die Rente endlich wieder sicher ist und die Leute sich darauf verlassen können.
0: Was darüber geschrieben und geredet wurde, über diese aktuellen Debatten um die Rente, das gucken wir uns gleich nach 9 an hier in der Medienschau im WDR 5 Morgenecho.

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1: Die Nachrichten mit Christina Maria Grewe. Guten Morgen. Bei einem Cyberangriff auf einen externen Abrechnungsdienstleister sind bundesweit zehntausende Patientendaten gestohlen worden. Auch an der Uniklinik Köln sind tausende Menschen betroffen. Auf ihrer Internetseite informiert die Uniklinik Köln über das Ausmaß der Attacke. Laura Kasproviak für WDR aktuell.
2: Demnach fand der Angriff bereits Mitte April statt und richtete sich ausschließlich gegen den externen Dienstleister und nicht gegen die Klinik selbst. Rund 27.000 allgemeine Daten wie Namen, Adresse oder der behandelnde Arzt seien von den Kriminellen abgegriffen worden. In seltenen Fällen waren auch Bankdaten betroffen. Die Uniklinik Köln betont, dass die Patientenversorgung zu keinem Zeitpunkt gefährdet gewesen sei. Alle Betroffenen werden in den kommenden Tagen schriftlich informiert.
1: Heute dürfte einer der verkehrsreichsten Tage des Jahres werden. Wer über die Pfingstfeiertage mit dem Auto weg will, muss vor allem auf den üblichen Pendlerstrecken in NRW mit Stau rechnen und auf Routen Richtung Nordsee und Niederlande. Aber auch Flug- und Bahnreisende sollten sich auf mehr Andrang einstellen. Petra Sommer, WDR Verkehrsredaktion.
3: Da sind die Züge über Pfingsten wieder richtig gut gebucht. Gerade heute und eben am Pfingstmontag wird's voll, vor allen Dingen in den Fernzügen. Da lohnt sich auch laut Bahn immer eine Sitzplatzreservierung. Dann, wenn man sich überlegt, mit dem Fahrrad unterwegs zu sein und das mitzunehmen, da lohnt sich so ein Blick vorher mal zu schauen, wie ist die Auslastung, denn im Regionalverkehr kann es dann schon mal Einschränkungen geben, was die Mitnahme betrifft von einem Fahrrad. Und wer losfliegt in Düsseldorf oder in Köln-Bonn, auch da herrscht Reisesaison und es lohnt sich da, früh online einzuchecken und genügend Zeit einzuplanen.
1: Das Kölner Amtsgericht verhandelt ab heute die Fälle von 4 ehemaligen Mitarbeitern eines Schlachthofs in Hürth. Ihnen wirft die Staatsanwaltschaft vor, um den Jahreswechsel 2022-23 mehrmals gegen das Tierschutzgesetz verstoßen zu haben. Der Prozess sollte vergangenen Oktober schon starten, verzögerte sich aber aus formalen Gründen. Markus Schmitz, WDR Köln.
4: Nach mehreren Jahren beginnt nun endlich der Prozess in diesem Fall. Aufnahmen, die einer Tierschutzorganisation zugespielt wurden, hatten damals viele erschreckt. Sie zeigen, wie Schafen offenbar ohne vorherige Betäubung die Kehle durchgeschnitten wird, wie Kühe mit Mistgabeln gestochen werden. Die Staatsanwaltschaft sagt, dass die Mitarbeiter Aufwand und Zeit sparen wollten und deshalb Gewalt gegen die Tiere angewandt haben. Nach Bekanntwerden der Vorwürfe hatten die Behörden den Schlachthof geschlossen. Der Prozess hat sich verzögert, weil die Adressen einiger Angeklagter nicht bekannt waren oder die Anklageschrift nicht in der Muttersprache übersetzt war.
1: Weitere Meldungen im Überblick. Der Bundestag stimmt heute über die geplante Apothekenreform der schwarz-roten Bundesregierung ab. Apotheken sollen mehr Leistungen anbieten dürfen, zum Beispiel Impfungen gegen Tetanus. Außerdem sollen sie in bestimmten Fällen auch ohne Rezept verschreibungspflichtige Medikamente abgeben dürfen. Mit dem Gesetz sollen Apotheken gestärkt werden, vor allem auf dem Land. Beschäftigte des südkoreanischen Elektronikkonzerns Samsung stimmen seit heute über einen neuen Tarifvertrag ab. Darin steht unter anderem, dass sie im Schnitt umgerechnet 290.000 Euro Prämie bekommen sollen. Die Beschäftigten hatten mit einem Streik gedroht. Der hätte weltweite Auswirkungen haben können. Samsung ist ein wichtiger Lieferant für die Herstellung von Computerchips. Ein Unternehmer aus Köln ist als Gründer des Jahres ausgezeichnet worden. Jarek Kutilowski ist Chef von DeepL, einem Online-Anbieter für Übersetzungen. Er bekam den Gründerpreis bei den deutschen Startup Awards. DeepL gilt als Erfolgsgeschichte, erregte kürzlich aber auch mit Stellenstreichungen Aufmerksamkeit. Jeder vierte Job soll wegfallen, weil KI Aufgaben übernimmt.
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1: In den USA ist die traditionelle Late Show mit Moderator Stephen Colbert auf dem Fernsehsender CBS zum letzten Mal ausgestrahlt worden. Sie wird nach 33 Jahren abgesetzt. Vermutet wird, dass CBS damit Forderungen von US-Präsident Trump nachkommen will. Wie die letzte Show gelaufen ist, berichtet Martin Ganselmeier, WDR New York.
5: Am Ende wurden Stephen Colbert, seine Mitstreiter und die gesamte Deko von einem gigantischen schwarzen Loch verschluckt. Doch damit die Ära Colbert nicht ganz so traurig endete, sangen ihm Paul McCartney, Elvis Costello und John Batiste zum Abschied noch den Beatles-Klassiker Hello Goodbye. Zu Donald Trump gab es übrigens in der letzten Show nur eine indirekte Anspielung, ansonsten wurde er nicht genannt. Paul McCartney schilderte, dass er Amerika immer als Land der Freiheit und als größte Demokratie wahrgenommen habe und fügte dann hinzu, hoffentlich ist es das immer noch.
1: Das Wetter in Nordrhein-Westfalen heute Vormittag und auch im Laufe des Tages verbreitet sonnig mit nur wenigen Wolken. In Detmold bis 24 Grad, in Dortmund bis 26, in Duisburg bis 27 Grad. Morgen ähnlich, sehr sonnig, nur wenige Wolken, bei 24 bis vereinzelt 31 Grad wird es aber schwüler. Das war WDR Aktuell. 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A4 Aachen Richtung Köln ist zwischen Eschweiler Ost und Weißweiler wegen Bergungsarbeiten gesperrt. 5 Kilometer Stau. A43 Münster Richtung Recklinghausen ist zwischen Nottuln und Dülmen Nord nach einem Unfall bis zum Vormittag gesperrt. 3 Kilometer Stau. A44 Düsseldorf Essen ist zwischen Kreuz Düsseldorf Nord und Ratingen Schwarzbach in beiden Richtungen wegen Tunnelwartungsarbeiten bis Dienstag gesperrt. A45 Hagen Richtung Dortmund zwischen Kreuz Hagen und Westhofener Kreuz 5 Kilometer stockender Verkehr. Und zum Schluss A445 Hamm Richtung Arnsberg zwischen Kreuz Werl und Neheim 4 Kilometer stockender Verkehr.
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6: Hier ist Rebecca Link im Morgenecho. Schön, dass Sie bei uns sind. Wir wollen Sie gut informiert ins Wochenende bringen. Und dazu gehört definitiv, dass wir mit Ihnen auch über die Ukraine und die Europäische Union sprechen. Bundeskanzler Friedrich Merz hat ja einen Vorschlag eingebracht, wie das sozusagen im fließenden Übergang passieren könnte. So eine Art EU-Mitgliedschaft light. Gucken wir uns gleich nochmal genauer an. Und wer vor allen Dingen noch auf Mitgliedschaft in der EU wartet, wer da so alles in der Pipeline sitzt. Und das schauen wir uns an in dieser halben Stunde im Morgenecho. Und jetzt muss ich noch mal dieses provokante Wort sagen, Rente. Seit gestern regt das wieder einige Leute auf, weil es einen Medienbericht gab, in dem geschrieben wurde, dass diese Expertenkommission, die sich gerade damit beschäftigt, wie man die Rente in Deutschland sinnvoll reformieren könnte, darüber nachdenkt, auch das Renteneintrittsalter in Deutschland anzuheben. Liegt im Augenblick bei 67. Und die Zahl, die da im Raum schwebt, ist die 70. Das kommt bei diesen beiden Menschen aus Dortmund nicht so gut an.
7: Ich habe 50 Jahre auf dem Bau gearbeitet und da braucht mir keiner ankommen zu sagen, ob ich ein Jahr oder zwei Jahre länger arbeite. Alles kaputt. Knie, Arme, Schultern, alles kaputt.
8: Wir sind also Pflegekräfte, wahrscheinlich sind wir total körperlich ruiniert. Und das kommt also auch erstmal darauf an, ob man gesundheitlich, körperlich fit ist.
6: Das waren also Stimmen, die repräsentativ stehen für zwei Branchen, in denen die körperliche Belastung besonders hoch ist, im Baugewerbe, aber auch in der Pflege. Wir schauen jetzt mal auf die Medienreaktionen.
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6: Timo Oberhauser aus dem Morgen-Echo-Team hat mal geguckt, was so geschrieben und gesagt wurde. Du hast vorhin schon gesagt, einige Kollegen, Kolleginnen grübeln, warum diese Zahl 70 gerade jetzt nochmal aufploppt, so wenige Wochen, bevor die Kommission ja ihre Ergebnisse vorstellen will.
9: Ja eben, das wundert einige. Da ist zum Beispiel der Kollege beim Wiesbadener Kurier und der fragt sich, ja, wer hat denn da geplaudert und mit welcher Motivation? War es Eitelkeit, schreibt er, oder handelt es sich um einen Versuch der Sabotage? Jedenfalls dürfte das Leak die Arbeit der Kommission erschweren. Geht das so weiter, schreibt er, ist eins der zentralen Reformprojekte dieser Regierung gefährdet. So, und so ähnlich sieht das auch die Autorin bei der Wirtschaftswoche. Von ihr heißt es, die große Aufregung in dieser kurzen Zeit zeigt bereits eindrücklich, was mit den Vorschlägen der Kommission zu passieren droht, dass sie wirkungslos bleiben, zu Streit zwischen den Koalitionspartnern führen.
6: Mal angenommen, der Vorschlag lautet dann tatsächlich am Ende das Renteneintrittsalter langfristig auf 70 Jahre raufzusetzen. Wird das für eine gute Idee gehalten?
9: Ja, auf jeden Fall. Also das meint zum Beispiel der Politikchef bei der Bild-Zeitung und er schreibt in seinem Kommentar, viel zu oft wurde in den vergangenen Jahren vergessen, nicht nur die heutigen Senioren haben das Recht auf eine anständige Rente, sondern auch die künftigen. Ein späterer Renteneintritt kann genau da helfen, meint er. Und weiter schreibt er, selbsternannte Sozialpolitiker, Sozialverbände und Gewerkschafter sollten sich hüten, reflexartig Pfeifkonzerte anzustimmen. Und der Kollege bei stern.de, der findet, das ist total logisch, dass mit der Lebenserwartung auch das Rentenalter steigt. Man braucht nicht mal die schwierige Finanzlage der Rentenkasse durch die demografische Entwicklung heranzuziehen, um zu sehen, dass das sinnvoll ist. Wer länger lebt, ist in der Regel auch länger leistungsfähig. So sein Argument.
6: Das ist natürlich ein Standpunkt, den man vor allen Dingen haben kann, wenn man selber einen Job ausübt, der sich sich vom Schreibtisch aus erledigen lässt. Ja. Aber wir haben ja gerade schon gehört, also wer auf dem Bau arbeitet, der zieht vielleicht nicht so gut gesundheitlich fit bis 70 durch.
9: Und genau da sehen einige ein Problem drin. Der Kommentator bei der Frankfurter Rundschau, der schreibt, wer sich für die Rente mit 70 ausspricht, muss auch dafür sorgen, dass alle bis zu diesem hohen Alter einen Job haben können. Für alle anderen kommt die Rente mit 70 sonst einer Kürzung eines Ruhegeldes gleich, wenn sie beispielsweise deutlich vorher erwerbslos werden oder gar Bürgergeld beantragen müssen. Der Autor bei der Kölnischen Rundschau, der sieht noch ein weiteres Problem. Eine Rente mit 70 würde auf absehbare Zeit gar nicht helfen, meint er. Zitat, erst ab Anfang der 30er Jahre wird die Rente mit 67 für alle gültig werden. Eine weitere stufenweise Anhebung verschiebt zusätzliche Einkünfte bis tief in die nächsten Jahrzehnte. Der Kostendruck wird aber schon früher viel zu hoch sein, meint er.
6: Andererseits ist das Problem ja da und irgendwann muss man natürlich anfangen, was zu machen. Was könnten denn andere Vorschläge sein?
9: Ja, einige halten da individuelle Lösungen für die bessere Wahl. Und hier schreibt die Autorin beim Kölner Stadtanzeiger, Gerechtigkeit wird eher durch ein flexibles System erreicht, eben weil die Arbeitsbiografien der Menschen unterschiedlich sind. Ein kluger Vorschlag ist beispielsweise, findet sie, den Renteneintritt von den Beitragsjahren abhängig zu machen. So, und da sagt der Kommentator beim Münchner Merkur, ja, klingt alles ganz herrlich. Tatsächlich sieht die Realität des Arbeitslebens doch längst völlig anders aus, schreibt er. Die Biografien, in denen man mit 20 in eine Firma eintritt und im Alter von aktuell 66 Jahren und 4 Monaten mit einer Urkunde und einem Blumenstrauß verabschiedet wird, die gehören längst der Vergangenheit an. Die Brüche durch externe Faktoren wie Pandemie, Kriege, künstliche Intelligenz, die nehmen zu, schreibt er. Und weiter heißt es in seinem Kommentar, Arbeitnehmer verlieren ihren Job, müssen umschulen, sich weiterbilden. Sollen sie künftig bestraft werden, wenn sie mit 30 noch einen Master machen?
6: Mein Opa hat übrigens, kleine Anekdote an dieser Stelle, eine aufwendig gusseisern gegossene Erinnerungsplakette mit den Profilabbildungen der von Bohlen und Halbachs bekommen.
9: Und ein Blumenstrauß.
6: Ich glaube, den gab es auch dazu. Der hat nur nicht so lange gehalten wie die Plakette. Die liegt bei mir noch im Keller tatsächlich. Hier ist das Morgen, ich und WDR 5. Die Medienschau mit Timo Oberhauser war das.

0: Brett McKenzie war das mit Dave's Place, gehört im WDR 5 Morgenecho um 8:15. Heute ist das Treffen der NATO-Außenminister in Schweden. Also das erste Mal wird sich in Schweden getroffen. Die sind ja auch noch gar nicht so lange NATO-Mitglied. Und das ist ein Treffen, das unter ziemlich besonderen Grundvoraussetzungen oder Vorzeichen stattfindet. Es hat in den letzten Tagen sehr viel Zahlen hin und her gegeben. Es geht um die Stationierung von US-Soldaten in Europa. Zum Beispiel hat ja US-Präsident Trump angekündigt, rund 5000 Soldaten aus Deutschland abziehen zu wollen und vor allen Dingen auch keine Mittelstreckenraketen in der EU stationieren zu wollen. Besondere Aufregung gab es um Polen. Da ging es darum, dass 4000 Soldaten abgezogen werden sollen. Dann wurde aber hinterhergeschoben, nee, da kommen aber dafür 5000 neue oder vielleicht doch nicht. Also alles sehr durcheinander. Ich habe mir das auseinandersetzen lassen von Thomas Spickhofen, dem Kollegen in Helsingborg, der für uns vor Ort berichtet, und habe ihn gefragt, was steht denn da eigentlich ursprünglich an Themen auf der Tagesordnung?
1: Also ursprünglich ging es vor allem um die Unterstützung der Ukraine, aber dafür, dass man hier nur 3-3,5 Stunden eingeplant hat für dieses Treffen, das um 10 Uhr beginnt, füllt sich die Tagesordnung zusehends, nicht zuletzt durch das, was da in der vergangenen Nacht nochmal angekündigt wurde durch Donald Trump, kommen wir ja bestimmt gleich nochmal drauf. Aber Ukraine steht ganz vorne, einmal mit der Frage, was ist noch die Unterstützung der Amerikaner, und zweitens mit der Frage, wie verteilen wir denn die größer werdenden Lasten in Europa? Aber gibt noch ein paar andere Themen, zum Beispiel, wie man die eigene Aufrüstung noch vorantreiben kann, wie man da schneller werden kann, und ganz sicherlich der Iran-Krieg, die Enttäuschung der Amerikaner, auch in der vergangenen Nacht nochmal bekräftigt worden, und das, was die Europäer zur Sicherung der Straße von Hormuz beitragen wollen.
0: Ja, bleiben wir kurz bei den Amerikanern, denn das scheint ja irgendwie die Tagesordnung gerade stark zu bestimmen. Alle fragen sich natürlich, kommt jetzt Marco Rubio, der Außenminister, und Sie haben es angesprochen, er hat letzte Nacht noch gesagt, ich glaube nicht, dass irgendjemand überrascht ist, dass die Vereinigten Staaten und insbesondere der Präsident derzeit sehr enttäuscht von der NATO sind und davon, was sie bedeutet.
1: Ja, mal sehen, ob die Enttäuschung wirklich noch anhält. In der Tat hatte man eigentlich hier im diplomatischen Kreisen immer wieder in den letzten Tagen gehört, der Ärger scheint verraucht zu sein. Wir haben den Ärger gehört von Donald Trump. Er fühlt sich zu wenig unterstützt im Iran-Krieg. Aber das schien abgeräumt. Das haben wir aus verschiedenen diplomatischen Kreisen in Europa in den vergangenen Tagen gehört. Nun aber die Bekräftigung in der vergangenen Nacht von Marco Rubio, der sagt, wir sind verärgert. Wir haben da mehr erwartet und es ist weniger passiert. Und Donald Trump hat ja die NATO auch einen Papiertiger genannt. Ich weiß nicht, wann zuletzt ein Bündnismitglied und dann noch das Größte die eigene Organisation so bezeichnet hat. Also, da gibt es dann doch Gesprächsstoff. Ja, Marco Rubio ist da. Er war gestern Abend beim Empfang beim schwedischen Königspaar noch nicht dabei. Da waren die anderen Außenminister dabei. Aber heute beim Treffen um 10 Uhr wird er auf jeden Fall mit am Tisch sitzen.
0: So, dann reden wir mal über diesen Verschiebebahnhof, so könnte man es ja fast bezeichnen, ne? Also wie gesagt, nach Polen konkret sollten rund 4000 Soldaten einer US-Panzerbrigade vorerst nicht zurückkehren. Das hat einige Leute ziemlich aufgescheucht. Jetzt heißt es, okay, dafür kommen andere, sogar mehr. Was ist da los?
1: Ja, man muss das, glaube ich, unterteilen. Es gibt im Grunde drei Veränderungen. Die erste, das ist gerade angesprochen worden, das sind diese 4000 Soldaten in Polen, die rotierend ausgewechselt werden sollen. Und dieser Rotationsprozess, eigentlich eine Routine, ist gestoppt worden. J.D. Vance, der Vizepräsident, hat gesagt, da gibt's eine Verzögerung. Das war aber schon alles. Dann zweitens, die 5000 Soldaten, die aus Deutschland abgezogen werden sollen, wo man nie so genau wusste, heißt das, sie gehen nach Amerika zurück, werden die nur innerhalb Europas verschoben. Und das dritte ist die Ankündigung aus der vergangenen Nacht, wo Donald Trump gesagt hat, wir schicken 5000 zusätzliche Soldaten nach Polen. Jetzt ist die große Frage, sind das jetzt die 4000 aus der Rotation plus 1000 oder sind das wirklich 5000 zusätzliche? Man merkt daran, dass die Informationspolitik eine andere geworden ist. Diese Klage hört man auch immer wieder. Der größte Bündnispartner macht da sein eigenes Ding und informiert die anderen dann über Pressekonferenzen, über Social Media Posts. Da muss man sich wahrscheinlich mit abfinden. Man wird es nicht ändern können, aber gut, dass der US-Außenminister heute hier ist. Da kann man ihm zumindest diese Fragen stellen. Ob man die Antworten in einer Klarheit bekommt, die man sich wünscht, das werden wir abwarten müssen.
0: Aber schnell zum Schluss ist am Ende dann die Frage, kann man denn dann auch wirklich inhaltlich arbeiten oder wird am Ende auch dieses Treffen wieder dominiert werden von der Unzuverlässigkeit der USA als Bündnispartner?
1: Also man bleibt zumindest weiter im Gespräch und wir hören auch immer wieder, auf technischer Ebene innerhalb der NATO stellt niemand dieses Bündnis in Frage seitens der Amerikaner. Aber es ist halt eine gewisse Ungewissheit da. Das haben die Polen bei der Rotationsdiskussion gemerkt. Das merken die Deutschen bei dem Abzug von 5000 US-Soldaten. Diese Ungewissheit wird sicherlich bleiben.
0: Das sagt Thomas Speckhofen, der Kollege in Schweden, der ist in Helsingborg dabei. Da findet ab heute das Treffen der NATO-Außenminister statt. Und hier ist das Morgenecho und WDR 5 um 20 Minuten nach 9. Bei Zeit und bei Spiegel Online, da gibt es seit einigen Wochen so ein Recherchetool. Also die beiden Zeitungen haben das unabhängig voneinander gemacht, auch zeitlich versetzt. Und da können Sie nachschauen, ob Ihre Verwandten in der NSDAP waren, in der Nationalsozialistischen Deutschen Arbeiterpartei. Und das ist ein Angebot, das von sehr vielen Menschen genutzt wird. Gleichzeitig haben vor kurzem die Arolsen Archives gemeldet, dass sie im letzten Jahr gut 20% mehr Zugriffe hatten als im Jahr davor. Falls Sie noch nicht von den Arolsen Archives gehört haben, das ist das weltweit größte Archiv zu den Opfern und Überlebenden des Nationalsozialismus. In Nordrhein-Westfalen gibt es noch einmal eine ganz eigene, besondere Recherchemöglichkeit. Das Landesarchiv hat die sogenannten Entnazifizierungsakten online gestellt. Und Hendrik Wüst, der Ministerpräsident von Nordrhein-Westfalen, der hat währenddessen aktuell, sagen wir mal, den klassischen Weg der Erinnerungskultur gewählt. Er hat zum ersten Mal das Konzentrationslager in Auschwitz besucht. Und Nadja Baschek war dabei.
2: Es ist ein ruhiger Moment, in dem Hendrik Wüst auf die Stufen des Denkmals zugeht. In der Hand eine runde Grablaterne. Er stellt das Licht ab, hält kurz inne. Er will gerade weitergehen, da kommt eine Gruppe Schülerinnen und Schüler auf ihn zu. Eine kleine Traube bildet sich. Der Lehrer erklärt, warum sie hier sind. Sie haben die Geschichte des ehemaligen Auschwitz-Kommandanten Rudolf Höss recherchiert. Höss, der das Konzentrationslager aufbaute und zu einem Vernichtungslager machte, in dem etwa 1,1 Millionen Menschen starben. Höss versteckte sich nach dem Krieg unter falschem Namen in der Nähe von Flensburg, bis er von einem sogenannten Nazi-Jäger aufgespürt wurde. 1947 wurde er auf dem Gelände von Auschwitz erhängt. Der Galgen steht noch heute dort. Die Schülerinnen und Schüler stehen unter dem Eindruck des Besuchs. Wüst fragt sie, was das mit ihnen macht. Es sind Bilder, die man nicht vergisst, sagt einer. Etwas ganz anderes, so im Real Life, eine andere.
3: Vor allem die Haare zu sehen in Auschwitz. Ja. Die Haare und die Schuhe, das war schon eindrucksvoll. Also, weil die ja wirklich auch zu Menschen gehörten, die dann hier waren.
2: Sagt Lasse, 16 Jahre alt. Es ist eine spontane Begegnung, die auch den Ministerpräsidenten emotional werden lässt. Zu sehen, sagt er, mit welch kalter Präzision das Gelände geplant wurde, darauf ausgelegt zu wachsen.
4: Es ist ja im wahrsten Sinne des Wortes erschütternd. Ja.
2: Während sie miteinander sprechen, erklingt im Hintergrund ein gebetsartiger Gesang. Nur wenige Meter entfernt hat sich eine Gruppe auf den flachen Stufen des Denkmals aufgestellt. Einige von ihnen haben israelische Flaggen über die Schultern gehängt. Sie sind Nachfahren von Opfern der Shoah, hierher gereist, um die Geschichten und das Schicksal ihrer Vorfahren zu erzählen und nachzuempfinden, sagt eine Frau. Von dem Punkt, an dem sie stehen, kann man das Gelände von Auschwitz-Birkenau überblicken. Die stillgelegten Schienen, das breite Ziegelsteintor mit dem Wachturm in der Ferne. Etwa 800 Meter lang ist der Weg, den Besucher vom Tor bis zum Denkmal gehen, neben den Schienen, mit Blick auf die Überreste der Baracken, bis hin zu den Ruinen der Gebäude, in denen Gaskammern und Krematorien waren und die von den Nazis gesprengt worden sind, um Beweise zu vernichten. Dem Ministerpräsidenten ist anzusehen, dass dieser Termin kein leichter ist. Es ist sein erster Besuch in Auschwitz. In dem ehemaligen Stammlager hat er sich Ausstellungen angeschaut, einen Kranz niedergelegt an der Stelle, wo früher Gefangene an einer Mauer erschossen wurden. Wüst hat sich Zeit für den Besuch der Gedenkstätte genommen und ins Gästebuch geschrieben. Auschwitz ist Verpflichtung, alles zu tun, um Hass entgegenzutreten und allen, die Menschen entmenschlichen, steht dort. Nach seinem Rundgang sagt Hendrik Wüst:
5: Das ist auch, glaube ich, genau das, was so eine Gedenkstätte, natürlich in besonderer Weise Auschwitz, Birkenau, mit uns macht, nämlich uns im Herzen berührt. Und deswegen ist mir so wichtig, dass wir noch mehr Kinder und Jugendliche aus Nordrhein-Westfalen die Möglichkeit geben, Gedenkstätten zu besuchen im In- und Ausland.
2: Etwa 19.000 Schüler aus NRW waren im vergangenen Schuljahr zu Besuch in Gedenkstätten. Seit 2018 fördert die Landesregierung solche Fahrten. Die Schülergruppe aus Flensburg wird mit intensiven Eindrücken zurück nach Hause fahren. Lasse hat sich vorgenommen, mit anderen darüber zu sprechen.
3: Ich werde auch viel dafür tun und versuchen mit Leuten, die, also ich werde versuchen, das so rüberzubringen, die, meine Meinung, die ich dazu habe, ja.
5: Toll, gut. Werden Sie Botschafter.
3: Stark. Ja, genau.
5: Toll.
0: Hendrik Wüst war zu Besuch im Konzentrationslager Auschwitz, im ehemaligen. Ich habe ja vorhin diese Recherchetools erwähnt, die es von zwei Zeitungen gibt, die online zu finden sind. Da kann man herausfinden, ob die Verwandten Mitglieder in der NSDAP waren. Und ich habe mich mit Christian Staes darüber unterhalten. Er ist Leiter des Ressorts Geschichte bei der Zeit und hat daran mitgearbeitet. Und ich habe ihn dazu befragt, warum man den Zugang zu diesem Tool seit Wochen immer wieder auf der Startseite findet, obwohl das schon einige Wochen alt ist.
6: Schlicht und ergreifend deshalb, weil das Interesse so groß ist. Es wird immer noch sehr, sehr stark nachgefragt. Wir haben, wie glaube ich, inzwischen alle Zeitungen Möglichkeiten, das zu messen, wie viele Leute darauf zugreifen. Und die Zahlen sind nicht mehr so hoch wie in den ersten paar Wochen, aber nach wie vor hält das Interesse an.
0: Für alle, die nur mal davon gehört haben oder vielleicht noch gar nicht davon gehört haben, was genau kann man denn über Ihr Tool nachschauen?
6: Man kann mit dieser Suchmaschine die NSDAP-Mitgliederkartei durchsuchen, soweit sie erhalten ist. Sie ist relativ weit erhalten. Man findet ungefähr 90% der insgesamt 10 Millionen Deutschen, die zwischen 1925 und 1945 in die Partei eingetreten sind. Durchsuchen kann man die Karteikarten, auf denen verzeichnet ist, wie die Mitglieder hießen, wann sie eingetreten sind, wo sie gewohnt haben, wann sie geboren sind, welchen Beruf sie hatten. Man kann also schauen, ob Verwandte in der NSDAP waren.
0: Okay, und ich frage mal andersrum, was sagt Ihr Tool den Leuten, die es benutzen, nicht?
6: Na, es sagt eine ganze Menge nicht. Es sagt nämlich nicht, was diese Betroffenen wirklich getan haben im Nationalsozialismus, wie sie gedacht haben, ob sie sich schuldig gemacht haben, ob sie Mitläufer waren oder Täter. Das erfährt man über die bloße Karteikarte nicht. Dafür braucht es eine weitere Recherche. Es gibt auf diesen Karteikarten nur einen vagen Anhaltspunkt, der vielleicht etwas über die Motivation aussagt, und das ist das Beitrittsdatum. Man kann es sich selber denken, wer vor dem 30. Januar 1933, also vor der Machtübernahme durch die Nationalsozialisten, in die Partei eingetreten ist, der hat es aus Überzeugung getan. Der kam, weil er diese Partei gut fand und sie unterstützen wollte. Nachdem die NSDAP dann ihre Macht gesichert hat, sind Hunderttausende, ja mehr als 1 Million innerhalb kürzester Zeit wollten eintreten in die Partei, sind auch eingetreten. Und zwar deshalb, weil sie sich Vorteile davon versprachen, größtenteils. Das heißt, es gibt ab 33 viele, die aus eher opportunistischen Gründen in die Partei gegangen sind, was das Verhalten nicht besser macht, aber was anderes ist, als wenn man vielleicht auch unter Inkaufnahme sozialer Nachteil oder Anfeindungen in den 20ern oder frühen 30er Jahren NSDAP-Mitglied wurde.
0: Und dann gab es vermutlich auch noch einen Anteil von Leuten, die einfach aus Angst dann eingetreten sind, weil sie Repressionen befürchtet haben.
6: Ja, das ist ein schwieriges Thema. Es gab sicherlich zum Beispiel für Beamte einen gewissen Druck einzutreten, zumindest dann, wenn man die Karriere fortsetzen wollte oder auf der Karriereleiter weiter nach oben wollte. Es gab keinen Zwang, auch für einzelne Berufsgruppen einzutreten. Sonst wären noch viel mehr Leute in der NSDAP gewesen. Es mag aber sicherlich in einzelnen Situationen sozialer Druck ausgeübt worden sein, wenn zum Beispiel NSDAP-Mitglieder irgendwo in der Verwaltung oder in anderen Bereichen, so dass

0: schon auf der guten Seite oder im Widerstand. Es gibt sicherlich sehr viele, auch Holocaust-Täter, die nicht Parteimitglieder waren. Das sagt also darüber zunächst mal nicht so viel aus, wie schon gesagt. Dazu muss jeder Einzelne, der vielleicht jetzt den Großvater, die Großmutter findet, weiter suchen, entweder erstmal zu Hause im Familienarchiv, falls es sowas gibt, oder sonst gibt es ja noch sehr viele andere Aktenbestände, die im Bundesarchiv größtenteils liegen, man sich informieren kann, wo war jemand als Wehrmachtssoldat zum Beispiel, war jemand in der SS oder in der SA oder in anderen Massenorganisationen. Da muss man weiter forschen. Auch die Entnazifizierungsakten können interessant sein, weil sich da noch weitere Informationen finden können, auch wenn die sicherlich oft mit Vorsicht zu genießen sind, weil natürlich viele Leute nach 45, nach Kriegsende versucht haben, ihre Beteiligung am Regime möglichst klein zu reden oder sogar zu verleugnen.
1: Jetzt kann man sich natürlich fragen, was mache ich mit dieser Information? Ne? Also es gibt ja viele Familien, wo alle wissen, irgendwie der Opa war der Nazi. Was glauben Sie, löst es gesellschaftlich aus, wenn Menschen verbürgt wissen, ja, der Opa war nicht nur irgendwie Nazi, sondern der war auch wirklich Parteimitglied?
0: Also zunächst mal hat diese Suchfunktion sicherlich viele Familiengespräche ausgelöst. Wir haben es ja auch gespiegelt bekommen von unseren Lesern, die uns zu Hunderten geschrieben haben, auch ihre Erfahrungen geschildert haben. Wir sind mit dieser Suchmaschine ja kurz vor Ostern rausgekommen. Es war das lange Wochenende, wo auch viele Familien zusammensaßen. Und ich habe es auch in meinem Bekanntenkreis von vielen gehört, dass einfach darüber gesprochen wurde. Was es gesellschaftlich auslöst, ja, da muss ich ein bisschen spekulieren. Ich glaube, es ist wertvoll, wenn eine Gesellschaft oder wenn viele Leute in dieser Gesellschaft sich bewusst werden, dass der Nationalsozialismus eben nicht was war, was irgendwie von oben hereinbrach oder von außen kam, sondern was auf einer massenhaften Beteiligung beruhte, aus welchen Gründen auch immer. Und sich dieses Umstands bewusst zu sein, kann, denke ich, schon auch den Blick auf aktuelle Problemlagen schärfen und ein Bewusstsein schärfen, dass es eben doch auch auf jeden Einzelnen ankommt, wenn es darum geht, eine Demokratie zu erhalten oder zu gefährden. Und dass diese Fragen, welche Spielräume habe ich denn, welche Spielräume hatten die Menschen damals, dass das grundsätzlich was ist, was ein politisches Bewusstsein schärft.
1: Das sagt Christian Staes, Leiter des Ressorts Geschichte bei der Zeitschrift der Zeit, bei der Zeitung der Zeit, pardon. Und er hat mitgeholfen bei dem Recherchetool, das die Zeit erarbeitet hat, wo man herausfinden kann, ob Familienmitglieder, Mitglieder in der NS, DAP waren. Hier ist das Morgenecho in WDR 5.

0: Evangeline mit I Wanna Be There. Hier ist das Morgen-Ich und WDR 5 um 9.34 Uhr. Die Ukraine will rein in die Europäische Union, nicht erst seit dem russischen Angriffskrieg, aber seitdem ganz besonders dringend. Und Bundeskanzler Merz hat ja gerade so eine Art Mitgliedschaft Light für den Übergang vorgeschlagen. Die Ukraine ist aber ja auch nicht das einzige Land, das rein will. In den Club, wer sitzt da noch in der Warteschleife? Das erzählt uns Katrin Schmidt.
1: Die Warteschlange an der Pforte zur EU ist zuletzt noch mal etwas länger geworden, denn Island klopft an und will seine Bevölkerung Ende August darüber abstimmen lassen, ob die Regierung die Beitrittsgespräche mit der EU wieder aufnehmen soll. 2010 nämlich wurde schon mal festgestellt, dass Island viele der Beitrittskriterien erfüllt. Im Streit um Fischereipolitik wurde das Ganze aber wieder auf Eis gelegt. Da ließe sich nun sehr schnell ansetzen. Bereits im Status des Beitrittskandidaten sind, neben der Ukraine, noch 8 weitere Länder und bei denen dauert das Ganze schon deutlich länger. Seit 2012 etwa verhandelt Montenegro mit der EU und gilt nun als Favorit für einen Beitritt, womöglich noch in diesem Jahrzehnt. Gefolgt von Albanien und Moldau. Weiter hinten in der Schlange stehen, laut dem aktuellen Fortschrittsbericht der EU, die Kandidaten Serbien, Bosnien und Herzegowina sowie Georgien. Und die Türkei. Die steht offiziell schon am längsten auf der Beitrittskandidatenliste. Die Verhandlungen sind aber faktisch eingefroren. Spätestens seit der russischen Vollinvasion in der Ukraine spielen für die EU bei dem gesamten Prozess aber auch geopolitische Interessen eine Rolle. Die ergänzen nun den Beitrittsprozess, der sich grundsätzlich auf die Kopenhagener Kriterien stützt. Das heißt, das Kandidatenland muss zum Beispiel stabile Institutionen, Rechtsstaatlichkeit, die Achtung von Menschenrechten und Minderheiten vorweisen, sowie eine funktionsfähige Marktwirtschaft. Doch selbst dann ist das Ganze auch innerhalb der EU ein langer Prozess. Denn ist der Beitrittsvertrag erstmal geschrieben, muss er durchs EU-Parlament und den Rat, bevor dann alle EU-Mitgliedstaaten ihn noch ratifizieren können. In einigen Ländern, zum Beispiel Frankreich und den Niederlanden, müssten dazu aber erstmal Referenden stattfinden. Deshalb ist Bundeskanzler Merz auch nicht der Erste, der andere Beitrittsmodelle vorschlägt, um das Ganze zu beschleunigen. Der belgische Premierminister Bart De Wever zum Beispiel spricht sich schon länger für eine schnellere EU-Erweiterung aus, nach dem sogenannten Zwiebelmodell. Es brauche, sagt er, eine EU mit unterschiedlichen Schichten.
0: Katrin Schmidt aus Brüssel über die Kandidaten, die nächsten für den Beitritt in die Europäische Union. Hier ist das Morgen-Ich und WDR 5. Das Unternehmen Google hatte kürzlich eine Entwicklerkonferenz, die sogenannte I.O., und hat da jetzt das größte Upgrade der Google-Suche seit 25 Jahren angekündigt. Also wie Sie Sachen über Google im Internet finden können. Und das könnte unsere Netzsuche wirklich ganz, ganz extrem verändern. Was steckt dahinter? Antje Sieb weiß das.
2: Die KI-Zusammenfassung von Suchergebnissen hat Google schon letztes Jahr eingeführt. In den USA gibt es sie sogar schon länger. Jetzt soll KI noch mehr beim Suchen helfen, kündigte Liz Raitt bei der Entwicklerkonferenz der Firma an.
3: Google Search is AI Search, through and through.
2: Dass Google seine Suche so stark umbaut, liegt auch an der Konkurrenz durch Chatbots anderer Firmen. Denn wer direkt bei den Bots fragt, landet gar nicht mehr bei Google. Und der Suchmaschinengigant will seine Marktstellung nicht kampflos aufgeben. Deshalb wird die hauseigene KI immer stärker in die Suche integriert. Demnächst kann man zum Beispiel auch Fotos oder Videos in die Suchleiste packen, um bessere Ergebnisse zu kriegen.
3: And you can ask across modalities with text, images, files, videos.
2: Oder Nachfragen stellen und sich von der KI beim Formulieren der Frage helfen lassen.
3: Search helps you formulate your questions with AI-powered suggestions.
2: Nicht kostenfrei, aber laut Google auch bald möglich, einen KI-Agenten zu beauftragen, der dann permanent im Hintergrund etwa passende Mietangebote oder Investments raussucht. Der Chef des Google-Mutterkonzerns Alphabet, Sundar Pichai, sagt, die Suche werde hilfreicher und mächtiger denn je.
4: Search will be more helpful and powerful than ever before.
2: Natürlich ist es auch für Google hilfreich, wenn jemand bei der Suche nach Informationen nicht weiter wandert, sondern einfach gleich da bleibt. Wie sehr die Nutzer profitieren, ist die Frage. Es spart natürlich enorm viel Zeit, wenn man nicht mehr selbst Informationen aus Webseiten oder gar Videos raussuchen muss. Aber immer wieder bemängeln Experten auch, dass zumindest ein Teil der KI-generierten Antworten nach wie vor Fehler enthalten oder nicht unparteiisch sind. Lieber gegenchecken ist die Devise. Aber längst klicken Nutzer dank KI-Zusammenfassung seltener auf die angezeigten Links. Nur noch etwa halb so viele wie ohne Zusammenfassung, sagte etwa Aaron Smith vom Pew Research Center bei einer Podiumsdiskussion der Columbia University.
5: The share of those that resulted in someone clicking a link fell by about half.
2: Ein Problem etwa auch für Verlage, die zwar viele Inhalte liefern, aber neue Wege finden müssen, um Menschen auf ihre Webseiten zu lotsen und dort zu halten. Gerichte beschäftigt ohnehin weltweit noch die Frage, wie es eigentlich genau mit dem Urheberrecht aussieht und was KI-Firmen dürfen und was nicht. Wie wir das Internet nutzen, verändert sich derweil bereits enorm.
0: Antje Sieb war das aus Los Angeles über die Ankündigung von Google, dass sie in Zukunft ihre Netzsuche ganz stark verändern wollen.
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0: Sie haben ja in den letzten Wochen die Aufregung um den gestrandeten Wal in der Ostsee mitbekommen. Mittlerweile ist er tot. Er liegt auf einem Strand in Dänemark. Und anlässlich dessen haben wir uns heute nochmal mit Tieren, die Emotionen auslösen, beschäftigt. Heute vor 20 Jahren wurde nämlich der sogenannte Problembär Bruno zum Abschuss freigegeben. Und ganz aktuelle Information. Ich sehe gerade, dass im Allgäu gerade ein Wolf zum Abschuss freigegeben wurde, obwohl diese Tiere eigentlich geschützt sind. Er hört übrigens zurzeit noch auf den Namen GW5224M. Mal sehen, was draus wird in den nächsten Wochen. Martin Zingsheim jedenfalls hat sich mal Gedanken gemacht über unsere Emotionen und die Tiere.
7: 20 Jahre ist es nun her, dass ein Braunbär den typisch bayerischen Vornamen Bruno verpasst bekam und postwendend als der Problembär in die Geschichte der Bundesrepublik einging. Spätestens seit der Aufregung um jenen Problembär dürfte klar sein, dass wir hierzulande ein reichlich spezielles, ich will sagen latent hysterisches Verhältnis zu Tieren haben. Ebenfalls vor knapp 20 Jahren war die halbe Republik im Eisbärfieber, weil im Zoologischen Garten von Berlin ein gewisser Knut geboren wurde. Ich möchte Ihnen da keinen Floh ins Ohr setzen, aber ich bekomme da schnell Hummeln im Hintern und denke, mein lieber Schwan, da möchte ich nicht mit Kanonen auf Spatzen schießen, aber man muss schon aufpassen, wie ein Schießhund will man nicht zum Pechvogel werden. So wie Timmy, der Wal. Das ist ja der jüngste Kandidat, wegen dem hier alle tierisch durchtreten. Viele waren durchaus bereit, notfalls das halbe Bruttoinlandsprodukt für einen Waltransport in Richtung offene See bereitzustellen. Also Hühnchen kauft der Deutsche ja gern mal für unter 2 Euro das Kilo oder schießt billige Abfallprodukte zurück in dem Schwein seinen Darm, um das Ganze dann als Currywurst an einem Regionalbahnhof runterzuschlingen. Wen interessieren die gestiegenen Spritpreise? Hauptsache die Kosten für Gulasch, Schnitzel und Frikassee bleiben stabil. Jetzt geht dann noch die Grillsaison los. Da können Artgenossen von Bruno, Knut und Timmy aber froh sein, dass sie auf einer handelsüblichen Einkaufsliste fürs Barbecue nicht zu finden sind. Hätte jemand rechtzeitig bekannt gegeben, dass man Timmys Körpermasse ganz ausgezeichnet mit Käse und Schinken befüllen und dann als Cordon Bleu-Wal hätte anbieten können, man hätte ihn im Handumdrehen abgeschleppt, allerdings aufs Land, Richtung Friteuse. Ich bin sehr gespannt, welches Tier es dieses Jahr noch in die Schlagzeilen schafft. Und ich finde, nach Timmy, Knut und Bruno wäre im Sinne der Geschlechterparität jetzt endlich mal ein weiblicher Vorname dran. Ich sehe die Meldungen schon vor mir. In Wanne-Eickel wurde Problemschwan Steffi nun zum Abschuss freigegeben, nachdem sie am Autobahndreieck Herne versucht hatte, die A42 zu überqueren. Und nun schalten wir live ans Rheinufer im malerischen Leverkusen, wo Problemschaf Ulrike gestrandet ist und nun von freiwilligen Helfern mit einem Lastkahn Richtung offenes Meer gezogen werden soll. Tja, wir haben eben ein Herz für Tiere. Von Hirn war nie die Rede.
0: Martin Zingsheim war das hier im Morgenecho und WDR 5. Und das haben Sie natürlich auch mitbekommen. Eine amerikanische Fernsehlegende ist gestern, naja, wie soll man sagen, verschwunden? Das ist ein schwarzes Loch, das sich auftut. Und das war Stephen Colbert. Und er wurde verschluckt vom schwarzen Loch. Unter dem dröhnenden Applaus des Publikums die letzte Sendung der Stephen Colbert Late Night Show gestern im amerikanischen Fernsehen. Und da waren wirklich berühmte Menschen dabei, unter anderem Paul McCartney. Und Elif Chanel ist jetzt aus einem schwarzen Loch aufgetaucht. Ich freue mich darüber.
8: Ich dachte, du willst sagen, ich war auch bei Stephen Colbert. Ja, und dann habe ich mich toll hierher gebeamt. Ich wäre gerne dabei gewesen.
0: Durch ein Wurmloch, durch einen Knick in der Zeit.
8: Ja.
0: Das hat so einen abgefahrenen Namen, irgendwas Brücke. Da muss man sich Filme anschauen wie Event Horizon. Dann weiß man, wie das funktioniert, dass man so durch die Zeit reisen kann.
8: Ich nehme dich gleich mit.
0: Ja?
8: Durch das Zeitreisefenster. Und dann gehen wir vielleicht zu Neugier genügt. Hast du Lust?
0: Klar.
8: Okay. Also Neugier genügt. Gleich beschäftigen wir uns unter anderem mit der Frage nach China, die neue Welt macht. Welchen Einfluss hat China in der Weltordnung? Weil ja im Moment ist ja großes Handshake in Peking. Das karten wir nochmal nach. Wie stehen die Europäer und Deutschland da? Und später, weil ja heute quasi der Weg in die Ferien quasi vorgegeben ist. Also es kann sein, vielleicht hören Sie uns gerade, während Sie schon im Auto sitzen und losfahren, campen. Im Tagesgespräch wollen wir nämlich um 10 Minuten nach 12, also wenn Sie gerade auf dem Campingplatz angekommen sind, übers Campen sprechen. Ihr größtes Highlight, was lieben Sie am Campen? Wie hat sich das Campen vielleicht auch verändert in den letzten Jahrzehnten, seitdem Sie das machen? Oder haben Sie gerade erst angefangen? Viele Leute sind neu eingestiegen.
0: Und wenn Sie einen Platz bekommen haben auf dem Campingplatz, dann waren Sie schlau, weil Sie nämlich vor einigen Wochen schon gebucht haben, weil jetzt geht fast gar nichts mehr an diesem Wochenende.
8: Im Sauerland ist nämlich alles ausgebucht. Genau. Und über die WDR 5 App können Sie uns schreiben.
0: Das bei Elif Schenel gleich in Neugier genügt. Und ich sag Ihnen noch was zum Thema Zeitreise und Wurmloch. Ich bin noch gar nicht ganz weg. Wir hören uns dann später nochmal wieder in der Westart hier in WDR 5. Ich freue mich drauf. Das war erstmal das Morgenecho. Schön, dass Sie dabei waren. Machen Sie es gut.

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1: Es sollte euch ehrenwerten Herren bekannt sein, dass der Handel beschützt werden muss mit Waffen. Wir können Handel nicht treiben, ohne Krieg zu führen. Und wir können den Krieg nicht führen, ohne Handel zu treiben.
2: Im Jahr 1621. Die Niederlande verüben einen Genozid auf den indonesischen Banda-Inseln.
3: Wenn wir eine Muskatnuss reiben und damit Kartoffelpüree, Blumenkohl, Spinat oder Suppe würzen, steigt uns ein einzigartiges Aroma in die Nase. Aber die braune, unscheinbar knittrige Samenfrucht mit ihrem intensiven Geruch und Geschmack kann mehr als Speisen veredeln. Sie kann eine oder vielleicht sogar die Geschichte der modernen Welt erzählen. Sie beginnt auf den tropischen Banda-Inseln, die zu den Molukken im heutigen Indonesien gehören. Hier beschrieben vom indischen Schriftsteller Amitav Ghosh.
4: Idyllische Inseln mit üppigen grünen Wäldern im glitzernden blauen Meer. Majestätisch aus den Wellen aufragende kegelförmige Berge. Auch der aktive Vulkan Gunung Api. Seine Ausbrüche haben etwas Magisches. Sie schleudern chemische Substanzen heraus und erschaffen mit den Winden und dem Wetter zusammen Wälder und Böden, die nur so strotzen von Wundern. So hat der Gunung Api den Bandas auch den Muskatbaum geschenkt.
3: Seit 2000 Jahren verkaufen die Einheimischen seine Früchte an chinesische, malaiische, indische und arabische Händler. Schon seit den Römern ist das Gewürz auch in Europa bekannt. In der frühen Neuzeit wird es zum Statussymbol. Mit einer Handvoll Muskatnüsse kann man zeitweise ein Haus kaufen, manchmal sogar ein Schiff.
5: Es gab nichts Wertvolleres als diese kleine, unansehnliche Muskatnuss. Warum? Weil es eben nur so wenige Inseln gab, winzig kleine Inseln, auf denen diese Muskatbäume wuchsen. Und weil es natürlich eine unglaubliche Strecke war nach Europa. Es war unglaublich kostspielig, die dahin zu bringen.
3: Der deutsch-niederländische Historiker und Autor Christoph Driessen. Schon Kolumbus bricht vor allem deshalb nach Westen Richtung Indien auf, weil er die sagenumwobenen Gewürzinseln finden will. Das gelingt 1511 portugiesischen Seefahrern auf der östlichen Route um Afrika. Sie können nun endlich alle Zwischenhändler ausschalten und selbst die Handelsgewinne bei Muskatnüssen oder Gewürznelken einstreichen. Das wiederum weckt bald die Aufmerksamkeit der modernsten Handelsnation in Europa, den Niederlanden.
5: Das waren wirklich die führenden europäischen Großkaufleute. Und die haben gesagt, ja, den Gewürzhandel, den müssen wir selbst in die Hand bekommen. Und haben dann 1595 erstmals eigene Schiffe entsandt.
3: Nach der Lossagung von Spanien und seinen katholischen Königen haben sich die protestantisch-kalvinistischen Niederlande mit den Großstädten Amsterdam, Rotterdam und Den Haag gerade als eigene Republik formiert. Ein ganz neuer und sehr dynamischer Typ von Gesellschaft.
5: Die Niederlande waren eines der ersten Länder, in denen der Adel nicht mehr dominiert hat, sondern das städtische Bürgertum.
3: Das ist vor allem durch Handelsexpeditionen wohlhabend und einflussreich geworden. Doch die sind für einzelne Finanziers riskant. Schiffbruch, Krankheiten, Piraten, alles kann den eigenen Profit bedrohen. Warum also sich nicht zusammenschließen in einer ganz neuen Rechtsform?
6: Aktiengesellschaften wie die Niederländische Ostindien-Kompanie wurden gegründet, um das Ganze in einem größeren Maßstab betreiben zu können und die Akkumulation zu systematisieren.
3: Der Berliner Autor und Historiker Fabian Scheidler. Für die neue Vereinigte Ostindische Kompanie, VOC, wird 1602 in Amsterdam extra eine Börse gegründet, an der jeder Anteilsscheine erwerben kann, die ersten Aktien im heutigen Sinn.
6: Das Neue an diesen Institutionen war, dass sie quasi ewig leben konnten. Früher waren Handelsexpeditionen zeitlich begrenzt, dass sie für ihre Handlungen nicht hafteten und dass sie hochgradig militarisiert waren. Die hatten eigene Söldnerarmeen, die sie auch einsetzten, egal um welchen Preis.
3: Die neue VOC AG sammelt schnell viel Geld ein. Mit dem Startkapital von 6,5 Millionen Gulden kann sie große, gut bewaffnete Flotten ausrüsten und die katholischen Portugiesen in Südostasien schnell aus dem lukrativen Geschäft verdrängen. Die protestantische Religion ist dabei kein Nachteil.
5: Die kalvinistische Moral bestand darin, dass man Geld weder verprassen noch horten durfte, sondern man sollte es in gottgefällige Unternehmungen reinvestieren. Und das ist natürlich einer wachsenden Wirtschaft sehr zuträglich.
3: Niemand verkörpert diese Haltung mehr als der Sohn einer reichen Kaufmannsfamilie aus Horn. Jan Peterson Kuhn bringt es damit bis zum Generalgouverneur der VOC in Asien.
1: Schont eure Feinde nicht, denn Gott ist mit uns. In Ostindien kann Großes verrichtet werden.
5: Das entscheidende Strategiepapier ist 1614 von Kuhn aufgestellt worden. Der gilt als der niederländische Empire Builder. Und der hat gesagt, wir haben festgestellt in Asien, dass es da einen ganz profitablen innerasiatischen Handel gibt.
3: Sein Plan? Holländische Schiffe sollen Muskat, Pfeffer oder Gewürznelken nicht nur nach Europa, sondern auch in China, Japan und Indien verkaufen. Aber
5: damit uns das gelingt, müssen wir den Handel monopolisieren. Dann wird ein wahrer Geldregen einsetzen. Es gibt ja heute noch Historiker, die die kolonialen Imperien irgendwo verteidigen, dass eben Kolonialmächte den freien Wettbewerb rund um die Welt verbreitet hätten. Nur war es eben so, dass die Vereinigte Ostindische Kompanie alles dafür getan hat, um eben den freien Wettbewerb zu unterbinden, weil sie dann in der Lage waren, die Preise festzulegen.
1: Es sollte euch ehrenwerten Herren bekannt sein, dass der Handel beschützt werden muss mit Waffen. Und diese Waffen müssen aus den Erträgen des Handels bezahlt werden. Wir können Handel nicht treiben, ohne Krieg zu führen. Und wir können den Krieg nicht führen, ohne Handel zu treiben.
6: Der Aktionär musste ja gar nicht und wollte oft auch gar nicht wissen, was in seinem Namen, um sein Kapital zu vermehren, am anderen Ende der Welt geschah.
3: So prägt die neue Rechtsform der Aktiengesellschaft in Holland einen ganzen Staat. Denn zum ersten Mal wird auch das Geld kleiner Leute eingesammelt.
5: Alle saßen in einem Boot, in dem Sinne, dass alle den Erfolg der Company wollten. Nicht nur Großkaufleute, sondern auch zum Beispiel Dienstboten. Da standen sehr, sehr viele Menschen dahinter.
3: Und das hat Folgen für andere Menschen 12.000 Kilometer entfernt. Zurück auf die Banda-Inseln. Die lokale Oberschicht, die Orang Kaya, hatten das erste niederländische Schiff noch freudig begrüßt. Ein neuer Kunde für die Muskatnüsse. Dann aber fordern die Holländer immer rigoroser einen Monopolvertrag, den die Orang Kaya schließlich widerstrebend unterschreiben.
5: Es ist davon auszugehen, dass sie das gar nicht so verstanden haben, dass sie jetzt nur noch an die Niederländer liefern durften. Jeder, der was anzubieten hat, hat das Interesse, dass es mehrere Abnehmer gibt. Wieso sollte man davon freiwillig Abstand nehmen?
3: Zudem sind die Bandanesen auf Lebensmittel aus Java oder China angewiesen. Als sie heimlich weiter mit alten Geschäftspartnern handeln und auch sonst vereinzelt Widerstand leisten, stellt Kuhn fest.
5: Ich habe mit denen einen Vertrag abgeschlossen. Die haben sich nicht dran gehalten. Jetzt habe ich jedes Recht, gegen die vorzugehen.
3: Mit 50 Schiffen und 2000 schwer bewaffneten Soldaten besetzt die VOC die Banda-Inseln.
5: Man muss davon ausgehen, dass Kuhn von Anfang an den Plan hatte, die Inseln zu entvölkern und gefügige Bauern dort anzusiedeln, die der Kompanie dann eben treu ergeben waren.
3: Am 21. April 1621 gibt der Generalgouverneur den Befehl, loszuschlagen. Wenige Wochen später sind rund 14.000 Bandanesen tot. Ermordet von den Invasoren oder verzweifelt von den Zilama-Klippen in den Tod gesprungen. Nur einige hundert können im Schutz der Nacht auf Nachbarinseln entkommen. Kuhn meldet:
1: Alle befestigten Orte auf Banda sind durch Gottes Gnade eingenommen, ausradiert, niedergebrannt und 1200 Seelen gefangen genommen worden.
7: Meine Herren, dann kennt ihr also keine Gnade?
3: Soll einer der Inselältesten Kuhn und seine Offiziere auf Holländisch angefleht haben. Die Antwort: Nein. Er und weitere 40 Orang Kaya werden gefoltert, von japanischen Samurai-Söldnern geköpft und gevierteilt, ihre Körperteile auf Bambusstangen am Strand aufgespießt. Heute gilt dieser Genozid von Banda aus rein ökonomischen Motiven als eines der dunkelsten Kapitel der niederländischen Geschichte. Wie haben ihn die Betroffenen erlebt? Dazu gibt es nur sehr wenige Quellen.
8: Die Vernichtung unseres Volkes kam wegen der Muskatnuss. Jan Peterson Kuhn führte Krieg gegen unsere Ahnen. Er ließ die Menschen unten am Hafen niedermetzeln. Wir hatten Glück, dass wir entkamen.
3: Auf Kai, einer Nachbarinsel, sprechen wie dieser alte Mann heute noch etwa 1000 Menschen Tovandan. Sie sind die Nachfahren der entkommenen Bandanesen und bewahren die Erinnerung an ihre Heimat in Liedern und Versen.
9: Hier ist kein Glaube mehr. Auf dieser Insel ist kein Segen. Wir weinen und weinen an jenem Tag, wenn die Früchte des Muskatnussbaumes gestorben sind. Er sendet uns einen Brief, damit wir sprechen können. Wir Perlen der Weisheit.
3: Der indische Schriftsteller Amitav Ghosh unternimmt in seinem Buch »Der Fluch der Muskatnuss – Gleichnis für einen Planeten in Aufruhr« den Versuch, aus nicht-westlicher Perspektive zu verstehen, was damals geschehen ist.
10: Der moderne Blick sieht nur eine der beiden Hälften der Muskatnuss, die namens Myristica fragrans, Gegenstand der Wissenschaft und des Handels. Die andere Hälfte entzieht sich dieser Wahrnehmung, weil sie nur in Geschichten und Liedern sichtbar wird.
3: Klagegesang einer alten Frau.
4: Die niederländischen Kolonisatoren sahen nie die innere Verbindung zwischen den Bandanesen und der Landschaft, die sie bewohnten, und verwandelten die Inseln mit neuen Arbeitern und Verwaltern in eine Muskatnuss-produzierende Fabrik.
3: Jan Peterson Kuhn lässt Sklaven aus Gujarat in Indien, aus China, Java und Borneo importieren, die unter der Herrschaft holländischer Siedler eine Muskatnuss-Plantagenwirtschaft mit 3 Ernten pro Jahr aufbauen. Die Arbeitsbedingungen sind so hart, dass jedes Jahr viele hundert Menschen sterben und durch Nachschub ersetzt werden müssen.
4: Unterwerfen war das Schlüsselwort bei diesen Eroberungen. Und unterworfen wurden immer wieder nicht nur Menschen, sondern auch Land. Aus diesen Prozessen wurde die Idee von der Natur als unbelebtem Ding geboren. Und die wurde mit der Zeit zum grundlegenden Dogma dessen, was man als herrschende Moderne bezeichnen könnte.
3: Kuhn wird nach seiner Rückkehr in die Niederlande wegen des Banda-Massakers vom VOC-Vorstand zunächst milde kritisiert. Doch als sich schon bald der ökonomische Erfolg einstellt, erhält er eine Extraprämie von 3.000 Gulden. Nachdem die VOC die ersten 20 Jahre alle Monopolgewinne strategisch in den Aufbau des Handelsimperiums gesteckt hat, gibt es nun üppige Dividenden für die Aktionäre, bis zu 60%. Es beginnt das, was die Holländer heute ihr goldenes Zeitalter nennen. Amsterdam wird zur reichsten und schönsten Stadt Europas. Überall im Land blühen Kunst und Kultur. Christoph Driessen, Autor des Buches Geschichte der Niederlande.
5: Es sind nie so viele Kunstwerke geschaffen worden wie in diesem Jahrhundert in den Niederlanden. In den 1660er Jahren, der Höhepunkt des goldenen Zeitalters, besaßen 90% aller Haushalte mindestens ein Gemälde.
3: Alle wissen, wem sie das verdanken.
5: Deswegen sind ja auch die Ostindienfahrer so oft von Malern dargestellt worden als Symbole dieses Wirtschaftswunders.
3: Aber auch die Stillleben mit üppigen Früchten der Natur sind stark in Mode. Immer öfter tauchen auf ihnen Muskatnüsse auf. Kunsthistorikerin Julie Hochstrasser.
9: Während die Geschichte immer entsetzlicher wurde, wird das Stillleben unerbittlich opulenter.
3: Lange kann die Vereinigte Ostindische Kompanie ihr Gewürzmonopol aufrechterhalten, unter anderem, weil sie streng kontrolliert, dass Muskatnüsse nur auf Banda angebaut werden. Alle Bäume auf anderen Inseln werden vernichtet, auf Samenschmuggel steht die Todesstrafe.
5: Die VOC hat während der gesamten 200 Jahre ihres Bestehens ihre Interessen immer wieder auch mit Waffengewalt durchgesetzt.
6: Ohne diese koloniale Expansion hätte dieser Aufstieg des Westens und seines Wirtschaftssystems gar nicht funktionieren können,
3: sagt der Berliner Historiker Fabian Scheidler.
6: Natürlich wird Geschichte von den Gewinnern geschrieben und es ist wichtig, eine andere Perspektive eben einzubeziehen und sie betrifft den größeren Teil der Menschheit.
3: Das tut der Inder Amitav Ghosh in seinem Buch Der Fluch der Muskatnuss.
4: Die VOC war die Inkarnation des Frühkapitalismus, betrieben von pragmatischen Bürgern, die sich viel auf ihren gesunden Menschenverstand einbildeten. Doch sie verfolgten eine Politik der unbändigen Maßlosigkeit. Die Muskatnuss war vom Ressourcenfluch befallen, einem Leiden, an dem ein Großteil des Planeten erkranken sollte. Diese Weltanschauung wird heute von der gesamten globalen Elite geteilt.
3: Doch die Geschichte der Muskatnuss hat noch eine Pointe.
4: Die VOC kämpfte gegen einen mächtigen Gegner, Bäume. Gegen die Äxte der Söldlinge setzten sie eine viel stärkere Waffe ein, ihre Fähigkeit, sich fortzupflanzen. Ihre Samen, von französischen und englischen Pflanzenjägern aus Banda geschmuggelt, schlugen in anderen Ländern Wurzeln. Bald brüstete sich Barbados in der Karibik damit, Muskatinsel zu sein. Und der US-Staat Connecticut bekam den Spitznamen Muskatnussstaat.
3: Nicht zuletzt deshalb fällt die erste Aktiengesellschaft der Welt, die VOC, Ende des 18. Jahrhunderts auseinander. Großbritannien ist nun führende Welthandelsmacht, nicht mehr die Niederlande.
4: Wenn Bäume Schadenfreude empfinden könnten, hätten die Muskatbäume von Banda allen Grund dazu.
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12: Die Nachrichten mit Kerstin Bonn. Guten Tag. Bei einem Hackerangriff sind die Daten zehntausender Patienten der Uniklinik Köln und weiterer Kliniken gestohlen worden. Lena Sterz, WDR aktuell. Was ist genau passiert?
13: Die Daten wurden bei einem Angriff auf einen externen Abrechnungsdienstleister angegriffen, bei einer Firma, die für Krankenhäuser die Abrechnung mit Privatpatienten übernimmt. Bei so einem Dienstleister waren Angreifer im Internet erfolgreich. Sie haben persönliche Daten von mindestens 27.000 Menschen aus der Uniklinik Köln abgegriffen, also Namen, Adressen und Infos über behandelnde Ärzte zum Beispiel. Nach jetzigem Stand sind bundesweit insgesamt rund 100.000 Patientendaten betroffen. Der Dienstleister arbeitet mit mehreren Kliniken in Deutschland zusammen, vor allem auch in Süddeutschland. Die Uniklinik Köln will die betroffenen Patientinnen und Patienten jetzt schriftlich informieren. Ich habe auch alle anderen Unikliniken in NRW angefragt, ob es bei ihnen noch Probleme gab. Die Uniklinik Münster hat schon geantwortet, dass sie nicht betroffen sind.
12: Eltern sollen nach den Plänen der Bundesregierung für das Kindergeld zukünftig keinen Antrag mehr stellen müssen. Der Bundestag berät heute das erste Mal über einen Gesetzentwurf dazu. Der sieht vor, dass das Kindergeld automatisch ausgezahlt wird. Warum das zunächst erst ab dem zweiten Kind gelten soll, erklärt Dagmar Pepping, WDR Berlin.
14: Für das erste Kind müssen Eltern weiterhin einen Antrag bei der Familienkasse stellen, bevor Geld fließen kann. Für alle weiteren, für Nummer 2 oder Nummer 3, ist das dann nicht mehr notwendig. Dann liegen die nötigen Daten bei der Kasse ja vor und man kann sich den Papierkram, diese Bürokratie sparen. Man muss nur die Geburt melden von Nummer 2 oder 3. Aber die Bundesregierung will möglichst bald dafür sorgen, dass man auch für das erste Kind schon antragslos das Kindergeld bekommt. Das hat Finanzminister Lars Klingbeil am Mittwoch im Bundestag noch einmal angekündigt. Bis wann das aber möglich sein soll, das hat er nicht gesagt. Nur so viel, möglichst zeitnah soll das geschehen.
12: Jetzt weitere Meldungen im Überblick. Die deutsche Wirtschaft ist im ersten Quartal gewachsen. Das Bundesamt für Statistik spricht von einem Plus von 0,3% gegenüber dem vierten Quartal des Vorjahres. Gründe waren vor allem mehr Exporte und mehr privater Konsum. Experten erwarten allerdings, dass die Folgen des Iran-Kriegs sich in den kommenden Monaten stärker auswirken. In Helsingborg in Schweden beraten heute die Außenminister der NATO-Staaten über die Unterstützung der Ukraine. Dabei geht es um eine fairere Verteilung der Lasten, weil sich die USA vor allem finanziell immer mehr zurückziehen. Bei dem Treffen wird auch der Iran-Krieg eine Rolle spielen. Die USA fordern mehr Unterstützung. Auf zwei Autobahnen gibt es gerade Probleme wegen Unfällen. Auf der A43 im Kreis Coesfeld sind zwei Autos ineinander gefahren. Die Autobahn ist in Richtung Recklinghausen wohl noch eine Stunde gesperrt. Auch die A4 von Aachen nach Köln ist dicht nach einem Unfall mit mehreren Fahrzeugen. Wie lange die Sperrung bei Eschweiler dauert, kann die Polizei noch nicht sagen.
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12: Am Düsseldorfer Hauptbahnhof findet heute eine große Reinigungsaktion statt. An dem Frühjahrsputz beteiligen sich unter anderem Mitarbeiter der Deutschen Bahn, der Stadt Düsseldorf und der Rheinbahn. Paula Gerhardus, WDR Düsseldorf.
15: Die Teilnehmer wollen Bahnsteige, Treppen und Tunnel reinigen. Aber auch Aufzüge und Automaten sollen Teil der Putzaktion sein. Alleine von der Deutschen Bahn werden etwa 50 Mitarbeiter in Düsseldorf mitmachen, teilte ein Sprecher mit. Sicherheit und Sauberkeit seien besonders wichtig, damit Menschen sich an Bahnhöfen wohlfühlen. Außerdem seien die Standorte wie eine Art Visitenkarte für die jeweilige Stadt. Die Deutsche Bahn organisiert in diesem Jahr etwa 1400 Frühjahrsputzaktionen an Bahnhöfen im ganzen Land. Auch Duisburg und Essen waren schon dabei.
12: Das war WDR aktuell. Das Wetter in Nordrhein-Westfalen. Heute gibt's den ganzen Tag viel Sonne und nur wenige Wolken. Dazu Sommertemperaturen. In Herford bis 24 Grad, in Münster 26 und in Wesel 27 Grad. Morgen wird es wieder sehr sonnig und warm. Dazu auch etwas schwüler. Die Temperaturen gehen weiter hoch auf 24 bis 31 Grad. Die Zeit, es ist 10.04 Uhr. WDR 5 die Verkehrslage. Die A4 Aachen Richtung Köln ist zwischen Eschweiler Ost und Weißweiler wegen Bergungsarbeiten bis zum Mittag gesperrt. 6 Kilometer Stau im Moment. A43 Wuppertal Richtung Recklinghausen zwischen Bochum und Kreuzherne. Eine Dreiviertelstunde mehr, 5 Kilometer Stau. Die A43 Münster Richtung Recklinghausen ist zwischen Nottuln und Dömen Nord nach einem Unfall wahrscheinlich bis 11 Uhr noch gesperrt. 5 Kilometer Stau im Moment. Und noch eine Sperrung, die A44 Düsseldorf-Essen ist zwischen Kreuz Düsseldorf-Nord und Ratingen-Schwarzbach in beiden Richtungen wegen Tunnelwartungsarbeiten bis Dienstag gesperrt.
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16: Guten Morgen, mein Name ist Elif Chanel. In Fernsehserien wie Star Trek, da kann man sich ja von Ort zu Ort beamen lassen. Das geht in echt natürlich nicht, aber ein bisschen kann man das machen. Man kann sich in Erinnerungen katapultieren lassen durch Düfte oder durch Gerüche. Das passiert mir im Winter schon mal, wenn da die Kamine in der Straße angemacht werden, der Rauch steigt auf, man riecht dann dieses brennende Holz. Und dann erinnere ich mich an die Ferien im Winter in der Türkei, in Istanbul, am Bosporus. Ans Warten auf die Fähre. Und die Geräusche der Stadt und dieser Duft steigt da in diese Nase. Und ich erinnere mich dann plötzlich, wie das da war, in den Ferien als Kind durch die Straßen zu gehen. Oder wenn ich zum Beispiel meine alte Schule besuche, oder in meinem Kopf zumindest, dann klingt das so. Und dann erinnere ich mich, wie diese Flure gerochen haben. Oder dieser eine Bioraum, wie wir da alle saßen. Die Erinnerungen kommen einfach so und man kann es eigentlich gar nicht verhindern. Und diese Düfte bewegen uns. Die Düfte versuchen, diese Gefühle in uns zu wecken oder sie machen es einfach so. Und wie das funktioniert, warum das klappt und wie das auch tatsächlich Parfümeure vielleicht auch nutzen, das erzählen wir hier in dieser Stunde in Neugier genügt. Und wir schauen vorher auf China. Hier gab es ja in den letzten Tagen großes Händeschütteln in Peking. US-Präsident Trump und der russische Präsident Putin waren vor Ort. Welche Rolle spielt China in der neuen Weltordnung? Darüber sprechen wir gleich. Hier ist Neugier genügt.

0: Hier ist WDR 5 neu genügt. Es ist schon mehr als einfach nur so ein Händeschütteln in Peking, wenn sich erst US-Präsident Trump und dann der russische Präsident Putin vor symbolträchtiger Kulisse in Peking zeigen. Die Besuche machen klar, China hat sich politisch zu einem der dominierenden Staaten der Welt entwickelt. Die Weltordnung ist ohnehin in Bewegung. Also ist die Frage wichtig zu klären, welche Rolle spielt China in dieser Weltordnung? Auch für Europa, für Deutschland. Darüber kann ich jetzt sprechen mit Nadine Godehard. Sie ist China-Wissenschaftlerin, Politikwissenschaftlerin bei der unabhängigen Stiftung Wissenschaft und Politik. Und diese Stiftung berät politische Entscheidungsträgerinnen und Träger. Schönen guten Tag, Frau Godehard.
1: Ja, guten Morgen, Frau Chanel.
0: Wir haben in den letzten Tagen Bilder gesehen von jubelnden Kindern, die Fahnen schwingen. Dann ist mal Putin mit Xi auf dem roten Teppich in Peking, mal ist Trump dort auf dem roten Teppich in Peking. Das sind symbolträchtige Bilder. Würden Sie sagen, China geht gestärkt aus dieser Woche heraus?
1: Ja, das kann man sicherlich so sehen. China hat sich jetzt in den letzten zwei Wochen sicherlich als eine Art Zeremoniemeister der Weltpolitik dargestellt. Aber natürlich bei aller Symbolik steckt dahinter schon auch absolute Interessenspolitik. Und ich denke, für jeden ist sichtbar geworden, dass China Großmacht ist, dass China Ordnungsmacht ist. Und eben mit den entscheidenden Spielern unserer Zeit, Trump und Putin, auf Augenhöhe agiert. Und das, denke ich, ist schon eine sehr wichtige Message sozusagen, die diese beiden Treffen vermittelt haben.
0: Also diese Positionierung, dieses Bild von China, was das Land zeigen möchte als Player in Anführungszeichen, ist es tatsächlich auch so oder ist es erstmal nur ein Bild?
1: Nein, also ich denke, es wurde doch sehr deutlich, dass China sich nicht entscheiden möchte zwischen den USA und Russland. Sie haben es geschafft, auf der einen Seite sich mit Trump zu treffen und bei diesem Treffen keine Zugeständnisse so wirklich zu machen, keine Schwäche wirklich zu zeigen und gleichzeitig aber natürlich Trump schon den Respekt zu zollen, den er auch vielleicht eingefordert hat. Und dann trefft sich Xi in der nächsten Woche mit Putin und wertet diesen eigentlich weltpolitisch auf, demonstrativ und sogar in der Sprache befinden sich dort anti-westliche oder anti-amerikanische Sprachformulierungen sozusagen. Und das bedeutet aber nicht, dass er gleichzeitig sozusagen sich von den USA abkoppelt. Also was man hier sieht, ist eben, sie wollen sich nicht entscheiden zwischen den USA und Russland. Xi will die Beziehung zu beiden managen und daraus dann einen chinesischen Handlungsspielraum schaffen, wenn man so will, eine Ordnung schaffen, die sich auf Peking hin zentriert.
0: Raum schaffen, finde ich, ist ein wichtiges Stichwort. Also China möchte sich gerne ja als Zentrum, was man auch sieht, als der internationalen Diplomatie zeigen, ein Stück weit hinterlassen. Die USA ja auch gerade eine Art Vakuum. Ist China in der Zwischenzeit denn auch dann tatsächlich dieser Stabilitätsanker geworden, der vielleicht früher auf der amerikanischen Seite gewesen ist?
1: Nein, also im Moment, in diesen Tagen reden wir sehr viel über Symbolik. Aber das spielt natürlich auch eine Rolle. Also natürlich tritt man eben als Großmacht auf. Das, was wir jetzt gesehen haben, ist wirklich so eine Art Achse, die dort bespielt worden ist. Aber auf der anderen Seite, klar, China unter Xi Jinping hat sich als globale Macht etabliert. Sie haben globale Initiativen eingeführt, mit denen sie Infrastruktur, Außenpolitik vor allem auch in die Länder des globalen Südens gebracht haben. Also Infrastruktur aufgebaut haben, Entwicklung aufgebaut haben. Und dieses, ich sag mal, Bild, dieses Narrativ, das ist eben nicht nur eins, das eine Sprechblase ist, sondern dahinter steckt schon auch wirklich, Kapital, das man eben sozusagen in diese Länder gebracht hat. Und daher ist das jetzt nicht nur einfach eine große Symbolik, wenn auch diese Treffen natürlich von Symbolik quasi schon gestrotzt haben. Aber dahinter steckt schon auch knallharte Interessenpolitik und auch das Ziel, die globale Weltordnung an China anzupassen und Kompatibilität auch mit der Kommunistischen Partei Chinas herzustellen auf ganz vielen verschiedenen Ebenen.
0: Was könnte so eine Kompatibilität sein? Woran denken Sie?
1: Ich denke da zum Beispiel auch an die Veränderung oder Umgestaltung auch des internationalen Rechts, des Völkerrechts. China ist sehr aktiv in den Vereinten Nationen, in vielen verschiedenen Unterorganisationen der Vereinten Nationen. hat sehr viele globale Initiativen in den letzten 5 Jahren veröffentlicht zur Sicherheit, zur Entwicklung, zur Zivilisation und zuletzt eben auch eine Initiative zur globalen Governance. Und diese, ich sag mal, Formulierungen, die finden ihren Weg in Berichte des UN-Sicherheitsrats, in Abstimmungen, werden von anderen Staaten übernommen. Und somit verändert man nicht nur die Sprache, sondern ganz langsam auch sozusagen das völkerrechtliche Gefüge, in dem wir uns bewegen. Und das passiert schleichend, nicht unbedingt wird das groß angekündigt, sondern das ist sehr subtil, sehr sophistiziert in gewisser Weise. Und das ist so ein Beispiel dafür, wie China eben schon auch auf so einer Ebene, die wir oftmals so als Diskurs und Rhetorik abspeisen, nachhaltig wirklich auch unser Ordnungssystem verändern kann. Das ist ein Beispiel.
0: Ich finde das interessant, weil wenn wir auf die USA blicken, dann sehen wir ja, dass so ein Präsident wie Donald Trump die Spielregeln einfach nicht akzeptiert, nach denen gespielt wird. Aber so wie Sie das jetzt beschreiben, ist China eben anders. Also es akzeptiert die Spielregeln und verändert das Spiel im Rahmen dieser Linien. Und dann ist die Frage, wie geht Europa, wie geht Deutschland damit um? Wie reagiert es auf diesen Prozess, oder?
1: Ja, das ist auf jeden Fall eine große Herausforderung. Ich denke, was diese 2 Wochen, diese beiden Treffen jetzt auch gezeigt haben, ist einfach nochmals eben, dass China wirklich auf Augenhöhe mit diesen Großmächten agiert, vor allem natürlich mit den USA und mit Trump. Das ist vielleicht in diesem Kontext wichtiger. Aber was auch wichtig ist, ist beispielsweise, wie Trump eben reagiert hat. Er ist Xi Jinping mit sehr viel Respekt begegnet. Ich denke, aus seiner Sichtweise sehr viel mehr stand der Fokus darauf, dass man so eine Art 2-Großmächte-Welt da kreiert zwischen China und den USA. Und ich denke, diesen Respekt beispielsweise, der zeigt schon auch, dass möglicherweise europäische China-Politik sich hier einfach anders aufstellen muss. Natürlich ist es für Europa und für Deutschland in Europa wichtig, dass wir weiterhin unsere Abhängigkeiten reduzieren von China, dass wir uns sehr stark mit Wettbewerbsfähigkeit auseinandersetzen und unsere Industrie stärken. Das sind in gewisser Weise standortspolitische Fragen. Aber auf der anderen Seite geht es sehr stark darum, wie wir sozusagen mit dieser Großmacht China umgehen und
0: was
1: wie wir
0: müsste
1: auch
0: sich
1: mit
0: da
1: China
0: verändern?
1: Sprechen.
0: Was würden Sie sagen? Wie müssten wir, also Deutschland oder Europa, mit China sprechen, interagieren?
1: Ich denke, wichtig ist, dass eine Fokussierung beispielsweise auf ein Element, also dass wir sagen, China unterstützt Russland im Ukraine-Krieg, das ist richtig. Aber nur darauf zu fokussieren, greift einfach für diese Beziehung zu kurz. Genauso wie wenn wir sagen, China ist Systemrivale. Natürlich ist China, wenn wir auf das politische System gucken, ein Rivale. Und auch das Wirtschaftssystem fordert unsere Industrie massiv heraus. Das ist alles keine Frage. Aber die Frage ist, muss Diplomatie das direkt ansprechen in einem Umgang mit China oder ist der Weg sozusagen oder der Versuch, in gewisser Weise ein positives Bild zu zeichnen in den Beziehungen mit China, auch wenn wir vielleicht dieses Ziel nie erreichen werden, eine Chance überhaupt mit chinesischen Akteuren über unsere Interessen noch zu verhandeln. Weil im Moment haben wir das Problem, dass europäische und chinesische Politik wirklich in einer Sackgasse stecken. Es ist so ein bisschen, man hat verlernt, miteinander zu reden, könnte man fast sagen.
0: Aber was
1: sagen.
0: Müsste man denn anders machen? Also ich habe es, glaube ich, noch nicht so ganz klar, was
1: ja,
0: Sie meinen.
1: Ja, ich denke,
0: wie
1: der Punkt ist, dass wir vielleicht eine andere Sprache finden müssen. Vielleicht wirklich auch auf bestimmte Symbolik der Chinesen, so schwer uns das fällt, eingehen. Dass wir die Beziehungen vielleicht etwas positiver umschreiben wieder und eben uns sozusagen dieser Symbolik so ein bisschen hingeben, dass beispielsweise Kooperation zwischen China und Europa angestrebt wird. So nenne ich das jetzt mal. Und dann kann man in so ein und es geht dann schon auch um die unbequeme Frage, ob man nicht am Ende doch auch über einen Prozess mal startet, um über ein Freihandelsabkommen mit China zu verhandeln. Das heißt nicht, dass man am Ende ein Freihandelsabkommen hat, aber man hat vielleicht einen Prozess, ja, in dem man ganz viele Dinge, die uns momentan wirklich beschäftigen, ja, also Exportkontrollregime, Lieferkettensicherheit, Überkapazitäten, die Aufwertung des Renminbi, die man im Rahmen von so einer Verhandlung dann diskutieren kann. Ja, im Moment fehlt uns im Endeffekt genau diese Verhandlungsposition. Es fehlt auch die Bereitschaft. Ich würde auf allen Seiten in gewisser Weise überhaupt sich wieder zusammenzusetzen und zu verhandeln. Wir sind in keiner Verhandlungsposition, weder in Berlin noch in Brüssel.
0: Die Frage wäre aber auch nicht nur, wie kommen wir in diese, also beziehungsweise damit zusammenhängt ja auch die Frage, wie kommen wir in diese Position. Hat Deutschland oder gibt es in Deutschland genug China-Expertise?
1: Ja, also Deutschland ist sicherlich im europäischen Vergleich sehr gut aufgestellt. Das ist keine Frage. Aber es geht vor allem um China-Kompetenz auch an den entscheidenden Stellen, also in den politischen Bürokratien, in den Ministerien. Aber in erster Linie geht es auch darum, dass man sich mit China sozusagen wirklich in einem tagtäglichen Sinne auseinandersetzt. Wir reden davon, dass China auf Augenhöhe mit den USA agiert. Die Frage ist, ob wir China auf Augenhöhe wirklich tagtäglich auch so behandeln. Ja, also beschäftigen wir uns mit China in so einer Art Krisenbewältigungsmechanismus jedes Mal, wenn ein Gipfel stattfindet, oder beschäftigen wir uns wirklich innerhalb der Bürokratie tagtäglich mit dem, was in China auch entschieden wird? Weil diese Entscheidungen, die auch innenpolitisch in China getroffen werden, Dokumente, Gesetze, die veröffentlicht werden, haben direkte Auswirkungen auf europäische Unternehmen, auf europäische deutsche Industrie. Und diese Form von Auseinandersetzung, die sehe ich im Moment nicht. Und
0: haben wir die Bedeutsamkeit nicht verstanden?
1: Ich denke, die Bedeutsamkeit, die Diagnose, dazu gibt es genug Studien und an den entscheidenden Stellen wissen die Leute das auch. Ich glaube, die Komplexität unserer Zeit, dass eben auch immer andere Krisen sozusagen natürlich uns im Alltag einholen, führt dazu, dass China zwar wichtig ist und das wissen alle und bedeutsam, aber dass es nie Priorität ist. China muss aber im Endeffekt so eine Art dauerhafte Priorität sein. Und ich sag mal, Deutschland hat sich ja bemüht, eine China-Strategie unter der letzten Regierung auch zu formulieren. Und trotz allem reicht das nicht, um eben dieses permanente Auseinandersetzung mit dem, was in China passiert, wirklich auch voranzutreiben. Deshalb, ja, China-Kompetenz ist da. Die Frage ist, ist es an den richtigen Stellen da? Und wird auch wirklich verstanden, was es heißt, wenn China als Ordnungs- und Großmacht in dieser Welt eben auf Augenhöhe mit den USA agiert.
0: Ja. Sagt Nadine Godehard, China-Wissenschaftlerin, Politikwissenschaftlerin bei der unabhängigen Stiftung Wissenschaft und Politik, die Entscheidungsträgerinnen und Träger in der Politik berät. Dankeschön für das Gespräch hier in WDR 5. Neugier genügt.
1: Vielen Dank.

0: Bukahara aus Köln sind das. Border heißt dieser Song. Und wissen Sie, was ganz schade ist? In diesem Jahr gehen sie nicht auf Tour. Sie machen eine kreative Pause, Bukahara. Wie schade ist das? 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Ich erinnere mich, als das Coronavirus mich irgendwann erwischt hatte, da habe ich für einige Tage meinen Geruchssinn verloren. Ich konnte nichts mehr riechen. Ich habe meinen Kaffee gerochen, am Kaffee gerochen, nichts. Ich habe am Kaffeepulver gerochen, gar nichts. Das war so seltsam. Ich hatte das Gefühl, als hätte ich meine Brille verlegt, als könnte ich nicht richtig mich orientieren. Die Nase ist so mächtig und von allen Sinneseindrücken machen Gerüche den emotionalsten und anhaltendsten Eindruck auf Menschen. Und den will man doch nicht mit komischen Gerüchen sich verderben, oder? Mit falschen Parfums zum Beispiel. Aber wie findet man den richtigen Duft, der auch richtig wirkt in der Nase? Und warum kann der Duft an mir anders riechen als derselbe Duft an Ihnen zum Beispiel? Meine Kollegin Caroline Kurz wollte das herausfinden, weil sie auch von Düften fasziniert ist.
1: Diesen Klang kennen Sie sicher. Es ist die Musik, die der Regen macht, wenn er auf das Laub am Boden fällt. Irgendwann wird es aufhören zu regnen. Und dann wird es beginnen zu duften. Diesen Geruch kennen Sie bestimmt auch. Er ist frisch, unschuldig, kühl, ein kleines bisschen krautig süß und einen Hauch erdig. Er macht fast alle Menschen glücklich und er hat sogar einen Namen, den allerdings kaum jemand weiß. Petrichor. Vielleicht werden Sie diesen Begriff wieder vergessen, aber niemals den Geruch. Düfte prägen sich tiefer ein als alle anderen Sinneseindrücke. In unserem Unterbewusstsein führen sie ein Eigenleben. Schon vor 5000 Jahren haben Menschen angefangen, erste Parfums in Öl- und Salbenform zu entwickeln. Die Düfte, die wir lieben, wollen wir eben bei uns haben, hautnah. Unsere Parfumauswahl verrät einiges darüber, wer wir sind und wie wir wahrgenommen werden wollen, ohne ein einziges Wort. Wobei es durchaus viel zu sagen gäbe über die Wirkung, den Zauber, die Macht von Parfum.
2: Ich glaube, wenn man tatsächlich mal einen Duft gerochen hat, von dem man irgendwie ad hoc begeistert ist, ist das so eine Mischung aus Rausch, aber auch gleichzeitig ganz viel Ruhe, finde ich. Es ist dann wirklich so ein Gefühl von Wiedererkennen vielleicht auch, irgendetwas Vertrautes und gleichzeitig etwas Interessantes, was all das vereint. Und man hofft dann tatsächlich einfach nur, dass es anhält.
3: Ist natürlich seltsam, ne? Wer trägt den Duft, wenn er ins Bett geht? Aber das kann wirklich zum Wohlbefinden beitragen. Die Erfahrung habe ich gemacht.
4: Natürlich bringt mir das Glücksgefühle, wenn ich einen tollen Duft rieche. Ich könnte mir das nicht ohne Duft vorstellen. Also ich trage jeden Tag tatsächlich einen Duft.
1: Mit Parfum ist es wie mit allen Dingen. Die Lust, sich darauf einzulassen, ist ungleich verteilt. Diese Geschichte handelt von Menschen, die ganz tief drin stecken. Bis zur Nasenspitze gewissermaßen. Denn Parfum kann so viel mehr sein als ein beiläufiger Begleiter durch den Tag. Es beeinflusst nicht nur, wie wir uns fühlen, sondern auch, wie andere uns wahrnehmen. Der richtige Duft kann einen Menschen unwiderstehlich erscheinen lassen. Der falsche löst schlimmstenfalls Abscheu aus. Aber was ist richtig und was falsch? Die Antwort lautet, kommt drauf an.
5: Es gibt definitiv individuelle Unterschiede, wie ein Duft sich auf unterschiedlichen Körpern entwickelt. Also ich denke, es ist eine Kombination unseres individuellen Eigendufts, der ja auch hormonell beeinflusst ist, der durch unsere Ernährungsgewohnheiten beeinflusst ist, der durch unsere körperliche Aktivität beeinflusst ist. All das im Zusammenhang mit den Duftstoffen ist, glaube ich, das, was den Unterschied macht. Deshalb Hautchemie ist vielleicht ein bisschen irreführender Begriff, aber es gibt auf jeden Fall individuelle Unterschiede.
1: Holger Dubben ist eigentlich Apotheker. Mit den Bedürfnissen und Zuständen menschlicher Haut kennt er sich aus. Als Besitzer mehrerer Apotheken hätte er sich zurücklehnen und ein berechenbares Berufsleben haben können. Aber er hat sich anders entschieden, weil es da eine Leidenschaft gab,

0: Düfte schon zu Hause, lesen sich dann in Foren und so weiter ein, was da für Duftnoten drin sein könnten und sind dann der festen Überzeugung, dass ihnen der Duft dann ja gefallen muss. Und das geht leider sehr, sehr häufig schief.
1: Die empfohlene Offenheit praktiziert Holger Duben auch selbst. Gleich der erste Duft, den er sich als Teenager zugelegt hat, war ein Blindkauf im Flugzeug. In seinem Fall ist es gut gegangen. Das Parfum war Cool Water. Es ist noch immer populär und gehört zu den Designerdüften. Die Parfums hingegen, mit denen Holger Duben heute handelt, werden als Nischendüfte bezeichnet. Die Welt der Parfums zerfällt in mehrere Inseln. Der größte Teil des Marktes gehört jenen Designerdüften. Die heißen so, weil sie von Häusern wie Dior, Chanel, Gucci oder Hermes angeboten werden, also von Firmen, die vor allem für ihre Mode und Accessoires bekannt sind. Mittlerweile gibt es auch kühnere Kreationen unter den Designerdüften, aber in der Regel riskiert die Kundschaft mit diesen Parfums nicht viel, was ja ein Vorteil sein kann. Eine andere Insel gehört den Drogeriedüften, die nur in den entsprechenden Ketten verkauft werden, nicht im Fachhandel. Diese Parfums sind extrem günstig und fast immer teureren, erfolgreichen Düften nachempfunden. Und dann sind da noch die bereits erwähnten, tendenziell teureren Nischendüfte. Sie heißen so, weil ihre Hersteller nichts anderes produzieren, nur Parfum. Und sie heißen auch so, weil sie nicht überall zu finden sind. Für manche Nischendüfte gibt es nur eine Handvoll Quellen weltweit, was für eine bestimmte Zielgruppe den Reiz erhöht. Es ist eine Art Kundschaft, der es kaum individuell genug sein kann. Holger Duben hat festgestellt, dass in seiner Duftkunsthandlung trotzdem häufig dieselben 4 oder 5 Parfums angefragt werden. Er würde sich freuen, wenn mehr Duftinteressierte aus dem Wunsch herauszustechen, dann auch den Mut dazu ableiten würden. Als Einstiegsübung schlägt er vor, die Trennung in Damen- und Herrendüfte schlichtweg aufzugeben.
0: Einer Rose, die draußen auf der Wiese wächst, ist es egal, ob ihr Duft einen Herrn oder eine Dame ziert. Ich versuche da auch so ein bisschen proaktiv den Horizont zu erweitern, dass ich zum Beispiel auch den Herren mal bewusst florale Düfte zeige und sage, traut euch doch mal sowas zu tragen, wenn es euch denn gefallen könnte.
1: Der Mensch ist, wenn es um Gerüche geht, wie ein Tier. Er wittert sein Gegenüber, ob es will oder nicht. Einerseits über Pheromone, geruchlose Botenstoffe, die verlocken oder verschrecken können, je nachdem. Andererseits über den wahrnehmbaren Duft. Es ist nicht möglich, keine Aussage zu machen. Auch der Verzicht auf Parfum teilt anderen etwas mit. Ich hatte es heute Morgen eilig, zum Beispiel. Oder ich lehne es ab, meinen Körpergeruch künstlich aufzuhübschen. Umso mitteilsamer sind naturgemäß jene, die sich bewusst beduften. Eine Dame mit auffälligem Boudoir-Parfum um 9 Uhr morgens, sagen wir einfach, vermutlich keine, die für eine Bankerin gehalten werden will. Ein Herr von dichten Patchouli-Wolken umgruftet, vermutlich nicht unterwegs zum Bewerbungsgespräch als Zahntechniker. Anders ausgedrückt, je expressiver der Duft, desto rarer die Einsatzmöglichkeiten. Glück hat im Umkehrschluss, wer Parfums mag, die immer passen.
2: Ich suche in meinen Düften etwas, was mir ein gutes Gefühl vermittelt, was ganz Klares, sowas Wohliges, so ich denke, okay, so möchte ich riechen. Das ist so, als wenn man frisch gewaschen ist, so, da denke ich einfach an nichts Überladendes, also was, ja, was meine Persönlichkeit unterstreicht und was einfach Frische hat, was Kultiviertes.
1: Mira Wegener ist auch Apothekerin. Im Gegensatz zu Holger Duben arbeitet sie aber noch in diesem Beruf. Ihre Vorliebe für zurückhaltende Düfte passt ausgezeichnet in ihr professionelles Umfeld. Auch ihre liebste Duftkategorie fügt sich da perfekt ein. Die Rede ist von den Moleküldüften. Bei denen handelt es sich um Parfums von exquisiter Künstlichkeit. Enthalten sind, außer Alkohol, ausschließlich synthetische Riechstoffe aus dem Labor. Nicht jeder kann sie überhaupt wahrnehmen. Auf die anderen ist die Wirkung faszinierend. Moleküldüfte erscheinen vertraut und fremd zugleich. Und die Wolke, die sie verbreiten, ist zwar groß, aber luftig leicht.
2: Man nimmt den ganz anders wahr. Also ich stelle das selber fest, wenn ich einen Molekülduft trage, dass ich auch schon häufiger darauf angesprochen wurde. Und häufig nimmt man diesen Molekülduft wahr, obwohl man die Person dazu noch gar nicht sieht. Es verbleibt so im Raum, aber angenehm.
1: Mira Wegener liebt Eccentric 02. Es riecht nach Gin Tonic mit einer Zitruszeste, abgestellt auf einem Holztresen, wenn auch auf eine abstrakte, schwerelose Weise, versteht sich. Insgesamt hat Mira Wegener zwischen 20 und 30 Parfums zu Hause. Ihre eigenen Vorlieben kennt sie genau, aber sie kann gut von sich absehen und hat schon viele in ihrem Freundeskreis zum Thema Duft beraten.
2: Ist es eher eine zurückhaltende Person oder ist es eher eine präsentere Person? So würde ich dann auch den Duft aussuchen oder vielleicht auch mal erfragen, was trägst du sonst für einen Duft? Ist es eher

0: was Frisches? Ist es eher was Schweres? Zu welchem Anlass soll das passieren? Also ich habe das schon häufiger auch in meinem Bekanntenkreis gemacht und häufig lag ich auch richtig.
1: Es ist eine generelle Beobachtung. Menschen, die Parfums lieben, reden gern über ihre Leidenschaft und stecken andere gern damit an. Allerdings sind sich alle, die in dieser Geschichte vorkommen, einig. Deutschland ist ein Parfum-Entwicklungsland. Das liegt nicht etwa an einer zu geringen Anzahl von Flaschen in den bundesrepublikanischen Schränken, sondern an der mangelnden Bereitschaft ihrer Besitzer, sie schwungvoll einzusetzen. Sehr viele hier parfümieren sich so zaghaft, dass man sie schon umarmen müsste, um überhaupt was davon zu merken. So wird es schwer, auf der Straße und im Büro Gleichgesinnte zu erkennen. Umso einfacher ist es online. Wer sich im Netz auf die Suche nach Duftnoten, Parfums und ähnlichen Themen macht, wird zwangsläufig irgendwann auf parfumo.de stoßen. Das ist eine der größten Duftdatenbanken der Welt, zusammengetragen von 100.000 angemeldeten Nutzerinnen und Nutzern. Sie katalogisieren Parfums aus allen Teilen der Erde und listen die einzelnen Duftnoten auf. Sie bewerten Parfums, tauschen sich in Chats und Privatnachrichten über ihr Lieblingsthema aus und handeln untereinander mit Pröbchen und Flakons. Fast alle, die angemeldet sind, haben auch eine Sammlung angelegt. Das bedeutet, sie zeigen auf ihrer individuellen Übersichtsseite sämtliche Düfte, die sie besitzen. Leute, die sich viel mit Parfum beschäftigen, lesen in diesen Sammlungsseiten wie in Psychogrammen. Parfumo ist ein Spielplatz für Duftsüchtige, der keinen Eintritt kostet und der in seinem Ursprung das Werk eines einzelnen Mannes ist.
2: Angefangen hat das Ganze eigentlich mit einem Praktikum, das ich in Dubai gemacht habe. Und dort habe ich die Welt der Düfte eigentlich so richtig entdeckt. Ich fand das super faszinierend, wie viele Düfte auf einen einströmen. Das ist dort ganz anders als bei uns. Und als ich dann in Deutschland zurück war, wollte ich mich intensiver mit den einzelnen Parfums beschäftigen. Und ich habe festgestellt, es gibt eigentlich keine deutschsprachige Informationsplattform für Düfte. Und dann habe ich entschlossen, ganz einfach das selbst zu machen.
1: Parfumo finanziert sich hauptsächlich durch Spenden. Einen großen Teil der Arbeit machen Community-Mitglieder, ehrenamtlich. Eine durchschnittliche Sammlung enthält 30 Parfums, hat Christoph Polatzki ermittelt. Millionen Flakons besitzen alle Nutzerinnen und Nutzer zusammen. Und trotzdem erweist sich auch hier, dass das Diskussionsspektrum nicht so breit ist, wie es sein könnte.
2: Es gibt so viele tolle Düfte und so viele Marken. Ich glaube, wir haben über 10.000 Marken allein. Und die haben über 150.000 Düfte. Und wenn man dann immer 10 gleiche Düfte immer wieder liest, über die gesprochen wird, dann hat man es natürlich irgendwann auch ein bisschen satt.
1: Zu manchen Parfums gibt es in der Tat tausende Bewertungen und Beschreibungen, zu anderen nicht mal ein Dutzend. Erkenntnis 1, dezente gepflegte Alltagsdüfte mit einem Hauch Zitrus und einer weichen Andeutung von Holz sind erheblich populärer als etwa hypnotisch schwere Blütenbouquets. Erkenntnis 2, vieles von dem, was auf Parfumo zu Düften geschrieben wird, ist echte Poesie. Die honigartig würzig warme Haut einer Frau, die in einem staubigen Raum zwischen alten Kostümen auf der Chaiselongue liegt, zusammengerollt wie ein welkes Laubblatt, müde, halbnackt, schwer von der Wärme des Tages, die Haare feucht verschwitzt, die trüben Fenster sind geschlossen. Bitter, herb, pudrig, ohne süßlichen Unterton, getrocknete Blüten in einer Schale. Die Frau, die das formuliert hat, heißt Sarah Roguschke und ist eine im Wortsinn ausgezeichnete Autorin. Soeben hat sie den Hauptpreis beim Hildesheimer Literaturwettbewerb gewonnen. Bei Parfumo schreibt sie als Fingerübung und aus echter Begeisterung für immer wieder andere Düfte.
3: Das ist unter Parfumverrückten so, man hat immer so gewisse Vorstellungen. Der eine möchte dann den ultimativen Mandelduft, der andere sucht einen Duft mit Rose, der nicht altbacken ist. Und das können sich, glaube ich, dann Menschen, die sich mit der Thematik nicht befassen, gar nicht so vorstellen, dass man gezielt eine Sparte sucht. Ne? Und das ist dann manchmal ein langer Weg für viele Parfumverrückte, bis sie das haben, was sie wollen.
1: Sarahs Leidenschaft ist gewissen Schwankungen unterworfen. Es gibt Jahre, in denen sie mit viel Elan auf Entdeckungsreise geht. Es hat aber auch Jahre gegeben, in denen ihr Interesse erlahmt war. Das ist nicht untypisch. Viele Liebhaber von Düften haben zwischendurch, buchstäblich, die Nase voll. aber irgendwann finden fast alle zurück ins Reich des Wohlgeruchs. Aktuell besitzt und benutzt Sarah 25 Parfums. Getestet hat sie hunderte. Ihre allererste Duftliebe war Brit von Burberry, weil sie beim Tragen das Gefühl hatte, das bin ich. Mittlerweile betritt sie auch gern neues Terrain.
3: Also es gibt ja auch Düfte, wo man sich nicht fühlt wie das bin ich, sondern so würde ich aber gerne sein oder so könnte ich mir auch eine Facette von mir vorstellen, den man anders wahrnimmt an sich, wenn man ihn trägt. Und das darf auch so sein, finde ich, solange es sich nicht fremd anfühlt, sondern wie eine neue, weitere Facette, sage ich mal.
1: Ihr ungewöhnlichster Duft heißt La Stanza delle Bambole, zu Deutsch das Puppenzimmer. Und wie riecht der?
3: Wirklich wie diese Puppen, die jeder vielleicht noch kennt von Oma oder Mama mit langen, blonden, künstlichen Haaren. Und da sind eben auch diese Duftnoten drin, wie Mandel- oder Pudernoten. Alles zusammen in der Pyramide ergibt es dann tatsächlich einen Duft, wo man denkt, Mensch, das könnte jetzt eine Puppe in einem alten Schloss sein.
1: Der Wunsch nach einem Parfum, das nach Plastikspielzeug riecht, ist so wenig abseitig wie die Sehnsucht nach einem Duft, der das scharfe Aroma von Benzin imitiert. Stinktierfell, Marshmallows, Seetang, Baumschnitt, Kaffeesatz oder der Geruch von Waldboden nach dem Regen. Wie hieß das noch? Petrichor. Es gibt kaum eine Note, die nicht in Parfums zu entdecken wäre. Wer den Duft seiner Träume inmitten dieses Überflusses trotzdem nicht finden kann, spricht vielleicht irgendwann bei Hans-Georg Staudt vor. Er betreibt eine kleine Duftmanufaktur in Dierdorf in Rheinland-Pfalz. Er hat über 150 Parfums kreiert, als Autodidakt. Und er bietet sogenannte Bespoke-Parfums an. Düfte, die er für einen einzelnen Menschen erschafft, ganz nach dessen Vorgaben und perfekt passend zum höchstpersönlichen Eigengeruch.
4: Das Erste, was ich frage, egal ob Mann oder Frau, ob ich am Nacken kurz riechen darf, um die Hautchemie festzustellen. Und genau an der Stelle ist sie für mich am interessantesten. Düfte müssen mit der Körperausdünstung harmonisieren, sonst kommt das schräg. Sonst riecht man jemanden, der sich parfümiert hat, um seinen Geruch zu übertünchen. Und das wäre vollkommen falsch. Das gehört ins 17. oder 18. Jahrhundert, als man es mit dem Waschen nicht hatte, aber dafür mit dem Parfümieren.
1: Das kleine Parfum-Label von Hans-Georg Staudt heißt Duftanker. Dieser Begriff bezeichnet ein Zusammenspiel von Nase und Psyche. Wenn ein bestimmtes emotionales Erlebnis mit einem zugehörigen Duft verbunden ist, zum Beispiel die glückliche Kindheit bei der geliebten Oma mit ihrer Küche, in der es so oft nach Apfelkuchen geduftet hat, dann wird im Gedächtnis ein Duftanker gesetzt. Später im Leben genügt der Geruch allein, um die Erinnerung als Ganzes wachzurufen. Für Parfums mit so einer pointierten Wirkung braucht es ausgeklügelte Formeln. Hans-Georg Staudt schreibt seine gern in der sinnlichen Durchlässigkeit der Nachtstunden auf. Mikrogramm genau. Aber so präzise wie die Formel am Ende ist, so diffus ist häufig die Inspiration.
4: Dieser Duft entsteht im Kopf aufgrund einer äußeren Einflussnahme, weil ich ein nettes Gespräch führe oder weil ich in der Natur etwas sehe. Natur kann aber auch die Stadt sein und eine Assoziation habe oder einen Menschen treffe und eine Assoziation habe, wie der duften müsste. Und dann kommt diese Idee dabei raus.
1: Genauer kann er es nicht erklären. Ein bisschen Geheimnis bleibt immer in der Welt der Düfte. Manche, die ihr verfallen sind, schreiben Weltbestseller darüber, wie Patrick Süskind. Andere suchen ein Leben lang nach dem Heiligen Gral, jenem einen Parfum, das so riecht wie die eigene Seele.
4: Glück. Einfach das Gefühl von angekommen sein. Das Gefühl von, so möchte ich nur noch einatmen dürfen, um diesen Geruch zu tragen.
1: Den Zauber zu spüren, muss aber gar nicht so anspruchsvoll sein. Sie können auch einfach die Augen schließen, die Nase in die Luft recken und sich von einer Welle des Gefühls mitreißen lassen. Von dem Duft, der aufsteigt, nachdem es geregnet hat. Oder von einem menschengemachten Sprühnebel, der genau diesen Eindruck reproduziert. Rational betrachtet ist das alles keine Zauberei. Aber mit etwas Glück fühlt es sich trotzdem so an.
5: Wissen Sie es noch? Der Duft, wenn Regen auf den Boden fällt, auf den Boden aus Erde und Laub? Petrichor. Caroline Kurz über die Macht der Düfte in WDR 5 und in der ARD Sounds App finden Sie Ihre Geschichte auch zum Weitergeben.

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4: Ja, und auch mit Schmecken natürlich. Also alles in Butter über die Marmelade aus dem Kupfertopf. Hier ist Neugier genügt in WDR5. Sie kennen das bei den Billig-Airlines, bei den sogenannten. Da ist man das ja schon gewohnt, dass alles außer dem Sitzplatz extra kostet. Handgepäck, das größer ist als ein kleiner Rucksack, der kostet extra. Und jetzt macht auch die Lufthansa mit. Bislang war die ja keine Billig-Airline. Der Verbraucherzentrale Bundesverband, der hat jetzt Anbieter wie EasyJet deswegen genau verklagt, weil sie eben extra Geld für Handgepäck eingefordert haben. In einem Verfahren wurde der Klage jetzt nun stattgegeben. Es müsse wohl möglich sein, dass jeder Passagier neben dem persönlichen Gegenstand noch einen Handgepäckkoffer mit in den Flieger nehmen darf. Und weil das alles nicht nur kleinteilig ist, sondern für Reisende offensichtlich auch durchaus emotional, sorgt Jana Fischer aus der Unterhaltungsredaktion für Klärung.
5: WWW, die wichtigsten Wörter der Welt. Heute
6: Handgepäck. Sie kennen das Spiel. Ich packe meinen Koffer und nehme mit das Geld, um ihn am Flughafen als Gepäck aufzugeben. Auch wenn es nur der Minikoffer ist. Andere Airlines haben vorgelegt, jetzt erhebt auch die Lufthansa auf Kurz- und Mittelstrecken Zusatzkosten beim
7: Handgepäck.
8: Handgepäck.
7: Handgepäck.
6: Und zwar 15 Euro oder wie ich sage, ein Kaffee im Duty-Free-Bereich. Und das, wo eh schon alles teurer wird. Da haben manche Reisende den Koffer auf, den Kaffee auf. Aber fairerweise, Reinhard May hat ja nicht gesungen, über den Wolken muss das Handgepäck grenzenlos sein. Und hey, immerhin ist es ein Anlass zu überlegen, wie viel Kram braucht der Mensch auf Reisen. Früher war das mit dem Gepäck ja noch viel mühseliger. Allein das Bezahlen. Bevor es Geld gab, musstest du wahrscheinlich immer ein paar Rinder und Schafe mitschleppen, um unterwegs Besorgungen zu machen. Heute reicht eine Chipkarte, die du aber auch viel leichter verlierst. Kompromissvorschlag, wie wäre es mit einer EC-Karte, die zum Wiederfinden zwischendurch Mut und Mät? Oder wenn ich nur mal 3 Jahrzehnte in meine Kindheit zurückdenke. Ich war so ein Streberkind, das viel gelesen hat. Heißt, die Bücher für den Sommerurlaub haben eine Plastikkiste gefüllt, die ich selbst kaum hochheben konnte. Tja, hätte es damals schon E-Book-Reader gegeben, vielleicht wären wir mal auf die Seychellen gereist, statt immer nur mit dem Auto nach Holland. Andererseits, wozu Seychellen? Mit dem Kopf war ich ja eh bei den 3 Fragezeichen in Rocky Beach. Heute wird Fliegen insgesamt teurer. Ein bisschen ironisch. Seit Jahren rufen wir, klimafreundliches Reisen muss endlich attraktiver werden. Tja, und jetzt sagt das Schicksal, alles klar, machen wir, aber nicht mit billigeren Bahntickets. Wobei, für einen Trip auf die Seychellen würden die einem auch wenig helfen. Noch. Denn hey, wenn wir heute ganze Büchereien auf eine Elektroscheibe laden, dann will ich nicht ausschließen, dass irgendwann ein Nachtzug über den Indischen Ozean fährt. Hoffen wir einfach, er wird dann nicht von der Deutschen Bahn betrieben. Und bis dahin bleibt uns ein Trost. Wenigstens stecken wir nicht mehr in der Zeit des Tauschhandels. Sonst müssten wir noch ein extra Schaf mitschleppen, um unser Handgepäck zu bezahlen.

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1: Am Sonntag gibt's Kuchen bei Dylans, denke ich zumindest, weil er ist nicht so gesprächig, der Bob Dylan. Der geht nicht so oft so gerne an die Presse und gibt Interviews, aber man kann es nachlesen, Bob Dylan wird am Sonntag 85 Jahre alt. Der Liedermacher, Dichter, Schriftsteller. Er ist der erste Musiker, der mit dem Literaturnobelpreis ausgezeichnet wurde. Seit 60 Jahren steht er auf Bühnen und hat schon fast 40 Studioalben produziert. Und gerade ist er jetzt noch mit 84, demnächst mit 85 auf Tour. Melancholie, Verzweiflung, die sind ihm nicht fremd, aber auch von der Hoffnung, da kann er einiges zu erzählen. Die Hoffnung, die nicht verloren ist. Not dark yet, noch nicht dunkel, so heißt dieses Gedicht von Bob Dylan.
2: Ich war den ganzen Tag hier und jetzt fallen Schatten. Zu heiß ist es zum Schlafen und die Zeit läuft fort. Als hätte sich meine Seele zu Stahl gewandelt, so fühle ich mich. Die Narben habe ich immer noch. Die Sonne hat sie nicht geheilt. Selbst nur um irgendwo zu sein, gibt es nicht genug Platz. Es ist noch nicht dunkel, aber auf dem Weg dorthin. Mein Gefühl für Humanität ist den Bach runter. Hinter allem Schönen war immer auch irgendein Schmerz. Einen Brief hat sie mir geschrieben, und sie schrieb so herzensgut. Sie hat niedergeschrieben, was sie bewegt hat. Nur sehe ich nicht, was es mich noch angeht. Es ist noch nicht dunkel, aber auf dem Weg dorthin. In London bin ich gewesen und im vergnügten Paris. Dem Fluss bin ich gefolgt und kam zum Meer. Ich war ganz unten auf dem Grund einer Welt voller Lügen. Da gibt es nichts mehr, dass ich in jemandes Augen suche. Meine Bürde scheint manchmal mehr, als ich tragen kann. Es ist noch nicht dunkel, aber auf dem Weg dorthin. Hier wurde ich geboren und hier werde ich sterben gegen meinen Willen. Ich weiß, es sieht so aus, als wenn ich mich bewegen würde, aber ich stehe still. Jeder Nerv meines Körpers ist tot oder taub. Ich kann mich nicht einmal erinnern, was das war, wovor ich weggelaufen bin, um hier zu landen. Nicht mal das Murmeln eines Gebets höre ich. Es ist noch nicht dunkel, aber auf dem Weg dorthin.

Wäre es nicht super, wenn wir die Antwort auf die Frage hätten, wie verhindern wir Verbrechen? Was schreckt mutmaßliche Täter von einer Tat ab? Lange Gefängnisstrafen? Unter harten Bedingungen? Wohl kaum, sagt gleich mein Gast in der WDR 5 Redezeit. Thomas Galli ist Rechtsanwalt und hat viele Jahre im Strafvollzug gearbeitet und musste feststellen, Gefängnisse erfüllen nicht immer das, was man von ihnen sich erhofft. Also könnte man eigentlich die allermeisten auch gleich abschaffen, sagt er. Wie er und andere Fachleute sich das vorstellen, darüber spreche ich gleich mit ihm nach den Nachrichten hier in WDR 5, WDR aktuell.

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1: Die Nachrichten mit Kerstin Bonn. Guten Tag. Der Bundestag stimmt gleich darüber ab, ob Apotheken bald mehr Gesundheitsleistungen anbieten dürfen. Sie sollen damit wirtschaftlich gestärkt werden. Welche Aufgaben Apotheken in Zukunft übernehmen sollen, erklärt Lisa Bertram, WDR aktuell.
2: Erstens Impfungen. Man kann sich ja schon jetzt in der Apotheke gegen Grippe oder Corona impfen lassen. Da sollen Impfungen gegen Tetanus oder FSME, also Infektionen durch Zeckenbisse, dazukommen. Dann soll man in Apotheken mehr Tests und Beratungen bekommen, zum Beispiel Blutabnahmen, Tests auf bestimmte Viren oder Vorsorge zum Thema Rauchen. Und drittens soll man in bestimmten Fällen auch verschreibungspflichtige Medikamente bekommen, ohne Rezept vom Arzt. Die muss man dann selbst bezahlen. Das soll zum Beispiel chronisch Kranken helfen, die Medikamente schon länger nehmen. Mit den Zusatzaufgaben sollen Apotheken wirtschaftlich gestärkt werden. Von Apothekerverbänden kommt auch Lob, sie fordern aber auch höhere Honorare. Ärztevertreter sehen die Pläne für Apotheken dagegen kritisch.
1: In Deutschland sind im vergangenen Jahr so wenig Wohnungen gebaut worden wie zuletzt 2012. Laut Statistischem Bundesamt waren es fast 20% weniger als 2024. Alexander Schmidt für WDR aktuell.
3: Bundesbauministerin Huberts zeigte sich enttäuscht. Rund 206.000 gebaute Wohnungen im letzten Jahr seien zu wenig, sagte sie. Der Anstieg der Baugenehmigungen mache aber Hoffnungen. Außerdem investiere die Bundesregierung Rekordmittel in den sozialen Wohnungsbau. Ökonomen gehen davon aus, dass sich der Abwärtstrend im Wohnungsbau in diesem Jahr fortsetzen wird. Als Grund wird unter anderem der Iran-Krieg genannt. Die höhere Inflation, sinkende Reallöhne sowie steigende Materialkosten und Zinsen belasteten. Bauen bleibe zu aufwendig, zu teuer, zu reguliert und zu langwierig.
1: Weitere Meldungen im Überblick. Bei einem Hackerangriff sind die Daten zehntausender Patienten der Uniklinik Köln gestohlen worden. Betroffen sind mindestens 27.000 Menschen, die privat versichert sind oder selbst bezahlt haben. Die Hacker hatten Zugriff auf ihren Namen, Adressen und Infos über behandelnde Ärzte. Die Uniklinik Köln will alle Betroffenen jetzt schriftlich informieren. In Honduras sind mindestens 25 Menschen getötet worden. Nach Behördenangaben passierten die Attacken im Norden des mittelamerikanischen Landes. Dort kämpfen Banden und besetzen Palmölplantagen. Bei den Toten handelt es sich um Bauern, die mutmaßlich von den Banden erschossen worden sind. Erst vor kurzem hatte das Parlament Reformen gegen die hohe Kriminalität beschlossen. In Aachen hat das traditionelle Reitturnier CHIO begonnen. In diesem Jahr fällt es kleiner aus, weil im Sommer in Aachen auch die Reit-WM stattfindet. Deshalb gibt es an diesem Wochenende nur Prüfungen in einer Disziplin, dem Springreiten. Und der CHIO in Aachen geht nur 3 Tage. Bis Sonntag werden rund 100.000 Besucher erwartet.
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1: Für Rot-Weiß Essen fängt heute Abend mit dem Hinspiel der Relegation der Kampf um den Aufstieg in die zweite Fußball-Bundesliga an. Im Stadion an der Hafenstraße empfängt RWE die Spielvereinigung Greuther Fürth. Maja Gräf, WDR Essen.
4: Es ist die letzte Chance, die Rot-Weiß Essen noch hat, um den Traum von Liga 2 in dieser Saison doch noch wahr werden zu lassen. Lange hatte RWE den möglichen direkten Aufstieg selbst in der Hand. Am Ende reichte es nur für Tabellenplatz 3. Und der beschert den Essenern jetzt 2 Spiele gegen den Zweitligisten Greuther Fürth, der in der Relegation gegen den Abstieg in die dritte Liga kämpft. Anstoß heute an der Hafenstraße ist um 20.30 Uhr. Das Rückspiel steigt am Dienstag in Fürth.
1: Das war WDR aktuell. Das Wetter in Nordrhein-Westfalen. Am Nachmittag scheint überall die Sonne. Die Temperaturen steigen weiter. In Herford bis 24 Grad, in Münster 26 und in Wesel 27 Grad. Morgen wird es wieder sonnig und noch wärmer mit 24 bis 31 Grad. Die Zeit, es ist 11.04 Uhr. WDR 5, die Verkehrslage, A3 Oberhausen Richtung Köln, zwischen Kreuzhilden und Dreieck Langenfeld, 10 Minuten plus 4 Kilometer stockend. Die A4 Aachen Richtung Köln ist zwischen Eschweiler Ost und Weißweiler wegen Bergungsarbeiten noch immer gesperrt, wahrscheinlich bis zum Mittag, im Moment 7 Kilometer Stau. Die A43 Münster Richtung Recklinghausen ist zwischen Notteln und Dömen Nord nach einem Unfall auch gesperrt. Die A44 Düsseldorf-Essen ist zwischen Kreuz Düsseldorf Nord und Ratingen-Schwarzbach in beiden Richtungen gesperrt. Da laufen Tunnelwartungsarbeiten noch bis Dienstag. Und zum Schluss A46 Düsseldorf Richtung Wuppertal zwischen Wuppertal-Farresbeck und Wichlinghausen 20 Minuten plus 7 Kilometer Stau.
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5: Schönen guten Tag, Elif Chanel mein Name. Das Ziel der Natur ist ja selten Schönheit. Die Natur will nicht schön sein, aber in der Natur entsteht oft was, was wir sehr schön finden. Sie macht es aber auch, weil es für sie gut ist, für die Natur. Dünen zum Beispiel an einem Strand, die finden wir sehr schön. Aber sie sind nicht gekommen, um auf Instagram schön auszusehen. Diese Sandhügel mit Gras und Lebewesen sind ganz einfacher Küstenschutz. Unsere Frankreich-Korrespondentin nimmt uns heute mit in die Normandie und zeigt uns, wie die Dünen hier fast verloren gehen. Und deshalb hat man dort als Anwohnerin und Anwohner ausgediente Weihnachtsbäume als Hilfe für die Dünen herausgefunden. Wie das funktioniert, davon erzählen wir hier in WDR 5 Neugier genügt. Vorher geht's aber ins Gefängnis, direkt, nicht über los. Bei Monopoly kommt man schnell wieder raus und kann dann in seinem Spiel wieder anknüpfen. Aber im echten Leben klappt das leider nicht so gut. Fast 50% der Menschen, die bis zu 2 Jahren in Haft waren, begehen hinterher immer wieder Delikte. Es muss nicht immer was ganz Großes sein, aber es zeigt, dass dieser Freiheitsentzug nicht so wirkt, wie erhofft. Mein Gast gleich in der WDR 5 Redezeit sagt deshalb, so funktioniert Strafen nicht und auch nicht der Gefängnisaufenthalt. Wie es gehen könnte, frage ich ihn gleich hier in WDR 5.

0: Weder fünf noch genügt die Redezeit. Mit einer großen Frage. Was ist das Ziel von einem Gefängnis? Strafe. Das fällt vielen als erstes ein. Vielleicht sogar Vergeltung für eine schlimme Tat. Im Strafvollzugsgesetz, da steht aber was anderes. Das Ziel der Freiheitsstrafe ist es, Gefangene zu befähigen, künftig in sozialer Verantwortung ein Leben ohne Straftaten zu führen. Und die Allgemeinheit soll vor weiteren Straftaten geschützt werden. Also keine Vergeltung, sondern Resozialisierung, Schutz vor weiteren Straftaten. Dass das klappt mit den Gefängnissen, die wir haben, mit den Strafen, die wir haben, daran hat der Jurist Thomas Galli Zweifel. Er hat jahrelang in Gefängnissen gearbeitet, hat Justizvollzugsanstalten geleitet und er sagt, der Strafvollzug muss anders werden, wenn wir als Gesellschaft wirklich wollen, dass Menschen, Straftäter, ihr Leben nach ihrer Zeit im Gefängnis ändern. Deswegen wollen wir das genauer erfahren. Schönen guten Tag nach Augsburg, Thomas Galli.
1: Hallo, Frau Schenel.
0: Schön, dass Sie hier sind in WDR 5. Sie haben jahrelang im System des Strafvollzugs hier gearbeitet. Sie waren da Anstaltsleiter. Gab es einen Auslöser, von dem Sie sagen würden, da habe ich gedacht, das funktioniert hier alles so nicht?
1: Also es war jetzt kein ganz konkreter Auslöser oder ein einmaliges Ereignis. Ich habe letztlich über 15 Jahre lang im Strafvollzug gearbeitet, in verschiedenen Anstalten, auch in verschiedenen Funktionen, wie Sie gesagt haben, zum Schluss auch als Anstaltsleiter. Und in dieser Zeit ist eben meine Überzeugung immer stärker geworden, dass das insgesamt nicht, sagen wir mal, gut funktioniert oder zu keinen positiven Ergebnissen führen kann und führt, dieses System, sodass ich dann letztlich gesagt habe, ich muss dann auch raus aus dem System. Ein Punkt war sicherlich auch der, dass ich diese Zweifel an der, sagen wir, an der Gefängnisidee als Gefängnisleiter natürlich kaum äußern konnte oder durfte, auch öffentlich, weil das natürlich zu sehr viel Verstimmungen dann geführt hat und einfach auch nicht zusammengepasst hat. Ich kann nicht sagen, ich finde die Gefängnisidee schädlich und leite selber ein Gefängnis.
0: Okay, also es hat sich über die Zeit entwickelt, dass Sie gesehen haben, so funktioniert das nicht. Aber können Sie mal an einem Beispiel festmachen, warum Sie gesagt haben, das funktioniert nicht? Also was war das, was Sie so hat zweifeln lassen und das ganze System in Frage stellen lassen?
1: Naja, es ist so, dass dieser, wie Sie auch einführend gesagt haben, es sollte ja letztlich darum gehen, dass man mit Straffälligen so umgeht, sage ich jetzt mal vereinfacht ausgedrückt, dass sie möglichst nicht wieder straffällig werden. Und wenn man dann eben länger in der Haftanstalt ist, dann merkt man, dass immer wieder die gleichen kommen, dass auch die Strukturen einer Haft überhaupt nicht darauf angelegt sind, irgendwie Menschen in das Leben in Freiheit sozusagen zu integrieren, sodass sie in Freiheit aufhalten können, ohne wieder Straftaten zu begehen. Also diese Resozialisierung, das ist ein hehres Ziel, das auch durchaus von vielen ernst genommen wird, das aber mit diesen Strukturen, wie wir sie jetzt haben, eben gar nicht funktionieren kann.
0: Können Sie uns das noch ein bisschen so plastisch machen? Also warum klafft das Ziel Resozialisierung auf der einen Seite und der Strafvollzug auf der anderen Seite so auseinander? Können Sie es so pragmatisch machen? Wie ist es im Gefängnis, was eben gegen das Ziel der Resozialisierung spricht?
1: Also Sozialisierung oder Resozialisierung heißt ja letztlich, dass man sich in einem Umfeld bewegt und bewegen kann mit Menschen, die sich ihrerseits wieder an unsere Regeln und Gesetze halten und dass man auch in diesem Kontext sozusagen seine eigenen Bedürfnisse auch befriedigen kann. Und wenn man sich eben anschaut in den Haftanstalten, da werden ein paar hundert, in großen Anstalten auch tausend und mehr Männer, in allermeisten Fällen sind ja Männer, auf engstem Raum zusammen eingesperrt über Monate oder über Jahre. Das heißt, der Kontakt besteht dann weitestgehend zu anderen Straffälligen. Und das ist ja eigentlich gerade das Umfeld, in dem man die Menschen nicht integrieren will. Und dann, wenn sie irgendwann entlassen, haben vielleicht keine großartigen Bezüge mehr nach außen, je länger so eine Haft gedauert hat, und befinden sich dann weiter eigentlich in diesem Umfeld, in dem sie auch in der Haft waren, haben auch oft wenige Chancen draußen auf dem Arbeitsmarkt und in anderen Bereichen. Also insofern genau kontraproduktiv zu dem, was man eigentlich erreichen will.
0: Aber das Bild, was auch ein bisschen von Gefängnissen auch allgemein gezeichnet wird, ist eigentlich so ein bisschen, das müssen Sie vielleicht ein bisschen korrigieren oder einrücken, das Bild ist, im Gefängnis haben die Menschen das, was sie brauchen. Es gibt Sportangebote, Arbeitsmöglichkeiten, Ausbildungsmöglichkeiten, sie könnten studieren. Das klingt schon so, als würde da vieles möglich sein, Therapien oder auch andere mögliche Arbeit mit den Gefangenen, damit sie vielleicht das, was sie in das Verbrechen gezerrt hat, bearbeiten können. Also warum funktioniert das nicht mit all den Grundlagen?
1: Ja, genau. Das ist ein ganz wichtiger Punkt, den Sie da ansprechen. Das ist eben das Bild, das nach außen sozusagen gezeichnet wird von den Haftanstalten. Und was ich ja auch gemacht habe als Gefängnisdirektor, dass man natürlich versucht sozusagen das hervorzustreichen und darzustellen, was an positiven Dingen angeboten wird, in Ausbildung nachholen und so weiter in den Haftanstalten. Aber das führt eben dazu, dass in der Allgemeinheit dieses Bild herrscht, das Sie skizziert haben, dass da sozusagen jedem Inhaftierten intensiv die Möglichkeit gegeben wird, sozusagen auf einen besseren Weg zu kommen. Aber tatsächlich ist es so, dass nur eine Handvoll von Inhaftierten, von ein paar hundert, vielleicht die Haft sinnvoll nutzen können, um eine Ausbildung nachzuholen. Therapiert werden in aller Regel nur die Schwerstkriminellen, Sexual- und Gewaltstraftäter, die kriegen eine relativ intensive Therapie. Aber für 90% der übrigen Inhaftierten sind überhaupt nicht die Ressourcen, da richtig gentherapeutische Behandlungen anzubieten. Das heißt, der Haftalltag stellt sich in aller Regel so dar, dass die Inhaftierten eben arbeiten müssen. In fast allen Bundesländern gibt es tatsächlich die Zwangsarbeit. Sie müssen arbeiten. Wenn sie es verweigern, können sie Disziplinarmaßnahmen kriegen, werden dafür relativ schlecht bezahlt. Und dann haben sie eine Stunde Hofgang und dann gibt es nur die ein oder andere Maßnahme, an der sie vielleicht teilnehmen können. Aber das ist eigentlich so die Hauptzeit, wie man sozusagen die Haft vollbringt.
0: Das heißt, Sie sagen, das stimmt gar nicht, dieses Bild, was so im Großen gezeichnet wird.
1: Genau, das ist ein falsches Bild, das aber auch sicher nicht böswillig irgendwo gezeichnet wird, sondern wie gesagt, habe ich selber genauso gemacht. Man hat dann die und die neue therapeutische Maßnahme oder Station oder sowas eingeführt. Aber das sind dann vielleicht eine Station, wo 7 Gefangene draufpassen und teilnehmen können. Und was mit den anderen 500 ist, das kommt dann natürlich nicht in den Medien. Und man muss eben auch sehen, wie gesagt, das sind trotz allem Straftäter auf engstem Raum zusammen, sehr viele mit sehr schwierigen Persönlichkeiten, auch teilweise mit kriminellen Einstellungsmustern und so weiter. Und es ist eben so, dass sich teilweise die dann gegenseitig verstärken und dass so eine Subkultur entsteht und so eine Oppositionshaltung auch zu Staat, Gesellschaft und Justiz. Und das ist ja genau das, was man eigentlich nicht wollen kann.
0: Es gab ja auch vor kurzem, oder beziehungsweise in diesen Tagen ist es in den Schlagzeilen auch, dass in der Justizvollzugsanstalt in Euskirchen, da laufen seit Monaten ja Ermittlungen wegen eines mutmaßlichen Korruptions- und Sicherheitskomplexes. Da geht es um Drogen, die in die Zellen gekommen sind. Und das gibt es ja auch, diese Beobachtung gibt es ja immer wieder, auch aus verschiedenen anderen Gefängnissen. Würden Sie sagen, dass diese Struktur, die Sie kritisieren, so etwas auch gerade begünstigt?
1: Spielt sicherlich auch eine Rolle. Also natürlich sind in erster Linie die Einzelnen verantwortlich, die solche kriminellen Dinge tun, auch seitens der Beamtenschaft. Auch da muss man wieder darauf hinweisen, natürlich ist ja auch richtig so, dass medial darüber viel berichtet wird, aber man muss immer wieder sagen, 97, 98, 99% der Beamten, die machen eine höchst anständigen Arbeit und sehr herausforderungsvolle Arbeit. Aber natürlich ist es so, dass für den Strafvollzug sich niemand so wirklich interessiert, sondern wenn dann was schief läuft, dann ist das Interesse groß, aber ansonsten führt er eher so Mauerblümchen da sein und das kann natürlich auch dazu beitragen, dass möglicherweise auch, wie es jetzt in Euskirchen der Fall zu sein scheint, da Subkulturen entstehen, auch in Kreisen der Beamtenschaft, weil einfach niemand da groß hingeschaut hat über einen längeren Zeitraum und sich niemand wirklich interessiert hat.
0: Thomas Galli ist mein Gast in der WDR5-Redezeit. Wir sprechen über die Kritik an Gefängnissen und ob sie tatsächlich Hilfe leisten, damit Menschen, die im Gefängnis waren, hinterher auch Anschluss finden in der Gesellschaft. Sie sagen, Sie hatten es eben in einem Nebensatz gesagt, also es kommen immer wieder dieselben auch ins Gefängnis. Und es gibt ja auch Zahlen dazu, die Rückfallquoten werden da betrachtet. Und da habe ich gelesen, dass die Freiheit, also dass Menschen, die eine Freiheitsstrafe abgesessen haben, bis zu 2 Jahren, dass 50% von denen in den ersten 15 Monaten auf freiem Fuß wieder in Anführungszeichen rückfällig werden. Mhm. Was bedeutet rückfällig in dem Fall? Also 2 Jahre ist wahrscheinlich jetzt kein ganz schweres Delikt gewesen, aber was passiert da in dieser Zeit und warum klappt das eben nicht in der Freiheit dann eben wieder Fuß zu fassen?
1: Naja, man muss eben wirklich sehen, dass die Menschen, die überhaupt straffällig werden, zumindest in der allergroßen Mehrheit aus bestimmten, sagen wir mal, prekären sozialen Milieus kommen, wo ein ganz großes Problem oft ist mit Armut, mit finanziellen Problemen, mit Suchtbelastung, mit Gewalt in der Familie und so weiter. Und an diesen Problemen wird ja überhaupt nicht angesetzt im Strafvollzug, oder die werden ja vielmehr oft noch eben dann verstärkt. Und wenn die Leute dann wieder entlassen werden, dann kommen sie wieder ins gleiche Umfeld und ihre Probleme sind vielleicht noch größer als zuvor. Und sie haben vielleicht auch das Falsche gelernt, wie gesagt, in der Haft von ihrem Umfeld, von den Mitgefangenen. Also der Kontext in der Haft ist ja schon ein sehr gewaltbetonter Kontext, wo man dann auch vielleicht das Falsche lernt, Konflikte erst recht mit Gewalt zu lösen. Also insofern verwundert einen diese Rückfallquote nicht, wobei man eben auch dazu sagen muss, das sind ja nur die Rückfälle, die dann auch bekannt werden und wo die Leute dann verurteilt werden. Und die Dunkelziffer ist ja in vielen Kriminalitätsbereichen unglaublich hoch. Also zum Beispiel bei häuslicher Gewalt geht man davon aus, bis zu 80% dunkel fällt. Und wenn man das noch dazu rechnet, muss man auf jeden Fall sagen, dass es keinerlei empirischen Hinweise dafür gibt, tatsächlich, dass der Strafvollzug rückfallreduzierend wirkt.
0: Also die abschreckende Wirkung, die sich dann vielleicht viele erhoffen, die ist da gar nicht gegeben, offenbar, sagen Sie. Deswegen sagen Sie ja auch, als Jurist und als jemand, der eben lange im Gefängnis auch gearbeitet hat, man könnte Gefängnissen größtenteils abschaffen. Das ist ein sehr großer Satz. Ich glaube, da horchen auch ganz viele auf. Können Sie erklären, warum Sie diese Perspektive haben?
1: Ja, also nach meiner Erfahrung wissen viele eben auch gar nicht, wer in den Gefängnissen so sitzt und wie lange die Leute sitzen. Also Sie haben die Zahl schon genannt, mit 2 Jahren, also ungefähr die, oder noch eine andere Zahl, ungefähr die Hälfte der Inhaftierten, die verbüßt längstens 1 Jahr. Das heißt, das sind Menschen, die sowieso in absehbarer Zeit wieder völlig in Freiheit sind und sehr viele dann bis zu 2 Jahren. Das heißt, wir haben nur sehr wenige, die wirklich ganz, ganz lange Haftstrafen verbüßen und auch nur relativ wenige, die wegen schwerster Delikte, wegen Tötungsdelikten oder schwerer Sexualdelikte sitzen. Das heißt, wir reden über Menschen, die früher oder später sowieso wieder ganz in Freiheit sind. Und da denke ich eben, es muss uns doch ein Anliegen sein, die Sicherheit wirklich langfristig auch zu vergrößern. Und natürlich gibt es überhaupt keine Patentwege und habe schon angedeutet, bei manchen, die sind halt nie in unserem Sinne sozialisiert worden und haben so viele Probleme, dass es immer schwierig sein wird, dass sie auf einen besseren oder auf einen guten Weg kommen. Aber ich bin überzeugt und die Forschung spricht auch dafür, soweit es erforschbar ist und erforscht ist, dass es Wege außerhalb der Haftanstalten gibt, die die Chancen jedenfalls deutlich vergrößern, dass die Leute auf einen besseren Weg kommen.
0: Das bedeutet, Sie würden nicht nur das Gefängnis abschaffen, sondern auch bei der Strafe schon eingreifen, dass die Menschen dann gar nicht erst ins Gefängnis kommen?
1: Das ist ein ganz wichtiger Punkt. Also vielleicht, um das auch kurz sozusagen abzuhaken, weil es viele natürlich auch besorgt, es gibt höchst gefährliche Menschen und denen muss auch die Freiheit entzogen werden und auch notfalls bis zum Lebensende, aber das sind, wie gesagt, nur ein geringer Anteil der jetzt Inhaftierten. Und ansonsten, und das ist eben mein Anliegen, ich werde oft als Gefängniskritiker bezeichnet, ich sehe mich eigentlich eher als jemand, der sozusagen vom Inneren heraus und von seinen Erfahrungen ausgehend sich nach außen wendet, an die Menschen, die nicht professionell oder sonst mit der Justiz zu tun haben, und versuche zu überzeugen, dass wir alle sozusagen ein Stück weit auch unsere Strafimpulse und unser Gerechtigkeitsempfinden reflektieren sollten, wenn wir wirklich Sicherheit vergrößern wollen. Und da muss eben dieser Strafgedanke, der ja nach wie vor darin besteht, Gerechtigkeit zu schaffen, indem jemand ein Übel einfach erleiden muss, weil er Normen gebrochen hat oder weil er jemand anderen verletzt hat, der muss ein Stück weit in den Hintergrund zumindest. Und andere Gedanken, eben Resozialisierung, vor allem auch Täter-Opfer-Ausgleich, Schadenswiedergutmachung, die müssen in den Vordergrund. Und wenn da sich die Mehrheit der Menschen überzeugen lässt, dann, wie gesagt, findet man jedenfalls für, sage ich jetzt mal, 90% der derzeit in Gefängnissen inhaftierten Menschen sinnvollere Wege außerhalb der Gefängnisse.
0: Das heißt, auch so dieses harte Strafen fordern, das ist ja im Moment ganz viel. Also es fordert ja niemand weniger Strafen. Das gibt es in der öffentlichen Diskussion nicht. Härtere Strafen, längere Strafen, Stärke des Staates betonen, Entschlossenheit zeigen. Da sind Sie nicht von überzeugt.
1: Da bin ich überhaupt nicht überzeugt. Und das ist letztlich eine Manipulation der Öffentlichkeit. Weil man das weiß man aus der Forschung, dass härtere Strafen keinerlei abschreckende Wirkung haben und natürlich auch die Probleme nicht lösen, die hinter bestimmten Kriminalitätsphänomenen stecken. Also das sind eben einfache Lösungen, symbolische Lösungen, die sehr oft die Probleme eher dann noch verstärken.
0: Aber dann lassen Sie uns das doch, Thomas Galli, ein bisschen das konkreter machen, dass wir uns das ein bisschen besser vorstellen können. Also was schwebt Ihnen vor? Jemand, der etwas verbrochen hat, wofür es jetzt zum Beispiel im heutigen Zustand ein Jahr Freiheitsentzug geben würde. Was wäre aus Ihrer Sicht der bessere Weg?
1: Also die Gerichte sollten nach wie vor natürlich Menschen verurteilen und feststellen, wer welches Unrecht begangen hat oder für welches Unrecht auch verantwortlich ist. Und dann sollte das aber nicht wie bisher sozusagen nur damit zum Ausdruck gebracht werden können, wie lange eine Freiheitsstrafe ist, sondern dann sollte sich ein bestimmter Rahmen von Möglichkeiten eröffnen, der auch gesetzlich festgelegt ist. Und in diesem Rahmen sozusagen, der wird von einem Gremium dann ausgefüllt. Das könnten ja die jetzigen Gefängnisleiterinnen und Leiter leiten diese Gremien, wo aber auch Fachleute dabei sind, Sozialarbeiter, Psychologen, wo je nach Eignung Täter, Opfer beteiligt werden und wo es in erster Linie um Schadenswiedergutmachung geht und darum geht, was tut dem Opfer, was tut den Geschädigten gut, wo es darum geht, welche Maßnahmen machen jetzt Sinn mit dem Täter, ist er jemand, der eine Suchtproblematik hat, eine Gewaltproblematik hat, der im Arbeitsbereich und so weiter Probleme hat und da dann ganz gezielt und individuell Maßnahmen entwickeln und natürlich auch Freiheitsbeschränkungen mit elektronischer Aufenthaltsüberwachung gibt es ja auch schon oder mit elektronisch überwachter Hausarrest. Alles diese Dinge sind möglich. Strafenden Charakter kann man mit gemeinnützigen Leistungen auch abdecken. Aber es geht darum, dass die Aufarbeitung sozusagen von Straftaten muss ein Prozess werden, ein komplexerer Prozess und wir müssen sozusagen unsere Sprache auch erweitern. Wir haben bisher nur die Sprache, jetzt vereinfacht ausgedrückt, im Umgang mit Straftaten zu sagen, die Straftat war so und so schlimm, du musst so und so lange in Haft, das ist eben zu unterkomplex.
0: Also der Weg wäre dann nicht zwangsläufig ins Gefängnis, also jemanden nicht aus seinem sozialen Umfeld herausreißen und wegsperren.
1: Ja genau, also es gibt ja viele Straffällige, die zum Beispiel einen Arbeitsplatz haben und deren Straftat gar nichts mit Arbeitstätigkeit zu tun hat. Warum nimmt man die jetzt raus? Dann können sie keine Steuern mehr zahlen, keine Sozialabgaben und nachdauft sind sie auch arbeitslos.
0: Und wo kommen wir zu dem Punkt, dass wir das Gefängnis abschaffen?
1: Ja, also wie gesagt, für ganz wenige brauchen wir schon noch diesen Freiheitsentzug, aber für eben 90% der jetzigen bräuchten wir keine Gefängnisse mehr.
0: Gibt es Vorbilder, an denen Sie sich orientieren oder wo Sie hinschauen und sagen, die machen das besser?
1: Also es gibt einzelne Bereiche, wo man sich orientieren kann in den skandinavischen Ländern, die haben eine viel höhere Quote an offenem Vollzug, haben deswegen auch eine geringere Rückfallquote, weil eben die Leute in geeigneten Fällen die familiären Bezug nicht verlieren oder weiter zur Arbeit geben können und so weiter. Also daran kann man sich orientieren. Und andere Dinge, elektronisch überwachter Hausarrest und Das gibt es in vielen Ländern, in Österreich und vielen anderen Ländern, ist auch kostengünstiger und führt eben dazu, dass die Leute nicht ohne Not auch in diese Subkultur der Anstalten gedrängt werden.
0: Sie sind ja, Herr Galli, nicht alleine mit dieser Perspektive. Es gibt ja viele Fachleute, Experten, die da schon seit vielen Jahren dazu publizieren, auch wie wenig zielführend eigentlich Gefängnisse sind bei einigen Straftätern. Was ist es das, was Sie eben beschrieben haben, mit unserer gesellschaftlichen Perspektive auf Straftat, Strafe, Vergeltung, dass wir als Gesellschaft da einen anderen Blick drauf haben müssen, weil einen Effekt haben ja diese Expertisen ja nicht, paradoxerweise.
1: Genau, also ich denke eben, dass es ganz wesentlich darum geht, es ist ein abgedroschener Begriff, aber es ist wirklich ein gesamtgesellschaftliches

0: und sagen, ja, was bringt denn das jetzt, wenn dieser Vergeltungsimpuls ausgelebt wird?
1: Sehen Sie denn, also der große Wurf, der ist im Moment nicht im Raum. Das kann man, glaube ich, so sagen. Also die Kritik, die Sie äußern mit dem Weg, den Sie da vorzeichnen, der ist nicht im Raum. Könnten Sie sich vorstellen, dass im bestehenden System des Strafvollzugs sich etwas verändert?
0: Ja, könnte ich mir vorstellen. Also ein Ansatz wäre zum Beispiel, dass die Gesetzgeber, also Strafvollzugsrecht ist ja Landesrecht, dass die einzelnen Bundesländer per Gesetz festlegen, zum Beispiel, dass alle Inhaftierten ein halbes Jahr, bevor sie entlassen werden, im offenen Vollzug untergebracht werden. Das wäre schon mal ein wesentlicher Schritt in die richtige Richtung. Jetzt wird es auf die Anstalten übertragen, die Verantwortung dann tragen und dann auch nachvollziehbarerweise in viel zu wenig Fällen den einzelnen Gefangenen, Inhaftierten dann Lockerung geben.
1: Das heißt, das ist bisher gar nicht der Fall. Also da ist jemand im Freiheitsentzug gewesen und dann läuft es ab am Tag X und dann steht er vor dem Tor, also wie im Spielfilm. Mhm.
0: Also gibt es Unterschiede auch in den Bundesländern, aber insgesamt würde ich jetzt sagen, 80%, bei 80% der Inhaftierten ist es tatsächlich so, genau. Bis zum letzten Tag hinter Mauern und keine Stunde die Anstalt verlassen und dann vollkommen in Freiheit.
1: Die dann wahrscheinlich auch schwer zu tragen ist.
0: Genau.
1: Wie könnten Alternativen aussehen zu Gefängnissen und jahrelangem Wegsperren? Darüber haben wir gesprochen. Thomas Galli, Rechtsanwalt, ehemaliger Leiter von Justizvollzugsanstalten. Sie haben auch verschiedene Bücher dazu publiziert, wie wir das Verbrechen besiegen können. Ideen für eine Überwindung der Strafe aus dem Verlag Edition Einwurf. Das kann man sich nochmal anschauen, wenn man sich da nochmal rein vertiefen will. Thomas Galli, vielen Dank für Ihren Besuch hier in WDR 5.
0: Vielen Dank für die Einladung.

Wo erwische ich Sie eigentlich gerade? Vielleicht sind Sie ja einer von diesen vielen Menschen, die sich über die Pfingsttage auf den Weg gemacht haben für ein kleines bisschen Tapetenwechsel. Vielleicht sind Sie auf dem Weg auf einen Campingplatz. Es gibt ja leidenschaftliche Camper, die

0: Die sagen, das ist wirklich das Allerbeste, das Campen.
1: Man trifft immer neue Leute. Man hat sofort Anschluss mit den anderen Campern, man tauscht sich direkt aus. Wir haben einige Leute getroffen, mit denen wir immer noch in Kontakt sind und mit denen wir auch weiter in Kontakt bleiben wollen.
2: Fahrräder dabei und ein paar Tagestouren machen.
3: Das ist einfach viel schöner als ein Hotel oder eine Ferienwohnung.
0: Ja, ich hoffe allerdings, Sie haben vorher reserviert. Im Sauerland zum Beispiel ist nicht mehr viel da, nicht mehr viel frei. Es ist schon da so ein kleiner Hype fürs Campen. Früher war es einfach nur günstig und praktisch, heute eben nicht nur. Das Campen kann schon durchaus luxuriös sein, es hat sich verändert. Haben Sie das vielleicht auch gemerkt? Dann würde ich gerne mit Ihnen darüber sprechen. In unserem WDR5-Tagesgespräch nach 10 Minuten, um 10 Minuten nach 12, will ich mit Ihnen übers Campen sprechen. Sie können uns auch über die WDR5-App eine Nachricht schreiben oder schicken eine Sprachnachricht. Vielleicht kann das auch Ihre Beifahrerin oder Ihr Beifahrer machen. Was lieben Sie am Campen? Oder was war vielleicht auch bisher Ihr riesiger, größter Reinfall? Campen ist ja nicht immer so einfach.
4: Zelt mitgenommen, Zeltstangen vergessen und dann irgendwie Stöcke im Wald gezogen und dabei angespitzt und dabei das ganze Zelt kaputt gemacht.
0: Oha.
5: Meine Campinggeschichte ist, dass ich auf die harte Tour lernen musste, dass man immer eine Klopapierrolle dabei haben sollte, weil sonst ist es ganz unangenehm für einen selbst.
0: Ja, für einen selbst definitiv. Also Campen hat so seine Tücken und auf jeden Fall gibt es große Liebe von vielen Menschen, die gerne campen gehen. Es ist aber inzwischen ja mehr als nur Isomatte und Gaskocher. So ein bisschen Luxus kann man ja auch dazu buchen. Das heißt dann schnell Glamping. 0800 5678 555. Würde ich gerne von Ihnen wissen, sind Sie langjährige Camperinnen, Camper oder sind Sie neu dabei? Was reizt Sie am Campen? Was gefällt Ihnen? Wo haben Sie vielleicht auch Tipps, die Sie weitergeben können, wo man schön campen kann oder was man dabei beachten sollte? 0800 5678 555 oder Sie nutzen die WDR 5 App. Wo ist es besonders schön? Vielleicht auch in Nordrhein-Westfalen. Und mein Gast gleich im Tagesgespräch, das ist Leo Ingenlath. Er ist der Präsident des Campingverbandes NRW.
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0: Wir sprechen im WDR5-Tagesgespräch über das Campen. Das kann man natürlich auch ganz hervorragend in Frankreich. Normandie ist so eine Gegend, wo es richtig schön ist. Und die Bewohnerinnen und Bewohner der Küste, die an der Küste der Normandie leben, die haben aber durchaus ein Problem. Die Küstenorte verlieren peu à peu ihre Dünen. Das ist dramatisch, nicht nur, weil sie grundsätzlich schön aussehen und auch die Strandhäuschen mit den bunten Dächern schützen. Die brauchen diese Dünen als Schutz bei Sturmfluten. Aber der Wind, das steigende Wasser, das knabbert alles immer weiter an den Dünen. Also wie schafft man es, dass dieser Sand nicht so leicht wegweht oder weggespült werden kann? Das war die Frage der Anwohnerinnen und Anwohner. Und die Antwort, die haben sie gefunden nach Weihnachten. In allen Straßen. Ausgetinte Tannenbäume. Frankreich-Korrespondentin Julia Brutter war bei einer Dünenrettungsaktion dabei in der Normandie.
1: Raus aus dem Wind am weiten Sandstrand, rein in den Traktor von François Legras. Der Austernzüchter und Bürgermeister des kleinen Dorfes Gouville-sur-Mer lässt die riesige Greifschaufel aufklappen. Die Tannenbäume fallen in den Sand.
2: Ich bringe die Tannenbäume an den Strand, damit man sie hier im Dünensand verankern kann. Wenn der Wind über den Sand fegt, bleibt der Sand in den Tannenbäumen hängen. So brauchen wir keine Beton- oder Kiesblöcke, um die Erosion aufzuhalten. Die Bäume sind ein natürlicher Schutz.
3: So, jetzt geht's mit dem Traktor wieder zurück auf den Kiesparkplatz. Hier liegt noch ein großer Haufen ausgedienter, trister Tannenbäume. Und mit der großen Baggerschaufel wird jetzt die nächste Fuhre auf den Strand gebracht. Und auf der Düne das Wahrzeichen von Gouville-sur-Mer, die kleinen weißen Häuschen mit ganz bunten Dächern. Das sind die Strandhäuschen, die im Sommer für viel Freude sorgen, wenn hier der Strand voller Menschen ist.
4: Nous avons, je crois, c'est 70-72 cabines.
2: Das sind so rund 70 Strandkabinen. Wir hatten früher viel mehr, aber das Meer hat mehrere Dutzend Meter Strand gefressen und die Kabinen sind dem Wasser zum Opfer gefallen.
1: Absprung von der Traktorleiter. François Legras macht kehrt und ca. 20 freiwillige Helfer packen dick eingemummelt in Windjacken und Mützen die Tannenbäume und verkeilen sie am Fuße der Düne. Eine von ihnen ist Martine Bouffet, lange weiße Haare, gelbe Jacke. Sie ist die Vorsitzende des Küstenschutzvereins Trait-Cut.
5: C'est-à-dire qu'il faut les poser à plat.
6: Man schneidet an der einen Seite die Äste ab, sodass der Baum flach aufliegt und nicht so schnell wegrollen kann. Dann verkeilt man den Baum kreuzweise mit den anderen Bäumen.
1: Die Bäume bedecken die Vorderseite der Düne und bilden so eine Sandfalle. Mit der Zeit bleibt immer mehr Sand in den Zweigen hängen. So wird die Düne künstlich aufgebaut. Das Prinzip hat sich bewährt, nicht nur in der Normandie. Auch an den südlicher gelegenen Atlantikstränden Richtung Biarritz hat man gute Erfahrungen mit dem Weihnachtsbaumprinzip gemacht. Martine versucht im Wind, ihre Haare zu bändigen.
6: Wir haben schon 4 bis 5 Meter Düne hinzugewonnen. Immerhin, wir halten die Erosion auf. Stimmt schon, das ist Arbeit. Man muss jedes Jahr Freiwillige finden, um nachzulegen. Aber Sie sehen ja, wie viele wir sind. Eine kurze Message auf Facebook und schon sind alle dabei und bester Laune.
1: Doch der Aufwand ist groß. Zwar spielen alle umliegenden Kommunen mit, starten Aufrufe an die Bevölkerung, ihre Weihnachtsbäume abzuliefern, richten Sammelstellen ein. Aber diese Form der Dünenrettung funktioniert nur, wenn man einige Vorrichtungen getroffen hat. Es braucht eine Art Zaun am Fuße der Düne, erklärt Jérôme Baudelou, der im Stadtrat sitzt und die Aktion koordiniert. Ohne diesen kniehohen Zaun aus langen Baumstämmen, die dicht an dicht tief im Sand verankert werden, wäre die Wucht der Wellen zu groß und die Bäume würden sich zu schnell lösen.
7: Es ist ziemlich teuer, diese Stämme in den Boden zu rammen. Da braucht man schweres Gerät. Im ersten Jahr hatten wir das auf einer Länge von 700 Metern gemacht. Die Strandabschnitte, die am meisten gefährdet waren. Jetzt kümmern wir uns um die 300 Meter, die beim letzten großen Sturm leiden mussten. Wenn wir den Zaun jedes Jahr komplett erneuern würden, würde das jeweils 120.000 Euro kosten.
1: Die Kommune analysiert die am stärksten von Erosion betroffenen Stellen mit Hilfe einer Drohne. So wissen die Dünenretter genau, wo ihre Hilfe am nötigsten ist.
7: Hier haben wir auf ca. 300 Metern ein echtes Problem. Da drüben, ein paar hundert Meter weiter, ist alles in Ordnung. Das hängt von der Himmelsrichtung ab, in die der Strand zeigt, vom Wind und von der Meeresströmung. Hier haut's rein, Da drüben hat sich kaum etwas bewegt.
1: Mitunter ist die Sicherung der Dünen eine echte Sisyphus-Arbeit.
7: Wir hatten diesen Abschnitt hier eigentlich schon Ende letzten Jahres fertiggestellt. Und dann, zack, kam im Februar der Sturm und hat uns alles weggerissen. Wir machen uns also jetzt an dieselbe Arbeit, die wir im Dezember schon abgeschlossen hatten.
1: 3600 massive Baumstämme für den Zaun haben sie nach dem Sturm wieder eingesammelt und von vorne angefangen. Viel Mühe, aber die Kommune investiert ganz gezielt in den Erhalt der Dünenlandschaft. Denn die Dünen sind wichtig für die Austernzüchter, die hier rund 800 Menschen Arbeit geben. Einer von ihnen ist Hippolyte Legras, Sohn von François. Der 25-Jährige mit den blonden kurzen Haaren und riesigen gelben Gummistiefeln an den Füßen fährt einen der zwei Traktoren an diesem Nachmittag. Interview auf der Trittleiter seines motorisierten Ungetüms.
8: Wir leben und arbeiten hinter der Düne. Da wollen wir natürlich so viel von ihr retten wie möglich. Unsere Werkshallen liegen dahinter. Dort sortieren wir die Austern, waschen sie und so weiter. Wenn die Düne verschwindet, müssten wir die Werkshallen nach hinten verlegen und wären deutlich weiter weg vom Strand.
1: Von der Düne hängt also wirtschaftlich viel ab, betont auch Denis Lefebvre. Er steht als Präsident dem Dünenschutzverein der gesamten Halbinsel Cotentin vor. Es windet so stark, dass wir uns ein geschütztes Plätzchen hinter der Düne suchen müssen.
9: Wir schützen hier nicht nur die Austernbänke, sondern auch die Gemüsefelder der Bauern hinter der Düne. Möhren und Lauch werden da angebaut. Wir erhalten also nicht nur das Dünenband, sondern die ganze Ökonomie an der Küste.
1: Lefebvre kennt die Strände der Ärmelkanalküste ganz genau und ist überzeugt, die Weihnachtsbäume haben sich als umweltfreundlicher Schutz bewährt.
9: Wenn man zum Beispiel solche riesigen Plastiksäcke nimmt, sie mit Sand füllt, die sogenannten Big Bags, und die als Poller gegen das Wasser benutzt, dann funktioniert das zwar eine Weile, aber mit der Zeit, wenn das Meer diese Säcke mit seiner Wucht attackiert, landen die Dinger irgendwann im Wasser. Dann gibt es noch mehr Abfall und das kann das Meer gar nicht gebrauchen.
1: Zurück zum Strand. Inzwischen sind alle Tannenbäume abgeladen und an der Meer zugewandten Seite der Düne ineinander verkeilt. Martine Bouffet, Jérôme Boutelou und ihre Mitstreiter prüfen noch einmal, ob sie auch richtig festsitzen. Über ihnen, oben auf der Düne, thronen die malerischen weißen Strandkabinen mit ihren blau, grün, rot und gelb gestrichenen Holzdächern. Dieses Postkarten-Idyll macht den Charme des Örtchens aus, das nicht zuletzt auch vom Tourismus lebt. Martine blickt hoch. Der Himmel reißt auf, die Sonne scheint. Sie weiß, dass sie alle hier die Erosion nicht stoppen, sondern nur verlangsamen können.
6: Wir wollen dafür sorgen, dass auch die Campingplätze und Häuser hinter der Düne noch eine Weile bleiben können. Wir wissen nicht, bis wohin das Meer noch steigen wird, wenn wir gar nichts machen.
1: Und so sind am Ende dieses Nachmittags alle euphorisiert. Vom eigenen Tatendrang und dem Gefühl, nicht ohnmächtig zuschauen zu müssen. In Gummistiefeln geht es zurück zum Parkplatz. Heckklappe auf, Bier und Limo raus. Zerzaust und zufrieden prosten wir uns zu. Auf die Düne.
0: À la mer, à la dune, auf die Düne. Julia Borutte hat uns mit in die Normandie genommen, wo die Dünen mit alten Tannenbäumen gerettet werden. Hier ist Neugier genügt.
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0: Anja Könzen ist bei mir schon im Studio. Wenn du raten müsstest, woher kommt er? Aus Australien oder dem Sauerland?
1: Naja, was für eine Frage. Ich sag mal Australien.
0: Richtig.
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0: Wir sind hier wieder mit wunderbaren Düften in dem Studio, weil Anja hat nämlich Maiglöckchen mitgebracht. Immer freitags geht's ja hier in Neugier genügt um den Garten. Und jetzt hat im Mai natürlich das Maiglöckchen seine Zeit. Und ich habe mich schon total gefreut, weil der Duft von Maiglöckchen, der ist so einzigartig, so süßlich, ein bisschen schwer auch durchaus. Wir hatten ja heute auch in der Sendung etwas über Düfte. Ein Feature von Caroline Kurz über den Duft und wie sie entstehen. Und ich glaube, Maiglöckchen ist auch so ein Duft, der in Parfums auch so ein bisschen so niederschlägt. Aber das Maiglöckchen gehört auch so zur deutschen Natur. Also es ist schon heimisch hier.
1: Ja, es ist tatsächlich heimisch. Also das Maiglöckchen, was wir als botanisch als Convallaria Maialis bezeichnen, das gibt es in Europa, aber auch im westlichen und nördlichen Asien. Und dann gibt es noch bestimmte Maiglöckchenarten, die sogar auch in Nordamerika und in Ostasien heimisch sind. Aber das klassische Maiglöckchen, was wir kennen, ist bei uns heimisch und wächst am allerliebsten so beschattet unter Laubwäldern, kann dort richtig große Bestände ausbilden, aber Achtung, steht unter Naturschutz. Dort draußen in der Natur nicht einfach pflücken.
0: Bitte also wenn ich es im Wald entdecke, dann bitte stehen lassen. Aber ich kann es mir in den Garten pflanzen, das Maiglöckchen.
1: Absolut. Also es gibt ja in gärtnerischer Kultur vermehrte Maiglöckchen. Die kann man kaufen und die kann man wunderbar in den Garten pflanzen oder auch im Topf halten. Das geht ganz gut. Und da gibt es sogar Sorten, die man gar nicht unbedingt so kennt. Es gibt zum Beispiel Maiglöckchen, die nicht weiß blühen, sondern wirklich rosa. Oder ich habe hier auch was mit dabei. Also ich habe da einmal das klassische Maiglöckchen dabei und dann habe ich eins dabei, das ist ein bisschen zarter, zierlicher und hat so gelblich-grün gestreifte Blätter und ich finde, das ist sehr attraktiv, gerade in diesen schattigeren Stellen. Also insofern kann man da wirklich ein bisschen, also das Maiglöckchen, da gibt es Sorten, wo es sich lohnt, sich drum zu kümmern.
0: Das ist auch wirklich süß. Ich mag das, die Blüte vom Maiglöckchen, das erinnert mich so ein bisschen auch an den Korb von einer Stehlampe so ein bisschen. Ne? So ganz klein. Ja, wie so ein Lampen Schirm, so ganz kurz und so ein bisschen kokett irgendwie. Ist es denn, das habe ich in Erinnerung, dass es ein bisschen empfindlich ist oder ist es schwierig zu züchten?
1: Nee, also eigentlich ist es eine sehr robuste Staude, die nur nicht trocken werden darf. Also das ist wirklich so der Punkt. Also wenn es zu trocken ist, dann mag sie es nicht so gerne und es ist vor allen Dingen aber auch eine Staude, die halt nicht ganz ungiftig ist. Also zumindest nicht für uns Menschen und auch nicht für Säugetiere. Also Mäuse zum Beispiel, die gehen da nicht dran. Es ist allerdings so, wenn ich jetzt einen Garten habe und Wühlmäuse habe, dann fressen die mir zwar das Maiglöckchen nicht weg, aber sie können mit ihren Gängen, die Gänge so graben, dass nachher die Wurzeln doch nicht richtig Erdanschluss haben und dann trocknet es wiederum aus. Da muss man wirklich so ein bisschen drauf aufpassen. Aber ich habe auch Blätter jetzt hier dabei, da waren tatsächlich die Schnecken dran. Mhm. Also Schnecken, sicher ist es nicht ganz.
0: Oh ja, stimmt, da ist es angeknabbert.
1: Und es gibt noch so einen kleinen roten Käfer, den man auch so gerne mal als Lilienhähnchen bezeichnet. Der geht auch da manchmal ganz gern dran. Also da, es ist jetzt nicht so, dass man sagt, das Maiglöckchen einmal gepflanzt, ist total safe. Wer also wirklich mehr mit Schnecken zu tun hat, da würde ich wirklich sagen, Maiglöckchen lieber in einen Topf pflanzen, das kann man dann besser schützen.
0: Aber dann, auch wenn ich, da habe ich die Blätter natürlich sofort angefasst, das ist jetzt aber nicht so giftig, dass ich das jetzt nicht anfassen darf. Was muss ich beachten?
1: Nein, also ich sag mal, man kann es schon anfassen. Wer ganz safe gehen möchte, zieht natürlich Handschuhe an beim Schneiden oder so, aber es ist vor allen Dingen so, man darf es nicht essen. Also
0: das schaffe ich.
1: Und auch wirklich darauf achten, wenn ich jetzt Maiglöckchen in einer Vase habe, was ja wunderschön ist und gerade jetzt zum Beispiel auch, ich sag mal, in Frankreich am 1. Mai ist das der Brauch, Maiglöckchen zu verschenken. Es ist wirklich ja symbolbeladen. Dann muss man aufpassen, dass das Wasser nicht von Kleinkindern zum Beispiel getrunken wird oder andere Tiere da dran gehen. Also da sollte man schon wirklich gucken, weil die Giftstoffe gehen auch in das Wasser über. Also das dann wirklich ordentlich wegschütten und bitte wirklich nur eine Blumenvase benutzen.
0: Okay, also aber die Schnecke, die hat kein Problem mit dem Maiglöckchen. Aber andere Tiere, wenn ich die jetzt im Garten laufen habe?
1: Also Kaninchen gehen da in der Regel gar nicht dran. Die Katze, also meine Katze zumindest, ignoriert das Maiglöckchen. Und obwohl es ja so schön duftet. Und also insofern nur, wenn man jetzt kleine Kinder hat, man hat jetzt die weißen Glöckchen, die sehr hübsch aussehen und im Spätsommer bilden sich da ja dann die roten Beeren, die sind auch sehr verführerisch. Also das heißt, wenn man den Kindern nicht ganz klar machen kann, dass sie das nicht pflücken und in den Mund stecken sollen, dann würde ich tatsächlich lieber erstmal kein Maiglöckchen pflanzen. Aber Ich bin der Meinung, man muss Kinder auch wirklich damit, man muss denen das Wissen ja mitgeben. Und wenn die wirklich verständlich sind, dann muss man denen ganz klar machen, man darf nicht einfach alles pflücken und ab und in den Mund hineinsetzen, sondern halt eben wirklich, man muss vorher fragen.
0: Mhm. Ja, das ist, glaube ich, total sinnvoll. Mhm. Auf jeden Fall, ab einem gewissen Alter geht das schon. Muss es sich irgendwie berücksichtigen, ob die Krankheiten auch bekommen? Also es geht ja schnell, mhm, dass Blätter irgendwie so anfällig werden.
1: Ja, also eigentlich, wie gesagt, ist es wirklich robust. Es kann aber vorkommen, es gibt sozusagen den Grauschimmel und es gibt Rostpilze, die, wenn ich merke, dass so Stellen weicher werden, irgendwie komisch aussehen, dann würde ich immer zur Schere greifen, das abschneiden und entfernen. Mhm. Und man kann halt auch mit Ackerschachtelhalmbrühe, da ist ganz viel Kieselsäure drin, damit kann man Pflanzen auch robuster machen. Also da kann man vielleicht mal mit so einer Ackerschachtelhalmbrühe drüber gehen, um die Pflanzenzellen zu stärken.
0: Das schütte ich dann auf die Blätter oder
1: in
0: die Erde? Ja,
1: genau, das kann man drüber sprühen, okay, auf die Blätter. Das wird von der Pflanze aufgenommen und macht sie tatsächlich auch einen Ticken robuster. Also das lohnt sich wirklich.
0: Und das kann ich auch, den Ackerschachtelhalm, diese Brühe kann ich auch auf andere Pflanzen tun?
1: Ja. Das kann man. Das ist ähnlich wie, ich sag mal, mit Brennnesseljauche kann man ja düngen und mit Ackerschachtelhalmbrühe kann man sozusagen schützen. Und insofern kann man die Natur wunderbar nutzen, um auch die anderen Pflanzen halt so ein bisschen fitter zu machen. Und dann ist wirklich noch so, also ich wollte nur noch mal sagen, diese Bedeutung des Maiglöckchens, also in Frankreich wird es hoch zelebriert im Mai. Auch in England hat es eine ganz große Bedeutung und auch bei uns in der christlichen Kultur. Es ist nämlich eine echte Marienpflanze, wurde auch früher gern bei den Bildern, also bei in der christlichen Ikonografie gerne mit dazu gemalt. Und man sollte sich wirklich diese kleinen Blüten genauer anschauen.
0: Oh, die sind wirklich auch sehr hübsch. Anja Könzen, ich bin so froh, dass du da bist. Ich habe immer so viele Fragen. Ackerschachtelhalmbrühe, wo kriege ich Ackerschachteln?
1: Ackerschachtelhalmbrühe.
0: Ja.
1: Also man kann tatsächlich die Brühe im Gartencenter kaufen. Man kann sie aber auch selber machen, wenn man den Ackerschachtelhalm
0: im eigenen
1: Garten
0: würde.
1: Erkennt.
0: Okay. Ha. Ich gehe ins Gartencenter, habe ich das Gefühl. Und Sie können ins Netz gehen auf wdr5.de. Da finden Sie alles, was Anja Könzen beschrieben hat, auch nochmal zum Nachlesen und damit dann vielleicht ins Gartencenter. Ha, schönen guten Tag, ich hätte gerne das da. Vielen Dank, Anja.
1: Bitte.

Wichtig zu wissen wäre jetzt, sind Sie Camperin oder Camper? Oder wollen eine sein? Dann rufen Sie uns doch an unter der 0800 5678 555. Wir wollen mit Ihnen zum Anfang der Pfingstfeiertage übers Campen sprechen. Wie hat sich's in den letzten Jahren vielleicht auch verändert? Was haben Sie erlebt? Wie war es früher vielleicht in Ihrer Kindheit? Wie ist es heute? Oder sind Sie ganz neu beim Campen dabei? Haben Sie es gerade erst für sich entdeckt? Oder haben Sie gerade festgestellt, das ist ja komplett gar nichts für mich? Dann rufen Sie uns an unter der 0800 5678 555 und erzählen Sie uns von Ihren Campinggeschichten, von den gelungenen, von den nicht so gelungenen, von Ihren Geheimtipps, die dann vielleicht keine Geheimtipps mehr sind, aber wir sind uns trotzdem, wir würden uns trotzdem sehr freuen. Oder Sie erzählen uns einfach, was Sie daran so sehr lieben am Campen. 0800 5678 555. Vielleicht sitzen Sie ja gerade im Auto. Dann freue ich mich, wenn Ihre Beifahrerin oder Ihr Beifahrer uns anruft. Und die Kinder auf der Rückbank haben bestimmt auch Lust. Ich glaube schon. 0800 5678 555. Das wäre der Fünf-Tages-Gespräch nach dem Tag um 12 und den Nachrichten. Bis gleich. Elif Chanel mein Name.

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1: Mit Katrin Schmick willkommen an diesem wunderschönen Freitag, der Beginn des langen Pfingstwochenendes. Pfingsten, was war da nochmal?
2: Da kam der Heilige Geist über die Welt, aber bewirkt hat's nichts.
1: Ja, da ist was dran. Wir wollen uns heute aber mal drüber freuen, dass das Wochenende lang ist. Was bedeutet, es wird natürlich wieder auch voll auf den Straßen. Wir gucken auch auf die Apothekenreform, die der Bundestag gerade auf den Weg bringt. Die Apotheken sollen gestärkt werden und mehr Befugnisse kriegen. Und Daten klauen Kliniken. Allein an der Uniklinik in Köln sind bei einem Cyberangriff wohl zehntausende Daten gestohlen worden. Mehr dazu gleich. Und das Wetter ist einfach nur schön und bleibt es auch heute bis 27 Grad. Bevor man zum Arzt geht, so habe ich es noch gelernt, reicht vielleicht auch der Besuch in der Apotheke. Was gegen Husten oder Kopfschmerzen holen, oft reicht das ja schon. Und gut ist dann, wenn man einen Apotheker, eine Apothekerin um die Ecke hat, die einen gut berät. Was aber, wenn es diese Apotheke bald nicht mehr gibt? Es gibt immer weniger Filialen, die Kosten sind hoch, man kriegt nicht mehr genug Personal. Und dann sind da ja auch noch die Online-Apotheken, die eine echte Konkurrenz geworden sind. Die Bundesregierung will die Apotheken vor Ort stärken mit einer Reform. Gerade entscheidet der Bundestag darüber. Jan Zimmermann, WDR Berlin. Was soll sich in den Apotheken ändern?
3: Die Apotheken sollen künftig mehr machen dürfen, erhalten also zusätzliche Befugnisse. Schon jetzt können sich Erwachsene in Apotheken gegen Grippe und alle über 12 Jahre gegen Corona impfen lassen. Mit der Reform sollen mehr Impfungen möglich sein, zum Beispiel auch gegen Tetanus und Hepatitis. Auch sollen Kunden mehr Vorsorge, Tests und Beratungen in Apotheken erhalten. Und in bestimmten Fällen soll man auch verschreibungspflichtige Medikamente ohne ärztliches Rezept bekommen, etwa bei chronischen Krankheiten oder einfachen Beschwerden. Insgesamt geht es darum, die Apotheken wirtschaftlich zu stärken, indem sie mehr anbieten dürfen als bislang.
1: Ziel der Reform ist es auch, die Apothekenversorgung auf dem Land zu stärken. Wie genau?
3: Indem Apotheker in Zukunft Zweigapotheken einfacher gründen können. Und nicht immer und jederzeit muss ein Apotheker hinter dem Tresen stehen. Auch erfahrene Mitarbeiter sollen eine Apotheke für eine bestimmte Zeit, eine begrenzte Zeit führen dürfen, wenn kein Apotheker verfügbar ist und das für den Betrieb einer Landapotheke wichtig ist. Denn immer wieder kommt es in bestimmten Regionen vor, dass entsprechendes Fachpersonal fehlt. Außerdem soll es in ländlichen Regionen für Notdienste höhere Zuschüsse geben.
1: Wie kommt denn die Apothekenreform bei den Apothekern an?
3: Die Begeisterung unter Apothekern hält sich in Grenzen, würde ich sagen. Es gibt Lob dafür, dass Apotheken zusätzliche Kompetenzen erhalten und dann zum Beispiel mehr Impfungen durchführen dürfen. Es gibt aber auch Kritik, weil die geplanten Änderungen nicht weit genug gingen. Die Apotheker hätten sich mehr Unterstützung gewünscht. Politiker aus der Opposition und Krankenkassen warnen vor zusätzlichen Kosten und fragen sich, wie das Vorhaben eigentlich zu den aktuellen Sparplänen im Gesundheitswesen passt. Die Bundesregierung hat ja eine Gesundheitsreform auf den Weg gebracht, mit der viele Milliarden Euro eingespart werden sollen.
1: Wie sieht die Apothekenreform aus, über die gerade der Bundestag entscheidet? Einzelheiten waren das von Jan Zimmermann, WDR Berlin. Die digitale Welt macht uns das Leben oft genug so viel einfacher. Bezahlen mit dem Handy, online buchen oder auch der Arztbesuch funktioniert reibungsloser, weil unsere Daten gespeichert werden. Natürlich gehen wir davon aus, dass das alles sicher ist und vor Zugriff geschützt. Umso beunruhigender sind dann Meldungen wie die von heute. Bei einem Cyberangriff auf einen externen Dienstleister vieler deutscher Kliniken sind wohl zehntausende Daten von Patientinnen und Patienten gestohlen worden. Allein an der Uniklinik Köln sollen 30.000 Menschen betroffen sein. Lena Sterz, WDR aktuell, was ist da passiert?
4: Da wurden Daten abgegriffen von Privatpatienten, deren Abrechnung die Uniklinik an einen Dienstleister ausgelagert hat. Und bei dieser externen Firma wurden persönliche Daten von mindestens 27.000 Menschen aus der Uniklinik Köln abgegriffen. Namen, Adressen, Infos über behandelnde Ärzte hauptsächlich. Wer davon betroffen ist, wird postalisch informiert jetzt von der Uniklinik. Passiert ist das Ganze aber schon im April. Es wurde nur jetzt erst bekannt gegeben. Die Uniklinik Köln ist auch nicht die einzige Betroffene. Bundesweit sind rund 100.000 Patientendaten betroffen. Der Dienstleister arbeitet nämlich mit mehreren Kliniken in Deutschland zusammen, vor allem in Süddeutschland. Ich habe auch mal alle anderen Unikliniken in NRW angefragt, ob es bei ihnen auch Probleme gab. Die Unikliniken in Aachen und Münster haben bisher geantwortet, dass sie nicht betroffen sind.
1: Was hat denn das jetzt für Auswirkungen?
4: Was mit den betroffenen Patientendaten passiert ist oder noch passiert, ist jetzt schwer nachvollziehbar, hat mir Sebastian Schinze gesagt. Der ist Professor an der Fachhochschule in Steinfurt.
5: Die werden dann meistens auch von den Angreifern, die die gestohlen haben, gar nicht weiter genutzt, sondern die werden dann irgendwo im Darknet auf dem Schwarzmarkt verkauft und irgendwas wird dann damit gemacht. Das gilt bei allen großen IT-Dienstleistungen so, dass das gar nicht so leicht ist, das abzusichern. Und dann sprechen da Leute ein, dann werden Daten gestohlen. Manchmal auch Daten von einem selber.
4: Ja, und wenn man dann zum Beispiel dubiose Werbeanrufe bekommt, dann stammen die auch öfter aus solchen Hackerangriffen, aus den unterschiedlichsten Quellen. Was aber hier die gute Nachricht ist an dieser Sache, darauf hat mich Sebastian Schinzel auch noch hingewiesen.
5: Das ist ein Datenschutzvorfall und das ist jetzt schlecht für die betroffenen Patientinnen, aber der Krankenhausbetrieb geht natürlich noch weiter, ne? Kritischer wird's ja, und das sind ja diese Hackerangriffe, die wir in den letzten Jahren auch gehäuft gesehen haben, dass sie wirklich Kliniken lahmlegen.
4: Ja, das ist hier nicht der Fall. Also schlimmer geht immer.
1: Ja, Datenklau durch Cyberangriffe, auch die Uniklinik Köln ist betroffen. Vielen Dank, Lena Sterz, WDR aktuell. Am Düsseldorfer Hauptbahnhof findet heute Frühjahrsputz statt. Mehr dazu jetzt in den Kurznachrichten, heute mit Katrin Baumhöfer.
6: Mit dabei sind unter anderem Mitarbeiter der Deutschen Bahn, der Stadt Düsseldorf und der Rheinbahn. Sie reinigen Bahnsteige, Treppen und Tunnel. Die Deutsche Bahn organisiert in diesem Jahr etwa 1400 Frühjahrsputzaktionen an Bahnhöfen im ganzen Land. Auch Duisburg und Essen waren schon dabei. In Aachen hat das traditionelle Reitturnier CHIO begonnen. In diesem Jahr fällt es kleiner aus, weil im Sommer im Aachen auch die Reit-WM stattfindet. Deshalb gibt es an diesem Wochenende nur Prüfungen in einer Disziplin, dem Springreiten. Insgesamt erwartet der Aachen-Laurenzberger Rennverein rund 100.000 Besucher. Für alle Tage gibt es noch Karten. Vor dem Kölner Amtsgericht beginnt nach Jahren ein Prozess gegen vier ehemalige Mitarbeiter eines Schlachthofs in Hürth. Sie sollen gegen das Tierschutzgesetz verstoßen haben. Aufnahmen, die Gewalt gegen Tiere zeigen, hatten damals für Entsetzen gesorgt. Der Schlachthof wurde daraufhin geschlossen. Nach Pfingsten beginnen die Stadt Wuppertal und der Wupperverband mit der Renaturierung des Flusses am Hartufer. Es ist der letzte Abschnitt von 15 Kilometern auf Wuppertaler Stadtgebiet, der naturnah gestaltet wird. Hauptsächlich werden dafür Steine und Vertiefungen im Flussbett angelegt. Dadurch entstehen Strömungsunterschiede und damit auch ruhigere Bereiche. So sollen zusätzliche Lebensräume für Fische und andere Tiere geschaffen werden.
1: WDR aktuell ist hier mit dem Tag um 12. Es ist Freitag. Das ist schon mal gut. Aber diesmal kommt noch einiges dazu. Das Wetter könnte schöner nicht sein. Mehr dazu gleich. Und wir haben ein langes Wochenende. Pfingsten. Was wiederum natürlich auch heißt, warum nicht mal einen Kurzurlaub machen? Das Ding ist natürlich, das wollen sehr, sehr viele Menschen in NRW tun. Und das wiederum bedeutet, es wird voll auf den Straßen. Petra Sommer aus der WDR Verkehrsredaktion weiß ganz genau, was dieser Freitag in sich hat.
7: Der Freitag vor Pfingsten ist so ein richtiger, echter Staukracher. Der hat es dann in sich, das heißt nach der Schule fahren viele los, da heißt es ab ins Auto, rauf auf die Autobahn. Am Nachmittag sind die Pendlerstrecken alle rappelvoll, da reiht man sich dann ein. Die Stauklassiker sind zum Beispiel der Kölner Ring, aber auch die Autobahn quer durchs Ruhrgebiet, etwa die A3 zum Beispiel, von Köln nach Oberhausen. Und hat man dann NRW hinter sich gelassen, dann geht's trotzdem oft noch zäh weiter. Man möchte hoch nach Arnheim. Die heiße Stauzeit, das ist meist zwischen 15 und 19 Uhr. Danach rollt's wieder entspannter. Das heißt, am besten flexibel spätabends losfahren.
1: Petra Sommer war das aus der WDR-Verkehrsredaktion. Es wird also staureich heute Nachmittag. Es soll ja Menschen geben, für die ist Stau schon der erste Teil des Urlaubs. Wegfahren, um die Sonne zu finden, das müssen wir an diesem Wochenende aber wirklich nicht. Wir reden über das Wetter in Nordrhein-Westfalen. Das tun wir heute sehr gerne. Jörg Brunsmann ist da im T-Shirt, was viel heißt. Dann heißt es ein stabiles Hoch wahrscheinlich. Jörg, ich finde ja, dass das, was da gerade draußen stattfindet, das allerschönste Wetter ist. Es ist warm, nicht zu doll, kein Regen, alle gut gelaufen. Und es könnte so weitergehen.
8: Ja, ich meine, bei Meteorologen ist es ja verpönt, von schönem Wetter zu reden, ja, weil der Bauer und die Blümchen finden es toll, wenn es regnet. Aber ich würde auch sagen, ja, es ist wirklich schönes Wetter, was uns da erwartet an diesem langen Wochenende. Heute viel Sonne, es sind nur so ein ganz paar leichte Wolken unterwegs. Das heißt, kein Regen. Und wir haben tatsächlich in weiten Teilen von Nordrhein-Westfalen schon einen Sommertag. Meteorologen sagen 25 Grad und drüber, das ist ein Sommertag. Das werden wir heute in Hamm erreichen, in Rheine sogar 26 und in Hürth bis 27.
1: Ein langes Wochenende, nicht jeder ist weg. Bleibt das denn so schön bei uns?
8: Ja, das geht ganz ähnlich weiter. Der wahrscheinlich heißeste Tag, das wird morgen der Samstag sein. Auch am Sonntag wird es ähnlich warm. Wir kriegen so Temperaturen morgen bis an die 31 Grad. Sonntag, Montag bis an die 30 Grad. Also da wird sich nicht viel unterscheiden. Sehr sommerlich. Es kann sein, dass sich am Sonntag ein paar Gewitter mit reinschleichen, aber so ganz klar ist es noch nicht.
1: Danke Jörg, soweit WDR aktuell, der Tag um 12 und ich bin Katrin Schmick.
6: 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Die A4 Aachen Richtung Köln ist zwischen Eschweiler Ost und Weißweiler wegen Bergungsarbeiten weiterhin gesperrt. Es gibt zurzeit 7 Kilometer Stau. A40 Essen Richtung Dortmund zwischen Bochum-Wattenscheid West und Bochum-Hamme etwa 20 Minuten plus 4 Kilometer Stau. Die A43 Münster Richtung Recklinghausen ist zwischen Nottuln und Dülmen Nord nach einem Unfall weiterhin gesperrt. Die A44 Düsseldorf-Essen ist zwischen Kreuz Düsseldorf-Nord und Ratingen-Schwarzbach in beiden Richtungen wegen Tunnelwartungsarbeiten bis Dienstag gesperrt. Und A46 Düsseldorf Richtung Wuppertal zwischen Sonnborner Kreuz und Wuppertal-Wichlinghausen etwa 30 Minuten plus 8 Kilometer Stau.
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9: Na, so, das ist mein Brötchen, das lege ich jetzt mal zur Seite. Ich habe es mir anders überlegt, aber ich weiß nicht, wie es gerade bei Ihnen im Auto riecht. Vielleicht nach gekochten Eiern oder einem Frikadellenbrötchen. Das kommt ja so ein bisschen drauf an, worauf man steht als Familie auf dem Weg ins Wochenende, ins lange Wochenende, zum Campen vielleicht. Wie viel Platz ist da jetzt eigentlich? Wo erwische ich Sie jetzt gerade? Ich erinnere mich an frühere Fahrten vielleicht mit meiner Familie, wo es hinten doch ein bisschen eng war und wo vielleicht die Poolnudel mir an der einen Wange geklebt hat und der Rucksack an der anderen Wange. Es war ein bisschen eng auf der Rückbank auf dem Weg in den Campingurlaub. Und ich will gerne mit Ihnen jetzt die nächsten guten 50 Minuten verbringen im WDR 5 Tagesgespräch zum Thema Campen. Und würde mich sehr freuen, wenn Sie anrufen würden und mir erzählen, was Sie am Campen lieben oder auf jeden Fall vermeiden wollen. Was lieben Sie am Campen? Ist es zum Beispiel das hier?
10: Man trifft immer neue Leute. Man hat sofort Anschluss mit den anderen Campern, man tauscht sich direkt aus. Wir haben einige Leute getroffen, mit denen wir immer noch in Kontakt sind und mit denen wir auch weiter in Kontakt bleiben wollen.
11: Fahrräder dabei und ein paar Tagestouren machen.
12: Das ist einfach viel schöner als ein Hotel oder eine Ferienwohnung.
9: Das ist die Meinung von Leuten, die das Camping für sich entdeckt haben, schon seit vielen Jahren. Und ich würde gerne mit Ihnen darüber sprechen, haben Sie auch erlebt, wenn Sie langjährige Camperinnen, Camper sind, dass sich das Campen verändert hat, die Nachbarschaft beim Campen? Oder sind Sie ganz neu dabei und begeistert oder haben noch Fragezeichen? Dann rufen Sie an unter der 0800 5678 555. Das Wetter ist fantastisch. Sie haben es eben in den Nachrichten auch gehört. Das lange Pfingstwochenende geht jetzt gerade los. 20% Zuwächse gibt's auf den Campingplätzen in Nordrhein-Westfalen. Ich hoffe also, Sie haben reserviert. Vielleicht haben Sie einen Lieblingsspot, den Sie eigentlich immer anfahren. 0800 5678 555. Das ist die Telefonnummer zu uns ins Studio. Und mein Gast, mein Experte an meiner Seite hier im WDR5-Tagesgespräch, das wird Leo Ingenlath sein. Der ist der Präsident des Campingverbandes NRW und auf jeden Fall passionierter Camper, kennt sich damit ganz ausgezeichnet aus. Und ich würde gerne wissen, was Sie am Camping mögen, was Sie da alles schon erlebt haben, worauf Sie sich freuen, was Sie ganz furchtbar finden. 0800 5678 555, die Telefonnummer ins Studio oder die WDR 5 App für eine Nachricht.

0: Vielleicht sind Sie schon fast da, wenn Sie heute Morgen aufgebrochen sind auf dem Weg zum Campingplatz. Vielleicht sind Sie schon fast an Ihrem Zielort angekommen oder Sie werfen sich jetzt gleich mit der ganzen Familie in den Stau, der jetzt in Nordrhein-Westfalen wahrscheinlich durch den Pfingstverkehr losgegangen ist. Aber was auch immer Sie tun, Sie rufen gerne hier an und erzählen uns von Ihrem Camping-Erfahrungen, von Ihren Camping-Erfahrungen, was Sie gerne gemocht haben am Camping, was Sie daran mögen, was Sie daran vielleicht auch schwierig finden. Ist es immer noch so günstig, wie es früher einmal war? Hat sich es auch verändert? Vielleicht sind Sie auch neu dabei beim Campen. Worauf haben Sie da geachtet? Sind Sie jemand, der so völlig alles neu ausgestattet hat? Das neueste Zelt, die neueste Isomatte, die neueste selbst aufblasbare Matratze, alle Lampen, LEDs, haben Sie alles mitgebracht? Oder sind Sie mehr so Zelt auf, rein, Zelt zu, Feierabend? 0800 5678 555, das ist die Telefonnummer zu uns ins Studio. Oder Sie nutzen die WDR 5 App und schreiben uns eine Nachricht oder schicken uns von dort eine Sprachnachricht. Ich bin gespannt auf Ihre Campinggeschichten, gerne auch aus dem Auto, falls Sie jetzt gerade schon unterwegs sind oder vielleicht die letzten Dinge einpacken, weil es irgendwie losgehen sollte. Und erzählen Sie uns von Ihren Campinggeschichten. 0800 5678 555. Und mein Gast, den darf ich jetzt schon mal begrüßen, das ist Leo Ingenlath, Präsident des Campingverbandes NRW. Schönen guten Tag, Herr Ingenlath.
1: Guten Tag, Frau Chanel. Guten Tag zusammen.
0: Ich habe gelesen, dass die Campingplätze zum Teil alle schon ausgebucht sind. Was ist denn da los im Campingbereich? Ist wirklich Camping so das neue heiße Ding?
1: Im Prinzip ja. Camping ist sehr beliebt geworden in den letzten Jahren. Die Corona-Phase hat dazu geführt, dass viele Gäste sich neu orientieren mit ihrem Urlaub und jetzt auf Campingplätze reisen. Aber man muss sagen, Pfingsten ist schon seit Jahren, Jahrzehnten ein ganz heißes Wochenende. Dort finden viele Familientreffen statt. Früher aus der Pfadfinderschaft, aus verschiedenen Jugendgruppen heraus, gab es immer Pfingstlager, Pfingsttreffen. Und diese Campingplätze, die touristisches Angebot haben, das heißt, wo dann Urlaubsgäste hinkommen, die waren immer sehr stark ausgebucht über die Pfingsttage.
0: Also das war immer schon so ein Ding, sagen Sie. Ich habe ja eine Mail bekommen von Markus Benning aus Düsseldorf. Er schreibt, hallo zusammen, Camping ist nicht mehr das, was es mal war. Für mich bedeutet Camping die Reduktion auf das Wesentliche und als Schutz mit einem klassischen Zelt eben nah an der Natur und konfrontiert beziehungsweise die nähere Region eben erlebend. Dort, wo allerdings möglich bzw. erlaubt. Allein das ist in Deutschland aber ein echtes Problem und bedingt auch sehr im Ausland. Dazu der Wohnmobilboom ist meiner Einschätzung nach der reinste Wahnsinn. Masse und Preise mittlerweile dazu. Also eine große Nostalgie und Wehmut von Markus Benning aus Düsseldorf. Wie erleben Sie das? Ist es tatsächlich heutzutage ganz anders als vielleicht vor einigen Jahrzehnten?
1: Das ist vielleicht so auch die Wahrnehmung, was man früher erlebt hat, wird oft als ein bisschen glorifiziert. Es hat sich vieles verändert auf den Campingplätzen. Sicher, früher war sehr viel rudimentärer, die sanitären Anlagen waren einfach die Ausstattung auf den Standplätzen. Man war froh, dass man irgendwo auf 30 Meter Entfernung ein Stromkabel einstöpseln konnte. Es war vieles einfach, vieles rudimentär, vieles sehr naturnah. Aber der Gast möchte heute eben mehr haben. Und die Campingplätze, die Campingunternehmer haben sich darauf eingestellt. Die Nachfrage hat sich verlagert, die hat sich verändert und entsprechend sind die Campingplätze anders ausgestattet heute. Obwohl, muss man auch wieder sagen, es gibt noch sehr einfach ausgestattete Plätze, wo diese Naturerlebnisse möglich sind. Ich habe da einen Campingplatz in der Eifel zum Beispiel im Auge, der ist wirklich ein sehr naturnah gelegener Platz, der hat ganz viel Natur drumherum auf dem Platz, setzt nicht auf Hightech, sondern auf dieses Publikum, die sagen, ich möchte es eben sehr einfach und sehr ursprünglich und natürlich haben.
0: Sagt Leo Ingenlath, Präsident des Campingverbandes NRW. Und Sie können anrufen unter der 0800 5678 555 und uns erzählen, was Sie am Camping fasziniert, was Sie gerne daran mögen, wie es sich vielleicht auch verändert hat, ob Sie gerade erst angefangen haben mit dem Campen und wie Sie es für sich vielleicht auch entdeckt haben, was Sie daran so mögen. Vielleicht hatten Sie auch Erlebnisse, wo Sie gesagt haben, okay, daraus habe ich jetzt aber auch gelernt. 0800 5678 555. Susanne Schönhofer hat diese Nummer gewählt aus Overath. Schönen guten Tag, Frau Schönhofer.
2: Hallo, schönen guten Tag zusammen.
0: Oh, wo sind Sie unterwegs?
2: Ja, genau. Ich bin unterwegs in den Bayerischen Wald mit meiner Familie und dem Hund.
0: Sehr gut, als wenn ich es mir gewünscht hätte. Sehr schön. Sie sind auf dem Weg zum Campen?
2: Nein, wir sind nicht auf dem Weg zum Campen. Wir haben ein großes Seminarhaus, das wir mit der Familie gebucht haben. Und da werden wir uns heute Abend alle treffen und ein wundervolles, langes Wochenende im Bayerischen Wald verbringen bei einem traditionellen Musikfestival. Ja. Pfingsten machen wir das alle 2 Jahre so.
0: Aber Sie haben einen Bezug zu Campen, deswegen haben Sie angerufen.
2: Absolut, ja, habe ich auf jeden Fall. Und zwar sind wir erst vor 3 Jahren eingestiegen. Unsere Kinder sind 9 und 11 Jahre alt. Und wir waren vor 3 Jahren auf der Suche nach einer Unterkunft. Wir wollten nach Dänemark, hatten eine Wohnung uns ausgesucht. Und irgendwann haben wir gesagt, das ist doch alles so teuer geworden. Da hatten wir keine Lust für eine Wohnung, die uns gefällt, unglaublich viel Geld auszugeben für unser Verhältnis. Und da kam ein Mann um die Ecke mit der Idee, oder sollen wir einfach zelten gehen? Und das hat mich total überrascht. Also so habe ich ihn auch nicht gekannt. Und dann haben wir das in Angriff genommen und sind dann vor 3 Jahren das erste Mal mit der Familie, also wir 4, campen gegangen in Frankreich am Meer.
0: Und Sie sagen, Ihr Mann hat Sie damit überrascht. Das heißt, er ist eigentlich nicht so der Camper, wie Sie ihn kennengelernt haben.
2: Ja, richtig. Also er ist eigentlich nicht so der Camper, kommt jetzt auch aus einer Familie, die früher noch nicht zusammen zelten waren. Ich selber bin mit meiner Familie früher auf einen Campingplatz in Italien gefahren. Da haben wir uns dann immer einen Wohnwagen gemietet. Und genau, da habe ich, glaube ich, 3 Urlaube verbracht. So ein bisschen kannte ich. Ich habe seitdem auch, ja, vielleicht in der Jugend dann nochmal gemacht. Aber jetzt kam mir das gar nicht in den Sinn. Und das hat mich umso mehr gefreut, als er dann mit der Idee um die Ecke kam.
0: Ja, und wie war es dann, das erste Mal campen?
2: Es war fantastisch. Also wir sind 2 Strukturisten, mein Mann und ich. Wir haben uns dann 3 Monate vorher lang eine ellenlange Liste gemacht und haben uns erkundigt in Foren und Freunde gefragt, was muss man mitnehmen, weil wir gesagt haben, wenn es nicht wirklich 100% gut ist, dann besteht die Gefahr, dass uns Campen nicht gefällt. Ne? Also wir haben das ja dann auf Probe gemacht und haben dann alles daran gesetzt, dass wir soweit alles dabei haben, sodass wir uns rundum wohlfühlen, inklusive aufblasbarer Luftmatratze mit Lattenrost.
0: Oh, das gibt es auch? Mit Lattenrost?
2: Ja, das gibt's auch. Das muss sein, weil ich ein Rückenleiden habe und ich schlafe aber besser denn je draußen im Zelt als anderswo
0: das, auf dieser Matratze. So, Freunde, das ist aber anderes Campen. So kenne ich das jetzt nicht. Also, Sie haben sich gut... Sie campen auch im Zelt, richtig? Also, die haben diese aufblasbare Isomatte mit Lattenrost im Zelt.
2: Genau, das ist keine Isomatte, sondern so eine Matratze quasi, ne, die man aufbläst, dann rollt man das Lattenrost drüber und da kommt dann die Isomatte drauf. Also wenn schon Luxus, dann richtig. Ne? Genau. Und wir haben auch ein Zelt, das man aufblasen kann. Das wird auch aufgepumpt, steht dann auch relativ schnell. Und genau, da haben bis zu 6 Personen Platz. Wir sind ja zu 4, haben 2 Kabinen und ein Vorzelt dabei. Das alles, ja, passt.
0: Aber okay, das klingt ein bisschen nach viel Gepäck. Ich habe es ja schon beschrieben. Also früher saß ich auch schon mal auf der Rückbank irgendwie eingequetscht zwischen Rucksack und Poolnudel. Wie machen Sie es mit dem Transport der ganzen Sachen?
2: Wir haben dann das Geld genommen, was wir in den Dänemark-Urlaub investiert hätten und haben uns dann einen Anhänger geholt, so einen kleinen schwarzen Anhänger, der das meiste Gepäck dann transportiert. Und eine Dachbox haben wir auch noch oben drauf. Und leihen uns immer das Auto von meinen Eltern. Das ist ein Kombi. Also ja, es ist schon voll.
0: Sitzen Sie jetzt gerade im Auto?
2: Ja.
0: Mit Ihrer ganzen Familie?
2: Mit meiner ganzen Familie, ja.
0: Sagen Sie mal einen ganz schönen Gruß erstmal kurz.
2: Die sind alle, schöne Grüße.
0: Die sind ja fantastisch leise. Können die mal rufen oder so?
2: Ja, könnt ihr mal bitte rufen, ihr zwei? Sagt mal Hallo.
0: Ach, so leise mit einem gutes Handy, mit einem guten Mikrofon, toll. Die sind aber ganz nett. Das ist
2: die
0: aber sehr schön.
2: Nett. Ja,
0: und
2: genau.
0: Wie lange waren Sie dann campen, als Sie dann in Frankreich gewesen sind?
2: 2,5 Wochen.
0: Oh, wow. Das ist auch
2: genau.
0: Lang.
2: Ja, 2,5 Wochen und dann letztes Jahr auch. Und dieses Jahr machen wir ganze 3, wenn nicht sogar ein bisschen mehr. Und treffen da auch dann Freunde wieder aus Berlin, die wir beim ersten Mal auch dort kennengelernt haben. Die haben wir letztes Jahr wieder getroffen. Also ist eine richtige Gemeinschaft entstanden.
0: Also ich höre, Sie sind begeistert. Keiner widerspricht Ihnen im Auto. Aber was war so der letzte Kick, von dem Sie jetzt dann gesagt haben, okay, das ist jetzt das Erweckungserlebnis. Ab jetzt wird auf jeden Fall weiter gecampt.
2: Die Entschleunigung. Das draußen sein und sich um nicht viel mehr kümmern zu müssen, als in den kleinen Pool zu gehen, der da ist, oder einmal kurz das Geschirr zu waschen. Aber das ist so, das ist dann das an der Basis. Ne? Also wir brauchen keinen Schnickstack und nichts Großes, sondern dieses einfache Leben. Ne? Andere Camper werden wahrscheinlich die Augen rollen, wenn ich sage, mit was ich allem anreise.
0: Das könnte aber sein. Also ich brauche nicht viel außer einem Lattenrost,
2: ja,
0: sozusagen.
2: Richtig. Ja, genau. Also es ist so einfach dieses Draußensein und und weit weg von allem.
0: Frau Schönhofer, bleiben Sie noch einen kurzen Moment in der Leitung. Ich würde gerne Herrn Ingenlath noch mal dazu holen in unser Gespräch. Präsident des Campingverbandes NRW, Herr Ingenlath. Also so viel Begeisterung, also mehr Werbung fürs Campen kann es ja schon fast nicht mehr geben. Aber was mich noch mal interessiert, dieses Bild vom Camper, von der Camperin, von früher und heute, hat sich das sehr stark verändert? Also ist das ein anderes Lebensgefühl auch? Sie sind ja schon ganz lange dabei.
1: Ja, das Camping ist ein anderes Lebensgefühl. Die Frau Schönhofer hat es gerade sehr schön geschildert. Brauche ich gar nicht wiederholen oder nichts hinzufügen. Der Camper ist ein kommunikativer Mensch. Der redet gerne mit seinen Nachbarn, pflegt Kontakte, knüpft neue Kontakte. Und das erlebt man eben im Hotel nicht. Und wir erleben das eben, ich sprach vorhin von der Corona-Phase, dass gewisse Gäste aus der Hotellerie, aus der reinen Ferienhausvermietung in die Campingbranche reingekommen sind. Und die müssen sich erst dran gewöhnen oder wollen sich vielleicht auch nicht dran gewöhnen, dass Camping eben anders ist wie im Hotel. Man pflegt Kontakte, man redet miteinander. Hotel ist eher so ein bisschen anonym, ein bisschen jeder ist für sich alleine. Das stellen wir oft in der Campingbranche fest. Aber ist toll, wie die Frau Schönhofer das gerade geschildert hat. Das ist wirklich der originale, typische Camper, der überall sehr herzlich gerne gesehen ist. Und auch diese tollen Erlebnisse mit dem Zelt, was sie geschildert hat, zeigt, dass eben Zelten nach wie vor ein Thema ist und nicht nur alles auf Wohnmobile umspringt.
0: Das ist auch nochmal so ein Ding, Frau Schönhofer. Nochmal, ein Wohnmobil kam für Sie jetzt dann nicht mehr in Frage, so wie Sie es früher aus Ihrer Kindheit noch kannten?
2: Ja, nee, das kommt nicht in Frage. Das ist, wir sind jetzt auch keine großen Autofans, mein Mann und ich, und können uns das jetzt nicht vorstellen, dann auch mit einem Wohnmobil anzureisen. Das ist was völlig anderes als dieses Zelten, ne? Das ist nochmal eine ganz andere Nummer und eine andere Luxuskategorie. Also, ja.
0: Und noch vielleicht noch eine letzte Frage. Wonach suchen Sie sich Ihren Campingplatz aus? Also Sie kümmern sich ja, Sie haben sich ja gut informiert beim letzten Urlaub oder bei dem Frankreich-Urlaub. Wie machen Sie das? Worauf achten Sie? Was muss da sein?
2: Wir haben geguckt nach Nähe zum Meer. Das ist wichtig gewesen. Und auch so ein bisschen Animation. Also, dass man abends gemeinsam irgendwo mit anderen Zeltern oder Campern irgendwie auf einem Platz sitzen kann. Dann wird Karaoke gemacht, dann wird Bingo gespielt. Alles freiwillig natürlich, ne? Oder ein kleiner Swimmingpool dabei. Also, so ein bisschen mit Animation. So dass die Kinder auch ein bisschen Spaß haben. Sport ist auch noch wichtig, aber das gibt es ja fast auf jedem Campingplatz, denke ich mal.
0: Da ist auf jeden Fall viel möglich. Frau Schönhofer, ich wünsche Ihnen eine ganz gute Fahrt, komplett ohne Stau. Ich hoffe, das funktioniert. Und ein ganz tolles, langes Wochenende mit Ihrer Familie. Schönen Gruß an alle.
2: Ja, richtig aus. Ganz herzlichen Dank Ihnen auch. Auf Wiederhören an alle.
0: Auf Wiederhören. Ja, herzlichen Dank dafür. Und Frau Schönhofer hat angerufen unter der 0800 5678 555. Und vielleicht haben Sie ja auch etwas zu erzählen von Ihren Camping-Erfahrungen, was Sie vielleicht für sich herausgefunden haben, was für Sie funktioniert, was für Sie nicht funktioniert, was Sie daran mögen, wie Sie es vielleicht früher gemacht haben. Und ich meine, das ist ja nochmal ein großes Glück. Frau Schönhofer hat ja, Herr Ingenlath, einen Partner, der das selber ins Spiel gebracht hat, obwohl er das selber gar nicht so kennt. Ich glaube, das ist so im Duett manchmal auch das Schwierigste, den anderen Partner oder die anderen der Familie davon zu überzeugen, mit aufzuspringen, oder?
1: Ich denke schon, weil entweder mag man

0: hat es sich zum Besseren verändert? Was mögen Sie daran? Was mögen Sie daran nicht? 0800 5678 555. Da freue ich mich, wenn Sie anrufen unter dieser Telefonnummer, wie Jörg Michaelis aus Köln. Schönen guten Tag, Herr Michaelis. Hallo.
1: Guten Tag, Frau Sehner. Guten Tag, Herr Ingenhardt. Grüße Sie. Ja, ich habe auch was zum Campen zu sagen. Und wir campen eigentlich schon ziemlich lange, auch hier in Deutschland. Aber seit einigen Jahren haben wir uns das ein bisschen abgewöhnt, weil die Campingplätze doch schon sehr voll sind. Und man doch so ziemlich ziemlich nah aneinander sitzt. Also ein bisschen wie die Hühner auf der Stange teilweise. Wir waren dann vor einiger Zeit in Australien, haben uns dort einen Camper gemietet und sind dann raus in die Natur gefahren. Das heißt wirklich so nationalparkmäßig. Und das ist ein ganz anderes Gefühl. Da kann man ein Zelt aufbauen, man kann sich dann eine Luftmatratze reinpacken, wenn man darf. Es geht, darf man nicht immer, sich auch ein kleines Lagerfeuerchen machen. Und sonst ist da weiter kein Mensch. Und das finden wir ganz, ganz toll. Also wirklich so zurück zur Natur, zurück zu den Wurzeln, wenn man so möchte.
0: Ja.
1: Und das machen wir auch in diesem Jahr wieder. Im September geht es dann wieder los.
0: Das finde ich super spannend, Herr Michaelis. Ja. Also das ist ja nochmal, also das finde ich nochmal interessant, weil es ja diese ganze Palette an Campingmöglichkeiten nochmal aufmacht. Also es gibt die, die eben auf den Plätzen sind, wo viel los ist, wo vielleicht auch Animation ist, wie gerade Frau Schönhofer das beschrieben hat. Aber Sie sind mehr so der Camper, der alleine in den Sonnenuntergang
1: ja,
0: guckt.
1: Ja, lieber alleine, weil ich wohne ja in Köln. Ich bin auch in Köln relativ aktiv und da ist man mit vielen Menschen umgeben.
0: Das
1: und
0: stimmt.
1: Wir genießen es dann auch mal 4 Wochen auch mal keinen um uns rum zu haben. Und einfach mal abzuschalten. Und wie, nur für uns.
0: Wie finden Sie diese Orte, wo Sie auch ein bisschen fernab von der Zivilisation sind, sage ich mal?
1: Da müssen Sie wirklich googeln. Also Sie müssen sich eine Landkarte holen. Die Erfahrung ist, dass es in Nationalparks gibt es Gebiete oder Gegenden, wo man campen darf. Man muss sich natürlich vorher registrieren, anmelden, man muss es auch bezahlen. Aber das ist nicht so teuer, das sind vielleicht 20 Euro oder so für die Nacht. Und da sehe ich auch ein, da gibt es ja auch, schließlich müssen ja die Plätze auch in Stand gehalten werden. Aber da ist ja nichts weiter aus, als wenn Sie Glück haben, eine Holzbank und ein paar freigeräumte Plätze, wo Sie mit Ihrem Wagen hin dürfen. Sonst ist da nichts. Wenn Sie Glück haben, noch eine Toilette. Aber das ist dann schon das Hochgefühl sozusagen.
0: Herr Michaelis, bleiben Sie kurz bei uns. Ich würde gerne Herrn Ingenhardt mal nach wo Sie den Preis nämlich gerade angesprochen haben, nochmal zu der Frage konsultieren, Herr Ingenhardt. Preis. Also von wo bis wo reichen die Plätze für einen normalen Zeltplatz auf dem Campingplatz in NRW?
2: Wenn ich jetzt einen Hauptsaisonpreis nehme, ist ja Pfingsten, ist ja ein Hauptsaisonpreis oder Sommerferien, dann liegen wir je nach Ausstattung des Campingplatzes für einen Standplatz, zwei Erwachsene mit einem Kind irgendwo bei 35 bis 40 Euro. Da fängt es an, geht natürlich nach oben. 35 ist dann eher der günstigere Platz und geht dann weiter nach oben bis 50 Euro. Müssen dabei sagen, NRW oder Deutschland insgesamt gehört zum günstigsten Drittel der Preisskala in Europa. NRW ist also auch weitaus günstiger wie manche andere Bundesländer. Aber ist von Campingplatz zu Campingplatz natürlich wieder unterschiedlich, je nach Ausstattung, je nachdem, was er alles für seine Gäste bietet.
0: Mhm. Herr Michaelis, also da sind Sie ja auch gut unterwegs, sagen Sie mit den Preisen auch. Was würden Sie für Leute, die jetzt vielleicht damit anfangen oder darüber nachdenken, Sie sind ja jetzt eher im Wohnwagen unterwegs, haben Sie gesagt, aber wenn Sie an Ihre Zeltzeit nochmal zurückdenken, also, was muss man beachten?
1: Unser Wagen hat letztes Jahr auch schon mal, das ist ganz toll, so ein, Sie kennen das vielleicht vom Fernseher, vom Sehen her, so mit Zelt auf dem Dach oben. Das ist total geil, sorry, wenn ich das so sage, weil das ist wirklich super, wenn Sie da oben auf dem Auto liegen und in die Natur schauen können. Das ist irre.
0: Dann ist das ein Camper, das ist nicht so ein Wohnwagen.
1: Wir hatten da auch schon mal mit Zelt, also je nachdem, was so, wo es hingeht. Man kann einige Sachen mit dem Zelt.
0: Michaelis, was ist daran so toll? Sie sind begeistert. Warum sind Sie davon so begeistert? Was ist das Tolle daran?
1: Das Tolle ist eigentlich, dass Sie wirklich die Ruhe haben. Dass, wenn Sie gerade so ein bisschen entlegene Gebiete fahren, kann es locker sein, dass der nächste Ort 200 Kilometer weg ist. Und das finden wir so super. Weil da kommen nicht viele Leute lang. Das ist, wenn mal 2, 3 Autos da in dem Gebiet stehen oder auf dem Platz, dann ist das schon eigentlich voll. Dann nehmen wir das schon als voll. Also in der Regel stehen wir da allein. Und das ist das Super an der Geschichte, dass man wirklich morgens aufstehen kann. Sie hören nichts anderes als die Vögel singen. Das ist irre. Und das fasziniert uns. Und natürlich auch von den Temperaturen her ist es natürlich manchmal ein bisschen stabiler als hier.
0: Haben Sie dieses Jahr auch irgendwas geplant?
1: Ja, wir fahren im September.
0: Also im September auch nach Australien nochmal? Nee,
1: nach Australien, wir fliegen bis Adelaide und von da aus haben wir den Camper, also den Wagen. Und dann geht es in den Norden ins sogenannte Outback. Also ich habe die Route.

0: schon ausgearbeitet. Ich hoffe, dass es auch alles so klappt, wie wir uns
1: planen. Aber haben Sie keine Angst vor den großen Spinnen und so?
0: Also wir waren schon ein paar Mal da. Ich habe noch nie eine Schlange gesehen, außer eine tote. Und Spinnen auch noch nicht.
1: Na gut, Herr Michaelis, ich wünsche Ihnen eine gute Reise dorthin. Danke. Im September. Bis dahin halten Sie durch.
0: Halte ich auch durch. Also ja. Wird auch jetzt nicht weiter weggefahren. Wir müssen ein bisschen sparen, bis wir da schon, ja. Bis dann da los ist.
1: Ja, man muss ja auch erstmal hinkommen in dem Fall.
0: Ja, genau das ist das, ja.
1: Herr Michaelis, danke für Ihren Anruf.
0: Bitte, gerne.
1: Und wir haben in der Leitung Alex Lehmann aus Ennepetal. Hallo, Herr Lehmann.
2: Axel Lehmann, hallo.
1: Axel Lehmann, was habe ich gesagt? Alex, Entschuldigung, ich meinte Axel. Ja, so, Herr Lehmann, ja, also willkommen im Tagesgespräch. Ähnlich, ja. Was ist mit Ihnen und dem Campen los?
2: Ja, also ich bin in Schweden aufgewachsen, auf einer schönen Insel. Und bei uns in Schweden ist es einfach so, man hat am Wochenende ist man immer draußen. Man ist nie zu Hause, also man ist immer mit dem Wohnwagen, mit dem Boot oder man hat ein Haus auf den Schären. Als ich nach Deutschland gekommen bin, war das Erste, was ich gemacht habe, habe mir einen Caravan gekauft. Und habe auf den Campingplätzen Zugang zu den Deutschen erhalten. Das heißt, auf dem Campingplatz sind für mich die Deutschen viel lockerer als so in der Nachbarschaft. Ich bin beruflich immer im Hotel unterwegs und genieße es einfach, die Freiheit auf dem Campingplatz. Man kommt mit Menschen ins Gespräch, egal ob die Geld haben, ob die kein Geld haben. Es gibt Leute, die übernachten in ihren Kombi, haben eine Matratze hinten dran. Und die sind genauso akzeptiert wie jeder andere auch. Und das ist das Schöne.
1: Das heißt, dann ist das für Sie ein sozialer Faktor, weil Herr Michaelis hat ja eben erzählt, für ihn ist das Besondere eben die Ruhe, die Abgeschiedenheit, aber für Sie ist das auch ein Zugang zu anderen.
2: Ja, ganz genau. Genau so ist es. Auf so einem Campingplatz, finde ich, sind alle Menschen ja höflich. Man grüßt sich, man kennt sich gar nicht, aber man grüßt sich, man sagt Hallo, man sieht, ob einer Hilfe braucht, man hilft sich und das finde ich das echt Schöne. Und das ist für mich so ein Stück Freiheit. Ich kann rauskommen, ungekämmt, ungewaschen oder wie auch immer. Und keiner würde sich da die Nase rümpfen darüber.
1: Was gibt es denn vielleicht für Unterschiede vielleicht bei den Camping, ja beim Campen in Schweden oder in Deutschland? Gibt es da Unterschiede?
2: Wenig mittlerweile. Früher war es in Schweden auch sehr, sehr dürftig, ja, also wir hatten auch unsere Holztoiletten und so weiter, so wie ich als Kind das kennengelernt habe, so diese sogenannten Plumpsklos und es hat sich natürlich alles entwickelt. Meine Eltern, wir hatten so einen Dauercampingplatz, man musste seine Arbeitsstunden machen, man hat da Waschräume geschaffen und alles in der Gemeinsamkeit und man hat das auch dementsprechend gepflegt. Und ich finde, die Campingplätze in Deutschland, die sind mittlerweile so gut geworden. Es gibt natürlich Unterschiede. Das fängt an von Automaten, wo man Toiletten absaugen kann und. Es ist Wahnsinn, die Entwicklung. Mhm. Und ich finde es auch schön, dass immer mehr junge Familien Zugang zur Natur haben, zum Camping haben.
1: Lassen Sie uns Herrn Ingenlath nochmal dazu nehmen. Herr Ingenlath, Sie haben auch so ein bisschen auch die Perspektive auch in Nordrhein-Westfalen, auch so ein bisschen nach Europa hinein. Also wo würden Sie sagen, erleben Sie, dass da Deutschland vielleicht auch nachgeholt hat? Oder gibt es noch Sachen, die vielleicht hier sogar ein bisschen interessanter sind als in anderen europäischen Ländern, wenn Sie das so überblicken können? Oder ist das zu weit gefasst?
3: Also Deutschland hat schon aufgeholt, nachgeholt. Herr Lehmann hat es gerade sehr schön beschrieben, wie es früher in Schweden war. Die Campingplätze auch in Deutschland, die waren ja früher sehr einfach ausgestattet. Und das sind heute schon tolle Sanitärhäuser, die geschaffen worden sind und andere Sport- und Freizeiteinrichtungen. Da hat Deutschland gewaltig nachgeholt und steht, denke ich, den anderen Ländern in Europa nicht sehr viel nach. Was auch der Michaelis vorhin sagte, die Freiheit, was zum Teil ja auch in Skandinavien ist, dass man dort irgendwo draußen in der Landschaft steht, das ist halt in Deutschland verboten. Wir sind eben ein viel dicht besiedelteres Gebiet in Deutschland, ähnlich wie in den Niederlanden. Da kann man jetzt nicht jeder irgendwo alleine am Rande eines Nationalparks stehen. Das funktioniert nicht aufgrund der Enge, die wir halt hier haben und letztendlich auch aufgrund der Bauvorschriften, die ja jeder einhalten muss. Und von daher sind die Campingplätze eben, sind dann auch kleine Ballungsräume, gerade über Pfingsten, wo sich auf dem Campingplatz halt recht viele Menschen aufhalten. Und das ist eben nicht dieses riesig große Freiheitsgefühl, was zum Teil von der Industrie vor Jahren auch mal vorgebracht wurde, wenn sie ein Wohnmobil oder einen Wohnwagen kaufen, grenzenlose Freiheit, sie stehen irgendwo alleine in den Dünen und haben den Blick auf den Fjord oder aufs Meer. Das sind eben Urlaubsbilder, die in der Form kaum irgendwo realisierbar sind. Aber Camping, wie gesagt, hat sich, wie die beiden Herren jetzt gerade schon sagten, sehr verändert. Sehr viel mehr Komfort, sehr viel Freundlichkeit auf dem Platz ist da. Und da sind wir sehr stolz, dass es nach wie vor so ist.
1: Gibt es denn, also es gibt ja, ich fand das jetzt faszinierend, Herr Lehmann hat erzählt von dem den Kontakten, die er da auch knüpfen kann. Der Michaelis war mehr so in der Einsamkeit unterwegs, die er so faszinierend findet. Mhm. Kann man heute noch Geheimtipps finden? Also Plätze in Nordrhein-Westfalen meinetwegen, die nicht so überlaufen sind? Oder gibt es das eigentlich in Deutschland, in NRW nicht mehr?
3: Ja, wenn man... Man kann noch hier und da solche Plätze finden, wo nicht so sehr viel los ist, wo eine ganz gewisse Zielgruppe sich aufhält, wo einige Campingplätze, die keine Wohnmobile aufnehmen, wo nur Zelte stehen, heute Google lässt grüßen, man kann ja, oder das Internet lässt grüßen, man kann ja ganz viel dort finden, aber so richtige Geheimtipps, wenn man die jetzt auf einer Plattform präsentieren würde, wären die Geheimtipps übermorgen auch schon wieder
1: zack, vorbei.
3: Kein Geheimtipp mehr. Es gibt noch einige Plätze, aber dieser Campingboom, wie es ja immer genannt wird, also diese starke Nachfrage nach Campingplätzen und Zeltplätzen, hat dafür gesorgt, dass also die Geheimtipps schnell zu ganz normalen Campingtipps werden und nicht mehr so geheim bleiben.
1: Ja.
3: Da gibt es nicht so ganz viel. Aber es gibt dann eben auch die Möglichkeit, in Nationalparks auf solchen festgesetzten Decks zu zelten, dass man dort mit dem Rucksack in den Nationalpark Eifel oder Sauerland hineingeht und dort auf festgelegten Plätzen zelten kann, aber eben nicht frei in der Landschaft, sondern das wird alles kontrolliert und ein bisschen überwacht, dass das nicht überhand nimmt.
1: Aber Naturschutzgebiete, das ist auf jeden Fall, Nationalparks, das ist auf jeden Fall ein Ort, den man sich dafür vornehmen kann, sagt Leo Ingenlad, Präsident des Campingverbandes NRW. Herr Lehmann, haben Sie denn Ihre nächste Reise schon geplant?
2: Ja, meine nächste Reise, ich mache immer mal so Kurztrips übers Wochenende. Ich war gerade letzte Woche in Soltau auf dem Campingplatz, so einem Naturcampingplatz. Und ja, die nächste Reise sollte schon Warenmüritz hingehen, weil das ist für mich auch ein großer Aspekt. Ich kann meine Hunde mitnehmen, was immer mehr Camper machen.
1: Müritz, Sie haben Hunde Sie gesagt.
2: Müritz, genau, Warenmüritz. Und es sind riesige Campingplätze oder Campingplätze, die riesige Hunde, eingezäunte Hundeausläufe haben, wo ich wirklich willkommen bin mit meinen Haustieren. Im Hotel ist das immer weniger. Und auf dem Campingplatz wird es mittlerweile auch gern gesehen, wenn ich meinen Hund dabei habe, die sich natürlich benehmen müssen, ganz klar.
1: Aber dann in der Mecklenburgischen Seenplatte ist das auf jeden Fall gut möglich. Herr Lehmann, ich danke Ihnen für Ihren Anruf und ich wünsche Ihnen ein schönes Wochenende und viel Vergnügen bei der nächsten Reise. Und in der Leitung ist jetzt Cornelia Knops aus Arnsberg. Frau Knops, hallo.
4: Ja, hallo, ich grüße Sie in die Runde und bin ganz begeistert über dieses Thema, was Sie gerade haben. Denn mein Mann und ich, wir sind schon seit über 50 Jahren begeisterte Camper. Das heißt, angefangen mit einem Zelt. Dann hat sich das gesteigert. Durch kinderbedingt wollten wir nicht mehr nur dieses kleine Zeltchen haben. Mit einem Faltzelt in einem Anhänger. Da konnte man das rausklappen. Und irgendwann war die Kapazität erlöscht mit Kind Nummer 3. Und dann haben wir einen Wohnwagen gekauft. Da waren wir auch etwas wetterunabhängiger.
1: Aber wenn Sie sagen, seit über 50 Jahren, wann haben Sie denn angefangen mit dem Campen?
4: Wirklich mit einem kleinen Zelt.
1: Aber wie alt waren Sie da?
4: 18.
1: Och.
4: Und es war so unsere Freiheit, das kann man so sagen. Das war einfach wunderbar. In Dänemark, Schweden haben wir wunderbare Urlaube verlebt. Und wie gesagt, hinterher mit den Kindern waren wir ein bisschen vom Boden entfernt durch dieses Faltzelt, waren dann auch ein bisschen trockener. Denn ich sag mal, Deutschland hatte ja viel nasses Wetter und wir sind dann in Frankreich unterwegs gewesen. Es war wunderbar. Ja, und mit dem dritten Kind war das etwas zu klein alles und dann haben wir uns einen Wohnwagen angeschafft. Die etwas älteren Kinder hatten dann rechts und links ein Zeltchen stehen. Und und somit sind wir dabei geblieben und lieben das heute noch sehr, mit dem Wohnwagen zu reisen.
1: Das heißt, die Kinder jetzt sind schon ein bisschen älter?
4: Die Kinder sind mittlerweile Mitte 40, ja. Lieben das auch. Sie lieben es vor allen Dingen, uns dann besuchen zu kommen, wenn wir irgendwo mit dem Caravan stehen. Und wir sind ja jetzt mittlerweile auch Rentner, haben dann mehr Zeit oder wir hatten schon immer viel Zeit zum Reisen, weil man auch im Schuldienst war und da konnten wir die Ferien auch so sehr gut genießen und ausnutzen. Das war also wunderbar.
1: Und wenn Sie jetzt so alle Facetten kennengelernt haben, haben Sie einen Lieblingsort?
4: Ja, auf jeden Fall. Wir sind also begeisterte Besucher in den Niederlanden und da sind wir auch schon seit über 30 Jahren auf einem Mini-Campingplatz. Und das ist etwas ganz Besonderes, Mini-Campingplätze anzureisen, also fernab von dem großen Massen Campingplätzen.
1: Das ist ein Mini-Campingplatz.
4: Ja, das bedeutet, Mini-Campingplatz in den Niederlanden bedeutet 15 Stellplätze. Und sie haben wunderbar große Flächen, wo sie ihren Wohnwagen oder ja auch ihr Zelt hinstellen können. Und ja, 15 Plätze kann man sich vorstellen. Das hält sich dann in Grenzen mit Masse zum Benutzen der sanitären Anlagen und so weiter. Und man kommt auch wunderbar in Kontakt mit den anderen Campingplatzbewohnern, die auch dann anreisen, abreisen und so weiter. Es ist wunderbar, sehr familiär. Und das haben wir auch in Deutschland immer gesucht, wenn wir hier innerhalb, ich sag mal so im Frühjahr und im Herbst reisen.
1: Das heißt,
4: mit dem Wohnwagen, dann ja. Suchen wir kleinere Campingplätze.
1: Das heißt, dann haben Sie jetzt eine Tradition quasi installiert, die auch in die nächste Generation sich weitergetragen hat. Frau Knops, ich danke Ihnen sehr für Ihren Anruf und diese Geschichte, die Sie uns mitgebracht haben. Alles Gute Ihnen. Erstmal nach Arnsberg, und Antje Vornester aus Bonn ist bei uns im Tagesgespräch. Hallo Frau Vornester. Vornester.
5: Ja, hallo.
1: Ja, hallo.
5: Ja, hallo. Ich grüße auch alle Camper und alle Zuhörer.
1: Sie sind auch Camperin offenbar.
5: Ja, ich bin Camperin schon seit vielen Jahren. Ich habe seit 4 Jahren auch den Weg getraut, also einen Wohnwagen habe ich mir zugelegt und fahre alleine mit meinen beiden Hunden zum Camping. Meistens nach Holland, weil da die Entfernung dann eben überschaubar ist. Und ja, das macht mir auch sehr viel Freude.
1: Und Sie sind auch früher zelten gegangen und dann irgendwann umgestiegen auf den Wohnwagen?
5: Ja, also wir sind schon von Kind auf, sind wir schon mit dem Zelt groß geworden. Erst mit einem richtig vollen Zelt und dann nachher ging es in den Wohnwagen über. Und dann habe ich irgendwann selber angefangen mit dem Zelten und habe mich dann gesteigert, genau wie die Vorrednerin eigentlich, und bin jetzt auf den Wohnwagen gekommen, was also richtig luxuriös ist, auch wenn es nur ein kleiner und auch schon etwas älterer Wohnwagen ist. Ich habe ihn dann auch umgerüstet mit einem Mover, das ist so ein Motor, der unten an den Reifen installiert wird oder an der Achse, und dadurch bin ich in der Lage, den auch auf dem Platz selber abzustellen, was hervorragend ist, wenn man alleine Camping macht.
1: Jetzt habe ich aber eine Frage an Sie, Frau Vornester, ja, und Herrn Ingenlatt noch gleichzeitig sozusagen. Da gucken wir mal, wer zuerst antwortet. Ist der, okay, ist der, dass das Camping im Zelt, ist das jetzt passé? Also jetzt haben wir schon einige angerufen und gesagt, wir sind mit dem Camper, mit dem Wohnwagen unterwegs. Also ich würde mal Herrn Ingenlatt einmal anfragen. Herr Ingenlatt, ist das schon vorbei? Also ist das Zelt vom Aussterben bedroht?
3: Nein, absolut nicht. Die Damen oder die Leute, die gerade gemeldet haben, haben ja gesagt, sie sind früh mit dem Zelt angefangen und jetzt im Älterwerden machen wir was anderes. Das ist eine typische Entwicklung. Viele Familien mit Kindern sind mit Zelten unterwegs. Das fing an, als die Supermärkte vor Jahren, 15 Jahren, irgendwann die Zelte in ihr Programm aufgenommen haben im Frühjahr. Da konnte man für 40 Euro sich ein kleineres Zelt kaufen, das ausprobieren, ist das was für mich oder nicht, und hat das dann 1, 2, 3 Jahre genutzt. Dann wurden die komfortabel in größeren Zelte gekauft. Also Zelten ist nach wie vor ein Riesentrend, ist dann aber sehr wetterabhängig. Und wir auf den Plätzen merken, dass eben, wenn das Wetter als schön, das Wochenende für schön angekündigt wird, schönes Wetter angekündigt wird, dann kommen die Gäste und wollen unbedingt reservieren, gerade die Zelter. Ist dann eben schade, wenn man sagen muss, tut mir leid, die Standplätze sind alle weg. Aber Zelten ist nach wie vor eine ganz tolle Freizeitform. Und wenn man die tollen Sanitäranlagen auf den Campingplätzen in Anspruch nehmen möchte, kann man das. Und da ist man im Zelt auch sehr gut aufgehoben.
1: Frau Vornester, würden Sie sagen, was war schöner für Sie, Zelten oder im Wohnwagen?
5: Also, schwierige Frage. Ich finde beides schön.
1: Ja.
5: Ich könnte mir gut vorstellen, in ein größeres Zelt auch nochmal Urlaub zu machen. Vielleicht nicht gerade in den kälteren Monaten zur Tulpenzeit in Holland. Das klappt nicht. Aber ich finde auch Zelten wunderbar.
1: Frau Vornester, ich wünsche Ihnen alles Gute auf Ihrer nächsten Reise. Dankeschön, dass Sie mitgemacht haben.
5: Ja, vielen Dank.
1: Alles Gute Ihnen.
5: Dank.
1: Tschüss.
5: Ihnen auch.
1: Und aus Bergisch Gladbach ruft uns Ulrich Bender an. Hallo, Herr Bender.
6: Guten Tag. Ich bin Ulrich Bender, wohne in Bergisch Gladbach, bin aber unterwegs in Frankreich, in Burgund.
1: Jetzt gerade?
6: Jetzt gerade, jawohl.
1: Und da hören Sie WDR 5 im Burgund?
6: Ich bin WDR 5-Hörer und meine Freunde aus Weimar haben mir soeben mitgeteilt, ich soll ganz schnell bei Ihnen anrufen, damit ich in die Sendung komme. Ja, das hat geklappt.
1: Hat doch wunderbar geklappt. Sind Sie alleine unterwegs? Wir hatten ja Frau Schönhofer eben in der Sendung gehabt. Da waren die Kinder auf der Rückbank. Wie sitzen Sie im Auto gerade?
6: Ich bin alleine unterwegs mit meinem Traumgespann. Ich habe einen kleinen, alten Eriba-Wohnwagen und ziehe den mit einer Mercedes E-Klasse Cabriolet.
1: Oho.
6: Und komme mit diesem Gespann überall hin.
1: Ja, ich glaube,
6: wo die Leute kleinste Zelte hintragen, da kann ich mit dem Wohnwagengespann hinfahren.
1: Ich bin mir gar nicht sicher. Also ich glaube, es gibt jetzt viele Leute, die sagen, toll, ich bin ein bisschen neidisch jetzt. Aber wie ist denn das Wetter gerade bei Ihnen?
6: Es sind jetzt 23,5 Grad. Ich stehe im Schatten. Ja, es war auch kühl. Es ist ja europaweit sehr kalt gewesen. Es ist aber sehr schön jetzt.
1: Wenn Sie sagen, Sie haben sich so ein Traumgespann angeschafft. Das heißt, Sie sind jetzt nicht erst gestern beim Campen.
6: Nein, ich bin ja 72 Jahre alt und campe seit über 50 Jahren. Und ich sag jetzt mal, knapp 20 Jahre habe ich jetzt diesen Wohnwagen. Und ich würde gerne sagen, ich bin Rentner und seitdem jedes Jahr Monate unterwegs und ich fahre nur noch kleinste Nebenstraßen, keine Autobahnen. Ich komme in die abgelegensten, schönsten Stellen, egal wo. Mein Navi sagt mir, wenn ich das befrage, den nächsten Campingplatz und ich bin häufig der einzige Gast. Es ist ein Traum, es ist wirklich ein Traum.
1: Das heißt aber, dann sind Sie jetzt niemand, der unbedingt die Sozialkontakte sucht, wenn Sie campen.
6: Die habe ich. Die kommen sofort. Dann kommt die Dorfjugend und raschelt durch die Büsche und guckt da den alten Mann. Und dann kommen Dorfbewohner und laden mich ein zum Essen oder sonst. Ich erlebe die tollsten Sachen, wirklich.
1: Warum haben Sie sich dafür entschieden zu campen? Was ist, oder Sie machen es ja schon ganz lange, aber was ist das, was Sie sagen, das ist für mich ganz entscheidend, diese Form des Urlaubs?
6: Tja, warum? Es ist einfach meine Leidenschaft und wenn ich losfahre, mir tut nichts weh. Ich habe nichts im Rücken, nichts im Knie und wenn ich dann Monate zu Hause war, denke ich, oje, oje, schaffst du das? Ja, ich schaffe es wieder. Es dauert eine Woche und es läuft alles wie geschmiert und wie geölt.
1: Das heißt, Sie erholen sich da auch richtig. Haben Sie für diejenigen, die anfangen gerade mit dem Campen, Sie haben jetzt ja eine lange Erfahrungszeit, einen Tipp, den Sie sagen, das ist ein goldener Tipp, den sollten alle beherzigen, die campen wollen?
6: Ja, da würde ich sagen, ob Zelt oder ein kleiner Wohnwagen oder wie auch immer, erstmal Mosel, Lahn, Saar, Ruwer, in heimischen Gefilden unterwegs sein und das da mal ausprobieren, da gibt es die schönsten Stellen. Das muss ja gar nicht weit weg sein. Und ich persönlich würde immer abraten von Mittelmeer und von den großen, berühmten Seen. Da knubbelt sich alles, da ist es laut, da sind Plastikrutschbahnen für Kinder und ist nicht meins.
1: Also könnte man je nachdem, wenn man mit Kindern unterwegs ist, kann das schon ein Vorteil sein auch.
6: Ja, aber ich sag Ihnen, Handy mal aus und durch die Natur gehen, mal beobachten, was da für Käfer und für Fliegen und für Schmetterlinge viel spannender als eine Gummirutsche, meiner Sicht.
1: Ich hör bei Ihnen die Vögel zwitschern im Hintergrund. Sagen Sie mir kurz, wohin Ihr Blick gerade schweift, wo Sie gerade da sitzen?
6: Ich gucke jetzt über eine Wiese, die noch nicht gemäht ist, mit aller Art Blumen, die man sich überhaupt nur vorstellen kann, mit vereinzelt großartig schönen einzelstehenden Bäumen und dahinter ist ein Hügel, da geht die Landschaft. Und ich werde hier um die Ecke gleich einen See besuchen. Ich bin auf dem Weg zu diesem See und werde da sicherlich auch fast wieder alleine sein.
1: Herr Bender.
6: Was ich sehr genieße.
1: Ich wollte gerade sagen, ich glaube, da freuen Sie sich schon sehr drauf. Herr Bender, ich danke Ihnen sehr für Ihren Anruf. Schöne Grüße an Ihre Freunde, die Sie da motiviert haben. Das haben die sehr gut gemacht.
6: Ich hoffe, die hören mit.
1: Das hoffe ich auch. Schöne Grüße auch an die. Alles Gute Ihnen.
6: Danke, tschüss.
1: Tschüss. Und Beate Kranz aus Lüdinghausen, Münster, ruft an im Tagesgespräch. Hallo, Frau Kranz.
7: Ja, schönen guten Tag zusammen.
1: Sie sind auch Camperin.
7: Richtig. Ich rufe zum ersten Mal an, aber bei dem Thema konnte ich mich nicht zurückhalten, weil ich wirklich, ich sag mal, dieses Campergehen, glaube ich, in die Wiege gelegt bekommen habe. Ich habe keine Ahnung, woher. Meine Eltern waren ganz anders unterwegs. Aber ich campe wirklich im Grunde, seit ich denken kann.
1: Was ist das Campergehen, Frau Kranz?
7: Der Nachbarsjunge in meinem Alter hat so mit 6, 7 Jahren ein kleines Zelt bekommen, was wir dann genutzt haben im Garten. Und das fand ich schon super. Ich habe dann gespart, habe mir mit 12 mein eigenes Zelt gekauft, bei Quelle für, ich glaube, 325 D-Mark.
1: Wow, oh, das war aber damals teuer.
7: Das war damals teuer von mein gesamtes Erspartes. Wir hatten einen sehr großen Garten und ich habe das im Sommer da stehen gehabt, mehrere Monate. Ich hätte da am liebsten gewohnt. Ich durfte da leider nur am Wochenende übernachten. Ansonsten habe ich da gewohnt, inklusive Wasserkanister und möglichst autark.
1: Was für coole Eltern Sie haben, die das so mitgemacht haben, gesagt haben, Beate geht jetzt campen.
7: Ja, naja, es war der eigene Garten insofern.
1: Ja.
7: Ich habe aber schon als kleines Kind, ich weiß noch, ich habe einen Puppenwagen durch die Gegend geschoben mit Puppen und Stofftieren drin. Wir hatten, wie gesagt, einen großen Garten. Und bin so rund um die Wiese und habe alle 10 Meter Stopp gemacht, Picknickdecke ausgebreitet, Kurzpause und dann weiter. Also irgendwie, da habe ich so ein Zigeunergehen, so dieses Unterwegssein liegt mir einfach.
1: Und wenn Sie jetzt, wenn ich Sie jetzt in die Jetztzeit hole, Frau Kranz, campen Sie immer noch?
7: Ich campe immer noch.
1: Wohin geht's jetzt demnächst? Haben Sie schon Pläne?
7: Ja, ich habe auch Pläne. Ich muss sagen, ich habe mir vor einigen Jahren einen kleinen Camper gekauft, weil ich auch nicht jünger werde und einfach wegen der Reichweite. Meine liebste Art des Campens ist aber immer noch mit, ich sag mal, Hundehütten, großem Zelt und Fahrrad unterwegs zu sein, weil die Geschwindigkeit einfach
1: mit Fahrrad haben Sie
7: ist.
1: Gesagt? Mit Fahrrad Bitte? Und mit Fahrrad und Zelt haben Sie gesagt?
7: Genau. Die Seele kommt hinterher. Ich bin auch schon gewandert mit Zelt, aber ich schätze die Flexibilität halt des Fahrrads und auch wenn ich jetzt mit meinem Camper unterwegs bin, ich hoffe, dass ich dieses Jahr nach Finnland fahren kann. Das Fahrrad ist definitiv immer dabei und selbst wenn ich mit dem Camper unterwegs bin, letztes Jahr war es Großbritannien,
1: ja.
7: Die britischen Inseln sind eh so mein Lieblingsziel, trotz des Wetters.
1: Also da haben Sie ja noch viele Pläne, die Sie noch sich vorgenommen haben, die Sie gemacht haben, Frau Kranz. Jetzt ist langsam unsere Zeit schon zu Ende, aber Sie haben so einen schönen Satz gesagt, die Seele kommt hinterher. Ich glaube, das ist auch das, was Herr Ingenlath, Präsident des Campingverbandes NRW, auch unterschreiben würde. Stimmt's, Herr Ingenlath?
3: Ja, absolut. Das ist sehr gut formuliert und sehr treffend auf das Camping zugeschnitten.
1: Wer jetzt noch spontan campen will nach dieser Stunde im Tagesgespräch und sagt, okay, ich mach das auch, haben wir noch eine Chance, jetzt in den nächsten Tagen einen Platz zu finden?
3: Ich glaube kaum. Vielleicht sind irgendwo Stornierungen, wenn jemand krank ist, aber das ist sehr mühselig, diese einzelnen Startplätze rauszufinden.
1: Okay, aber vielleicht planen wir dann das nächste lange Wochenende. Herr Ingenlath, Dankeschön für Ihre Expertise hier im WDR5-Tagesgespräch. Elif Schennel ist mein Name. Vielen Dank an alle, die mitgemacht haben. Frau Kranz für Ihren allerersten Anruf im Tagesgespräch. Kommen Sie gut durch die Zeit, haben Sie ein schönes langes Wochenende. Ciao.

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1: 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Hallo. Gute Nachricht zum Start. Junge Familien bekommen das Kindergeld bald automatisch aufs Konto überwiesen. Ein Thema gleich bei uns. Und wir schauen aufs NATO-Treffen heute in Helsingborg. Blicken viele sehr gespannt drauf, denn US-Präsident Donald Trump ist ja gerade mal wieder nicht so gut aufs gemeinsame Verteidigungsbündnis zu sprechen.
2: They weren't there for us and they won't be there for us.
3: Wenn das Kindergeld in Zukunft ohne 1000 Schleifen direkt auf dem Konto der Eltern landet, dann entlastet das viele Familien.
4: Mit diesem Gesetz schaffen wir ein Update für die Apotheke und einen großen Schritt für das Thema Prävention.
1: So lobt der CSU-Politiker Stefan Pilsinger das neue Apothekengesetz. Denn wenn Sie sich jetzt gegen Tetanus oder FSME zum Beispiel impfen lassen wollen, dann können Sie das bald auch einfach in der Apotheke machen lassen. Und auch sonst dürfen Apotheken künftig mehr Gesundheitsleistungen anbieten. Jan Zimmermann aus unserem Hauptstadtstudio, was soll sich in den Apotheken ändern?
5: Die Apotheken sollen künftig mehr machen dürfen, erhalten also zusätzliche Befugnisse. Schon jetzt können sich Erwachsene in Apotheken gegen Grippe und alle über 12 Jahre gegen Corona impfen lassen. Mit der Reform sollen mehr Impfungen möglich sein, zum Beispiel auch gegen Tetanus und Hepatitis. Auch sollen Kunden mehr Vorsorge, Tests und Beratungen in Apotheken erhalten. Und in bestimmten Fällen soll man auch verschreibungspflichtige Medikamente ohne ärztliches Rezept bekommen, etwa bei chronischen Krankheiten oder einfachen Beschwerden. Insgesamt geht es darum, die Apotheken wirtschaftlich zu stärken, indem sie mehr anbieten dürfen als bislang.
1: Und mit der Reform soll ja auch die Versorgung auf dem Land gestärkt werden. Wie genau?
5: Indem Apotheker in Zukunft Zweigapotheken einfacher gründen können. Und nicht immer und jederzeit muss ein Apotheker hinter dem Tresen stehen. Auch erfahrene Mitarbeiter sollen eine Apotheke für eine bestimmte Zeit, eine begrenzte Zeit, führen dürfen, wenn kein Apotheker verfügbar ist und das für den Betrieb einer Landapotheke wichtig ist. Denn immer wieder kommt es in bestimmten Regionen vor, dass entsprechendes Fachpersonal fehlt. Außerdem soll es in ländlichen Regionen für Notdienste höhere Zuschüsse geben.
1: Und wie kommt die Reform bei den Apothekerinnen und Apothekern selbst an?
5: Die Begeisterung unter Apothekern hält sich in Grenzen, würde ich sagen. Es gibt Lob dafür, dass Apotheken zusätzliche Kompetenzen erhalten und dann zum Beispiel mehr Impfungen durchführen dürfen. Es gibt aber auch Kritik, weil die geplanten Änderungen nicht weit genug gingen. Die Apotheker hätten sich mehr Unterstützung gewünscht. Politiker aus der Opposition und Krankenkassen warnen vor zusätzlichen Kosten und fragen sich, wie das Vorhaben eigentlich zu den aktuellen Sparplänen im Gesundheitswesen passt. Die Bundesregierung hat ja eine Gesundheitsreform auf den Weg gebracht, mit der viele Milliarden Euro eingespart werden sollen.
1: Jan Zimmermann aus Berlin. Für deutsche Verhältnisse klingt das fast nach einer Revolution. Familien mit kleinen Kindern sollen das Kindergeld bald automatisch ausgezahlt bekommen. Ganz ohne Antrag. Klingt verrückt, ist aber heute Thema im Bundestag. Aus unserem Hauptstadtstudio berichtet Dagmar Pepping.
6: Mehr Zeit fürs Baby, weniger für Bürokratie, verspricht Finanzminister Klingbeil von der SPD. Das antragslose Kindergeld werde das Leben von hunderttausenden Familien verbessern. Pro Jahr sollen rund 300.000 Erstanträge entfallen. Das helfe nicht nur den Eltern, sondern auch den Mitarbeitern in den Behörden.
7: Die Bundesregierung arbeitet jetzt Schritt für Schritt daran, die Verwaltung einfacher, schneller und digitaler zu machen. Wir machen den Sozialstaat handlungsfähiger.
6: Künftig soll es so laufen. Nach der Geburt eines Kindes geben das Standesamt und das Bundeszentralamt für Steuern den Namen und die Steuer-ID weiter an die Familienkasse. Sie ist zuständig für die Auszahlung des Kindergeldes. Die geschieht dann automatisch. Ein Antrag der Eltern wäre ab Januar nicht mehr notwendig. Das antragslose Kindergeld ist zunächst nur ab dem zweiten Kind geplant. Denn dann liegen die notwendigen Informationen und Daten bei der Familienkasse nämlich bereits vor. Für Erstgeborene soll das antragslose Kindergeld ab Ende 2027 möglich sein. Weniger Bürokratie für Eltern, Lob dafür kommt auch aus der Opposition von Linken und Grünen. Deren Vorsitzende Brandner spricht von einem guten Schritt.
8: Endlich nutzt der Staat, was er längst hat, die Daten, die Strukturen, die Möglichkeiten.
6: Kritik kommt von der AfD. Sie befürchtet Missbrauch der steuerfinanzierten Leistungen, wenn das Kindergeld künftig ohne Antrag ausgezahlt wird.
1: Dagmar Pepping aus unserem Hauptstadtstudio. Wer sich in der Türkei gegen Präsident Erdogan stellt, der hat es alles andere als leicht. Das musste vor etwas mehr als einem Jahr Istanbuls Oberbürgermeister İmamoğlu feststellen. Der Politiker von der größten Oppositionspartei im Land, CHP, wurde abgesetzt und festgenommen. Gestern Abend hat ein Gericht angeordnet, dass der Vorsitzende der CHP, Özgür Özel, abgesetzt werden muss. Dagegen hat die Partei jetzt Einspruch beim obersten Gerichtshof eingelegt. Benjamin Weber berichtet aus Istanbul.
0: Es handele sich bei dem Gerichtsurteil um einen Putsch gegen das Volk, sagte Özel bei einer spontanen Kundgebung vor der CHP-Zentrale am Abend in Ankara. Man werde sich nicht von der Erdogan-Regierung vorschreiben lassen, wer die größte Oppositionspartei in der Türkei führen dürfe. Außerdem kündigte Özel rechtliche Schritte an. Ein Gericht hatte den Parteitag der CHP aus dem Jahr 2023 für nichtig erklärt. Damit ist auch die Wahl Özels zum Parteivorsitzenden annulliert. Dem innerparteilichen Lager um Özel wird vorgeworfen, damals Delegierte bestochen zu haben, damit sie für ihn stimmen. Özel hat das zurückgewiesen. Laut dem Gerichtsurteil ist jetzt der damals abgewählte Parteichef Kemal Kılıçdaroğlu wieder im Amt. Kritiker in der Türkei sagen, er sei für Staatspräsident Erdogan der bequemere Oppositionsführer. Kılıçdaroğlu hatte in seiner Amtszeit mehrere Wahlen gegen Erdogan verloren. Infolge des Urteils ist die Börse in Istanbul zwischenzeitlich um 6% eingebrochen. Auch die Währung türkische Lira fiel zum US-Dollar auf ein Rekordtief. Zahlreiche Anwaltskammern aus verschiedenen Städten der Türkei haben das Urteil als rechtswidrig kritisiert. Es untergrabe das Vertrauen in die Demokratie. Ähnliche Äußerungen kamen von der pro-kurdischen DEM sowie der nationalistischen Safer-Partei. Für heute Abend hat der abgesetzte CHP-Chef Özel erneut zu einer Kundgebung aufgerufen.
1: Berichtet unser Türkei-Korrespondent Benjamin Weber. Schlechte Nachrichten für alle Bayern-Fans und für Nationaltrainer Nagelsmann. Jetzt wieder Nationaltorwart Manuel Neuer verpasst das Pokalfinale morgen. Wegen Wadenproblemen. Was sonst noch wichtig ist, hat Katrin Baumhöfer für uns.
9: Knapp 2 Jahre nach dem islamistischen Messeranschlag in Solingen ist das Urteil jetzt rechtskräftig. Der Bundesgerichtshof hat die lebenslange Haft gegen den syrischen Attentäter bestätigt. Außerdem wurde eine besondere Schwere der Schuld festgestellt. Nach Ende der Haft kommt der Täter in Sicherungsverwahrung. Er hatte auf einem Stadtfest in Solingen 3 Menschen getötet. In Deutschland sind im vergangenen Jahr so wenig Wohnungen gebaut worden wie zuletzt 2012. Laut Statistischem Bundesamt waren es fast 20% weniger als 2024. Wirtschaftsexperten gehen davon aus, dass der Trend erstmal anhalten wird, denn mit dem Iran-Krieg sind die Kosten für Baumaterialien und Transport weiter gestiegen. Bei einem Hackerangriff sind die Daten zehntausender Patienten der Uniklinik Köln gestohlen worden. Betroffen sind mindestens 27.000 Privatversicherte. Die Hacker hatten Zugriff auf ihre Namen, Adressen und Infos über behandelnde Ärzte. Die Uniklinik Köln will alle Betroffenen jetzt schriftlich informieren. Beschäftigte des südkoreanischen Elektronikkonzerns Samsung stimmen seit heute über einen neuen Tarifvertrag ab. Darin steht unter anderem, dass sie im Schnitt umgerechnet 290.000 Euro Prämie bekommen sollen. Die Beschäftigten hatten mit einem Streik gedroht. Der hätte weltweit Auswirkungen haben können. Samsung ist ein wichtiger Hersteller von Computerchips.
1: Und das waren die Kurznachrichten mit Katrin Baumhöfer.
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1: Und in dem schauen wir heute nach Helsingborg in Schweden. Da treffen sich gerade die Außenministerinnen und Minister der NATO-Staaten. Die Europäer und Kanada besprechen sich schon seit gestern. Heute ist dann noch US-Außenminister Marco Rubio dazugekommen. Ein großes Thema auf dem Gipfel: Wie kann Europa möglichst schnell selbst die eigene Verteidigung übernehmen? Das wünschen sich die USA ja. Die haben schon angekündigt, Truppen aus Deutschland abzuziehen. Ist allerdings ein ganz schönes Hin und Her. Wie das in den USA selbst gesehen wird, da blicken wir gleich drauf. Und wir sprechen mit einem Bürgermeister, was der Abzug von US-Truppen für seine Gemeinde bedeuten würde. Wir beginnen aber mit dem Blick aufs Treffen selbst. Christina Nagel über den aktuellen Stand.
11: Die Außenminister der NATO-Staaten sind an diesem Morgen in Helsingborg sichtlich bemüht, Optimismus zu verbreiten. Es gibt viele Bekenntnisse zur NATO, zum transatlantischen Verhältnis. Und immer wieder fällt ein Satz: Europa sei bereit, Verantwortung zu übernehmen. Europa habe nicht einen, sondern 3 Gänge zugelegt, hatte Außenminister Johann Wadephul im Vorfeld betont. NATO-Generalsekretär Mark Rutte unterstreicht das mit Nachdruck. Eine seiner guten Nachrichten: Die Verbündeten hätten nicht nur zugesagt, mehr Geld für Verteidigung auszugeben, sie täten es auch.
12: And the good news here is of course that the money is really coming in.
11: Jetzt gehe es darum, die Rüstungsindustrie ins Laufen zu bekommen, mehr zu produzieren. Denn, so formuliert es der deutsche Außenminister,
13: ein 5%-Ziel allein, das bringt noch keine Abschreckung. Es geht um die Fähigkeiten, die wir aus dieser enormen Investition für unsere Sicherheit auch generieren müssen. Wir brauchen schlagkräftige, kompatible Waffensysteme. Und wir brauchen sie schnell.
11: Dass Europa schneller werden muss, daran lässt US-Außenminister Mark Rubio keinen Zweifel. Er lässt durchblicken, wie enttäuscht US-Präsident Trump über die Reaktionen der NATO-Verbündeten mit Blick auf den Iran-Krieg ist. Die wiederum würden gern wissen wollen, welche Rolle die USA weiter in der Allianz spielen wollen. Die zum Teil widersprüchlichen Aussagen über einen möglichen Abzug oder die Verlegung von US-Truppen sorgen für Verunsicherung, auch wenn sich alle verständnisvoll geben. Die Ankündigung Trumps, 5000 Soldaten nach Polen zu schicken, wird ausdrücklich begrüßt. Das Problem aber ist und bleibt die Unberechenbarkeit. Der deutsche Außenminister drückt es diplomatisch aus.
13: Wir sind bereit, einen stärkeren Pfeiler der NATO in Europa auszubilden. Und wenn der europäische Pfeiler stärker wird, dann können die USA gegebenenfalls auch Umgruppierungen vornehmen, worauf wir Wert legen. Und das geschieht aber auch, dass das in Absprache mit uns geschieht.
11: Der Redebedarf heute hinter verschlossenen Türen ist jedenfalls groß. Es bleibt wenig Zeit, um auch die anderen großen Themen ausführlich zu besprechen. Den Konflikt im Nahen Osten, die Lage in der Straße von Hormuz, die weitere Unterstützung der Ukraine. Auch bei den Ukraine-Hilfen spielt das Thema Lastenteilung eine Rolle. Nur 5-6 Länder trügen die Hauptlast, kritisiert NATO-Generalsekretär Rütte, darunter Deutschland. Außenminister Wadefuhl will deshalb heute Vorschläge unterbreiten, wie die Unterstützung auf mehr Schultern verteilt und so auch dauerhaft sichergestellt werden kann. Für ihn ist klar:
13: Wir dürfen gerade jetzt nicht nachlassen, sondern wir müssen nachfassen.
11: Denn Russland sei erkennbar unter Druck. Vielen Außenministern ist es wichtig, dass vom Treffen in Helsingborg auch ein Signal in Richtung Moskau geht. Dass die Allianz weiter geschlossen steht, nicht nur mit Blick auf die Unterstützung der Ukraine, sondern auch mit Blick auf Provokationen und hybride Bedrohungen. Auch durch die Schattenflotte, die hier in Helsingborg jeden Tag zu sehen ist, wenn sie die Meerenge passiert, um aus der Ostsee auszufahren.
1: Christina Nagel aus Helsingborg. Die große Frage, die über diesem NATO-Gipfel steht, die ist ja, wie halten die USA denn jetzt mit der NATO? Ziehen sie Truppen aus Europa ab? Falls ja, wie viele und von wo? Unser US-Korrespondent Samuel Jakisch fasst das hin und her zusammen.
14: Weniger US-Truppen in Polen und Deutschland. Das hatte die US-Regierung noch zu Beginn der Woche angekündigt. Doch selbst Abgeordnete der Republikaner im US-Kongress wie Adam Smith haben Fragen dazu.
15: Why? What is the strategy behind this?
14: Die Strategie hinter dem Abzug aus Europa ist schwer zu verstehen, denn Politik und Militär haben widersprüchliche Ziele. Politisch findet die US-Regierung, Europa solle selbst für seine Sicherheit einstehen und bezahlen oder die USA mit einer Art Schutzgeld entschädigen oder wenigstens ihren Krieg gegen Iran unterstützen. NATO-Staaten wie Polen oder Deutschland richten daraufhin eilig Sondervermögen ein, investieren in ihre Aufrüstung, aber das braucht Zeit, solange mögen die USA bitte bleiben, hoffen die europäischen Partner. Und dennoch stoppt die US-Regierung Anfang der Woche die geplante Rotation einer Panzerbrigade aus Texas nach Polen im letzten Moment. Als die Soldaten schon am Flughafen sitzen, ihre Ausrüstung bereits auf dem Weg ist, kommt der Haltebefehl aus dem Pentagon.
16: It's just deeply unfair and will undermine the credibility.
14: Ungerecht und schlecht für die Glaubwürdigkeit der USA sei diese Entscheidung, urteilt Sicherheitsexpertin Liana Fix. Sie ist Dozentin für Außen- und Sicherheitspolitik an der Georgetown University und nennt es kontraproduktiv, wenn der NATO-Staat Polen auf Druck der USA aufrüstet und dann dennoch bestraft wird.
16: We contribute, we do what is asked to do. But we still get punished.
17: I tell you, this is an embarrassment to our country, the way this is being handled.
14: Peinlich und töricht findet auch der republikanische Abgeordnete Don Bacon die Abzugsankündigung der US-Regierung. Trump setze das Vertrauen seiner engsten Partner aufs Spiel, kritisiert Bacon im Verteidigungsausschuss des US-Repräsentantenhauses.
17: And that's a terrible thing to happen when you lose trust with your closest friends.
14: Und auch militärisch sei Amerikas Truppenpräsenz in Europa viel zu wichtig, um sie als politischen Spielball zu nutzen, sagen die Abgeordneten. Der US-Kongress hat deshalb ein Gesetz verabschiedet. Niemals weniger als 76.000 US-Soldaten sollen in Europa stationiert sein. Das Gesetz nützt allerdings wenig, denn die genaue Zahl der US-Soldaten in Europa ist ein Militärgeheimnis. Es laufen Gerichtsverfahren in den USA, die das Pentagon zwingen sollen, diese Information zu veröffentlichen. Doch egal, wie viele es genau sind, Amerika Amerikas Truppen in Mitteleuropa schützen nicht nur ihre Gastgeber, sie ermöglichen auch den USA Operationen, vor allem im Nahen Osten, gibt Außenminister Marco Rubio zu, kurz bevor er zum NATO-Treffen nach Schweden fliegt.
18: Ich weiß, warum die NATO gut für Europa ist, aber warum ist sie gut für Amerika? Weil sie uns Stützpunkte in Europa verschafft, die uns ermöglichen, im Falle eines Falles im Nahen Osten oder anderswo auf der Welt Macht auszuüben.
14: Rubio sitzt bereits im Flugzeug, als sein Chef Donald Trump ihm noch eine gute Nachricht für die NATO mit auf den Weg gibt. Die 5000 frischen US-Soldaten für Polen sollen nun doch losgeschickt werden, lässt der US-Präsident mitteilen. Jedenfalls vorerst. Solange, bis die US-Regierung sich politisch umentscheidet.
1: Aus Washington berichtet Samuel Jakisch. Und dann blicken wir doch mal auf die stationierten US-Truppen. Im Moment sind das in Deutschland rund 39.000 amerikanische Soldatinnen und Soldaten. So gibt es das US-Militär an. Wenn es nach US-Präsident Donald Trump geht, könnten es bald aber deutlich weniger werden. 5.000 Soldatinnen und Soldaten sollen Deutschland verlassen, hat Trump angekündigt. Früher hat er aber auch schon mal von 12.000 gesprochen. Und das wäre nicht nur ein schlechtes Zeichen für die deutsch-amerikanischen Beziehungen und die Sicherheit Deutschlands, sondern auch ein harter Schlag für die Standorte. Darüber habe ich vor der Sendung mit Ralf Hechler gesprochen. Er ist Bürgermeister der Gemeinde Ramstein-Miesenbach und die ist vor allem bekannt durch den riesigen US-Stützpunkt Ramstein. Und ich habe ihn zuerst gefragt, wie sehr zittern Sie gerade, dass Ramstein bald von einem Truppenabzug betroffen sein könnte?
19: Gar nicht. Ich zittere selten und bin gespannt natürlich, was als Verhandlungsergebnis da sein wird. Wie gesagt, um den Standort Ramstein mache ich mir keine Gedanken.
1: Gibt es denn da zwischendurch mal Infos, die Sie irgendwie bekommen von irgendwem?
19: Ja, also wir sind mit dem Flugplatz hier natürlich eng verbunden und war jetzt letzte Woche eine Besprechung. Wir haben Anfang Juni die Kommandowechsel, es gibt eine neue Generalität am Standort und natürlich fragt man nach. Ich hatte den Chef des Landeskommando der Bundeswehr, den Oberst Traudermann im Generalstab hier, der war vorher auf der RBS im Hauptquartier. Alle rechnen nicht damit, dass am Standort Ramstein eine Veränderung stattfinden wird.
1: Dann gehen wir aber doch mal von dem Fall aus, dass das passieren könnte, beispielhaft vielleicht auch für andere Gemeinden, bei denen das ja ansteht. Wie groß wäre denn der wirtschaftliche Schaden für Ihre Gemeinde?
19: Der wäre sicherlich sehr groß. Es kommt auf die Truppengrößen an. Es wird ja immer spekuliert um die Zahl 5.000. Wenn Sie 5.000 Soldaten haben, haben Sie da meistens auch Familiennachzug dazu gehört. Dann natürlich eine Zahl von 10.000 bis 12.000 Leute in einer Region wie in der Westpfalz hier bei uns, relativ strukturschwach leben und wohnen und leben, arbeiten. Rund 50.000 Amerikaner in dieser Kaiserslautern Military Community hier bei uns. Und wenn Sie davon ein Drittel fast verlieren würden, ist das natürlich ein großer Schaden, ja.
1: Können Sie es auch in Zahlen beziffern?
19: Ja, das kann man ungefähr beziffern, da der Fiskus, also das Finanzamt letztlich, die deutsche Seite natürlich auch aufgrund von umsatzsteuerfreien Aktionen natürlich auch wissen will, was denn hier an Wirtschaftskraft entsteht. Und ich habe ja gesagt, Ramstein ist ein Teil dieser KMC, dieser Kaiserslautern Military Community mit diesen 50.000 Streitkräften und Angehörigen. Und man sagt, an Löhne, Gehälter, Aufträge und alles, was an Wirtschaftskraft ist, generieren die rund 2 Milliarden US-Dollar im Jahr.
1: Und dahinter stehen ja auch Menschen. Wie sehr prägt das die Region?
19: Ja, natürlich. Die US Air Base Ramstein zum Beispiel gibt es seit 1952. Also nächstes Jahr haben wir 75-jährigen Geburtstag. Und die Menschen, die Amerikaner, sind in der Regel 2 bis 3 Jahre hier. Die wohnen nicht hinterm Zaun, nur ganz wenige, die müssen, sondern die wohnen bei uns in den Gemeinden. Das bedeutet, wir sind schon immer Nachbarn. Natürlich sind auch Freundschaften entstanden, sind Ehen entstanden. Die Kinder gehen bei uns in die Vereine, spielen Fußball, gehen schwimmen. Und ja, und dann ist das natürlich eine ganz andere Geschichte, wie vielleicht anderswo in Deutschland. Vielleicht nicht ganz so verständlich. Bei uns spricht auch jeder Englisch. Das ist für uns einfach ein Stück Normalität und wir gehören, ja, part of the family, wir gehören zusammen.
1: Wäre für Sie Ramstein denn irgendwie ohne Amerikaner vorstellbar?
19: Für mich nicht. Ich bin ja geboren, aufgewachsen und für mich schon immer präsent. Ich kann mir es nicht vorstellen, aber natürlich weiß man es nicht. Es kann natürlich immer sein, dass sich irgendwas verändert, wie es im Leben halt so ist. Aber ich kann mir Ramstein ohne die Amerikaner nicht vorstellen, nein.
1: Bereiten Sie sich dann irgendwie trotzdem darauf vor, bei den ganzen Diskussionen, die immer wieder mal zu hören sind, um Truppenabzüge?
19: Ja, wir hatten in den 90er Jahren ja die Diskussion nach Mauerfall und Wiedervereinigung, dass die Amerikaner ja ganz viele ihrer Truppen zurückgezogen haben, also wegstationiert haben, Rammstein ist geblieben. Und dann gab es die Idee, in den 90er Jahren auch eine zivile Mitnutzung mal zu überdenken. Das wurde verworfen, als Rhein-Main-Frankfurt dann nach Rammstein verlagert wurde. Früher war der Cargo ja auf dem großen Flugplatz in Frankfurt militärisch genutzt. Und das ging alles nach Rammstein seit 25, 26 Jahren, wird hier ständig auch investiert und erneuert. Und damals hatte unser Bürgermeister Julius Sivi die Idee natürlich auch, ein zweites Standbein zu machen. Wir haben ein Industriegebiet entwickelt. Wir haben hier am Standort bei 8.000 normalen Einwohnern, da kommen 5.000 Amerikaner nochmal in der Gemeinde dazu, die nicht meldepflichtig sind, haben jetzt 6.000 sozialversicherungspflichtige Arbeitsplätze, das ist Vollbeschäftigung.
1: Sagt Ralf Hechler, der Bürgermeister der Gemeinde Rammstein-Miesenbach. Und damit endet unser Blickwechsel zum NATO-Treffen in Helsingborg. Das läuft gerade noch. Was dabei dann rumkommt, das besprechen wir dann heute Abend im Echo des Tages ab 18.30
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1: Und wir bleiben beim Thema Verteidigung. Die Bundeswehr versucht ja händeringend Nachwuchs zu bekommen. Auch wenn die Grundausbildung zum Beispiel jetzt erstmal nicht so verlockend klingt. Früh aufstehen, durch Schlamm robben, über Hindernisse klettern und sich dabei immer wieder anschreien lassen. Warum gehen junge Menschen trotzdem zur Bundeswehr? Ganz freiwillig.
20: Also ich bin jetzt organisatorisch oder von der Struktur so im Tag jetzt nicht so der Beste. Ehrlich gesagt war die primäre Intention persönliche Entwicklung, also Disziplin.
1: Das sagt zum Beispiel Jan, 19 Jahre. Und einer der Rekruten, die Reporter Frederik Fleig während der Grundausbildung begleitet hat für seinen Film Wehrdienst Reloaded, schöne neue Bundeswehr. Darüber habe ich vor der Sendung mit ihm gesprochen und ihn zuerst gefragt, warum haben sich die jungen Leute überhaupt freiwillig gemeldet?
21: Ich fand es sehr, sehr spannend, weil es wirklich, was häufig fiel, ich war ja auch mit ganz vielen anderen Rekruten und Rekrutinnen im Kontakt, häufig ging es auch um sowas wie, naja, wir sind die Gen Z, so richtig, wenn ich mal von zu Hause ausziehe, das Leben selbst auf die Kette kriegen, das traue ich mir nicht so richtig zu. Also ich gehe zur Bundeswehr, weil ich auch irgendwie Struktur lernen will, weil ich Disziplin lernen will, weil ich lernen will, wie man so alleine seinen Alltag bestreitet. Was ja ganz lustig ist, weil man ja schon sehr fremdbestimmt ist bei der Bundeswehr. Und eben ein großes anderes Thema war aber auch, dass viele auch meinten, naja, boah, irgendwie, wir wachsen auch gerade in einer krassen Welt auf, ist ein krasser Vibe, viele Krisen, viele Konflikte und wir finden es auch richtig, zur Bundeswehr zu gehen.
1: Wie war dein Eindruck von den dreien, die du da begleitet hast? Wussten die am Anfang, worauf die sich da einlassen?
21: Ich glaube, sie hatten Vorstellungen, worauf sie sich da einlassen. Ich hatte erstmal einen guten Eindruck. Also als ich da ankam im Januar, haben 110 junge Menschen da ihre Grundausbildung angefangen. Ich konnte natürlich nicht mit allen sprechen. Dementsprechend wurden mir 7 Personen vorausgewählt und da habe ich auch schon gemerkt, dass die Bundeswehr natürlich ein bisschen hinterher war, dass das auch ganz ordentliche Leute sind. Das heißt, von den dreien hatte ich wirklich auch einen guten Eindruck, sehr unterschiedlich, aber hatte schon das Gefühl, die wissen, was sie wollen und hatten auch ein ganz gutes Mindset. Also jetzt nicht unbedingt, ich habe ja auch Klischees im Kopf, so die Leute, die ich da erwartet hätte.
1: Helena war ja eine von nur 7 Frauen in der Gruppe. Hat sie sich da wohlgefühlt bei der Bundeswehr?
21: Hat sie sich schon. Da habe ich auch mit ihr drüber geredet. Also ich meinte, das ist ja auch einfach total krass. Nur Männer und dann bist du da in deiner kleinen Gruppe mit Mädels. Aber sie meinte, sie hat sich wirklich sehr wohlgefühlt. Sie meinte, natürlich gibt es diese Dynamiken, dass wenn du mit ganz, ganz vielen Jungs zusammen bist, dann gibt es halt so ein bisschen manchmal dieses männliche Rudelverhalten und hier und da mal einen Spruch. Aber sie meint, sie hat sich zu jeder Zeit gut und sicher und wohl gefühlt und hatte immer das Gefühl, ja, wenn sie sich unwohl fühlen würde, hätte sie auch Anlaufstellen, wo sie hingehen könnte.
1: Ich frage auch, weil es ja während Helenas Ausbildung einen Skandal bei den Fallschirmjägern der Bundeswehr gegeben haben soll. Da geht es um mutmaßliche Fälle von Drogenmissbrauch, Rechtsextremismus und sexualisierten Übergriffen. Wie ist die Bundeswehr da mittlerweile aufgestellt, um sowas zu verhindern?
21: Ich würde sagen, die Strukturen sind schon da. Also es gibt, ich kann ja jetzt für Paro sprechen und nicht für Gesamtdeutschland, aber ich weiß, dass es über Deutschland hinweg einfach ähnliche Strukturen gibt. Und das sind sowas zum Beispiel wie psychosoziale Dienste, Gleichstellungsbeauftragte oder auch direkte Vorgesetzte oder Vertrauenspersonen, an die man sich wenden kann. Das gibt es schon alles. Ich glaube, die große Frage ist immer nur, inwieweit wird es auch genutzt? Weil natürlich schon ein spezieller Vibe bei der Bundeswehr ist. Es geht um Stärke, es geht um etwas durchziehen, etwas durchstehen. Und es gibt einfach immer wieder auch Berichte, dass sich dann Leute nicht trauen, wenn etwas ist, das zu melden, weil man nicht, ja, blöd dastehen möchte, weil man nicht als schwach darstellen möchte. Also ich glaube schon, dass da strukturell was passiert ist, dass da Sachen aufgesetzt wurden. Aber die Umsetzung, die ist, glaube ich, ein bisschen schwieriger. Und ich glaube, da geht es dann auch wirklich einfach, ja, um die Social Skills, um die Inhalte und den Vibe, der sich ändern muss.
2: Dann schauen wir doch nochmal darauf, wie es so war, bei der Bundeswehr zu recherchieren. In deinem Film sagst du selbst, nicht so einfach. Warum? Was hat es so schwierig gemacht?
21: Ich glaube, dass die Schwierigkeit sehr ist, dass die Bundeswehr weiß, dass sie sich öffnen müssen, dass sie weiß, sie müssen ja sich transparent machen und sie brauchen Aufmerksamkeit. Das heißt, sie wissen, sie müssen sich öffnen und sie müssen reden, aber so richtig wollen tun sie es nicht. Das heißt, die Bundeswehr tut sich total schwer damit, einen echten Einblick in ihr Inneres zu geben. Und am liebsten möchte man sich nur öffnen in so einen Spalt weit und am liebsten so ein bisschen das, was man aus irgendwelchen Werbedrehs und PR-Kampagnen kennt, nach außen geben. Und ich habe das dadurch gemerkt, dass mir wirklich vom ersten Tag an eine Pressebeauftragte an die Seite gestellt wurde. Und das habe ich auch so noch nie erlebt. Die ist mir keine Sekunde von der Seite gewichen. Also bei jedem Interview war die dabei. Und das habe ich natürlich auch gemerkt bei den Gesprächen mit den Rekrutinnen und Rekruten, dass da immer so ein bisschen der Blick rüber ging und man natürlich sagen wollte, was man jetzt sagen möchte zu diesem Journalisten, der da ist, aber auch gleichzeitig überlegt, besser nichts sagen, was die Frau da blöd finden könnte. Und das war für mich klar, ich wusste, das ist Teil des Deals. Ich kann ja jetzt auch nicht über Tesla oder Adidas eine Doku machen und laufe da total frei rum. Also ist es für mich verständlich, dass da eine Presseperson dabei ist. Was nur für mich dann irgendwann auffällig und störend war, war dann schon auch die Einflussnahme, wenn es in Interviews mal um das Thema ging, gut, wir schießen jetzt hier mit Waffen, dann geht es ja auch um das Thema Menschen töten und das sollte am besten immer umschifft werden. Und immer wenn es so ein bisschen in eine kritische Richtung ging, dann wurde immer so ein bisschen gesagt, Moment mal, lieber andere Frage, anderes Thema. Und das geht natürlich nicht und deswegen habe ich das in meinem Film dann auch transparent gemacht.
2: Am Ende dieser Recherche, wie hat das dein Bild der Bundeswehr geändert?
21: Also ich würde schon sagen, dass sich Klischees bei mir bestätigt und verfestigt haben. Aber nichtsdestotrotz, das war ja auch ein bisschen meine Motivation. Ich, der nach dem Abi gesagt hat, ach Gott, Bundeswehr, das brauchen wir doch nicht mehr und die Welt wird friedlicher und das ist doch voll überholt, der jetzt da sitzt und denkt, ach Gott, ja doch, vielleicht wäre es nicht schlecht, wenn wir uns verteidigen können. Also ich verstehe, dass es eine Relevanz hat. Ich verstehe, dass wir die Bundeswehr brauchen. Ich verstehe besonders nach dieser Recherche, dass ganz, ganz viele Menschen, mich eingeschlossen, absolut nicht gemacht wären für diesen Ort. Aber ich würde sagen, ich habe schon auch etwas Demut und Wertschätzung gelernt, weil eben Rekruten wie Helena, Lucius und Jan, die machen das. Und ich bin dankbar dafür, dass es Leute gibt, eben die diesen Job machen, der sicher auch kein einfacher ist. Und ja, im Zweifelsfall, wenn es wirklich drauf ankommt, und das war auch meine letzte Frage an die dreien, wenn der Ernstfall eintritt, würdet ihr Deutschland verteidigen? Und alle haben gesagt, natürlich, sonst wären wir nicht hier. Und da bin ich auch dankbar.
2: Wie es bei der Bundeswehr im Jahr 2026 abläuft, Reporter Frederik Fleig hat uns das erklärt. Wir haben auch noch deutlich länger gesprochen, zum Beispiel darüber, wie die Bundeswehr in Sachen Cyberkrieg im Netz so aufgestellt ist. 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WDR5 hier mit dem Mittagsecho, letztes Mal für diese Woche. Für Stephen Colbert war es gestern die letzte Folge überhaupt mit seiner Late Show. 33 Jahre war die eine der erfolgreichsten Late Shows des Landes. Eine feste Institution im US-Fernsehen. Jetzt hieß es zum letzten Mal.
3: Welcome, welcome one and all to the Late Show. I'm your host Stephen Colbert. Sit down. If you're just tuning into the Late Show, you missed a lot.
2: Wenn ihr jetzt erst einsteigt in die Late Show, ihr habt eine Menge verpasst. Kann man so sagen, der Sender CBS hat die Sendung abgesetzt aus Geldgründen, sagt der Sender. Viele Kritiker glauben, da steckt was anderes dahinter. Trump gefallen zu wollen, der hat ja generell was gegen die Late-Night-Stars der US-Präsident, weil die ihn immer wieder lächerlich machen. Zum Abschluss gab's dann aber statt Trump-Kritik viele Gastauftritte von Stars und einen Abschiedssong von Paul McCartney.

Goodbye, Steven. Mein YouTube-Feed, der wird jetzt deutlich weniger lustig. Gut, dafür verbringe ich jetzt auch einfach weniger Zeit bei YouTube. Das ist auch okay. Hier übernimmt gleich Michael Westerhoff mit dem Wirtschaftsmagazin. Da geht es dann unter anderem darum, wie sich die Senkung der Luftverkehrssteuer auf die Flughäfen und auch für Flugreisende in NRW auswirkt. Das gleich nach den Nachrichten. Ich bin Sascha Wandhöfer. Tschüss.

0: ist 13.30 Uhr. 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
1: Die Nachrichten mit Katrin Baumhöfer. Guten Tag. Der Bundesgerichtshof hat das Urteil gegen den Attentäter des Messeranschlags von Solingen bestätigt. Die eingelegte Revision wurde als unbegründet verworfen. Julia Noten für WDR aktuell.
2: 3 tote und 8 teils lebensgefährlich verletzte Menschen. Das war das Ergebnis eines brutalen Messerangriffs auf einem Solinger Stadtfest vor 2 Jahren. Der damals 26-jährige syrische Asylbewerber Issa Al-Ha wurde dafür im vergangenen Jahr zu lebenslanger Haft und anschließender Sicherungsverwahrung verurteilt. Jetzt ist dieses Urteil auch rechtskräftig, denn die eingereichte Revision gegen dieses Urteil sei unbegründet, urteilt der BGH jetzt. In dem ursprünglichen Verfahren sei alles richtig abgelaufen, Rechtsfehler habe es nicht gegeben. Für Experten ist dieses Urteil keine Überraschung. Dennoch dürfte es für die Hinterbliebenen und Opfer des Anschlags jetzt das juristische Kapitel endgültig schließen.

0: schon länger nehmen. Mit den Zusatzaufgaben sollen Apotheken wirtschaftlich gestärkt werden. Von Apothekerverbänden kommt auch Lob, sie fordern aber auch höhere Honorare. Ärztevertreter sehen die Pläne für Apotheken dagegen kritisch.
1: Am Vormittag hatte der Bundestag zum ersten Mal über Erleichterungen beim Kindergeld beraten. Das sollen Eltern ab dem zweiten Kind fast automatisch bekommen, ohne dass sie einen neuen Antrag stellen müssen. Beim ersten Kind ist das aber erstmal weiter nötig. Langfristig soll der Antrag aber auch hier wegfallen. In Deutschland sind im vergangenen Jahr so wenige Wohnungen gebaut worden wie zuletzt 2012. Laut Statistischem Bundesamt waren es fast 20% weniger als 2024. Wirtschaftsexperten gehen davon aus, dass der Trend erstmal anhalten wird, denn mit dem Iran-Krieg sind die Kosten für Baumaterialien und Transport weiter gestiegen. Der spanische Fußballtrainer Pep Guardiola beendet vorzeitig seinen Vertrag beim englischen Club Manchester City. Das hat der Verein offiziell bestätigt. Eigentlich wäre sein Vertrag noch bis nächstes Jahr gelaufen. Guardiola ist seit 10 Jahren Trainer bei Manchester City und hat in der Zeit unter anderem 6-mal die englische Meisterschaft geholt.
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1: Der Kreis Viersen freut sich über einen tierischen Rekord. Offenbar haben die Störche den Niederrhein für sich entdeckt. Zurzeit gibt es dort so viele Tiere wie noch nie. Lisa Klasing für WDR aktuell.
3: 15 Brutpaare wurden in diesem Jahr gezählt und die ersten Jungen sind auch schon da. Zum Vergleich, im Jahr 2010 gab es im Kreis Viersen noch kein einziges. Alle 12 Nistplätze, die in den letzten Jahren aufgestellt wurden, sind belegt. Und dazu kommt in diesem Jahr noch etwas, das es bisher so noch nicht gab. Statt auf den Nisthilfen haben Störche auf gleich 3 Bäumen in den Feuchtwiesen nordöstlich von Viersen selbst Nester gebaut.
1: Das Wetter in Nordrhein-Westfalen. Auch am Nachmittag geht es mit viel Sonne weiter. In Paderborn bis 25 Grad, in Lünen und in Wuppertal bis 27 und in Aachen und Siegen maximal 28 Grad. Die Nacht wird meist sternenklar bei Tiefstwerten von 14 bis 8 Grad. Morgen tagsüber dann ähnlich wie heute bei 24 bis vereinzelt 31 Grad wird es aber eher schwül. An den Pfingsttagen viel Sonne, am Sonntag nachmittags einzelne Gewitter bis 30 Grad. Das war WDR aktuell. 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A3 Frankfurt Richtung Oberhausen zwischen Dreieck Heumar und Kreuz Leverkusen mehr als eine Stunde plus, 9 Kilometer Stau nach einem Unfall. A3 Köln Richtung Arnheim zwischen Duisburg-Wedau und Kreuz Oberhausen etwa eine Stunde plus, etwa 15 Kilometer Stau. Die A44 Düsseldorf-Essen ist zwischen Kreuz Düsseldorf-Nord und Ratingen-Schwarzbach in beiden Richtungen wegen Tunnelwartungsarbeiten noch bis Dienstag gesperrt. A46 Düsseldorf Richtung Wuppertal, zwischen Wuppertal-Sonnborn und Wuppertal-Elberfeld etwa 30 Minuten plus, 4 Kilometer Stau. Und A61 Koblenz Richtung Mönchengladbach, zwischen Mönchengladbach-Wanlow und Mönchengladbach-Reit etwa 45 Minuten plus, 5 Kilometer Stau wegen Bergungsarbeiten.
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4: Ich bin Michael Westerhoff. Einen schönen Mittag. Erinnern Sie sich noch an Ihr erstes Auto?
5: Mein erstes Auto war, schon einige Jahre, nachdem ich den Führerschein gemacht habe, eine rote Ente mit schwarzem Faltdach. Und ich habe mich dafür entschieden, weil ich die einfach kultig fand.
4: Und dieses Kultobjekt, das kommt jetzt zurück. Die Ente. Citroën plant eine Neuauflage des Klassikers. Ob die Ente dann aussieht wie früher und ob sie weiter 28 PS hat, reden wir drüber hier in der Sendung. Und wir sprechen übers Fliegen. Fliegen ist in Deutschland ja wahnsinnig teuer wegen der hohen Steuern und Gebühren. Die sind höher als in anderen europäischen Ländern. Jetzt soll Fliegen aber billiger werden. Wieso und warum, sprechen wir auch drüber hier im WDR 5 Wirtschaftsmagazin. Manch einer wird wahrscheinlich sagen, die Fluggesellschaften bei uns in Deutschland, die nehmen inzwischen Apothekerpreise. Und damit sind wir schon bei unserem ersten Thema, nämlich bei dem Berufsstand, dem wir dieses Wort Apothekenpreise oder Apothekerpreise zu verdanken haben. Bei den Apothekern, die klagen ja schon lange, dass es ihnen eigentlich gar nicht gut geht. In den vergangenen 15 Jahren haben bei uns in Nordrhein-Westfalen 3.500 Apotheken geschlossen. Heute will der Bundestag nun eine Apothekenreform beschließen. Jessica Sturmberg aus der WDR Wirtschaftsredaktion hat sich dieses Reformpaket für uns angeschaut. Jessica, die Apotheken dürfen demnächst mehr Dienstleistungen anbieten. Welche sind das?
6: Impfen beispielsweise. Gegen Covid und Grippe geht das ja schon jetzt, aber Tetanus oder FSME, die Virusinfektion, die durch Zecken übertragen wird und zu Hirnhautentzündungen führen kann, das da war bisher noch nicht möglich. Und es sind nicht nur diese Impfungen, auch im Grunde alle, die keine Lebendimpfstoffe enthalten.

0: enthalten, dürfen Apotheken dann eben künftig anbieten oder auch andere Gesundheitsleistungen wie ein Blutbild erstellen lassen, Infektionsschnelltests durchführen. Was auch möglich werden soll, in bestimmten Fällen können verschreibungspflichtige Medikamente auch ohne Rezept, ohne ärztliche Verordnung abgeholt werden in der Apotheke. Das ist für Menschen gedacht, die chronische Erkrankungen haben und Medikamente regelmäßig brauchen. Die müssen dann nicht mehr unbedingt zum Arzt oder zur Ärztin, um das Rezept zu holen. Die können sich das dann direkt in der Apotheke besorgen. Das wird dann in der elektronischen Gesundheitsakte dokumentiert, sodass dann der Hausarzt oder Ärztin das beim nächsten Mal auch sieht. Und großer Vorteil ist natürlich, man spart auf der einen Seite Wege und ist nicht angewiesen, darauf einen Termin zu kriegen. Oder wenn man zum Beispiel in die Situation kommt, es ist Freitagnachmittag, ich brauche ein Medikament und könnte das Rezept jetzt nur noch in der Notfallversorgung bekommen. Jetzt kann ich direkt zur Apotheke, die mich kennt, die kann mir das dann auch so geben und das soll dann alle Seiten entlasten.
1: Ja, ich habe gerade schon gesagt, 3.500 Apotheken haben in den letzten Jahren dicht gemacht. Der Bund will mit der Reform ja diesen Trend stoppen. Wird es funktionieren oder wie soll es funktionieren?
0: Ja, es gibt gerade für kleinere Apotheken im ländlichen Raum Vereinfachungen, was Vorschriften angeht, um es zu erleichtern. Dass die bestehen bleiben, zum Beispiel auch eine Regelung, dass ein pharmazeutisch-technischer Assistent oder Assistentin für maximal 20 Tage im Jahr die Leitung einer Apotheke übernehmen kann, wenn gewisse Qualifikationen oder Berufserfahrung vorliegen. Es gibt einen Zuschuss für Teilnotdienste, leichtere Gründung von Zweigapotheken. Insgesamt ist der Gedanke eben dahinter, weniger bürokratische Hindernisse eben zu haben, ja, damit die Zahl unserer Apotheken eben erhalten bleibt, die wir jetzt noch haben.
1: Hilft es wirklich?
0: Der Apothekerverband Nordrhein sieht das als nicht ausreichend an. Thomas Preis ist der Vorsitzende, er ist übrigens auch Präsident des Bundesverbands und er sagt, dass viel wichtiger sei, dass die Honorare für jedes verschreibungspflichtige Medikament, das die Apotheken ausgeben, erhöht werden. Das hat man zuletzt vor 13 Jahren gemacht und es sei jetzt eben an der Zeit.
2: Die Krankenkassen haben in dieser Zeit über 70% mehr Beiträge eingenommen. Das Geld ist ausgegeben worden für andere Versorgungsbereiche. Die Apotheken sind leer ausgegangen. Aber in dieser Zeit sind die Kosten in den Apotheken extrem gestiegen. Und deshalb geht die betriebswirtschaftliche Rechnung nicht mehr auf.
0: Ja, und deswegen würden so viele Apotheken inzwischen schließen, fast 1.200 waren es jetzt in den vergangenen 15 Jahren, die nicht mehr da sind. Wir haben jetzt noch 3.500 hier im Land. Ja, und dass dann oft eben genau dort die Schließungen stattfinden, wo eben die Versorgung ohnehin ja schon so dünn ist. Das heißt, die Wege für die Menschen, die eine Apotheke aufsuchen müssen, werden länger. Die Honoraranhebung für die Medikamente hat die schwarz-rote Regierung zwar im Koalitionsvertrag auch stehen. Sie ist auch versprochen von 8,35 € auf 9,50 € in zwei Stufen. Aber sie steht nicht im Gesetz, sondern in einer gesonderten Verordnung soll das passieren. Das muss dann aber eben noch kommen. Und man muss allerdings der Vollständigkeit halber auch noch sagen, die Apotheken bekommen auch noch 3% auf den Medikamentenpreis.
1: Ja, und du hast ja gerade schon alles erzählt, was die jetzt alles neu machen dürfen. Wird das denn dazu führen, dass sie wirklich mehr Geld einnehmen?
0: Langfristig ist es sicherlich eine Möglichkeit, an anderer Stelle noch Geld zu verdienen, aber kurzfristig nicht, sagt Apothekerpräsident Thomas Preis.
2: Apotheken müssen gerade in der Startphase sehr viel investieren. Das heißt, man muss ja entsprechende Räume schaffen, man muss entsprechende Geräte anschaffen, man muss entsprechendes Personal schulen und vorrätig halten. Es wird eine zusätzliche Säule sein, um Apotheken zu stabilisieren, aber die wird nicht ausreichend sein, um das Apothekensterben zu stoppen.
0: Ja, also erst die Investition und dann möglicherweise irgendwann auch der Ertrag daraus.
1: Wenn wir über Gesundheitsreformen reden, reden wir immer über drei Parteien, über Apotheker, über Kassen und über Ärzte. Was sagen denn die anderen beiden?
0: Ja, da gibt's schon sehr unterschiedliche Haltungen. Die verschiedenen Ärzteverbände, Marburger Bund oder Kassenärztliche Vereinigung Nordrhein und Westfalen-Lippe finden es problematisch, wenn auf der einen Seite in der ambulanten Versorgung massiv gespart werde und dann zugleich bei Apotheken eine Leistungsausweitung beschlossen würde. So heißt das offizielle Statement. Und sie bezweifeln auch, dass Apothekensterben damit aufgehalten werden kann. Der Spitzenverband der gesetzlichen Krankenversicherung sieht besonders die bevorstehende Honorarerhöhung auf diese 9,50 Euro kritisch und würde das lieber nach Vertriebsart differenzieren. Große Ketten und Versandhändler, die brauchen die Erhöhung möglicherweise gar nicht so sehr. Aber die kleinen Apotheken, die brauchen das unbedingt zum Überleben. Und deswegen müsste das nach Ansicht der Krankenkassen viel stärker berücksichtigt werden.
1: Jessica Sturmberg, herzlichen Dank. WDR5 Wirtschaft, sie hat uns etwas erzählt über die Reformen, die die Bundesregierung heute am Nachmittag beschließen lassen will, zum Thema Apotheken. Und ja, wir meckern ja alle gern, dass in Berlin nichts vorwärts geht. Ich schließe mich da mal mit ein. Dann muss man jetzt aber auch mal lobend erwähnen, wenn endlich mal was passiert. Von den Apotheken kommen wir nämlich gleich zur nächsten Reform, die beschlossen worden ist. Und da können wir jetzt einen Haken hintermachen. Fliegen soll billiger werden. Das Problem war bisher, Deutschland hat wahnsinnig hohe Steuern und Gebühren an Flughäfen. Einige Fluggesellschaften haben deshalb schon Flugzeuge bei uns hier aus Nordrhein-Westfalen abgezogen und in andere Staaten verlagert, in denen sie eben mehr Geld verdienen können. Jetzt hat der Bundestag beschlossen, die Luftverkehrssteuer zu senken. Emma Rothschild, WDR5 Wirtschaft, du hast dir das angeschaut. Was genau haben die beschlossen?
3: Ja, also die Luftverkehrssteuer, die wurde gesenkt. Und das ist eben die Steuer, die für alle Flüge gilt, die ich buche. Das heißt, die kommt noch zusätzlich zur Mehrwertsteuer obendrauf. Die ist gestaffelt je nach Fluglänge, also in Kurzstrecke, Mittelstrecke und Langstrecke. Und es gilt natürlich wie immer, je länger der Flug, desto teurer auch die Steuer. Und diese Steuer wurde jetzt gesenkt bei der Kurzstrecke um 2,50 und bei der Langstrecke sind es 11,40 Euro immerhin. Das ist auch keine kurzfristige Reaktion auf die jetzt steigenden Preise oder das sinkende Flugangebot, sondern steht auch so im Koalitionsvertrag drin, ist also schon ein längeres Problem.
1: Warum war der Regierung das so wichtig, dass man es sogar im Koalitionsvertrag fixiert hat?
3: Ja, also das ist deswegen wichtig, weil Deutschland im EU-Vergleich durchschnittlich sehr teuer ist als Standort. Doppelt so teuer, was die Kosten angeht an Steuern und Abgaben für die Fluggesellschaften. Nur die Niederlande sind teurer als wir. Ist jetzt für uns in NRW doof, da können wir nicht mal nach in die Niederlande ausweichen.
1: Woher ging das mal?
3: Genau. Man muss sagen, nach Corona hat sich das Flugangebot in Deutschland noch nicht erholt. Wir stehen jetzt bei 89% von dem Angebot vor Corona und der EU-Durchschnitt, der liegt im Vergleich bei 116%. Und dass das immer noch auf diesem niedrigen Niveau liegt, das liegt eben auch an den hohen Kosten für die Fluggesellschaften.
1: Ich habe ja schon so ein bisschen angedeutet, einige haben sich auch schon hier bei uns aus Nordrhein-Westfalen und aus Deutschland zurückgezogen. Sag bitte nochmal detailliert, welche Folgen haben diese hohen Gebühren bisher gehabt?
3: Ja, natürlich sind die Folgen auch hohe Ticketpreise. Aber genau das, was du gerade gesagt hast, dass die Fluggesellschaften sich schon so weit zurückgezogen haben, das ist das größte Problem. Zum Beispiel fliegt Ryanair aus NRW nur noch von Köln und Weeze aus. Flughäfen wie Dortmund und Düsseldorf werden von der Airline überhaupt nicht mehr angeflogen. Und auch Eurowings hat die meisten seiner Flüge aus Dortmund gestrichen und fliegt da jetzt nur noch mit einem ganz reduzierten Angebot. Der BDL, Bundesverband der Deutschen Luftverkehrswirtschaft, der hat mir gesagt, das liegt daran, dass eben von den Fluggesellschaften geguckt wird, wo kann ich am günstigsten fliegen und da fliegt der Standort Deutschland eben raus. Ryanair hat jetzt auch angekündigt, sogar ihren Standort in Berlin zu schließen. Also wenn Fluggesellschaften weggehen, bedeutet das eben auch noch weniger Angebot.
1: Du hast mit den Verantwortlichen gesprochen, hast du gerade schon gesagt. Hast du da im Hintergrund so ein bisschen gehört, dass da die Champagnerkorken geknallt haben?
3: Ja, ich glaube, die Champagnerkorken nicht, aber natürlich die flächendeckende Meinung der Branche ist, wir begrüßen das. Natürlich finden wir das super und das ist ein ganz, ganz wichtiges Zeichen. Aber natürlich sagen sie auch, wie immer, das reicht noch nicht aus. Der BDL fordert zum Beispiel, dass die Kosten auf diesen europäischen Durchschnitt von 17 Euro gesenkt werden, also halbiert werden zu dem, was wir jetzt vorher hatten. Der Flughafen in Düsseldorf, der war da etwas verhaltener noch. Ich glaube, da waren keine Korken, die geknallt haben. Die haben mir gesagt, ja, das ist wirklich gut und sie begrüßen die Senkung, aber sie können noch überhaupt nicht sagen, ob das irgendwelche Auswirkungen hat. Und da hieß es natürlich, es gibt noch so viele andere Kosten, Betriebskosten, Kerosinpreise, Gebühren. Aber auch die haben gesagt, staatliche Standortkosten sind bei der Entscheidung eine wesentliche Rolle. Ryanair hat ganz anders reagiert. Ryanair hat nämlich gesagt, man sehe keinen ernsthaften Willen, den kaputten deutschen Luftverkehrsmarkt zu reformieren.
1: Ja, das ist ja keine gute Nachricht. Aber was mich natürlich als Mensch und als Mensch, der gerne in Urlaub fliegt, jetzt interessiert, wären Tickets billiger?
3: Ja, also da sind sie eher skeptisch. Es wird sich wohl was ändern für die Verbraucher, aber die Ticketpreise sollen wohl nicht wirklich gesenkt werden, denn das liegt auch daran, dass die Fluggesellschaften ja ganz viele Möglichkeiten haben, andere Gebühren wieder draufzuschlagen und die Senkung ganz schnell wieder hochzutreiben. Was sich ändern sollen wird, ist eben, dass Deutschland als Standort wieder attraktiver wird, dass wieder mehr Fluggesellschaften zu den kleinen zurückkommen und auch da wieder mehr Angebot ist.
1: Der Bundestag hat eine Steuer gesenkt, dass ich diesen Satz jemals im Radio sagen darf. Herrlich. Konkret ist es die Luftverkehrssteuer, die ist gesenkt worden. Emma Rothschild hat uns gesagt, warum und welche Folgen diese Steuersenkung haben könnte. Wir reden gleich hier in der Sendung im WDR 5 Wirtschaftsmagazin über ein Kultobjekt, über die Ente, den 2CV von Citroën. Warum fasziniert viele dieses Auto? Ein Erklärungsversuch eines Entenfahrers.
4: Vielleicht ist es das, was sie nicht hat. Sie hat keinen Luxus, sie hat keinen Riesenverbrauch. Sie ist nicht anstrengend beim Fahren und nicht anstrengend in der Technik. Vielleicht macht das das Einzigartige aus.
1: Pünktlich zum 80. Geburtstag soll die Ente jetzt wiederkommen. Wie sie aussehen könnte und was die Retro-Ente kosten soll, antworten gleich hier im WDR 5 Wirtschaftsmagazin.

0: 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Bei uns geht's jetzt um Highscores. Okay, geht nicht wirklich um Zocken, sondern um die Schufa. Aber diese Schufa-Scores, die sind durchaus vergleichbar mit Highscores. Auch hier gilt, wer besonders gut ist, bekommt einen hohen Score. Dieser Score ist durchaus wichtig, denn er entscheidet darüber, ob ich einen Kredit bekomme und wie hoch die Zinsen für meinen Kredit sind. Allerdings beschweren sich immer mehr Menschen, dass sie falsch eingestuft worden sind von der Schufa. Welche Folgen das für diese Menschen hat und wie ich meinen Score überprüfen kann, erklärt uns jetzt Timo Spieker aus der ARD Verbraucherin.
1: Kim Schumacher ist 28 Jahre alt, Verwaltungsbeamtin in der Kämmerei einer Stadtverwaltung und sie ist sauer auf die Schufa. Was sie nämlich ärgert, ihr Schufa-Score, also die wichtige Aussage über ihre Kreditwürdigkeit, war immer hervorragend. Seit dem neuen Score, den es seit Mitte März gibt, ist sie aber nur noch gut.
2: Ich fühle mich vor allem diskriminiert durch den aktuellen Score und auch sehr ungerecht behandelt. Gerade im Hinblick darauf, dass ich zu keinem Zeitpunkt Ratenkredite hatte, dass ich zu keinem Zeitpunkt Zahlungsausfälle hatte. Und das zeigt einfach überhaupt nicht und spiegelt auch einfach nicht meine Bonität und ja meine Art und Weise, mit Geld umzugehen wieder.
1: Ob hervorragend oder eben nur gut, man könnte meinen, das spiele keine allzu große Rolle. Für die 28-Jährige schon.
2: Man darf nicht vergessen, dass wenn jetzt wirklich mal ein Hauskauf ansteht oder ein größerer Kredit, dass man dann durchaus auch schlechtere Konditionen erhält oder gegebenenfalls auch einen Kredit gar nicht erhält.
1: Das Problem sieht Kim Schumacher im neuen Schufa-Score und wie er sich zusammensetzt. Nämlich aus 12 Kriterien, die unterschiedlich stark gewichtet werden. Maximal möglich sind 999 Punkte. Das wichtigste Kriterium: Zahlungsstörungen. Auch Anzahl und Status von Rahmen- und Ratenkrediten werden gezählt. Soweit so gut, sagt Kim Schumacher. Was sie aber nicht gut findet, auch das Alter ihres ältesten Bankvertrages oder das Alter ihrer Kredite spielen mit rein, genauso das Alter der aktuellen Adresse. Mit 28 Jahren aber könne das ja alles gar nicht alt sein.
2: Und wenn man, so wie ich, nicht 20 Jahre in der gleichen Wohnung leben kann, weil man eben noch jünger ist oder weil man so vernünftig war und keine Ratenkredite abschließt, dann ist man sehr schnell bei gut und auch schlechter, wenn es doof läuft.
1: Ist der neue Schufa-Score also für Jüngere diskriminierend und ungerecht? Schufa-Pressesprecherin Tanja Panhans weist den Vorwurf zurück, junge Menschen systematisch zu benachteiligen.
3: Der Score ist so ausgelegt, dass er auch das Thema Fairness absolut berücksichtigt. Zu jungen Leuten liegen halt in der Regel auch noch wenig Zahlungserfahrungen vor. Und diese sind halt wichtig, um eine Bonitätsprognose zu stellen.
1: Ein anderes Problem des neuen Schufa-Scores sind falsche Daten. Wolfgang Mehlen ist pensionierter Arzt. Er hat sich ein Schufa-Benutzerkonto angelegt und kontrolliert, welche Daten und Informationen die Schufa über ihn gespeichert hat. Und er hat gestaunt.
4: Das ist der älteste Bankvertrag. Der ist hier ab 15 Jahren. Ich habe aber Konten, die sind älter als 30 Jahre. Das würde sich im Score um 13 Punkte auswerten, zu meinen Gunsten. Davon weiß aber die Schufa nichts. Der größte Hammer ist aber die aktuelle Adresse.
1: Denn laut Schufa wohnt Wolfgang Mehlen seit 8 Jahren in seinem Haus. Tatsächlich aber sind es 42.
4: Das machen satte 40 Punkte im Score aus. Zu meinem Nachteil, versteht sich.
1: Wolfgang Mehlen ist kein Einzelfall, sagt die Verbraucherzentrale. Beschwerden über falsche Schufa-Daten hätten seit Einführung des neuen Scores zugenommen. Rechtsanwältin Christine Steffen hat regelmäßig mit solchen Fällen zu tun.
5: Wir erleben es in der Praxis immer wieder, dass die bei der Schufa gespeicherten Daten eben nicht korrekt sind, weil sie veraltet sind, mal liegt eine Identitätsverwechslung vor oder es wurden Informationen eingemeldet, obwohl die Voraussetzungen dafür gar nicht vorgelegen haben.
1: Zum Beispiel eine offene Rechnung, die längst bezahlt ist. Falsche Daten, gleich schlechter Score. Deshalb rät die Verbraucherzentrale dringend dazu, die Daten regelmäßig zu prüfen. Das geht kostenlos, auch wenn es sperrig klingt, über die Datenkopie nach Artikel 15 Datenschutzgrundverordnung. Einfach anfordern auf der Website schufa.de über den Punkt Schufa-Datenkopie.
0: Danke für die Infos, Timo Spieker aus der ARD-Verbraucherredaktion über die Schufa-Scores. Hier ist WDR 5 am Freitagnachmittag. Wir lassen jetzt die Ente zu Wasser. Okay, diesen Loriot-Gag verstehen jetzt nur die Älteren, wobei das passt irgendwie zum Thema, denn ich möchte jetzt über ein Auto sprechen, das in den 70er und 80er Jahren so richtig Kult gewesen ist. Die Ente von Citroën und die kommt zurück. Citroën bringt wieder eine neue Ente auf den Markt. Carsten Schabowski aus der WDR Wirtschaftsredaktion. Was wissen wir denn schon über diese neue Ente?
6: Bei einer Investorenkonferenz in den USA wurden die ersten Details bekannt gegeben. Das Spannendste ist für mich auf jeden Fall der angepeilte Preis. Citroën will nach aktuellen Infos unter 15.000 Euro bleiben, einsteigen. Wahrscheinlich mit einer sehr einfachen Ausstattung. Aber wenn es so kommt, wäre das diese elektrische Ente eines der günstigsten E-Autos in Europa in Sachen E-Mobilität. Im Moment ist das günstigste Auto, was man ab dem kommenden Jahr bekommt, ein neues Modell von VW mit einem Preis von 20.000 Euro, also deutlich teurer als das, was da jetzt möglicherweise von Citroën kommt. Und das ist der VW ID EveryOne.
0: Die Ente als Verbrenner war ja auch immer ein preiswertes Auto, aber diese 15.000 für ein Elektroauto klingt schon ungewöhnlich günstig, oder?
6: Auf jeden Fall. Und deswegen schaut auch die Branche so genau dahin. Die europäischen Hersteller suchen dringend nach bezahlbaren E-Autos für die breite Massen. Für die breite Masse, der Stellantis-Konzern, also der Mutterkonzern von VW, will mit der elektrischen Ente ganz bewusst gegen die günstigen chinesischen Modelle antreten. Und wenn so ein Kultauto preislich niedrig einsteigt, dann setzt das natürlich ein deutliches Zeichen und kann womöglich dann auch ein Erfolg werden.
0: Gibt schon einen Zeitplan? Wann könnte die Ente kommen?
6: Im Moment gibt es verschiedene Berichte und da ist von 2028 die Rede. Bis dahin müssen die Fans also noch ein bisschen warten. Aber den ersten großen Auftritt, den kann es möglicherweise schon im Oktober 26 geben, also jetzt im Herbst beim Autosalon in Paris, soll ein Konzeptfahrzeug gezeigt werden. Und ab da dürfte Citroën dann auch nach und nach technische Details nochmal nachliefern zu Akkureichweite, Ausstattung und so weiter.
0: 2028, das wäre dann auch der 80. Geburtstag der Ente. Die gibt es seit 1948. Würde also passen. Optisch kann man schon was sagen. Sieht die aus wie die alte Ente?
6: Ja, so ein bisschen. Gibt schon ein paar Bilder im Netz. Citroën setzt klar auf Retro, würde ich sagen. In der Branche heißt es und auch das zeigen die ersten Bilder. Runde Scheinwerfer, einfache Form, viel Nostalgie, angelehnt eben an die ursprüngliche Ente. Die Älteren können sich erinnern. Aber mit wahrscheinlich neueren, leichteren Materialien und windschnittiger ist ja ein E-Auto. Das heißt, um Reichweite zu kriegen, muss man da auch ein bisschen am Gewicht möglicherweise schrauben. Das Auto soll bewusst schlicht und günstig bleiben. Also kein Hightech-Look, sondern ein reduziertes Auto, das seinen Charme daraus zieht, dass es einfach ist wie früher.
0: Reichweite ist ein gutes Stichwort. Gibt es schon was Konkretes zu Reichweite und zur Technik?
6: Noch nicht so viel, aber die Erwartungen in der Branche sind klar. Es wird ein einfaches, kleines Stadtauto, also überschaubare Reichweite, dafür ein guter Preis, wenig Kosten beim Kauf und Betrieb, wenig Langstrecken, Express, Luxus, also mehr elektrischer Alltagsbegleiter für Stadt- und Pendlerstrecken. Genau darüber wird in Foren und sozialen Netzwerken zurzeit heftig diskutiert.
0: Wie wichtig ist so ein kleines, preiswerteres Auto für die europäische Autoindustrie?
6: Ich würde sagen, sehr wichtig. Europäische Hersteller, die stehen massiv unter Druck durch günstige E-Autos aus China. Modelle wie die elektrische Ente, die könnten zeigen, auch hier bei uns in Europa, wir können auch attraktive, bezahlbare Stromer bauen. Und Nostalgie hilft da natürlich dabei. Ähnliche Autos, die gibt es schon, die bekamen auch schon viel Aufmerksamkeit. Der elektrische Fiat 500, der neue E-Mini oder der VW ID.Buzz. Aber auch die Neuauflage, die geplant ist, des zweisitzigen Smarts geht in diese Richtung. Der ist ja jetzt gerade, wird gerade nicht hergestellt, aber der soll auch wiederkommen. Also Retro ist in. Die Erinnerung an früher schafft Interesse, aber am Ende natürlich entscheidet der Preis. Und wenn Citroën beides zusammenbringt, Kultfaktor und ein sehr guter Einstiegspreis, dann wäre das für die Branche insgesamt ein sehr starkes Signal.
0: Carsten Schabowski, WDR 5 Wirtschaft, herzlichen Dank. Zwei gute Nachrichten hatte er. Die Ente ist zurück und wir können uns freuen, dass es endlich preiswertere E-Autos geben könnte. Wir machen jetzt das Faltdach der Ente auf und genießen das schöne Pfingstwetter. Dazu kann ich Ihnen nur Rebecca Link ans Herz legen. Bei ihr geht's gleich nach 14 Uhr um zwei Kultobjekte, um die Bravo und um die Filmfestspiele in Cannes. Rebecca zieht Bilanz. Das alles in der Westart gleich nach den Nachrichten hier bei uns bei WDR 5. Ich bin Michael Westerhoff. Ich wünsche Ihnen ein schönes, langes, sonniges Wochenende.
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8: Die Nachrichten mit Kerstin Bonn. Guten Tag. Apotheken dürfen in Zukunft mehr Dienstleistungen anbieten, wie Schnelltests und Blutabnahmen. Auch sollen Apothekerinnen und Apotheker in Zukunft gegen weitere Krankheiten wie Tetanus und FSME impfen dürfen. Das hat der Bundestag beschlossen. So soll die Patientenversorgung besser werden. Jan Zimmermann, WDR Berlin, sagt, wie Ärztinnen und Ärzte auf die neuen Regeln gucken.
9: kritisch, weil die Reform dazu führt, dass Dinge, die bislang nur Ärztinnen und Ärzte machen durften, jetzt auch Apotheker machen können. Es werden also Kompetenzen verlagert, verschoben. In bestimmten Fällen sollen auch verschreibungspflichtige Medikamente ohne ärztliches Rezept abgegeben werden, kann man die dort bekommen, etwa bei chronischen Krankheiten oder einfachen Beschwerden. Viele Mediziner haben den Eindruck, ihnen werden da Aufgaben weggenommen. Diese Kritik ist ein Stück weit erwartbar, aber sie warnen auch vor Qualitätseinbußen. Ein Apotheker ist halt eben kein Arzt, so ihr Argument.
10: In Deutschland sind im vergangenen Jahr so wenig Wohnungen gebaut worden wie zuletzt 2012. Laut Statistischem Bundesamt sind es fast 20% weniger als noch 2024. Alexander Schmidt für WDR Aktuell.
11: Bundesbauministerin Huberts zeigte sich enttäuscht. Rund 206.000 gebaute Wohnungen im letzten Jahr seien zu wenig, sagte sie. Der Anstieg der Baugenehmigungen mache aber Hoffnungen. Außerdem investiere die Bundesregierung Rekordmittel in den sozialen Wohnungsbau. Ökonomen gehen davon aus, dass sich der Abwärtstrend im Wohnungsbau in diesem Jahr fortsetzen wird. Als Grund wird unter anderem der Iran-Krieg genannt. Die höhere Inflation, sinkende Reallöhne sowie steigende Materialkosten und Zinsen belasteten. Bauen bleibe zu aufwendig, zu teuer, zu reguliert und zu langwierig.
10: Jetzt weitere Meldungen im Überblick. Mehrere europäische NATO-Verbündete haben die USA zu mehr Klarheit bei der Verlegung ihrer Truppen aufgefordert. Hintergrund sind neue widersprüchliche Aussagen von Präsident Trump. Der hatte zuletzt angekündigt, tausende zusätzliche Soldaten nach Polen zu verlegen. Kritische Anmerkungen kamen unter anderem aus Estland, Schweden und Norwegen. Beim Ebola-Ausbruch in der Demokratischen Republik Kongo steigen die Fallzahlen weiter. Die Weltgesundheitsorganisation zählt 177 Tote, die vermutlich an der Krankheit gestorben sind. Dazu kommen fast 750 Verdachtsfälle. Bei dem Ausbruch handelt es sich um eine seltene Ebola-Art, gegen die es keinen Impfstoff gibt. Auf den Autobahnen in NRW wird es gerade voller, weil zum normalen Feierabendverkehr noch viele dazukommen, die über das lange Pfingstwochenende wegfahren. Insgesamt gibt es rund 400 Kilometer Stau. Das WDR-Verkehrsstudio rechnet damit, dass es in den nächsten Stunden noch mehr werden. Betroffen ist vor allem die A3 in Richtung Norden.
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10: Von dem Cyberangriff auf einen Dienstleister mehrerer deutscher Kliniken sind auch Daten von Patienten der Uniklinik Düsseldorf betroffen. Das hat die Klinik auf Anfrage des WDR bestätigt. Lena Sterz, WDR aktuell, über das Ausmaß des Angriffs in Düsseldorf.
12: Die Hacker haben in Düsseldorf die Daten von 3000 Patienten abgegriffen, Namen, Adressen und Infos über behandelnde Ärzte zum Beispiel. Die Daten wurden bei einem Angriff auf einen externen Abrechnungsdienstleister erbeutet bei einer Firma, die für Krankenhäuser die Abrechnung mit Privatpatienten übernimmt. Nach jetzigem Stand sind bundesweit insgesamt rund 100.000 Patientendaten betroffen. Allein von der Uniklinik Köln sind es etwa 27.000.
10: Das war WDR aktuell. Das Wetter in Nordrhein-Westfalen. Der Nachmittag bleibt sonnig und warm. In Brilon sind bis zu 24 Grad drin, in Aalen 25 und in Bochum maximal 27 Grad. Morgen wird es noch etwas wärmer, aber auch schwül. Die Temperaturen steigen dann auf 24 bis 31 Grad. Dazu wieder viel Sonne und kaum Wolken. Die Zeit, es ist 14.04 Uhr. WDR 5, die Verkehrslage A3 Frankfurt Richtung Oberhausen. Zwischen Dreikeulmer und Kreuz Leverkusen, da dauert es über eine Stunde länger, mehr als 10 Kilometer Stau wegen Bergungsarbeiten. A3 Köln Richtung Arnheim, zwischen Duisburg-Weder und Kreuz Oberhausen, mehr als eine Stunde plus 15 Kilometer Stau. Die A44 Düsseldorf-Essen ist zwischen Kreuz Düsseldorf-Nord und Ratingen-Schwarzbach in beiden Richtungen gesperrt. Da wird noch bis Dienstag im Tunnel gearbeitet. A46 Düsseldorf Richtung Wuppertal, zwischen Düsseldorf-Bilk und Kreuz-Hilden eine halbe Stunde mehr, 10 Kilometer. Und zum Schluss A46 Düsseldorf Richtung Wuppertal, zwischen Wuppertal-Kronenberg und Elberfeld eine Dreiviertelstunde mehr, 6 Kilometer Stau.
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13: Und hier ist Rebecca Link. Schön, dass Sie dabei sind. Was wir heute für Sie alles vorbereitet haben, so pünktlich zu diesem fantastischen Wochenende. Zum Beispiel wussten Sie, dass die Bravo Geburtstag hat. 70 wird sie und ist damit dann ja quasi im möglicherweise neuen Renteneintrittsalter in der Bundesrepublik. Das ist ein Thema, das uns heute hier beschäftigt, aber noch viele andere. Und ich freue mich, dass Sie dabei sind.

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1: Und jetzt schauen wir mit Ihnen nach Cannes. Da gehen ja die 79. internationalen Filmfestspiele so langsam ihrem Ende entgegen. Morgen wird die Jury entscheiden, wer die Goldene Palme bekommt. Das ist ja für viele immer noch der wichtigste Preis für Filmkunst. Aber jetzt so kurz vor Schluss wird da tatsächlich nicht nur über Filme gestritten, sondern auch über sehr große Fragen, über Machtfragen im französischen Kino. Da geht es ganz konkret um den Einfluss eines konservativen Medienunternehmers namens Vincent Bolloré. Da hängt ein Sender mit dran und die Frage, wer künftig Filme finanziert und ja, somit auch irgendwie kontrolliert. Alles Fragen, in denen uns weiterhelfen kann unser Filmkritiker Patrick Welinski. Vielleicht reden wir erstmal darüber, was vor dem Festival besprochen wurde. Patrick, da hieß es noch, in Cannes wolle man, dass Politik auf der Leinwand stattfindet und eben nicht so drumrum. Hat nicht so ganz geklappt, oder?
2: Nein, ganz und gar nicht. Also gerade diese Canal Plus Geschichte, so heißt ja der Sender, um den es geht, ist im Moment Gesprächsthema Nummer eins auf den Fluren, in den Kinos, auf den Festivalterrassen. Denn Canal Plus ist der wichtigste Geldgeber für Kino und Fernsehen in Frankreich. Und vor fast jedem Film in Cannes erscheint hier das Logo. Und inzwischen brechen bei diesem Logo Buhrufe und Schreie aus. Und der Hintergrund ist ja das mittlerweile 3500 Unterschriften gewachsene, ein offener Brief, der mit Hollywood-Stars und französischen Filmschaffenden gespickt ist, die wirklich warnen vor diesem wachsenden Einfluss des konservativen Medienunternehmers. Aber der Skandal brach hier erst aus, als der Chef von Canal Plus in Cannes bei einem offiziellen Empfang sagte, er wird mit den Unterzeichnern dieses Briefes nicht mehr zusammenarbeiten. Man spricht mittlerweile von schwarzen Listen, da sind ja auch so nationale Heiligtümer dabei wie Juliette Binoche. Man kann sich gar nicht vorstellen, dass ohne sie jetzt Filme gemacht werden. Aber es war nur eines von vielen politischen Themen in Cannes. Pedro Almodóvar, der Spanier, der schimpfte gegen Trump, das Monster Netanyahu und Putin, wie er sagte. Also für ein Festival, das sich gerne kontrolliert und fast apolitisch gibt, waren das ziemlich aufgeladene Tage.
1: Das war nur mal so die kurze Zusammenfassung. Wie hat es denn mit dem politischen Kino dann tatsächlich, also im Wettbewerb ausgesehen auf den Leinwänden?
2: Ja, bleiben wir beim französischen Kino, denn ich denke, da köchelt gerade etwas. Auffällig ist, dass das französische Kino hier durch die Bank hinweg nur Kriegsfilme erzählte. Also es waren Filme über Helden der Resistance, über Mitläufer im Vichy-Regime, die einfach nur aufsteigen wollen und sich mit den autoritären Kräften arrangieren. Und dann gab es noch ein millionenschweres Biopic über Charles de Gaulle, den Kriegshelden und späteren Staatspräsidenten. Das sind alles Filme, in denen darüber nachgedacht wird, wie sich das Individuum, der Einzelne, verhalten muss, wenn Faschismus oder Autoritarismus das Leben bedrohen. Schweigt man? Passt man sich an? Was kostet der Widerstand oder auch was kostet die Anpassung? Diese Filme, das ist auch, glaube ich, kein Zufall, die haben eine klare Botschaft. Und ein Jahr vor den nächsten Präsidentschaftswahlen hatte ich das Gefühl, dass das französische Kino das Publikum darauf vorbereiten will, dass eventuell ein Präsident des Rassemblement National gewinnen könnte. Nur so kann man sich diese wirklich beeindruckende Welle an Kriegsfilmen aus Frankreich hier erklären.
1: Also tatsächlich nicht nur Zeitgeschichte, sondern auch ein ganz klarer aktueller politischer Kommentar. Gab es denn auch noch ein anderes Thema?
2: Ja, ich glaube, die Filme haben nachgedacht, wie können wir überhaupt weiterleben in dieser Welt, wo uns die Krisen über den Kopf wachsen, wo jeder Einzelne sich fragt, wie kann das noch weitergehen? Und manche Filme hatten auch Lösungen, lustigerweise, Utopien. Da gab es einen japanischen Film, All of the Sudden, in dem eine Theaterregisseurin zusammen mit einer Leiterin eines Alterspflegeheims eine Reformbewegung startet für ein besseres Miteinander, ein harmonischer Film über Zärtlichkeit, über Berührungen, über die Wertschätzung jedes Körpers, auch ein Körper, der vielleicht nicht in unsere kapitalistische Welt passt. Das hat mir sehr gut gefallen. Etwas düsterer, aber auch ähnlich provokant, aber auch ähnlich in den Gedanken provokant zumindest, war der rumänische Film Fjord. Da geht es um eine hochgläubige rumänische Einwandererfamilie, die mit ihren konservativen Familienvorstellungen im ultraliberalen Sozialstaat Norwegens an die Grenze stößt. Und das ist eigentlich ein Film über unsere jegliche Debatten, die wir zurzeit führen. Ja, wie tolerant wollen wir sein? Wie viel Freiheit können wir dem anderen erlauben? Wo darf der Staat eingreifen? Wann ist dieser Angriff schon eine Art von Gewalt? Also das waren zwei tolle Filme, die wie ein Vergrößerungsglas auf unsere Welt gewirkt haben und über die wird man nach dem Festival sicherlich noch sprechen.
1: Grundsätzlich war es aber ja so, dass sich die internationale Presse so ein bisschen enttäuscht gezeigt hat dieses Jahr vom Qualitätsniveau im Wettbewerb. Würdest du da zustimmen?
2: Ja, es war jetzt kein Jahrgang, in dem es die Meisterwerke vom Himmel geregnet hat. Viele Filme waren solide, gut gemacht. Es fehlte hier und da vielleicht ein origineller, formaler Zugriff. Ich hatte das Gefühl, das Autorenkino steckt nicht nur in der Krise, was Vermarktung anbetrifft. Man überlegt sich auch, was können wir überhaupt noch erzählen? Deshalb war es auffällig, dass viele Heldinnen und Helden in den letzten Tagen waren Künstlerinnen und Künstler. Romanautoren, Klavierspielerinnen, Schauspielerinnen, Sänger, Maler, Bildhauer. fast so, als würde das Kino sich fragen, hey, auch Künstler sind keine abgehobene Elite, die in Saus und Braus leben, auch sie kämpfen gerade ums Überleben. Diese Filme haben dann auch etwas von Nabelschau, das ist immer diese Gratwanderung, aber vielleicht war es deshalb ein nachdenklicheres Cannes mit kleineren, introvertierteren Bilderwelten, nicht schlecht, aber eben selten überwältigend.
1: Übrigens, gerade eben, also während wir quasi reden, feiert noch die einzige deutsche Regisseurin im Wettbewerb Premiere mit Das geträumte Abenteuer. Valeska Griesebach ist ihr Name. Geht da noch was? Also könnte mit diesem Werk nochmal der Wettbewerb von hinten aufgerollt werden, so kurz vor Schluss?
2: Ja, kann ich mir gut vorstellen. Da der Film gerade läuft, darf ich jetzt keine richtige Kritik noch anbieten. Aber ich kann sagen, Valeska Griesebach ist wirklich eine singuläre Stimme im deutschen Kino. Sie hat 10 Jahre an diesem Film gearbeitet, ohne Drehbuch, mit bulgarischen Laien. Und erzählt eine bulgarische Geschichte über die Sünden der Transformationszeit der 90er Jahre. Es ist ein sehr europäischer Film, der auch davon träumt, dass man im hohen Alter noch Abenteuer erleben darf. Und immer wenn Griesebach einen Film zeigt auf einem Festival, gewinnt sie eigentlich einen Preis. Und wer weiß, vielleicht ja auch morgen.
1: Okay, es bleibt spannend. Vielen Dank, Patrick Welinski aus Cannes.
2: Sehr gerne.

0: Counting Down the Days, Jonathan Jeremiah, gehört in der Westart. Haben Sie schon mal den Namen Oswald Matthias oder kurz O.M. Ungers gehört? Ein Architekt, ein bedeutsamer Architekt. Am 12. Juli wäre er 100 Jahre alt geworden, also würde er werden. Er ist von Köln aus auch international berühmt geworden und zwar mit einer, nennen wir es erstmal Nachkriegsarchitektur, die sehr geometrisch geprägt war, gleichzeitig reduziert und irgendwie auch filigran. Viele sagen Baukunst. Kann man sich angucken jetzt im Museum für angewandte Kunst in Köln. Architektur als Idee heißt die Schau. Und Peter Backhoff hat sie schon gesehen und er hat auch mit den beiden Kuratorinnen darüber gesprochen. Eine von ihnen ist die Tochter von O.M. Ungers.
1: Wir schauen hier auf das erste Wohn- und Bürohaus in der Belvedere-Straße in Köln. Das war immer Homebase, auch in der Zeit, als er Jahre in Amerika gelebt hat.
2: Sagt Anja Sieber-Albers, die zusammen mit Sophia Ungers die Ausstellung Architektur als Idee kuratiert hat, zum 100. Geburtstag des 2007 verstorbenen O.M. Ungers. Die beiden leiten das Ungers-Archiv für Architekturwissenschaften, das sich heute genau in diesem Haus in der Belvedere, kölnisch ausgesprochen Belvedere-Straße, befindet. Was ist das für ein Haus? 1957 errichtet. Typische Nachkriegsarchitektur?
1: Die Belvedere-Straße hat Satteldächer mit Ausrichtung auf die Straße. Und mit dieser Schräge ist er quasi rausgewachsen aus dem Satteldach und übergegangen in das Flachdach und in seine Architektur.
2: Er hatte geschaut, wie passt mein Haus da rein. Besonderes Detail sind Wasserspeier wie am Kölner Dom. In abstrahierter Form, aber mit derselben Funktion, Regenwasser vom Haus wegzuleiten. Die Ausstellung will mit Fotos, Modellen und Zeichnungen zu etwa 30 realisierten Gebäuden anschaulich machen, wie Ungers gebaut hat. Zu seinem Stil gab es anfangs Begriffsverwirrungen. Er steht klar ersichtlich in der Tradition Bauhaus.
1: Das ist interessant, Bauhaus und Reduktion. Ungers wurde für dieses Haus als expressionistischer Architekt bezeichnet, sehr lange, und auch als brutalistischer Architekt.
2: Aber Beton verwendete er, zeitlebens, eigentlich nur als Material für Fensterstürze, der Statik wegen. Ungers war kein Brutalist, wenn man den Begriff mit Beton assoziiert. Er baute mit Klinker, fast ein wenig unzeitgemäß in den 50ern, wo es doch im zerbombten Köln darum gegangen war, möglichst schnell Wohnraum hochzuziehen. Er war ein Idealist.
3: Bisschen schwierig, ich bin die Tochter. Ich habe auch für ihn gearbeitet. Unterschiedlich. Er war streng und hat viel erwartet. Das ist nicht eitel, aber es ist ein Selbstbewusstsein, das er hatte. Starkes.
2: Erinnert sich Sophia Ungers an ihren Vater als Menschen und Architektur als Idee?
3: Genau das. Architektur in der Gesamtheit. Nicht nur eine Hülle bauen, die funktioniert, sondern mit der Idee anfangen und die dann füllen.
2: Eine Tischvitrine in der Schau macht's lebendig. Wir schauen ihm quasi am Architektenschreibtisch nochmal über die Schulter, wie er zeichnend modulare Formen kombiniert, verschiebt und sich so vorab immer einen Masterplan für Gebäude, außen und innen, überlegte. Bis hin zu Tischen, Stühlen, Teeservies, ganzheitliche Baukunst.
3: Wir sind jetzt hier im Kämpchensweg. Das ist das letzte Haus, was er für sich gebaut hat. Und die Möbel passen genau auf die Fliesen. Es ist alles passend auf dieses eine Modul, was durch das ganze Haus dreidimensional gezogen wird. Das versuchen wir hier in der Ausstellung zu zeigen, dass für ihn Kunst am Bau integriertes Verständnis von Kunst und Architektur war. Kunst wurde schon im Entwurf mitgedacht.
4: Kunst im Bau.
3: Ja, genau, Kunst im Bau und nicht am Bau.
4: Und im Entwurf.
2: Ergänzen sich Anja Sieber-Albers und Sophia Ungers. Zwar hat Ungers vereinzelt auch Mietshäuser gebaut, aber Bauen für alle war eher nicht seine Sache. Was von ihm bleibt und auch international nachwirkt, Exklusives wie die Villa Glashütte in Utscheid in der Eifel oder die deutsche Botschaft in Washington DC, da hat er eine Art bundesrepublikanische Formensprache hingestellt. Das Botschaftsgebäude steht zwar repräsentativ auf einem Hügel, ist aber ganz weit weg von Herrschaftsgeste wie im Nationalsozialismus und auch von Zuckerbäcker-Architektur wie der des Weißen Hauses. Über solches kann man nachdenken und diskutieren in der lohnenden Schau O.M. Ungers Architektur als Idee.
0: Das war Peter Backhof über eine Ausstellung im MAK, im Museum für angewandte Kunst in Köln, anlässlich des 100. Geburtstages des Architekten O.M. Ungers. Architektur als Idee heißt diese Schau. Und hier kommt jetzt Musik von Ray LaMontagne, Step into Your Power.

0: verfilmt werden. Das ist ja vermutlich einer der größten Erfolge, die man als Autor, Autorin so haben kann. Und Helmut Krauser ist das schon mehrfach passiert. Zum Beispiel seine Romane Einsamkeit und Sex und Mitleid oder Fette Welt oder auch Der große Bagarozzi. Alle schon verfilmt worden. Und Kollegen wie zum Beispiel Daniel Kehlmann sind Fans seiner Bücher. Und er macht ja auch noch so viel mehr als Bücher schreiben, also Romane. Er ist Komponist und er verfasst Erzählungen, Gedichte und Hörspiele. Jetzt gibt es seinen neuen Roman, der heißt Wer hat uns je geliebt? Und Andrea Gerk hat das Buch für uns gelesen.
1: Alles beginnt mit zwei ungewöhnlichen Todesfällen. Die lebensmüde Erzieherin Jette M. springt von ihrem Balkon im 7. Stock, dirigiert von einer dunklen, zutiefst männlichen Stimme.
2: Die Stimme klang ruhig, doch energisch, schwebte von irgendwoher und nahm gewissermaßen in Jette Platz, von ihr Besitz. Ihr kam es gar vor, als sei jemand hinabgestiegen in ihren Abgrund, um von dort unten zu ihr hinaufzurufen. In ihrem Schädelinneren entstand ein vielstimmiges Echo. Halt, halt, halt, halt, halt.
1: Doch wenig später ruft die Stimme, jetzt springen, und Jette gehorcht der unsichtbaren Macht, die wohl auch im Spiel ist, als wenig später in einer Berliner Kneipe ein Mann auf schockierende Weise ums Leben kommt. Ganz ohne äußerliche Einwirkung zerplatzt sein Schädel in viele winzige Stücke wie eine von innen gesprengte Melone.
2: Der Mensch, dessen Existenz auf so ungewöhnliche, ungeheuerliche Weise ausgelöscht wurde, konnte identifiziert werden als der 50 Jahre alte Werner P., Beleuchtungstechniker, Single, kinderlos, wohnhaft in Brandenburg-Stadt, bis vor kurzem angestellt an einem dortigen Theater. Zu Tode gekommen in einer Kneipe in Kudamm-Nähe, dem Belmont, am ersten Sonntag im März um circa 21:30 Uhr abends, während er mit einem der Stammgäste Backgammon spielte.
1: Dieser Stammgast, den man im Lokal als Enki kennt, stellt die Ermittler vor ein Rätsel. Doch Kommissarin Lucia Lill bleibt dran. Immer wieder sucht sie den alten, seltsam kauzigen Enki auf, der weder einen Nachnamen noch Ausweispapiere besitzt, dafür im Laufe eines Gesprächs um Jahrzehnte jünger wird und auf Fotografien unsichtbar bleibt. Lucia fühlt sich stark zu ihm hingezogen und verliert sich zunehmend in unerklärlichen Wahrnehmungsebenen.
2: Plötzlich war alles anders und neu. Verblüffend neu, verwirrend. Ist nicht gerade alles gut, wie es ist? Sobald er diesen Satz sagte, fühlte Lucia sich wohl, wie seit Jahren nicht mehr. Als wäre alles geordnet in ihrem Leben. Ich bin sein Spielzeug, seine Klaviatur.
1: Obwohl Helmut Krauser wie in fast allen seiner inzwischen 20 Romane auf virtuose Weise Spannung zu erzeugen vermag, geht es ihm in Wer hat uns je geliebt gar nicht um den eigentlichen Kriminalfall. Vielmehr bringt der alte Enki, dessen Name nicht umsonst auch der eines sumerischen Gottes, der Handwerker, Künstler und Magier ist, die Verhältnisse in der Großstadt ins Schweben. Seltsame, traumartige Dinge geschehen und ziehen unerklärliche Risse durch den Alltag der Hauptstadt. Denn auch die lässt Krauser eine eigene Rolle spielen, wie einen eigenartig pulsierenden Organismus, der überquillt von Geschichten, größeren und kleineren, die sich mal miteinander verknüpften, mal voneinander lösten. Genauso wie der Autor dieses vielstimmige und herrlich verspielte Bewusstseinspanorama komponiert hat.
2: Die Stadt verhielt sich wie ein Kind mit einer Schublade voller Spielzeug vor sich, setzte Sachen und Insassen von daher nach dorthin. Wenn ihr danach war, schmiss ihr auch mal alles durcheinander. Dann lachte und gluckste die Stadt.
1: Und wie immer spielen bei Helmut Krauser, der nicht nur als junger Mann Sänger und Komponist der Punkband Genie und Handwerk war, sondern auch einige Sinfonien komponiert hat, auch musikalische Motive eine wichtige Rolle. Angefangen beim Titel des Romans, ein Zitat aus Richard Strauss' Oper Elektra, über die Frage, ob ein Dämon dem jungen Schubert seine Unvollendete eingeflüstert habe, bis zu einem nächtlichen Konzert tausender Posaunen im Abwassersystem der Stadt. Helmut Krauser ist wieder einmal ein eigenwilliger und origineller Roman gelungen, der ausgesprochen unterhaltsam ist und einen doch auch nachhaltig bewegt. Schließlich ist die klassische Krimi-Frage Whodunit, also wer war es hier, nur der Auslöser für sehr viel weitreichendere Fragen, die das Wesen von Wirklichkeit und ihrer Wahrnehmung betreffen und die Rolle, die Kunst, vor allem Musik und Literatur dabei spielen können. Ein großes Lesevergnügen.
0: Das findet Andrea Gerg. Die hat für uns gelesen den Roman Wer hat uns je geliebt? Helmut Krauser hat ihn geschrieben und den bekommen Sie im Berlin Verlag. Und hier ist die Westart mit dem starken Wunsch nach einem kleinen Pferd. Daddy, buy me a pony. Das Rusconi-Trio.

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1: Mit Richard Hucke. NRW-Ministerpräsident Hendrik Wüst steht heute gemeinsam mit Rapper Echo Fresh am Herd. Im Bergisch Gladbach lädt das türkische Generalkonsulat Köln zur Internationalen Woche der türkischen Küche ein. Unter dem Motto Türkisch kochen mit Profis und Promis bildet Wüst gemeinsam mit Echo Fresh sowie dem Influencer und Gastronomen Ferdi Ünlü ein Kochteam. Mit dabei sind außerdem unter anderem Staatsministerin Serap Güler und Sternekoch Nelson Müller. Die Aktionswoche soll die Vielfalt der türkischen Küche präsentieren und den kulturellen Austausch fördern. In Bad Salzuflen gibt es Kritik am Yarmarka-Festival. Grund ist der geplante Auftritt einer russischen Sängerin mit pro-russischen Äußerungen. Die Polizei will ihre Präsenz rund um das Festival deshalb verstärken. Zum Yarmarka-Festival werden am Wochenende mehr als 30.000 Menschen erwartet. Es gilt laut Veranstaltern als größtes Fest für osteuropäische Kultur in Deutschland. Viele Menschen mit Wurzeln aus den Ländern der ehemaligen Sowjetunion treffen sich dort. In den Messehallen gibt es eine Verkaufsmesse mit Lebensmitteln und Schmuck sowie Live-Musik. Das Festival findet seit rund 20 Jahren in Ostwestfalen statt. Für den renommierten Ingeborg-Bachmann-Preis gibt es in diesem Jahr mehr Preisgeld. Das gab der österreichische Sender ORF als Veranstalter des Wettbewerbs bekannt. Demnach wurde das Preisgeld zur 50. Jubiläumsausgabe von bisher 25.000 auf 30.000 Euro erhöht. Der Ingeborg-Bachmann-Preis gilt als einer der wichtigsten Literaturwettbewerbe im deutschsprachigen Raum. Eingeladen sind insgesamt 14 Autorinnen und Autoren, darunter der Kölner Autor Kurt Prödel und die Schriftstellerin Lena Schette aus dem Ruhrgebiet. In der Jury sitzt unter anderem die Düsseldorfer Autorin und Kritikerin Mito Sanyal. Spotify lässt seine Nutzerinnen und Nutzer bald mit Hilfe von künstlicher Intelligenz eigene Coverversionen und Remixe bekannter Songs erzeugen. Möglich macht das eine neue Vereinbarung mit der Universal Music Group. Spotify betont, dass nur Titel von teilnehmenden Musikschaffenden verwendet werden und sie dafür extra Geld bekommen, zusätzlich zu ihren bisherigen Streaming-Einnahmen. Welche Musiker mitmachen und wie viel sie verdienen, ist offen. Mit dem Projekt greift Spotify KI-Musikdienste wie Suno oder Udio an. An der Börse legte die Spotify-Aktie nach der Ankündigung deutlich zu.

0: Malia mit Me and My Girlfriend gehört in der Westart. So, wenn ich Starschnitt sage, dann sagen Sie was? Natürlich Bravo, ist doch klar. Also das, was sich junge Menschen heute problemlos im Netz holen können, das gab's einmal die Woche gedruckt im Heft am Zeitungskiosk, als ich so ungefähr in dem Alter war, wie so die TikTok-Generation. Popkultur-Aufklärung-Poster in der Mitte. Heute hat Bravo das möglicherweise neue Renteneintrittsalter in Deutschland noch nicht offiziell erreicht, aber in diesem Jahr wird die Bravo 70. Und dazu gibt es jetzt schon eine dreiteilige ARD-Doku-Reihe. Bravo, Headlines, Hypes und Herzschmerz, so heißt die. Und Christoph Ohrem erzählt uns mehr darüber.
1: Überall war Bravo entweder Steigbügelhalter oder Geschmacksverstärker.
2: Alex Gernandt hat lange die Geschicke der Bravo als Chefredakteur geleitet und damit mehr als eine Karriere deutscher Popstars mit angeschoben.
1: Der Höhepunkt war die Zeit der Wende, das Jahr 1989, 90, 91. Da kamen wir auf 1,7 Millionen verkaufte Exemplare.
2: Und wenn diese verkauften Exemplare dann noch in der Klasse herumging, haben sie natürlich das Mehrfache an Leserschaft erzielt. In ihrer Hochzeit hat die Bravo jede Woche bis zu 6 Millionen, zumeist junge Leserinnen und Leser zwischen 12 und 16, erreicht. Heute hat sie gerade mal noch eine Auflage von rund 40.000. Am 26. August 1956 ist die erste Ausgabe der Bravo erschienen. Damals mit Marilyn Monroe auf dem Cover und mit gerade einmal 30.000 Stück Auflage. Schnell entwickelt sich die Zeitschrift zu dem Leitmedium der Pop- und Jugendkultur. Auch wenn erst noch deutsche Schlagerstars im Mittelpunkt stehen, erobern bald Elvis Presley, die Beatles und Rolling Stones die Cover und als Poster und Starschnitte die Kinderzimmerwände. Zu Wendezeiten dann gibt es für die Bravo scheinbar kein Halten mehr. Hier spielt auch für die Doku in der ARD-Mediathek hauptsächlich die Musik. Zusammen mit dem aufkommenden Privatfernsehen entsteht ein enges System aus Musikindustrie, Fernsehen und Jugendpresse. Wer als Popstar die Jugendlichen erreichen will, kommt an der Bravo kaum vorbei.
3: Ich wusste, dass wir angefangen haben mit Courtney Act in Deutschland. Bravo war das Magic Word.
2: Eloy de Jong war Mitglied der erfolgreichen niederländischen Boyband Caught in the Act. Er erlebt auch die Schattenseiten der Berichterstattung der Bravo, muss zum Beispiel seine sexuelle Orientierung lange geheim halten. Die Bravo zeigt damals oft nicht die ganze Wirklichkeit, sondern eine Version, die in das damalige Starbild passt. Attraktiv, verfügbar, möglichst konfliktfrei.
4: Also die bedienen sich schon extremer Maßnahmen von Boulevardjournalismus, das auf jeden Fall.
2: Mariska Lief hat Regie geführt bei der dreiteiligen ARD-Doku Bravo, Headlines, Hypes und Herzschmerz.
4: Viele Aussagen, viele Stories, wo man auch weiß, so aus heutiger Perspektive, die sind, irgendwie total absurd oder fast schon fake irgendwie oder ausgedacht ein Stück weit.
2: Neben Interviews mit den damaligen Stars lesen sich die aus Funk, Fernsehen und Internet bekannten Ariana Barbori, Gazelle Vollhase und Aurel Merz in einem Kinderzimmer durch alte Bravo-Ausgaben. Und klar lesen sie auch Dr. Sommer, die legendären Aufklärungsseiten.
5: Was steht da mit Blasen? ich sehe was mit Blase.
6: Ach, in der Mitte, ja.
5: Er möchte,
6: dass ich ihm einen blase.
5: Blase. Und dann, was sagt Dr. Sommer?
6: Tu es nur dann, wenn du es auch wirklich willst.
5: Okay. Aber da waren schon gute Ansätze, oder so, aus pädagogischer Sicht?
7: Da habe ich diese komischen Fragen gelesen? Nee.
5: Nein?
7: Nein.
5: Was?
7: Dr. Sommer habe ich die Bilder geguckt.
5: Ach so.
4: Wenn man sich die Fragen durchliest und wie dann Dr. Sommer darauf geantwortet hat und so, das ist schon... Ja, ein Stück weit revolutionär, glaube ich, auch gewesen. Aber auf der anderen Seite, da sind halt auch sehr viele nackte Körper drin, die es vielleicht so auch gar nicht gebraucht hätte.
2: Die Bravo hatte ihren größten Erfolg in den 90ern nach der Wiedervereinigung. Mitte der Nullerjahre kommen Castingshows auf. Auf einmal können das Fernsehen oder noch etwas später die Influencer in den sozialen Medien, was vorher fast nur die Bravo konnte, aus jungen, formbaren Menschen Stars machen, die erst einmal nicht hinterfragen, wie ihnen geschieht.
4: In der Regel funktioniert ja Realität nicht so. Und ich glaube, das ist vielleicht auch ganz schön mitzunehmen, wenn man sich die Doku dann anschaut, dass die Realität dann oft doch ein bisschen anders ausschaut und dass es natürlich wie im echten Leben überall Probleme, Ambivalenzen, gibt und nicht alles so eine Glitzerwelt ist, wie man sich das vorstellt.
0: Die Bravo wird in diesem Sommer 70 Jahre alt und anlässlich dessen gibt es eine dreiteilige ARD-Doku darüber. Bravo Headlines, Hypes und Herzschmerz. Christoph Oheim hat uns mehr darüber erzählt und falls Sie sich das auch gefragt haben, ja, man kann die Bravo tatsächlich immer noch gedruckt kaufen. Sie erscheint einmal im Monat in einer Auflage von knapp 44.000 Ausgaben. Und wenn Sie sich fragen, wer liest das eigentlich? Das sind in der Regel Lesende zwischen 12 und 19 Jahren und mehr als die Hälfte davon sind weiblich. Hier ist die Westart.

0: Hier ist die Westart und jetzt würde ich gerne mit Ihnen über den amerikanischen Jazzgitarristen Jeff Parker reden. Das ist ein Mann, der eine neue Platte gemacht hat. Happy Today heißt die und die soll sich so ein bisschen anfühlen wie dieses Gefühl, das man hat, wenn man am Lagerfeuer zusammensitzt mit Menschen, die man mag. Ist das dritte Album von und mit seinem Quartett ETA, ein Live-Album und tatsächlich sind es eigentlich nur zwei sehr lange Stücke und dieses gemeinschaftliche Lagerfeuergefühl, das ist für Parker auch so eine Art Vergangenheitsbewältigung. Sebastian Wellendorf erzählt uns mehr über Jeff Parker und seine neue Platte.
1: Diese Musik handelt von Verlust, von vergangenen Zeiten, die unwiderruflich hinter uns liegen, von großartigen Momenten, die wir gemeinsam erlebt haben, aber auch von materiellen Dingen, die es nicht mehr gibt. Und dennoch ist das neue Album von Jeff Parker gerade kein Dokument der Trauer oder der Einsamkeit. Im Gegenteil, solange wir uns haben, das erzählen diese Songs, solange wir uns verbunden fühlen, ist alles gut.

Jeff Parker kennt sich aus mit Abschied und Verlust. Wegen der Feuer in Kalifornien musste er mit seiner Familie sein Haus verlassen. Das war im letzten Jahr. Dann kam das Aus für den Club, nachdem er sein Quartett benannt hat und in dem er seit 7 Jahren jeden Montag aufgetreten ist. ETA, die Enfield Tennis Academy. In diesem Club gab es keine Bühne. Die Musiker saßen einfach so zwischen den Gästen. Diese Nähe zum Publikum hat Parkers Musik geprägt. Immer öfter hat er damals keine notierten Songs gespielt, sondern sich einfach tragen lassen. Vom Austausch mit der Band und vom Gefühl der Verbundenheit mit dem Publikum.

Happy Today heißt dieses Stück. Wieder ein Rückblick und gleichzeitig ein Anfang. Denn diesen nun erschienenen Live-Mitschnitt hat Parker mit dem ETA-Quartett an einem neuen Ort eingespielt, dem Lodge Room in Los Angeles. Aber das Setting ist das gleiche. Er und die Band im Publikum, mal ein Solo, mal ein Applaus, aber keine Setlist mit einzelnen Stücken, sondern jeweils 20 Minuten lange Improvisationen. Jeff Parker nennt sie klangliche Landschaftserkundungen.

Jeff Parkers Heimat ist der Jazz, klassische Elternsozialisierung, Plattensammlung des Vaters und so. Das Studium in Berkeley hat er aber dann abgebrochen. Die versprochene Aussicht auf eine Gitarrenprofessur klang für ihn dann doch mehr nach Enge als nach Möglichkeit. Seine Welt war die Hip-Hop- und Avantgarde-Szene in Chicago. Beats und Minimal Grooves, Post-Rock als Gitarrist der Indie-Band Tortoise.

All diese Einflüsse treffen im ITA-Quartett aufeinander. Das Besondere und das wirklich Schöne an dieser Musik ist aber die Friedfertigkeit und die kommunikative Wärme, die von ihr ausgeht, was nicht zuletzt auch an den analogen Bandgeräten liegt, mit denen sie aufgenommen wurde. Das ganze Konzert strahlt etwas Menschliches und Versöhnliches aus. Kommt zusammen, möchte uns Jeff Parker sagen. Egal was passiert, egal welche blöden Zeiten hinter uns liegen, in der Gemeinsamkeit schöpfen wir Kraft. Gar kein schlechtes Rezept in Zeiten von Krieg, von KI und digitaler Einsamkeit.

Und das war schon wieder mit der Westart. Rebecca Link war heute für Sie da. Ich wünsche Ihnen schon mal ein super Wochenende. Es kann ja eigentlich gar nicht anders als super werden bei dem Wetter, oder? Und die vielen freien Tage. Hier geht's jetzt weiter mit Quarks und Shandy Anwar. Und die kümmern sich um ein Thema, das auch Thema sein wird Anfang Juni beim Weltkongress Gebäudegrün 2026. Und der Titel sagt's schon. Ja, es geht um Gebäude, Dach, Fassadenbegrünung, was das für das Klima tun kann und auch für unser Wohlbefinden. Und darüber unterhalten sich die Kollegen und Kolleginnen. Machen Sie es gut.

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1: Die Nachrichten mit Kerstin Bonn. Guten Tag. Der Hackerangriff auf zehntausende Patientendaten, unter anderem von den Unikliniken Köln und Düsseldorf, könnte für Betroffene zum Risiko werden. Das Bundesamt für Sicherheit in der Informationstechnik in Bonn warnt, dass die Hacker die gestohlenen Infos nutzen könnten, um besonders gut getarnte Betrugsversuche zu starten. Jörg Sauerwein, WDR Bonn.
2: Es sind sensible Daten, die die Kriminellen durch den Cyberangriff in ihre Hände bekommen haben. Vor allem Namen, Adressen, aber auch behandelnde Ärzte, Rechnungsnummern oder weitere Gesundheitsangaben. Mit diesem Wissen könnten zum Beispiel Phishing-Mails oder auch Erpressungsversuche sehr individuell auf mögliche Opfer zugeschnitten werden. Deshalb rät das BSI, nicht hektisch zu reagieren und auf keinen Fall Passwörter, PINs oder Ähnliches herauszugeben. Im Zweifel solle man bekannte Kontakte wie die jeweilige Uniklinik oder den behandelnden Arzt für Rückfragen nutzen.
1: Der Bundesgerichtshof hat jetzt das Urteil gegen den Attentäter des Messeanschlags von Solingen bestätigt. Die eingelegte Revision wurde als unbegründet verworfen. Julian Noten für WDR aktuell.
3: 3 Tote und 8 teils lebensgefährlich verletzte Menschen. Das war das Ergebnis eines brutalen Messerangriffs auf einem Solinger Stadtfest vor 2 Jahren. Der damals 26-jährige syrische Asylbewerber Issa Al-Ha wurde dafür im vergangenen Jahr zu lebenslanger Haft und anschließender Sicherungsverwahrung verurteilt. Jetzt ist dieses Urteil auch rechtskräftig, denn die eingereichte Revision gegen dieses Urteil sei unbegründet, urteilt der BGH jetzt. In dem ursprünglichen Verfahren sei alles richtig abgelaufen, Rechtsfehler habe es nicht gegeben. Für Experten ist dieses Urteil keine Überraschung. Dennoch dürfte es für die Hinterbliebenen und Opfer des Anschlags jetzt das juristische Kapitel endgültig schließen.
1: Weitere Meldungen im Überblick. Auf den Autobahnen in NRW gibt es gerade so viel Stau wie selten, weil zum Feierabendverkehr noch viele dazukommen, die über Pfingsten wegfahren. Laut WDR-Verkehrsredaktion sind es aktuell rund 650 Kilometer Stau. Betroffen sind vor allem die A1 bei Dortmund und Köln sowie die A3 in Richtung Norden. Vermutlich wird es erst gegen Abend wieder leerer. Der Bundestag hat dem Gesetz zur Apothekenreform zugestimmt. Apotheken können dadurch bald mehr Gesundheitsleistungen anbieten, zum Beispiel mehr Impfungen oder Bluttests. Außerdem dürfen Apotheker und Apothekerinnen in bestimmten Fällen auch dann verschreibungspflichtige Medikamente rausgeben, wenn kein Rezept vorliegt. Die deutsche Handballnationalmannschaft behält ihren Trainer auch nach der Heim-WM im kommenden Januar. Alfred Gislason hat bis zu den Olympischen Spielen 2028 verlängert. Der 66-jährige Isländer ist seit über 6 Jahren im Amt und hat mit den deutschen Handballern die Silbermedaillen bei Olympia 2024 und der EM dieses Jahr gewonnen.
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1: Auf Bahnfahrer im Ruhrgebiet kommt die nächste Baustelle zu. Die Bahn erneuert ab Mitternacht im Bahnhof Herne-Wanne-Eickel ein Gleis. Dafür müssen eine Woche lang viele Züge im Nah- und Fernverkehr umgeleitet werden. Till Schwachenwalde für WDR aktuell.
4: Rund 2 Millionen Euro investiert die Bahn in die Erneuerung des Gleises 6 im Bahnhof Herne-Wanne-Eickel. Eine Woche lang werden dort etwa 1400 Meter Schienen neu verlegt. Bahnkunden im Nahverkehr müssen sich auf Schienenersatzverkehr durch Busse einstellen, unter anderem auf Teilen der Strecke des RE2 und des RE3 sowie der S2 oder der RB46. Der Fernverkehr fährt komplett eine Umleitung, die Halte in Essen, Gelsenkirchen und Herne-Wanne-Eickel entfallen. Durch die Arbeiten kann es auch laut werden, das ließe sich nicht vermeiden, sagt die Bahn.
1: Das war WDR aktuell. Das Wetter in Nordrhein-Westfalen, auch am Nachmittag bleibt es sonnig und warm. In Lemgo sind bis zu 24 Grad drin, in Dortmund 26 und in Köln maximal 28 Grad. Die Nacht wird meistens sternenklar bei Tiefstwerten von 14 bis 8 Grad. Morgen dann wieder viel Sonne und noch etwas wärmer mit 24 bis 31 Grad. Die Zeit, es ist 15.04 Uhr. WDR 5, die Verkehrslage. A1 Münster Richtung Köln. Zwischen Kamener Kreuz und Westhofener Kreuz 1 Stunde plus 20 Kilometer Stau. A3 Köln Richtung Arnheim. Zwischen Kreuz Breitscheid und Kreuz Oberhausen. Da dauert es auch über 1 Stunde länger. 20 Kilometer Stau. A3 Oberhausen Richtung Köln. Zwischen Mettmann und Solingen. Mehr als 1 Stunde mehr. Mehr als 10 Kilometer Stau. Da nach einem Unfall. A43 Wuppertal Richtung Recklinghausen. Zwischen Kreuz Buchenwitten und Kreuz Herne 1/4 Stunde plus, mehr als 10 Kilometer Stau. Und zum Schluss noch eine Sperrung, die A44 Düsseldorf-Essen ist. Zwischen Kreuz Düsseldorf-Nord und Ratingen-Schwarzbach in beiden Richtungen gesperrt. Da wird noch bis Dienstag im Tunnel gearbeitet.
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5: Mit Shandy Anwar am Mikro. Hallo und schönen guten Tag. Wenn Efeu so eine ganze Reihenhausfassade emporrankt, in einer alten Reihenhaussiedlung zum Beispiel, dann gibt's heutzutage bei einem Besitzerwechsel oftmals auch den Impuls bei der Modernisierung, weg mit dem Efeu. Habe ich beobachtet in der Nachbarschaft meiner Eltern. Und vielleicht war es ja, weil es den neuen Nachbarn das Ganze optisch nicht gepasst hat. Dabei hat so eine Gebäudebegrünung einige Vorteile. Welche genau? Klimatechnisch und auch wirtschaftlich schauen wir uns in dieser Stunde genauer an. In großen Dimensionen sehen wir nämlich solche Begrünungen immer mehr, zum Beispiel in Asien, in Metropolen wie Singapur oder in Shanghai. Da sind Fassaden, Dächer von riesigen Wolkenkratzern begrünt. Und da kommt jetzt die Frage an Sie, wie wichtig wäre Ihnen so eine grüne Oase in Ihrer Stadt eigentlich? Melden Sie sich gerne 0800 567 8 3 mal die 5 oder schreiben Sie uns quarks@wdr.de. Gemeldet hat sich zu der Frage auch Quarks-Hörer Heinz-Peter Hoffmann aus Moers.
6: Es ist dringend nötig, dass hier in Nordrhein-Westfalen so Projekte aufgelegt werden wie in Hamburg, wo Dachbegrünungen zu 50% von der Stadt mitgefördert werden.
5: Ah, wie die Förderung in Nordrhein-Westfalen aussieht. Das schauen wir uns auch gleich nochmal genauer an. Vielleicht haben Sie ja auch Erfahrungen dazu gesammelt. Legen Sie selbst Wert zum Beispiel auch, man kann ja nur ein kleines Stück nehmen, zum Beispiel auf so ein begrünte Garagendach-Geschichte. Das könnte man ja machen. Was sind da aus Ihrer Sicht vielleicht Vorteile? Oder umgekehrt, falls Sie Erfahrungen der negativen Art gemacht haben, ärgern Sie sich über Ungeziefer möglicherweise oder Vögel, die sich einnisten. Machen Sie sich vielleicht sogar auch Sorgen dann vor einem undichten Dach. Auch diese Aspekte wollen wir besprechen und Sie können mitreden. 0800 567 8 3 mal die 5 oder quarks@wdr.de schreiben. Und jetzt erstmal R&B-Sängerin Jayla Motta aus Israel hier mit Flippin'.

0: zum Beispiel einer sehr globalen R&B- und Hip-Hop-Jazz-Sängerin Jayla Mutter, hat marokkanische Wurzeln, ist in Tel Aviv in Israel auf die Welt gekommen. Flippin hier in WDR 5 Quarks. Wir haben gleich 3:10. Und in Deutschland sind aktuell 45% der Siedlungs- und Verkehrsflächen versiegelt. Also fast die Hälfte der Fläche bebaut, betoniert, asphaltiert, gepflastert und so weiter. Dabei wissen wir ja, für unser Stadtklima ist Begrünung so wichtig. Und da scheint das Begrünen vielleicht auch von Dächern und Gebäudefassaden vielleicht auch eine gute Möglichkeit zu sein. Und wir loten jetzt Chancen und Grenzen aus.
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0: Wie ist das bei Ihnen? Würden Sie denn Ihre Häuserwände oder auch das Dach bepflanzen lassen? Was halten Sie davon? Warum haben Sie sich vielleicht noch nicht zu diesem Schritt entschlossen? Könnte ja auch an den Kosten liegen. Melden Sie sich gerne 0800 567 83x5 oder schreiben Sie quarks@wdr.de. Oder vielleicht können Sie auch erzählen, dass Sie es schon gemacht haben und Ihre Erfahrungen berichten. Ist es vielleicht seitdem im Sommer oder gerade jetzt, heute wird es ja besonders warm, dann kühler im Haus? 0800 567 83x5, die Nummer zum Mitdiskutieren. Und einer, der sich seit 30 Jahren mit dieser Thematik auseinandersetzt, ist der Biologe und Präsident des Bundesverbandes Gebäudegrün, Gunther Mann. Hallo, herzlich willkommen.
2: Hallo, Frau Anwar.
0: Zugeschaltet aus Stuttgart. Wenn wir jetzt von der Begrünung von Gebäuden sprechen oder von eben Gebäudegrün, was meinen wir damit genau, Herr Mann?
2: Ja, wir haben drei Arten von Gebäudebegrünung. Das ist die Dachbegrünung, die Fassadenbegrünung, aber wir dürfen auch nicht die Innenraumbegrünung vergessen.
0: Innen geht es auch. Das macht man teilweise ja auch im Büro Geschichten, damit es da irgendwie ein anderes Klima gibt. Oder in Privathaushalten habe ich das eigentlich noch nicht gesehen.
2: Fast jeder von uns hat irgendeine Innenraumbegrünungspflanze.
0: Ach, Sie meinen die Pflanzen so? Ach, nicht an der Wand hängt, ja.
2: Nein, okay. Das muss nicht unbedingt an der Wand hängen. Also in der Innenraumbegrünung haben wir tatsächlich die klassischen Pflanztöpfe oder wenn es größer ist, Pflanzgefäße. Wir haben Pflanzbeete, das ist richtig schon groß. Oder wir haben es an der Wand hängen. Tatsächlich sind die drei Varianten, die wir im Innenraum haben.
0: Ja. Wieso ist es wichtig, wenn wir jetzt auch mal vor allen Dingen nach außen blicken? Innen kennen sich vielleicht viele von uns aus, aber gerade das Außen, Dach und Fassade, da zu begrünen, was wird damit bezweckt?
2: Nicht nur, dass es schön aussieht, sondern ich habe tatsächlich auch über den optischen Wert Aufwertung der Umgebung, das ist ein Punkt. Aber ich habe viele andere Vorteile, die mich direkt oder auch die Allgemeinheit betreffen. Ist zum Beispiel die Hitzevorsorge, die Überflutungsvorsorge. Also ich kann ganz viel Wasser, nehmen wir mal die Dachbegrünung, speichern. Und wo ich viel Wasser speichern kann, entlaste ich nicht nur die Kanalisation, sondern ich kühle ja auch. Sobald was verdunstet, habe ich eine Verdunstungskühlung. Das sind Aspekte. Ich halte natürlich auch die Luft sauberer rein. Ich nehme Schadstoffe raus, ich filter Schadstoffe raus. Ich habe eine Lärmminderung, ich schaffe natürlich auch einen Lebensraum für Tiere.
0: Mhm. Dazu kommen wir auf jeden Fall auch gleich zu dem Lebensraum der Tiere, das machen wir gesondert. Aber bleiben wir mal bei dem Dach. Die Frage, wenn es da begrünt ist, beispielsweise auf der Garage oder auf dem Häuserdach, da machen sich ja manche schon vielleicht Gedanken in Richtung, wie undicht wird's dann? Wie sehr habe ich da mit der Statik zu kämpfen? Was ist mit diesen Aspekten? Sind das Faktoren, die man auch gut sozusagen berechnen kann und in den Griff kriegen kann und sich keine Sorgen machen muss?
2: Aber Sie haben zwei Vorurteile oder auch ein Stück weit Hemmnisse und Hürden angesprochen, mit der Statik als auch mit der möglichen Undichtigkeit des Daches. Fangen wir mit der Statik an. Wenn ich ein Gebäude, Carport oder auch Garage neu planen, dann habe ich das ja selber im Griff, was für eine Statik ich dem Tragwerksplaner oder Planerin mitgebe. Mhm. Das wäre es nicht unbedingt, wenn ich schon ein bestehendes Kies da habe. Das könnte ich abräumen und der Kies ist genauso schwer oder die Begrünung ist genauso schwer wie eine extensive Dachbegrünung. Also da hätte ich statisch kein Problem. Das kann ich also im Griff bekommen. Im Bestand, wenn das Gebäude schon steht, ist es ein bisschen schwerer. Da kann ich nicht mehr so viel nachrüsten. Da muss ich mit der Statik leben, die ich habe.
0: Kommt es dann darauf an, welche Pflanzen ich vielleicht dann
2: Hängt von den Pflanzen ab, aber natürlich auch davon abgeleitet, was für ein Unterbau dann drunter ist, der sogenannte Gründachaufbau. Und den muss ich dann halt immer niedriger gestalten oder Materialien wählen, die nicht schwer sind, aber viel Wasser aufnehmen. Ich optimiere dann meinen Gründachaufbau, damit das so eine Leichtbauweise ergibt.
0: Ich habe einen Anrufer, der sich gemeldet hat, der nochmal sagt, er hat begrünte Garagendächer auf seinem Hof, ist er aber der Einzige und ich finde es sehr traurig, weil da sei noch sehr viel Potenzial. Vielleicht auch mal zu der Dimension, wie sieht es denn überhaupt mit der Gebäudebegrünung in Deutschland aus?
2: Also ich würde sagen, dass wir weltweit sogar führend sind in Sachen zumindest Dachbegrünung. Aus verschiedenen Gründen, weil wir jährlich etwa 10 Millionen Quadratmeter Gründachfläche neu dazu bekommen. Und in Summe über die letzten Jahrzehnte, wir machen das ja schon 40, 50 Jahre lang professionell in Deutschland, mit Fachfirmen, mit Fachplanenden und auch mit Richtlinien und so weiter. Und in Summe kommen wir auf 200 Millionen Quadratmeter Gründachfläche, die wir angehäuft haben über die Jahrzehnte. Aber, jetzt kommt's, wir begrünen zurzeit nur etwa 13% von dem, was jährlich an Flachdachfläche über Neubau oder Sanierung überhaupt entsteht. Also wir haben noch Riesenpotenzial, mehr zu begrünen.
0: Weil Sie sagen ja im Grunde wegen der Statik, alles was neu gebaut wird, könnte man direkt mit begrünen. So höre ich es raus bei Ihnen. Also von der Berechnung her wäre das möglicher, als jetzt ältere Häuser irgendwie umzurüsten.
2: Genau. Aber lassen Sie uns noch einen Punkt, dieses Vorurteil Undichtigkeit. Das würde ich gerne noch mal aufgreifen, bevor wir es vergessen. Ich muss auch kein undichtes Dach haben. Also es gibt die Materialien, die sind auch geprüft auf Wurzelfestigkeit. Die sind 2 Jahre lang in einem Test mit drin, der ist genormt. Ich habe also Materialien, ich habe Ausführungsbetriebe aus dem Dachdeckerhandwerk. Wenn das Profis sind und ihre Arbeit gewissenhaft machen, qualitätsbewusst, dann ist es auch dicht. Und wenn ich noch immer nicht ganz sicher bin, dann gibt es Leckortungsverfahren, die ich auch im Vorfeld anwenden kann. Also bevor ich begrüne, kann ich mein Dach auch testen, ist es wirklich dicht oder nicht.
0: Vielleicht ein Aspekt, den, ich hatte es eben schon angespielt, unser Hörer Heinz-Peter Hoffmann aus Moers mit eingebracht hat, nämlich die Frage auch nach der Finanzierung. Er hat ja gesagt, es ist dringend notwendig, dass hier in Nordrhein-Westfalen Projekte, da war sein Vergleichspunkt, wie in Hamburg aufgesetzt werden, wo Dachbegrünungen zu 50% von der Stadt mitgefördert werden. Also haben wir bundesweit sehr unterschiedliche Förderkonzepte. Hermann, ist das so?
2: Ja, ist tatsächlich so. Also in der Regel ist es bei den Kommunen, bei den Städten, ob die überhaupt eine Zusatzförderung ausrufen oder nicht. Und die kann wirklich völlig unterschiedlich ausgeprägt sein. Das Beispiel Hamburg ist gut. Es gibt aber auch ein gutes Beispiel aus Frankfurt am Main. Da ist es natürlich tatsächlich so, dass das hohe Fördergelder ausgezahlt werden. Aber es gibt durchaus auch vernünftige Förderungen in Nordrhein-Westfalen oder auch in anderen Bundesländern. Die haben meistens einen Deckel halt, sprich es wird vielleicht die Hälfte gefördert oder da sind die Förderquoten nicht ganz so hoch wie in Hamburg.
0: Also unser Hörer hatte sich übrigens gemeldet, Herr Hoffmann, unter der Nummer 0800-567-83x5. Das können Sie, die Sie uns zuhören und vielleicht auch ähnliche Fragen oder Aspekte haben, auch machen oder schreiben, quarks@wdr.de. Weil Herr Hoffmann hat nämlich noch einen zweiten Punkt.
3: Der zweite Aspekt ist, diese Auflage bei Dachsanierungen an Häusern ist, finde ich, fatal. Man sollte den Immobilienbesitzern ermöglichen, die Solarflächen, die man bauen soll, auch zum Beispiel aufgeständert im Garten errichten zu können, um zum Beispiel auch Dachbegrünungen an Schrägdächern zu machen.
0: Da geht's jetzt schon so ins Feintuning. Mhm. Also die Frage, was kommt eigentlich auf mein Dach? Eher Solarenergie oder dann grün? Oder kann ich das nicht splitten? Und natürlich muss man dafür sehr viel Platz haben, was Herr Hoffmann hier schildert, dass man dann sagt, Solarpanels dann in den Garten, um dann das Dach grün zu halten. Was sagen Sie dazu, Herr Mann?
2: Na gut, er hat ja 2 Aspekte angesprochen. Nehmen wir mal die einfache Variante des Flachdach. Und da rede ich Dachgefälle von 0 bis 5 Grad, Dachneigung und dort kann ich es tatsächlich auch gut kombinieren. Ich muss nicht das eine oder das andere machen. Ich mache einfach eine Kombination, ein sogenanntes Solargründach. Und das hatte auch noch den Vorteil, dass ich nicht mit meiner PV-Aufständerung in die Dachabdichtung eingreifen muss, sondern ich nehme das Gründach, das ja eh schon ein Gewicht hat. Und das Gründach hält lagesicher meine Aufständerung der PV-Anlage, läuft drunter durch. Das heißt, das ganze Dach ist begrünt und die Hälfte oder 60% hat PV-Anlage. Also ich kann die Kombination machen. Schrägdach zu begrünen, oder ein Steildach, das ist schon eine andere Dimension. Also das ist auch, wenn ich es nur begrüne, also in Kombination geht es da nicht, PV ja. und Gründach, aber ich kann ein Gründach machen bis 45 Grad Dachneigung, aber das ist was für Profis.
0: Das ist auch ein Sonderfall. Wir wollen gleich aber auch nochmal einfach die Basics durchgehen mit Gunther Mann, Präsident des Bundesverbandes Gebäudegrün. Und er hat übrigens auch seine Diplomarbeit über Tiere auf begrünten Dächern geschrieben. Wie es dazu kam, erzählt er uns gleich hier in Quarks. Vorher nochmal der Hinweis, wer sich melden möchte mit Fragen, gerne unter der 0800 567 83 mal die 5 oder schreiben Sie uns auch Ihre Erfahrungswerte quarks@wdr.de.

0: Da wird nochmal ganz leidenschaftlich die Gitarre gezupft bei Willie J. Haley, Little Sister, der Titel. 20 nach 3 haben wir und wir fragen uns in Quarks, ja, wie ist das, welche Lebensräume für Tiere können wir in unseren Städten eigentlich noch schaffen, wenn immer mehr zugebaut und betoniert ist? Wie wäre es dann eigentlich mit begrünten Dächern oder Häuserfassaden? Darüber sprechen wir in dieser Stunde. Sie können mitreden unter der 0800 567 8x5. Können Sie sich gerne telefonisch melden oder Sie schreiben uns quarks@wdr.de eine E-Mail. Zugeschaltet ist weiterhin Gunter Mann, Präsident des Bundesverbandes Gebäudegrün. Und ich hatte es eben schon angeteased, Herr Mann, Sie haben Ihre Biologie-Diplomarbeit über Tiere auf begrünten Dächern geschrieben. Interessantes Thema. Wie kam es dazu?
1: Ja, wie kam es dazu? Das ist schon ein Weilchen her. Das war 1992, 1993. Ich hatte während dem Biologiestudium einen Ferienjob bei einer Industriefirma in Böblingen und war dort in der Gartenabteilung eingeteilt. Und wir kamen dann auf eine begehbare Dachbegrünung, also einen Dachgarten, den haben wir gepflegt. Und daran habe ich mich ein paar Jahre später, als es dann Ende des Studiums war und um die Diplomarbeit und um das Thema, daran erinnert und habe nicht abgewartet, wie der eine oder andere Kollege oder Kollegin, was gibt mir der Prof an Themen, sondern ich bin aktiv auf meinen Betreuer zugegangen und habe gesagt, Mensch, ich würde gern verschiedene Dachbegrünungen mir anschauen und schauen, ob es nicht Unterschiede gibt zwischen einer einfachen, extensiven Dachbegrünung, einer, die etwas mehr gestaltet ist, bis zu einem Dachgarten, der richtig Bäume und Sträucher drauf hat. Und welche Tiere kommen vor? Gibt es da Unterschiede?
0: Ja, welche Tiere kommen denn vor? Welche profitieren dann ganz konkret von Gebäudebegrünung?
1: Ja, also wenn wir auf diese einfache, ich mache so ein bisschen Begriffsdefinition auch gleich bei der Dachbegrünung, wir haben die einfache, extensive Dachbegrünung, die kommt ohne Zusatzbewässerung aus. Die hat niedrigen Aufbau, so etwa 8 bis 15 Zentimeter insgesamt Gründachaufbau. Das ist eine Drainage, ein Filterflies und ein Dachsubstrat. Pflanzen, die trockenheitsangepasst sind, die muss ich nur am Anfang bewässern, damit die anwachsen. Aber dann kann man die dem Regen, dem natürlichen Regen überlassen. Da kann man sich vorstellen, da haben die Tiere natürlich wenig Rückzugsfläche. Da kommen hauptsächlich Blütenbesucher vor, also sprich Wildbienen, Schmetterlinge, Heuschrecken. Und aber auch durchaus auch Spinnen. Die lassen sich mit ihren Faden ja auch gern aufs Dach treiben. Und wenn ich aber höher gehe, ich mache den Gründachaufbau des Dachsubstrats höher, kann ich auch mehr Pflanzen draufbringen. Das geht bis zu einem Dachgarten, wo ich wirklich Rasen, eine Wiese habe, Gehölze drauf habe, bis zu Bäumen. Und dann haben auch Bodentiere Rückzugsflächen. Das war auch Schwerpunktthema meiner Doktorarbeit. Welche Bodentiere kommen denn dann vor? Und wenn ich so eine Rückzugsfläche biete vor Hitze und vor ja, auch vor Frost im Winter, dann kommen da Bodentiere wie Regenwürmer, Asseln und Schnecken vor. Und die wiederum, kennen wir aus dem eigenen Garten, sind da ganz wichtig, um den Lebensraumboden zu bearbeiten.
0: Also es ist wirklich möglich, da eine Artenvielfalt auch dann zu unterstützen.
1: Ja, und es gipfelt dann in einer besonderen Begrünungsform, dem sogenannten Biodiversitätsgründach. Da habe ich nicht nur eine große Artenvielfalt, was die Pflanzen betrifft, sondern ich bringe auch noch Biodiversitätsbausteine drauf, wie wir sie zum Teil kennen. Das Insektenhotel oder Totholz als Nisthilfen, Steinhaufen. Mach vielleicht eine kleine Wasserfläche noch mit rein. Also ich gestalte das Dach.
0: Das ist ja dann im Grunde fast schon eher ein Garten auf dem Dach. Und hierzu passt vielleicht auch noch die Rückmeldung eines unserer, von einem Quarks-Hörer, hat sich gemeldet unter der 0800 567 8x5 und hat nochmal, Stichwort undicht hatten wir ja eben, Herr Mann. Er sagt, grüne Dächer werden nicht schneller undicht, sondern eher das Gegenteil. Ein Freund von ihm wohnt in einer Siedlung, wo der Nachbar mit normalem Dach das Dach mehrmals erneuern musste, das Gründach aber keinmal. Das liegt aus seiner Sicht des Hörers jetzt unter anderem an den Schutz vor UV-Strahlung. Kann diese Theorie stimmen mit der UV-Strahlung?
1: Ja, die Theorie stimmt tatsächlich. Also die Lebensdauer einer Dachabdichtung unter einer Begrünung durch den Schutzpuffer der Begrünung ist doppelt so hoch, als wenn ich es nicht begrünen würde. Und das hat mit der UV-Strahlung zu tun, natürlich auch der Hitzebelastung, die ich habe. Und wenn man an die ganzen Unwetter denkt und die Hagelkörner, die immer größer werden, dann habe ich natürlich einen super Schutz, einen Puffer durch das Gründach und die Dachabdichtung hält doppelt so lange.
0: Jetzt kommt noch eine andere Mail rein von unserem Hörer Detlef Hennings. Der hat geschrieben, die kühlende Wirkung begrünter Wände erreicht Menschen in Bodennähe deutlich besser als begrünte Dächer. Daher sollten vorzugsweise Wände begrünt und Dächer für die Energiegewinnung genutzt werden. Also der plädiert für grüne Wände und so wie ich ihn jetzt verstehe, vielleicht zum Beispiel Solarpanels aufs Dach.
1: Also zum einen können wir das ja kombinieren, wie gehört, auf dem Dach beides PV und Gründach durch Solargründach. Und es stimmt nicht ganz. Also die Wirkungen sind ähnlich. Mhm. Auch die Kühlwirkung von einem Gründach kommt unten auf Augenhöhe an. Das haben Untersuchungen mit dem Deutschen Wetterdienst und der Stadt Essen. Da gab es ein Forschungsprojekt und da ist über Simulationen klargestellt worden, wenn ich ganz viel oben begrüne, kommen unten immer noch 0,3 Grad Celsius ungefähr an.
0: Mhm. Herr Hennings hat noch einen weiteren Punkt, den will ich noch anbringen. Da geht es jetzt eher um Wasser. Und zwar die kühlende Wirkung der Begrünung beruht jedoch in erster Linie auf Verdunstung und ist daher von einer Bewässerung abhängig. Und in Zukunft kann Wasserknappheit in Hitzeperioden nicht ausgeschlossen werden. Deshalb sollte Wasser möglichst effektiv genutzt werden. Das ist ja sowieso auch so eine Frage der Pflege von Begrünung. Ich meine, optisch natürlich sieht das top aus. Aber was bedeutet das eigentlich jetzt für Hausbesitzer, wenn sie das machen in der Pflege, auch was die Wasserversorgung angeht?
1: Greif mal kurz die Geschichte noch auf mit der Verdunstungskühlung. Und da hat er natürlich recht, ein Gründach kann nur verdunsten und damit kühlen, wenn es eine gewisse Feuchtigkeit hat. Wenn man auch sich eine extensive Dachbegrünung anschaut, die nimmt ja pro Quadratmeter 20 bis 30 oder vielleicht auch 50 Liter auf. Das ist schon eine Hausnummer und bis das austrocknet, dauert ein Weilchen. So lang kühlt es auch. Und der Dachgarten, der eh bewässert wird, der kühlt dann mehr. Wir müssen aber auch nicht unbedingt mit Frischwasser, mit Trinkwasser bewässern. Wir können durchaus auch Grauwasser nehmen, das heißt Wasser aus den Duschen, aus der Spüle oder auf Regenwasser umsteigen. Also wir haben durchaus Alternativen zum Trinkwasser.
0: Herr Mann, manche von uns haben keinen grünen Daumen. Wie ist das eigentlich dann, wenn ich so eine Fassadenbegrünung habe oder auf dem Dach? Kann ich mir da professionelle Hilfe holen und das wird mir alles schön berechnet und dann gibt's irgendwie nur noch Knöpfe, auf die ich drücke und das läuft dann? Oder muss ich da selber dann drauf achten? Jetzt mal ganz praktisch gefragt.
1: Also beim Gründach kann man es durchaus, die kleineren Flächen, wir haben ja schon Carport oder Garage angesprochen, auch selber machen. Auch von der Pflege her ist es durchaus denkbar, wenn man, ein paar Sicherheitsaspekte, man bewegt sich ja an einem Raum, wenn man abstürzt, kann es ja schlimm enden. Solche Dinge muss man mit beachten. Die Fassadenbegrünung, da braucht man tatsächlich diesen sogenannten grünen Daumen, weil man da viel mehr auch einsteigen muss, was die Pflege betrifft, was den Rückschritt betrifft und Ähnliches. Mhm. Das würde ich wahrscheinlich den meisten auf dem Dach zutrauen, aber den wenigeren an der Fassade.
0: Und wie teuer kann das dann werden? Wenn wir jetzt einfach ein normales Reihenhaus nehmen und sagen, da macht sich jemand die Mühe, macht die Fassadenbegrünung und zwar über beispielsweise Efeu, das ist ja dann aus dem Boden kommt. Das muss vielleicht gar nicht unbedingt betreut werden, da läuft viel auch über Regenwasser. Aber trotzdem, also was kostet einen eigentlich so eine Begrünung? Kann man das Pi mal Daumen sagen oder ist es sehr individuell unterschiedlich?
1: Ja, das ist objektbezogen wirklich unterschiedlich. Ja. Ich nenne Ihnen gern Richtwerte, die aber garantiert falsch sind, zu hoch oder zu niedrig. Aber die Hörer und Hörerinnen, die brauchen ja einen gewissen Wert. Nehmen wir die Fassade und fangen wir beim Gründach vielleicht an. Da liegt man irgendwo bei einer kleineren Fläche. Ich gehe jetzt mal von 50 bis 100 Quadratmeter aus, wahrscheinlich 50 bis 80 Euro der Quadratmeter für eine extensive Dachbegrünung, also die einfache Form. Mhm. Und bei der Fassadenbegrünung, da hätte ich durchaus höhere Kosten. Wenn ich den Efeu nur einpflanze oder wilden Wein, die beide keine Kletterhilfen benötigen, dann bin ich bei wenigen. Da kosten mich ja nur die Pflanzen was, 10, 15 Euro oder irgendwas
0: pro Quadratmeter. Und die Zeit, die genau. Ich investiere, die Jahre, genau. Damit es wächst. Ja.
1: Ja. Aber ich würde es nicht unbedingt jetzt, wenn ich selber begrün, mit den Selbstklimmern Efeu oder wilder Wein anfangen, weil die ja zum Teil, habt ihr in der Vergangenheit auch gesehen, gepflanzt worden sind an Stellen, wo sie nicht hingehören und dann das Gebäude zuwuchern und dann haben wir so einen Negativaspekt auch.
0: Also man muss im Grunde so ein bisschen überlegen, was will ich und genau. Dann kalkulieren. Und man kann sich sicherlich auch professionelle Hilfe holen. An wen wendet man sich da? Landschaftsgärtner oder wer ist das?
1: Ja, also grundsätzlich Landschaftsgärtner, Landschaftsgärtnerin, aber auch das Dachdeckerhandwerk macht zum Teil extensive Dachbegrünungen. Und Sie können sich aber auch an uns wenden, an den Bundesverband Gebäudegrün. Wir haben ja über 600 Mitglieder aus den verschiedensten Bereichen. Da sind Planen dabei, aber Ausführende dabei. Und wir haben zum Teil auch für die Städte, die Dach- und Fassadenbegrünung fördern, auch Listen, an die man sich dann, aus denen man dann rauslesen kann, an wen ich mich wenden kann. Mhm. Vielleicht noch kurz noch ergänzend zu den Kostenrichtwerten. Wenn ich jetzt eine Fassadenbegrünung nehme, die an Klettergerüsten hochgehen und ich lasse es machen, da liegen wir irgendwo bei den Kosten zwischen 100, 250 und 300 Euro der Quadratmeter. Damit wir einfach auch sehen, es hat dann schon einen Sprung, wenn ich auch Klettergerüste mit einplan, dann kostet es auch entsprechend.
0: Und wir sind jetzt die ganze Zeit bei Privathaushalten. Wenn wir Richtung Asien gucken, eben Singapur, Shanghai, da sieht man ja faszinierende Bauten. Die sind ja riesig, die nochmal ganz andere Kosten wahrscheinlich bedeuten und sehr ansprechend auch Zukunftsgestaltungen sind. Das können wir uns auch gleich nochmal anschauen mit Günter Mann, Präsident des Bundesverbands Gebäudegrün. Leistet wirklich Aufklärungsarbeit in Sachen Gebäudebegrünung schon seit 30 Jahren, wenn man so will. Und es gibt trotzdem, auch wenn das schon so eine lange Zeit ist, viele Wissenslücken, die auch vom Verband aufgelistet werden auf der Internetseite. Und über die Aspekte, auch was so an Forschung noch notwendig ist, sprechen wir gleich weiter hier in WDR 5 Quarks.

0: 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Ayo ist das Money Love. Und wir schauen in Quarks heute mit dem Präsident des Bundesverbands Gebäudegrün, wie es aussieht mit den Chancen, aber auch den Grenzen von begrünten Dächern und Häuserfassaden. Wir sprechen mit dem Biologen Gunther Mann. Und es hat sich die Hörerin Marlies Höcke gemeldet. Hallo, Frau Höcke.
1: Ja, hallo.
0: Und es geht bei Ihnen, ich habe das Gefühl, diese Frage nach dichten oder undichten Dächern, das bewegt viele. Bei Ihnen geht es ums Garagendach. Beschreiben Sie mal.
1: Also, wir haben ich habe der Natur freien Lauf gelassen.
0: Freien Lauf?
1: Früher haben wir uns gequält und haben das Dach immer abgefegt. Wir haben das Graue abgestrichen mit Grün, damit es natürlich aussah. Und irgendwann hat sich dann das Efeu breit gemacht. Und ich habe es einfach gelassen. Dann ist die Glycinie noch mit rüber geklettert. Und jetzt habe ich ein wunderschönes grünes Dach, was mir überhaupt keine Arbeit mehr macht. Wird kein Laub mehr gefegt. Bleibt einfach so, wie es ist. Und jeder fragt, wie hast du das gemacht? Ich sage, ich habe gar nichts gemacht. Das hat die Natur gemacht.
0: Naja, Sie haben es machen lassen, Sie haben es nicht wenigstens nicht abgewendet, das haben Sie gemacht, Frau Höcke. Aber genau der Punkt jetzt vielleicht, Herr Mann, an dieser Frage, das ist jetzt kein Neubau, das ist jetzt ein bestehendes Dach, da hat die Natur jetzt gewirkt bei Frau Höcke. Und vielleicht die Frage, Herr Mann, muss man da dann trotzdem auch hingucken zur Frage dicht, undicht oder was macht jetzt die Natur mit dem Dach? Oder kann man das an so einer Stelle auch einfach machen lassen, weil es bei Efeu vielleicht gar nicht bedenkt? Ist. Wie schätzen Sie das ein?
2: Ja, also in dem Fall mit Efeu und Blauregen kann man es wirklich so lassen. Der Efeu wird sicherlich auch versuchen, in der Garagentür oder Ähnliches reinzukommen, weil der Efeu ja den Hang dazu hat, vom Licht zu fliehen. Der sucht die Spalten und Ritze aus, wo er reingeht. Die Dichtigkeit sehe ich da nicht in Gefahr. Also das kann man tatsächlich so lassen.
0: Also Frau Höcke, Sie können...
1: Das tut mir gut zu hören.
0: Stichwort Tiere, was wir eben hatten. Beobachten Sie da auch Tiere?
1: Ja, natürlich. Es kommen auch schon mal Schmetterlinge, weil sich auch noch so andere Wildkräuter dorthin gesät haben mit kleinen rosa Blütchen. Da sitzen dann auch schon mal die Schmetterlinge und ich habe auch schon mal zwei kleine Mäuschen gesehen. Aber
0: herrlich.
1: Die sollen auch da bleiben.
0: Frau Höcke lässt der Natur freien Lauf. Ich danke Ihnen für Ihren Anruf.
1: Schön. Da kann nichts passieren. Das kann wachsen, ja?
0: Danke Ihnen, Frau Höcke, für diese Eindrücke. Schönen Tag noch. Angerufen hat sie unter der 0800 567 8, dreimal die 5. Wer sich noch melden will, kann das machen. Herr Mann, ich mache jetzt einfach noch mal weiter, weil jetzt hatten wir dieses schöne Beispiel. Es gibt aber auch noch eine Mail von unserer Hörerin Julia, die sagt, es gibt Pflanzen, eben auch wie Efeu nennt sie, die vergrößern Risse im Mauerwerk, wenn sie sich fortsetzen. Vogelkot ist ätzend und deswegen kann ein Nisten von Vögeln tatsächlich problematisch sein, beziehungsweise fragt sie, ist das problematisch?
2: Das ist immer eine Sichtweise, aber es ist tatsächlich so, ich habe schon angesprochen,

0: gesprochen, dass wir mit Efeuern lichtfliehende Pflanzen haben. Also die gehen dann bewusst in solche Ritzen rein, und wenn der Mörtel brüchig ist oder ich sonstiges Spalten habe, oder deswegen sollte man auch den Efeu, also auch den wilden Wein, das sind beide Pflanzen, die sollte man an glatte Flächen rannehmen, die nicht so viele Fensteröffnungen oder keine Fensteröffnungen haben. Sonst könnte man tatsächlich auch Probleme an der Fassade bekommen, insbesondere an Holzfassaden. Da möchte ich auch keinen Efeu und keinen wilden Wein haben.
1: Kommen wir jetzt so ein bisschen weg von Privathaushalten zu größeren Gebäuden. Jetzt kennen wir, Sie haben ja eben gesagt, in Deutschland sind wir eigentlich gut weit voran, aber aus Europa sehen wir Bilder aus Paris oder Mailand neuerdings, die uns ja aufmerken lassen, was Gebäudebegrünung angeht. Und jetzt kommt noch eine E-Mail rein von unserer Hörerin Hanne Schweizer. Sie schreibt, wie sieht's eigentlich aus in Nordrhein-Westfalen mit der Begrünung öffentlicher Gebäude? Wer zum Beispiel in Düsseldorf auf dem Fernsehturm steht, sieht nur Ziegel. Was ist zum Beispiel mit Schulen, Rathäusern, Unis? Wie sieht's da aus, Herr Mann? Gibt's da eigentlich Vorgaben oder Überlegungen, dass man öffentliche Gebäude mehr begrünt?
0: Ja, es wäre schön, wenn die Städte als Vorbild wirklich vorangehen würden und ihre öffentlichen Gebäude, wie genannt Schulen und so weiter, dann selbst begrünen. Machen sie größtenteils auch, aber nicht konsequent. Also man könnte das auch bei Sanierungen automatisch wieder mit reinnehmen. Dann hätte man den Bürger und Bürgerinnen gegenüber auch gute Argumente, weil die gleichen Städte nehmen das ja auch in Bebauungspläne rein. Das heißt, wenn dort einer neu baut, muss er begrünen, weil es im B-Plan drin steht. Und wenn die Städte mit gutem Beispiel vorangehen, dann wäre das sehr positiv. Es wird immer wieder, Sie haben die Städte aufgeführt, Paris, meistens kommt noch Kopenhagen und Singapur.
1: Ja.
0: Da verkrampfe ich immer ein bisschen, weil ich weiß, ja, die Medien nehmen gern ausländische Beispiele, aber wir haben so viele tolle Projekte und kein Land begrünt so viel wie wir. Und das möchte ich da nochmal vehement betonen, dass wir tolle Projekte haben. Und wenn wir von Düsseldorf sprechen, haben wir den Köbogen 2, der 8 Kilometer Hainbuchenhecke ums Haus herum, um ein großes Gebäude herum, bis aufs Dach führt beispielsweise. Wir haben, wenn man von Köln sieht, es in Köln voran war, da haben wir einen Weinberg, einen Weinanbau auf dem Dach beispielsweise, ein tolles Beispiel. Und wir haben weitere tolle Projekte, ob das der begrünte Bunker in St. Pauli in Hamburg ist und. Also wir haben selber ganz viele tolle Projekte, machen 200 Millionen Quadratmeter, haben wir schon begrünt, machen jedes Jahr 10 Millionen. Also wir sind wirklich gut aufgestellt.
1: Herr Mann, jetzt komme ich mit einem Aber. Auf der Internetseite Ihres Verbandes gibt es eine lange Liste mit Themen, wo es heißt, hier gibt's Wissenslücken, hier gibt's Forschungsbedarf. Einiges steht da drauf. Beispielsweise, einen Punkt habe ich rausgesucht, Wasserbedarf verschiedener Begrünungsformen von Dach- und Fassadebegrünung. Also da müssen wir halt hingucken und so weiter. Also Sie widersprechen sich ein bisschen. Warum haben wir so viele Wissenslücken noch?
0: Nein, wir haben ganz viele Lücken schon geschlossen. Sonst wissen würden wir auch nicht so viel machen können und das auch tatsächlich auch manchmal in Rechenprogramme reinpacken. Aber es kommt, hätte ich auch nicht gedacht, nach 30 Jahren, es findet sich immer wieder was noch, wo man sagt, Mensch, da könnte man noch mal drauf schauen. Allein schon, Sie haben es angesprochen, was verbrauchen denn Pflanzen an Wasser, wissen wir, aber durch den Klimawandel ist es ja wieder ein bisschen anders. Es regnet ja auch unregelmäßig, also wir sollten auch schauen, ja, klimaangepasste Vegetation, wo läuft die jetzt in den nächsten Jahre hin? Viele ärgert die Pflege. Da gibt's auch Überlegungen, Pflegeroboter sowohl fürs Dach als auch für die Fassade zu entwickeln und. Wir haben doch noch ein paar Hausaufgaben.
1: Stichwort Klimawandel. Deutschland hat sich ja per Gesetz auch vorgenommen, bis 2045 klimaneutral werden. Und wie könnten da Gebäudebegrünungen auch eine Rolle spielen? Also gibt's da auch wirklich klare Untersuchungen, die zeigen, wie viel CO2 kann ein begrüntes Dach wirklich binden?
0: Ja, da gibt's Untersuchungen, wobei eher für die extensive, also für die einfache Begrünung, aber selbst die hält schon pro Jahr 800 Gramm CO2 zurück. Und sobald verholzte Pflanzen, also bei einer Intensivbegrünung, kommt dann mehr dazu. Also wir haben dann schon CO2-Bindung, das ist auf der einen Seite, aber wir haben noch mehr. Wir haben ja auch eine Ertragssteigerung durch die Kühlleistung in der Kombination mit PV. Kühlt das PV-Element oder wird gekühlt durch die Begrünung, haben wir nochmal 4% mehr Ertragssteigerung. Das wirkt sich ja auch auf die CO2-Bilanz aus. Und wenn wir weiterschauen, kühlt die Begrünung, verschattet ja das Gebäude, sowohl Fassade als auch eine Dachbegrünung. Es wird schon gar nicht so heiß, das Gebäude. Das heißt, ich habe auch eine natürliche Wärmedämmung oder Kühlung und spare mir Energie in der Heizung oder in der Kühlleistung.
1: Jetzt haben wir vielleicht durch unser Gespräch einige inspiriert, das lange Wochenende zu nutzen, weil es gibt ein Video bei der Verbraucherzentrale in Nordrhein-Westfalen, das zeigt, wie man selbst in nur 2 Stunden sein Gartenhäuschen beispielsweise begrünen kann. Geht das wirklich so zackig, Herr Mann?
0: Es kommt immer auf die Größe an und wie man auch vorbereitet ist. Kann tatsächlich ein Carport, den kann man in 2 Stunden begrünen.
1: Also wer jetzt sich irgendwie berufen fühlt, das Wochenende dafür zu nutzen und Pfingsten, könnte loslegen. Das wäre jetzt so in einem ganz kleinen Rahmen. Wenn man sich jetzt auf größerer Ebene dafür interessiert, was würden Sie nochmal sagen, was muss man sich da nochmal für Kalkulationen, Fördermöglichkeiten und so weiter? Sie sagen ja, Ihr Verband kann auch noch beraten. Was kann man sich da alles vor Augen führen?
0: Also wenn ich tatsächlich ein Haus begrünen will, klein oder groß, überlege ich mir natürlich vorher, was habe ich denn für eine Nutzung? Möchte ich selber drauf spazieren gehen? Möchte ich Sport und Spiel dort treiben? Oder möchte Urban Farming, also mein Gemüsebeet auf dem Dach haben? Oder möchte ich einfach nur eine Blumenwiese haben? Darüber entscheidet sich die Statik. Also ich muss darüber festlegen, was ich an Gewicht brauche. Dann lege ich den Gründachaufbau fest. Da kann ich ausführende Betriebe, Systemanbieter bei uns finden beispielsweise. Und bevor man loslegt, tatsächlich sich bei der Stadt erkundigen, gibt's denn nicht sogar Zuschüsse für mein Gründach?
1: Also statt sogar wirklich auf kleinerer Ebene, als dass es jetzt bundesmäßig gibt, genau. Jetzt nicht so. Okay, also eher im Lokalen gucken.
0: Genau, es gibt durchaus auch für die Unternehmen KfW-Umweltprogramm, da gibt's Fördermöglichkeiten oder über die Bundesförderung für effiziente Gebäude, das BEG, kann es auch Gelder geben, wenn es um energetische Sanierung oder Ähnliches geht. Also das sind so 2 Bundesförderungen, aber in der Regel, die kann man mal anfragen, aber immer auch bei der Stadt fragen. Aber bitte vor Ausführung.
1: Ja, genau, bevor man loslegt, auch vielleicht mit der Planung. Und jetzt haben Sie gesagt, eben wir sollen in Deutschland vielleicht ein bisschen stolzer auf unsere Gebäudebegrünung schauen. Mhm. Wenn wir jetzt in die Zukunft blicken, Herr Mann, was würden Sie für eine Prognose abgeben, gerade weil es auch im Sinne des Klimawandels vielleicht immer wichtiger wird? Wie wird das Thema in 5 bis 10 Jahren aussehen? Werden wir noch grünere Gebäude haben und Dächer?
0: Ja, werden wir tatsächlich. Wir haben ja jetzt, ich habe es schon angesprochen, etwa 13% pro Jahr der neuen Flachdachfläche wird auch begrünt. Ich denke, dass wir in den nächsten 10 bis 20 Jahren eher in die Richtung 20-30% gehen.
1: Man könnte es ja auch verpflichtend machen, politisch.
0: Ja, die Städte machen es.
1: Warum wird es nicht gemacht, verpflichtend? Für Neubau?
0: Ich denke, dass die Lobbyarbeit derjenigen, die gut und günstig oder nur günstig bauen wollen, erstmal überwiegt und diese schnelle Umsetzung. Und es gibt einfach viel zu viel Personen, die haben Vorbehalte und können mit Gründach nichts anfangen. Die sehen unsere Vorteile nicht, die wir aufführen. Dabei rechnet sich ein Gründach ja auch. Wir haben für Hamburg eine Kosten-Nutzen-Betrachtung gemacht für ein Solargründach, auch verglichen Gründach nur mit einem einfachen, nicht begrünten Dach und merken, dass sich das rechnet, weil die Dachabdichtung so lange geschützt wird.
1: Vielleicht muss man mit den Argumenten mehr kommen, mit den Wirtschaftsfaktoren. Wir haben gesprochen eben über die Gebäudebegrünung bei uns in Deutschland, in Nordrhein-Westfalen mit Gunther Mann, Biologe und Präsident des Bundesverbandes Gebäudegrün. Ich danke Ihnen für das Gespräch, Herr Mann.
0: Danke ebenso.

0: Hier ist wieder 5 Quarks. Jetzt widmen wir uns einem knallgrünen Teepulver aus Japan. Geht ja so richtig als gehyptes Lifestyle-Produkt um die Welt. Egal ob als Iced Matcha Latte, Matcha Kekse, Matcha Kuchen oder Eis. Der grüne Tee in Pulverform ist immer noch hoch im Trend. Wie viel Arbeit dahinter steckt in der Ernte und auch in der Aufbereitung und warum sich wirklich auch viele Japaner mittlerweile selbst kaum noch Matcha leisten können, beschreibt unser Korrespondent Thorsten Ifland. Er hat die aufwendige Produktion mit dem Mikro begleitet.
1: So hört sich der letzte Schritt an auf dem langen Weg zu dem Pulver, das die Welt erobert hat. Granitmühlen zermahlen Tencha-Teeblätter zu Matcha. 50 Gramm grünes Gold pro Stunde. Bis es soweit ist, braucht es vor allem Geduld. Nur einmal im Jahr ist Erntezeit und die Ernte der besten Blätter ist Handarbeit, erklärt der Chef des Teehauses Yamamasa Koyamain, Seigo Koyama.
2: Teezweige haben braune und grüne Stängel. Und diese zarten Blätter sind die neuen Triebe, die in diesem Frühjahr gewachsen sind. Für den Matcha brauchen wir nur die jungen Blätter.
1: Die Ernte, ein Knochenjob. Eintönige Arbeit auf Teeplantagen, oft in gebückter Haltung und schlecht bezahlt. Knapp 7 Euro gibt es für Erntehelferinnen wie Yoshiko Moriko.
3: Die Finger tun weh, der Rücken auch, aber es macht Spaß.
1: Es sind fast immer nur Frauen, oft 60 Jahre und älter, die stoisch die jungen, glänzenden Blätter der Teepflanzen pflücken und in einem Plastikkörbchen sammeln. Ist das einmal voll, wird in einen größeren Sack umgeladen. 8 Stunden geht das so hier in Uji, in der Nähe von Kyoto, dem wohl besten Teeanbaugebiet Japans. Die Frauen tragen Hüte und langärmelige T-Shirts, schützen sich vor der Sonne. Dazu Handschuhe, manche Finger sind mit Tape umwickelt. Die Produktion kommt der weltweiten Nachfrage nicht mehr hinterher, berichtet der Chef.
2: Der Arbeitskräftemangel ist ein großes Problem, da hochwertige Produktion in Japan viel Handarbeit erfordert. Auch der Klimawandel spielt eine Rolle. Steigende Temperaturen, Hitze und Trockenheit im Sommer beeinträchtigen die Pflanzen stark.
1: Der Wellnessboom, die sozialen Medien und nicht zuletzt die grellgrüne Farbe haben in den vergangenen Jahren zum Matcha-Boom beigetragen. Es gibt kaum Süßspeisen oder Getränke mehr, die nicht in irgendeiner Matcha-Variante angeboten werden. Die Folge? Die Preise haben sich in den vergangenen Jahren fast verdreifacht. Darüber kann sich Seigo Koyama nicht nur freuen.
2: Die Menschen in Japan müssen inzwischen deutlich mehr bezahlen, um Matcha zu bekommen. Das ist einerseits erfreulich, aber wir sorgen uns um die japanische Teekultur.
1: Viele Japaner können sich die hochwertigen Produkte nicht mehr leisten. Die Löhne sind schwach, der Yen auch. Die Preise für Grundnahrungsmittel sind massiv gestiegen. Das, was hier in der Fabrik des Teehauses aufwendig gedämpft, getrocknet und gekühlt wird, landet also meistens im Ausland. Matcha, einst ein fester Teil des japanischen Alltags, ist zu einem globalen Luxusprodukt geworden. Grünes Gold eben.
0: Das grüne Gold. Gerade jetzt, wo es so warm wird, laufen viele in unseren Städten in der Version mit Eiswürfel, Milch, Erdbeer oder Mangosirup herum. Iced Matcha Latte. Die schwere Herstellung, die dahinter steckt, hat Thorsten Ifland beschrieben für WDR 5 Quarks.

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2: Ist Quarks, und wir sagen es ja immer wieder, Klimaschutz steht in der Bundespolitik aktuell wirklich nicht so hoch im Kurs. Aber es ist ja wirklich so, wir haben uns rechtlich verbindlich die Klimaziele so gesetzt, wir müssen die Treibhausgasemissionen bis 2045 auf netto null herunterfahren. Alles, was dann noch an Emissionen übrig bleibt, jetzt im Verkehrssektor zum Beispiel oder auch in der Landwirtschaft, müssen wir dann irgendwie jedes Jahr wieder aus der Atmosphäre saugen. Wie das am besten gelingt, darüber zerbrechen sich viele Forscherinnen und Forscher die Köpfe, darunter zum Beispiel auch Andreas Oschlies vom Meeresforschungsinstitut Geomar in Kiel.
3: Sehr viele Wissenschaftler nach Methoden, wie können wir noch mehr CO2 sicherer und auch nicht zu teuer aus der Atmosphäre holen, um dieses Netto-Null-Ziel zu erreichen. Der Ozean ist dann ein naheliegendes Objekt, weil wir, wenn wir den Planeten angucken, eine sehr große Oberfläche haben, eine Meeresoberfläche, 70% des Planeten ist in direktem Kontakt mit der Atmosphäre. Da haben wir eigentlich einen sehr guten Absorber schon von CO2 aus der Atmosphäre. Aktuell nimmt der Ozean jeden Tag ein Viertel der Emissionen auf. Das schützt uns jetzt schon ein bisschen, weil es den Klimawandel, die Erderwärmung bremst. Und die Ideen, oder einige Ideen gibt es jetzt, wie man das noch weiter beschleunigen könnte, dass der Ozean schneller CO2 aus der Atmosphäre aufnimmt.
2: Welche Ideen das sind, die den Ozean zum Klimaretter machen könnten und sollen und welche Gefahren das Ganze auch mit sich bringen kann, das vertiefen wir am Montag, und wir wollen das auch mit Ihnen diskutieren.
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2: Welche Hoffnung setzen Sie in Methoden, die CO2 aus der Luft ziehen können? Gibt es bei Ihnen Bedenken? Soll Deutschland vielleicht bei solchen Technologien, wenn es auch ums Meer geht, Vorreiter sein oder lieber ein bisschen abwarten, schauen, was andere Staaten machen? Schicken Sie uns gern eine Nachricht auf unseren Anrufbeantworter. Die Nummer dazu ist die 0800 567 8554. Sie können uns natürlich auch schreiben, quarks@wdr.de. Es geht zum Beispiel auch unter anderem darum, wie Kalkgestein im Meer CO2 schlucken kann. Diese Methode schauen wir uns Montag genauer an.

Kurz vor vier haben wir vielleicht sind Sie schon langsam im Modus für das lange Pfingstwochenende. Gleich nach den Nachrichten haben wir Tipps für Sie, falls es Sie zum Wandern bringen sollte, falls Sie eine Bergtour planen sollten oder vielleicht auch in den nächsten Wochen. Auch zur Frage, wie viel Schnee liegt da eigentlich noch, zum Beispiel an der Zugspitze? Und wie können wir uns generell für eine Wanderung optimal vorbereiten? Das hören Sie gleich in Quark.

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1: Die Nachrichten mit Kerstin Bonn. Guten Tag. In NRW gibt es gerade sehr viel Stau auf den Autobahnen, auch weil viele übers lange Wochenende wegfahren. Aktuell sind es mehr als 700 Kilometer Stau im ganzen Bundesland. Markus Meyer-Gehlen, wie der aktuell ist, denn absehbar, ob es bald wieder besser wird?
2: Ja, also wir pendeln jetzt gerade so die ganze Zeit zwischen mal 500 Kilometer, jetzt sind es wieder gut 700, das ist schon extrem viel. Wir hatten so eine ähnliche Situation zuletzt mal vor Christi Himmelfahrt. Das passiert halt, wenn nur der normale Berufsverkehr von Pendlern und der Urlaubsverkehr zusammenkommen. Erfahrungsgemäß wird es dann so ab dem frühen Abend etwas weniger. Was jetzt natürlich auch noch dazu kommt, das sind einige Sperrungen und Unfälle. Die gute Nachricht ist, zur Rückreise dann nach dem langen Wochenende ist erstmal nicht so ein großes Verkehrschaos zu erwarten, denn da teilt sich das normalerweise ganz gut auf zwischen Montag und Dienstag. Dienstag ist nämlich ja auch noch schulfrei in NRW.
1: An den Unis in NRW steigt die Zahl judenfeindlicher Vorfälle. Die Zentrale Beratungsstelle zu Antisemitismus an den Hochschulen hat ihren Bericht für 2025 vorgelegt. Doro Blome-Müller, WDR Landespolitik.
3: 85 antisemitische Vorfälle gab es im vergangenen Jahr. Das waren 6 mehr als im Jahr davor und über 3-mal so viele wie 2023. In dem Jahr überfiel die Hamas Anfang Oktober Israel, tötete viele Menschen und verschleppte 240 als Geiseln. Der Vorfall könne als Auslöser für die steigenden Zahlen verstanden werden, meinen die Experten von der Zentralen Beratungsstelle zu Antisemitismus an Hochschulen. Sie wurde vom Land NRW als Reaktion darauf eingerichtet, um Opfern und Zeugen von antisemitischen Vorfällen besser beizustehen und Maßnahmen zur Prävention zu entwickeln. Mittlerweile gibt es unter anderem Fortbildungen für Lehrende, um besser auf antisemitische Äußerungen und Taten reagieren zu können.
1: Jetzt weitere Meldungen im Überblick. Von dem Cyberangriff auf einen Dienstleister mehrerer deutscher Krankenhäuser ist auch die Uniklinik Düsseldorf betroffen. Das hat die Klinik dem WDR bestätigt. Es geht um rund 3000 Patientennamen, Adressen und Details zu behandelnden Ärzten. An der Uniklinik Köln wurden Daten von fast 30.000 Patienten gestohlen. In Istanbul sind 8 deutsche Aktivisten eingetroffen, die Mitglieder der Gaza-Hilfsflotte waren. Das israelische Militär hatte die Schiffe auf ihrem Weg in Richtung Gazastreifen vergangene Woche gestoppt und Aktivisten zunächst in Israel festgehalten. Die 8 Deutschen sind teilweise verletzt. Das Auswärtige Amt verlangt Aufklärung von Israel. Die von der Bundesregierung beauftragte Taskforce zu den Folgen des Iran-Kriegs sieht aktuell kein Problem beim Flugzeugtreibstoff Kerosin. Das sei zwar im Moment teuer, aber in ausreichender Menge vorhanden. Es müssten also keine Flüge ausfallen. Noch unklar ist, ob der Tankrabatt über Juni hinaus verlängert wird. Der gilt seit Anfang Mai und soll Sprit an der Tankstelle bezahlbar halten.
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1: Ein IT-Dienstleister in Paderborn wird offenkundig von Hackern erpresst. Das Unternehmen bietet Fotografen, Speicherplatz und Dienstleistungen an. Stefan Duksch für WDR aktuell.
4: Noch ist unklar, ob die Hacker Bilddaten der Kunden erbeutet haben. Das Unternehmen hatte aber in dieser Woche die Fotografen informiert, damit diese wiederum ihre Kunden vor einem eventuellen Datenverlust warnen können. Anfragen des WDR ließ das Unternehmen bislang unbeantwortet. Mittlerweile läuft ein Ermittlungsverfahren der Schwerpunktstaatsanwaltschaft Cyberkriminalität in Köln zusammen mit der Polizei Bielefeld. Das befinde sich aber noch in einem frühen Stadium, heißt es.
1: Das war WDR aktuell. Das Wetter in Nordrhein-Westfalen, auch am Abend bleibt es sonnig und warm. Die Temperaturen liegen noch bei 18 bis 24 Grad. Die Nacht wird oft sternenklar und kühl mit Tiefstwerten von 16 bis 6 Grad im Sauerland. Der Tag morgen bringt wieder viel Sonne und nur dünne Wolken. Es wird schwül in Gummersbach bis 28 Grad, in Warendorf 29 und in Kleve maximal 31 Grad. Die Zeit, es ist 16.04 Uhr. 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A1 Köln Richtung Dortmund zwischen Kreuz Wuppertal Nord und Hagen West. Da dauert es eine Dreiviertelstunde länger. Mehr als 10 Kilometer Stau wegen Bergungsarbeiten ist nur eine Spur frei. A3 Frankfurt Richtung Oberhausen zwischen Königsforst und Solingen eine Stunde plus. Mehr als 20 Kilometer Stau. A3 Köln Richtung Arnheim zwischen Kreuz Breitscheid und Kreuz Oberhausen auch eine Stunde plus. Mehr als 15 Kilometer Stau. A3 Oberhausen Richtung Köln zwischen Mettmann und Dreieck-Langenfeld auch eine Stunde länger, mehr als 10 Kilometer Stau, da gab es auch Bergungsarbeiten. Und die A44 Düsseldorf-Essen. Die Autobahn ist zwischen Kreuz Düsseldorf-Nord und Ratingen-Schwarzach in beiden Richtungen noch bis Dienstag gesperrt, da wird im Tunnel gearbeitet.
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5: Mit Shanley Anwar, hallo. In dieser Stunde wandern wir gleich gedanklich auf Berggipfel, schauen uns die Entstehung unserer Flüsse in Deutschland an und hören, wie Unterwasserlärmbelästigung auf den Walgesang in der Straße von Gibraltar wirken kann. Auch eine spannende Frage, die wir klären können: Drogen wie Magic Mushrooms im Kampf gegen Depression helfen. So, und vorher eine neue Studie zum digitalen Stress, den viele von uns im Alltag immer mehr spüren. Vielleicht greifen Sie auch morgens direkt nach dem Aufstehen nach dem Handy und danach den Tag über auch immer wieder. Die Fernhochschule, die internationale Hochschule, hat gerade neue Zahlen dazu herausgebracht, die zeigen, wie sehr wir uns in einer sogenannten digitalen Dauerbereitschaft befinden. Also rund 80% der Befragten gaben an, sie checken ihre digitalen Geräte mindestens einmal pro Stunde, auch ohne konkrete Benachrichtigung. Und das Problem an dieser digitalen Dauerbereitschaft ist, jeweils mehr als 2 von 5 Menschen in Deutschland, die geben an, sich dauernd auf Empfang zu fühlen. Abschalten fällt schwer. Richtige Erholung ist kaum möglich, steht da in der Studie. Und Mitherausgeberin Professorin Stefanie André, die sagt zu diesen Ergebnissen: Always on, also immer so auf Bereitschaft sein, ist kein persönlicher Lifestyle, sondern ein systemisches Gesundheitsrisiko. Und jetzt kommt's. Das Paradoxe ist, dass auch mehr als die Hälfte der Befragten angegeben hat, boah, wir würden gerne lieber mehr offline sein, also wirklich eine Zeit komplett ohne Handy und Bildschirm verbringen, aber wir schaffen's nicht. Jetzt habe ich eine Idee dazu, die ich nochmal präsentieren will. Aus Amsterdam, da gibt's ein Konzept, in dem Digital Detox wieder ein bisschen mehr eingeübt wird, sogenannte Offline-Clubs. Menschen verabreden sich in Cafés oder anderen Orten nachmittags oder abends, zum Beispiel zum Lesen, Brettspiele spielen, basteln, sich unterhalten. Manche gehen auch in die Natur wandern, und so ein Offline-Club gibt's beispielsweise auch in Nordrhein-Westfalen bei uns hier in Köln. Sophia erzählt, warum sie dahin geht.
6: Ich würde schon sagen, dass ich eine ausgewachsene Handysucht habe, wenn ich da nicht ein bisschen gebremst werde, und auch sehr wenig Impulskontrolle. Deswegen ist das eigentlich ganz cool, wenn man mal so Events hat, wo das schon auch bewusst dann eher weggelegt wird. Und ich bin eh eine Person, die total gerne Handarbeiten macht. Das Ding ist, ich mache das zu Hause dann meistens nicht. Also da ist der Griff zum Handy einfach irgendwie ein bisschen intuitiver, als das zu machen, was einem eigentlich mehr Spaß macht und auch mehr bringt.
5: Ja, dieses Bewusste, das Handy weglegen. Das muss man wirklich immer wieder mehr einüben, um von diesem digitalen Dauerstress wegzukommen. Und auch gerade jetzt zum langen Pfingstwochenende hin wird es hoffentlich für viele von uns möglich sein, auch bei dem prächtigen Wetter vielleicht, das Ganze mit einem Ausflug in die Natur zu verknüpfen. Wie das in den Bergen gehen kann, dazu gleich mehr hier in WDR 5 Quarks.

0: Aus London ist das Tom Misch, Slow Tonight. Sie hören wieder 5:10 nach 4. Ja, Pfingsten steht an. Viele haben ja ein paar Tage frei und einige unter uns nutzen diese Zeit vielleicht auch eben, um wandern zu gehen. Aber aufgepasst, auf Instagram gab es gerade Anfang Mai noch immer wieder Warnungen von Bergführerinnen, von Bergführern. In den Bergen liegt teilweise richtig hoch noch Schnee.
1: Alle, die uns das nicht glauben, dass es hier einfach jetzt momentan noch keine guten Bedingungen hat. Wir sagen das nicht, weil wir euch irgendwie von unserem schönen Berg da weghalten wollen. Wir sagen das, weil es hier oben einfach gerade wirklich gefährlich ist und weil die Masse der Leute, die diese Tour gehen möchte, weder die notwendige Ausrüstung hat, noch die notwendigen Fähigkeiten dazu hat und die Bedingungen einfach objektiv gefährlich sind.
0: Also eine klare Warnung hier eines Bergführers von der Alpinschule Garmisch. Und in diesem Instagram-Video steht er wirklich mitten im Schnee, tief drin, auf der Zugspitze. Wir haben uns vorgenommen, auf diese Lage mal genauer hinzuschauen mit Markus Fleischmann vom Deutschen Alpenverein. Er ist selbst Bergführer und auch Ausbilder für die Trainer im Alpenverein. Ich habe vor der Sendung mit ihm gesprochen und als erstes gefragt, wenn wir jetzt wirklich auf die Alpen schauen, so an der Grenze Deutschland-Österreich, wie viel Schnee liegt denn da aktuell und welche Höhenmeter betrifft das überhaupt?
2: Ja, also man muss unterscheiden, welche Expositionen, ob sonnseitig oder schattig, nordseitig und welche Höhenlage. Schneefrei sind zum Beispiel eigentlich fast die gesamten bayerischen Voralpen, alles was bis ca. 1800, 1900 Meter geht. Dort haben wir eigentlich nur noch Schnee in den ja, ganz schattigen Karren. Wenn man aber dann oberhalb dieser Grenze schaut, oberhalb 2000 Meter, vor allem nordseitig, da ist durchaus noch einiges an Schnee anzutreffen, Schnee aus dem Winter. Und da redet man dann auch schnell mal von Schneehöhen um einen halben Meter bis einen Meter alter gesetzter Winterschnee.
0: Jetzt soll es ja in den nächsten Tagen richtig warm werden. Ist dann der meiste Schnee danach eigentlich weg, die Wege frei, oder gibt es diese Warnungen vor viel Schnee dann immer noch?
2: Ja, das dauert schon noch. Das ist ein ganz normaler Prozess. Wir hatten eigentlich heuer im Winter durchschnittlich wenig Schnee, aber bis der Schnee in den Hochlagen, also sowas wie jetzt ums Nebelhorn im Allgäuer Hochalpen, die Zugspitze, bis das weg ist, das dauert erfahrungsgemäß Mitte Juni, Ende Juni.
0: Was ist denn überhaupt das Problem am Schnee? Also gibt es da eine Lawinengefahr oder dass die Wegmarkierungen dann nicht gesehen werden und dass man sich dann auch eher verlaufen kann?
2: Also wenn wir jetzt so diese Frühjahrssituation, wo die Bergwandersaison losgeht, anschauen, dann ist unfallursächlich in der Regel das Ausrutschen, Ausgleiten auf steilen Schneefeldern. Und wenn das in einem entsprechend steilen Gelände passiert, kann das auch sehr schnell ernsthafte oder tödliche Folgen haben. Und ja, das Thema Lawinen ist jetzt eigentlich nicht mehr vordergründig, kann in Einzelsituationen, dort wo man noch, wo zum Beispiel Wege unterhalb von sehr steilen Einzugsbereichen, sehr steilen Felswänden entlanglaufen könnte, da noch was passieren. Aber das ist eigentlich die Lawinenzeit ist überwiegend vorbei. Also es geht eher ums Abstürzen, Ausrutschen oder wer jetzt tatsächlich schon im Gelände unterwegs ist, wo es über weite Strecken noch Schnee hat, dann einfach auch das, ja, das Steckenbleiben, die höheren Anforderungen an die Konditionen. Man braucht einfach viel länger für so eine Tour.
0: Weil in den Videos jetzt eben zum Beispiel von den Bergführern in Garmisch, da heißt es, dass viele Menschen auch loslaufen, gar nicht so einen richtigen Plan haben, wie die Lage aktuell am Berg ist. Ist das so, dass da viele Wanderer vielleicht auch die Lage unterschätzen, die Gefahren?
2: Also an sich haben wir ja schon auch aus den letzten Jahren, wenn man sich anschaut, wie viele Rettungseinsätze es gibt, ist schon so, dass es sind zwar viele Menschen unterwegs und viele sind auch gut ausgerüstet und mit guter Tourenplanung unterwegs, aber es gibt natürlich auch einige, die die vielen Informationen, die es so gibt, leider nicht für sich zu wissen nutzen können. Und insofern, ja, es gibt sicherlich immer wieder Menschen, die mit falscher Ausrüstung, falscher Taktik oder einfach zu wenigen oder falschen Infos unterwegs sind.
0: Wir gehen jetzt mal das richtig voll ins Drama, Herr Fleischmann, und überlegen mal, was bedeutet das eigentlich, wenn ich irgendwo stecken bleibe und richtig in Not komme? Kann ich mich dann eigentlich auf eine Bergwachtrettung verlassen? Was für Kosten kommen auf mich zu, wenn dann vielleicht sogar im Extremfall irgendwie ein Helikopter kommen muss, um mich abzuholen?
2: Ja, also verlassen kann sich niemand auf Rettung, weil in der Rettung sind ja auch Menschen involviert. Das heißt, auch ein Retter muss schauen, welche Gefahren die Rettung bedeutet und gegebenenfalls abwägen. Also Bergrettung, organisierte Bergrettung kann viel leisten, leistet sehr viel, aber natürlich ist Rettung nicht unter allen Umständen in jeder Situation möglich. Also bei Schlechtwetter, im Sturm oder bei Gewitter können auch Bergretter vielleicht nicht sehr schnell oder in der entscheidenden Zeitspanne, sage ich mal, zu den Unfallopfern kommen. Und ein Helikopter kann auch nicht im Nebel oder Sturm oder in der Nacht fliegen.
0: Wer sich das mal aus spannender Sicht eben der Bergretter anschauen möchte, es gibt eine ARD-Doku in höchster Not, Bergretter im Einsatz. Da gibt es eine neue Staffel mit eben Folgen über Bergrettung. Ganz spannende Fälle, die da gezeigt werden. Hier so ein kleiner
2: Hinweis. Auf jeden Fall empfehlenswert, ja.
0: Sie kennen es auch, ja. Kleiner Einschub an dieser Stelle. Jetzt gucken wir nochmal positiv nach vorne, eben für alle, die jetzt vielleicht vor Natur stehen. Wie bereite ich mich eigentlich optimal dann vor? Also wie kann ich mich auch vorher gut erkundigen nach dem Zustand der Wege?
2: Also Information ist natürlich das A und O. Zunächst mal, es gibt Informationen zum Beispiel auch von uns, vom Alpenverein. Da gibt es den wöchentlichen Bergbericht, der zum Beispiel jetzt die aktuelle Situation fürs anstehende Wochenende ganz gut beschreibt mit der Schneelage, so allgemein. Ein Wetterbericht für den Tourentag ist natürlich relevant, wobei beim Wetterbericht empfehle ich auch immer, nicht nur den schnellen Bildchen-Icon-Wetterbericht aus einer App zu nutzen, sondern wirklich einen Gebirgswetterbericht, der vom Meteorologen auch schon interpretiert wurde, zu nutzen, weil da stehen einfach noch mehr Informationen. Beispiel beim Alpenverein, Deutscher Alpenverein, Österreichischer Alpenverein auf den Webseiten oder den entsprechenden Wetterinstitutionen, Deutscher Wetterdienst, Österreichischer Wetterdienst. Was die Verhältnisse betrifft und je nach Ziel, wenn man jetzt schon ein konkretes Ziel vor Augen hat, dann lohnt es sich auf jeden Fall auch nochmal nach lokalen, aktuellen Informationen zu suchen. Also sowas wie die Schneebedeckung im Gelände wird zum Beispiel, wir haben es ja vorhin angesprochen, die Garmischer Bergschulen beschreiben zum Beispiel die Situation an der Zugspitze eigentlich jetzt schon und über die ganze Saison hinweg immer ganz gut auf ihren Websites. Man kann dort auch anrufen und sich informieren. Zum Teil auch die Hütten, Berghütten sind immer eine gute Möglichkeit, die lokalen Gegebenheiten vor Ort sich näher zu Gemüte zu führen.
0: Also, wenn es jetzt vielleicht über Pfingsten oder die nächsten Wochen auf Wanderung in die Berge gehen sollte, Vorbereitung ist das A und O, höre ich raus aus dem Gespräch mit Markus Fleischmann vom Deutschen Alpenverein. Ich danke Ihnen für Ihre Einschätzung.
2: Gerne, danke.

0: Aus Großbritannien. Arlo Parks vom aktuellen Album, das ein bisschen klubbiger klingt als die melancholischen Vorgänger. Ambiguous Desire heißt das und damit ist Arlo Parks auch für ein Konzert Ende Oktober in Köln. Für alle, die den Herbst vielleicht konzerttechnisch schon mal planen wollen, wie der R5 hier. Wenn es mal wieder länger dauert mit dem Bau einer Oper, einer Brücke oder eines Autobahnabschnitts, da haben wir ja diese schöne Redewendung, bis dahin läuft noch viel Wasser den Rhein hinunter. So, aber seit wann läuft überhaupt Wasser den Rhein hinunter? Oder die Donau oder die Elbe? Wie sind unsere Flüsse in Deutschland entstanden? Dieser Frage geht MDR-Kollege Carsten Möbius nach.
1: Ich fahre öfter mal auf der A9 Richtung Berlin, das ist die Heimat meiner Frau. Uns führt dann der Weg immer über die Elbe und über die Hügel des Fläming. Das ist etwas südlich von Berlin. Und genau dort wäre vor etwa 12.000 Jahren Schluss gewesen. Da wäre Europa zu Ende gewesen. Da hätte ich die Zündschlüssel abziehen können, aussteigen, Feierabend. Denn vor mir hätte sich eine riesige Wand aus Eis aufgetan. Noch viel mächtiger, noch viel höher, als wir das möglicherweise aus dem Trickfilm Ice Age kennen.
2: Ja, das wäre ein gewaltiges Bild. Die Eisschicht war bis zu einem Kilometer dick.
1: In dieser Folge reise ich mit dem Hydrologen Professor Andreas Schumann, der früher an der Ruhr-Uni Bochum unterwegs war, in die Zeit, in der unsere Flüsse entstanden sind und in der sich entschieden hat, warum sie genau da lang fließen, wo sie heute lang fließen. Wir reisen in eine Zeit gigantischer Veränderungen. Setzen wir uns also in eine Zeitmaschine, legen den Rückwärtsgang ein und steigen vor etwa 12.000 bis 14.000 Jahren direkt am Rasthof Fläming aus, dort, wo mein Auto steht. 12.000 bis 14.000 Jahre, das ist das Ende der letzten europäischen Eiszeit. Wir würden also dort am Rasthof Fläming wahrscheinlich direkt vor dieser gewaltigen Eiswand stehen, die ich schon erwähnt habe. Nochmal zum Mitmeißeln. Die Wand war bis zu einem Kilometer hoch. Und als Andreas Schumann das sagt, merkt man, dass er diese Dimension selbst kaum fassen kann.
2: Wahnsinn, ja.
1: Und während wir so ungläubig vor dieser Wand stehen und mit dem Kopf nach oben schauen und staunen, da merken wir, dass wir nasse, eiskalte Füße haben und im Wasser stehen. Denn am Ende einer Eiszeit wird's, na klar, wird's wärmer und der Gletscher schmilzt.
2: Es gab keine Flüsse, sondern das waren alles Schmelzwassermengen aus diesem Gletscher, im Sommer insbesondere. Dieses Wasser, das konnte jetzt nicht nach Süden fließen, weil ja das Gelände anstieg. Das heißt, das Wasser floss dann entlang der Eiskante von Osten nach Westen.
1: Also, von der Elbe ist offenbar noch keine Spur, die gab's noch gar nicht. Alles reines Schmelzwasser. Vor der Kante stauen sich und fließen riesige Wassermassen. Das sogenannte Urstromtal, das um den Gletscher entsteht, das muss gigantisch gewesen sein. Ein kristallklarer Fluss zwischen 2 und 20 Kilometern breit. Und dort, wo heute Genthin ist, etwa 40 Kilometer westlich von Berlin, scheint der Gletscher dann irgendwann mal den Weg nach Norden freigegeben zu haben. Von dort verläuft das Urstromtal Richtung Hamburg und Cuxhaven. Und das ist exakt der Verlauf, den heute die Elbe auf ihren letzten 300 Kilometern nimmt. Damit ist die Elbe nicht allein. Auch andere Flüsse nutzen die ehemaligen Schmelzwassertrassen vom Ende der Eiszeit.
2: Die Oder fließt ein Stück in dem Urstromtal, die Weichsel. Das heißt, Urstromtäler sind jetzt Teile des Flusssystems. Übrigens haben wir Urstromtäler wirtschaftlich genutzt, indem wir Kanäle reingebaut haben. Der Mittellandkanal, der läuft in einem Urstromtal. Das ist ganz praktisch, weil es dort Sedimente gibt. Die kann man relativ einfach entfernen. Und dann ist das Gefälle auch niedrig, sodass es also keine großen Strömungsgeschwindigkeiten gibt.
1: Und wenn man auf die Karte schaut, dann läuft der Mittellandkanal wie eine Schnur auf der Höhe von Genthin nach Westen. So wie damals wahrscheinlich die Eiskante des Gletschers, als es ans große Schmelzen ging. Während die Geschichte der Elbe, der Saale oder der Oder erst nach der letzten europäischen Eiszeit begonnen hat, hat der Rhein eine ganz andere Biografie auf dem Buckel. Flüsse sind ein bisschen wie Menschen, jeder ist anders, bis hin zum Geburtstag. Denn wenn ich in die Zeit, als der Rhein entstanden ist, zurückreisen könnte, dann müsste ich erstmal die Akkus meiner Zeitmaschine richtig vollladen. Ich bräuchte Energie, um in der Zeit 30 Millionen Jahre zurückzureisen. Das ist die Zeit, in der die Alpen entstanden sind. Da begann in den Bergen ein kleiner Bach die Hänge runter zu rieseln. Und ganz woanders, weiter nördlich in der Nähe vom heutigen Koblenz, gab's einen anderen Fluss. Beide Flüsse, die hatten gar nichts miteinander zu tun, die wussten gar nichts voneinander. Und erst als wieder mal eine Eiswand dem Bergfluss den Weg versperrt hat, hat er sich seinen Weg in Richtung Koblenz gesucht. Auskenner würden das so formulieren, der Alpenrhein strömte in den Urrhein. Das sind die Namen der beiden Flüsse, quasi die beiden Elternteile des heutigen Rheins. Mit dieser Vereinigung, das ist ein bisschen so wie mit dem Fall der Mauer, diese Vereinigung der beiden Rheinteile war erst der Anfang einer unglaublichen Flussgeschichte mit jeder Menge Irrungen und Wirrungen. Es geht damit weiter, dass wieder mal eine Eiszeit dem Vereinigten Rhein etwa vor 500.000 Jahren den Weg Richtung Norden versperrt hat. Der Rhein musste also um die Ecke fließen. Sein Weg zum Meer führte ihn jetzt Richtung Westen. Und wenn man auf der Karte schauen würde, dann ging's ganz hart nach links. Und dieser neue Weg, der wurde ein unglaublich langer Umweg Richtung Meer. Und wisst ihr, wo der dann rauskam, der Rhein?
2: Übrigens floss der Rhein früher mal bis in die Gegend von Frankreich. Die Mündung lag bei Brest, vor Brest, und die Seen und die Themse waren Nebenflüsse des Rheins.
1: Hoch im Norden Frankreichs, am Atlantik. Die Seine und die Themse waren Nebenflüsse des Rheins. Das macht mich jetzt ziemlich sprachlos und ich habe ehrlich gesagt keine Chance, mir das auch nur im Entferntesten auf einer Karte vorzustellen, wie die Themse zu einem Nebenfluss des Rheins werden kann. Da muss die Natur eine Menge Gletscher irgendwo hingestellt haben, dass die zusammengekommen sind. Und als dieses Eis dann weg war, suchte sich der Rhein dann wieder den kürzeren Weg nach Norden zur Küste. Aber wer jetzt denkt, damit hätte der Rhein jetzt seine Ruhe gehabt, der täuscht sich gewaltig. Der Rhein prallte vor 13.000 Jahren gegen eine neue Barriere. Dieses Mal war es keine Wand aus Eis, sondern aus heißer Lava. Ein Vulkanausbruch stellte plötzlich eine Wand aus Stein dem Fluss in den Weg.
2: Und dieser Vulkanausbruch, der führte zu einem gewaltigen Stau des Rheins.
1: Zwischen Koblenz und Mannheim entstand ein Riesenstausee. Google Maps sagt, das sind etwa 150 Kilometer.
2: Der Staudamm brach, es gab eine gewaltige Flutwelle, 7 bis 10 Meter hoch.
1: Und das alles führte dazu, dass der Rhein heute da langfließt, wo er langfließt. Aber im Detail ist es nicht ganz so einfach. Denn neben Eiszeiten, Vulkanausbrüchen, Erdbeben, Hochwassern, Klimaveränderungen gibt es noch einen Einflussfaktor, der den Verlauf und den Charakter der Flüsse entscheidend verändert. Denn noch vor kurzer Zeit sahen die Flusslandschaften völlig anders aus als heute. Und bei diesen Veränderungen haben diese Naturgewalten, die ich gerade aufgezählt habe, nur bedingt eine Rolle gespielt.
2: Vor 1000 Jahren waren die Flüsse alle gewunden. Sie waren von sumpfigen oder Feuchtgebieten begrenzt. Es gab Auenwälder. Sahen also vollkommen anders aus. Sie haben wesentlich mehr Raum in Anspruch genommen, als das heute der Fall ist. Man hat erst dann hier mit dem Anwachsen der Bevölkerung brauchte man immer mehr landwirtschaftliche Flächen. Und so hat man dann also wie... Man nennt das Dachrinnenzeitalter. Man hat die Flüsse begradigt, um möglichst schnell das Wasser von der Fläche wegzubekommen und möglichst viel landwirtschaftliche Nutzfläche zu erhalten.
1: Wir leben also im Dachrinnenzeitalter, was die Flüsse betrifft. Interessante Formulierung, habe ich so noch nicht gehört. Und da wären wir bei einem neuen Einflussfaktor, der den Lauf der Flüsse bestimmt. Das sind wir. Wir Menschen. Wir haben mit der Begradigung der Flüsse und der Austrocknung der Umgebung die Malaria aus unseren Breiten vertrieben, aber auch die Artenvielfalt kaputt gemacht. Die Transportwege auf den Flüssen sind kürzer und weil wir plötzlich näher an den Flüssen siedeln können, richten Hochwasser auch größere Schäden an, können mehr kaputt machen, was uns lieb und teuer ist und sind auch Gefahr für Leib und Leben. Das merken wir wie im Ahrtal besonders, wenn die Niederschläge intensiver werden. Was mir manchmal auch durch den Kopf geht, ist der Gedanke, was wird denn eigentlich aus unseren Flüssen, wenn die Gletscher beispielsweise in den Alpen abschmelzen und von dort kein Wasser mehr in die Flüsse fließt? Wird es dann irgendwann den einen oder anderen deutschen Fluss gar nicht mehr geben?
2: Ich glaube nicht, dass die versiegen, sondern die werden ihr Regime ändern. Im Winter wären die Abflüsse höher und im Sommer niedriger. Also gerade das, was wir gar nicht so gut gebrauchen können, weil eben dann höhere Niederschläge im Winter auch Hochwasser bedingen und weniger Abfluss im Sommer natürlich Niedrigwasser.
1: Da ist was im Fluss, wie man so schön sagt. Schumann formuliert das so, Flüsse sind unglaublich dynamische Systeme. Da passiert und verändert sich immer was. Ich würde gern mal in meine Zeitmaschine steigen und 10.000 Jahre in die Zukunft reisen. Vielleicht ist dann der Nil ein Nebenfluss der Elbe. Und das, was sich jetzt völlig irre anhört, das halte ich nach dieser Folge nicht mal mehr für ausgeschlossen.
0: Na, der Nil als Nebenfluss der Elbe. Und wo ist dann unser schöner Rhein hin? Große Fragen. So heißt übrigens auch diese MDR-Reihe, in der wir Carsten Möbius gerade gehört haben. 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Da können Sie nochmal die Gedanken nachhören. Ja, dass wir im Dachrinnenzeitalter unserer Flüsse leben. 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

0: Das ist der spanisch-britische Singer-Songwriter Gizmo Varias. Sie hören WDR5 und wir kommen jetzt zu einer sehr bedrückenden Volkskrankheit. Rund 10 Millionen Menschen in Deutschland leiden an Depressionen. Tendenz ist auch wirklich steigend. Und einen Therapieplatz zu finden, bei den langen Wartelisten oft schwer. Bei vielen Betroffenen helfen wiederum Medikamente oder Psychotherapie gar nicht so richtig gut. Und jetzt gibt's immer mehr Berichte zu vermeintlichen Behandlungsalternativen, heilende Drogentrips, zum Beispiel mit dem Wirkstoff sogenannter Magic Mushrooms, genauer Psilocybin. Aber was genau bringen solche Drogentrips wirklich? Es ist kein Tipp natürlich. Wir gucken uns das genauer an mit Annika Frank aus dem Quarks-Team. Vor allen Dingen machen wir einen Datenlagen-Update und Annika, du hast ja gar keinen Selbstversuch gemacht.
1: Nein.
0: Das vorne wirklich, dass jetzt keine falschen Erwartungshaltungen hier kommen. Wirklich dieses Thema, können diese Substanzen, das sind ja wirklich auch Drogen, ein Gamechanger sein für Menschen mit Depressionen?
1: Also es gibt schon Patientinnen und Patienten, die davon profitieren, von diesen Substanzen, aber vor allem aktuelle Daten einer ziemlich großen Studie zeigen, naja, man muss da schon nochmal genauer hingucken, also das hilft nicht allen und es ist eben ganz wichtig, wenn man diese Substanzen, diese Halluzinogene einnimmt, dann braucht es einen festgelegten Rahmen und ganz intensive therapeutische Unterstützung.
0: Ja, schauen wir doch noch mal genauer hin, in welchen Fällen können Magic Mushrooms denn helfen?
1: Ich würde das gerne mal an einem Beispiel beschreiben. Ich habe nämlich bei der Recherche eine Frau kennengelernt, die Psilocybin, also diesen Wirkstoff dieser Pilze, dieser Magic Mushrooms, in einer festgelegten Dosis genommen hat. Sie heißt Judith und lebt in der Schweiz und da ist es eben unter bestimmten Umständen erlaubt, Psychedelika zu nehmen, also quasi ein Trip als Therapie. Klar, auch da passiert das unter genau festgelegten Bedingungen. Also es ist ein geschützter Raum. Der Therapeut, die Therapeutin ist die ganze Zeit dabei. Und Judith hat mir ihre ersten Erfahrungen mit Psilocybin so beschrieben.
2: Da war so das Kaleidoskop-ähnliche und all diese wunderschönen Regenbogenfarben. Und ich habe richtig stark gespürt, wie mein Hirn arbeitet, ja. Mein Hirn war vollst aktiv, aber es hat nie geschmerzt. Es war nie unangenehm. Es war einfach diese Intensität, die ich mag das ja.
1: Also dieses Farbensehen, dieses Kaleidoskop-ähnliche, das ist ja so ein bisschen der Klassiker, den man sich dabei vorstellt. Aber mich hat eben schon beeindruckt, wie sie das beschreibt, was dann in ihr vorging.
0: Also Judith hat ja gerade beschrieben, spürt sozusagen, dass etwas bei ihr in Bewegung kommt. Mhm. Lässt sich das denn wissenschaftlich erklären, also wie genau Psilocybin wirkt?
1: Der Wirkstoff Psilocybin verändert das Bewusstsein, die Wahrnehmung und das Denken, so ähnlich wie auch LSD. Und unter dieser Wirkung kann es eben zu sogenannten emotionalen Durchbrüchen kommen, also zu Zuständen, in denen die Patientinnen und Patienten sich öffnen können, Gefühle zulassen können und sowas wie tiefe Einsichten haben.
0: Wenn das jetzt total extrem ist emotional, ist das ja dann nicht wirklich irgendwie ein fröhlicher Trip, sondern irgendwie schwierig. Es klingt auch nicht wirklich nach Therapie gegen Depression.
1: Naja, also diese tiefere Einsicht zu den Gefühlen und die Möglichkeit, die neu zu bewerten, die kann bei der Behandlung von Depressionen so eine Art Schlüssel sein.
0: Was passiert dann genau im Gehirn?
1: Bisher hat man dazu Ergebnisse nur aus Tiermodellen und da konnten Forschende sehen, dass die Verbindungen zwischen den Nervenzellen unter Psilocybin richtig aktiv werden. Es bilden sich auch neue Nervenzellen und neue Netzwerke unter diesen Nervenzellen. Und unterschiedliche Netzwerke und Bereiche im Gehirn ja kommunizieren gewissermaßen plötzlich miteinander. Und Forschende nennen das, was sie da beobachtet haben, Neuroplastizität.
0: Also wenn sich das Gehirn umbaut und neue Verbindungen schafft, das ist jetzt bei diesen Tierversuchen. Was heißt das denn jetzt für das Gehirn von uns Menschen?
1: Was genau bei depressiven Menschen da passiert?

0: Wenn Sie jetzt Psychedelika nehmen, das wissen Forschende bisher nicht. Bei gesunden Menschen hat man dann schon genauer geguckt, was passiert. Und da konnten Sie sehen, unter Psilocybin verändert sich tatsächlich, wie Informationen im Gehirn verarbeitet werden. Vereinfacht gesagt heißt das, das Gehirn wird weniger hierarchisch. Es geht ja, kann man so sagen, so ein bisschen hin und her. Bestimmte Muster, welche Bereiche sich austauschen, werden gelockert, sowas wie aufgelöst. Und Forschende sagen auch, naja, es wird so ein Stück weit instabiler.
1: Jetzt finde ich dieses Stichwort instabiler und in der Kombination mit, wenn man an Depression leidet, wie sinnvoll ist das?
0: Es deutet darauf hin, dass das wichtig ist, dass das sinnvoll ist. Denn wichtig in dem Zusammenhang ist, wie genau eine Depression entsteht, das ist wissenschaftlich noch nicht abschließend geklärt. Und vermutlich ist das eben auch einer der Gründe, warum die Behandlungen noch nicht so richtig erfolgreich sind. Also bei rund 20-30 Prozent der Patientinnen und Patienten schlagen Medikamente oder auch Psychotherapie nicht an. Was man sagen kann, ist, dass Menschen, die an einer Depression leiden, die haben oft eine sehr festgefahrene Vorstellung von ihrem Selbst. Und wenn sie dann solche Psychedelika nehmen, dann löst sich was. Dann ändert sich ihre Selbstwahrnehmung und das kann dann therapeutisch helfen. Also ein Erklärungsansatz ist, diese Neuroplastizität könnte eben helfen, um Denkmuster zu verändern.
1: Was ist das für ein Vorgang? Was passiert dann da genau?
0: Das ist ein bisschen so, als würden die Patientinnen und Patienten aus so einer Art Vogelperspektive auf das eigene Leben schauen. Und nach diesem Perspektivwechsel, da setzt dann eben die Therapie an. Und die ist nämlich ein absolut wichtiger Teil der Therapie mit dem Psychedelika. Und Judith, wie das bei ihr war, die beschreibt das so.
2: Dann kommen so die Themen hoch. Was will es mir sagen? Was möchte ich bearbeiten? Was stresst mich? Was fehlt mir? Was muss ich mir selber oder nicht muss, überhaupt nicht müssen? Aber wie kann ich selbst einen Weg finden, in mir drin, mit all meinen Gefühlen umzugehen, mit Selbstwert? Das ist ein ganz starkes Thema jetzt bei mir. Oder mit Vertrauen? Überhaupt Vertrauen? Kann ich je wieder jemanden vertrauen?
0: Also Vertrauen ist ein wichtiges Stichwort und bei Judith war es so, dass diese Magic Mushrooms, die waren für sie wie ein Türöffner. Durch die Tür, sagt sie dann selbst, musste sie dann selbst gehen und in der Therapie dann diese Themen, die da aufgekommen sind, besprechen und bearbeiten, damit eben alles neu sortiert werden konnte.
1: Also ich finde das Ganze, was Judith da auch beschreibt, das klingt so ein bisschen, als ob auch wirklich ganz krasse Veränderungen ausgelöst werden können dadurch.
0: Absolut, können sie auch und deswegen ist es eben so wichtig, dass das kontrolliert ist mit therapeutischer Unterstützung und eben auf keinen Fall sollte man eben irgendwo sich Magic Mushrooms besorgen und sie im Selbstversuch konsumieren. Ja. Genau. Und Judith hatte dabei die Unterstützung von ihrem Therapeuten Gregor Hasler. Hasler ist Professor für Psychiatrie und Psychotherapie an der Uni in Fribourg in der Schweiz und er selbst war lange Zeit eigentlich skeptisch gegenüber Psychedelika und dann hat er mir erzählt, naja, dann gab es immer mehr Daten aus den USA, dass die Einnahme dieser Substanzen unter kontrollierten Bedingungen durchaus sicher sein kann. Und dann hat er angefangen, selbst damit zu arbeiten. Und das war dann so.
3: Ich habe dann gesehen, dass es bei den Patienten ganz anders wirkt. Ja, das hat mich wirklich erstaunt. Und nach dieser ersten Therapie habe ich schon gewusst, dass das mein Leben verändern wird als Therapeut. Ja, dass wir hier eine neue Möglichkeit haben, dass doch das Hirn zu Dingen fähig ist, die wir nicht geglaubt haben.
1: Ja, das klingt ja erstmal gut, was Professor Hasler da jetzt sagt. Du hast aber auch gesagt, es gibt durchaus auch Dämpfer. Warum ist das so?
0: Eine der größten Studien, die dazu erschienen ist, aus Mannheim und Berlin, die hat vor kurzem gezeigt, dass die Psilocybin-Behandlung bei Patientinnen und Patienten mit Depressionen nicht so sehr geholfen hatte, wie gehofft.
1: Okay, was war da? Woran liegt das?
0: Es gibt unterschiedliche Vermutungen, woran das gelegen hat. Also erstens war der Erwartungshorizont sehr streng. Teilgenommen an der Studie haben nur Menschen mit schwer behandelbaren Depressionen. Und klar ist auch, je schwerer so eine Depression, desto schwieriger auch die Therapie. Es könnte also sein, dass bei weniger schweren Depressionen die Erfolge besser wären. weiß man aber noch nicht. Mhm. Was auch sein kann, naja, diese Behandlung mit Psilocybin, wenn man da mal auch nur alleine im Internet guckt, wurde schon sehr gehypt in den vergangenen Monaten und Jahren. Vielleicht war es auch einfach nur ein kleiner Dämpfer, dass es nicht eben so hochgehängt werden sollte.
1: Ich finde nochmal wichtig, den Aspekt, den wir noch besprechen sollten, sind Nebenwirkungen von Magic Mushrooms, weil es sind ja immerhin ne, eine psychoaktive Substanz.
0: Mhm, absolut. Und es ist deswegen auch kein Wundermittel. Also das passt nicht für alle und für jeden. Kann Nebenwirkungen haben, also es kann zu Übelkeit kommen, zu Kopfschmerzen. Es gibt auch schlechte oder unangenehme Trips. Es kann bei einigen Menschen unter Psilocybin auch zu Psychosen kommen oder zu Traumata führen. Da muss man dann vorab genau gucken, für welche Patientinnen und Patienten das eben absolut nicht geeignet ist. Und ich betone das nochmal, es ist eben auch deswegen keine gute Idee, sich einfach so diese Substanzen zu besorgen und zu hoffen, dass es einem dann gut oder besser geht. Das kann echt schief gehen. Nicht umsonst ist Psilocybin ein Betäubungsmittel in Deutschland verboten und darf eben nur unter ganz bestimmten Umständen und unter strenger Aufsicht zu therapeutischen Zwecken eingesetzt werden.
1: Also was können wir jetzt für ein Fazit ziehen, jetzt auch wissenschaftlich gesehen?
0: Das ist definitiv ein zusätzliches mögliches Werkzeug ist und eine Möglichkeit, Depressionen besser zu behandeln. Die Erwartungen sollten aber realistisch bleiben. Es passt eben nicht für jede Patientin und für jeden Patient. Und wenn wir uns nochmal an Judith erinnern, der haben diese Halluzinogene wirklich gut geholfen. Und ich habe sie gefragt, wie sie sich heute fühlt und vor allem, wie das war damals.
2: Ich war innerlich wie abgestorben. Heute lebe ich.
1: Das ist natürlich dann der Moment, wo man sich auch mitfreuen kann. Ne?
0: Absolut.
1: Gerade wenn jemand so an schwerer Depression gelitten hat. Also die Behandlung von Depressionen mit Psychedelika wie Magic Mushrooms mit dem Wirkstoff Psilocybin haben wir uns angeschaut. Ist einiges vielversprechend, auch wenn es unterschiedliche Studienlagen gibt. Und nochmal, glaube ich, Annika Frank aus dem Quarks-Team hat es ja mehrfach gesagt. Ich finde, Annika, es ist wichtig, es nochmal zu sagen. Das ist jetzt in keinster Weise so gemeint, als ob wir sagen, Daumen hoch, Magic Mushrooms als Depressionsbekämpfung im Alleingang.
0: Genau.
1: Niemals im Alleingang.
0: Genau.
1: Wenn überhaupt, dann nur in Therapie und begleitet. Danke dir, Annika.
0: Sehr gerne.

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4: Und hier ist Quarks. Wenn die Stimme heiser wird, weil man sich im lauten Stadion umgeben von Fangesängen unterhalten hat, natürlich super laut, oder weil man im Rockkonzert am besten noch neben Lautsprechern stehend gegen den Sound anschreien musste. Also diese Begebenheiten lassen sich im Grunde ein bisschen auch auf die Tierwelt übertragen. So ähnlich geht es auch Walen in der Straße von Gibraltar. Auch dort ist es ganz schön laut. Eine neue Studie dazu stellt uns jetzt Verena Weber aus der SWR Wissenschaftsredaktion vor. Und die Studie zeigt, die Wale erhöhen ebenfalls ihre Lautstärke bei Lärm. Und dann klingt ihre Stimme in etwa so.
5: Auch wenn ihr Gesang für uns Menschen etwas befremdlich klingt, Grindwale sind soziale und kommunikative Wesen. Sie leben in Gruppen, sogenannten Schulen, von rund 20 Tieren und suchen gemeinsam in bis zu 1000 Metern Tiefe nach Futter. Auf der Südhalbkugel bewohnen sie alle Ozeane, auf der Nordhalbkugel nur den Atlantik. Auch in der Straße von Gibraltar kommen sie vor, die den Atlantik mit dem Mittelmeer verbindet. Dort führen die Tiere allerdings kein ruhiges Leben. Täglich verkehren hier bis zu 300 Handelsschiffe, die unter Wasser ganz schön viel Lärm verursachen.
6: The Strait of Gibraltar is a place with lots of cargo vessels going.
7: Auf der Straße von Gibraltar fahren viele Handelsschiffe zwischen dem Mittelmeer und dem Atlantik. Viele Schnellfähren, viele Freizeitboote wie Whale-Watching. Für uns Menschen wäre das irgendwo zwischen einem ruhigen Strandtag bis hin zu einem lauten Rockkonzert.
5: Franz Jensen von der Universität Aarhus in Dänemark hat mit seinem Team diesen Lärm untersucht und wie sich das auf die Wale auswirkt. Die Vermutung der Forschenden: um gegen die Lärmbelästigung anzukämpfen, müssen die Wale ihren Gesang anpassen. Um das zu messen, statteten sie einige Wale mit speziellen Messgeräten aus.
7: Wir haben mit Saugnäpfen Aufnahmegeräte an den Walen angebracht, die alles aufgezeichnet haben. Sowohl ihre Gesänge, als auch wie sie sich im Wasser bewegen und wann sie jagen.
5: Dabei ging es dem Team um Jensen besonders um den sogenannten Lombard-Effekt. Bei uns Menschen bedeutet das, wenn die Umgebung lauter wird, wird auch die Stimme lauter. Bei Walen ist das etwas komplizierter, denn sie erzeugen ganz verschiedene Laute. Die Biologin Heike Fester erforscht Grindwale in Norwegen.
8: Grindwale produzieren ihre Laute nicht wie wir im Kehlkopf, sondern die haben ein ganz spezielles Organ, wo sie die zweite Nasenöffnung, den Nasengang, umgebildet haben zu einem laut produzierenden Organ. Und das ist im Kopf. Und dort produzieren sie ihre Klicks, die sie zur Echoortung benutzen. Damit sehen die Wale, aber auch ihre Pfeiftöne. Und vor allem Grindwale haben so ein komplexes Repertoire. Da sind alle möglichen Laute dabei.
5: Mit den Daten der Aufnahmegeräte konnte das Team um Jensen diese verschiedenen Laute identifizieren und ihre Lautstärke untersuchen. Bei hohen Tönen war der Lombard-Effekt messbar. Die Wale sangen also lauter. Ein anderes Bild zeigte sich jedoch im niedrigen Frequenzbereich.
7: Diese hatten den geringsten Lombard-Effekt. Die Wale sind also körperlich einfach nicht in der Lage, diese Töne lauter zu machen.
5: Und das könnte für die Wale ein Problem sein. Denn mit diesen Lauten kommunizieren sie häufig mit ihren Artgenossen. Und genau dabei stört der von Menschen verursachte Lärm, wenn er die Geräusche der Wale kreuzt. Die Forschenden nennen das Schallmaskierung. Dieses Phänomen könnte auch Folgen für das Zusammenleben der Grindwale haben. Walforscherin Heike Fester.
8: Wenn der Lärm aber konstant ist, wie zum Beispiel in der Straße von Gibraltar, und sie können sich nicht mehr unterhalten, nicht mehr kommunizieren, dann hat das natürlich enorme Auswirkungen auf deren Sozialverhalten. Wenn sie diese Laute auch zum Beispiel beim Fressen, bei der Jagd einsetzen, dann wird das gestört. Das Resultat wäre dann weniger Nahrung, Unterernährung und natürlich auch Stress.
5: Laut dem dänischen Forschungsteam gibt es aber auch Anzeichen dafür, dass sich die Grindwale in der Straße von Gibraltar schon an den Lärm gewöhnt haben.
6: We didn't find as many calls that directly overlapped with vessel noise as we thought.
7: Wir haben weniger Rufe gefunden, die sich mit dem Schiffslärm überlappen, als erwartet. Die Tiere leben das ganze Jahr über in der Straße von Gibraltar und müssen schon lange mit dem Schiffslärm klarkommen. Also warten sie den Lärm vermutlich manchmal einfach ab.
5: Auch andere Wale nutzen die Straße von Gibraltar, um vom Mittelmeer in den Atlantik zu schwimmen. Ein ähnliches Nadelöhr ist der Ärmelkanal zwischen Großbritannien und Frankreich. Hier kommen für die Tiere noch ganz andere Geräusche hinzu.
8: Die Nordsee ist ja auch sehr befahren mit den Schiffen und diesen Fähren, die rübergehen nach England und zurück. Aber dort haben wir ja zusätzlich noch Ölbohrungen. Da kommt ja ganz viel dazu. Auch diese seismischen Untersuchungen, die dazu eingesetzt werden, zu gucken, ob wie viel Öl noch da ist und so. Das sind ganz andere Laute. Und die sind sehr kraftvoll. Also die können die Tiere auch noch schädigen.
5: Sagt Heike Fester. Sie beobachtet sogar, dass Wale Umwege um Großbritannien herumschwimmen. In der Straße von Gibraltar gibt es keine solche Ausweichmöglichkeit. Dafür gilt dort seit 2007 ein Tempolimit. Schiffe dürfen nur noch 13 Knoten schnell fahren. Das entspricht ca. 24 Stundenkilometern. Laut Franz Jensen ist das eine sinnvolle Maßnahme.
7: Das ist eine der einfachsten Maßnahmen, um den Lärm von Schiffsverkehr zu reduzieren. Tempolimits sind also eine gute Möglichkeit, dass wir Lärmbelästigung eingrenzen und trotzdem die Gegend für unsere Bedürfnisse nutzen können.
5: Walforscherin Heike Fester geht das aber noch nicht weit genug.
8: Gleichzeitig muss auch die Anzahl der Schiffe reduziert und reguliert werden. Das reicht einfach nicht. Und am liebsten würde ich natürlich auch sehen, dass die Technologie angewendet wird, die es ja schon gibt, um diese Schiffe einfach leiser zu gestalten. Ob das Propeller sind oder Motoren, Elektromotoren, Hybridmotoren.
5: Klar ist, die Geräuschbelastung unter Wasser geht nicht spurlos an den Walen vorbei. Wie genau sich das Zusammenleben der Grindwale dadurch verändert, muss weitere Forschung zeigen.
4: Über die Unterwasserlärmbelästigung in der Straße von Gibraltar auf Wale, wie die auf die Tiere wirkt, haben Sie Details gehört hier in WDR 5 Quarks.

Nach den Nachrichten geht es im Westblick gleich um ja, die Zunahme antisemitischer Vorfälle an unseren Hochschulen in Nordrhein-Westfalen. Und da ist alarmierenderweise alles dabei, von Beleidigungen bis hin zu Bedrohungen. Benjamin Satori geht dann auch auf die deutlich steigenden Zahlen ein und wie sehr das mit aktuellen weltpolitischen Konflikten zusammenhängt. Das wird dann auch gleich im Westblick besprochen. Das Quarks-Team verabschiedet sich für heute. Ich bin Shanli Anwar. Genießen Sie die wunderbare Sonne heute Abend und generell am langen Pfingstwochenende. Das ist ganz herrlich. Tschüss, schönen Abend noch.

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1: Die Nachrichten mit Christoph Hoffmann. Guten Tag. Die Autobahnen in NRW sind weiter extrem. Die Autobahnen in NRW sind weiter extrem voll. Der übliche Pendlerverkehr mischt sich jetzt mit den Urlaubern, die über das lange Pfingstwochenende wegfahren. Markus Meyer-Gehlen, WDR aktuell. Wie ist die Lage denn gerade im Moment?
2: Also wir sind jetzt bei knapp 600 Kilometer Stau in NRW. Das ist immer noch sehr, sehr viel. Es geht aber inzwischen leicht zurück. Also wir waren heute Nachmittag schon mal bei über 700. Das sind auch die Erfahrungswerte, dass das zum frühen Abend langsam dann ein bisschen weniger wird. Schwerpunkte sind gerade die A1 bei Wuppertal und die A3 bei Langenfeld. Da gab es auf beiden auch Unfälle, deswegen finden da Bergungsarbeiten statt. Und dann gibt es auch Sperrungen, zum Beispiel auf der A44 zwischen Düsseldorf und Ratingen. Da kann es vor allem auch morgen eng werden, da ist nämlich auch noch zusätzlich Japantag in Düsseldorf. Nach Pfingsten sollte es dann nicht mehr so schlimm sein, am Dienstag ist ja noch schulfrei, deswegen wird sich der Rückreiseverkehr da wahrscheinlich etwas verteilen.
1: Der Hackerangriff auf zehntausende Patientendaten, unter anderem von den Unikliniken Köln und Düsseldorf, könnte für Betroffene zum Risiko werden. Das Bundesamt für Sicherheit in der Informationstechnik in Bonn warnt, dass die Hacker die gestohlenen Infos nutzen könnten, um besonders gut getarnte Betrugsversuche zu starten. Jörg Sauerwein, WDR Bonn.
3: Es sind sensible Daten, die die Kriminellen durch den Cyberangriff in ihre Hände bekommen haben. Vor allem Namen, Adressen, aber auch behandelnde Ärzte, Rechnungsnummern oder weitere Gesundheitsangaben. Mit diesem Wissen könnten zum Beispiel Phishing-Mails oder auch Erpressungsversuche sehr individuell auf mögliche Opfer zugeschnitten werden. Deshalb rät das BSI, nicht hektisch zu reagieren und auf keinen Fall Passwörter, PINs oder Ähnliches herauszugeben. Im Zweifel solle man bekannte Kontakte wie die jeweilige Uniklinik oder den behandelnden Arzt für Rückfragen nutzen.
1: Weitere Meldungen im Überblick. Wer sich impfen lassen möchte, kann das in Zukunft in mehr Fällen in einer Apotheke machen. Der Bundestag hat einem Gesetz zugestimmt, das Apotheken mehr erlaubt. Sie dürfen zum Beispiel auch gegen Tetanus impfen. Außerdem können Patienten in bestimmten Fällen auch dann verschreibungspflichtige Medikamente bekommen, wenn sie kein Rezept haben. Hunde und Katzen müssen in der EU in Zukunft einen Mikrochip haben. Die EU-Staaten haben die neuen Regeln endgültig beschlossen. Händler und auch Besitzer haben aber noch mehrere Jahre Zeit, ihren Tieren einen Chip einsetzen zu lassen. In Deutschland gibt es in einigen Bundesländern schon teilweise eine Chippflicht, in NRW etwa für große Hunde. In den Schulen in Niedersachsen wird kommendes Schuljahr ein neues Fach eingeführt. Es heißt christliche Religion, gemeinsam verantwortet von der evangelischen und der katholischen Kirche. Der Unterricht ist offen für alle Schüler, egal welcher Religion sie angehören. Ziel ist laut der niedersächsischen Landesregierung, stärker auf die Lebenswirklichkeit junger Menschen einzugehen.
0: WDR aktuell aus der Region.
1: In Essen haben Passanten beim Brand eines Autos geistesgegenwärtig reagiert. Der brennende Wagen stand direkt an einer Tankstelle. Die Passanten haben ihn schnell weggeschoben. Till Schwachenwalde, WDR Essen.
4: Bei der Feuerwehr in Essen haben heute Morgen buchstäblich alle Alarmglocken gebimmelt. Auf dem Gelände einer Tankstelle an der Stähler Straße stand ein Auto in Flammen. Allerdings stellt man sich diese Situation deutlich gefährlicher vor, als sie eigentlich ist, sagt ein Sprecher der Feuerwehr. Zapfsäulen haben eine Notabschaltung. Es würde also nicht unkontrolliert Diesel oder Benzin aus den Schläuchen fließen und sich entzünden können. Trotzdem haben die Passanten richtig reagiert und das Auto weggeschoben.
1: Das war

0: 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Das Wetter in Nordrhein-Westfalen: nach einem sonnigen und warmen Abend kühlt es in der Nacht relativ stark ab. Die Temperaturen gehen auf 16 bis 6 Grad zurück. Morgen ist dann wieder viel Sonne angesagt, bei meistens nur dünnen Wolken. Es bleibt überall trocken, wird aber zunehmend schwül. In Olpe bis 28 Grad, in Bielefeld 29 und Essen kommt auf 30 Grad. Am Pfingstsonntag gibt es eine meist trockene Mischung aus Sonnenschein und Quellwolken. Weiterhin sehr warm mit 25 bis 30 Grad. Die Zeit 17.04 Uhr. WDR 5, die Verkehrslage: A1 Köln Richtung Münster zwischen Hagen-Nord und Kreuz Dortmund-Unna, etwa eine halbe Stunde plus, mehr als 15 Kilometer Stau. A40 Duisburg Richtung Dortmund zwischen Mülheim-Stierum und Bochum-Zentrum, eine Dreiviertelstunde zusätzlich, mehr als 20 Kilometer stockender Verkehr. Die A44 Düsseldorf-Essen ist zwischen Kreuz Düsseldorf-Nord und Ratingen-Schwarzbach in beiden Richtungen wegen Tunnelwartungsarbeiten noch bis Dienstag gesperrt. A57 Köln Richtung Nimwegen zwischen Bovat und Kreuz Mörs, eine halbe Stunde obendrauf, mehr als 15 Kilometer Stau. Und A61 München-Gladbach Richtung Koblenz zwischen Miel und Dreieck-Sinzig, auch hier eine halbe Stunde plus, 20 Kilometer stockender Verkehr.
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2: Benjamin Sartori ist hier. Hallo, wie immer ins Land und schöne Grüße in den Pfingststau nach Holland oder für alle hier gebliebenen Konnichiwa, denn morgen ist Japantag in Düsseldorf. Und wir besuchen deshalb die japanische Schule in der Landeshauptstadt. Jo, außerdem hat NRW-Innenminister Reul sich heute nochmal geäußert zu den WDR-Recherchen, die eine schlechte Stimmung in seinem Ministerium nahelegen. Schön, dass Sie zuhören. Wer in letzter Zeit oder in den vergangenen Jahren mal an Hochschulen war, der hat das vielleicht auch gemerkt, gespürt. Es gibt da eine Strömung von Studentinnen und Studenten, bei denen Kritik an Israel oft in Antisemitismus abgleitet. Meine Kollegin Doro Blome-Müller ist bei mir. Denn es gibt seit heute neue Zahlen, was das anbelangt, und zwar der zentralen Beratungsstelle zu Antisemitismus an Hochschulen in NRW. Wie sehen diese Zahlen aus?
3: Ja, in absoluten Zahlen klingt das erstmal nicht so dramatisch. 2025 gab es 85 gemeldete antisemitische Vorfälle. Allerdings, das sind nur die gemeldeten Fälle. Die Dunkelziffer, schätzen die Experten, ist wesentlich höher und die Tendenz ist steigend. 2023 waren es noch 25 Taten. Innerhalb von 2 Jahren, und zwar nach dem Überfall der Hamas auf Israel, das war, wir erinnern uns, Anfang Oktober 2023, ist die Zahl um das 3,5-fache gestiegen. In rund einem Viertel der Fälle sind die antisemitischen Äußerungen, Schmierereien oder sogar körperliche Angriffe auf Jüdinnen und Juden in anti-israelischem Aktionismus begründet. Und das heißt, da werden generell die Existenz des Staates Israel infrage gestellt und deutsche Juden werden quasi mitverhaftet für die aktuelle israelische Politik. Und das ist dann eben keine sachliche Auseinandersetzung mehr mit der israelischen Politik oder der aktuellen Regierung, sondern das ist definitiv Antisemitismus.
2: Wurden Beispiele genannt heute?
3: Ja, das sind ganz häufig Schmierereien, in denen zum Beispiel zum Mord an Juden aufgerufen wird. Oder auch Codes, die gesprüht werden zur Unterstützung der Hamas generell und insbesondere des Überfalls im Oktober 2023. An der Ruhr-Uni Bochum wurden in der Nacht von Mittwoch auf gestern gleich wendeweise Parolen mit Bezügen zum Nahostkonflikt, wie es im Polizeibericht heißt, gesprüht. Es waren aber antisemitische Sprühereien.
2: Bei dem Thema ploppt vielleicht bei einigen jetzt der Gedanke an die Kunstakademie in Düsseldorf auf, wo es ja eine Riesendebatte gab, bis in den Landtag hinein, weil da die Leitung unbedingt festhalten wollte daran, dass da eine Künstlerin auftritt, die sich mehrfach antisemitisch geäußert hatte. Gab damals Riesenprotest von der Stadt Düsseldorf, von der Politik, von jüdischer Gemeinde und. Bisschen andere Sache, aber war das heute auch Thema?
3: Nur am Rande. Also ja, natürlich kam es zur Sprache, aber es ist ja jetzt ein sehr spezieller Fall gewesen, wo auch die Institution, die Kunsthochschule, entsprechend gehandelt hat, beziehungsweise eben nicht gehandelt hat. Heute ging es eher um den, ich nenne es jetzt mal, alltäglichen Antisemitismus.
2: Bis hin zu Mordaufrufen, Schmierereien, Beleidigungen, teilweise Angriffe. Wenn ich mir vorstelle, ich bin Jude in diesem Land, studiere, was macht das mit der Atmosphäre für Betroffene an Hochschulen?
3: Ja, ich studiere ja nicht nur in diesem Land. Ich bin Deutscher oder Deutsche, und ja. Aber bin eben Jüdin oder Jude. Und gerade an kleinen Hochschulen schürt das natürlich Angst. Denn gerade an den kleinen Hochschulen verschwinden die Jüdinnen und Juden eben nicht in der Menge der Studierenden, wie anderswo schon mal, sondern sie sind noch exponierter als ohnehin schon. Und bei der Pressekonferenz war Evelyn Deller für den Jüdischen Studierendenverband NRW dabei. Und die habe ich gefragt, was ihr so täglich begegnet.
4: Also täglich begegnen mir auf jeden Fall irgendwelche Sticker oder Tags. Und ich meine, es wäre halt nicht so problematisch, wenn ich nicht mehrfach drüber nachdenken müsste, gehe ich auf die Toilette mit dem Risiko, einer Person zu begegnen, die gerade dabei ist, etwas an die Wand zu schmieren, die mich dann erkennt und die mich dann dadurch, dass man auf einer öffentlichen Toilette halt nicht in Sicherheit fliehen kann, nicht überwacht wird, einfach exponiert ist. Das sind so die Ängste, die ich häufig habe.
2: Ja, mir fällt jetzt schwer, die Worte Ursache oder Grund zu nennen, wenn es darum geht, was zu diesem Antisemitismus geführt hat, weil es einfach keinen guten Grund dafür gibt. Aber Sie haben den Hamas-Überfall und den darauffolgenden Krieg im Nahen Osten schon erwähnt. Sind das die Hintergründe?
3: Ja, nicht nur Antisemitismus, machen wir uns nichts vor, war nie weg. Ne, gab es auch vor 1933, war auch dann danach nicht weg. Immer latent in der Gesellschaft vorhanden, wie in anderen Ländern übrigens auch. Das ist ja kein allein deutsches Phänomen, Antisemitismus an sich. Aber der Überfall der Hamas könnte ein Auslöser für die steigenden Zahlen sein, sagen die Experten. Und die Zahlen, die deuten ja auch darauf hin, wie gesagt, Anstieg. Nicht nur übrigens an den Unis, sondern ganz allgemein, das sagt Jörg Grenzmann von der Recherche- und Informationsstelle Antisemitismus in NRW.
5: Wir stellen für Nordrhein-Westfalen deutlich fest, dass die Vorfälle von Angriffen, von Bedrohungen gegen Jüdinnen und Juden konkret im Vergleich zum Vorjahr zugenommen haben. Das sollte uns sehr, sehr besorgen.
3: Das Internet sei bestimmt auch ein Brandbeschleuniger, sagt Rinsmann. Da seien die Resonanzräume, da holen sich die Nachahmungstäter ihre Bestätigung. Es ist dann die berühmte Bubble, in der man dann im Internet hängt und die auch anonymisiert natürlich. Und da trauen sich eher Leute noch was zu sagen.
2: Antisemitismus an Hochschulen in Nordrhein-Westfalen bleibt ein Problem. Und es gab zuletzt mehr Fälle. Danke an Doro Blome-Müller.

0: So, Herbert Reul, CDU-Innenminister von Nordrhein-Westfalen, der hat sich heute den Fragen von Journalistinnen und Journalisten gestellt.
1: Ich stehe auch zu allem, was Westpol und drumherum, was Sie da noch wissen wollen, kann erzählen Ihnen alles, was ich Ihnen erzählen kann, auch.
0: Tja, erzählt uns alles. Westpol, er meint WDR-Westpol, also unsere Recherchen oder die Recherchen der Kolleginnen und Kollegen, wonach es in Reuls Ministerium offenbar Kritik gibt von Mitarbeitern an seinem Führungsstil. Antje Passenheim ist bei mir, WDR-Landespolitik. Was hat Reul denn heute dazu nochmal gesagt?
2: Ja, ihm war deutlich anzumerken, dass ihn das sehr getroffen hat, diese persönliche Kritik an seinem Führungsstil, die Mitarbeiter seines Ministeriums geäußert haben, und der WDR hatte darüber berichtet.
1: Ich bin dann überrascht und auch ein bisschen schockiert, das falsche Wort, unsicher, aber ich denke, hast du da was übersehen?
2: In den meisten anonymen Vorwürfen aus verschiedenen Abteilungen des Ministeriums wird ihm vorgeworfen, dass er ignorant sei, dass er unkritische Gefolgsleute begünstigen würde, dass er an der falschen Stelle sparen würde. Und Reul sagt, ja, er würde natürlich auch Fehler machen, aber seine Tür, die würde immer offen stehen. Und es gäbe so viele Gesprächskreise in seinem Ministerium, dass manche schon sagen würden, er würde es übertreiben. Also er versteht diese Kritik nicht. Mit einer Person, die im WDR-Interview schwere Vorwürfe gegen Reul erhoben hatte, habe er zuvor ein ausführliches Gespräch geführt und ihn hat nun irritiert, dass sie ihre Argumente anschließend vor der Kamera nochmal wiederholt hat.
1: Und das andere mit Aussitzen, fachlichen Sachverhalt nicht hören, keine Kritikfähigkeit haben, der muss sagen, das finde ich unfair. Wenn ich ganz ehrlich bin, unfair.
2: Und auf die Frage, warum er manchmal Entscheidungen gegen den Rat seiner Fachexperten treffen würde, sagte der Minister, dass er sich dafür entscheiden würde, was er in der jetzigen Zeit für klüger halte und nicht unbedingt, was fachlich richtig sei. Und dafür sei er auch Minister und er trage die Verantwortung.
0: Mhm. Noch ein aktuelles Thema ist, dass die FDP in NRW gegen das neue Verfassungsschutzgesetz klagen will. Sieht die Bürgerrechte in Gefahr? Beschäftigt das Reul?
2: Er hat gelassen reagiert. Er gab sich ziemlich sicher, dass dieses Gesetz, das ja immerhin mit dem grünen Koalitionspartner zusammen ausgehandelt worden ist, dass das gut gemacht sei. Er halte keinen der angekreideten Punkte für wackelig, also zu viel KI, zu viel Videoüberwachung, zu viel Beifang. Zur Aussage der FDP, wonach das neue Gesetz das Beichtgeheimnis aufheben würde, sagte Reul:
1: Das Beichtstuhlgeheimnis wird weiterhin strafprozessual geschützt bleiben, unabhängig von der Tätigkeit des Verfassungsschutzes. Das ist mein Kenntnisstand.
2: Dieses neue Gesetz hatte die Landesregierung im vergangenen November gegen die Stimmen von SPD, FDP und AfD verabschiedet.
0: Also Landesinnenminister Herbert Reul hat nochmal auf WDR-Recherchen reagiert. Kam für ihn überraschend, die Vorwürfe von Mitarbeitern, hat er gesagt. Außerdem war das FDP-Vorgehen gegen das neue Verfassungsschutzgesetz Thema bei Reul. Das lässt ihn entspannt und wir merken uns vielleicht ganz am Ende, das Beichtstuhlgeheimnis, das bleibt bestehen. Vielen Dank an meine Kollegin Antje Passenheim.

0: WDR5, der Westblick ist hier, Landesmagazin. Ich weiß nicht, wie es Ihnen da geht, aber ich kann mich wirklich immer diebisch freuen, wenn andere so komplett gaga, verrückt, leidenschaftlich sind in der Sache, auch wenn ich selber überhaupt nichts davon verstehe.
1: Also ich bin Valentino aus Haspen Hotel. Sie ist Angel Dust aus Haspen Hotel.
2: Genau. Heißt du Sophie in echt, aber heute bin ich Peach aus Super Mario, einer Videospielreihe.
0: Angel Dust, Peach, morgen ist Japan-Tag in Düsseldorf. Ja, fettes Feuerwerk, Hugs for Free und eben diese verkleideten Cosplayer, die wir gerade aus dem letzten Jahr gehört haben. Mega bunte Veranstaltung in der Landeshauptstadt und wird eine Menge Leute anziehen bei dem guten Wetter. Ja, in Düsseldorf gibt's, das ist der Hintergrund, mit über 8000 Mitgliedern die drittgrößte japanische Gemeinde in Europa. Und die japanische Schule in der Landeshauptstadt, die macht auch mit beim Japantag. Also die Kinder bereiten Musik vor, Workshops und so weiter. Das Spannende ist, dass die Kinder in dieser Schule nach dem japanischen Lehrplan unterrichtet werden. Und zwar deshalb, weil die Familien oft nur für so ein paar Jahre hier in Düsseldorf oder in der Umgebung sind für den Job und dann zurückgehen nach Japan. Meine Kollegin Remda Hahn hat diese japanische Schule in Düsseldorf besucht.
3: Es regnet. Schulleiter Makoto Abe steht in neongelber Weste am Schultor und begrüßt jedes einzelne Kind. An deutschen Schulen sieht man so etwas selten. Im Unterricht lernen die Kinder aber wie an jeder anderen Schule erst einmal lesen, schreiben, rechnen. Im Deutschunterricht der ersten Klasse werden Lieder gesungen. Es gibt aber auch ein besonderes Fach, erzählt Makoto Abe. Wir haben hier das Fach Ethik, Moral. Das wird von der ersten Klasse an vermittelt, ja, wie Menschen miteinander leben sollen. Das führt natürlich dann auch dazu, dass es weniger Konflikte gibt. Das wird altersadäquat entwickelt, bis es dann auch so ins gesellschaftskritisch, soziologisch oder philosophische geht, in den höheren Klassen. Fälle von Gewalt unter Schülern und Schülerinnen gibt es fast gar nicht. Also ganz, ganz, ganz wenig. Und das hängt natürlich, denke ich, auch mit diesem Fach zusammen. Der Schulleiter ist sich sicher, dass das auch damit zu tun hat, dass die Lehrkräfte hier ein sehr enges Verhältnis zu den Kindern haben. Außerdem sind Schulpsychologen an japanischen Schulen selbstverständlich. Da mentale Gesundheit in Japan ein großes Problem ist, wird hier genau hingeschaut. Es gibt Einzelgespräche mit den Schülern zu ihrem Befinden. Regelmäßig führt die Schule Umfragen zur Stimmung in allen Klassenstufen durch. Mitarbeiter Alf Simanowski führt durch die Schule. Das Gelände besteht aus den beiden Gebäuden der Grund- und Mittelstufe, dem Schulhof und einem riesigen Sportplatz. In der Schulbibliothek stehen japanische Kinderbuchklassiker neben dem Räuber Hotzenplotz in japanischer Übersetzung. Simanowski dolmetscht, wo es nötig ist. Seine Stelle gibt es an einer deutschen Regelschule nicht.
4: Salopp gesprochen könnte man sagen, ich bin eine Art Außenminister. Das heißt, ich bin eigentlich für alles zuständig, was mit Kontakten unserer Schule mit dem nicht japanischsprachlichen Umfeld zu tun hat.
3: Vorbei am Hauswirtschaftsraum, wo gerade Frühstückseier gekocht werden, geht es zur Klasse 2a. Auf dem Stundenplan steht Japanisch. Die Kinder üben, wie man Satzanfänge abwechslungsreich gestaltet. In der 2a hat jedes Kind seinen eigenen kleinen Tisch. An den Wänden hängen Steckbriefe und bunte, selbstgemalte Bilder. Vor dem Fenster wehen anlässlich des japanischen Kindertags am 5. Mai bunte Fahnen in Fischform. Die Kinder sollen sich hier heimisch fühlen. Aber auch deutsche Kultur ist Teil des Schulalltags. Für Feiertage gilt das deutsche System. Jedes Jahr nimmt die Schule am Düsseldorfer Karnevalsumzug teil und für den Martinszug im November werden Laternen gebastelt. Zu Anfang und Ende der Stunde stehen die Kinder auf. Die Klasse 2a bedankt sich bei ihrer Lehrerin. Die meisten freuen sich schon sehr auf den Japantag, eins der Hauptevents für die Schule. Die Bläser und der Schulchor sind dabei, viele Kinder treten auch mit der Koto-Gruppe auf. Die Koto ist so etwas wie eine Zither. Die Taiko-Gruppe trommelt. Dieses Jahr wird es außerdem einen Origami-Workshop geben. Yuta Shirasaka unterrichtet Englisch und ist sich sicher, dass der Japantag für die Kinder der Schule wichtig ist, denn viele haben auch Heimweh. Deshalb sind Verabschiedungen an der japanischen Schule nicht immer nur traurig. Wenn wir neue Kinder hier begrüßen, dann brauchen viele eine Weile, um hier anzukommen. In den ersten Monaten ist Kommunikation daher ganz wichtig. Wir fragen sie nach ihren Ängsten und hören zu. Wenn wir Schüler verabschieden, macht mich das manchmal sehr traurig. Aber die Schüler freuen sich oft darauf, nach Japan zurückzukehren und sind positiv gestimmt, denn in Japan kennen sie sich nun mal besser aus. Auf dem Weg nach draußen präsentiert Alf Simanowski noch die Sasumata, eine Art verbogene Mistgabel mit abgerundeten Spitzen. Dieses Gerät ist traditionell Pflicht an japanischen Schulen zur Abwehr von Eindringlingen. Die Spinnenweben an der Gabel zeigen, dass sie in Düsseldorf nie ernsthaft gebraucht wurde.
0: Vielen Dank an die Kollegin Remda Hahn. Und noch ein Tipp in Sachen Japantag morgen in Düsseldorf. Die Kollegen vom WDR Fernsehen übertragen ab 22.20 Uhr live Feuerzauber über Düsseldorf.

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1: Um 17.30 Uhr mit Christoph Hoffmann. Guten Tag. Wer sich impfen lassen möchte, kann das in Zukunft in mehr Fällen in einer Apotheke machen. Der Bundestag hat einem Gesetz zugestimmt, das Apotheken mehr erlaubt. Sie dürfen zum Beispiel auch gegen Tetanus impfen. Außerdem können Patienten in bestimmten Fällen auch dann verschreibungspflichtige Medikamente bekommen, wenn sie kein Rezept haben. Außenminister Wadefuhl hat die NATO-Partner aufgefordert, die Ukraine mit weiteren Milliardenhilfen zu unterstützen. Beim NATO-Außenministertreffen sagte er, dass das entscheidend sei für den Erfolg von möglichen Friedensverhandlungen. Auf den Autobahnen in NRW bleibt die Lage angespannt. Das WDR-Verkehrsstudio meldete zuletzt mehrere hundert Kilometer Stau. Durch Pfingsten, Pendlerverkehr, Baustellen und Unfälle. Zum Abend hin sollte es jetzt langsam besser werden. Auch beim Rückreiseverkehr am Montag und Dienstag verteilt es sich in der Regel besser. Bei der Deutschen Bahn läuft die Online-Auskunft für NRW wieder normal. Heute Vormittag gab es technische Probleme. Auf der Webseite wurden fast alle Regionalzüge und S-Bahnen falsch angezeigt. Das war WDR aktuell.
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2: Ja, Sie haben es in den Nachrichten gehört, mehrere hundert Kilometer kurz vorm Pfingstwochenende. Deshalb hier nur die schlimmsten Staus. Und da geht's los auf der A1 Köln Richtung Euskirchen zwischen Gleuel und Kreuz Bliesheim. Etwa eine halbe Stunde plus bei mehr als 10 Kilometern Stau. Dann die A2 Dortmund Richtung Hannover zwischen Kamen, Bergkam und Hamm. Auch etwa eine halbe Stunde obendrauf bei 7 Kilometer Stau. A3, Köln Richtung Frankfurt, zwischen Lohma Nord und Siebengebirge auch 30 Minuten plus 9 Kilometer Stau. Die A44 Düsseldorf-Essen ist zwischen Kreuz Düsseldorf Nord und Ratingen-Schwarzbach in beiden Richtungen bis Dienstag gesperrt. Da wird ein Tunnel gewartet. Dann habe ich noch die A61 Mönchengladbach Richtung Koblenz zwischen Miel und Dreieck Sinzig. Etwa eine Dreiviertelstunde plus etwa 20 Kilometer Stau.

0: Das kam für viele, glaube ich, überraschend. Henning Höhne will doch nicht Bundeschef der FDP werden, sondern lässt Wolfgang Kubicki den Vortritt. Ja, wie schwer diese Entscheidung sich angefühlt hat, erzählt der NRW-Landeschef der FDP Höhne jetzt in unserem landespolitischen Podcast 18 Millionen. Heute mit Christoph Ulrich. Und ich bin raus, heiße Benjamin Satori. Tausend Dank wie immer ans Westblick-Team. Tschö und sonnige Pfingsten.
1: Jetzt wird das also doch nicht. Henning Höhne überlässt Wolfgang Kubicki die Vorfahrt beim Bundesvorsitz der FDP. Eigentlich wollte der nordrhein-westfälische Landeschef Höhne an die Spitze der Partei, die in ihrer schlimmsten Krise seit Bestehen steckt. Ich habe mich mit Henning Höhne darüber unterhalten, warum er jetzt doch einen Rückzieher macht und darüber, was ihn überhaupt noch optimistisch stimmt, dass die FDP ein Comeback hinlegen kann, spätestens bei der NRW-Wahl in einem Jahr. Mein Name ist Christoph Ulrich. Schön, dass Sie dabei sind.
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1: Hallo, Herr Höhne.
3: Hallo, Herr Ulrich.
1: Wie schwer ist Ihnen gefallen, Wolfgang Kubicki den Vortritt zu lassen?
3: Ja, ich habe an anderer Stelle gesagt, die schwerste Entscheidung meines Politikers.

0: bin ich jetzt Bundesvorsitzender und das bedeutet im Herbst das, dies, jenes. Also Sie hatten schon so Ihren Terminkalender, so Ihr Leben hat sich schon so aufgebaut, wie das wäre.
1: Nee, nein, so bin ich nicht. Das halte ich auch nicht für klug, sondern ich finde schon, dass man immer auch in seiner eigenen Gedankenwelt eher bleiben sollte bei, das ist ein Angebot an den Bundesparteitag und der entscheidet das. Also rückblickend würde ich übrigens auch, nichts ist immer schwierig, aber würde ich keine wesentlichen Entscheidungen anders treffen. Also ich halte es für richtig, dass ich gemeinsam auch mit vielen anderen im Bundesvorstand darauf hingewirkt habe, dass der Bundesvorstand zurücktritt und es eine neue Legitimation gibt. Ich würde auch
0: nach der Wahl in Rheinland-Pfalz.
1: Genau, nach den Landtagswahlen Baden-Württemberg, Rheinland-Pfalz. Ich würde auch durchaus nochmal die Kandidatur kommunizieren. Das waren jetzt extrem intensive Wochen, aber das hat mir unterm Strich auch schon viel Spaß gemacht, viel in der Partei unterwegs zu sein. Viel Medienarbeit, viel Gelegenheit auch öffentlich über die eigenen Ideen und Vorstellungen zu sprechen. Also wer, der in der Politik ist, hätte denn da keinen Spaß dran. Das würde ich jeweils wieder so machen. Aber ich würde eben auch wieder die Entscheidung dann treffen, wir bündeln die Kräfte.
0: Zu dem Zeitpunkt, wo Sie das erklärt haben, wussten Sie ja wahrscheinlich noch nichts von Wolfgang Kubicki, dass er das auch machen will. Oder wussten Sie es?
1: Nein, das wusste ich nicht.
0: Hätten Sie es denn dann gemacht, wenn Sie es gewusst hätten?
1: Boah, das ist jetzt, glaube ich, eine Spur zu viel. Was wäre, wenn?
0: Also, aber Sie haben an gewissen Stellen gesagt, ich habe ja auch das gesagt, um gegen Christian Dürr, den Bundesvorsitzenden, zu kandidieren, der ja angekündigt hat, er würde es nochmal versuchen.
1: Ja, genau. Das war eine bewusste Entscheidung. Und insofern war ich also zum Beginn dieses politischen Rennens, finde ich, so habe ich es immer gesehen, war ich Außenseiter, weil ich habe gegen einen Amtsinhaber da dann kandidiert und am Ende war es dann eben gegen nun wirklich den sehr profilierten und langjährigen aktiven Wolfgang Kubicki. Hätte Wolfgang von Anfang an gesagt, er kandidiert, also kann sein, dass ich dann auch angetreten wäre. Ich würde es jetzt nicht ausschließen.
0: Das möchte ich historisch einordnen. Der Vorsitzende des FDP-Landesverbandes in Nordrhein-Westfalen. Ich würde so weit gehen, nach Baden-Württemberg oder vielleicht noch vor Baden-Württemberg, der wichtigste Landesverband, größenmäßig, einflussmäßig, auch historisch betrachtet, auf die Partei geblickt. Also diese Partei im Bund wäre nicht so, würde es den hiesigen Landesverband nicht geben. Der Vorsitzende dieses Landesverbandes, der immer einen Machtanspruch eigentlich auch in die Bundespartei hat, sagt, ich wäre nur Außenseiter. Finde ich interessant.
1: Ja, also aus dieser Funktion heraus einerseits nicht, klar, ja, wenn ich mir Delegiertenstatistiken und Ähnliches angucke, aber in der Rolle dann doch wohl. Also gegen den Amtsinhaber, finde ich, ja, gegen den Titelverteidiger. Ich weiß, die mögen auch gerne Fußballbilder.
0: Nee, nicht so wirklich.
1: War eine schwere Saison. Ja, aber
0: für Gladbach am Ende nicht mehr.
1: Aber finde ich schon. Übrigens nicht so sehr aus der Landesvorsitzendenrolle heraus, aber ein Landesvorsitzender geht ja auch nicht auf den Parteitag und sagt, hier sind meine Delegierten, die stimmen alle ab, so wie ich das sage, sondern die haben ja ein eigenes Stimmrecht und ein eigenes Selbstbewusstsein, zum Glück. Sonst bräuchten wir ja auch keine Bundesparteitage, wenn das die Landesvorsitzenden unter sich einfach auskegeln würden. Aber ja klar, ich war bislang immer landespolitisch tätig, bislang noch nie in Berlin tätig. Ich war am Anfang gegen einen Amtsinhaber und dann eben gegen einen langjährigen Kollegen Wolfgang Kubicki mit Bundestag, Bundestagsvizepräsident, langjährig im Präsidium. Insofern, ja.
0: Der aber ja auch seinen Ruf hat, wo man ja auch sagen kann, ist das ein überzeugendes Angebot. Er war immer Teil der FDP, die dann am Ende gescheitert ist. 2013, 2025.
1: Nee, 2013 ja nicht. Da kam er aus der Landespolitik.
0: Aber da hat er auch eine bundesweit bekanntere Rolle gespielt. Hätte ja auch.
1: Ja, klar hat er. Und darum glaube ich, meine, wir haben ja bewusst gesagt, die Überschrift des Interviews, wo wir beide kommuniziert haben, wie sich jetzt das Angebot ändert an dem Parteitag, war ja bewusst Kräfte bündeln. Das Beste aus beiden Welten. Das war übrigens auch eine Stimmung, die aus der Partei in den letzten Wochen immer stärker auch herangetragen wurde, an ihn genauso wie an mich, von Leuten innerhalb der Partei, aber auch von dem erweiterten Umfeld, wo Leute gesagt haben, Mensch, braucht es nicht eigentlich euch beide, braucht es nicht einerseits auch ein Gesicht, was ein Stück weit für die Erneuerung da dann steht, aber eben auch die Bekanntheit und das Profil, weil die nächsten Landtagswahlkämpfe, die stehen unmittelbar vor der Tür. Und das ist jetzt ja eben genau unser Angebot, das Beste aus beiden Welten, wenn man so möchte.
0: Wann ist Ihnen klar geworden, Sie haben ja gesagt,

0: sie wollen Pilot werden oder wollten mal Pilot werden und Journalist.
1: Hat beides nicht geklappt.
0: Wann ist Ihnen klar geworden, um im Bild zu bleiben, dass Sie lieber Co-Pilot sein oder dass es jetzt besser ist, Co-Pilot zu sein?
1: Das war ein Prozess, das muss man eben überlegen. Also wenige Tage bevor das Interview veröffentlicht wurde. Also an dem
0: in
1: Montag.
0: Der FAZ, wo Sie beide erklärt haben,
1: genau, so machen wir es jetzt. Das war ja an einem Freitag, ist es veröffentlicht worden und an dem Montag stand für mich diese Entscheidung fest. So, und gleichzeitig gehört für mich aber immer dazu, das ist ja kein statisches Rennen, ja, sondern.
0: Also haben Sie Stimmungen bekommen von Ihren eigenen Leuten, vielleicht mit Blick auf die Landtagswahl in Nordrhein-Westfalen, vielleicht nicht als Bundesvorsitzender diese Ostwahlen damit erleben oder Henning, was die Mehrheit nicht, ist das vielleicht aus der Partei gespiegelt worden? Also was sind so die Faktoren, wo Sie sagen, so, es ist für mich selber die bessere Variante?
1: Nee, für mich selber die bessere Variante, finde ich.
0: Oder mit der ich leben kann.
1: Ist nicht die richtige Frage, sondern die Frage ist ja, wie kriegen wir eigentlich eine bestmögliche Aufstellung hin? Und ich habe ja immer auch von Anfang an so ein paar Rahmenbedingungen für mich gesetzt und auch öffentlich kommuniziert. Und auch gesagt, wie ich das angehen möchte. So dazu gehörte, wir sind und wir bleiben im Gespräch als Kandidaten, weil wir nicht gegeneinander kandidieren, sondern beide für etwas kandidieren. Ich habe immer gesagt, ich werde nichts tun, was die Landtagswahl in Nordrhein-Westfalen gefährdet. So, und dann finde ich, gehört für mich zumindest selbstverständlich dazu, muss man auch einfach Entwicklungen immer wieder neu bewerten und sich angucken, wie sich auch Stimmungen verändern. Es gab in diesem Rennen innerhalb der Partei natürlich Parteifreundinnen und Parteifreunde, die früh festgelegt waren. Die wussten, wir wollen Wolfgang Kubicki wählen oder wir wollen Henning Höhne wählen. Aber es gab, und diese Gruppen sind ja oft übrigens auch wahrnehmbar, weil die sind dann ja organisiert, die sind festgelegt, die können ihre Meinung dann auch kundtun. Es gab aber auch einen breiten Teil irgendwo so dazwischen, die sich sehr genau Gedanken gemacht haben, die ja auch viel eingeladen haben, diskutiert haben vor Ort oder digital, um irgendwie sozusagen so, wo soll das jetzt eigentlich hingehen? Und die da sehr offen waren. Aber natürlich gehörte auch das von Anfang an, ja, gehörten drei extrem herausfordernde Landtagswahlen für uns im zweiten Halbjahr diesen Jahres
0: Berlin, dazu. Sachsen-Anhalt, Mecklenburg-Vorpommern,
1: genau. Und damit muss man ja umgehen. Ja, und es hätte sicherlich auch Umstände gegeben, in denen ich gesagt hätte, ja, die sind extrem schwierig und die werden extrem viel Kraft kosten. Aber trotzdem komme ich in Summe zu dem Ergebnis, es ist gut, wenn ich kandidiere. Aber wenn man jetzt die Gelegenheit hat, Kräfte zu bündeln, dann haben wir jetzt eine Gelegenheit, in diesen Wahlkämpfen mit dem Profil und der Bekanntheit von Wolfgang Kubicki, die auch in den drei Ländern so vorhanden ist, zu punkten. Da will ich auch mit Kräften unterstützen, aber gleichzeitig lässt mir das natürlich mehr Kapazitäten als in anderen Szenarien, mich auf die Landtagswahl in Nordrhein-Westfalen zu konzentrieren. Und NRW ist ja keine Insel, steht nicht für sich, aber wenn wir im größten deutschen Bundesland einen Wahlerfolg feiern im nächsten April und darauf arbeiten wir hier hin, dann ist das natürlich der bestmögliche Beitrag, den wir zur Gesamtpartei leisten können.
0: Und wollen Sie nicht einziehen?
1: Ich gehe erstmal davon aus, dass wir einziehen.
0: Politikerantwort. Die skippen wir jetzt mal.
1: Ja, nein, natürlich tun wir das. Also wir haben hier eine stabile Basis, wir sind super vorbereitet und es gibt genug Themen, die hier auf der Straße liegen. Für den Fall, dass das nicht funktionieren sollte, macht es wie bei jeder verlorenen Wahl das Comeback der Gesamtpartei wieder einen Schritt schwieriger.
0: Und viele gehen so weit, oder ich höre das immer wieder, die dann sagen, dann ist die FDP tot.
1: Nein, da halte ich nichts von. Weil, also erstens die Idee von Eigenverantwortung, Toleranz, Marktwirtschaft, die ist ja nicht tot zu kriegen, die ist ja da. Und darum wäre dann die Partei auch nicht tot. Aber wie ich gerade schon sagte, mit jeder Wahl, die wir auf dem Weg zur nächsten Bundestagswahl hin gewinnen, wird es ein Stück einfacher. Mhm. Und mit jeder Wahl, die wir verlieren, wird es auch immer wieder ein großes Stück schwieriger. Aber aufgeben, finde ich, ist keine Option.
0: Wie ist das denn gelaufen so zwischen Wolfgang Kubicki und Ihnen ab dem Moment, wo man gesagt hat, so das Team ist vielleicht besser? Haben Sie angerufen, hat er angerufen? Wie haben Sie es gemacht?
1: Ja, wir waren die ganze Zeit über immer gut im Gespräch. Es gab ja auch ganz normal Gremiensitzungen, auch Dinge gemeinsam vorzubereiten. Ja, so ganz technische Fragen, Bundesparteitagsvorbereitung. Wie sehen die ersten Tage danach aus, ja, wo wir uns einfach immer abgestimmt haben. Aber im Kern gab es dann einen sehr intensiven Austausch, wo wir einfach unterschiedlichste Szenarien durchgegangen sind. Was passiert, wenn es zu einem Wettbewerb kommt, je nach Ergebnis, je nach und so weiter. Wie wirkt sich das auf die Partei aus? Wie schwierig wird es, in welchem Szenario hinterher die Partei auch wieder zusammenzuführen? Aber das haben wir immer ganz...
0: Wer hat die erste WhatsApp geschrieben? Sind sie dann oder haben sich zum Segeln verabredet? Ich habe ja dann irgendwo bei Instagram gesehen, dass sie für sich in Anspruch nehmen, besser zu segeln als Wolfgang Kubicki.
1: Ja, zumindest kann ich ihn nicht einfach so behaupten lassen, dass er es besser kann.
0: Wie muss ich mir das vorstellen? Beim Weißwein oder was ist da passiert?
1: Bei einem Abendessen und mit viel Zeit.
0: Und dann haben sie auch gesagt, und dein Generalsekretär, den Kollegen Hagen aus Bayern, den nehme ich mit. Den akzeptiere ich. Weil da ja auch, ich sage jetzt mal, das sind ja auch Welten so im Inhaltlichen, wo man sagt, naja, da liegt man ein bisschen auseinander. Also ich würde sie jetzt auch nicht zu Wolfgang Kubicki zählen innerhalb der FDP in der Darstellung. Ich würde sie aber auch nicht zum Generalsekretär inhaltlich zählen, der auch sehr pointiert auftritt in Bayern und auch seit der Corona-Zeit auch sehr, ich würde es nicht populistisch nennen, aber auffällig unterwegs war.
1: Ja, zugespitzt. Ach, ich kenne den Martin Hagen ganz lange, schon aus Zeiten bei den jungen Liberalen. Erstmal bleibe ich dabei, uns eint mehr, als dass es uns trennt. Auch wenn das manchmal ja in solchen Wettbewerbssituationen ein bisschen untergeht oder vergessen wird. Ich habe bei uns auf dem NRW-Landesparteitag auch bewusst davon gesprochen, ja, die Feinde der Freiheit, die sind nicht innerhalb dieser Partei, sondern die sind außerhalb. Aber genau solche Tendenzen sind es ja, denen wir jetzt auch mit diesem Angebot vorbeugen wollen. Ich fühle mich ja selber eigentlich in dieser FDP relativ mittig verortet und habe mich immer gewundert. Viele langjährige Wegbegleiter haben sich auch gewundert, wenn irgendwo Stand der Höhne ist, so linksliberal, was per se ja gar nicht schlimm ist. Wir haben unterschiedliche Schwerpunkte und Strömungen in der Partei, wie alle anderen auch. Ich fühle mich eigentlich in der Mitte dieser Partei ganz wohl und habe ja aber auch sehr deutlich gesagt, ich bringe mich weiterhin ein als erster Stellvertreter. Wolfgang Kubicki hat ja den Vergleich aufgemacht, das, was 2013 Lindner Kubicki war, ist dann jetzt Kubicki Höhne. Insofern stimmen wir uns da eng ab.
0: Aber als neuen Christian Lindner würden Sie sich selber nicht bezeichnen.
1: Ja, ich habe Wolfgang Kubicki gefragt, welche Rolle er mir denn dann wünscht, ob ich dann der neue Kubicki werden soll. Er musste schmunzeln. Also insofern.
0: Ja, also. Und dann wird Christian Lindner sagen, hey, Wolfgang Kubicki bin ich aber auch nicht.
1: Ja, es kommt ja auf den Vergleich an. Jetzt keiner soll so werden wie der andere, aber dahinter steht ja vor allen Dingen der Vorschlag, die Dinge engstens abzustimmen.
0: Aber hilft Ihnen der Vergleich? Ich meine, ist es nicht so, dass man sagt, na, eigentlich müssten wir alles hinter uns lassen, was war? Es gab Sachen, die funktioniert haben, auch das Comeback nach 2013 hat funktioniert, aber im Grunde genommen, diese alten Erzählungen von der wiederauferstehenden FDP, auch mit dem Personal dann aus NRW, dass man sagt, naja, das kaufen uns die Leute nicht mehr ab, wir müssen irgendwas Neues bringen.
1: Also natürlich ist die Lage jetzt heute eine ganz andere als 2013, geopolitisch, Parteienlandschaft, Themen, ja natürlich, und insofern kann man jetzt nicht einfach in die Schublade greifen und sagen, wir haben es damals gemacht, okay, wir kopieren das. Und trotzdem gibt es ja aber Punkte, aus denen man da lernen kann. Ich finde niemand, ja, also es ist, man muss in der Politik immer seinen eigenen Weg gehen und kann von positiven Dingen, die schon mal passiert sind, lernen und kann auch von Dingen, die nicht so gut gelaufen sind, natürlich nochmal umso mehr lernen. Ich habe nichts Schlimmes an diesem Vergleich gesehen und glaube auch nicht, dass er schadet. Also
0: er wird ja häufiger mal gezogen. Ne? Also dass man sagt, so jetzt kommt wieder der NRW-Landesverband ins Spiel. Das war ja damals die treibende Kraft. Jetzt kommen wieder Leute aus NRW ins Spiel. Jetzt kommen auch Prominente aus der alten Zeit wieder ins Spiel. Und es geht ja immer um diese Frage, überlebt die FDP diese Krise, die unter Herrscht der Einigkeit ist viel existenzieller, als sie es nach dem ersten Ausscheiden aus dem Bundestag war. Und genau diese Frage stellt sich ja. Also was sind die Rezepte? Was wollen sie tun? Also ich bin jetzt mal ganz böse. Wer braucht noch eine Partei, die fiskalische Versprechungen im Bundestagswahlprogramm macht, wo ein Fehlbetrag von jährlich 95 Milliarden Euro auf einmal auf dem Counter steht oder ein Staatsabbau versprochen wird, der eigentlich auch verfassungsrechtlich hier und da problematisch ist? Ich meine, dafür haben wir Union und AfD jetzt mal ganz platt gesagt. Aber es muss ja etwas geben, wo sie sagen, das war unser Programm, damit haben wir eine Wahl versemmelt, damit haben wir im Vorfeld Problematiken bei uns erzeugt. Was ist jetzt die Antwort? Was ist jetzt das Leitbild, dass die Leute sagen, ja, es braucht diese FDP? Es kann ja nicht einfach dann wieder nur die Wirtschaftspolitik sein.
1: Nein.
0: Auch, aber nicht nur.
1: Also Wirtschaft, Wohlstand, Arbeitsplätze, das ist ja das, was die Menschen im Moment massiv umtreibt. Und natürlich muss es darauf Antworten geben. Und darauf wird es auch immer weiter Antworten von der FDP geben. Ich meine, wir haben Rekordschulden, Rekordstaatsquote und manche glauben, es ist immer noch nicht genug. Wir brauchen noch mehr Staat, dann wird es besser. Vom Gegenteil bin ich überzeugt. Wir müssen die Menschen wieder selber mehr machen lassen, wieder mehr vertrauen. Aber eine FDP ohne Wirtschaftspolitik ist nicht vorstellbar, aber nur mit Wirtschaftspolitik auch nicht. Wir haben ja hier für Nordrhein-Westfalen, habe ich für uns beim Neujahrsempfang ja schon mal einen Rahmen gesetzt. Da haben wir gesagt, Wirtschaft, Integration, Innovation und Bildung. Bürgerrechte gehören genauso noch mit dazu. Also ich sag mal, im Wesentlichen habe ich in den letzten Wochen vor allem viel gesprochen über die Schwerpunkte Wirtschaft, Bürgerrechte, Aufstiegsversprechen. Das muss die FDP ausmachen. Und das lässt sich übrigens auch aus 2013 fortfolgende lernen. Denn wenn ich zum Beispiel an den Landtagswahlkampf 2017 zurückdenke, auch an andere Landtagswahlkämpfe 17, 18, 19, die Bundestagswahl 2017, damals war es Wirtschaft, damals war es Digitalisierung und Bildung. Das, finde ich, war eine FDP ziemlich nah an der Ideallinie dessen, wie ich mir meine liberale Partei wünsche.
0: Ja, aber dann haben Sie ein Bundestagswahlprogramm gemacht. Bei der letzten Bundestagswahl, das halte ich Ihnen vor, da ist ein Fehlbetrag. Das IW sagt, es gibt andere Zahlen, aber ich nehme jetzt mal die des IWs, 95 Milliarden jährlicher Fehlbetrag, wenn man Ihr Steuerentlastungsprogramm umgesetzt hätte. Profitiert davon hätten die reichsten 10% zur Hälfte von den Beträgen. Kürzungsvorschläge gab es im Sozialbereich, aber dann sagen Sie mir jetzt, wir wollen mal wieder das Aufstiegsversprechen möglich machen. Also da gab es so ein paar Punkte, wo ich sage, am Ende gab es die Analyse, ja, die FDP wurde, Klammer auf, mal wieder als zu kalt empfunden. Wie kriegen Sie, das hat sich ja eingebrannt in viele Köpfe, das sind jetzt die Daten dazu, aber diese soziale Kälte der FDP oder Klientelpartei, was Sie ja eigentlich gar nicht mehr sein wollten nach 2013, diesen Vorwurf, wie kriegen Sie den wieder aus dem Raum?
1: Was wir auch nicht sind. Wir sind übrigens auch nicht an unserem
0: Wahlprogramm. So wird es wahrgenommen, nicht das, nicht das Faktische, sondern ja, wie Sie wahrgenommen werden.
1: Ich würde erstmal widersprechen, wir sind nicht wegen des Wahlprogramms abgestraft worden bei der Bundestagswahl.
0: Natürlich, da gab es noch andere Faktoren.
1: Sondern ja, das war die Performance der Ampelkoalition und unserer Rolle in der Ampelkoalition. Da waren Menschen enttäuscht und in Wahrheit haben ganz viele von uns im Wahlkampf gemerkt, die Leute haben gar nicht zugehört, ja, weil die von vornherein zugemacht haben, wenn der FDP stand, weil die so enttäuscht waren. Was zum Beispiel steuerliche Fragen angeht. Also ich kann mich noch ganz gut daran erinnern, an diese Berechnungen vom IW damals. Ich habe da methodisch, habe mich auch damals mit einem Vertreter vom IW mal dazu ausgetauscht, weil da so ein paar Annahmen drin steckten, auch in diesen Modellrechnungen, mit denen ich nicht einverstanden war, viele bei uns auch nicht. Und die Frage ist ja, setze ich solche Steuerentlastungen vom ersten Tag an direkt um oder lasse ich es bleiben? Was für mich feststeht ist, ich meine, wir haben so viele Steuereinnahmen wie noch nie. Jahr für Jahr gibt es einen neuen Rekord. Seitdem ich im Landtag bin, hat sich das Haushaltsvolumen mehr als verdoppelt. Die Wahrheit ist, der Staat kriegt den Hals nicht voll, weil er sich selber verzettelt. Wir haben Förderprogramme, damit man das richtige Förderprogramm findet, weil es immer kleinteiliger wird, immer mehr. Und das heißt für mich, der Staat muss bei sich selber anfangen. Und da glaube ich, ist eine Aufgabe der FDP, wieder besser darin zu werden, innovative Ideen nach vorne zu stellen. Ich gebe Ihnen ein Beispiel: Sozialstaat. Es wird immer mit ganz viel Werf öffentlich darüber diskutiert, 5 Euro, 10 Euro mehr oder weniger Bürgergeld, demnächst dann neue Grundsicherung. Halte ich für relativ unwichtig in Wahrheit. Entscheidend ist für mich, dass wir eine Sozialstaatsbürokratie aufgebaut haben. 173 steuerfinanzierte Sozialleistungen, 29 Behörden, die das verwalten, 16 Bundesländer mit eigenen Umsetzungsregelungen für die meisten dieser 173 Leistungen. Das ist doch Quatsch. Da finden sich die Bedürftigen gar nicht mehr drin zurecht, sondern nur die Findigen. Aber umgekehrt muss es ja sein, der Sozialstaat muss ja den Bedürftigen treffsicher wirklich helfen. Wir hatten mal die Idee, eine Sozialleistung für alles, wo das abgedeckt ist, eine Behörde, die es verwaltet, dann nehme ich niemandem etwas weg, aber der Staat spart bei sich selber und das muss immer der erste Schritt sein.
0: Aber was ist so schwer daran zu sagen, so geht mir nicht um 15 Euro, was ihr an Bürgergeld bekommt, es geht darum, um den ganzen bürokratischen Überbau. Der muss schlanker werden. Das ist doch einfach gesagt.
1: Ja, habe ich ja gerade.
0: Ja, aber warum wird es nicht wahrgenommen? Also die ganzen Debatten aus der Bundespolitik drehen sich darum, dass Leute Sozialmissbrauch betreiben und gerade im Bürgergeldbereich. So, Und niemand vernimmt so.
1: Naja, aber da haben wir ja auch ohne Zweifel Schwierigkeiten. Also ich meine, wenn
0: aber nicht in der Größenordnung, wie Sie jetzt beschrieben haben, bei der Bürokratie im Kostenvergleich.
1: Nein.
0: Wenn Sie an den dicken Speck wollen, können Sie ja an die Bürokratie gehen.
1: Aber ja, ich bin immer dafür, ja, also oft wird so der Eindruck erweckt, Politik könne sich nur einer Aufgabe gleichzeitig widmen. Zum Glück haben wir unterschiedliche Fachbereiche und Schwerpunkte, können mehrere Dinge gleichzeitig machen. Und wenn ich mal an das Thema jetzt letzte Tage wieder größer in den Medien, Schrottimmobilien, Sozialleistungsmissbrauch und ähnliches. Das wären übrigens Dinge, die kann ich mit einer Klappe mit erledigen, weil da profitieren ja viele Menschen, die da betrügen, davon, dass das mehrere Behörden sind, mehrere Zuständigkeiten, dass die nicht untereinander kommunizieren. Das heißt, in dem Moment, wo ich eine Behörde und eine in einer Leistung das sozusagen zusammenfasse, kann ich ganz viel beim Betrug auch automatisch mitbekämpfen, wenn man so möchte. Ich will, dass wir darauf stärkere Schwerpunkte legen. Und ich will, dass wir an ganz vielen Stellen auch nochmal neu über das Thema Freiheit sprechen. Also sagen ja auch viele, ja, wieso, aber Freiheit und im internationalen Vergleich, ja, einerseits stimmt das, aber ich nehme mal nur das Thema Bauen, dass sich die Mitte der Gesellschaft, doppelverdienende Paare, kein Eigenheim mehr leisten können. Und zwar nicht nur in Köln oder mitten in Münster, sondern auch in mittleren und kleineren Städten mittlerweile, finde ich, ist ein Skandal und es ist ein Freiheitsthema, ob Menschen ohne staatliche Subventionen ins Eigenheim kommen und sich das selber aufbauen und leisten können oder ob es dafür immer irgendwelche Förderprogramme und Subventionen braucht, wo der Staat ja dann auch mitmischt und sagt, wie das Haus hinterher auszusehen hat.
0: Herr Höhne, zum Schluss Hand aufs Herz. Dieser ganze Wettbewerb, diese ganze Debatte um Sie in den Bundesvorsitz. Als Sie Landesvorsitzender geworden sind, haben viele gesagt, ach, den kennt doch keiner. Dann sind Sie mit einem schwachen Ergebnis gewählt worden. Dann haben Sie bei der Wiederwahl ein gutes Ergebnis bekommen. Und jetzt waren Sie und als Bundesvorsitzender im Gespräch und wahrscheinlich werden Sie das auch nach der Zeit von Wolfgang Kubicki wieder werden, in dieses Gespräch zu kommen. Hat Ihnen das geholfen, diese Debatte jetzt ganz persönlich in Ihrer Bekanntheit? Also man kennt Sie ja jetzt.
1: Das müssen andere beurteilen, aber Bekanntheit ist ein Faktor in der Politik, nicht der einzige, aber klar.
0: Also mit Blick auf die Landtagswahl ist es doch sicherlich hilfreich.
1: Ja, ich habe in den letzten Wochen, ohne die Kandidatur hätte ich sicherlich weniger Gelegenheiten gehabt, über meine Ideen fürs Land zu sprechen und so viel unterwegs zu sein, innerhalb und außerhalb der Partei, klar.
0: Dann sage ich danke, Henning Höhne, dass Sie hier waren.
1: Danke.
0: Und wenn Sie Fragen, Anregungen, Feedback haben, können Sie uns eine Mail schreiben an politik@wdr.de. Und Sie können diesen Podcast auch abonnieren, am besten auf ARD Sounds oder auf allen anderen Podcatchern. Und ich sage danke fürs Zuhören. Mein Name ist Christoph Ulrich. Tschüss, bis dahin.
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2: Die Nachrichten mit Richard Hucke. Guten Abend.
3: Habemus, Apothekenversorgungs-Weiterentwicklungsgesetz, Apothekenreform, Halleluja!
2: Die Vorsitzende des Gesundheitsausschusses, Tanja Machalet von der SPD, feiert die Apothekenreform, die der Bundestag heute beschlossen hat. Mit ihr können die Apotheken jetzt zum Beispiel mehr Impfungen anbieten und sie sind flexibler bei der Medikamentenausgabe. Dietrich Karl Meurer, WDR Berlin.
4: Künftig dürfen Apotheken mehr medizinische Leistungen anbieten, etwa Vorsorgeuntersuchungen, einfache Bluttests und zusätzliche Schutzimpfungen, zum Beispiel gegen Tetanus oder FSME. Außerdem können sie bestimmte verschreibungspflichtige Medikamente ohne neues Rezept abgeben, wenn Patientinnen und Patienten sie bereits länger einnehmen oder wenn es sich um einfache akute Erkrankungen handelt. Für Kundinnen und Kunden bedeutet das oft weniger Arzttermine, kürzere Wege und schnellere Hilfe. Auch bei Lieferengpässen soll es schneller gehen. Fehlt ein Medikament, können Apotheken leichter ein gleichwertiges Präparat aus dem eigenen Bestand abgeben.
2: In Deutschland sind im vergangenen Jahr so wenig Wohnungen gebaut worden wie zuletzt 2012. Laut Statistischem Bundesamt sind es fast 20% weniger als 2024. Alexander Schmidt für WDR aktuell.
5: Bundesbauministerin Huberts zeigte sich enttäuscht. Rund 206.000 gebaute Wohnungen im letzten Jahr seien zu wenig, sagte sie. Der Anstieg der Baugenehmigungen mache aber Hoffnungen. Außerdem investiere die Bundesregierung Rekordmittel in den sozialen Wohnungsbau. Ökonomen gehen davon aus, dass sich der Abwärtstrend im Wohnungsbau in diesem Jahr fortsetzen wird. Als Grund wird unter anderem der Iran-Krieg genannt. Die höhere Inflation, sinkende Reallöhne sowie steigende Materialkosten und Zinsen belasteten. Bauen bleibe zu aufwendig, zu teuer, zu reguliert und zu langwierig.
2: Weitere Meldungen im Überblick. Hacker haben bei einem Dienstleister für Krankenhäuser Daten von zehntausenden Patienten abgegriffen, unter anderem bei den Unikliniken in Köln und Düsseldorf und möglicherweise auch bei Kliniken im Hochsauerland. Die betroffenen Patienten sollen bald genauer informiert werden. Das Bundesamt für Sicherheit in der Informationstechnik warnt vor Betrugsversuchen durch die Hacker. Auf den Autobahnen in NRW bleibt die Lage angespannt. Das WDR-Verkehrsstudio meldete zuletzt mehrere hundert Kilometer Stau durch Pfingsten, Pendlerverkehr, Baustellen und Unfälle. Zum Abend hin sollte es jetzt langsam besser werden. Auch beim Rückreiseverkehr am Montag und Dienstag verteilt es sich in der Regel besser. In Düsseldorf ist eine Anhängerin der Terrormiliz IS verurteilt worden zu 2 Jahren und 3 Monaten Haft wegen Mitgliedschaft in einer terroristischen Vereinigung. Sie hatte sich 2015 den Islamisten in Syrien angeschlossen und war dort in Frauenlagern tätig.
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2: Ein IT-Dienstleister in Paderborn wird offenkundig von Hackern erpresst. Das Unternehmen bietet Speicherplatz und Dienstleistungen für Fotografen an, die unter anderem in Kitas und Schulen fotografieren. Stefan Duxch für WDR aktuell.
6: Noch ist unklar, ob die Hacker Bilddaten der Kunden erbeutet haben. Das Unternehmen hatte aber in dieser Woche die Fotografen informiert, damit diese wiederum ihre Kunden vor einem eventuellen Datenverlust warnen können. Anfragen des WDR ließ das Unternehmen bislang unbeantwortet. Mittlerweile läuft ein Ermittlungsverfahren der Schwerpunktstaatsanwaltschaft Cyberkriminalität in Köln zusammen mit der Polizei Bielefeld. Das befindet sich aber noch in einem frühen Stadium, heißt es.
2: Das war WDR aktuell. Das Wetter in Nordrhein-Westfalen, auch am Abend bleibt es freundlich und warm mit nur wenigen Wolken bei 18 bis 24 Grad. In der Nacht ist es überwiegend klar bei 16 bis 6 Grad. Morgen wird es sonnig und trocken. In Monschau 27 Grad, in Detmold und Arnsberg 29 und in Bonn und Hagen bis 30 Grad. Am Pfingstsonntag freundlich und trocken bei 25 bis 30 Grad. Die Zeit 18.04 Uhr. WDR 5, die Verkehrslage A1 Köln Richtung Münster zwischen Hagen Nord und Kreuz Dortmund Unna etwa 30 Minuten plus etwa 15 Kilometer Stau. A1 Köln Richtung Euskirchen zwischen Gleuel und Kreuz Bliesheim etwa 30 Minuten plus mehr als 10 Kilometer Stau. A2 Dortmund Richtung Hannover zwischen Kamenberg-Kamen und Hamm mehr als eine Stunde plus 9 Kilometer Stau nach einem Unfall. A3 Köln Richtung Frankfurt zwischen Rösrath und Siebengebirge etwa 30 Minuten plus 10 Kilometer Stau. Und die A44 Düsseldorf-Essen ist zwischen Kreuz Düsseldorf Nord und Ratingen Schwarzbach in beiden Richtungen wegen Tunnelwartungsarbeiten bis Dienstag gesperrt.
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7: Die neue Politikum-Ausgabe. Heute nicht mit der Forderung, Leute, macht mehr Ehrenamt, sondern der Forderung, das Ehrenamt muss sich ändern, sonst möchte es keiner mehr machen. Gerade die Jungen nicht. Sprechen wir drüber. Und unserem Satiriker Matthias Tretter gefällt's, dass Angela Merkel gerade wieder sehr präsent ist. Aber bevor wir uns um die großen Themen kümmern, muss ich noch was loswerden zum neuen Politbarometer. Was denkt Deutschland?
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7: Mit Max von Malotki, guten Tag. Der Kanzler hatte uns ja hier mal diese, Reformen versprochen.
8: Und ich möchte, dass Sie, liebe Bürgerinnen und Bürger unseres Landes, schon im Sommer spüren, hier verändert sich langsam etwas zum Besseren. Es geht voran.
7: Ja, also was ich draußen spüre, ist der Sommer. Das stimmt. Reformen spüre ich noch nicht so. Deswegen kann man die Umfragen dazu auch nur noch mit Humor nehmen. Rente, Arbeitsmarkt, Gesundheit, grundlegende Reformen, die zu Belastungen führen. Wie wichtig sind sie den Deutschen, wurde im Politbarometer gefragt. Sind wichtig, sagen 89%. Daneben die Frage, gibt's denn dazu auch große Bereitschaft bei uns Deutschen? Da sagen 75%, nein, Bereitschaft nicht. Also wenn Sie gerade mit mehreren Leuten zusammensitzen, gucken Sie sich mal in die Augen. Wer hat alles keinen Bock? Ich meine, 9 von 10 Deutschen wissen, wir müssen ran. Und 3/4 sagen, also das heißt nicht, dass ich da auch mitmache, ne? Im Fachjargon nennt man das souveränes Ignorieren von Tatsachen oder auch alles muss, ich kann aber gerade nicht. Wie bekämpft man diese Art kognitiver Dissonanz am besten? Richtig, Sonnenbrille auf und so einen gut gemeinten Aperol-Spritz.
9: Sommer kommt, geile Musik, Aperol, was willst du mehr, oder?
7: Ja, nicht schubsen, ich habe gerade zu voll gemacht. Also ich nehme mich da auch überhaupt nicht aus. Vielleicht ist das der letzte Sommer süßer Ignoranz, den wir haben werden. Und wenn die Politiker auch schon Sätze von sich geben wie Fußballtrainer, dann ist es eh zu spät, ne? Also vor der Sommerpause ist doch im Grunde nach der Sommerpause, oder nicht?
8: Vor der Sommerpause, nach der Sommerpause. Wir werden das ganze Jahr über und darüber hinaus über diese Themen zu sprechen haben.
7: Ja, Reformen gehen immer. Würde mich nicht wundern, wenn jemand bald einen Drink danach benennt.
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7: Der erste deutsche Ehrentag. Wenn unser Bundespräsident sich mehr Engagement wünscht von uns, dann wissen wir, es ist Not am Mann.
10: Die Demokratie geht nicht ohne gesellschaftlichen Zusammenhalt. Der wird entweder gelebt oder er wird nicht gelebt. Und gelebt wird er vor allen Dingen durch das Ehrenamt. Deshalb hängt Demokratie auch von der Frage ab, ob viele Leute, viele Millionen Menschen in diesem Land weiter bereit sind, sich im Ehrenamt zu kümmern.
7: Und das machen auch immer noch ein paar. Es ist immer noch so, dass sich mehr als ein Drittel der Deutschen ehrenamtlich engagiert. Am geringsten ausgeprägt ist das allerdings bei jüngeren Menschen, bei der jungen erwerbstätigen Zielgruppe, so zwischen 18 und 29 Jahren, belegt eine Befragung durch die Hertie-Stiftung. Wie könnte man das attraktiver machen, gerade bei jungen Menschen? Darüber spreche ich mit Alexandra Hilkenmeier. Sie studiert in Wien und ihr Buch Ehrenamt ist gerade erschienen. Guten Tag, Frau Hilkenmeier.
11: Hallo, vielen Dank, dass Sie da sein können.
7: Ja, gerne. Frank-Walter Steinmeier hat ja hier das ganz große Fass aufgemacht, ne? Also wie viel da dran hängt. Sie halten ja im Grunde so ein Plädoyer für weniger Pathos und mehr Flexibilität. Warum?
11: Weil es die jungen Leute heutzutage ganz klar einfordern. Also es ist nimmer so, dass Menschen ins Ehrenamt reinrutschen und dann jahrzehntelang bei derselben Organisation bleiben. Es kommt immer stärker die Forderung auf, dass mehr Flexibilität da ist, dass man sich jährlich von mir aus auch kürzer dazu entscheiden kann, das Ehrenamt auszuüben. Es braucht einfach mehr Flexibilität für junge Menschen. Und das muss das Ehrenamt genauso wie bei anderen Bereichen auch mitnehmen.
7: Ja, das ist ja so ein bisschen sowas, was sich auch gezeigt hat im Berufsleben, dass die Älteren gesagt haben, irgendwie die Jüngeren kommen hier mit Forderungen auf mich zu. Die habe ich irgendwie gar nicht gesehen. Aber ist das nicht eigentlich hier beim Ehrenamt genau das Ding? Ich kriege zwar nichts dafür, aber dafür habe ich zum Beispiel das Gefühl von Purpose, was mir in der Ausbildung, im Studium oder im Job vielleicht fehlt. Also ich habe Einbußen und es ist an manchen Stellen irgendwie ein bisschen rau oder vielleicht nicht so, wie ich es mir vorstelle, aber dafür liefert es mir was anderes?
11: Auf jeden Fall. Also das ist ja auch der Grund, warum wir nach wie vor ehrenamtlich tätig sind. Wenn ich absolut gar nichts davon hätte, dann würde ich es ja nicht machen. Also zumindest irgendwie persönlich muss ich davon profitieren, dass ich es überhaupt mache. Aber es muss schon irgendwie in den Rahmen reinpassen. Also wenn ich absolut gar nicht die Möglichkeit habe, nebenher zu arbeiten, zu studieren oder generell meinem Leben nachzukommen, so wie es auch heutzutage gefordert wird, dann werde ich mich schwierig tun, nebenher noch ehrenamtlich zu arbeiten. Und das ist eigentlich genau das, was ja nicht nur Einzelpersonen fordern, sondern was generell junge Menschen einfach an Anspruch an ehrenamtliche Tätigkeiten haben heutzutage.
7: Aber ist das sowas, was Sie festgestellt haben, dass das einfach, ich sag mal, von einem Sachen fordert, wo man sagt, heutzutage als junger Mensch, nee, auf gar keinen Fall. Also ihr behandelt mich schlecht, ihr geht auch überhaupt nicht auf meine Zeitbedürfnisse ein, das kann kein Mensch leisten.
11: Also so krass würde ich das jetzt nicht ausdrücken, weil sonst, glaube ich, würden viel weniger Menschen auch noch heutzutage, vor allem auch junge Menschen, ehrenamtlich tätig sein. Es ist ja so, dass nach wie vor einige Menschen ehrenamtlich tätig sind. Also ich glaube schon, dass da vor allem auch Organisationen schon auf junge Leute zugehen und versuchen, ihnen entgegenzukommen. Aber es gibt halt trotzdem Barrieren, beispielsweise finanzielle Barriere, dass es auch oft Geld kostet, ehrenamtlich tätig zu sein, so paradox es klingt. Genau, und die müssen einfach abgebaut werden, dass junge Menschen nicht das Interesse daran verlieren oder sich denken, wenn ich eh nichts gezahlt kriege und nicht wirklich das Gefühl habe, dass ich Anerkennung oder irgendwie das Gefühl von irgendeinem Benefit habe, dass ich da bin, warum soll ich es dann machen?
7: Ja, es gibt so ein bisschen so ein Dilemma, da müssen wir natürlich drüber reden, weil es so eigentlich fast so ein bisschen so wie so eine geheime Abmachung zum Teil, dass es einfach Jobs gibt in dieser Gesellschaft, die keiner bezahlen würde und die werden dann irgendwie aufs Ehrenamt abgestreift. Also das sind so diese Lückenbüßer und da muss man dann einfach sagen so, hey, ich würde dir gerne mal so einen Snack bieten, dass du mal reingucken kannst, reinschnuppern kannst ins Ehrenamt, aber wenn ich ehrlich bin, brauche ich hier eine wirkliche Stelle, die besetzt wird und die muss ich als Ehrenamt besetzen. Ist das das eigentliche Problem?
11: Ich glaube, es kommt sehr auf die Sektoren drauf an. Also ich glaube, es kann ja auch sehr wertvoll sein, für ehrenamtliche Stellen zu haben, wo sie Verantwortung tragen und wo sie auch wissen, dass die Position, in der sie sind, sehr relevant ist. Das hat ja auch irgendwie einen schönen Nebeneffekt für Leute, die sich gern engagieren wollen und da diese Verantwortung bekommen. Aber es geht halt nur in einem bestimmten Rahmen. Wenn ich halt das Gefühl habe, ich nehme Aufgaben an oder muss Aufgaben übernehmen, wo es absolut gar keine Hilfe oder Infrastruktur gibt, damit die gut ausführen kann und auch im Maßen ausführen kann, so dass sie nebenher noch arbeiten kann oder studieren kann etc., dann macht es niemand mehr. Beziehungsweise es ist einfach, finde ich, auch bis zu einem gewissen Grad respektlos gegenüber Personen, die ihre Freizeit und ihr ganzes Engagement und ihre ganze Energie in ehrenamtliche Tätigkeiten stecken.
7: Ist es vielleicht auch so, dass das System davon ausgeht, dass das in der Regel, was weiß ich, ältere Personen gemacht haben, die keine Geldsorgen haben oder Leute, die sowieso so viel Kohle haben, dass sie das nicht interessiert? Also das System ist ausgelegt auf diese Art von Klientel und bei den Jungen klappt's nicht?
11: Ich glaube, es ist oft gar nicht so bewusst, wie viel Ehrenamt kosten kann. Also die Tatsache, dass sie ja beispielsweise ein Öffi-Ticket braucht, um zu der ehrenamtlichen Stelle zu kommen, dass ich vielleicht, wenn eine Person auf Jugendliche oder Kinder aufpasst, man auch Interesse daran hat, irgendwie Material zur Verfügung zu stellen. Ich glaube, das ist halt vor allem in Bereiche, die so oder anders ehrenamtlich nicht so im Fokus stehen, Genau, und dadurch geht halt dieser Aspekt noch mehr unter. Ich glaube, vor allem bei Rettung oder Feuerwehr, das sind ganz prominente ehrenamtliche Tätigkeiten, da passt die Infrastruktur sehr gut. Also ich sage jetzt nicht, dass die keine Probleme haben, aber gerade in dem Bereich, was finanzielle Barrieren oder von mir aus auch zeitliche Barrieren oft betrifft, glaube ich, besser aufgestellt wie in Bereichen, die weniger im Mittelpunkt stehen.
7: Ich finde das spannend deswegen, weil wir natürlich so ein bisschen über die Forderungen der jüngeren Generation sprechen, die das jetzt mal so haben will. Ich weiß aber auch, dass die Älteren da teilweise allergisch gegen sind. Ne? Also es gibt Ältere, die werden jetzt mit den Augen rollen, wenn sie das hören, dann sagen die, ja, die Jüngeren wollen jetzt auch da schon irgendwie Work-Life-Balance haben im Ehrenamt. Was antworten Sie denen?
11: Ich glaube, Ehrenamt ist nicht nur was Leute machen, weil sie reingeboren werden oder weil das ganze Umfeld irgendwie dasselbe macht. Also es ist auf jeden Fall ein großer Faktor, dass Leute Ehrenamt machen, aber heutzutage wird sie schon auch fast gefordert, oder? Also ich kann mich als Person, die maturiert hat oder eben Abitur gemacht hat, dann studiert, ja auch nicht nur für einen Job bewerben, ohne dass ich irgendwas anderes vorweisen kann. Also ich glaube schon, dass Ehrenamt heutzutage auch eine Möglichkeit bietet, zum Studium und zur Arbeit irgendwie noch zusätzlich sich präsentieren zu können und Soft- und Hard-Skills vorweisen zu können. Mhm. Also ich glaube, das ist vielleicht auch heutzutage relevanter. Also es ist bis zu einem gewissen Grad schon nicht nur nützlich, sondern vielleicht in gewissen Bereichen auch notwendig, dass man sich ehrenamtlich engagiert, um danach Stellen bekommen zu können in bestimmten Bereichen.
7: Ja, Vita ist die eine Sache, dass das gut im Lebenslauf aussieht, aber kann man natürlich sagen, das wäre jetzt relativ kalkuliert. Wir haben jetzt viel über Hürden gesprochen. Sie haben viele Erfahrungen gesammelt. Können Sie vielleicht nochmal sagen, was Sie so toll fanden am Ehrenamt, wo Sie was gemacht haben, wo Sie gesagt haben, das hat mir wirklich was gebracht, da habe ich das gespürt oder das hat mich auch auf eine Art und Weise weitergebildet, die ich nicht gedacht hätte?
11: Ganz, ganz, ganz viel Ehrenamt in sehr, sehr verschiedenen Bereichen gemacht. Und ich glaube, das zeigt einfach auch, was Ehrenamt ist. Es ist nicht nur ein Sektor, es ist nicht nur ein Bereich. Es ist so unglaublich vielseitig. Und ich glaube, von dem habe ich sehr profitiert. Ich habe von der katholischen Jungschar, wo ich in erster Linie so Jugendgruppen geleitet habe, sehr, sehr viel über Menschen gelernt oder wie man mit Menschen umgeht, wie man vielleicht einfühlsamer sein kann. Also viel so Soft Skills, die was ich mir jetzt in der Arbeit vielleicht auch später aneignen hätte können oder vielleicht auch gar nicht, weil man sich vielleicht weniger Fehler leisten kann. Mhm. Und davon habe ich auf jeden Fall massiv persönlich profitiert, aber gerade dann im politischen Ehrenamt, wo ich dann in der Bundesjugendvertretung war oder auch in Führungsebenen, Vorstände zum Beispiel, da habe ich einfach viele Hard Skills im Sinne von Projektmanagement beispielsweise oder einfach wie man sich gut strukturiert als Organisation, als Verein, Leadership Skills etc. Also schon auch Sachen gelernt, die was dann im Endeffekt für meinen Beruf nicht nur auf persönlicher Ebene wichtig sind oder charakterlich prägend sind, sondern schon auch in meinem Job mir dann weiterhelfen, ganz klar.
7: Wenn Sie jetzt einen Tipp geben würden für Menschen, die uns zuhören, die sich vielleicht engagieren wollen, auch die Jüngeren, würden Sie denn sagen, geht zu so einem Vorstellungsgespräch und fordert das bitte ein? Oder würden Sie sagen, das ist was auf politischer Ebene entschieden werden muss?
11: Vorstellungsgespräch beim Ehrenamt oder bei...
7: Ja, genau.
11: Ja und nein. Also ich würde auf jeden Fall ganz klar transparent sagen, was meine persönlichen Möglichkeiten sind und was meine Vorstellungen sind, wie ich das Ehrenamt ausführen kann, weil sonst profitiert niemand, indem dass ich das Ehrenamt ausführe. Aber im Endeffekt gibt's meines Erachtens Bereiche, wie zum Beispiel eben im Bildungssektor oder außerschulische Kinder- und Jugendarbeit, die ganz klar wesentlich mehr von politischer Seite gefördert werden müssen. Und da reicht's nicht aus, dass man Tag des Ehrenamts einführt und da dann die Möglichkeit bietet, Organisationen einen Tag irgendwie auch medial aktiv zu werden. Also es ist schon schön und es ist auch schön, wenn man als ehrenamtliche Person eine Ansprache von PolitikerInnen bekommt, aber das ist nicht das, was Ehrenamtliche dazu motiviert, ehrenamtlich tätig zu sein, sondern das ist die Tatsache, dass sie das machen können, in dem Rahmen, den sie zur Verfügung stehen haben.
7: Frau Hilkenmeier, ich danke fürs Gespräch.
11: Vielen Dank.
7: Alexandra Hilkenmeier war das. Ihr Buch Ehrenamt ist gerade erschienen und wir haben hier gesprochen im Meinungspodcast Politikum. Weil wir gerade über das Ehrenamt gesprochen haben, wo engagieren wir uns für die Gesellschaft? Dazu kam auch eine Mail und zwar von Thomas Pieperhoff aus der Politikum Community. Es ging diese Woche nämlich auch mal kurz um das Thema Freiwilligendienst und er schreibt, lieber freiwillig als Zwang, Das trifft meine Tonlage voll und ganz. Aber was ist mit dem Thema Selbstverständlichkeit als allgemeiner Übereinkunft? Und weil es darum ging, dass man doch so einen Tag wenigstens was für die Gemeinschaft machen könnte, das erzählte Caroline Kurz hier in Politikum, schreibt er weiter, bitteschön, mit Blick auf all die Leistungen, die Staat, Gesellschaft und die Gemeinschaft der Steuerzahlenden für die Entwicklung eines jeden einzelnen Staatsbürgers und jeder einzelnen Staatsbürgerin aufgewendet hat, ist ein Tag aus meiner Sicht ein Hohn. Das Schokoflöckchen auf dem Kaffeelatte im Prenzlberg. Ich halte es für absolut akzeptabel, schreibt er, wenn jede Bürgerin und jeder Bürger im Laufe des Lebens ein Jahr in den Dienst der Allgemeinheit stellt. Ja, im Politikum ist auch immer Platz für Ihre Meinung. Wenn Sie mitdiskutieren wollen, dann gerne per Mail, so wie Herr Pieperhoff, vielen Dank nochmal, oder gerne auch eine Sprachnachricht an die 0172 253 0042 via Messenger.

0: Sie ist wieder da. Angela Merkel hat sich diese Woche selbst die Klinke in die Hand gegeben. Erst war sie auf der Republika, dieser großen digitalen Konferenz in Berlin. Übrigens ein schönes Gespräch mit den Podcast-Kollegen von 6.30, kann ich nur empfehlen. Wurden ein paar Dinge geklärt, unter anderem, dass Fußball wahrscheinlich nicht mehr Angela Merkels Betätigungsfeld wird.
1: Okay. Also wenn er morgen steht, kurz vor der Weltmeisterschaft, Merkel traut sich als bestes Fossikan zu Fußball-Bundestrainerin zu sein. Oh je, oh je, oh je.
0: Ja, dafür, dass sie nichts mehr so richtig machen will, ist sie aber ziemlich präsent. Am Tag danach hat sie das Buch einer Iranerin vorgestellt. Unserem Satiriker Matthias Tretter ist die Schlachtzahl natürlich sofort aufgefallen.
2: Ich kann mich nicht erinnern, an dieser Stelle schon einmal über Comebacks gesprochen zu haben. Verwunderlich, komme ich doch selbst jede Woche wieder hierher zurück. Und bei der minütlichen Bambule heute sind 7 Tage eine Spanne, nach der man getrost von einem Karriereneustart sprechen kann. Ich begrüße Sie also jetzt zu meinem 570. Comeback und liege damit nur knapp vor Friedrich Merz. Der kam bekanntlich auch immer wieder, aber erst als eine überlegene Konkurrentin abgetreten war, nach fast 20 Jahren. Also eigentlich eher eine Exhumierung im politischen Sinne. Und so wirkt er seitdem auch. Zu allem Überfluss ist seine Nemesis nun plötzlich ebenso wieder da. Immer öfter und immer bejubelter. Angela Merkel hatte schon während ihrer Amtszeit eine undurchschaubare Popularität, die sich jetzt noch einmal gesteigert hat ins völlig Numinose. Comeback wäre in ihrem Fall ein viel zu profanes Wort. Es würde wenig wundern, wenn man an ihren Handflächen Wundmale fände und vor ihrer Haustür einen weggerollten Stein. Woher nur diese Verehrung? Oft wird sie ihrem Satz »Sie kennen mich« zugeschrieben. Als wäre die penetrante Geilheit auf etwas Neues nicht das Signum unserer Tage. Dialektikerin, die Merkel ist, hat sie die Phrase natürlich im vollen Bewusstsein ihres Gegenteils ausgesprochen. Kein Mensch kennt mich, weil ich niemandem mit meinem überflüssigen Privatleben auf den Sack gehe, so wie 4/5 der anderen. Und mit den anderen sind hier nicht nur die Prominenten gemeint. Aber Millionen Deutsche tun täglich alles, um gekannt zu werden. Naheliegend, dass es inmitten so einer Plage schon zur Steigerung des Ruhms reicht, wenn man einfach nichts tut. Die Kunst des Unterlassens hat Merkel ja auch schon durch 16 Jahre Kanzlerschaft getragen. Nach ihrem Abgang hörte man dann so wenig von ihr wie von kaum einer anderen Ex. Die wohldosierten Auftritte, die sie sich nun ab und zu gönnt, haben offensichtlich das Ziel, irgendwann als Marienerscheinung durchzugehen. Diesen Montag war sie bei der Digitalkonferenz Republika und betörte das Publikum erneut mit dem, was sie am besten kann. Nichts Besonderes. Sie erwähnte etwa, dass man heute zum Bildschirm nicht mehr Röhre sagt, schon feigste der Saal, der selbstverständlich voller war als ich an einem Montagnachmittag. Schlangen am Einlass. Wenn man das der SED in den 80ern gesagt hätte, eine Dreiviertelstunde stehen Leute an für ein Produkt aus der DDR. Die hätten Merkel in Serie hergestellt und gleich exportiert. Obendrein ist sie derzeit für allerlei im Gespräch. Bundespräsidentin, Ukraine-Vermittlerin, manche sehen sie gar als Bundestrainerin. MacJobs, hätte man vor 20 Jahren gesagt. Aushilfspositionen, Kleckerstellen mit geringer Wertschätzung. Selbst alle drei Ämter zusammen würden ihr nicht das Ansehen bringen, dass sie durch das Nichts davon sein kriegt. Und damit sind wir bei Manuel Neuer. Nachdem er 2024 zurückgetreten war, fährt er jetzt doch wieder mit zur WM. Mit 40, wo andere Fußballer schon zum zweiten Mal als Trainer rausfliegen. Aber offenbar geht es auch gar nicht so sehr um seine sportliche Leistung, sondern um seine Wirkung auf die Mannschaft bei einem Turnier. Er kann einfach am besten trösten. Man möchte es nicht glauben. Neuer war mehrfach Welttorhüter und in unserer Erinnerung meißelt er sich als Kummerschwester Manu. Und als das bizarre Gegenteil von Angela Merkel. Der Trost, den sie den Leuten spendet, macht sie zur Halbgöttin. Und sie spendet ihn für das, was sie als Mutti mit angerichtet hat.
0: Und wie immer am Freitag kommen wir noch zu unserem Ton der Woche. Der kommt diesmal, ich war selbst überrascht, von Wladimir Putin, der in China zu Gast war, wie Sie vielleicht mitbekommen haben, und Xi Jinping dermaßen viel Zuneigung entgegengebracht hat, dass ich dachte, die heiraten gleich. Wladimir Putin hatte sogar extra eine chinesische Redewendung mit dabei.
3: Die sagen, nie wieder ist день.
0: Ja, ein Tag auseinander fühlt sich an, als wären schon drei Herbste vergangen. Sonst ist Putin der herbste Autokrat unter der Sonne und hier lässt er irgendwie die Blätter fallen. Erstaunlich. Welches Gedicht würde der wohl Friedrich Merz mitbringen, wenn sich mal die Gelegenheit ergibt? Ja, wahrscheinlich sowas wie, wer jetzt kein Haus hat, baut sich keines mehr. Das war Politikum für heute. Mein Name ist Max von Malotki. Machen Sie es gut. Schönes Wochenende.

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7: Mit Sascha Bandhöfer. Hallo. Wenn Sie sich gegen FSME oder Tetanus impfen lassen wollen, dann geht das künftig auch in der Apotheke. Ein Thema heute bei uns. Und wir blicken auf den Cyberangriff auf Krankenhäuser in NRW.
8: Gesundheitsdaten sind im Netz bares Geld wert. Wer einen einzigen Dienstleister knackt, greift in einem Rutsch Dutzende Kliniken ab.
9: Dadurch, dass die Ärztedichte dünner wird, wird es, glaube ich, wichtiger, dass die Apotheke einfach der Anlaufpunkt für Gesundheitsthemen in erster Linie wird.
10: Wir sind bereit, einen stärkeren Pfeiler der NATO in Europa auszubilden. Und wenn der europäische Pfeiler stärker wird, dann können die USA gegebenenfalls auch Umgruppierungen vornehmen.
7: Das sagt Außenminister Johann Wadephul. Umgruppierungen vornehmen. Gemeint ist da, Truppen aus Europa abziehen. Das hat US-Präsident Trump ja für Deutschland angekündigt. 5000 Soldatinnen und Soldaten sollen abgezogen werden. Großes Thema daher beim Treffen der NATO-Verteidigungsminister heute. Wie halten es die USA mit dem Verteidigungsbündnis und mit den europäischen Verbündeten? Thomas Speckhofen aus unserem Studio in Brüssel fasst das zusammen.
11: Seit Tagen schon ist Mark Rutte, der NATO-Generalsekretär, vor allem mit einer Botschaft unterwegs. Fast klingt sie schon beschwörend. Die NATO ist geschlossen und sie arbeitet daran, noch stärker zu werden. Das sei auch das, sagt Rutte, was heute bei den Außenministern in Helsingborg diskutiert wurde.
12: And a stronger NATO is what we have been discussing here in Helsingborg today.
11: Manche hätten zuletzt sogar den Zusammenhalt der NATO in Zweifel gezogen. Er wolle deshalb noch mal ganz klar sagen:
12: Allies' commitment to Article 5.
11: Das Bekenntnis der Verbündeten zu Artikel 5 ist unerschütterlich. Unsere Fähigkeit, jeden Alliierten zu verteidigen, ist absolut. Wenn irgendjemand so irregeleitet sein sollte, uns anzugreifen, wäre die Antwort zerstörerisch.
12: The response would be devastating.
11: Mehrfach erinnert Rutte daran, dass man ja nicht nur im vergangenen Jahr beim NATO-Gipfel in Den Haag den berühmten 5%-Beschluss gefasst habe, sondern dass man nun auch liefern müsse. Heißt, das Geld ist da, aber die Umsetzung in echte Verteidigungsfähigkeit noch längst nicht. Rutte fordert mehr Tempo.
12: We know that today our industries are not able.
11: Wir wissen, dass unsere Industrie heute nicht das produzieren kann, was wir brauchen. Deshalb drängen die Außenminister darauf, dass wir die industrielle Produktion hochfahren im gesamten Bündnis. Wir müssen schneller und in größerem Umfang produzieren, und zwar auf beiden Seiten des Atlantiks. Da hat der NATO-Generalsekretär viele Außenminister auf seiner Seite, auch den deutschen Johann Wadephul. Die Einigkeit zeigt allerdings Risse, wenn es um den Informationsfluss von der einen zur anderen Seite des Atlantiks geht. Per Social Media Post kündigte US-Präsident Donald Trump in der vergangenen Nacht an, 5000 US-Soldaten zusätzlich nach Polen zu schicken, nachdem es zuletzt geheißen hatte, die routinemäßige Rotation von 4000 verzögere sich. Unklar auch, ob und wie weit das im Zusammenhang mit dem angekündigten Abzug von 5000 Soldaten aus Deutschland steht. Wer auf mehr Klarheit durch Außenminister Rubio gehofft hatte, erfuhr nur dies. Die USA haben weltweite Verpflichtungen, deshalb müssen wir unser militärisches Engagement regelmäßig überprüfen. Das hat nichts mit Bestrafung zu tun, sondern ist ein andauernder Prozess. Auch NATO-Chef Rutte will sich dazu nicht weiter äußern. Nur so viel. Derzeit würden Pläne zur US-Beteiligung an den NATO-Kräften entwickelt, die im Krisenfall eingesetzt werden sollen. Diese Pläne seien geheim, sagt Rutte. Das sei ein Prozess, der gerade laufe, nichts Neues. Und das habe damit zu tun, dass die Amerikaner nicht überall gleichzeitig sein könnten.
12: This is a process in place. This is nothing new. Everybody knew this was happening. And it has nothing to do with the fact that the US wants to equalize the burden. It has to do with the fact that they cannot be everywhere at the same time.
11: Weil das so ist, so viel ist auch klar, müssen sich die Europäer im Ukraine-Krieg noch mehr engagieren. Finanziell, militärisch, wahrscheinlich auch diplomatisch. Dass die Lasten gleichmäßiger verteilt werden sollen, haben alle Teilnehmer versprochen, sagt Rütte nach dem Außenministertreffen.

0: ganz Deutschland. Und ich habe ihn zuerst gefragt, ob wir nach dem Treffen schlauer sind, wie es weitergeht mit der NATO.
1: De facto sind wir auf Kurs. Das merken nur viele nicht. Ich wundere mich da immer drüber, muss ich Ihnen ganz ehrlich sagen. Der Kurs ist der folgende. Die Amerikaner sind overstretched weltweit und müssen sich konzentrieren und fokussieren. Das tun sie auf Asien. Das ist keine Neuigkeit. Das ist seit Obama findet das statt. Nur mit mehr oder weniger freundlichen Worten. Die Besonderheit bei Trump ist, dass er über Social Media informiert. Das verwirrt natürlich alle, einschließlich seiner eigenen Generalität. So. Das ist sozusagen das Besondere jetzt dieser Tage. Aber ansonsten passiert das. Darüber hinaus will Amerika weiter global wirken. Das kann es nicht ohne seine Kommandostrukturen in Europa und ohne uns als Beitragende mit Fähigkeiten. Deswegen brauchen wir gar keine Sorge haben, dass er weggeht. Wir können uns aber Sorgen machen, dass er immer mehr von uns will. Auch was Einsätze betrifft.
0: Also würden Sie sagen, dass wir jetzt Sorgen haben, dass das Bündnis geschwächt werden könnte? Das ist unbegründet.
1: Sachlich, also was das Thema jetzt Fähigkeiten angeht, ist das tatsächlich unbegründet. Warum? Weil die Amerikaner ja eine ausgeklügelte, hochtechnische Kommandostruktur haben, die uns gestattet, im Weltraum, im Cyberraum, in Luft, See und so weiter zu wirken. Da kommt das Problem nicht her. Von den militärischen Fähigkeiten an und für sich stellen wir Stärke dabei. Die Schwächung erfolgt durch Trump, indem er seine Zuverlässigkeit immer in Frage stellt. Das ist das größte Problem, das wir haben. Ein verbales und ein Glaubwürdigkeitsproblem, aber keines der militärischen Stärke.
0: Ja, und ja auch immer dieses kommunikative Hin und Her, was wir da erleben. Aber was würden Sie denn sagen, was heißt das denn jetzt alles für Deutschland? Zum Beispiel jetzt mit der Ankündigung, 5000 Soldatinnen und Soldaten, die hier stationiert sind, abzuziehen.
1: Für mich sind diese 5000, ich bitte um Nachsicht, Lachnummern. Warum sage ich das? Wir kommen aus Zeiten, wo wir mehrere Korps, das waren Gebinde von 50.000 hatten, mehrere. Und 5000 ist einfach auch militärhistorisch einfach eine klitzekleine Zahl. Sie ist nicht unwichtig, aber sie ist für die taktische Ebene, also da, wo einzelne Gefechte am Waldrand, auf der Wiese, wo auch immer stattfinden, von Bedeutung, aber nichts für diese großen Räume, von denen wir reden. Also von daher, das Wichtige ist, dass das Führungsinstrumentarium, wir reden von Rammstein, Luftstreitkräfte, Drohneneinsätze, die nukleare Abschreckung, die Fähigkeit, diese ganzen Verbündeten, die sich alle einsetzen, zusammenzubringen, das ist das Entscheidende. Und das ist ja da und bleibt da, weil es auch Trump für seine eigenen nationalen Zielsetzungen braucht.
0: Also die 5000 Soldaten sind mehr so symbolisch, vielleicht mal ein leichter Tritt vors Schienbein.
1: Ja, und jetzt bitte um Nachsicht wieder, natürlich nicht für den Bürgermeister, der da betroffen ist. Für den ist das ein tiefer Schlag in die Magengrube, der verliert da Kaufkraft und so weiter. Aber das muss man doch trennen von diesem strategischen Bezug, von dem wir reden.
0: Jetzt sind Sie ja gerade in Warschau. Trump hat angekündigt, 5000 Soldatinnen und Soldaten nach Polen zu schicken. Was ist von der Ankündigung zu halten? Das stärkt ja dann doch wieder die US-Präsenz in Europa.
1: Ja, aber da muss da reingeredet werden. Er hat ja tatsächlich entschieden, auch hier 4000 wegzunehmen. Die Polen waren komplett konsterniert über das Ganze und haben nochmal ihre Besonderheit der Beziehung zu Amerika bringen. Wir müssen ja wissen, ein früherer Verteidigungsminister ist mit einer früheren Staatssekretärin aus den USA verheiratet. Da gibt es ja alle möglichen Dinge. Man kauft gerne, man hört gerne auf die Amerikaner. Und da ist es wohl gelungen, in der Administration, der US-Administration, Trump zu einer Umkehr zu bewegen.
0: Jetzt ist im Juli das nächste NATO-Treffen. Was müsste bis dahin passieren, um die NATO zu stärken?
1: Wir wollen den Ball flach halten, weil natürlich immer die größte Sorge der Europäer bleibt, dass der Trump trotzdem mal, sehr unvernünftige Entscheidungen trifft, aus denen er dann auch nicht mehr rauskommt. Und darüber hinaus rhetorisch die NATO weiter schwächt. Also man versucht jetzt lieb zu ihm zu sein bis Ankara, damit da kein Drama passiert. Und ansonsten eben mit eigener Performance die eigene Stärkung zu betreiben. Das passiert ja auch übrigens unter der Regie eines Vier-Sterne-Generals aus den USA, denn der NATO-Oberbefehlshaber ist ja eben ein Amerikaner, der natürlich auch den Weisungen von Trump und dem Weißen Haus folgt.
0: Sagt Ralf Thiele, Oberst AD und Präsident vom Netzwerk Hero Defense Deutschland. Cyberangriffe auf unsere Daten, die gehören im Internet ja mittlerweile zum Alltag. Überall wird versucht, irgendwie an unseren Namen, E-Mail-Adressen und Telefonnummern zu kommen. Dass das aber auch mit Daten passiert, die Krankenhäuser von uns haben, das ist schon übel. Hacker haben offenbar Infos von rund 30.000 Patientinnen und Patienten von den Unikliniken in Köln und Düsseldorf bekommen. Jörg Sauerwein fasst das für WDR aktuell zusammen.
2: Es sind sensible Daten, die

0: die die Kriminellen durch den Cyberangriff in ihre Hände bekommen haben. Vor allem Namen, Adressen, aber auch behandelnde Ärzte, Rechnungsnummern oder weitere Gesundheitsangaben. Mit diesem Wissen könnten zum Beispiel Phishing-Mails oder auch Erpressungsversuche sehr individuell auf mögliche Opfer zugeschnitten werden, warnt das Bundesamt für Sicherheit in der Informationstechnik. Deshalb empfehlen die Bonner Fachleute, dass Betroffene besondere Vorsicht walten lassen sollten. E-Mails oder Telefonanrufe und auch andere Kontaktaufnahmen solle man kritisch prüfen. Denn die Kriminellen seien oft psychologisch geschult und versuchten, ihre Opfer unter Druck zu setzen. Zum Beispiel mit Hinweisen wie Achtung, Gefahr, handeln Sie jetzt. Deshalb rät das BSI, nicht hektisch zu reagieren und auf keinen Fall Passwörter, PINs oder Ähnliches herauszugeben. Im Zweifel solle man bekannte Kontakte wie die jeweilige Uniklinik oder den behandelnden Arzt für Rückfragen nutzen. Zu weiteren Details rund um den Cyberangriff bei den Kliniken will sich das BSI nicht äußern.
1: Jörg Sauerwein über den Cyberangriff auf Klinikdaten. Über solche Angriffe habe ich vor der Sendung mit Christoph Hebecker gesprochen, Oberstaatsanwalt von der Zentral- und Ansprechstelle Cybercrime NRW. Und ich habe ihn zuerst gefragt, warum Kliniken so ein beliebtes Ziel von Angriffen sind.
2: Ja, ich bin mir gar nicht sicher, ob man das so unterschreiben kann, dass Kliniken tatsächlich ein beliebtes Ziel bei Angriffen sind. Also ganz grundsätzlich sehen wir, dass die Cyberangriffe mehr werden. Wir sehen das in unseren Verfahrenszahlen und wir sehen das auch in den Entwicklungen der letzten Jahre. Wir müssen da teilweise spekulieren, weil wir tatsächlich relativ selten in der Lage sind, die Angreifer tatsächlich zu befragen. Aber wir gehen eher davon aus, dass Angreifer weniger gezielt bestimmte Unternehmen oder auch beispielsweise Kliniken angreifen, sondern dass sie gezielt solche IT-Infrastrukturen angreifen, die Sicherheitslücken haben. Und wir gehen davon aus, dass eben die Kriminellen teils erst im Nachgang sehen, welche Struktur sie eigentlich tatsächlich angegriffen haben, welche Sicherheitslücke in welcher Struktur sie ausnutzen konnten.
1: Wie kann ich mir das denn genau vorstellen? Also die sind dann quasi im Netz unterwegs, gucken, wo kriege ich irgendwie Daten, sehen dann, auch da ist irgendwie so ein Angriffspunkt und da gehen die dann drauf.
2: Das trifft es eigentlich schon ziemlich ganz genau. Also es ist so, dass regelmäßig und leider Gottes eben oft auch in kriminellen Kreisen in bestimmten Softwareanwendungen bestimmte Sicherheitslücken bekannt werden. Und diese Sicherheitslücken werden normalerweise durch Patches geschlossen. Aber es gibt eben einen Zeitpunkt, eben dem zwischen dem Entdecken dieser Sicherheitslücke und dem zur Verfügung stellen und installieren der Sicherheitspatches, in dem diese Sicherheitslücke offen ist.
1: Also so das typische Katz-und-Maus-Spiel.
2: Das typische Katz-und-Maus-Spiel, ganz genau. Und daraus kann man ja auch schon folgern. Je früher Sie diese Sicherheitslücke schließen, desto niedriger ist die Wahrscheinlichkeit, dass Sie Opfer eines solchen Cyberangriffs werden. Aber das gehört dazu, das ist so, eine hundertprozentige Sicherheit in diesem Bereich gibt es nicht. Sicherheitslücken wird es auch bei Ihnen in Ihrem Unternehmen geben, wenn Sie sich sehr, sehr gut vorbereiten. Aber Sie können Risiken minimieren und dazu rufen wir eben auf. Und das kann wirklich auch der Weg sein, um zu verhindern, dass man Opfer eines solchen Angriffs wird.
1: Was können Kliniken denn da zum Beispiel tun, außer jetzt regelmäßig zu updaten?
2: Ja, das wäre ja schon mal was. Also das ist sicherlich schon mal ein erster Schritt, den man da gehen kann. Was wir aber auch für ganz enorm wichtig halten, es ist gut und es zeigt die Erfahrung, dass sie deutlich besser aufgestellt sind, wenn sie das Szenario eines Cyberangriffs schon mal durchgespielt haben. Wir erleben wirklich wöchentlich mehrere Strafanzeigen, die bei uns angehen und sehen ganz, ganz viele Geschädigte, übrigens oft Freitagnachmittags. Und wir sehen da ganz große Unterschiede. Denn diejenigen, die sich auf den Tag X vorbereitet haben, die möglicherweise einen Notfallplan aus ihrem Werkzeugkoffer ziehen können, ja, die sind dann deutlich besser und deutlich schneller wieder handlungsfähig als solche, die dieses Szenario noch nicht auf dem Schirm hatten und die sich dann erstmals damit beschäftigen müssen, was tun wir denn jetzt? Und das geht schon oft mit ganz banalen Dingen los. Also wir haben Voice-over-IP-Telefonie, das sprich, wenn das Internet bei Ihnen nicht mehr funktioniert, können Sie nicht mehr telefonieren. Sie können auf Ihre E-Mails nicht mehr zugreifen. Das heißt, die Kommunikation mit Polizei, Strafverfolgungsbehörden oder auch Unternehmen, die Sie unterstützen können in dieser Situation, ist oftmals schon schwer. Und das sind wiederum Konstellationen, auf die man sich vorbereiten kann.
1: Und der Freitagnachmittag ist bewusst dann so ein, naja, die Leute sind schon halb im Wochenende, es ist eh keiner mehr da, der reagieren kann und dann macht man's?
2: Ja, also wir gehen tatsächlich mittlerweile davon aus. Also wir sehen das schlicht und einfach gehäuft, dass wir ja zum Ende der Woche oft wirklich freitagsnachmittags dann eben die Meldung bekommen, da ist der neue Cyberangriff gewesen. Und ja, das weicht schon sehr von der statistischen Normalverteilung ab. Von daher gehen wir davon aus, dass die Kriminellen das ganz gezielt machen.
1: Und wenn ich jetzt selbst betroffen bin als Patient, was kann ich dann machen?
2: Ja, ganz grundsätzlich, wenn ich betroffen bin, wenn ein Unternehmen angegriffen worden ist, dessen Unternehmen entwendet worden ist, wenn es passiert ist, ist es passiert. Ich glaube, dass es dann in erster Linie erstmal ganz, ganz wichtig ist, dass man sich einen Überblick schafft. Wir glauben auch, dass es immer sehr wichtig ist, in der Kommunikation transparent zu sein, also wirklich zu sagen, was ist passiert, wie ist der aktuelle Sachstand, nichts zurückzuhalten und offen zu erklären, wie der aktuelle Sachstand ist. Das versuchen wir eben auch. Gleichzeitig halten wir es auch immer für wichtig, wenn Sie Betroffener eines solchen Angriffs sind, diese Sachverhalte anzuzeigen.
1: Das rät Christoph Hebecker, Oberstaatsanwalt von der Zentral- und Ansprechstelle Cybercrime NRW. Eltern sollen bald einfacher ans Kindergeld kommen. Mehr dazu in den Kurznachrichten mit Richard Hucke.
3: Der Bundestag hat zum ersten Mal über Erleichterungen beim Kindergeld beraten. Das sollen Eltern ab dem zweiten Kind fast automatisch bekommen, ohne dass sie einen neuen Antrag stellen müssen. Beim ersten Kind ist das aber erstmal weiter nötig. Langfristig soll der Antrag aber auch hier wegfallen. Die von der Bundesregierung beauftragte Taskforce zu den Folgen des Iran-Kriegs sieht aktuell kein Problem beim Flugzeugtreibstoff Kerosin. Das sei zwar im Moment teuer, aber in ausreichender Menge vorhanden. Es müssten also keine Flüge ausfallen. Noch unklar ist, ob der Tankrabatt über Juni hinaus verlängert wird. Der gilt seit Anfang Mai und soll Sprit an der Tankstelle bezahlbar halten. In Deutschland sind im vergangenen Jahr so wenig Wohnungen gebaut worden wie zuletzt 2012. Laut Statistischem Bundesamt waren es fast 20% weniger als 2024. Wirtschaftsexperten gehen davon aus, dass der Trend erstmal anhalten wird. Denn mit dem Iran-Krieg sind die Kosten für Baumaterialien und Transport weiter gestiegen. Beim Ebola-Ausbruch in der Demokratischen Republik Kongo steigen die Fallzahlen weiter. Die Weltgesundheitsorganisation zählt 177 Tote, die vermutlich an der Krankheit gestorben sind. Dazu kommen fast 750 Verdachtsfälle. Bei dem Ausbruch handelt es sich um eine seltene Ebola-Art, gegen die es keinen Impfstoff gibt. Der spanische Fußballtrainer Pep Guardiola beendet nach 10 Jahren vorzeitig seinen Vertrag beim englischen Club Manchester City. Das hat der Verein offiziell bestätigt. Guardiola gewann mit City unter anderem die Champions League und holte 6-mal den Meistertitel.
1: Die Kurznachrichten waren das mit Richard Hucke. Wir können uns bald mehr in der Apotheke impfen lassen. Und verschreibungspflichtige Medikamente soll es auch ohne Rezept dort geben können. Das ist ein Teil der Apothekenreform. Die hat der Bundestag heute beschlossen. Dietrich Karl-Meurer aus unserem Hauptstadtstudio fasst die Reform zusammen.
4: Steigende Kosten, Personalmangel und Bürokratie setzen Apotheken unter Druck. Vor allem auf dem Land wird die Versorgung schwieriger. Genau hier setzt die Reform von Bundesgesundheitsministerin Nina Warken an, die der Bundestag jetzt mit den Stimmen der schwarz-roten Koalition beschlossen hat. Die Reform soll Apotheken stärken.
5: Habemus, Apothekenversorgungsweiterentwicklungsgesetz, Apothekenreform, Halleluja!
4: So jubelt in der abschließenden Bundestagsdebatte die Vorsitzende des Gesundheitsausschusses Tanja Machelet von der SPD. Auch die gesundheitspolitische Sprecherin der Unionsfraktion, Simone Burchardt von der CDU, lobt die Reform.
6: Dieses Gesetz ist ein Erfolg. Es stärkt die pharmazeutischen Dienstleistungen. Wir wollen die Apotheken weiterentwickeln. Wir wollen ihre Kompetenz stärker in Prävention, Medikationssicherheit und in die Versorgung chronisch kranker Menschen einbringen.
4: Gemeint ist damit, Apotheken dürfen künftig mehr Aufgaben übernehmen. Etwa Impfungen, Schnelltests und in bestimmten Fällen die Abgabe verschreibungspflichtiger Medikamente. Auch ohne Rezept. Zugleich verändern sich die Rahmenbedingungen. Zweigapotheken lassen sich leichter gründen, Notdienste werden gestärkt und das feste Honorar pro verschreibungspflichtigen Medikament steigt. Kritik kommt von der Opposition. AfD-Gesundheitspolitiker Martin Sichert stellt grundsätzlich in Frage, dass die Reform wirksam ist.
7: Dieses Gesetz löst keines der bestehenden Probleme, sondern es schafft neue. Es wurde die Chance vertan, das Apothekensterben aufzuhalten.
4: Atesh Gürpinar von der Linken kritisiert das Gesetzgebungsverfahren und wirft der Koalition handwerkliche Mängel vor.
8: Bis Montag war dieses so weitreichende Gesetz noch nicht einmal auf der Tagesordnung und noch am Mittwoch mussten in Ausschussberatungen Tischvorlagen nachgereicht werden, um offensichtliche Fehler zu korrigieren.
4: Und die Grünen bemängeln die Finanzierung und warnen vor steigenden Beiträgen. Grüne Gesundheitspolitikerin Paula Pirchotta erklärt:
9: Sie machen in der Zeit, wo die Sozialversicherungen bezahlbarer werden müssen, mit diesem Gesetzentwurf die Sozialversicherung noch mal mit einem Gesetz 4 Milliarden teurer, ohne Gegenfinanzierung.
4: Mit Mehrkosten rechnen auch die Krankenkassen, allerdings in geringerer Höhe. Auch von ärztlicher Seite kommt Kritik. Der Chef der Kassenärztlichen Bundesvereinigung, Andreas Gassen, sagt:
10: Dass Apotheken jetzt in Grunddiagnostik einsteigen, das geht bis zum Blutabnehmen. Und das ist natürlich schon schräg, weil die Apothekerinnen und Apotheker dafür schlicht nicht ausgebildet sind. Das ist noch nicht mal Inhalt ihres Studiums.
4: Apotheker Bastian Schlotmann weist die Kritik zurück. Er betont, Apotheken würden nur Aufgaben übernehmen, für die sie auch entsprechend vorbereitet seien.
11: Also ich habe ein Seminar zum Impfen besucht, extra Erste-Hilfe-Kurse besucht, um auch bei möglichen Allergieproblemen bei so einer Impfung auch reagieren zu können.
4: Seine Kundinnen und Kunden hoffen, dass die Apotheken Reform Verbesserungen bringt. Vor allem weniger Wartezeit und kürzere Wege.
1: Dietrich Karl Meurer über die Apothekenreform, die hat der Bundestag heute beschlossen.
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1: Früh aufstehen, durch den Schlamm robben, über Hindernisse klettern und sich dabei immer wieder anschreien lassen. So das Klischee über den Dienst bei der Bundeswehr. Die sucht ja händeringend Nachwuchs und unser Reporter Frederik Fleig hat zwei Rekruten und eine Rekrutin während der Grundausbildung begleitet. Für seinen Film Wehrdienst Reloaded, schöne neue Bundeswehr. Darüber habe ich vor der Sendung mit ihm gesprochen und ihn zuerst gefragt, warum haben sich die jungen Leute freiwillig gemeldet?
13: Ich fand es sehr, sehr spannend, weil es wirklich, was häufig fiel, ich war ja auch mit ganz vielen anderen Rekruten und Rekrutinnen im Kontakt, häufig ging es auch um sowas wie, naja, wir sind die Gen Z, so richtig, wenn ich mal von zu Hause ausziehe, das Leben selbst auf die Kette kriegen, das traue ich mir nicht so richtig zu. Also ich gehe zur Bundeswehr, weil ich auch irgendwie Struktur lernen will, weil ich Disziplin lernen will, weil ich lernen will, wie man so alleine seinen Alltag bestreitet. Was ja ganz lustig ist, weil man ja schon sehr fremdbestimmt ist bei der Bundeswehr. Und eben ein großes anderes Thema war aber auch, dass viele auch meinten, naja, boah, irgendwie, wir wachsen auch gerade in einer krassen Welt auf, ist ein krasser Vibe, viele Krisen, viele Konflikte und wir finden es auch richtig, zur Bundeswehr zu gehen.
1: Wie war dein Eindruck von den dreien, die du da begleitet hast? Wussten die am Anfang, worauf die sich da einlassen?
13: Ich glaube, sie hatten Vorstellungen, worauf sie sich da einlassen. Ich hatte erstmal einen guten Eindruck. Also als ich da ankam im Januar, haben 110 junge Menschen da ihre Grundausbildung angefangen. Ich konnte natürlich nicht mit allen sprechen. Dementsprechend wurden mir 7 Personen vorausgewählt und da habe ich auch schon gemerkt, dass die Bundeswehr natürlich ein bisschen hinterher war, dass das auch ganz ordentliche Leute sind. Das heißt, von den dreien hatte ich wirklich auch einen guten Eindruck, sehr unterschiedlich, aber hatte schon das Gefühl, die wissen, was sie wollen und hatten auch ein ganz gutes Mindset. Also jetzt nicht unbedingt, ich habe ja auch Klischees im Kopf, so die Leute, die ich da erwartet hätte.
1: Helena war ja eine von nur 7 Frauen in der Gruppe. Hat sie sich da wohlgefühlt bei der Bundeswehr?
13: Hat sie sich schon. Da habe ich auch mit ihr drüber geredet. Also ich meinte, das ist ja auch einfach total krass. Nur Männer und dann bist du da in deiner kleinen Gruppe mit Mädels. Aber sie meinte, sie hat sich wirklich sehr wohlgefühlt. Sie meinte, natürlich gibt es diese Dynamiken, dass wenn du mit ganz, ganz vielen Jungs zusammen bist, dann gibt es halt so ein bisschen manchmal dieses männliche Rudelverhalten und hier und da mal einen Spruch. Aber sie meint, sie hat sich zu jeder Zeit gut und sicher und wohlgefühlt und hatte immer das Gefühl, ja, wenn sie sich unwohl fühlen würde, hätte sie auch Anlaufstellen, wo sie hingehen könnte.
1: Ich frage auch, weil es ja während Helenas Ausbildung einen Skandal bei den Fallschirmjägern der Bundeswehr gegeben haben soll. Da geht es um mutmaßliche Fälle von Drogenmissbrauch, Rechtsextremismus und sexualisierten Übergriffen. Wie ist die Bundeswehr da mittlerweile aufgestellt, um sowas zu verhindern?
13: Ich würde sagen, die Strukturen sind schon da. Also es gibt, ich kann ja jetzt für Paro sprechen und nicht für Gesamtdeutschland, aber ich weiß, dass es über Deutschland hinweg einfach ähnliche Strukturen gibt. Und das sind sowas zum Beispiel wie psychosoziale Dienste, Gleichstellungsbeauftragte oder auch direkte Vorgesetzte oder Vertrauenspersonen, an die man sich wenden kann. Das gibt es schon alles. Ich glaube, die große Frage ist immer nur, inwieweit wird es auch genutzt? Weil natürlich schon ein spezieller Vibe bei der Bundeswehr ist. Es geht um Stärke, es geht um etwas durchziehen, etwas durchstehen. Und es gibt einfach immer wieder auch Berichte, dass sich dann Leute nicht trauen, wenn etwas ist, das zu melden, weil man nicht blöd dastehen möchte, weil man nicht als schwach darstellen möchte. Also ich glaube schon, dass da strukturell was passiert ist, dass da Sachen aufgesetzt wurden. Aber die Umsetzung, die ist, glaube ich, ein bisschen schwieriger. Und ich glaube, da geht es dann auch wirklich einfach um die Social Skills, um die Inhalte und den Vibe, der sich ändern muss.
1: Dann schauen wir doch nochmal darauf, wie es so war, bei der Bundeswehr zu recherchieren. In deinem Film sagst du selbst, nicht so einfach. Warum? Was hat es so schwierig gemacht?
13: Ich glaube, dass die Schwierigkeit sehr ist, dass die Bundeswehr weiß, dass sie sich öffnen müssen, dass sie weiß, sie müssen sich transparent machen und sie brauchen Aufmerksamkeit. Das heißt, sie wissen, sie müssen sich öffnen und sie müssen reden, aber so richtig wollen tun sie es nicht. Das heißt, die Bundeswehr tut sich total schwer damit, einen echten Einblick in ihr Inneres zu geben. Und am liebsten möchte man sich nur öffnen in so einen Spalt weit und am liebsten so ein bisschen das, was man aus irgendwelchen Werbedrehs und PR-Kampagnen kennt, nach außen geben. Und ich habe das dadurch gemerkt, dass mir wirklich vom ersten Tag an eine Pressebeauftragte an die Seite gestellt wurde. Und das habe ich auch so noch nie erlebt. Die ist mir keine Sekunde von der Seite gewichen. Also bei jedem Interview war die dabei. Und das habe ich natürlich auch gemerkt bei den Gesprächen mit den Rekrutinnen und Rekruten, dass da immer so ein bisschen der Blick rüber ging und man natürlich sagen wollte, was man jetzt sagen möchte zu diesem Journalisten, der da ist, aber auch gleichzeitig überlegt, besser nichts sagen, was die Frau da blöd finden könnte. Und das war für mich klar, ich wusste, das ist Teil des Deals. Ich kann ja jetzt auch nicht über Tesla oder Adidas eine Doku machen und laufe da total frei rum. Also ist es für mich verständlich, dass da eine Presseperson dabei ist. Was nur für mich dann irgendwann auffällig und störend war, war dann schon auch die Einflussnahme, wenn es in Interviews mal um das Thema ging, gut, wir schießen jetzt hier mit Waffen, dann geht es ja auch um das Thema Menschen töten und das sollte am besten immer umschifft werden. Und immer wenn es so ein bisschen in eine kritische Richtung ging, dann wurde immer so ein bisschen gesagt, Moment mal, lieber andere Frage, anderes Thema. Und das geht natürlich nicht und deswegen habe ich das in meinem Film dann auch transparent gemacht.
1: Am Ende dieser Recherche, wie hat das dein Bild der Bundeswehr geändert?
13: Also ich würde schon sagen, dass sich Klischees bei mir bestätigt und verfestigt haben. Aber nichtsdestotrotz, das war ja auch ein bisschen meine Motivation. Ich, der nach dem Abi gesagt hat, ach Gott, Bundeswehr, das brauchen wir doch nicht mehr und die Welt wird friedlicher und das ist doch voll überholt, der jetzt da sitzt und denkt, ach Gott, ja doch, vielleicht wäre es nicht schlecht, wenn wir uns verteidigen können. Also ich verstehe, dass es eine Relevanz hat. Ich verstehe, dass wir die Bundeswehr brauchen. Ich verstehe besonders nach dieser Recherche, dass ganz, ganz viele Menschen, mich eingeschlossen, absolut nicht gemacht wären für diesen Ort. Aber ich würde sagen, ich habe schon auch etwas Demut und Wertschätzung gelernt, weil eben Rekruten wie Helena, Lucius und Jan, die machen das. Und ich bin dankbar dafür, dass es Leute gibt, eben die diesen Job machen, der sicher auch kein einfacher ist. Und ja, im Zweifelsfall, wenn es wirklich drauf ankommt, und das war auch meine letzte Frage an die dreien, wenn der Ernstfall eintritt, würdet ihr Deutschland verteidigen? Und alle haben gesagt, natürlich, sonst wären wir nicht hier. Und da bin ich auch dankbar.
1: Wie es bei der Bundeswehr im Jahr 2026 abläuft. Reporter Frederik Fleig hat uns das berichtet. Wir haben auch noch deutlich länger gesprochen, zum Beispiel darüber, wie die Bundeswehr in Sachen Cyberkrieg im Netz so aufgestellt ist. 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Und zum Schluss noch eine gute Nachricht, die Ente soll zurückkommen. Nein, nicht die Ente, das Auto. Und zwar als Elektroversion. Das hat Hersteller Citroën jetzt angekündigt. Ab 2028 könnte sie gebaut werden und weniger als 15.000 Euro soll sie kosten. Und vermutlich wird die E-Ente auch schneller beschleunigen als das Original.
14: Es gibt so einen Spruch, der sagte, der Versuch wurde abgebrochen, weil der Tank leer war. Aber wir brauchen schon, eine Minute vielleicht.
1: Um von 0 auf 100 zu bekommen. So beschreibt das Entenliebhaberin Inga Schmitz aus Schwerte. Das wird die neue E-Ente vermutlich schneller schaffen. Das Design soll aber eng am Original bleiben. Mehr dazu dann im Oktober, dann soll das neue Modell vorgestellt werden. Und mit dieser schönen Nachricht für alle Entenfans wünsche ich ein schönes Pfingstwochenende. Ich bin Sascha Wandhöfer und sage

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1: Die Nachrichten mit Christoph Hoffmann. Guten Abend. Der Hackerangriff auf zehntausende Patientendaten, unter anderem von den Unikliniken Köln und Düsseldorf, könnte für Betroffene zum Risiko werden. Das Bundesamt für Sicherheit in der Informationstechnik in Bonn warnt, dass die Hacker die gestohlenen Infos nutzen könnten, um besonders gut getarnte Betrugsversuche zu starten. Jörg Sauerwein, WDR Bonn.
2: Es sind sensible Daten, die die Kriminellen durch den Cyberangriff in ihre Hände bekommen haben. Vor allem Namen, Adressen, aber auch behandelnde Ärzte, Rechnungsnummern oder weitere Gesundheitsangaben. Mit diesem Wissen könnten zum Beispiel Phishing-Mails oder auch Erpressungsversuche sehr individuell auf mögliche Opfer zugeschnitten werden. Deshalb rät das BSI, nicht hektisch zu reagieren und auf keinen Fall Passwörter, PINs oder Ähnliches herauszugeben. Im Zweifel solle man bekannte Kontakte wie die jeweilige Uniklinik oder den behandelnden Arzt für Rückfragen nutzen.
1: Hunde- und Katzenbesitzer in der EU müssen ihren Tieren in Zukunft einen Mikrochip einsetzen und sie registrieren lassen. Die EU-Mitgliedsländer haben dafür jetzt grünes Licht gegeben. Dadurch kann jedes Tier eindeutig identifiziert werden. Markus Meyer-Gehlen, WDR aktuell, sagt, was die Länder damit erreichen wollen.
3: Damit soll sich der Tierschutz verbessern, weil man zum Beispiel nicht mehr so einfach Hunde und Katzen in die EU einführen kann. Außerdem können die Länder dann auch untereinander die Daten besser austauschen. Also wenn zum Beispiel der Hund im Urlaub wegläuft und dann in Frankreich in einem Tierheim landet, dann können da die Mitarbeiter direkt sehen, wo das Tier hingehört. In NRW gibt's auch schon so eine Chippflicht, allerdings bis jetzt nur für größere Hunde. Bis dieses EU-Gesetz jetzt für alle Hunde und Katzen in Kraft tritt, dauert's auch noch eine ganze Weile. Für private Haustierhalter gibt's da eine Übergangsfrist von 10 Jahren bei Hunden und 15 Jahren bei Katzen.
1: Weitere Meldungen im Überblick. Wer sich impfen lassen möchte, kann das in Zukunft in mehr Fällen in einer Apotheke machen. Der Bundestag hat einem Gesetz zugestimmt, das Apotheken mehr erlaubt. Sie dürfen zum Beispiel auch gegen Tetanus impfen. Außerdem können Patienten in bestimmten Fällen auch dann verschreibungspflichtige Medikamente bekommen, wenn sie kein Rezept haben. Knapp 2 Jahre nach dem islamistischen Messeranschlag in Solingen ist das Urteil jetzt rechtskräftig. Der Bundesgerichtshof hat die lebenslange Haft gegen den syrischen Attentäter offiziell bestätigt. Außerdem wurde die besondere Schwere der Schuld festgestellt, so wird der Täter nach der Haft in Sicherungsverwahrung kommen. Er hatte auf einem Stadtfest in Solingen 3 Menschen getötet. Bei der Eishockey-WM in der Schweiz hat die deutsche Nationalmannschaft nach 4 Niederlagen ihr erstes Spiel gewonnen. Gegen Ungarn stand es am Ende 6:2. Sollte das deutsche Team auch die übrigen beiden Vorrundenspiele gewinnen, könnte es das EM-Viertelfinale noch erreichen.
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1: Für Rot-Weiß Essen und seine Fans wird es heute Abend spannend im Kampf um den Einzug in die zweite Liga. Der Fußballclub tritt im Relegationshinspiel zu Hause gegen Greuther Fürth an. Maja Gräf, WDR Essen.
4: Es ist die letzte Chance, die Rot-Weiß Essen noch hat, um den Traum von Liga 2 in dieser Saison doch noch wahr werden zu lassen. Lange hatte RWE den möglichen direkten Aufstieg selbst in der Hand. Am Ende reichte es nur für Tabellenplatz 3. Und der beschert den Essenern jetzt 2 Spiele gegen den Zweitligisten Greuther Fürth. Der in der Relegation gegen den Abstieg in die dritte Liga kämpft. Anstoß heute an der Hafenstraße ist um 20.30 Uhr. Das Rückspiel steigt am Dienstag in Fürth.
1: Das war WDR aktuell. Das Wetter in Nordrhein-Westfalen. Nach einem sonnigen und warmen Abend kühlt es in der Nacht relativ stark ab. Die Temperaturen gehen auf 16 bis 6 Grad zurück. Morgen ist dann wieder viel Sonne angesagt, bei meistens nur dünnen Wolken. Es bleibt überall trocken, es wird aber zunehmend schwül. In Waldbröl erreichen die Temperaturen maximal 28 Grad, in Hattingen 29 und Coesfeld kommt auf 30 Grad. Die Zeit, es ist 19.04 Uhr. WDR 5, die Verkehrslage, A1 Euskirchen Richtung Blankenheim, zwischen Nettersheim und Blankenheim, etwa eine halbe Stunde plus 3 Kilometer Stau, da wird ein Fahrzeug gelöscht. A2 Dortmund Richtung Hannover, zwischen Hamen-Bergkamen und Hamm-Üntrop, 20 Minuten plus mehr als 10 Kilometer Stau. A3 Köln Richtung Frankfurt, zwischen Lohma und Siebengebirge, 15 Minuten plus 7 Kilometer stockend. Die A44 Düsseldorf-Essen ist zwischen Kreuz Düsseldorf-Nord und Ratingen-Schwarzbach in beiden Richtungen wegen Tunnelwartungsarbeiten bis am Dienstag noch gesperrt. Und zum Schluss die A61 Mönchengladbach Richtung Koblenz, zwischen Rheinbach und Grafschaft-Ringen, eine Viertelstunde zusätzlich 7 Kilometer stockender Verkehr.
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6: Ey Leute, heute wird gerätselt, gedacht, geknobelt, gegrübelt, gezockt, gegähnt und gewonnen. Ja, ich bin Max und ihr habt vielleicht bemerkt, ich kenne sehr viele Tunwörter. Herzlich willkommen zum großen Maus Live Rätselraten live mit der Mausklasse.
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6: Oh Leute, ich bin heute nicht allein im Mausstudio. Nein, nein, bei mir sind gerade drei super mutige Schülerinnen und Schüler von unserer Mausklasse. Die Mausklasse ist diese Woche die Klasse 4a der Kastanienschule Honningen in Rommerskirchen. Und ich sag mal, hi April.
7: Ich freue mich schon und ich bin sehr aufgeregt.
6: Hallo Bosse.
8: Hi, ich freue mich auch.
6: Und hallo Paula.
9: Hi, ich bin auch aufgeregt.
6: Ihr macht heute mit beim großen Maus-Live-Rätselraten. Ihr seid damit die Auserwählten. Ihr spielt heute drei Spiele. In jedem dieser Spiele könnt ihr was gewinnen, nämlich einen Haufen Zeugs, Brettspiele und Bücher für eure Klasse. In diesen Spielen kann es um alles Mögliche gehen. Bosse, um was soll es heute auf gar keinen Fall gehen, deiner Meinung nach? Um welches Thema kennst du dich überhaupt nicht gut aus?
9: Schule generell alles.
6: Bei Schule generell im Allgemeinen. Sobald irgendwas was mit Schule zu tun hast, bist du raus. Kann ich auf jeden Fall gut verstehen. Was wär's bei dir, Paula? Auf was hast du überhaupt keinen Bock heute?
9: Auch Mathe oder Deutsch.
6: Okay, wenn es ein Mathe-Thema wäre, dann wärst du auch raus. Und bei dir, April?
10: Auch Schule allgemein.
6: Und was wäre wiederum ein Thema, wo ihr euch total freuen würdet, wenn das drankommen würde? Paula, was wär's bei dir?
9: Katzen und Giraffen.
6: Katzen und Giraffen? Du hast hier ja auch ein Giraffenkuscheltier dabei. Magst du mal sagen, wer das ist?
9: Giraffi.
6: Giraffi ist da. Hallo Giraffi, schön dich zu sehen. Bosse, was wär's bei dir?
8: Zocken.
6: Geil. Was ist dein Lieblingsspiel?
8: Fortnite.
6: Fortnite natürlich. Und April, was ist bei dir?
10: Katzen, Hunde, also generell Tiere eigentlich.
6: Also bei Tieren kennt ihr euch gut aus. Dann drücke ich euch auf jeden Fall die Daumen, dass... Du hast sogar zwei Katzen, wie heißen die?
10: Miss Marple und Artemis.
6: Oh, Grüße.
10: Meine Glückskatze.
6: Dann hoffe ich, dass sie dir heute ganz viel Glück bringen. Heute ist das große Maus-Live-Rätselraten. Ihr drei seid aber nicht die Einzigen, die heute was gewinnen können. Nein, ihr da draußen könnt beim Rätselraten auch mitmachen und auch was gewinnen. Und zwar könnt ihr ein tolles Maus-Fernglas gewinnen. Wenn ihr also euer Glück suchen wollt, dann ruft an unter der 0800 220 5555 und gewinnt ein Maus-Fernglas. Mit dem könnt ihr ab dann viel leichter das Glück suchen. Und damit, Leute, kann es beginnen. April, Bosse, Paula, seid ihr bereit?
11: Ja!
6: Auf geht's, ab geht's!

0: Ey, das hier ist Maus Live. Hier sind immer noch April, Bosse und Paula von unserer Mausklasse bei mir hier live im Mausstudio. Leute, ich wäre so gern in irgendetwas richtig gut. So gut, dass ich da drin sogar so einen Rekord knacken würde. Aber ich habe wirklich keine Ahnung, in was ich gut sein könnte. Bosse, hast du eine Idee, in was ich gut sein könnte? Ja, genau so geht's mir auch, Bosse. Er guckt mich komplett lost an, ganz verloren. Aber gibt es vielleicht etwas, worin ihr richtig gut seid, worin ihr denkt, boah, wenn ich müsste, könnte ich da einen Rekord knacken? April, du hast dich sofort gemeldet.
1: Vielleicht ein Spagat.
0: Spagat? So? Kannst du sehr gut Spagat. Was ist das Geheimnis für den perfekten Spagat? Wie kann man das lernen?
1: Weiß ich nicht. Ich habe das einfach irgendwann geschafft und weiß nicht, wie man das lernen kann.
0: Du hast einfach Talent oder was und dann klappt es nicht schlecht. Paula, weißt du denn, was du so richtig gut kannst?
2: Nudeln essen.
0: Was ist das Geheimnis? Wie kann man richtig gut Nudeln essen?
3: Hunger haben.
0: Gute Idee.
2: Wenn man Nudeln mag, dann einfach nur Hunger haben.
0: Sehr gut. Und Bosse, was ist es bei dir?
3: Zocken. Also am längsten zocken.
0: Einfach am längsten durchhalten, ohne zu schlafen, ohne zu trinken, ohne zu essen, ohne Nudeln zu essen. Einfach durchzocken.
3: Ja.
0: Sehr gut. Im Maus-Zoom geht es jetzt um einen neuen Rekord. Dieser Rekord kommt aus der Tierwelt. Und welcher das ist, das erzählt euch jetzt Maus-Reporterin Jana.
4: 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Buckelwale sind schon Rekordhalter. Sie singen nämlich die längsten und kompliziertesten Lieder in der Tierwelt. Aber jetzt haben sie einen neuen Rekord aufgestellt, einen Langstreckenrekord. Den hat ein internationales Walforscherteam gemessen.
5: Ratet mal!
4: Welche Strecke haben die Forscherinnen und Forscher gemessen? Ist der Rekordbuckelwal A rund 5000 Kilometer weit geschwommen, B rund 10.000 Kilometer oder C rund 15.000 Kilometer? Antwort C ist richtig. Die Stellen, an denen der Buckelwal fotografiert wurde, liegen rund 15.100 Kilometer auseinander. Und das ist nur die direkte Strecke. Tatsächlich wird der Wal aber nicht in einer geraden Linie geschwommen sein. Also sind es noch mehr.
5: Worum geht's?
4: Buckelwale legen die weiteste Strecke aller Säugetiere auf der Erde zurück. Das weiß man, weil Meeresbiologen seit vielen Jahren Fotos von Walen speichern und vergleichen. Sie schauen sich vor allem die Schwanzflosse an. Sie ist das, was bei Menschen der Fingerabdruck ist, also einzigartig. An den Formen, Flecken und Narben der Schwanzflosse kann man einen Wal sicher erkennen. Jetzt ist den Wissenschaftlern aufgefallen, zwei Walmännchen sind zwischen zwei weit entfernten Orten in Brasilien und in Australien gependelt, um sich dort zu paaren. Die Forscher wollten erst ihren Augen nicht trauen, weil das sehr ungewöhnlich ist. Über 15.000 Kilometer zu schwimmen, um sich hier und dort zu paaren, das hat sie überrascht. Das war bisher noch nie beobachtet worden.
5: Wow!
4: Normalerweise schwimmen Buckelwale zwischen kalten Gegenden an den Polen der Erde, wo sie jagen und fressen, und sehr warmen Gegenden, wo sie ihre Babys bekommen, hin und her. Allein das sind schon bis zu 8000 Kilometer. Warum jetzt zwei von ihnen einen neuen Weg gewählt haben und dafür noch viel weiter geschwommen sind, ist bisher ein Rätsel.
5: Wusstet ihr schon?
6: Fun Fact Nummer 1.
4: Buckelwale haben ihren Namen vom Buckel, den sie machen, wenn sie abtauchen.
6: Fun Fact Nummer 2.
4: Buckelwale haben eine sehr clevere Art zu jagen. Sie ziehen einen Ring aus Luftblasen um einen Fisch warm. Die Fische sind dann eingekesselt und der Buckelwal muss nur noch sein großes Maul aufmachen. Und das ist bei einem Wal, der so lang ist wie ein Linienbus mit Gelenk in der Mitte, sehr groß.
5: Und wie geht's weiter?
4: Die Forscherinnen und Forscher sind jetzt richtig angespornt, noch mehr über die Routen der Wale herauszufinden. Sie brauchen dafür noch viel mehr Fotos und dabei kann jeder mithelfen. Wer eine Walschwanzflosse fotografiert hat, vielleicht im Urlaub, kann sie auf extra dafür vorgesehenen Websites hochladen. Zum Beispiel bei happywhale.org. Vielleicht kommt so raus, warum die Wale diese weite Strecke geschwommen sind.
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0: Hey, endlich mal wieder eine Nachricht über Wale im Radio. Schon lang keine mehr gehört. Leute, es ist super herrlich. Das passt nämlich richtig gut. Das erste Rätsel heute für die Kinder von der Mausklasse, das hat auch was mit Wasser zu tun. April, was denkst du? Was könnte das Thema gleich sein vom ersten Rätsel?
1: Über Wale vielleicht, weil der gerade im Radio Wale kam?
0: Nein. Paula?
2: Meeresbewohner?
0: Nein. Bosse?
3: Über Schwimmbäder oder Freibäder?
0: Knapp. Um was es gleich wirklich geht, das erfahrt ihr gleich.

0: 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Und Leute, es geht ab ins Wasser. Arschbombe! Ah, das Wochenende wird so gutes Wetter sein. Ich habe richtig Lust, so auf Buckelwal zu machen und einfach schwimmen zu gehen. Paula Bosse und April von unserer Mausklasse sind bei mir hier im Maus live Studio. Paula, gehst du gerne schwimmen?
1: Ja.
0: Und du, April?
2: Ja.
0: Und Bosse?
3: Ja.
0: Mhm. Habt ihr denn ein Schwimmbad da, wo ihr herkommt, in Rommerskirchen?
1: Ja, an der Schule in Rommerskirchen ist das Sonnenbad.
0: Und habt ihr da manchmal Erfahrungen mit Bademeisterinnen oder Bademeistern gehabt? April?
2: Wie meinst du das? Also,
0: keine Ahnung, gibt's da überhaupt welche erstmal?
2: Also zum Beispiel, dass ich weiß, also nicht, dass ich wüsste.
0: Ich stelle mir immer vor, dass die so super streng sind, die pfeifen die ganze Zeit in den Trillerpfeife und rufen ganz laut so, ey, nicht vom Beckenrand plumsen. Aber ist euch gar nicht passiert, Bosse?
3: Also wir hatten da, also ich war da nie, außer dass wir Schulschwimmen hatten. Da gab es dann schon irgendwie Bademeister, aber die haben irgendwie nie was gesagt, weil unsere Lehrerin dabei war und das gesagt hat. Also wir dürfen nicht vom Beckenrand springen oder sowas.
0: Lehrer sind also eigentlich irgendwie Bademeister nur in der Schule, ne? Ja. Die ganze Zeit bestimmen die irgendwas.
2: Wir dürfen halt bei der Übung vom Beckenrand springen. Zum Beispiel beim Ringe hochholen, damit wir halt die Ringe hochholen können.
0: Wusstet ihr, dass der Beruf gar nicht offiziell Bademeister heißt, sondern man sagt eigentlich Schwimmmeister oder Schwimmmeisterin? Wusstest du das, Paula?
1: Nee, also hab schon mal ein bisschen davon gehört, aber sonst nee.
0: Und heute ist der Tag, an dem Schwimmmeisterinnen und Schwimmmeister gefeiert werden. Heute ist nämlich Tag der Schwimmmeister. Heute soll auf diesen Beruf aufmerksam gemacht werden, denn es gibt tatsächlich zu wenig Leute, die Bademeister oder Bademeisterin werden wollen. Bosse, könntest du dir vorstellen, Bademeister zu werden?
3: Vielleicht mal so, wenn ich etwas älter bin, so als Ferienjob oder so, aber so richtig als Beruf irgendwie nicht.
0: Und du, April, so rumkommentieren ist doch vielleicht keine schlechte Sache.
2: Eigentlich... Ich kann es mir nicht so gut vorstellen, weil ich eher was anderes gerne machen würde. Aber mal so vielleicht als Praktikum ausprobieren, wie das so ist vielleicht.
0: Es ist ein sehr vielseitiger und wichtiger Beruf. Ohne eine Schwimmmeisterin oder einen Schwimmmeister darf ein Schwimmbad gar nicht erst öffnen. Wir feiern heute auch den Tag der Schwimmmeisterin und des Schwimmmeisters mit eurem ersten Rätsel. Für euer Rätsel lauschen wir gleich in ein Schwimmbad rein. Da hört ihr ganz viel und zwischendurch immer mal wieder dieses Pfeifen von einer Trillerpfeife von einer Schwimmmeisterin oder einem Schwimmmeister. Und ihr müsst gut zuhören, ja? Und mitzählen, wie viele Pfiffe ihr da hört, okay? Also ihr müsst einfach nur zählen, wie viele Pfiffe ihr da in dem Schwimmbad gehört habt. Du hast eine Frage, Bosse?
3: Ist das wie bei dem einen, was gerade kam, also dieses...
0: Ja.
3: Oder ist das nur einmal...
0: Es ist genau das Geräusch, das du gerade gehört hast. Das müsst ihr mir sagen, wie oft ihr das hört. Ihr müsst also richtig gut eure Ohren spitzen. Habt ihr es alle verstanden?
2: So Ohren wie die Maus.
0: Sehr gut. Seid ihr bereit? Dann geht's jetzt ab ins Schwimmbad.

0: Leute, wie oft hat man die Trillerpfeife gehört? Paula, was denkst du?
1: Ich schätze so irgendwas mit 20, keine Ahnung.
0: 20 Mal schätzt du, Bosse?
2: So 6, 7 Mal, 6, 7.
0: April, du hast fleißig mitgezählt. Was denkst du?
3: Ich sag auch 6.
0: Okay, Leute, ihr müsst euch einig werden. Ihr seid im Team angetreten. Ihr müsst euch zu dritt jetzt einig werden. Wie viele Trillerpfeifen habt ihr gehört? Sind es 20, sind es 6, 7 oder sind es 6?
2: 6 ist, glaube ich, richtig.
3: Ich sag auch 6.
1: Ja, 6.
0: Ihr sagt 6?
3: Ja.
0: Und Leute? 6 ist die richtige Antwort! Herzlichen Glückwunsch! Ihr habt das richtig gut gemacht. Ihr seid wirklich ganz tolle Schwimmmeister, Ratemeister. Wirklich ganz toll. Ihr dürft euch auf eure ersten Belohnungen stürzen. Sehr gut! Und da stürzen sie sich auch direkt auf ihre Geschenke. Wenn ihr da draußen jetzt auch denkt, ha, das kann ich doch auch, dann ruft an unter der 0800 220 5555 und macht mit beim MausLive Rätselraten.

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2: Oh ja, Leute, ihr hört's richtig. Ich hänge hier mit ein paar total verrückten Vögeln ab. Mit Bosse, April und Paula von unserer Mausklasse aus Rommerskirchen. Und genau zu sein, unsere Mausklasse war diese Woche zu Besuch bei einer Tierärztin, die sich hauptsächlich um Vögel kümmert. Und weil sie da zu Besuch waren, haben sich die Kinder von der Mausklasse auch ein Rätsel überlegt. Und zwar für dich, Clara. Hi, Clara.
3: Hi.
2: Hi, hast du denn einen Lieblingsvogel?
3: Nein, eigentlich nicht wirklich.
2: Okay. Also du magst du Vögel so im Allgemeinen oder sind die dir ganz schön egal?
3: Also ich mag sie schon.
2: Ich träume ja immer davon, so zu fliegen wie ein Vogel. Wenn du fliegen könntest, was würdest du dann machen?
3: Fliegen.
2: Sehr schön, ja. In deinem Rätsel geht es jetzt um einen ganz bestimmten Vogel. Und wenn du diesen Vogel richtig erraten hast, dann gewinnst du ein Mausfernglas. Clara, bist du bereit?
3: Ja.
2: Dann spitz die Ohren. Hier ist dein Vogelrätsel.
4: Hallo, wir sind Johanna,
5: Edda,
6: Noah
7: und Marlon.
4: Das, was wir euch beschreiben, ist eine Vogelart. Es gibt davon über 300 Arten.
8: Einige von ihnen können die Stimmen von Menschen nachmachen.
9: Diese Tiere haben ein ziemlich großes Gehirn.
4: Darum können sie gut lernen. Zu diesen Vögeln gehören auch die Sittiche und Kakadus.
8: Der Körper solcher Vögel steht aufrecht und ist eher schwer.
9: Sie mögen Körner, Nüsse und Früchte.
4: Darum ist der Schnabel kräftig und gebogen. Die Federn sind bei einigen Arten einfarbig,
8: bei anderen ganz bunt.
9: Der Name eines einzelnen Vogels hat drei Silben. Hm, hm, hm.
4: Wenn man mehrere Vögel meint, sind es vier Silben. Hm, hm, hm, hm. Sie leben normalerweise in warmen Gegenden der Welt.
8: In Südamerika, Afrika, Australien und im Süden von Asien.
9: Es gibt sie auch in Zoos und manchmal als Haustier.
4: Einige Hm-Hm-Hm-Hm-Arten sind vorm Aussterben bedroht.
2: Clara, was denkst du? Um welchen Vogel ging es in dem Rätsel?
3: Um einen Papagei.
2: Mhm, warum denkst du Papagei?
3: Ich weiß nicht.
2: Du hattest das irgendwie im Gefühl? Im Gefieder?
3: Ja.
2: Ob Papagei die richtige Antwort ist, sag dir jetzt die Mausklasse.
4: Die richtige Lösung ist...
10: Papageien.
2: Clara, du bist es! Herzlichen Glückwunsch! Richtig gut gemacht, du hast richtig gut geknobelt. Damit hast du ein Mausfernglas gewonnen. Herzlichen Glückwunsch! Magst du zur Belohnung noch jemand grüßen?
3: Meine Familie.
2: Die seien hiermit gegrüßt. Dir noch einen schönen Abend. Ciao, Clara.
3: Tschüss.
2: Wenn ihr wie Clara was gewinnen wollt, dann ruft an unter der 0800 220 5555. Und jetzt schön sommerlich. Ganz viel Spaß mit diesem Sommersong.

0: Das ist er, der perfekte Sommersong. Und ich liebe ja, dass so schönes Wetter jetzt ist und dass man jetzt wieder so viele Ausflüge machen kann. Ich war neulich bei dem schönen Wetter in einem Wald und habe da ganz viel Holz abgebaut. Und dann habe ich aus diesem Holz ein Boot gebaut. Dann bin ich mit diesem Boot zu einem Wüstenbiom gepaddelt und habe da erstmal ein ganz tiefes, gerades Loch ganz nach unten gegraben, bis ich dann in einer Höhle gelandet bin und dann mit einem Creeper zusammen explodiert bin. Das war ein schöner Sonntagsausflug. Ein Ausflug bei Minecraft. Aber man kann draußen im echten Leben auch schöne Ausflüge machen. Bosse, was war mal so ein richtig toller Ausflug, den du gemacht hast?
1: Das war letzten Sommer, da war ich mit meiner Familie, waren wir im Freibad.
0: Cool. Und warum war das so ein besonders schöner Ausflug, den du noch in Erinnerung hast?
1: Weil man halt nicht so oft ins Freibad gehen kann, am meisten halt im Sommer.
0: Ja. Und was war es bei dir, Paula?
2: Ich bin mit meiner Familie die letzten Monate in die Eifel gefahren und da war dann so eine Vogelshow und da konnte man Adler und so fliegen sehen.
0: Moment, wir hatten gerade vor einer Minute schon eine richtig coole Vogelshow, als ihr die ganzen Geräusche nachgemacht habt. Hast du da das gelernt, so gut einen Vogel nachzumachen?
2: Nee.
0: Und bei dir, April?
3: Was? Das war im Urlaub. Da sind wir nämlich mit Freunden in so einen Indoor-Outdoor-Spielplatz.
0: Oh, ich liebe die.
3: So, also da war so innen und außen, aber mehr außen. Da war so ein Wasserspielplatz.
0: Oh, wie geil.
3: Ganz viel Klettergerüste und so. Und da konnte man auch essen, das war in Holland.
0: Mhm.
3: Also, nee, nicht in Holland.
0: Ist egal.
3: Das war im letzten Sommer. Da waren wir halt im Urlaub in Haseline. Da haben wir dann einen Ausflug gemacht. Und da hatten wir noch unsere beiden Hunde, aber die haben wir weggegeben, weil wir uns nicht drum kümmern konnten. Und Mama ist dann leider da geblieben. Das fand ich sehr schade, bei den Hunden geblieben.
0: Verstehe. Immer ein guter Ausflug geht in den Wald. Die Mausklasse vor euch hat letzte Woche einen Ausflug in einen Wald gemacht. Und deswegen haben sie sich ein ganz bestimmtes Rätsel für euch überlegt. Und in diesem Rätsel geht es um eine bestimmte Baumsorte. Eure Aufgabe ist es jetzt, zu erraten, um welche Baumsorte es jetzt geht in dem Rätsel. Und wenn ihr die richtig habt, dann gewinnt ihr einen Haufen geiles Zeug für eure Schulklasse. Bäume, April, meinst du kennst dich damit gut aus?
3: Auf Klassenfahrt hatten wir so eine Wand, da waren so Bäume mit den Namen dazu und da konnte man sie fühlen. Also, ich weiß nicht, also vielleicht ein bisschen.
0: Okay, dann hört jetzt ganz genau hin. Hier ist das Rätsel für euch.
4: Hallo, wir sind die Mausklasse aus Waldbrüll und wir haben uns extra für euch auch ein Rätsel überlegt. Viel Glück.
5: Hallo, wir sind

0: entweiht. Am Rand meiner Blätter sind abgerundete Zacken.
1: Mein Holz ist hart und wurde für viele Schiffe verwendet.
2: Ich bin ein kräftiger Baum.
3: Ich bin der Nationalbaum von Deutschland.
4: Ich bin übrigens auch auf dem Wappen von Waldbröl.
5: Wer bin ich?
6: Welcher Baum ist hier gesucht? Ihr habt sehr viel euch am Kinn gekratzt und verwirrt rumgeschaut. Habt ihr eine Vermutung, Bosse?
7: Eiche oder Birke?
6: Eiche oder Birke? Sie haben gesagt, ein sehr kräftiger Baum. Passt das eher zur Eiche oder eher zur Birke?
7: Eher zur Eiche.
6: Mhm. Was denkst du, April?
1: Abgerundete Zacken.
6: Mhm.
1: Kräftig groß. Vögelblüten.
6: Kleine ovale Frucht wurde auch gesagt. Paula, hast du da eine Idee?
8: Ich weiß, welche Frucht.
6: Ja, welche Frucht denkst du?
1: Ich glaube, es sind Vogelbeeren.
6: Was denkst du, Paula?
9: Ich denke vielleicht auch die Eiche oder so.
6: Du denkst die Eiche. Ja, was denkst du, Bosse?
10: Apfelbaum.
6: Apfelbaum. Ihr müsst euch einigen. Jetzt haben zwei von euch Eiche gesagt. Da haben sich die meisten von euch drauf versteift. Meint ihr, sollen wir Eiche nehmen?
9: Ich glaube, Eiche hat keine Früchte.
8: Eiche hat keine Früchte?
6: Naja, so Nüsse oder so werden ja auch Früchte genannt. Also das bedeutet es nicht unbedingt.
8: Eiche haben nur Tannenzapfen, das sind ja keine Früchte.
10: Haselbaum.
8: Haselnussbaum.
6: Haselnussbaum oder was anderes? Was denkt ihr?
9: Irgendwie jetzt Haselnussbaum.
8: Ja.
6: Ich finde, manchmal sollte man so mit seinem ersten Gefühl gehen. Was denkt ihr?
9: Ja, komm, ich nehme Eiche.
6: Eiche? April? Paula? Okay, ihr nehmt Eiche. Puh. Ob Eiche die richtige Antwort ist, sagt euch jetzt die Mausklasse.
1: Die Auflösung ist...
11: Die Eiche.
6: Die Eiche ist die richtige Antwort. Herzlichen Glückwunsch. Ihr habt viele Preise gewonnen und du hast dir aus irgendeinem Grund wehgetan, April. Ich hoffe, dir geht es trotzdem gut. Ja. Herzlichen Glückwunsch. Damit habt ihr die Preise gewonnen. Super gemacht. Ich glaube, eure Klasse wird sich sehr freuen. Und nicht nur, weil ihr jetzt schon das zweite Spiel gerockt habt, sondern auch deswegen.
12: Hallo, wir sind
13: Pippa,
14: Liara,
15: Maxi,
16: Leonie
17: und April.
18: Wir wünschen uns
19: das Lied Ballert auf lautlos
20: von Zahide.
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6: Mega, Leute!
26: Daddy, French Nails, Sturdy, London, Jappa, Jappa, alles Quatscher, Ballert auf lautlos.

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1: Ballert auf lautlos von Sahide, ein Musikwunsch von unserer Mausklasse. Also wenn ihr mich fragt, ich fand den Song ganz schön schmabidus, quatsidus, quasselpuff. Paula, wie fandst du den Song?
2: Auch deiner Meinung.
1: April, bist du Paulas Meinung?
3: Ja.
1: Mhm. Bossa, wie fandst du den Song?
4: Ich fand diesen Song sehr guten.

0: Hey Rosa, grüß dich!
1: Hallo!
0: Fragst du dich auch gerade, was hier abgeht?
1: Ja, bisschen schon.
0: Mhm, ja, wir haben Quatsch geredet und zwar absoluten Humbug-Blödsinn, Quadalalalalalalatschutz.
1: Kann ich auch gut.
0: Oh, ich merke das schon, du bist eine richtige Quatschexpertin, Rosa. Da bin ich ganz deiner Meinung. An dieser Stelle ein fröhliches Schlummi, Schlammi, Schlamm, Schlumm, Schlupp an dich.
1: Schlummi,
0: Schlappi, Schlappi, Schlappi, Schlammi, Schatsch. In deinem Rätsel geht es jetzt um Quatsch. Wann hast du das letzte Mal so richtig Quatsch gemacht, außer gerade eben in der letzten Sekunde?
1: Heute Nachmittag, weil da habe ich total komisch mit dem Schuhlöffel rumgehampelt.
0: Was ist da passiert? Warum?
1: Weil irgendwie hat sich halt so ergeben.
0: Und wie sieht das aus, wenn du komisch mit dem Schuhlöffel rumhampelst?
1: Mit dem Po wackeln und ja.
0: Ja, klingt sehr gut. Du bist auf jeden Fall eine Quatschexpertin. Dann wird das nächste Spiel für dich überhaupt kein Problem sein, denn du musst jetzt Quatsch erraten. Du hörst jetzt zwei Nachrichten, die werden vorgelesen von den Schülerinnen und Schülern von unserer Mausklasse in Rommelskirchen. Und eine von diesen Nachrichten, die stimmt und die ist wirklich so passiert. Und die andere ist absoluter Quatsch. Die ist absoluter Schlabberdabber, Quatsch, Quatsch, Blatsch. Okay?
1: Okay, bin gespannt.
0: Und deine Aufgabe ist es zu sagen, welche von den Nachrichten stimmt und welche davon die Quatschnachricht ist. Okay?
1: Okay.
0: Hier kommt die erste Nachricht. Hör genau hin.
2: Hallo, ich bin Noah.
3: Und ich heiße Marvin.
2: In der niederländischen Stadt Vleet findet am kommenden Wochenende der große Mogelpackungen-Erkennungswettbewerb statt. Mogelpackungen sind zum Beispiel Tüten, die aussehen, als wären viele Süßigkeiten oder Chips drin. Aber in Wirklichkeit sind die nur zur Hälfte gefüllt.
3: Es gibt auch menschliche Mogelpackungen, also Leute, die so tun, als wären sie nett, aber in Wirklichkeit sind sie voll fies. Im Wettbewerb versuchen die Teilnehmer so schnell wie möglich so viele Mogelpackungen wie möglich zu erkennen. Die Sieger bekommen eine Medaille und die enttarnten Schummler bekommen Ärger.
0: Das war die erste Nachricht, ein großer Mogelpackung-Wettbewerb, wo Leute so tun müssten, als wären sie super fies. Das ist die erste Nachricht. Und die zweite ist diese hier.
4: Hallo, ich bin Emily.
5: Und ich heiße Edda.
4: Nach nur einem Jahr Bauzeit hat das Nizza-Bad in Wellbert-Langenberg jetzt ein neues Außenbecken. Und zwar ein Naturfreibad. Das bedeutet, dort riecht es nicht nach Chlor. Es ist nämlich keins im Wasser. Das Nizza-Bad kommt ganz ohne Chemie aus, um das Wasser auf natürlicher Weise sauber zu halten.
5: Wird es durch zwei Filteranlagen gepumpt, die mit Kies gefüllt sind. In zwei abgetrennten Bereichen direkt im Becken wird das Naturfreibad außerdem von Pflanzen gereinigt. Wie an einem Bach oder Badesee entzieht sie dem Wasser schädliche Stoffe.
0: Okay, und das war die zweite Nachricht. Ein neues Schwimmbecken in einem Schwimmbad, das sich reinigt ohne Chlor. Rosa, was denkst du? Was ist die richtige Antwort? Also was ist die echte Nachricht und was ist die Quatschnachricht?
1: Also ich bin mir ehrlich gesagt nicht so ganz sicher.
0: Mhm.
1: Aber ich glaube eher, dass halt die erste Nachricht mit diesen Mogelpackungen die Quatschnachricht ist.
0: Mhm.
1: Weil irgendwie habe ich das noch nie gehört und das finde ich ein bisschen komisch.
0: Und das zweite, das hast du schon mal irgendwo mitgekriegt oder denkst, das kommt dir irgendwie bekannt vor, aber das erste klingt irgendwie super quatschig.
1: Ja.
0: Okay, wenn du jetzt richtig den Quatsch erraten hast, dann gewinnst du ein Mausfernglas. Und ob du richtig erraten hast, sag dir jetzt die Mausklasse.
2: Die falsche Meldung ist
3: die Geschichte über den Mogelpackung in der Erkennungswettbewerb.
0: Ja, Rosa, herzlichen Glückwunsch. Super gemacht, super Quatsch erkannt. Du bist das Gegenteil von Quatsch. Du bist eine absolute Expertin. Herzlichen Glückwunsch. Du bekommst damit ein Mausfernglas. Schön, dass du angerufen hast. Dir noch einen schönen Tag.
1: Danke, tschüss. Euch auch.
0: Dankeschön. Mann, oh Mann, das war schon wieder eine Wassernachricht. Heute ging's so viel um Wasser. Ich werde schon ganz schrumpfelig. Wisst ihr, um was es gleich geht? Wieder um Wasser. Nach Call Me Maybe von Kelly Ray Jepsen.

0: 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Und Leute, es bleibt hier jetzt planschig bei Maus Live. Ich würde sagen, wir tauchen noch mal tief rein ins Klo. Das sind schöne Klänge. Paula, April und Bosse von der Kastanienschule Höningen in Rommerskirchen sind immer noch bei mir hier im Studio. Und Leute, es wird Zeit für euer letztes Rätsel. Und euer letztes Rätsel ist ein Klo-Rätsel. Würdet ihr sagen, ihr setzt euch für bessere, saubere und schönere Schultoiletten ein, Bosse?
1: Ja, auf jeden Fall.
0: April?
2: Ja.
0: Und Paula? Also das ist euch sehr wichtig. Dann seid ihr tatsächlich wie ein Verein, den es hier in Deutschland gibt, der heißt German Toilet Organization. Und von denen gibt es jetzt ein neues Online-Portal, das alle kostenlos nutzen können. Und Mausreporter Jan Philipp hat sich für euch die Internetseite mal angeschaut.
3: Auf www.toilettenmachenschule.de gibt es Hilfe für bessere Schultoiletten. Dort hat die German Toilet Organization viel Wissen über Schultoiletten angesammelt. Wichtig ist, dass die Kinder mitmachen. Nur so klappt es gut, sagen Fachleute. Die Seite zeigt 4 einfache Schritte für bessere Schulklos. Erst ein Team gründen, dann die Lage prüfen, danach Lösungen planen, am Ende alles umsetzen und nicht aufgeben.
0: Für euer letztes Spiel machen wir eine Sache, die man auf dem Klo niemals machen sollte. Wir stehen auf. Ihr müsst euch nämlich jetzt bewegen. Mitten im Raum steht hier eine große Maus aus Pappe. Und Leute, die sollt ihr jetzt verhüllen. Und zwar mit Toilettenpapier. Jeder von euch bekommt eine Toilettenrolle in die Hand gedrückt. Hier, für dich bitte, für dich. Und genau, du hast es schon gesagt, April, ihr müsst die Maus jetzt zur Mausmumie machen. Jeder von euch bekommt eine Rolle. Jetzt kommt aber der Twist. Ihr dürft sie nur mit einer Hand einrollen, die Maus. Ihr dürft nur eine Hand benutzen, um sie einzurollen. Die andere Hand müsst ihr auf dem Rücken behalten. Und wenn ihr die Maus einwickelt, könnt ihr euch auf jeden Fall gegenseitig helfen, aber eben nur mit einer Hand. So ein normaler Toilettengang, der dauert ungefähr 2 Minuten. Und so lange habt ihr Zeit. Und wenn ihr diese Spülung hört, dann ist die Zeit abgelaufen. Dann müsst ihr fertig sein. Dann muss die Maus komplett in Toilettenpapier eingerollt sein. Habt ihr es alle verstanden?
2: Ja.
0: Seid ihr bereit?
2: Ja.
0: Dann würde ich sagen, auf die Rollen. Fertig. Los. Und die Einrollung beginnt. Sie benutzen wunderschön mit einer Hand die Toilettenrolle. Die Ohren werden zuallererst umrollt. Interessante Taktik, wobei Bosse tatsächlich das Klopapier erst einmal um die Mausnase macht. Auch wichtig und richtig an der Stelle, die wissen auf jeden Fall mit Klopapier umzugehen. Oh, die Hand von der Maus ist jetzt auch schon eingewickelt. Leute, ich glaube, ihr müsst einen Tick schneller sein, sonst klappt das nicht. Oh, die ersten Problematiken gibt es. Die Maus ist schon fast umgefallen, aber jetzt steht sie wieder und ist wieder bereit, eingewickelt zu werden. Und es wird weiter gewickelt und gewickelt. You know what to do with the mouse. Wickel, wickel, wickel. Und es wird weiter gewickelt, was das Zeug hält. Das ist super. Es wird langsam immer Halloween-haftiger. Sie sieht jetzt schon viel mehr aus wie eine Mumie als vorher. Heieiei, es geht voran. Jetzt sieht man schon fast die Mausaugen nicht mehr. Aber es geht weiter. Oh, die Maus wackelt wieder, aber jetzt steht sie wieder. Das ist gut. Oh, die obere Mausohrspitze wurde umwickelt. Paula hatte kurz ein Problem, jetzt geht's aber weiter. Leute, ihr müsst euch beeilen. Ihr habt noch 1 Minute Zeit. Noch genau 1 Minute. Dann muss die Maus komplett eingewickelt sein. Dann darf nichts mehr von der Maus zu sehen sein. Und vor allen Dingen kein von euren Klopapierrollen mehr übrig sein. Weiterrollen, was das Zeug hält. Aha, Bosse versucht eine neue Taktik. Er macht die sogenannte Wurftaktik. Das Klopapier wird einmal geworfen über die Maus. Aber ob das so praktisch war, weiß ich nicht. Jetzt muss er die Klopapierrolle wieder aufheben. Oh nein, eine Verwicklung gibt's bei Paula. Die Rolle geht nicht weiter auf. Sie hat aber mit ihrem Kinn das Ganze gut gelöst. Die gute alte Kinn-Taktik ist natürlich gut. Bosse wirft einfach nur noch wild das Klopapier um sich. Ob das klappt? Oh, aber jetzt die Maus ist kaum mehr zu erkennen. Es gelingt auf jeden Fall. Leute, ihr habt noch 25 Sekunden, noch 25 Sekunden, dann muss die Maus komplett eingewickelt sein. Beeilt euch, wickelt, was das Zeug hält. Das Klopapier muss nicht komplett weg sein. Hauptsache, die Maus ist komplett weg und nicht mehr richtig sichtbar. Oh nein, ich weiß nicht, was passiert, aber Paula wird Teil von der Wickelung. Sie ist jetzt selbst mit reingewickelt. Jetzt hat sie sich wieder rausgewickelt, aber die Maus sieht schon mal sehr gut aus. 6 Sekunden noch. 5, 4, 3, 2, 1. Leute, das ist super gewickelt. Ihr habt es damit geschafft. Herzlichen Glückwunsch.
2: Danke.
0: Ihr habt damit die Maus fast unsichtbar eingewickelt. Na gut, man sieht ihr Auge noch ein bisschen, aber ich würde sagen, ihr habt euch toll als Wickelhelden gemacht. Paula, wie war diese Erfahrung für dich?
1: Anstrengend.
2: War lustig.
0: April, wie war's
1: für dich? Lustig.
0: Ja? Und Bosse?
4: Chlorreich.
0: Sie war wirklich glorreich im wahrsten Sinne des Wortes. Damit stürzt euch auf eure Preise und es geht weiter mit einem Lied. Und das passt gut, weil genau das brauchen wir jetzt. Eine Aufräummaschine von Herr H.

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1: Ja, Aufräummaschine hier bei Maus Live im Mausradio WDR 5. Und Leute, es ist was ganz Verrücktes passiert. Einfach inspiriert von dem Spiel gerade haben Paula und Bosse angefangen, April zur Mumie umzutransformieren und haben sie einfach angefangen einzuwickeln. Also es ist wirklich eine tolle Klopapierverschwendung. Aber es ist, April, wie geht's dir jetzt als Mumie?
2: Also es ist witzig, aber ich habe kurz nichts gesehen und auch nicht so wirklich reden können.
1: Aber finde ich gut. Also Paula, deine Wickeltechnik ist wirklich super gut. Hast du schon mal überlegt, Dönerfrau zu werden?
2: Nee.
1: Aber du kannst wirklich toll wickeln. Gute Sache auf jeden Fall.
2: Hilfe.
1: Ihr habt's geschafft, ihr drei. Ihr habt so einen riesigen Haufen Spiele und Bücher und Zeugs für eure Klasse gewonnen. Ihr habt das Studio komplett auf den Kopf gestellt und Paula komplett eingewickelt und April eingewickelt. Es ist auf jeden Fall ganz schön toll, Mausklasse zu sein. Paula, wie hat es dir heute gefallen?
3: Hallo. Es war richtig schön und hat auch sehr viel Spaß gemacht.
1: Und Bosse, wie hat es dir gefallen?
4: Mir hat es auch richtig gut gefallen.
5: Ja.
1: Und April oder Mumien April, wie geht's dir? Wie hat's dir gefallen?
2: Mir hat's sehr gut gefallen und ich find's lustig, dass ich eine Mumie bin.
1: Ich glaube, es ist ganz schön toll, Mausklasse zu sein. Es hat viele Vorteile. Finden auch eure Klassenkameraden.
6: Unsere Mausklasse geht jetzt zu Ende.
7: Wir sind die Tinto-Klasse aus Rommerskirchen.
8: Ich fand's cool, dass wir bei der Tierärztin waren und da Fragen stellen konnten.
9: Ich fand es cool, dass ich sehr viele Sachen über den T-Rex erfahren habe.
10: Und ich weiß jetzt, wie Radio gemacht wird.
11: Nächste Woche geht's weiter mit der Mausklasse.
12: Da sind die Kinder aus der Löwenklasse aus Düsseldorf dran.
13: Die gehen auf die KGS Einsiedelstraße.
14: Wir wünschen euch viel Spaß.
15: Und jetzt wünschen wir allen
16: ein schönes Wochenende.
1: Ach, liebe Mausklasse, das war so eine tolle Woche mit euch. Schön, dass ihr da wart. April, Mumien April, möchtest du noch jemand grüßen?
2: Ich grüße
1: Abschluss.
2: Meine Familie und meine Freunde.
1: Paula, möchtest du noch jemand grüßen?
3: Ich grüße die verstorbene Katze von Mama und von Papa und den verstorbenen Hamster von meinem Vater.
1: Bosse, möchtest du noch jemand grüßen?
17: Ich möchte unsere ganze Klasse grüßen und meine Familie.
1: Und ich grüße alle Kollegen von April, also alle Pharaonen und Mumien da draußen. Leute, auf maus-live.de könnt ihr, was die Mausklasse diese Woche erlebt habt, nochmal nachhören. Außerdem könnt ihr da auch sehen, wie ihr selbst eine Mausklasse werden könnt, wenn ihr wollt. Heute ging's so viel um Wasser, um Buckelwale, um Schwimmbäder, um Bademeister, Toilettenspülung. Ich schwitze total. Trotzdem, und ich glaube, brauche ich unbedingt eine Abkühlung. Krieg ich morgen eine? Ich bin gespannt.
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1: Oh ja, denn morgen ist absolutes Badewetter in Nordrhein-Westfalen. Überall wird's richtig schöner Sonnenschein. Im Wuppertal scheint den ganzen Tag die Sonne bei Höchsttemperaturen von 29 Grad. In Bielefeld werden's 28 Grad und in Köln werden's sogar schwitzige, heiße 31 Grad. Kaum eine Wolke werdet ihr morgen am Himmel sehen. Dafür wird schön viel geschwitzt, gejapst, gekocht und gebrutzelt. Ja, ich, Max, kann immer noch eine Menge tun, Wörter. Boss, ihr müsst wissen, mittlerweile ist nur noch ein riesiger Haufen Klopapier auf April. Ich kann sie nicht mehr sehen. Ich würde sagen, das war's mit Maus Live. Paula, April, Bosse, es war so schön mit euch. Ich bin Max und sag tschüss.
2: Ciao. Hilfe. Tschüss.
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20: Die Nachrichten mit Christoph Hoffmann. Guten Abend. Apotheken dürfen bald mehr Gesundheitsleistungen anbieten. Der Bundestag hat einer Reform zugestimmt. Welche Aufgaben Apotheken übernehmen dürfen, erklärt Lisa Bertram, WDR aktuell.
21: Erstens Impfungen. Man kann sich ja schon jetzt in der Apotheke gegen Grippe oder Corona impfen lassen. Da sollen Impfungen gegen Tetanus oder FSME, also Infektionen durch Zeckenbisse, dazukommen. Dann soll man in Apotheken mehr Tests und Beratungen bekommen, zum Beispiel Blutabnahmen, Tests auf bestimmte Viren oder Vorsorge zum Thema Rauchen. Und drittens soll man in bestimmten Fällen auch verschreibungspflichtige Medikamente bekommen, ohne Rezept vom Arzt.
20: Für Rot-Weiß Essen geht es in einer knappen halben Stunde um den Aufstieg in die zweite Fußball-Bundesliga. Im Relegationshinspiel hat das Team Greuther Fürth zu Gast. Essens Trainer Uwe Koschinat setzt auf die Fans.
22: Ich bin mir sehr, sehr sicher, dass uns diese Atmosphäre hier an der Hafenstraße tragen wird und dass wir umgekehrt mit Sicherheit auch dieses Stadion in der Lage sind anzuzünden.
20: Das Relegationsrückspiel in Fürth ist nächste Woche Dienstag. Hacker haben einem Dienstleister für Krankenhäuser Daten von Zehntausenden Patienten abgegriffen, unter anderem bei den Unikliniken in Köln und Düsseldorf und möglicherweise auch bei Kliniken im Hochsauerland. Die betroffenen Patienten sollen bald genauer informiert werden. Das Bundesamt für Sicherheit in der Informationstechnik warnt vor Betrugsversuchen durch die Hacker. In den USA hat Geheimdienstchefin Gabbard ihren Rücktritt angekündigt. Sie begründete den Schritt mit einer schweren Erkrankung ihres Ehemanns. Zuletzt hatte sie aber auch öffentlich eine andere Meinung als US-Präsident Trump im Irankrieg vertreten. Fußball-Weltmeister Lukas Podolski beendet seine Karriere als Profifußballer. Podolski spielte unter anderem für den 1. FC Köln und Bayern München. Mit dem deutschen Nationalteam gewann er 2014 in Brasilien den WM-Titel.
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20: Der Kreis Viersen freut sich über einen tierischen Rekord. Offenbar haben die Störche den Niederrhein für sich entdeckt. Aktuell sind es dort so viele wie noch nie. Lisa Klasing für WDR aktuell.
0: 15 Brutpaare wurden in diesem Jahr gezählt und die ersten Jungen sind auch schon da. Zum Vergleich, im Jahr 2010 gab es im Kreis Viersen noch kein einziges. Alle 12 Nistplätze, die in den letzten Jahren aufgestellt wurden, sind belegt. Und dazu kommt in diesem Jahr noch etwas, das es bisher so noch nicht gab. Statt auf den Nisthilfen haben Störche auf gleich 3 Bäumen in den Feuchtwiesen nordöstlich von Viersen selbst Nester gebaut.
20: Das war WDR aktuell. Das Wetter in Nordrhein-Westfalen. Den Rest des Tages bleibt es sonnig und warm. In der Nacht kühlt es dann relativ schnell ab auf 16 bis 6 Grad. Der Tag morgen bringt dann viel Sonne und nur wenige dünne Wolken. Es bleibt trocken und wird aber zunehmend schwül. In Attendorn erreichen die Temperaturen 28 Grad, in Bielefeld 29 und in Bochum 30 Grad. Die Zeit, es ist 20.03 Uhr.
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5: Fliegen scheint plötzlich so teuer wie nie und das ist mehr als eine gefühlte Wahrheit.
18: Well, it sucks.
23: Sometimes we are forced to travel and that's why we have nothing to do but accept it.
18: I chose to drive over there. It was to Denmark from Belgium because of the price.
23: Authorities can find the solution because for me it's not the kind of rocket science.
5: Also genervte Leute, wenn man reisen müsse, bleibe eben nichts anderes als das hinzunehmen, sagen manche am Brüsseler Flughafen. Oder man fahre nun eben den langen Turn von Belgien nach Dänemark mit dem Auto. Und die Forderung kommt, da müsse doch zum Beispiel die EU was tun, könne ja keine Raketenwissenschaft sein. Tja, das ist schön gesagt, aber wahrscheinlich doch komplizierter.
24: Ja, vermutlich wird Reisen diesen Sommer schon teurer. Aber ist es natürlich wichtig zu sagen, dass Verbraucher Rechte haben, auch in einer Krise.
5: Und wie sehen die genau aus? Das fragen wir die Expertin. Und die EU hat noch viele weitere Eisen im Feuer. Was ist also möglich, wenn es um den Urlaub in Europa geht? Aus dem ARD-Studio in Brüssel mit mir, Katrin Schmitz, und an meiner Seite, wie so häufig, Sabrina Fritz.
25: Hallo, Katrin, hallo.
5: Schön, dass du mich auch diesmal unterstützt, denn wir haben da jetzt seit Wochen auch die Warnungen mitgehört, mitbeobachtet, uns gefragt, was ist dran. Nämlich, es heißt hier in Brüssel so oft, ja, Kerosin, das könnte Richtung Sommer nicht immer nur noch teurer werden, sondern womöglich auch knapp. Das dicke Ende, will man also sagen, komme womöglich noch zu dem, was wir jetzt schon gehört haben. Da wollen wir gucken, wie die EU gegensteuern möchte. Und wir haben sie gerade schon gehört. Silvia Maurer von dem Europäischen Verbraucherverband BEUC ist bei uns im Podcast und erklärt auch gleich, wie Reisende am besten durch Kosten und Krisen durchnavigieren. Aber Sabrina, vielleicht müssen wir erstmal so anfangen. Wir haben ja auch wirklich im Europa-Podcast schon ein paar Mal drüber gesprochen. Energiepreise natürlich allgemein rasant gestiegen seit Beginn des Irankriegs und Europa versucht das vor allem an der Tankstelle irgendwie abzufedern. Aber wir schauen jetzt mal wirklich speziell aufs Fliegen. Das ist ja wohl ureigens europäisch, weil die allermeisten Flüge, die hier starten, sind innereuropäische Flüge. Und ja, vielleicht auch deshalb, die EU-Kommission hat das einfach wirklich schon ja lange jetzt zum Thema gemacht, ne?
25: Ja, ganz genau. Also sie hat immer mal wieder gesagt, sie wird die Kerosinstände kontrollieren. Und ja, also ich muss sagen, für mich ist es wirklich ein bisschen unübersichtlich, die ganze Lage. Insofern bin ich froh, dass wir da jetzt mal drüber reden. Vielleicht bleiben wir mal einfach bei der nackten Tatsache, die Straße von Hormuz ist, stand jetzt, wenn wir drüber sprechen, immer noch zu. Und das heißt, da kommt so rund 30% des Kerosinbedarfs einfach nicht in Europa an. Jetzt habe ich das Gefühl, so Öl oder Kerosin ist so wie Wasser. Also wenn der eine Weg nicht funktioniert, gibt es irgendwie einen anderen. Also noch wird geflogen. Das heißt, es ist genug irgendwie da. Aber es ist eben teurer. Und das, glaube ich, so wie genug Benzin da ist, ist auch genug Kerosin da, aber einfach zu einem höheren Preis. Das ist einfach mal das eine, was wir als Verbraucher schlucken müssen.
5: Ja, aber wobei, du hast wahrscheinlich recht, indem du sagst, irgendwie kriegt man immer noch irgendwo Kerosin her und sei es noch so teuer. Das führt aber ja aktuell schon, wir gucken gleich auf all die Beispiele dazu, dass auch viele Fluggesellschaften halt manche Flüge auch einfach streichen, weil sie sagen, zu dem Preis rechnet sich das nicht, was wir hier sonst so anbieten. Also insofern gibt es doch eine Knappheit auch an Flügen dann letztendlich.
25: Genau, also eben, dass man umgebucht wird, das ist natürlich dann auch sehr unschön.
5: Immer häufiger vor. Aber warum überhaupt diese Sommerknappheit so am Horizont hier immer wieder aufpoppt und auch, wir sprechen gleich drüber, die EU da ja darauf hinarbeitet, die irgendwie zu vermeiden, ist eben, dass man sagt, okay, 30% des Kerosins kommen aktuell nicht durch die Straße von Hormuz, man muss irgendwie umdisponieren, man kauft mehr in den USA ein und man geht halt vor allem an die Lagerbestände. Ja. Und das ist so ein bisschen die Alarmglocke, weil man sagt, okay, wenn die mal leer sind und selbst wenn dann irgendwann die Straße von Hormuz wieder offen sein sollte, wir wissen es nicht, ne? Dauert es einen Monat, über einen Monat, bis man die Bestände wieder auffüllen kann. Insofern ist das immer so der Horizont der, im Sommer, wer weiß, ob es reicht. Ne? Das gründet das sozusagen.
25: Und die EU, die kann ja oft so koordinieren. Ne? Also sie schaut jetzt, in welchem Land ist vielleicht noch besonders viel Kerosin da, wo ist es weniger. Sie hat den Fluggesellschaften bestimmte Flexibilisierungsmöglichkeiten eingeräumt, sage ich jetzt mal. Also man darf mit ein bisschen mehr Treibstoff an Bord fliegen, damit man nicht irgendwo teuer nachtanken muss. Also da gibt es so ein paar Tricks, die Fluggesellschaften auch angemahnt haben. Das ist ihnen jetzt sozusagen eingeräumt worden. Aber unterm Strich bleibt einfach, dass die Fluggesellschaften die Ticketpreise erhöhen. Und da haben wir ja auch Beispiele. Also ich sag mal 50 Euro hier KLM, wenn man fliegt, Langstreckenflüge bis zu 100 Euro teurer. Also ja, das merkt man natürlich, wenn du da zu zweit oder mit der Familie fliegst, dann ist natürlich gleich mal so eine Urlaubsreise ein paar hundert Euro teurer.
5: Ja. Das sind so ein paar Beispiele. Wir werden das ja auch oft gefragt, wenn wir drüber reden auf den ARD-Wellen. Ja, wie ist denn das europäisch? Wie viel teurer ist denn das geworden? Es gibt natürlich jetzt nicht die eine große Zahl, aber es gibt auch von der European Federation for Transport zum Beispiel, so heißt die Stelle, so eine Schätzung, die sagt, ja, seit Kriegsausbruch, also Irankrieg, 90 Euro im Schnitt. Ne, das ist jetzt ein ganz grober Schnitt. Die Langstrecken teurer geworden. Pro Nase sind es eigentlich 30 Euro mehr an Treibstoffkosten, die Airlines so kalkulieren, ne? Einfach um sich so anzunähern. Das sind natürlich,
25: ja. Man muss natürlich sagen, es ist ein bisschen halt wie beim Tanken. Also ich habe jetzt gerade mal gelesen, dass zum Beispiel Ryanair 80% seiner Kerosinbestände schon abgesichert hat für diesen Sommer. Mhm. Aber natürlich sagen die auch, naja, aber wir wissen ja nicht, für welchen Preis müssen wir dann vielleicht im August oder September nachtanken, ja, oder nachkaufen. Und da, klar, füllt man natürlich dann auch das Konto auf. Also ich meine, das ganze Thema Preisbildung an der Tankstelle, aber natürlich auch bei den Flugtickets, ist für mich sehr intransparent. Aber klar, es ist natürlich schon logisch, wenn weniger Treibstoff und Kerosin kommt, dann hat das Auswirkungen. Mhm. Ist ja irgendwie logisch.
5: Aber wir fragen uns natürlich auch vor allem, was bedeutet es für alle konkret, die reisen wollen, die was planen, die auch den Sommerurlaub noch nicht gebucht haben. Da merken wir eben, du hast Air France KLM zitiert, das ist jetzt nur ein Beispiel, die schon mal sagen, okay, ist mal 50 Euro per se mehr. Die Lufthansa, die 20.000 Flüge streicht, ne, mit denen hast du auch gesprochen, kommen wir gleich drauf. Und dann kam aber auch noch, da fand ich lustig, da hat die EU wirklich schnell reagiert. Da gab es in Spanien noch einen ganz anderen Fall. Ne?
25: Genau, da haben die nämlich versucht, nachträglich nochmal auf den Ticketpreis ein paar Euro draufzulegen, ja, so um die knapp 10 Euro. Und da hat die EU eigentlich gesagt, das ist eigentlich nicht okay. Also man kann eigentlich nicht nachträglich jetzt nochmal eine Rechnung schicken und sagen, ja, tut uns leid, jetzt müsst ihr nochmal nachzahlen. So einfach ist es dann zum Glück nicht.
5: Ja, das ist wirklich ein Fall gewesen. Und dann hat es auch nicht lange gedauert, da haben wir hier mittags im Briefing, das die Kommission immer abhält, Folgendes gehört.
4: Anyone selling air tickets must always display the final price that the passenger will pay. This includes all unavoidable and foreseeable taxes, fees and charges. High fuel prices are entirely foreseeable. Adding a fuel surcharge to a ticket after it has been bought cannot be justified.
5: Also das nur mal, um auch wirklich zu illustrieren, das war die zuständige Sprecherin Anna Kaiser der Kommission. Dieses Thema ist hier wirklich angekommen und bewegt die EU. Und ganz interessant ist eben, das ist längst nicht das Einzige. Und es ist ja wirklich wichtig zu wissen, jetzt auch für alle, die vorhaben zu fliegen, was europäisch geregelt ist an Rechten. Deswegen sprechen wir heute drüber. Es kommt auch noch eine Passagierrichtlinie ins Spiel, die ist in der Pipeline. Hören wir auch gleich mehr. Aber ich hatte die Gelegenheit mit Silvia Maurer, wir haben sie eingangs schon gehört, vom Europäischen Verbraucherschutzverband BEUG zu sprechen. Und ich habe sie wirklich auch noch mal nach ihrer Einschätzung gefragt. Dieses am Horizont im Sommer kommt das dicke Ende noch. Wie sieht sie das mit all ihrer Expertise? Auf was müssen wir uns die nächsten Monate einstellen?
24: Also ich denke, dass Verreisen in diesem Sommer halt tatsächlich vermutlich komplizierter wird für die Leute. Vor allen Dingen, wenn man mit dem Flugzeug unterwegs ist, weil es so schlecht vorhersagbar ist, wie die Situation sich im Moment entwickelt. Und natürlich hat die EU auch klargestellt, dass die Verbraucherrechte, die Passagierrechte weiterhin auch in einer Krise gelten. Das heißt natürlich auch, wenn es Verspätungen gibt oder zu Flugausfällen kommt, dann hat der Verbraucher auch schon ein Recht auf Entschädigung. Und wenn ein Flug weniger als 14 Tage vorher abgesagt wird, dann muss der Verbraucher auch entschädigt werden, wenn keine Umbuchung oder sowas angeboten wurde.
5: Haben Sie denn Daten, mit denen Sie in der Europäischen Verbraucherzentrale operieren, was alles da schon vorgefallen ist oder wie viel teurer auch die Flüge aktuell sind? Von was gehen Sie aus?
24: Das ist sehr schwierig, weil der Markt doch sehr komplex ist. Aber was natürlich in der Situation sehr, sehr wichtig ist, ist, dass beispielsweise auch die Regulierungsbehörden sich diese Preissteigerung angucken und dass das transparent gemacht wird, weil der Verbraucher kann das überhaupt nicht nachvollziehen. Sind das wirklich Preissteigerungen, weil die Weltmärkte im Moment Stress ausgesetzt sind oder sind da auch Mitnahmeeffekte beispielsweise? Also an der Autotankstelle war es ja dann schon so, dass die Preise so schnell hochgegangen sind und so stark, dass man gesagt hat, naja, die haben ja eigentlich noch Vorräte, warum muss der Verbraucher jetzt schon zahlen? Und da gibt es natürlich schon Überlegungen, gibt es hier Mitnahmeeffekte und deshalb ist es ganz wichtig, dass die Regulierungsbehörden hier die Preistransparenz schaffen, aber dass natürlich auch die rechtlichen Regelungen eingehalten werden, in dem Sinne, dass bei Flugpreisen natürlich auch alle Elemente ausgewiesen werden müssen und dass hier die Fluggesellschaften auch nicht versuchen sollten, da noch Mitnahmeeffekte zu machen, indem man beispielsweise sagt, also jetzt ist das Handgepäck aber nicht mehr inklusive beispielsweise.
5: Also sehen Sie denn solche Mitnahmeeffekte? Haben Sie Hinweise drauf?
24: Also was das Handgepäck angeht, da gibt es tatsächlich Fluggesellschaften, die mittlerweile das nicht mehr kostenlos befördern wollen. Und da haben wir einfach gesagt, okay, man muss hier rechtliche Klarheit schaffen, damit es überall in Europa der gleiche Standard ist und für alle verbindlich. Und da hoffen wir, dass die Passagierrechte, wenn sie jetzt überarbeitet werden, das auch festlegen. Also von Verbraucherseite hätten wir gerne 10 Kilo Freigepäck und eine kleine Handtasche und dass jeder Verbraucher, egal wo er in der EU startet und wo er hin möchte, sich darauf verlassen kann, dass das auch inklusive ist.
5: Das ist jetzt aber, was das Handgepäck zum Beispiel angeht, ein Passagierrecht in der EU, das noch nicht fix ist, das noch verhandelt wird, wo man vielleicht in der Endphase ist, aber es kommt natürlich auch zu spät für diese Krisenzeiten jetzt. Was sind, weil Sie es vorhin schon mal erwähnten, die wichtigsten Rechte, die ich in der EU als Flugreisender parat haben sollte? Das ist zum einen, dass nicht nachträglich ein Preis erhöht werden kann. Ne? Was würden Sie noch sagen?
24: Ja, das auf jeden Fall. Und das ist auch ganz wichtig, das nochmal hier zu erwähnen. Also man kann jetzt nicht als Fluggesellschaft hergehen und sagen, dass man so einen extra Ticketpreis noch nachträglich fordert, wenn das Ticket schon gebucht und gezahlt wurde. Das geht nicht. Aber bei manchen Sachen muss man dann auch aufpassen. Also es kann natürlich sein, wenn es jetzt tatsächlich eine Situation gibt, wo einfach kein Kerosin an lokalen Flughafen verfügbar wäre, dann kann eine Fluggesellschaft natürlich schon außergewöhnliche Umstände erklären und dann würde der Flug tatsächlich auch nicht stattfinden. Der Verbraucher würde dann nur das Geld vom Ticket wiederbekommen, aber auch keine Entschädigung. Mhm. Wie gesagt, bei dem Handgepäck muss man im Moment noch ein bisschen genau hinschauen selbst, was im Ticketpreis inklusive ist und nicht. Und dann sollte man vielleicht auch die Flugreisen genau vergleichen. Was vielleicht auch noch ein bisschen wichtig ist diesen Sommer, ist tatsächlich, sich genau die Beförderungsbedingungen anzugucken und welche Rechte man hat auf der Vertragsgrundlage, was man mit der Fluggesellschaft abschließt. Aber die EU-Verbraucherrechte, die kann man auch...
5: Also zum Beispiel, was meinen Sie damit?
24: Naja, es gibt ja durchaus Unterschiede in dem, wie die Fluggesellschaften ihre Geschäftsbedingungen gestalten beispielsweise. Mhm. Und die kann man sich ja auch anschauen. Aber die Fluggastrechte, die gelten EU-weit. Und Verbraucher, die da auch irgendwie Abweichungen feststellen oder Probleme haben, ihr Geld zu bekommen, die sollten das auf jeden Fall den Verbraucherzentralen mitteilen. Stadtteilen oder auch anderen Stellen, die zur Streitschlichtung in dem Bereich beitragen, weil es natürlich auch sehr wichtig ist, dass die Verbraucher ihr Geld wiederbekommen, gerade in der jetzigen Situation, wo alle nicht Geld übrig haben oder Geld zu verlieren haben. Und da sollte man auch nicht zu schnell aufgeben, wenn es da zu Problemen kommt, sondern wirklich dranbleiben, dass man da auch Entschädigung bekommt.
5: Also soweit Silvia Maurer vom Europäischen Verbraucherschutzverband. Werden wir gleich noch ein bisschen mehr von ihr hören, vorausgeblickt, was die EU noch vorhat. Aber das ist ja natürlich erstmal jetzt viel Interessantes drin. Sabrina, wenn wir uns die Airlines so anhören zurzeit, sagen die wollen auch von Panik auch nichts wissen und sagen, nee, wir sind im Prinzip gut im Soll mit Kerosinausstattung drum und dran. Aber ganz interessant, sie hat das angesprochen und sie hat diskreterweise den Namen auch nicht erwähnt, hat das vom Handgepäck gesprochen. Etwas, was uns hier auch sehr bewegt hat, weil alle fragen, geht das denn nach EU-Recht? Genau. Weil es ist nicht irgendwer aus deutscher Sicht, sondern du hast bei der Lufthansa angerufen, um zu fragen, was los ist.
25: Ja, es ist die Lufthansa, die jetzt eben auch, wie wir das ja auch von den sogenannten Billigfliegern kennen, einen, wie die Lufthansa sagt, neuen Tarif eingeführt hat, der unten anfängt. Und das ist eben auch das Berühmte, dass du eben nur ein kleines Gepäck mitnehmen darfst, was eben unter den Sitz passen muss. Ja? Also die Lufthansa sagt, naja, wenn man morgens nur so einen Business-Flug hat, ne, nur so eine kleine Aktentasche, dann muss man dafür nicht zahlen. Gut, jetzt ist natürlich die Frage, und das haben wir ja gerade gehört, parallel plant ja die EU eine neue Reiserichtlinie, wo sie eben eigentlich genau das Gegenteil festlegen will, nämlich, dass sie sagt, okay, die Airlines müssen sicherstellen, dass ich so eine Art Grundgepäck, also sie sagt jetzt 10 Kilo, die EU sagt 7 Kilo, mitnehmen kann in den Flieger, kostenlos und eine kleine Tasche, wo halt Handy und Geldbeutel drin sind. So. Und jetzt kann man sich vorstellen, die Billig-Airlines, also Ryanair, EasyJet, wie sie alle heißen, die schimpfen brutal auf die EU und sagen, das ist verrückt und das wollen wir nicht und so weiter. Und die Lufthansa, die jetzt gerade das eingeführt hat, bin ich auch mal gespannt. Also die hat mir gesagt, wir beobachten das jetzt und klar, wenn diese Richtlinie kommt, dann muss sie ihre jetzt aktuelle Entscheidung auch wieder anpassen. Also da muss man wirklich nochmal gucken mit dem Handgepäck, da kann sie noch was tun, aber wir kennen das natürlich auch, da wird jetzt in der EU verhandelt. Alle Lobbyisten sind da jetzt, glaube ich, aufgeschreckt und schauen, was es da für eine Regelung gibt.
5: Weil du sagst, Aktentaschen ist natürlich süß, weil man sich ja vorstellen kann, dass betroffen sind dann wirklich auch ja viel mehr Flüge als nur die Lufthansa-Flüge. Ne? Brussels Airlines, Swiss, Austrian Airlines.
25: Absolut.
5: Da sind jetzt nicht nur Geschäftsreisende morgens um 7:30 auf dem Flieger, die einen Business-Termin haben und abends wieder nach Hause fliegen. Aber gut, nach dem, was du erzählt hast, halten wir fest, aktuell darf sie das offensichtlich, weil diese Passagierrichtlinie noch nicht fertig ist. Und das ist natürlich auch wieder ein typisches EU-Ding. Da wird seit 13 Jahren dran rumgestrickt, geht immer rauf und runter. Und es ist jetzt gerade nicht einfacher geworden, sozusagen Verbraucherrechte dort auch eher progressiv zu erweitern. Also da geht es ja auch um Sachen, ab wie viel Stunden Verspätung gibt schon Entschädigung und solche Sachen neben dem Koffer auch. Und da wollte man eigentlich viel für die Verbraucher rausholen. Aber du sagst, die Lobbyisten, die sagen natürlich erst in dieser Zeit, wir darben alle.
25: Ne? In dieser Zeit, und wir sehen es ja auch in Deutschland, hat man jetzt gerade diese Luftverkehrssteuer abgeschafft. Ja, also
5: Flugticketabgabe, ne?
25: Flugticketabgabe hatten wir, glaube ich, auch gar nicht mehr auf dem Schirm, dass das sogar im Koalitionsvertrag, also schon als wir gar nicht so eine Krise hatten, festgelegt wurde. Okay, genau, also da hat man jetzt auch natürlich, kam den Fluggesellschaften jetzt schon auch wieder ein Stück entgegen und damit müssen die jetzt einfach da weniger Abgaben zahlen.
5: Hoch umstritten, weil zum Teil geht es ja um 6, 10, 12 Euro, wo jetzt natürlich auch manche Kunden schon sagen, gut, was soll jetzt das bringen? Aber letztendlich, was würdest du sagen, ist ja auch wieder ein Zeichen dafür, ich meine, Deutschland kann sich dann offensichtlich noch leisten, das aus dem Steuerbudget irgendwie zu regulieren, aber es ist auch ein Zeichen dafür, dass natürlich man auch Angst hat irgendwo insgesamt, dass es manchen Fluggesellschaften wirklich schlecht geht. Also muss ja schon mal staatlich unterstützt werden, sehr, sehr viele. Ne? Also das ruft
25: das
5: Erinnerungen
25: stimmt.
5: wach.
25: Ja, ruft Erinnerungen an Corona-Zeiten oder auch Ukraine-Krieg, klar. Aber ja, man denkt halt auch, klar, Kleinvieh macht dann Mist. Bei jedem Ticket ein paar Euro ist natürlich dann wahrscheinlich auch für so eine Fluggesellschaft kommt einiges zusammen. Andererseits, ob sich jetzt die Regierung das so leisten kann. Ja, wir sehen ja auch, wie da jeder Euro umgedreht wird. Ich habe jetzt gerade noch mal gelesen, bei den Niederländern soll das erst im nächsten Jahr eingeführt werden. Ne? Also die zum Beispiel die
5: Flugticketabgabe.
25: Die Flugticketabgabe, die planen jetzt wieder so eine Flugticketabgabe. Also ich will noch mal sagen, wir reden jetzt vor allem ums Geld, aber es gibt natürlich auch viele Menschen, die jetzt einfach nicht fliegen wollen, weil ihnen das zu unsicher ist. Ja, gut, jetzt ist, habe ich gelesen, die Reisewarnung für Dubai und so ist wieder aufgehoben, aber viele sagen, ich will jetzt nicht in diese Region fliegen. Ja, also ich glaube, die Flüge nach Asien sind nach wie vor noch sehr, sehr teuer. Also es hat ja auch so ein, ja, bei manchen eben auch so ein bisschen nicht nur das Geld deswegen, sondern auch, ja, wenn man jetzt wirklich eine Fernreise machen, wenn irgendwas passiert, kommt man zurück. Also da spielt vieles eine Rolle und ja. Gewinner könnte natürlich dann auch Europa sein oder das Umfeld, das man dann...
5: Kommen wir gleich noch drauf, genau. Ja, also das heißt, natürlich ist es auch ein Szenario, was den Fluggesellschaften irgendwie über denen schwebt. Und deswegen habe ich Silvia Maurer gefragt, wir erinnern uns, 2020 sind eben auch einige Airlines vom Markt verschwunden, weil es ihnen so schlecht ging. Also Stichwort Corona, da hängen ja auch die Thomas Cook-Insolvenz mit drin, einige andere. Würde sie mit solchen Entwicklungen, sieht sie das in Insolvenzen, die jetzt auch zu befürchten stehen, wo dann im Zweifel vielleicht auch wieder die Gäste so ein bisschen im Regen stehen, wenn sie schon gebucht haben?
6: Ja, absolut, genau. Selbst wenn das jetzt im Juni noch beschlossen werden sollte und die Gesetzgeber sich darauf einigen könnten, heißt das nicht, dass es sofort in Kraft tritt. Und das wäre natürlich dann kurzfristig keine Lösung. Aber es ist eben ein Punkt, wo ich denke, dass man aus der Vergangenheit lernen muss, weil die Verbraucher die Schäden hatten. Es schädigt die Wirtschaft und es ist auch unfairer Wettbewerb und man kann nicht die Verbraucher nur absichern bei den Pauschalreisen. Was ja da auch noch hinzukommt, ist, dass man bei Pauschalreisen oftmals nur eine Anzahlung leisten muss und dann kurz vor Reiseantritt eben den Rest überweist. Und wenn man sich selber eine Flugreise kauft, muss man sofort in Vorleistung treten, stellt hier das Kapital für die Fluggesellschaften zur Verfügung. Mit dem Geld können sie in der Zwischenzeit auch noch wirtschaften. Und das ist einfach unfair dem Verbraucher gegenüber.
5: Was würden Sie sich denn wünschen, was man jetzt auch noch macht, um auf die nächsten Monate für Verbraucherinnen und Verbraucher das einigermaßen erträglich zu gestalten? Wir reden in diesen Tagen zum Beispiel in Deutschland viel darüber, dass man diese Ticketsteuer, die irgendwie auch noch nicht so lange am Werk ist, jetzt streichen wolle. Halten Sie was von solchen nationalen Maßnahmen oder würden Sie da, gerade wir gucken natürlich mit der europäischen Brille drauf hier in Brüssel, würden Sie da ganz anders rangehen, wenn man dem Verbraucher was Gutes tun möchte?
6: Ich denke, es ist sehr wichtig, dass man europaweit tatsächlich die Maßnahmen koordiniert, selbst wenn sie im Zuständigkeitsbereich der Mitgliedstaaten liegen, weil wir ja auch wollen, dass Verbraucher in Europa gleiche Rechte und Möglichkeiten haben, egal wo sie leben. Und sie erwarten ja auch was von Europa. Von daher finde ich das schon sehr wichtig, wenn man da zusammenarbeitet.
5: Ja. Und sie fliegen ja auch mindestens in Europa rum, selten nur innerländisch.
6: Sie fliegen sehr oft in Europa. Und das wäre so ein wichtiger Punkt, dass die Mitgliedstaaten sich da absprechen. Aber wir haben das so verstanden, dass die EU-Kommission auch mit den Mitgliedstaaten in ständigem Kontakt ist. Inwieweit es Sinn macht, jetzt kurzfristige Maßnahmen bei den Preisen zu machen, ähnlich wie zum Beispiel beim Sprit an der Tankstelle, das ist ein bisschen schwer abzuschätzen, weil es ist noch was anderes, ob man jeden Tag dringend mit dem Auto zur Arbeit fahren muss oder ob man eben einen Urlaub geplant hat, wo man den Preis ja tatsächlich sehen kann und man sagen kann, kann ich mir das Ticket jetzt leisten oder nicht? Oder nehme ich dieses Jahr mal den Zug und fahre in Deutschland, wo es auch sehr schön sein kann? Das muss eben jeder für sich selber entscheiden. Ich glaube, man kann nicht überall Preise regulieren, weil der Markt natürlich auch auf bestimmte Faktoren einfach reagiert.
5: Also soweit Silvia Maurer. Vielen Dank an dieser Stelle. Sabrina, sie lädt natürlich nochmal ein gutes Stichwort auch auf oder gibt uns nochmal ein gutes Stichwort, sagt natürlich auch, sie guckt mit der europäischen Brille drauf und sagt, das muss natürlich einheitlich sein. Genauso wie wir es beim Tankrabatt irgendwie diskutiert haben. Es bringt ja nichts, wenn wir Tanktourismus fördern und so weiter und so fort. Und da hat die EU ja auch an einer anderen Stelle jetzt gerade den Ball aufgenommen und sagt, ja, einheitlich ist unser Stichwort.
25: Genau.
5: Bahnverkehr. Bahnverkehr. Der ist ja auch zu zerklüftet. Soll es aber bald nicht mehr sein,
25: genau,
5: wenn es noch
25: also One Ticket für Europa, also dass man viel einfacher ein Ticket buchen kann und dann damit dann eben auch unterschiedliche europäische Bahnen buchen oder nutzen kann, dass man, wenn Verspätung ist oder sonst irgendwas, einheitliche Regeln hat. Also ist noch nicht durch, aber hat die EU auf die Schiene gebracht. Du erlaubst mir diesen kleinen verbalen Ausrutscher. Also, das ist in der Pipeline und das wäre natürlich schon auch eine Option, wobei natürlich auch, muss man auch fairerweise sagen, Bahnfahren schon auch immer noch sehr teuer ist.
5: Genau.
25: Ne? Also das ist.
5: Das würde auch nichts an den Preisen ändern, aber du hast den Komfort, dass wenn du beispielsweise auf die App der Deutschen Bahn gehst, eigentlich durchbuchen können solltest bis nach Süditalien und dann nicht bei der italienischen Bahn noch das dritte Ticket in der Reihe kaufen
25: musst. Das wäre auf jeden Fall ein Vorteil. Warum mal ganz ehrlich, immer noch zum Teil fliegen so viel billiger ist als Bahnfahren. Also so ganz klar ist mir das immer noch nicht. Aber wir kennen ja immer noch die Fälle, wo wirklich du für 50, 60, 70 Euro in Europa fliegen kannst. Mhm. Ja, also, ja. Aber gut.
5: Da haben wir wieder den Punkt, überall ist auch was Gutes drin. Das fand ich auch ganz interessant. Wir haben uns ja in Zaventem umgehört bei den Leuten, haben ja eingangs ein paar gehört, die auch sagten, natürlich stellt das auch vielleicht manchmal noch mal ein bisschen drängender die Frage, ob der Flug wirklich nötig ist oder auch nicht. Und wenn wir wollen das Urlaubschaos nicht wegreden, aber es gibt natürlich überall auch was.
25: Viele sind jetzt urlaubsreif und da soll man auch was Schönes draus machen.
5: Urlaubsreif ist ein gutes Stichwort. Also insofern ist zumindest der Podcast jetzt reif. Danke dir für diese Übersicht. Es ist ja wirklich kompliziert, was das Fliegen in Europa derzeit so aus der Bahn auch bringt und was die EU dagegen tun kann. Danke Sabrina an dieser Stelle. Danke an alle, die zugehört haben, die dran geblieben sind. Wie immer gerne den Podcast auch zum Nachhören und die anderen Folgen. .eu, den ARD Europa Podcast, den gibt es überall, wo es Podcasts gibt und allen voran in ARD Sounds. Und frische Folge gibt es nächsten Freitag. Ich sage tschüss bis dahin. Mein Name ist Katrin Schmidt.

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1: Sie hören das ARD-Interview der Woche. Mein Name ist Lissy Kaufmann und vor mir sitzt das künftige neue Gesicht an der Spitze der FDP, mein heutiger Gast Wolfgang Kubicki. Und wir sitzen heute nicht im Hauptstadtstudio, sondern in seiner Heimatstadt Kiel. Hallo, Herr Kubicki.
2: Moin.
1: Herr Kubicki, einer Ihrer Vorgänger, der frühere FDP-Chef Guido Westerwelle, der hat mal gesagt, es gibt zwei Institutionen, die Erfahrung mit der Auferstehung haben. Das ist die christliche Kirche und die FDP. Und jetzt, nachdem der Kanzler sogar die FDP für tot erklärt hat, da kommt Wolfgang Kubicki ausgerechnet am Ostersonntag 2026 auf die Idee, den Vorsitz dieser FDP zu übernehmen. Darf man Sie jetzt schon den Messias der FDP nennen?
2: Ich glaube, das wäre etwas übertrieben, aber da Sie auf die Ostergeschichte ansprechen, Friedrich Merz hat das ja unmittelbar vor Ostern kommuniziert, die FDP sei tot, und ich habe geantwortet, man kann sehen, auch die Christen kennen die Ostergeschichte nicht, denn die Wiederauferstehung ist Ostersonntag. Und ich habe bei vielen Nachfragen, wie ich mich hier entscheide, immer wieder gesagt, das ist ein Prozess und der ist Ostersonntag abgeschlossen, darauf könnt ihr euch verlassen, und so ist es auch gekommen.
1: Nehmen Sie uns doch mal mit in Ihre Gedankenwelt oder auch in Ihr Seelenleben in dieser Zeit Anfang April diesen Jahres. Es ist ja die Zeit nach zwei erneuten Niederlagen der FDP, nach den Landtagswahlen in Baden-Württemberg, dem eigentlichen Stammland der FDP, und Rheinland-Pfalz. Aus beiden Landtagen sind Sie rausgeflogen. Und dann sitzen Sie, Wolfgang Kubicki, 74 Jahre, auf Mallorca, machen gerade Urlaub und dann schließen Sie mit dieser Idee endlich ab, jetzt packe ich es dann doch, ohne mich läuft es nicht, diese Partei braucht mich jetzt. Was ist da passiert?
2: Also wir sind am Wahlsonntag Rheinland-Pfalz, meine Frau und ich, nach Mallorca geflogen, weil wir über Ostern auf Mallorca sein wollten. Das ist traditionell bei uns so. Und ich hatte bei den Ergebnissen, die mich wirklich beeindruckt haben, also nicht nur, dass wir in Baden-Württemberg rausgeflogen sind, schlimm genug, sondern dass wir in Rheinland-Pfalz aus der Regierung auf etwas über 2% gekommen sind bei Wählerzustimmung, hatte ich mir gesagt, das war's jetzt, du bist noch für ein weiteres Jahr gewählt und im nächsten Jahr, im Mai, sagst du, du kandidierst nicht wieder, und dann schließt du deine Geschichte bei den Freien Demokraten ab. Wir waren essen, trinken, und dann sah ich mir morgens im Fernsehen die wunderbare Erklärung von Friedrich Merz, die FDP sei tot. Und man muss auf die FDP gar keine politische Rücksicht mehr nehmen, die kommt auch nicht wieder. Und dann habe ich mir gedacht, das wiederhole ich jetzt nicht, aber ich habe mir gedacht, das werden wir dir mal zeigen. Und dann hat meine Frau mitbekommen, wie es viele Telefonate gab und WhatsApp-Nachrichten und Mails von vielen Parteifreunden. Wolfgang, du musst das jetzt machen, du musst es übernehmen. Und ich war noch nicht so weit. Und dann hat mich Peter Carstensen hier aus Schleswig-Holstein, der ehemalige Ministerpräsident, angerufen und gesagt, Wolfgang, der Einzige, der die Partei retten kann, bist du. Wir brauchen auch als Union eine starke FDP. Schau dir mal an, was in Berlin passiert, wirtschaftspolitisch. Nicht? Wir brauchen diese Kraft. Da habe ich gesagt, Peter, du bist ein lustiges Kerlchen, du gehst mit deiner Frau Sandra, die im Deutschen Bundestag sitzt, in Berlin, in Grunewald, schön Wein trinken, und ich soll jetzt hier sozusagen den Rest meines Lebens damit zubringen, der FDP wieder auf die Beine zu helfen. Dann gab es noch ein Voting von Christian Lindner, und das war nicht der letzte Tropfen, sondern meine Frau hat gemerkt, dass es in mir die ganze Zeit arbeitet. Und sie hat mitbekommen, weil wir uns so lange und gut kennen, dass es mir doch ein Anliegen war, die FDP, der ich seit 55 Jahren angehöre, meine politische Heimat nicht einfach so dahinsterben zu lassen. Dann hat sie zu mir gesagt, ich will dir mal eins sagen, wenn ich jetzt sagen würde, du machst es nicht, dann machst du es nicht, das weiß ich, aber dann würdest du dir dauernd Zeit deines Lebens den Vorwurf machen, du hast es nicht mal versucht. Und dann mach es doch einfach.
1: Aber eigentlich muss es doch schon vor dem Ostersonntag in Ihnen rumort haben, diese Idee. Weil schon letztes Jahr nach dem Rauswurf aus dem Bundestag Sie mal ganz kurz gezuckt haben. Hätten Sie es nicht einfach vor einem Jahr schon machen können, dann hätte man sich dieses Jahr, das die FDP nicht vorangebracht hat, eigentlich erspart.
2: Ja, Sie müssen sehen, wir sind aus dem Deutschen Bundestag rausgewählt worden. Ich musste auch mein Leben wieder anders organisieren. Und selbstverständlich hatte ich auch, wie jetzt auch immer, mein Alter im Auge. Und gesagt, du bist 55 Jahre dabei, du hast 7-mal erfolgreich Landtagswahlen geführt in Schleswig-Holstein, du hast sie hier in die Regierung zurückgeführt, du hast eigentlich alles getan, was du tun konntest. Und mit Christian Dürr, das war auch wirklich meine Einschätzung, haben wir jemanden, der es auch kann.
1: Aber offensichtlich ja nicht, sonst würden Sie jetzt nicht übernehmen.
2: Ja, also ich übernehme deshalb, weil die Partei offensichtlich mit der Führungsspitze vollständig unzufrieden war. Und wenn wir, nicht zurückgetreten wären, alle insgesamt, wenn wir uns also weiter durchgeschleppt hätten bis zum nächsten Jahr, dann wäre es nach meiner Einschätzung so gewesen, dann wären die Freien Demokraten bei Meinungsumfragen bei dem Strich oder bei sonstiges geblieben, denn hätten sich daraus nicht erholt. Und wir haben jetzt auch noch 3 Landtatswahlen in Deutschlands Osten vor uns und 4 im nächsten Jahr. Und jede verlorene Wahl stärkt das Narrativ, eine Stimme für die FDP sei verloren. Weshalb man dringend dazu beitragen muss, die Freien Demokraten zunächst wahrnehmbar zu machen, dann mit Themen die Menschen zu überzeugen, bei den Meinungsumfragen wieder über 5% zu kommen und die nächsten Wahlen erfolgreich zu bestreiten.
1: Warum braucht man denn jetzt Sie? Wo sind denn die anderen jungen, frechen, lauten, auffälligen FDP-Politiker? Warum hat man das nicht geschafft, die aufzubauen?
2: Ja, also das ist eine wahnsinnige Idee zu glauben, dass ein Bundesvorsitzender andere aufbauen kann, wenn die es nicht wollen. Also man muss die schon selbst anstrengen und sich profilieren.
1: Dann ist die Frage, warum wollte keiner über die ganzen Jahre hinweg?
2: Ja, die Frage müssen Sie denjenigen stellen, die sich da jetzt auch komplett aus dem politischen Geschäft zurückgenommen haben.

0: Seehofer, Nicole Büttner wird dabei bleiben auf meinen Wunsch hin, weil wir im Bereich der Zukunftstechnologien KI keine bessere haben in der Partei, die auch wirken kann nach außen, die auch schon ein Standing hat. Maria Westphal aus Köln ist für mich unabdingbar. Und so geht es weiter. Also wir haben die ganze Jens Teutrine, der Mann, der wirklich sich in Renten- und Arbeitsmarktpolitik auskennt, wie kann es weiter. Das werden die Persönlichkeiten sein, denen ich auch regelmäßig dann mitteile. Ich mache auch Kontrollen. Ich gucke auch, wie, ob ihr in 4 Wochen tatsächlich, wie häufig ihr irgendwo erschienen seid, wie häufig ihr eingeladen worden seid bei Verbänden, Organisationen. Das geht nicht alles nur bei mir, sondern eure Aufgabe steht darin, dieses eine Jahr zu nutzen, euch deutlich bekannter zu machen und damit auch das Profil der FDP zu bestimmen.
1: Welche Rolle soll denn Henning Höhne spielen? Das war ja der Alternativkandidat, der auch angetreten war, der jetzt aber vor einer Woche gesagt hat, er macht das nicht. Soll er eine herausragende Rolle als Stellvertreter spielen? Er ist im Moment Landeschef der FDP in Nordrhein-Westfalen, dort dann auch Spitzenkandidat für die Wahl im kommenden Jahr.
0: Ja, wir haben das, also wir sind ja beide stellvertretende Bundesvorsitzende. Es wird sich für ihn nichts Wesentliches verändern. Und er hat per se eine herausragende Rolle, weil er der Vorsitzende des größten Landesverbandes der FDP ist. Und weil er Spitzenkandidat zur Landtagswahl in NRW werden wird. Also es ist unstreitig. Und weil selbstverständlich auch an den Spitzenkandidaten jeweils der Erfolg oder der Misserfolg bei Wahlen hängt. Ich habe das große Glück, dass die zweite große Wahl im nächsten Jahr in Schleswig-Holstein stattfindet und der hier amtierende Landes- und Fraktionsvorsitzende, der Spitzenkandidat am 14. wird, ja, auch Mitglied des Präsidiums ist. Und wir werden uns, das darauf haben wir uns verständigt, eng abstimmen, weil es darauf ankommt, nicht nur die Partei zu motivieren, geschlossen nach außen wieder kämpferisch aufzutreten, sondern weil es auch darauf ankommt, im politischen Kontext zu den Themen, die gerade aktuell sind, auch das Entsprechende zu sagen.
1: Wenn man sich in der Partei umhört, sagen ja die meisten, wäre es jetzt zu einer Kampfabstimmung gekommen, dann hätte Henning Höhne das eh nicht geschafft. Gab es da zwischen Ihnen Absprachen? Haben Sie zu ihm gesagt, pass mal auf, du schaffst das nicht?
0: Nein, ich würde niemandem anders sagen, ne, du kannst dich jetzt vom Acker machen, weil du es nicht schaffst, weil ich aus eigener Erfahrung weiß, dass diese Einschätzung gelegentlich nicht stimmt. Als ich 2013 das erste Mal ins Präsidium gewählt wurde, habe ich kandidiert, gemeinsam mit den Bundesministern Dirk Niebel und Daniel Bahr. Und mir ist immer wieder gesagt worden, Wolfgang, zieh deine Kandidatur zurück, du hast keine Chance gegen die beiden. Und am Ende wurde ich mit 2/3 Mehrheit gewählt.
1: Aber er hat ja jetzt zurückgezogen und viele in der Partei sind auch etwas frustriert darüber, dass es jetzt in dieser Partei, die doch so für den Wettbewerb steht, keinen Wettbewerb geben wird.
0: Ja, dafür bin ich nicht zuständig. Also jeder Kandidat entscheidet selbst, wo er kandidiert und warum er kandidiert. Aber eins ist auch klar, Henning Höhne soll Spitzenkandidat werden. Der muss sich stärker noch konzentrieren auf Nordrhein-Westfalen. Und die spannende Frage, die er für sich selbst hat beantworten müssen, kann ich die Doppelbelastung Nordrhein-Westfalen und Bund schaffen? Kann ich es schaffen, die Bundes-FDP wieder so aufzurichten, ohne meine Aktivitäten in Nordrhein-Westfalen zu vernachlässigen, sodass es funktioniert für beide? Und er ist offensichtlich, es gab keine Absprachen, er ist offensichtlich für sich selbst zu der Erkenntnis gekommen, dass es doch Sinn macht, gemeinsam Kubicki im Bund und Höhne vorwiegend in Nordrhein-Westfalen, aber nicht nur, den Wiederaufstieg der FDP zu begleiten. Wir haben uns zwar unmittelbar vor dem Kandidaten-Hearing in Berlin getroffen, was nicht unüblich ist, wenn man weiß, am nächsten Morgen macht man gemeinsam eine Sitzung, sondern dass man sich vorher abends trifft. Wir haben uns über alle Möglichkeiten unterhalten und er hat mir dann gesagt, er wird Montag mir seine Entscheidung mitteilen, was er denn machen wird. Ich habe gesagt, ich habe gar kein Problem damit, wir können doch bald ja kandidieren. Das ist ja auch nicht schlecht. Und er hat am Montag dann entschieden, es wäre sinnvoller, wir würden in der Kombination Kubicki-Vogelsang und er als Stellvertreter antreten.
1: Und kurz danach kriegen Sie einen Anruf von Kanzler Friedrich Merz, der Ihnen gratuliert. Wie gut ist eigentlich Ihr Draht zum Kanzler?
0: Naja, Friedrich Merz und ich, wir kennen uns seit 2005 auch relativ gut. Wir sind gemeinsam im Ritterkonvent des Ordens wieder in tierischen Ernst in Aachen. Wir treffen uns gelegentlich. Das hat etwas nachgelassen in der Zeit, in der er Bundeskanzler wurde. Aber ich fand das schon witzig, dass er sich bei mir gemeldet hat mit dem einleitenden Satz, hier ist der Eierhasch. Und da habe ich gesagt, du hast ja wirklich immer noch Humor, ne? Also insofern ist ja gut. Und dann habe ich gesagt, du weißt, das ist keine persönliche Beleidigung. Und dann sagt er, das ist bei mir aber so angekommen. Und dann habe ich gesagt, so war es nicht gemeint. Ich verspreche dir, dass sich sowas nicht wiederholen wird, obwohl ich in der Sache ganz hart mit dir und der Union umgehen werde.
1: Sprechen Sie inhaltlich?
0: Wenig, also momentan wenig, aber ich will das jetzt, ich will unser Gespräch auch nicht wiedergeben, aber er hat mir zum Teil sein Leid geklagt, was ich nachvollziehen konnte aus unserer Koalition.
1: Haben Sie denn mit ihm eher Mitleid oder auch ein bisschen Schadenfreude?
0: Ja, Mitleid ist keine Kategorie in der Politik. Ich wundere mich über die Art und Weise, wie Friedrich Merz als Bundeskanzler auftritt. Es ist ein Kontrastprogramm zu dem, was er gemacht hat, als er Oppositionsführer.

0: selber war im Deutschen Bundestag. Ich wundere mich über die Politik und ich wundere mich mittlerweile auch über die Union, weil ich mir nie aber vorstellen können, nicht, dass man die eigenen Leute noch feiert bei der Union, wenn man 22% hat oder halb so stark ist wie die AfD oder die AfD eine höhere Kompetenzzuweisung hat als die Union. Also, dass sich da nicht mehr Unmut breit macht, dass sich da nicht die Überlegung breit macht, wir müssen was ändern, um wieder stärker zu werden, das wundert mich.
1: Aber, was macht er
0: aber
1: falsch?
0: Er hat so gewollt. Also Friedrich Merz hat so gewollt. Was macht er falsch? Ich meine, er könnte sich jetzt fragen, was können die Sozialdemokraten machen? Wenn er tatsächlich mal von seiner richtigen Kompetenz Gebrauch macht und sagt, wir machen das so, dann haben die Sozialdemokraten folgende Möglichkeiten. Sie machen mit oder sie steigen aus der Regierung aus. Wenn sie aus der Regierung aussteigen, verlieren sie ihre Ministerposten. Die letzten Möglichkeiten öffentlich wahrnehmbar zu kommunizieren und eine SPD, die bei 12% ist, kann nicht in einen Wahlkampf gehen. Womit denn eigentlich? Insofern ist die Position von Friedrich Merz eigentlich stärker, als er sie ausspielt.
1: Das ist ja so ein bisschen aber, was die FDP auch versucht
0: aber das hat, ist, das Sturz ist, zu bleiben. Das ist nun nicht, ja, in der Koalition ist es gelegentlich so, wenn sie das Gefühl haben, es läuft in die falsche Richtung, macht es keinen Sinn, das zu unterstützen, sondern macht es eher Sinn zu sagen, machen wir nicht. Aber noch einmal, ich bin nicht dafür da, das Seelenleben der CDU zu analysieren. Ich bin nicht dazu da, die Union stärker zu machen. Ich bin nicht dazu da, dazu beizutragen, dass Friedrich Merz als der größte Kanzler aller Zeiten in die Geschichte eingeht. Sondern
1: glauben
0: meine
1: Sie,
0: Aufgabe besteht darin, die FDP möglichst stark zu
1: glauben
0: machen.
1: Glauben Sie, dass er durchhält, dass die Koalition durchhält?
0: Ich meine, alle Leute sagen, die können das eigentlich nicht, weil die inneren Widersprüche so stark sind, dass es irgendwann platzt. Man kann das ja jetzt sehen, dass der Parlamentskreis Mittelstand, Herr von Stetten schon erklärt hat, es gibt bestimmte Sachen, die machen wir einfach nicht mit. Damit ist die Mehrheit der Koalition verloren. Aber ich wüsste jetzt nicht, wenn es denn auseinandergeht, womit denn Union und SPD vor die Wählerinnen und Wähler treten wollen. Mit der Erklärung, wählt uns und wir machen dann so weiter, weil solange die Brandmauer besteht, es keine Alternative für die Union gibt, entweder mit den Sozialdemokraten oder mit den Grünen gemeinsam zu regieren. Und das ist etwas, was tief in die Seele der Unionswähler hineinreicht, was die eigentlich nicht wollen. Und deshalb glaube ich, sie werden notgedrungen, ist schlecht fürs Land, aber notgedrungen werden die bis 2029 zusammenbleiben, in der Hoffnung, dass noch irgendwann irgendwas gelingt oder der liebe Gott ein Einsehen hat oder eine äußere Einwirkung, eine äußere Krise sie dazu befähigt, dann doch wieder Mehrheiten zu erringen bei Wahlen.
1: Als ehemaliger Bundestagsvizepräsident haben Sie ja auch noch ein Büro in Berlin und sind damit ja eigentlich sehr nah dran. Sind Sie da noch sehr oft? Führen Sie da Gespräche mit den Leuten im Bundestag? Und wenn ja, wie ist die Stimmung?
0: Ja, ich bin während der Sitzungswochen bin ich drei Tage in Berlin, weil dort alle dann zusammenkommen. Ich führe dann eine ganze Reihe von Gesprächen. Die Stimmung in Berlin ist insgesamt nicht sehr gut, und zwar bei allen nicht sehr gut.
1: Schlechter als während der Ampel?
0: Ja, nicht wegen der Politik schlechter als wegen der Ampel, sondern weil alle mit großen Kinderaugen das Erstarken der AfD sehen und nicht mehr wissen, was man dagegen tun soll. Offensichtlich hat die Form der Ausgrenzung der AfD nicht geschadet, sondern ihr eher genützt. Und wenn wir sehen, dass bei den Umfragen in den Landtagen von Sachsen und Sachsen-Anhalt die AfD über 40% ist, jetzt in Sachsen bei 42%, die Union bei 21%, dann muss man sich mit der Frage beschäftigen, ob die bisherige Herangehensweise an die AfD die richtige war oder nicht geändert werden muss. Also es gibt eine gewisse Ratlosigkeit im politischen Spektrum. Es gibt eine Ratlosigkeit hinsichtlich der Tatsache, dass immer mehr Menschen die Problemlösungskompetenz von Parteien der Mitte schlicht und ergreifend nicht mehr für gegeben halten. Ich hätte mir nie vorstellen können, dass es in Deutschland mal eine Mehrheit der Bevölkerung gibt, die der AfD die größte Kompetenz zutrauen, mit Problemen fertig zu werden. Das ist ein Menetekel eigentlich, weil deren Angebote ja nicht dazu beitragen, Probleme zu lösen. Und deshalb wundert mich das. Das ist aber eher eine Verzweiflung als Reaktion auf Union, SPD, Bündnis 90 die Grünen und FDP. Und es wird mittlerweile auch zu einem Demokratieproblem. Also in der Union ist die Stimmung auf Null, nicht weil sie sehen, dass vieles von dem, was sie erwartet haben und erhofft haben, an Fortschritten, auch was die wirtschaftliche Entlastung angeht, was sie im Wahlkampf vertreten haben, was danach eigentlich propagiert worden ist, nicht umgesetzt, nicht eingelöst wird. Und die Abgeordneten kommen alle nach Hause und kriegen dann, wie wir früher in der Ampel, rechts und links auf die Ohren, weil die Menschen zu Hause nicht mehr verstehen, was in Berlin abläuft.
1: 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Und in dieser Folge spreche ich mit Wolfgang Kubicki, dem designierten FDP-Parteichef. Sie sind ja gegen die Brandmauer. Würde das denn anders laufen, ohne ständig über die Brandmauer zu reden und sie hochzuziehen?
0: Ja, ich weiß nicht, wer diese Brandmauer erfunden hat. Sie steht nicht in der Verfassung. Es gibt auch kein Gesetz zur Brandmauer. Es gibt kein Gesetz, in dem steht, mit der AfD darf man nicht reden. Oder überall, wo Veranstaltungen stattfinden, AfD-Vertreter da ist, geht kein Demokrat hin. Was ja
1: Sie reden mit der AfD?
0: Ich rede auf Veranstaltungen auch dort, wo AfD-Vertreter sind.
1: AfD-Vertretern?
0: Ja, ich rede auch mit AfD-Vertretern. Das musste ich auch schon in meiner Zeit als Bundestagsvizepräsident. Weil ich finde, die Auseinandersetzung in der Sache macht die Sache viel klarer als die dauernde Ausgrenzung, die es der AfD erlaubt, in der Sache gar nicht Position beziehen zu müssen. Und wenn es die Auseinandersetzung nicht gibt mit den demokratischen Kräften, wie sollen die Menschen eine eigene Einschätzung finden, eine eigene Entscheidung treffen können? Also, ich treffe mich da übrigens interessanterweise mit meinem früheren Landtagskollegen, jetzt Bundestagsabgeordneten Ralf Stegner, der die gleiche Auffassung vertritt, der sagt, Demokraten, SPD, auch allgemein bekannt als die fleischgewordene Fröhlichkeit der SPD, aber der genau wie ich sagt, wir nehmen an Podiumsdiskussionen teil, auch wenn AfD-Vertreter da sind. Warum denn nicht? Also entweder wir sind stark genug, die vom Podium zu hauen, oder wir haben es nicht anders verdient. Aber die Tatsache, wir diskutieren gar nicht über das, was sie da sagen. Wir lassen das einfach so im Raum stehen. Das macht die stärker und uns schwächer. Und man kann an Schleswig-Holstein sehen, dass es ja funktionieren kann. Wir sind ein Landtag, in dem es die AfD nicht gibt bisher. Das wird wahrscheinlich sich ändern. Aber hier hat die Auseinandersetzung immer zwischen Sozialdemokraten und uns, als zwischen Stegner und mir, dazu geführt, dass die AfD keine Luft hatte, keinen Raum hatte, weil wir über alle Themen sehr kontrovers diskutiert haben und nicht das Gefühl entstanden ist, da wird was unter den Teppich gekehrt oder etwas kann nicht angesprochen werden.
1: Also mit der AfD reden, keine Brandmauer. Wie sieht's aus mit
0: Abgrenzung statt Ausgrenzung, das ist mein Motto. Ich habe ein wunderschönes Motto jetzt auch für den Landtagswahlkampf in Sachsen-Anhalt. Wenn ich nur die Alternative habe zwischen Volksfront oder völkischer Front, dann braucht man eine starke Kraft der Freiheit in der Mitte zwischen allen Beteiligten.
1: Und die wollen sie sein. Es gibt jetzt aber ja auch schon Kritik oder zumindest die Angst innerhalb ihrer Partei, dass unter ihrer Führung so ein kleiner Rechtsruck innerhalb der FDP stattfinden könnte, vor allen Dingen mit Blick auf ihren designierten Generalsekretär Martin Hagen, der ja im Moment noch arbeitet für einen Think Tank, Republik 21, bürgerlicher, aber vielleicht auch eher rechtsstehender Think Tank. Stört Sie diese Angst? Versuchen Sie, die zu mindern?
0: Also, dass unsere politischen Konkurrenten damit operieren, Kubicki sei ein Rechtspopulist oder was auch immer, kann ich verstehen, dass Medien die FDP nie gemocht haben und gerne wollen, dass sie nicht wieder eine entscheidende politische Kraft wird. Ich kann verstehen, dass das passiert. Dass es aus den eigenen Reihen kommt, wundert mich ein bisschen, weil meine eigene Vita das genaue Gegenteil ausweist. Und auch hier muss ich wieder Ralf Stegner, der im Rahmen seiner Möglichkeiten wirklich herausragendes zu mir gesagt hat, zitieren. Der erklärt hat, Kubicki ist kein Rechtspopulist. Das kann er aus eigener Erfahrung sagen. Und vor allen Dingen, diese Aussage fand ich viel schöner, wenn es mehr Menschen wie Kubicki auch in anderen Parteien gäbe, dann wäre die AfD deutlich kleiner. Damit meint er natürlich auch sich und auch andere. Aber ich wundere mich schon und es ärgert mich ein bisschen, weil diejenigen, die es innerhalb der Partei propagieren, damit ihre eigene Bedeutung in der Partei oder sozusagen ihre eigenen Möglichkeiten auch gewählt zu werden unterstützen wollen. Dass Marie-Agnes Strack-Zimmermann unter meiner Führung vor Rechtspopulismus warnt, vom Weg nach rechts, finde ich deshalb besonders bemerkenswert, weil sie ja zu denjenigen gehört, die sich damit gerühmt hat, die meisten Strafanzeigen erstattet zu haben bei Meinungsäußerungen. Und wenn das jetzt urplötzlich links ist, dass man Strafanzeigen bei Meinungsäußerungen erstattet, dann bin ich gerne ein Rechter.
1: Also Wolfgang Kubicki, kein Rechtspopulist, aber vor Populismus scheuen Sie ja nicht zurück. Es ist ja auch was, was Sie in Ihrem Buch schreiben, dass die FDP keine Angst haben sollte, des Populismus geziemt zu werden.
0: Ja, also die Klassifizierung nimmt immer Menschen vor. Also für mich ist entscheidend, nicht gewinnen wir Wählerinnen und Wähler. Für mich ist nicht entscheidend, ob unsere politischen Konkurrenten von Union, SPD und Grünen uns lieben mögen oder uns wertschätzen. Sie sollen Respekt haben, möglicherweise auch Furcht und Angst, denn wir konkurrieren ja im Wählermarkt immer um die gleichen Personen. Und entscheidend, das Gewicht einer Partei bemisst sich nicht daran, was sie formuliert und wie glücklich sie sich in sich selbst fühlt, sondern das Gewicht einer Partei bemisst sich daran, was sie am Wahltag an Zustimmung erhält. Und manche verlieren das aus den Augen. Ich habe auch in meiner eigenen Partei Menschen, die glauben, ein liberaler Debattierclub, das sei die richtige Partei. Ich glaube das eher nicht, denn Menschen, die sich bei uns organisieren, wollen auch Erfolg. Und der Erfolg bemisst sich tatsächlich an den Wahlabenden bei der Zustimmung.
1: Und Ihr Erfolg misst sich ja doch daran, dass Sie selber eher mal auf Krawall setzen oder auf deftige Worte und somit auch den Weg in die Öffentlichkeit finden und Gehör finden und auffallen und bekannt sind als einer der Letzten in der FDP, als einer, den man wirklich noch erkennt auf der Straße und im Fernsehen.
0: Ja, das ist etwas, was mir die Menschen tatsächlich auch mal wieder sagen. Ich bin einer der wenigen in der Kubicki, der noch eine klare Worte findet, der eine klare Sprache spricht, der eine klare Position hat. Solche Menschen wie beispielsweise auch Wolfgang Bosbach gibt es in der Politik viel zu wenige. Wir haben uns angewöhnt, mit einem unglaublichen Politiker spreche, mit so einer Agentursprache, die Menschen zu beglücken. Und das finden die mittlerweile eklig. Also egal, wo ich hinkomme, egal bei welcher Veranstaltung, kommt immer der einleitende Satz, den ich mittlerweile wirklich hasse. Hier kommt der Mann, der Klartext spricht. Ich kann mit dem Begriff Klartext schon nichts mehr anfangen. Aber es liegt vielleicht auch an meiner Profession als Anwalt. Sie müssen in einer Hauptverhandlung, wenn Sie Strafverteidiger sind, das Gericht und die Schöffen überzeugen. Und das machen Sie nicht, wenn Sie mit einer Sprache sprechen, die von den meisten Menschen gar nicht mehr so richtig verstanden wird.
1: Was können wir denn jetzt von Ihnen dann erwarten? Werden wir Sie wieder viel in Talkshows sehen? Ist das so ein bisschen das Ziel, wieder mehr in der Öffentlichkeit aufzutreten?
0: Ja, das Ziel ist tatsächlich zunächst einmal in der Öffentlichkeit aufzutreten, weil eine Partei, die nicht wahrnehmbar ist, kann auch keine Themen transportieren. Wie sollen die Leute sich denn für die FDP entscheiden, wenn sie uns gar nicht sehen oder gar nicht hören? Und wie sollen sie sich zu bestimmten politischen Positionen verhalten, wenn sie die gar nicht erreichen? Selbstverständlich wird mein öffentlicher Auftritt wichtig sein für die Freien Demokraten. Und ich habe das mal gefragt, warum ich zu bestimmten Talkshows eingeladen werde. Und dann, man fragt sich das ja selbst, also auch in Zeiten, in denen die Freien Demokraten gar keine Rolle mehr spielten, wurde ich eingeladen. Und dann war die Antwort immer wieder, weil dann die Einschaltquoten steigen. Und das liegt wahrscheinlich daran, dass ich entweder einen lustigen Eindruck vermittle oder das anspreche, was die Leute auch in ihrem Kopf haben, nur nicht so formulieren können wie ich. Sie müssen sehen, das ist jetzt keine Anmaßung. 80% der Menschen haben nicht meinen Sprachraum, haben nicht mein Vokabular, können nicht so geschliffen formulieren. Aber sie haben trotzdem eine Meinung. Und sie sollen sich nicht dafür schämen, dass sie das nicht so geschliffen ausdrücken können wie Friedrich Merz oder Wolfgang Kubicki, sondern sie sollen ihre Meinung einfach sagen, weil die Meinungsfreiheit eine tragende Grundsäule unseres Gemeinwesens ist. Ist nicht von mir, trotzdem gut, ist vom Bundesverfassungsgericht. Da, wo die Meinungsfreiheit nicht mehr existiert, gibt es auch keine Freiheit und keine Demokratie.
1: Sie sorgen sich um die Meinungsfreiheit in Deutschland?
0: Ja, ich sorge mich deshalb, also es kommt nicht darauf an, 50% der Menschen in Deutschland glauben, dass es nicht mehr mit rechten Dingen zugeht. 70% in Deutschlands Osten, die sind etwas sensibler, weil sie noch diktatorische Erfahrungen haben. Aber wenn sie heute für eine Meinungsäußerung mit einer falschen Begriffswahl in die rechte Ecke gestellt werden, wenn ihnen erklärt wird, wir haben ihren Arbeitgeber angeschrieben, ob er sie noch beschäftigen soll, wenn sie in einer Talkshow sitzen und erklären, die Brandmauer ist für einen Eimer und anschließend gibt es Boykottaufrufe für sie, dann haben wir eine Ebene erreicht, wo viele Menschen das Gefühl haben, es läuft in die falsche Richtung und das müssen wir wirklich ändern. Denn wenn das so weitergeht, dann werden wir sprachlos miteinander. Und das ist das Schlimmste überhaupt, wenn in einer Gesellschaft nicht mehr diskutiert wird, wenn das Argument nicht mehr zählt, sondern nur die Haltung, dann ist das wie bei einem Hefeteich. Der geht irgendwann auf und dann platzt die Veranstaltung. Und dann wachen wir auf und hat die AfD irgendwann die absolute Mehrheit. Was wirklich schlimm wäre. Das wäre so ein Punkt, wo ich mir überlegen würde, doch den Rest meines Lebens auf Mallorca zu verbringen.
1: Sie haben ja selber gesagt, Sie sind nicht die Zukunft der Partei. Da müssen dann irgendwann andere kommen. Wenn wir jetzt mal auf das Jahr 2029 blicken, nächste Bundestagswahl, wenn Schwarz-Rot so lange durchhält, wo sehen wir dann Sie? Im Bundestag oder auf Mallorca?
0: Diese Frage werden wir entscheiden, wenn es soweit ist. Ich bin Anhänger eines alten indianischen Sprichwortes. Das lautet wie folgt, und das ist wirklich eine Lebensweisheit. Mach dir keine Gedanken darüber, was du auf der anderen Seite des Ufers machen willst, bevor du nicht weißt, wie du über den Fluss kommst. Also das Erste ist, die FDP wieder wahrnehmbar und stärker zu machen. Alles Weitere sehen wir dann. Aber die Wahrscheinlichkeit, dass ich 2029 die FDP in den Bundestagswahlkampf führe, wenn es dann soweit ist, ist deutlich geringer als die Wahrscheinlichkeit, dass ich auf Mallorca bin.
1: Ich bedanke mich für das Gespräch, Herr Kubicki.
0: Vielen Dank an Sie.

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0: ist 21 Uhr. 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
1: Die Nachrichten mit Christoph Hoffmann. Guten Abend. Außenminister Wadefuhl fordert von den NATO-Partnern ein klares Signal für eine dauerhafte Unterstützung der Ukraine, unabhängig von den USA. Am Rande des NATO-Außenministertreffens in Schweden sagte er, die Ukraine brauche weitere Mittel im Verteidigungskampf gegen Russland. Christina Nagel für WDR aktuell.
2: Umso wichtiger ist es aus Sicht Wadefuhls jetzt nicht nachzulassen in der Unterstützung der Ukraine. Die europäischen NATO-Partner und Kanada müssten sicherstellen, dass das angegriffene Land das bekomme, was es brauche. Und das ist aus Sicht des deutschen Außenministers mehr als allein der 90 Milliarden Euro Kredit, den die EU bereitstellt. Wadefuhl hat in Helsingborg dafür geworben, dass die NATO-Verbündeten bilateral noch einmal eine Summe bereitstellen in der Größenordnung des Kreditanteils, der für die militärische Unterstützung der Ukraine bereitgestellt wird. Das entspricht ungefähr 30 Milliarden Euro.
1: Apotheken dürfen in Zukunft auch Impfungen und Schnelltests anbieten. Der Bundestag hat eine Reform beschlossen. Demnach können Apotheker in bestimmten Fällen auch verschreibungspflichtige Medikamente ohne Rezept rausgeben. Die von der Bundesregierung beauftragte Taskforce zu den Folgen des Iran-Kriegs sieht aktuell kein Problem beim Flugzeugtreibstoff Kerosin. Das sei zwar im Moment teuer, aber in ausreichender Menge vorhanden. Es müssten also keine Flüge ausfallen. Noch unklar ist, ob der Tankrabatt über Juni hinaus verlängert wird. Der gilt seit Anfang Mai und soll Sprit an der Tankstelle bezahlbar halten. Bei der Eishockey-WM in der Schweiz hat die deutsche Nationalmannschaft nach 4 Niederlagen ihr erstes Spiel gewonnen. Gegen Ungarn stand es am Ende 6:2. Sollte das deutsche Team auch die übrigen beiden Vorrundenspiele gewinnen, könnte es das EM-Viertelfinale doch noch erreichen.
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1: Im Stadion an der Hafenstraße kämpft Rot-Weiß Essen um den Aufstieg in die zweite Fußball-Bundesliga. Im Relegationshinspiel geht es gegen Greuther Fürth. Jan Wochner, WDR Sport, wer hat denn bis jetzt mehr Spielanteile?
3: Ach, das ist ausgeglichen verteilt. Nach einer knappen halben Stunde Spielstand 0-0. Beide Mannschaften voll drin in dieser Partie. Beste Möglichkeit für die Gäste aus Fürth. Nach einer knappen Viertelstunde Dem mit einem wuchtigen Fernschuss an die Querlatte. Ansonsten ist es vor allem ein intensives Spiel mit vielen, vielen Fouls, schon 3 gelben Karten und vielen Nicklichkeiten auf beiden Seiten. Rot-Weiß Essen wird angefeuert von einem entfesselten Publikum. Knapp 20.000 sind da. Haben auch noch keine Tore gesehen. 0-0.
1: Das war WDR aktuell. Und das Wetter in Nordrhein-Westfalen? In der Nacht kühlt es relativ schnell ab auf 16 bis 6 Grad. Der Tag morgen bringt dann viel Sonne und es wird zunehmend schwül. In Lüdenscheid erreichen die Temperaturen 28 Grad, in Bad Salzuflen 29 und in Bottrop 30 Grad. Die Zeit 21.03 Uhr.
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4: Und hier ist Rebecca Link. Schön, dass Sie dabei sind. Was wir heute für Sie alles vorbereitet haben, so pünktlich zu diesem fantastischen Wochenende. Zum Beispiel wussten Sie, dass die Bravo Geburtstag hat. 70 wird sie und ist damit dann ja quasi möglicherweise neuen Renteneintrittsalter in der Bundesrepublik. Das ist ein Thema, das uns heute hier beschäftigt, aber noch viele andere. Und ich freue mich, dass Sie dabei sind.

0: Hello?
1: Und jetzt schauen wir mit Ihnen nach Cannes. Da gehen ja die 79. internationalen Filmfestspiele so langsam ihrem Ende entgegen. Morgen wird die Jury entscheiden, wer die Goldene Palme bekommt. Das ist ja für viele immer noch der wichtigste Preis für Filmkunst. Aber jetzt so kurz vor Schluss wird da tatsächlich nicht nur über Filme gestritten, sondern auch über sehr große Fragen, über Machtfragen im französischen Kino. Da geht es ganz konkret um den Einfluss eines konservativen Medienunternehmers namens Vincent Bolloré. Da hängt ein Sender mit dran und die Frage, wer künftig Filme finanziert und ja, somit auch irgendwie kontrolliert. Alles Fragen, in denen uns weiterhelfen kann unser Filmkritiker Patrick Welinski. Vielleicht reden wir erstmal darüber, was vor dem Festival besprochen wurde. Patrick, da hieß es noch, in Cannes wolle man, dass Politik auf der Leinwand stattfindet und eben nicht so drumrum. Hat nicht so ganz geklappt, oder?
2: Nein, ganz und gar nicht. Also gerade diese Canal Plus Geschichte, so heißt ja der Sender, um den es geht, ist im Moment Gesprächsthema Nummer eins auf den Fluren, in den Kinos, auf den Festivalterrassen. Denn Canal Plus ist der wichtigste Geldgeber für Kino und Fernsehen in Frankreich. Und vor fast jedem Film in Cannes erscheint hier das Logo. Und inzwischen brechen bei diesem Logo Buhrufe und Schreie aus. Und der Hintergrund ist ja das mittlerweile 3500 Unterschriften gewachsene, ein offener Brief, der mit Hollywood-Stars und französischen Filmschaffenden gespickt ist, die wirklich warnen vor diesem wachsenden Einfluss des konservativen Medienunternehmers. Aber der Skandal brach hier erst aus, als der Chef von Canal Plus in Cannes bei einem offiziellen Empfang sagte, er wird mit den Unterzeichnern dieses Briefes nicht mehr zusammenarbeiten. Man spricht mittlerweile von schwarzen Listen, da sind ja auch so nationale Heiligtümer dabei wie Juliette Binoche. Man kann sich gar nicht vorstellen, dass ohne sie jetzt Filme gemacht werden. Aber es war nur eines von vielen politischen Themen in Cannes. Pedro Almodóvar, der Spanier, der schimpfte gegen Trump, das Monster Netanyahu und Putin, wie er sagte. Also für ein Festival, das sich gerne kontrolliert und fast apolitisch gibt, waren das ziemlich aufgeladene Tage.
1: Das war nur mal so die kurze Zusammenfassung. Wie hat es denn mit dem politischen Kino dann tatsächlich, also im Wettbewerb ausgesehen auf den Leinwänden?
2: Ja, bleiben wir beim französischen Kino, denn ich denke, da köchelt gerade etwas. Auffällig ist, dass das französische Kino hier durch die Bank hinweg nur Kriegsfilme erzählte. Also es waren Filme über Helden der Résistance, über Mitläufer im Vichy-Regime, die einfach nur aufsteigen wollen und sich mit den autoritären Kräften arrangieren. Und dann gab es noch ein millionenschweres Biopic über Charles de Gaulle, den Kriegshelden und späteren Staatspräsidenten. Das sind alles Filme, in denen darüber nachgedacht wird, wie sich das Individuum, der Einzelne, verhalten muss, wenn Faschismus oder Autoritarismus das Leben bedrohen. Schweigt man? Passt man sich an? Was kostet der Widerstand? Oder auch, was kostet die Anpassung? Diese Filme, das ist auch, glaube ich, kein Zufall, die haben eine klare Botschaft. Und ein Jahr vor den nächsten Präsidentschaftswahlen hatte ich das Gefühl, dass das französische Kino das Publikum darauf vorbereiten will, dass eventuell ein Präsident des Rassemblement National gewinnen könnte. Nur so kann man sich diese wirklich beeindruckende Welle an Kriegsfilmen aus Frankreich hier erklären.
1: Also tatsächlich nicht nur Zeitgeschichte, sondern auch ein ganz klarer aktueller politischer Kommentar. Gab es denn auch noch ein anderes Thema?
2: Ja, ich glaube, die Filme haben nachgedacht, wie können wir überhaupt weiterleben in dieser Welt, wo uns die Krisen über den Kopf wachsen, wo jeder Einzelne sich fragt, wie kann das noch weitergehen? Und manche Filme hatten auch Lösungen, lustigerweise, Utopien. Da gab es einen japanischen Film, All of the Sudden, in dem eine Theaterregisseurin zusammen mit einer Leiterin eines Alterspflegeheims eine Reformbewegung startet für ein besseres Miteinander, ein harmonischer Film über Zärtlichkeit, über Berührungen, über die Wertschätzung jedes Körpers, auch ein Körper, der vielleicht nicht in unsere kapitalistische Welt passt. Das hat mir sehr gut gefallen. Etwas düsterer, aber auch ähnlich provokant, aber auch ähnlich in den Gedanken provokant zumindest, war der rumänische Film Fjord. Da geht es um eine hochgläubige rumänische Einwandererfamilie, die mit ihren konservativen Familienvorstellungen im ultraliberalen Sozialstaat Norwegens an die Grenze stößt. Und das ist eigentlich ein Film über unsere jegliche Debatten, die wir zurzeit führen. Ja, wie tolerant wollen wir sein? Wie viel Freiheit können wir dem anderen erlauben? Wo darf der Staat eingreifen? Wann ist dieser Angriff schon eine Art von Gewalt? Also das waren zwei tolle Filme, die wie ein Vergrößerungsglas auf unsere Welt gewirkt haben und über die wird man nach dem Festival sicherlich noch sprechen.
1: Grundsätzlich war es aber ja so, dass sich die internationale Presse so ein bisschen enttäuscht gezeigt hat dieses Jahr vom Qualitätsniveau im Wettbewerb. Würdest du da zustimmen?
2: Ja, es war jetzt kein Jahrgang, in dem es die Meisterwerke vom Himmel geregnet hat. Viele Filme waren solide, gut gemacht. Es fehlte hier und da vielleicht ein origineller, formaler Zugriff. Ich hatte das Gefühl, das Autorenkino steckt nicht nur in der Krise, was Vermarktung anbetrifft. Man überlegt sich auch, was können wir überhaupt noch erzählen? Deshalb war es auffällig, dass viele Heldinnen und Helden in den letzten Tagen waren Künstlerinnen und Künstler. Romanautoren, Klavierspielerinnen, Schauspielerinnen, Sänger, Maler, Bildhauer. fast so, als würde das Kino sich fragen, hey, auch Künstler sind keine abgehobene Elite, die in Saus und Braus leben, auch sie kämpfen gerade ums Überleben. Diese Filme haben dann auch etwas von Nabelschau, das ist immer diese Gratwanderung, aber vielleicht war es deshalb ein nachdenklicheres Cannes mit kleineren, introvertierteren Bilderwelten, nicht schlecht, aber eben selten überwältigend.
1: Übrigens, gerade eben, also während wir quasi reden, feiert noch die einzige deutsche Regisseurin im Wettbewerb Premiere mit Das geträumte Abenteuer. Valeska Griesebach ist ihr Name. Geht da noch was? Also könnte mit diesem Werk nochmal der Wettbewerb von hinten aufgerollt werden, so kurz vor Schluss?
2: Ja, kann ich mir gut vorstellen. Da der Film gerade läuft, darf ich jetzt keine richtige Kritik noch anbieten. Aber ich kann sagen, Valeska Griesebach ist wirklich eine singuläre Stimme im deutschen Kino. Sie hat 10 Jahre an diesem Film gearbeitet, ohne Drehbuch, mit bulgarischen Laien und erzählt eine bulgarische Geschichte über die Sünden der Transformationszeit der 90er Jahre. Es ist ein sehr europäischer Film, der auch davon träumt, dass man im hohen Alter noch Abenteuer erleben darf. Und immer wenn Griesebach einen Film zeigt auf einem Festival, gewinnt sie eigentlich einen Preis. Und wer weiß, vielleicht ja auch morgen.
1: Okay, es bleibt spannend. Vielen Dank, Patrick Welinski aus Cannes.
2: Sehr gerne.

0: Counting Down the Days, Jonathan Jeremiah, gehört in der Westart. Haben Sie schon mal den Namen Oswald Matthias oder kurz O.M. Ungers gehört? Ein Architekt, ein bedeutsamer Architekt. Am 12. Juli wäre er 100 Jahre alt geworden, also würde er werden. Er ist von Köln aus auch international berühmt geworden und zwar mit einer, nennen wir es erstmal Nachkriegsarchitektur, die sehr geometrisch geprägt war, gleichzeitig reduziert und irgendwie auch filigran. Viele sagen Baukunst. Kann man sich angucken jetzt im Museum für angewandte Kunst in Köln. Architektur als Idee heißt die Schau. Und Peter Backhoff hat sie schon gesehen und er hat auch mit den beiden Kuratorinnen darüber gesprochen. Eine von ihnen ist die Tochter von O.M. Ungers.
1: Wir schauen hier auf das erste Wohn- und Bürohaus in der Belvedere-Straße in Köln. Das war immer Homebase, auch in der Zeit, als er Jahre in Amerika gelebt hat.
2: Sagt Anja Sieber-Albers, die zusammen mit Sophia Ungers die Ausstellung Architektur als Idee kuratiert hat, zum 100. Geburtstag des 2007 verstorbenen O.M. Ungers. Die beiden leiten das Ungers-Archiv für Architekturwissenschaften, das sich heute genau in diesem Haus in der Belvedere, kölnisch ausgesprochen Belvedere-Straße, befindet. Was ist das für ein Haus? 1957 errichtet. Typische Nachkriegsarchitektur?
1: Die Belvedere-Straße hat Satteldächer mit Ausrichtung auf die Straße. Und mit dieser Schräge ist er quasi rausgewachsen aus dem Satteldach und übergegangen in das Flachdach und in seine Architektur.
2: Er hatte geschaut, wie passt mein Haus da rein. Besonderes Detail sind Wasserspeier wie am Kölner Dom. In abstrahierter Form, aber mit derselben Funktion, Regenwasser vom Haus wegzuleiten. Die Ausstellung will mit Fotos, Modellen und Zeichnungen zu etwa 30 realisierten Gebäuden anschaulich machen, wie Ungers gebaut hat. Zu seinem Stil gab es anfangs Begriffsverwirrungen. Er steht klar ersichtlich in der Tradition Bauhaus.
1: Das ist interessant, Bauhaus und Reduktion. Ungers wurde für dieses Haus als expressionistischer Architekt bezeichnet, sehr lange, und auch als brutalistischer Architekt.
2: Aber Beton verwendete er, zeitlebens, eigentlich nur als Material für Fensterstürze, der Statik wegen. Ungers war kein Brutalist, wenn man den Begriff mit Beton assoziiert. Er baute mit Klinker, fast ein wenig unzeitgemäß in den 50ern, wo es doch im zerbombten Köln darum gegangen war, möglichst schnell Wohnraum hochzuziehen. Er war ein Idealist.
3: Bisschen schwierig, ich bin die Tochter. Aber ich habe auch für ihn gearbeitet. Unterschiedlich, er war streng und hat viel erwartet. Das ist nicht eitel, aber es ist ein Selbstbewusstsein, das er hatte. Starkes.
2: Erinnert sich Sophia Ungers an ihren Vater als Menschen und Architektur als Idee?
3: Genau das. Architektur in der Gesamtheit. Nicht nur eine Hülle bauen, die funktioniert, sondern mit der Idee anfangen und die dann füllen.
2: Eine Tischvitrine in der Schau macht's lebendig. Wir schauen ihm quasi am Architektenschreibtisch nochmal über die Schulter, wie er zeichnend modulare Formen kombiniert, verschiebt und sich so vorab immer einen Masterplan für Gebäude, außen und innen, überlegte. Bis hin zu Tischen, Stühlen, Teeservies, ganzheitliche Baukunst.
3: Wir sind jetzt hier im Kämpchensweg. Das ist das letzte Haus, was er für sich gebaut hat. Und die Möbel passen genau auf die Fliesen. Es ist alles passend auf dieses eine Modul, was durch das ganze Haus dreidimensional gezogen wird. Das versuchen wir hier in der Ausstellung zu zeigen, dass für ihn Kunst am Bau integriertes Verständnis von Kunst und Architektur war. Kunst wurde schon im Entwurf mitgedacht.
4: Kunst im Bau.
3: Ja, genau, Kunst im Bau und nicht am Bau.
4: Und im Entwurf.
2: Ergänzen sich Anja Sieber-Albers und Sophia Ungers. Zwar hat Ungers vereinzelt auch Mietshäuser gebaut, aber Bauen für alle war eher nicht seine Sache. Was von ihm bleibt und auch international nachwirkt, Exklusives wie die Villa Glashütte in Utscheid in der Eifel oder die deutsche Botschaft in Washington DC, da hat er eine Art bundesrepublikanische Formensprache hingestellt. Das Botschaftsgebäude steht zwar repräsentativ auf einem Hügel, ist aber ganz weit weg von Herrschaftsgeste wie im Nationalsozialismus und auch von Zuckerbäcker-Architektur wie der des Weißen Hauses. Über solches kann man nachdenken und diskutieren in der lohnenden Schau O.M. Ungers Architektur als Idee.
0: Das war Peter Backhof über eine Ausstellung im MAK, im Museum für angewandte Kunst in Köln, anlässlich des 100. Geburtstages des Architekten O.M. Ungers. Architektur als Idee heißt diese Schau. Und hier kommt jetzt Musik von Ray LaMontagne, Step into Your Power.

0: verfilmt werden. Das ist ja vermutlich einer der größten Erfolge, die man als Autor, Autorin so haben kann. Und Helmut Krauser ist das schon mehrfach passiert. Zum Beispiel seine Romane Einsamkeit und Sex und Mitleid oder Fette Welt oder auch Der große Bagarozzi. Alle schon verfilmt worden. Und Kollegen wie zum Beispiel Daniel Kehlmann sind Fans seiner Bücher. Und er macht ja auch noch so viel mehr als Bücher schreiben, also Romane. Er ist Komponist und er verfasst Erzählungen, Gedichte und Hörspiele. Jetzt gibt es einen neuen Roman, der heißt Wer hat uns je geliebt? Und Andrea Gerk hat das Buch für uns gelesen.
1: Alles beginnt mit zwei ungewöhnlichen Todesfällen. Die lebensmüde Erzieherin Jette M. springt von ihrem Balkon im 7. Stock, dirigiert von einer dunklen, zutiefst männlichen Stimme.
2: Die Stimme klang ruhig, doch energisch, schwebte von irgendwoher und nahm gewissermaßen in Jette Platz, von ihr Besitz. Ihr kam es gar vor, als sei jemand hinabgestiegen in ihren Abgrund, um von dort unten zu ihr hinaufzurufen. In ihrem Schädelinneren entstand ein vielstimmiges Echo. Halt, halt, halt, halt, halt.
1: Doch wenig später ruft die Stimme, jetzt springen, und Jette gehorcht der unsichtbaren Macht, die wohl auch im Spiel ist, als wenig später in einer Berliner Kneipe ein Mann auf schockierende Weise ums Leben kommt. Ganz ohne äußerliche Einwirkung zerplatzt sein Schädel in viele winzige Stücke wie eine von innen gesprengte Melone.
2: Der Mensch, dessen Existenz auf so ungewöhnliche, ungeheuerliche Weise ausgelöscht wurde, konnte identifiziert werden als der 50 Jahre alte Werner P., Beleuchtungstechniker, Single, kinderlos, wohnhaft in Brandenburg-Stadt, bis vor kurzem angestellt an einem dortigen Theater. Zu Tode gekommen in einer Kneipe in Kudamm-Nähe, dem Belmont, am ersten Sonntag im März um circa 21:30 Uhr abends, während er mit einem der Stammgäste Backgammon spielte.
1: Dieser Stammgast, den man im Lokal als Enki kennt, stellt die Ermittler vor ein Rätsel. Doch Kommissarin Lucia Lill bleibt dran. Immer wieder sucht sie den alten, seltsam kauzigen Enki auf, der weder einen Nachnamen noch Ausweispapiere besitzt, dafür im Laufe eines Gesprächs um Jahrzehnte jünger wird und auf Fotografien unsichtbar bleibt. Lucia fühlt sich stark zu ihm hingezogen und verliert sich zunehmend in unerklärlichen Wahrnehmungsebenen.
2: Plötzlich war alles anders und neu. Verblüffend neu, verwirrend. Ist nicht gerade alles gut, wie es ist? Sobald er diesen Satz sagte, fühlte Lucia sich wohl, wie seit Jahren nicht mehr. Als wäre alles geordnet in ihrem Leben. Ich bin sein Spielzeug, seine Klaviatur.
1: Obwohl Helmut Krauser wie in fast allen seiner inzwischen 20 Romane auf virtuose Weise Spannung zu erzeugen vermag, geht es ihm in Wer hat uns je geliebt gar nicht um den eigentlichen Kriminalfall. Vielmehr bringt der alte Enki, dessen Name nicht umsonst auch der eines sumerischen Gottes, der Handwerker, Künstler und Magier ist, die Verhältnisse in der Großstadt ins Schweben. Seltsame, traumartige Dinge geschehen und ziehen unerklärliche Risse durch den Alltag der Hauptstadt. Denn auch die lässt Krauser eine eigene Rolle spielen, wie einen eigenartig pulsierenden Organismus, der überquillt von Geschichten, größeren und kleineren, die sich mal miteinander verknüpften, mal voneinander lösten. Genauso wie der Autor dieses vielstimmige und herrlich verspielte Bewusstseinspanorama komponiert hat.
2: Die Stadt verhielt sich wie ein Kind mit einer Schublade voller Spielzeug vor sich, setzte Sachen und Insassen von daher nach dorthin. Wenn ihr danach war, schmiss ihr auch mal alles durcheinander. Dann lachte und gluckste die Stadt.
1: Und wie immer spielen bei Helmut Krauser, der nicht nur als junger Mann Sänger und Komponist der Punkband Genie und Handwerk war, sondern auch einige Sinfonien komponiert hat, auch musikalische Motive eine wichtige Rolle. Angefangen beim Titel des Romans, ein Zitat aus Richard Strauss' Oper Elektra, über die Frage, ob ein Dämon dem jungen Schubert seine Unvollendete eingeflüstert habe, bis zu einem nächtlichen Konzert tausender Posaunen im Abwassersystem der Stadt. Helmut Krauser ist wieder einmal ein eigenwilliger und origineller Roman gelungen, der ausgesprochen unterhaltsam ist und einen doch auch nachhaltig bewegt. Schließlich ist die klassische Krimi-Frage Whodunit, also wer war es hier, nur der Auslöser für sehr viel weitreichendere Fragen, die das Wesen von Wirklichkeit und ihrer Wahrnehmung betreffen und die Rolle, die Kunst, vor allem Musik und Literatur dabei spielen können. Ein großes Lesevergnügen.
0: Das findet Andrea Gerg. Die hat für uns gelesen den Roman Wer hat uns je geliebt? Helmut Krauser hat ihn geschrieben und den bekommen Sie im Berlin Verlag. Und hier ist die Westart mit dem starken Wunsch nach einem kleinen Pferd. Daddy, buy me a pony. Das Rusconi-Trio.

0: Das war das Rusconi-Trio aus der Schweiz und die gibt es gar nicht mehr. Und zwar schon eine ganze Weile, seit fast 10 Jahren. 2017 haben sie sich aufgelöst. Ein Trio, das so aus den Bereichen Jazz, Rock und Pop gekommen ist und sich begeistern konnte für so unterschiedliche Dinge wie Musik von FX Twin, aber auch Sonic Youth oder Radiohead.
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2: Mit Richard Hoke. NRW-Ministerpräsident Hendrik Wüst steht heute gemeinsam mit Rapper Echo Fresh am Herd. Im Bergisch Gladbach lädt das türkische Generalkonsulat Köln zur Internationalen Woche der türkischen Küche ein. Unter dem Motto Türkisch kochen mit Profis und Promis bildet Wüst gemeinsam mit Echo Fresh sowie dem Influencer und Gastronomen Ferdi Ünlü ein Kochteam. Mit dabei sind außerdem unter anderem Staatsministerin Serap Güler und Sternekoch Nelson Müller. Die Aktionswoche soll die Vielfalt der türkischen Küche präsentieren und den kulturellen Austausch fördern. In Bad Salzuflen gibt es Kritik am Yarmarka-Festival. Grund ist der geplante Auftritt einer russischen Sängerin mit pro-russischen Äußerungen. Die Polizei will ihre Präsenz rund um das Festival deshalb verstärken. Zum Yarmarka-Festival werden am Wochenende mehr als 30.000 Menschen erwartet. Es gilt laut Veranstaltern als größtes Fest für osteuropäische Kultur in Deutschland. Viele Menschen mit Wurzeln aus den Ländern der ehemaligen Sowjetunion treffen sich dort. In den Messehallen gibt es eine Verkaufsmesse mit Lebensmitteln und Schmuck sowie Live-Musik. Das Festival findet seit rund 20 Jahren in Ostwestfalen statt. Für den renommierten Ingeborg-Bachmann-Preis gibt es in diesem Jahr mehr Preisgeld. Das gab der österreichische Sender ORF als Veranstalter des Wettbewerbs bekannt. Demnach wurde das Preisgeld zur 50. Jubiläumsausgabe von bisher 25.000 auf 30.000 Euro erhöht. Der Ingeborg-Bachmann-Preis gilt als einer der wichtigsten Literaturwettbewerbe im deutschsprachigen Raum. Eingeladen sind insgesamt 14 Autorinnen und Autoren, darunter der Kölner Autor Kurt Prödel und die Schriftstellerin Lena Schette aus dem Ruhrgebiet. In der Jury sitzt unter anderem die Düsseldorfer Autorin und Kritikerin Mito Sanyal. Spotify lässt seine Nutzerinnen und Nutzer bald mit Hilfe von künstlicher Intelligenz eigene Coverversionen und Remixe bekannter Songs erzeugen. Möglich macht das eine neue Vereinbarung mit der Universal Music Group. Spotify betont, dass nur Titel von teilnehmenden Musikschaffenden verwendet werden und sie dafür extra Geld bekommen, zusätzlich zu ihren bisherigen Streaming-Einnahmen. Welche Musiker mitmachen und wie viel sie verdienen, ist offen. Mit dem Projekt greift Spotify KI-Musikdienste wie Suno oder Udio an. An der Börse legte die Spotify-Aktie nach der Ankündigung deutlich zu.

0: Hypes und Herzschmerz, so heißt die. Und Christoph Ohrem erzählt uns mehr darüber.
1: Überall war Bravo entweder Steigbügelhalter oder Geschmacksverstärker.
2: Alex Gernandt hat lange die Geschicke der Bravo als Chefredakteur geleitet und damit mehr als eine Karriere deutscher Popstars mit angeschoben.
1: Der Höhepunkt war die Zeit der Wende, das Jahr 1989, 90, 91. Da kamen wir auf 1,7 Millionen verkaufte Exemplare.
2: Und wenn diese verkauften Exemplare dann noch in der Klasse herumging, haben sie natürlich das Mehrfache an Leserschaft erzielt. In ihrer Hochzeit hat die Bravo jede Woche bis zu 6 Millionen, zumeist junge Leserinnen und Leser zwischen 12 und 16, erreicht. Heute hat sie gerade mal noch eine Auflage von rund 40.000. Am 26. August 1956 ist die erste Ausgabe der Bravo erschienen. Damals mit Marilyn Monroe auf dem Cover und mit gerade einmal 30.000 Stück Auflage. Schnell entwickelt sich die Zeitschrift zu dem Leitmedium der Pop- und Jugendkultur. Auch wenn erst noch deutsche Schlagerstars im Mittelpunkt stehen, erobern bald Elvis Presley, die Beatles und Rolling Stones die Cover und als Poster und Starschnitte die Kinderzimmerwände. Zu Wendezeiten dann gibt es für die Bravo scheinbar kein Halten mehr. Hier spielt auch für die Doku in der ARD-Mediathek hauptsächlich die Musik. Zusammen mit dem aufkommenden Privatfernsehen entsteht ein enges System aus Musikindustrie, Fernsehen und Jugendpresse. Wer als Popstar die Jugendlichen erreichen will, kommt an der Bravo kaum vorbei.
3: Ich wusste, dass wir angefangen haben mit Courtney Act in Deutschland. Bravo war das Magic Word.
2: Eloy de Jong war Mitglied der erfolgreichen niederländischen Boyband Caught in the Act. Er erlebt auch die Schattenseiten der Berichterstattung der Bravo, muss zum Beispiel seine sexuelle Orientierung lange geheim halten. Die Bravo zeigt damals oft nicht die ganze Wirklichkeit, sondern eine Version, die in das damalige Starbild passt. Attraktiv, verfügbar, möglichst konfliktfrei.
4: Also die bedienen sich schon extremer Maßnahmen von Boulevardjournalismus, das auf jeden Fall.
2: Mariska Lief hat Regie geführt bei der dreiteiligen ARD-Doku Bravo, Headlines, Hypes und Herzschmerz.
4: Viele Aussagen, viele Stories, wo man auch weiß, so aus heutiger Perspektive, die sind, irgendwie total absurd oder fast schon fake irgendwie oder ausgedacht ein Stück weit.
2: Neben Interviews mit den damaligen Stars lesen sich die aus Funk, Fernsehen und Internet bekannten Ariana Barbori, Gazelle Vollhase und Aurel Merz in einem Kinderzimmer durch alte Bravo-Ausgaben. Und klar lesen sie auch Dr. Sommer, die legendären Aufklärungsseiten.
5: Was steht da mit Blasen? ich sehe was mit Blase.
6: Ach, in der Mitte, ja.
5: Er möchte,
6: dass ich ihm einen blase.
5: Blase. Und dann, was sagt Dr. Sommer?
6: Tu es nur dann, wenn du es auch wirklich willst.
5: Okay. Aber da waren schon gute Ansätze, oder so, aus pädagogischer Sicht?
7: Da habe ich diese komischen Fragen gelesen? Nee.
5: Nein?
7: Nein.
5: Was?
7: Dr. Sommer habe ich die Bilder geguckt.
5: Ach so.
4: Wenn man sich die Fragen durchliest und wie dann Dr. Sommer darauf geantwortet hat und so, das ist schon... Ja, ein Stück weit revolutionär, glaube ich, auch gewesen. Aber auf der anderen Seite, da sind halt auch sehr viele nackte Körper drin, die es vielleicht so auch gar nicht gebraucht hätte.
2: Die Bravo hatte ihren größten Erfolg in den 90ern nach der Wiedervereinigung. Mitte der Nullerjahre kommen Castingshows auf. Auf einmal können das Fernsehen oder noch etwas später die Influencer in den sozialen Medien, was vorher fast nur die Bravo konnte, aus jungen, formbaren Menschen Stars machen, die erst einmal nicht hinterfragen, wie ihnen geschieht.
4: In der Regel funktioniert ja Realität nicht so. Und ich glaube, das ist vielleicht auch ganz schön mitzunehmen, wenn man sich die Doku dann anschaut, dass die Realität dann oft doch ein bisschen anders ausschaut und dass es natürlich wie im echten Leben überall Probleme, Ambivalenzen gibt und nicht alles so eine Glitzerwelt ist, wie man sich das vorstellt.
0: Die Bravo wird in diesem Sommer 70 Jahre alt und anlässlich dessen gibt es eine dreiteilige ARD-Doku darüber, Bravo Headlines, Hypes und Herzschmerz. Christoph Ohrem hat uns mehr darüber erzählt und falls Sie sich das auch gefragt haben, man kann die Bravo tatsächlich immer noch gedruckt kaufen. Sie erscheint einmal im Monat in einer Auflage von knapp 44.000 Ausgaben und wenn Sie sich fragen, wer liest das eigentlich, das sind in der Regel Lesende zwischen 12 und 19 Jahren und mehr als die Hälfte davon sind weiblich. Hier ist die Westart.

0: Basti Westart und jetzt würde ich gerne mit Ihnen über den amerikanischen Jazzgitarristen Jeff Parker reden. Das ist ein Mann, der eine neue Platte gemacht hat. Happy Today heißt die und die soll sich so ein bisschen anfühlen wie dieses Gefühl, das man hat, wenn man am Lagerfeuer zusammensitzt mit Menschen, die man mag. Ist das dritte Album von und mit seinem Quartett ETA, ein Live-Album und tatsächlich sind es eigentlich nur zwei sehr lange Stücke und dieses gemeinschaftliche Lagerfeuergefühl, das ist für Parker auch so eine Art Vergangenheitsbewältigung. Sebastian Wellendorf erzählt uns mehr über Jeff Parker und seine neue Platte.
1: Diese Musik handelt von Verlust, von vergangenen Zeiten, die unwiderruflich hinter uns liegen, von großartigen Momenten, die wir gemeinsam erlebt haben, aber auch von materiellen Dingen, die es nicht mehr gibt. Und dennoch ist das neue Album von Jeff Parker gerade kein Dokument der Trauer oder der Einsamkeit. Im Gegenteil, solange wir uns haben, das erzählen diese Songs, solange wir uns verbunden fühlen, ist alles gut.

Jeff Parker kennt sich aus mit Abschied und Verlust. Wegen der Feuer in Kalifornien musste er mit seiner Familie sein Haus verlassen. Das war im letzten Jahr. Dann kam das Aus für den Club, nachdem er sein Quartett benannt hat und in dem er seit 7 Jahren jeden Montag aufgetreten ist. ETA, die Enfield Tennis Academy. In diesem Club gab es keine Bühne. Die Musiker saßen einfach so zwischen den Gästen. Diese Nähe zum Publikum hat Parkers Musik geprägt. Immer öfter hat er damals keine notierten Songs gespielt, sondern sich einfach tragen lassen. Vom Austausch mit der Band und vom Gefühl der Verbundenheit mit dem Publikum.

Happy Today heißt dieses Stück. Wieder ein Rückblick und gleichzeitig ein Anfang. Denn diesen nun erschienenen Live-Mitschnitt hat Parker mit dem ETA-Quartett an einem neuen Ort eingespielt, dem Lodge Room in Los Angeles. Aber das Setting ist das gleiche. Er und die Band im Publikum, mal ein Solo, mal ein Applaus, aber keine Setlist mit einzelnen Stücken, sondern jeweils 20 Minuten lange Improvisationen. Jeff Parker nennt sie klangliche Landschaftserkundungen.

Jeff Parkers Heimat ist der Jazz, klassische Elternsozialisierung, Plattensammlung des Vaters und so. Das Studium in Berkeley hat er aber dann abgebrochen. Die versprochene Aussicht auf eine Gitarrenprofessur klang für ihn dann doch mehr nach Enge als nach Möglichkeit. Seine Welt war die Hip-Hop- und Avantgarde-Szene in Chicago. Beats und Minimal Grooves, Post-Rock als Gitarrist der Indie-Band Tortoise.

All diese Einflüsse treffen im ITA-Quartett aufeinander. Das Besondere und das wirklich Schöne an dieser Musik ist aber die Friedfertigkeit und die kommunikative Wärme, die von ihr ausgeht, was nicht zuletzt auch an den analogen Bandgeräten liegt, mit denen sie aufgenommen wurde. Das ganze Konzert strahlt etwas Menschliches und Versöhnliches aus. Kommt zusammen, möchte uns Jeff Parker sagen. Egal, was passiert, egal, welche blöden Zeiten hinter uns liegen, in der Gemeinsamkeit schöpfen wir Kraft. Gar kein schlechtes Rezept in Zeiten von Krieg, von KI und digitaler Einsamkeit.

Das war die Wiederholung der Westart. Rebecca Link ist mein Name. Ich freue mich, dass Sie bei uns waren. Und hier geht's jetzt wie immer weiter mit der ARD-Infonacht. Dabei wünsche ich Ihnen gute Unterhaltung. Machen Sie es gut.

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0: ist 22 Uhr. 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
1: Die Nachrichten mit Christoph Hoffmann. Guten Abend. Außenminister Wadefuhl fordert von den NATO-Staaten weitere Militärhilfen für die Ukraine. Wadefuhl sagte in der ARD, er habe beim Treffen der NATO-Außenminister im schwedischen Helsingborg den Vorschlag gemacht, das bereits bestehende EU-Darlehen für Kiew deutlich aufzustocken.
2: Und wir werden für die nächsten Jahre noch mehr Geld brauchen. Wir müssen uns auch jetzt schon auf den nächsten Winter der Ukraine vorbereiten. Der letzte war schwer genug mit Kälte, Heizung zerstört, Wassermangel, Elektrizitätsmangel. All das muss verhindert werden. Aber gleichzeitig muss man natürlich offen sein für Diplomatie. Und es gibt ja auch erste Anzeichen dafür, dass auch in Moskau realisiert wird, dass eine Fortführung dieses Krieges nicht sinnvoll ist.
1: Wadefuhl äußerte sich beim Treffen der NATO-Außenminister zudem optimistisch, mit den USA eine Verständigung über eine gemeinsame Zukunft des Bündnisses zu finden. In den USA hat Geheimdienstchefin Gabbard ihren Rücktritt angekündigt. Sie begründete den Schritt mit einer schweren Erkrankung ihres Ehemanns. Zuletzt hatte sie aber auch öffentlich eine andere Meinung als US-Präsident Trump im Irankrieg vertreten. Hacker haben bei einem Dienstleister für Krankenhäuser Daten von Zehntausenden Patienten abgegriffen, unter anderem bei den Unikliniken in Köln und Düsseldorf und möglicherweise auch bei Kliniken im Hochsauerland. Die betroffenen Patienten sollen bald genauer informiert werden. Das Bundesamt für Sicherheit in der Informationstechnik warnt vor Betrugsversuchen durch die Hacker. In Düsseldorf ist der Prozess gegen eine Anhängerin der Terrormiliz IS zu Ende gegangen. Das Oberlandesgericht verurteilte sie wegen Mitgliedschaft in einer terroristischen Vereinigung zu 2 Jahren und 3 Monaten Haft. Sie hatte sich 2015 den Islamisten in Syrien angeschlossen und war dort unter anderem in Frauenlagern tätig.
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1: Rot-Weiß Essen spielt gerade im Relegationshinspiel um den Aufstieg in die zweite Fußball-Bundesliga. Gegner ist Greuther Fürth. Jan Wochner, WDR Sport, wie schlagen sich die Essener?
3: Sehr, sehr gut, denn rund eine Viertelstunde vor dem Ende führt der Drittligist Essen gegen den Zweitligisten Greuther Fürth mit 1:0. Das Tor aus der 62. Minute, ein Freistoß aus rund 19 Metern halblinke Position. Torben Mühsel, Essens Mittelfeldspieler, fasste sich ein Herz und hämmerte den Ball ins rechte obere, ins Torwarteck, vorbei am verdutzten Keeper Prüfrock im Fürther Kasten. 1:0 der Zwischenstand hier.
1: Und das war WDR aktuell. Das Wetter in Nordrhein-Westfalen, es bleibt vorerst noch sonnig und warm. In der Nacht kühlt es dann relativ schnell ab auf 16 bis 6 Grad. Morgen viel Sonne, nur wenige Wolken. In Meinerzhagen 28 Grad, in Detmold 29 und in Dienstlaken 30 Grad. Es ist 22.03 Uhr.
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4: Die letzte halbe Stunde mit Thomas Groh am Mikrofon. Essen führt in der Relegation immer noch 1:0 gegen die Spielvereinigung Greuther Fürth. 75 Minuten sind absolviert im Stadion an der Hafenstraße. Dazu gleich mehr live aus Essen von unserem Reporter Jan Wochner. Aber natürlich schauen wir noch einmal auf das Pokalfinale, auf das Endspiel um den DFB-Pokal. Morgen Abend im Berliner Olympiastadion. Die Bayern fordern natürlich den Titelverteidiger heraus, so ist das nun einmal, sind aber der haushohe Favorit. Erst recht sollte Jamal Musiala wieder Bestform erreichen. Vor einem Jahr eine schwere Verletzung bei der Clubweltmeisterschaft und für den jungen Mann vom FC Bayern ist der Weg zurück zur Spitze wirklich ein schwerer. Taufik Khalil.
5: Bekommst du eine Wachsfigur bei Madame Tussauds, dann ist das
6: eine große Ehre für mich und meine Familie, da dabei zu sein.
5: In einem illustren Kreis. Nur wenige werden ausgewählt, in Wachs gegossen zu werden. Kylian Mbappé zum Beispiel und Jamals Münchner Teamkollegen Manuel Neuer und Joe Kimmich.
6: Ja, ein cooler Kreis. Ich würde auch mal gern sehen, wie Jo und Manu da aussehen. Vielleicht, hoffentlich sehe ich ein bisschen besser als Jo, ist cool. Die haben auch so viel schon erreicht und daneben zu stehen, nehme ich zum Herz.
5: Zumindest haben Kimmich und Neuer etwas, was Jamal noch fehlt, den DFB-Pokal.
6: Die Freude ist ganz hoch, ich glaube, von jedem von uns, auch die, wo schon es gewonnen haben. Wir sehen das im Training und alles. Wir müssen da einfach reingehen mit einem vollen Fokus, 100% Energie. Ich glaube, wir haben es lange nicht gewonnen wollen.
5: Doch damit das gelingt, braucht es einen Musiala in Bestform. So wie vor dem verhängnisvollen Tritt von Paris Torwart Donnarumma vor fast einem Jahr bei der Club-WM. Die Fans zumindest hoffen.
7: Der ist auf einem guten Weg. Und ich denke mal, er wird immer besser. Und jetzt am Samstag beim Pokalfinale werden wir es ja sehen. Irgendwann ist der Jamal Musiala, wieder zum Weltstar geworden ist.
5: Mit einem Marktwert von über 120 Millionen, mit erst 23, einer, der sich blitzschnell drehen kann, dribbeln, täuschen, übersteigen und...
8: Tor in Mainz! Jamal Musiala hat's gemacht!
9: Musiala, ein Schritt zurück, ein Schritt zur Seite, geht auf den Ball, stoppt und Tor!
10: Wenn man schaut auf seine Aktionen im 16-Meter-Raum, wie oft er in die gefährliche Räume kommt.
5: Der größte Musiala-Fan sitzt bei den Bayern auf jeden Fall auf der Bank. Sein Trainer Vincent Kompany hat nie daran gezweifelt, dass er wieder der alte, junge Musiala werden wird.
10: Was für mich super ist, ist, wenn irgendwann dieses Freiheit wiederkommt und das wird zurückkommen, weil die Verletzung, das ist, wie es ist, dann hast du vielleicht eine entwickelte Version von Jamal Musiala.
6: Geduld ist sehr wichtig, habe ich jetzt über die Zeit auch richtig gelernt. So, das ist auch eine Sache, was nicht Spaß macht. Man will immer, dass alles schnell geht, aber manchmal muss man einfach ruhig bleiben und einfach weiter die Arbeit machen, hoffen und den Geduld haben, dass die guten Zeiten kommen.
7: Jamal, auf geht's.
4: Jamal Musiala vor dem Pokalfinale mit den Bayern morgen Abend gegen den VfB Stuttgart. Gleich das Interview mit Fabian Wohlgemuth, dem Sportvorstand des Titelverteidigers. Aber vorher natürlich Jan Wochner im Stadion an der Hafenstraße. Was ist los beim Spiel der Essener gegen Fürth?
11: Wer steht, der steht. Oder die steht. Also wer stehen kann. Hier in Essen im Stadion an der Hafenstraße. Das Ganze rund 12 Minuten vor dem Ende. Stimmung weiterhin prächtig. Die Gästefans mal ausgenommen. Rot-Weiß Essen, der Drittligist, führt nach wie vor 1:0 in diesem Relegations-Hinspiel gegen den Zweitligisten. Spielvereinigung Greuther Fürth, das Ganze nach diesem wirklich tollen Freistoßtreffer aus der 62. Minute. Torben Müsel mit voller Überzeugung und mit Vollspeed oben rechts in den Winkel rein aus 19 Metern. Halblinker Position. Man versteht sein eigenes Wort kaum noch. Und das, obwohl es keine 20.000 Zuschauer hier sind. Aber die, die da sind, haben so viel Lust auf die zweite Liga, vor allem die von Rot-Weiß Essen heute, denn die sind richtig laut, richtig euphorisiert. Mannschaft ist seit diesem Führungstreffer deutlich besser drin. Aktuell Ballbesitz für Greuther Fürth, das Ganze aber auf Höhe der Mittellinie. Essen steht hinten stabil und führt 1:0.
4: Vor 3 Jahren ist der VfB Stuttgart in der Relegation, dem Abstieg aus der Bundesliga, gerade noch einmal so von der Schippe gesprungen. Seitdem hat er sich 2-mal für die Champions League qualifiziert und den DFB-Pokal gewonnen. Morgen will der VfB diesen Pokal erfolgreich verteidigen, was angesichts des Gegners Bayern München zwar schwer werden dürfte, aber die Vorfreude auf dieses Spiel keineswegs trüben sollte. Mitverantwortlich für die sportliche Auferstehung des 5-maligen deutschen Meisters ist Sportvorstand Fabian Wohlgemuth, geboren in Berlin. Und den habe ich gefragt, wie groß die Sehnsucht nach der Heimatstadt sei.
12: Ehrlicherweise, ich habe ja seit im Grunde 2005 beruflich in Berlin nicht mehr zu tun gehabt, bis auf einige Auswärtsspiele oder auf viele Auswärtsspiele. Besser gesagt, aber dennoch ist es so natürlich, dass noch viele Verwandte, Bekannte dort in Berlin leben. Und dennoch ist es so, dass eher das emotionale Ereignis DFB-Pokal mich antreiben, mit dem VfB Stuttgart da zum zweiten Mal in dem Stadion dieses Finale spielen zu dürfen, ist schon was Besonderes. Und klar, der DFB-Pokal und das Finale hat seine Geschichte nun mal in Berlin. Aber das ist das, was mich jetzt am meisten in Bezug auf das Ereignis mit Berlin verbindet.
4: Für wie viele Leute sollten Sie Karten besorgen?
12: Für viele allerdings, die sind ja auch hier für mich als Vorstand beschränkt, ist auch völlig normal, weil ich genau die Tickets dann auch in Anspruch nehme, die alle anderen Mitarbeiter auch in Anspruch nehmen können. Aber dennoch ist natürlich so, man konnte trotzdem über den einen oder anderen Weg noch Karten ergattern, aber ich glaube, am allerwichtigsten ist, dass unsere Fans die Tickets kriegen, weil sonst nämlich auch in Berlin, wie auch in Stuttgart, wahrscheinlich wieder ja sehr euphorisch und laut und einfach unterstützen werden.
4: Sie wirken oft entspannt, Herr Wohlgemuth. Und in einem Interview vor einigen Monaten hier bei Sportschau Live, da haben Sie dann hinterher so sinngemäß gesagt, Sie würden auch gern mal aus dem Nähkästchen plaudern, zum Beispiel über Ihre absurden Erlebnisse als Manager. Aber in der heutigen Medienwelt sei das nicht mehr möglich, unter anderem, weil das alles immer sofort aufgebauscht werde und jedes Wort auf die Goldwaage gelegt werde. Das ist so sinngemäß. Und das konnte ich auch nachvollziehen. Das spricht aber auch für eine gewisse Gelöstheit, die Ihnen innewohnt. Ist das der Berliner Junge in Ihnen, der sagt, Leute, macht euch mal locker?
12: Ich bin in einer Zeit in Berlin aufgewachsen. Ich wurde gerade volljährig. Die Wende, der Mauerfall war noch gar nicht so lange vorbei. Und da ist einfach viel passiert. Berlin hat sich tagtäglich verändert. Ich war in einer, ja, in einer Situation, ich will gar nicht sagen, mich beruflich zu finden, weil ich Fußball gespielt habe, weil ich zur Schule ging, und trotzdem hat sich die Stadt bewegt. Man hatte jeden Tag, auch außersportlich, immer neue Erlebnisse. Auch meine Eltern in der Zeit waren beruflich auf neuen Wegen unterwegs. Und natürlich ist es so, dass man dann selbst auch gelernt hat, anpassungsfähig zu sein und die Dinge auch zu nehmen, wie sie auf einen zukommen, und dann für sich selbst einen Weg zu finden. Und von daher war es eine bewegende Zeit damals in Berlin. Und ich glaube schon, dass man da auch persönlich einiges mitnehmen konnte.
4: Es heißt, vergangenes Wochenende nach dem 2:2 bei Eintracht Frankfurt seien ein paar Kästen Bier in die VfB-Kabine gekarrt worden. Die Champions League hat die Mannschaft erreicht. Wie lange hat die Truppe gefeiert?
12: Also die Truppe hat, glaube ich, lange gefeiert, und ab einem bestimmten Zeitpunkt, also nachdem man dann in Stuttgart angekommen ist, schaut man auch nicht mehr so genau hin. aber wichtig war, dass wir was zu feiern hatten, weil wir natürlich nach dieser Qualifikation auch die Gewissheit hatten, beziehungsweise ist die Gewissheit dann auch in den letzten Tagen gewachsen, dass wir sportlich nach wie vor weiterhin auf dem richtigen Weg sind.
4: Wie lief danach dann die Vorbereitung auf das Pokalfinale?
12: Also klar, erstmal muss man diesen Einzug, Sie haben es eingangs gesagt, wir waren vor 3 Jahren kurz vor dem Abstieg, oder vor 3,5 Jahren kurz vor dem Abstieg in die Zweitklassigkeit und konnten ihn nur durch eine erfolgreiche Relegation abwenden. Jetzt sind wir zum zweiten Mal in der Champions League, zum dritten Mal international dabei. Also erstmal braucht man die Zeit zu genießen, zu konservieren und dann in Richtung Pokalfinale zu schauen. Und wir sind gut vorbereitet, bereiten uns gut vor. Beide Mannschaften haben etwas zu verlieren, und die Voraussetzungen sind im Vergleich zur Liga andere. Wir werden einen ganz besonderen, einen historischen Tag brauchen, und die Bayern sind Favorit, ganz klarer Favorit.
4: Herr Wohlgemuth, sind die Bayern nur besser als alle anderen in der Bundesliga oder sind sie übermächtig?
12: Na, sie sind ja Branchenprimus, sind die Klassenbesten, sind am, glaube ich, 26. Spieltag schon deutscher Meister geworden mit, glaube ich, 16 Punkten Vorsprung. Also heißt, die Bayern haben die Liga nach Belieben dominiert, haben das Niveau in der Liga nicht nur mitbestimmt, sondern haben es vorgegeben, und das mit weitem Abstand. Und deshalb brauchte man innerhalb der Bundesliga einen guten Tag, um überhaupt Paroli bieten zu können, und wir werden auch am Samstag einen sehr, sehr guten Tag brauchen, den man an so einem Finaltag schon mal haben darf, aber müssen viele Dinge zusammenkommen, dass wir das Spiel erfolgreich gestalten können, aber wir fahren dahin, selbstverständlich, um, ich würde jetzt so salopp sagen, was mitzunehmen, aber um den Pokal zu gewinnen.
4: Dennis Unlaff hat ja schon gesagt, Ihr Stürmer, wenn er was von Harry Kane, der Nummer 1 im Angriff der Bayern, übernehmen könnte, dann dessen Ruhe am Ball, bevor er das Ding in Kasten zimmert. Undaf hat gesagt, so sinngemäß, der wirke immer so, als ob er sich dann noch eine Sekunde Zeit nehme. Eine wichtige Verkehrsmeldung. Achtung Autofahrer auf der A1 Münster Richtung Osnabrück. Zwischen Ladbergen und Kreuz Lotte Osnabrück werden Holzbretter auf die Fahrbahn geworfen. Achtung auf der A1 Münster Richtung Osnabrück. Zwischen Ladbergen und Kreuz Lotte Osnabrück werden Holzbretter auf die Fahrbahn geworfen. Undaf hat gesagt, so sinngemäß, der wirke immer so, als ob er sich dann noch eine Sekunde Zeit nehme. Vielleicht hat ja Dennis Undav, morgen diese Zeit. Egal welche Anstrengungen Vereine wie Dortmund, Leipzig oder Stuttgart auch unternehmen, die Kluft scheint nicht kleiner zu werden. Oder täusche ich mich?
12: Ja, die Kluft, zumindest in diesem Jahr, ist auf jeden Fall größer geworden. Auf der anderen Seite haben wir vor 2 Jahren auch die Bayern erlebt, wie wir sie hinter uns lassen konnten, wo wir Vizemeister hinter Leverkusen.
4: Stimmt, habe ich ganz vergessen.
12: Ja, wo wir sie hinter uns lassen konnten, das ist jetzt gerade mal 2 Jahre her. Aber dennoch, in diesem Jahr waren sie übermächtig, haben die Liga nach Belieben, Sie sagen es gerade, dominiert. Und zu Dennis Undav muss ich sagen, er hat jetzt ist in den WM-Kader berufen. Ihm steht eine WM bevor. Er hat eine überragende Saison gespielt. Also von daher, vielleicht kann er zumindest in dem Finale den Harry Kane überflügeln. Auf jeden Fall traue ich ihm das zu.
4: Und dafür kriegt er dann auch einen neuen Vertrag?
12: Ja, das ist ja viel zu lesen. Ja, wir sind im Austausch mit ihm. Wir sind im Austausch mit seinem Management. Nach dem Pokalfinale wollen wir dann zügig zu konkreten Schritten kommen. Und wir haben es gerade besprochen, eine exzellente Visitenkarte abgegeben. Jetzt in der abgelaufenen Saison. Er hat einen besonderen Wert für uns. Und ja, wir werden alles dafür tun und was möglich ist, um zusammen in die Zukunft zu gehen.
4: Morgen also das Finale im Berliner Olympiastadion. Was steht danach an? Urlaub oder ein arbeitsreicher Sommer?
12: Also der Sommer ist erfahrungsgemäß immer arbeitsreich, obwohl wir eine gute Mannschaft zusammen haben. Aber es passieren immer Dinge, mit denen man gar nicht rechnet, die einfach unerwartet auf uns zukommen. Aber auch das lassen wir auf uns zukommen, weil auch da lasst uns erstmal die abgelaufene Saison genießen und dann schauen wir auf den kommenden Transfermarkt.
4: Wie muss sich das ein VfB-Fan vorstellen? Schaut sich Ihr Manager jedes Spiel der Weltmeisterschaft an, um möglicherweise einen Spieler zu entdecken vor allen anderen?
12: Das ist ja eine falsche Vorstellung, weil natürlich die Spieler, die dort in den WM-Kadern auftauchen, die sind unserer Scouting-Abteilung bekannt. Inzwischen gibt es Software, ja, die berechnet, welcher Stürmertyp ist der richtige, welcher Rechtsaußen der richtige, welcher Innenverteidiger der richtige. Aber wenn man es zur WM schafft, in den Kader einer Mannschaft, die daran teilnimmt, dann ist der Spieler im Normalfall auch bekannt. Allerdings muss man schon auch sagen, jetzt natürlich nach der Qualifikation für die Champions League liegen die Karten schon nochmal anders. Heißt, unser Sichtungsfeld hat sich schon auch nochmal auf eine andere Spielerkategorie ausgeweitet.
4: Sagt der Ur-Berliner Fabian Wohlgemuth, der als Sportvorstand mit dem VfB Stuttgart morgen zu Gast ist im Berliner Olympiastadion. Dort will der VfB seinen Titel gegen die Bayern erfolgreich verteidigen. Noch einmal der Sendehinweis an dieser Stelle hier bei Sportschau Live. Dieses Pokalfinale können Sie sich anhören an 20 Uhr in der Sportschau-App. Und jetzt wird's wieder spannend in Essen, Jan Wochner.
11: 1:0, die Führung für Drittligist Essen gegen Zweitligist Greuther Fürth. Es läuft die 90. Minute und ein Konter von Rot-Weiß Essen unterbunden durch ein Foulspiel gibt die gelbe Karte für Zerais, den Abwehrspieler der Spielvereinigung Greuther Fürth. Boah, ist nichts für schwache Nerven hier in den Schlussminuten. Es wird 4 Minuten Nachspielzeit geben, die jetzt beginnen. Und Essen war eben drauf und dran. Die nächste Großchance, sich zu erspielen, wurde gestoppt durch ein hartes Einsteigen im 16er. Gab kurz die Frage, Elfer, ja oder nein? Am Ende die Antwort, nein. So bleibt spannend hier.
4: Wir sind dann gleich wieder zur Schlussphase im Stadion an der Hafenstraße. Ja, wie geht's denn danach weiter mit dem Fußball-DFB-Pokalfinale noch? Morgen Abend, dann in der kommenden Woche das Endspiel in der Conference League. Vorher sogar noch die beiden Rückspiele in der Relegation. Am Montagabend, Pfingstmontag, Paderborn, der Zweitligist gegen den VfL Wolfsburg. Hinspiel 0:0, nur die Wölfe in der VW-Arena. Und dann natürlich am Dienstagabend das Rückspiel im Rohnhof, im traditionsreichen Fürther Stadion gegen Rot-Weiß Essen. Dann, wie gesagt, das Finale in der Conference League. Und dann am 30. Mai, am nächsten Sonnabend, also in einer Woche, das Champions-League-Finale in Budapest. Der FC Arsenal, der englische Meister, gegen den Titelverteidiger, gegen Paris Saint-Germain, den französischen Meister. So. Und dann heißt es noch dreimal wach werden und schon steht da Weltmeisterschaft auf dem Zettel. Also keine Sommerpause möglich für alle Fußballfans, auch jetzt nicht. Rot-Weiß Essen gegen die Spielvereinigung Greuther Fürth fällt da in der Nachspielzeit. Womöglich noch der Ausgleich oder erzielt Essen noch das 2:0? Fragen, die Jan Wochner beantworten kann.
11: Hier kommt Rot-Weiß Essen in der Nachspielzeit im 16er der Spielvereinigung Greuther Fürth mit der Schusschance. 16 Meter zentral vom Tor, verdaddelt. Und damit willkommen in einem sowas von spannenden Fußballspiel. Es ist das Relegationshinspiel und die Essener Hafenstraße, sie bebt, sie brodelt. Und klar ist auch, heute steigt niemand auf, niemand ab. Vielleicht gilt das dann auch beim Rückspiel Dienstag in Fürth. Aber aktuell die besseren Karten auf Seiten des Drittligisten, auf Seiten von Rot-Weiß Essen. 1:0 die Führung für RWE seit dem Freistoßtor von Torben Müsel in der 62. Minute. 4 Minuten Nachspielzeit sind angezeigt worden, 2,5 davon abgelaufen. Und es gibt einen Einwurf für Rot-Weiß Essen von der rechten Seite. Lang in den Strafraum geschleudert, per Kopf verlängert, aber keine Abschlussmöglichkeit für die Essener. Greuther Fürth war hier lange Zeit, rund eine Stunde, die bessere Mannschaft mit besseren Tormöglichkeiten, der Zweitligist, drauf und dran die Führung zu erzielen. Beispielsweise in der 16. Minute ganz, ganz nah dran beim Lattenknaller des mittlerweile ausgewechselten Außenverteidigers Dehm. Und dann kam Rot-Weiß Essen. Ein zweifelhafter Freistoßpfiff nach 62 Minuten, 19 Metern. Zentrale Position, leicht nach links versetzt. Gab zuvor eine minimale Berührung, aber dem Pfiff des Schiedsrichters Daniel Schlager. Und dann der Freistoß für Rot-Weiß Essen. Torben Müsel mit voller Überzeugung und mit voller Wucht rechts oben in den Giebel rein. Es folgte die Bierdusche nahezu fürs ganze Stadion. Knapp 20.000 sind hier und alle, die es mit Essen halten. Sowas von begeistert. Die RWE-Fans sehnen sich dem Aufstieg entgegen. Es wäre der erste in die zweite Liga nach 2 Jahrzehnten für diesen traditionsreichen Verein. Aber der Weg bis in die zweite Liga, er ist noch weit und dieses Spiel noch nicht vorbei. Fürth kommt nochmal in der letzten Minute der Nachspielzeit über die rechte Seite, über die Mittellinie hinweg. Aber Essen ist dazwischen, fängt den Ball ab, bekommt einen letzten Konter, nicht mehr. Denn jetzt ist Schluss. Essen gewinnt das Relegationshinspiel gegen Greuther Fürth mit 1:0 durch das Freistoßtor von Torben Müsel. Schafft sich damit eine sehr, sehr gute Ausgangsposition. Macht die Essener Fans hier für heute Abend richtig glücklich. Aber natürlich hat Greuther Fürth am Dienstag dann im Rückspiel noch alle Möglichkeiten. Für heute heißt es Rot-Weiß Essen 1, Spielvereinigung Greuther Fürth 0.
4: Jan Wochner aus dem Stadion an der Hafenstraße und auch das Rückspiel ist dann live zu hören in der Sportschau-App. Und nun versetzen Sie sich bitte 20 Jahre zurück. Der Sommer 2006, er ist märchenhaft. 4 Wochen lang scheint die Sonne. Bei der Fußballweltmeisterschaft in Deutschland ist die Welt zu Gast bei Freunden. Ein Sommermärchen. Vor 20 Jahren eben im neuen ARD-Podcast das Geld zu Gast bei Freunden, die wirklich wahre Geschichte, wie Deutschland WM-Gastgeber 2006 wurde, erzählt Sportschau-Moderatorin Esther Sedlacek, wie diese WM überhaupt nach Deutschland kam und warum aus dem Sommermärchen ein Skandal wurde. Holger Kühner.
13: Franz Beckenbauer sitzt in der ersten Reihe. In der Zürcher Messehalle steht an diesem 6. Juli 2000 nur noch Sepp Blatter vor ihm. Der Präsident des Weltfußballverbandes FIFA schaut in die Runde. Kurzer Blickkontakt mit Beckenbauer. Dann öffnet Blatter den Umschlag und verkündet, in welchem Land die Fußball-WM 2006 stattfindet. And the winner is... Blatter macht eine Pause. In diesem Sekundenbruchteil rauschen bei den Kandidaten aus Deutschland, England, Marokko und Südafrika nochmal die vergangenen Jahre der Vorbereitung vorbei. Im ARD-Podcast Das Geld zu Gast bei Freunden, die wirklich wahre Geschichte, wie Deutschland WM-Gastgeber 2006 wurde, erzählt Sportschau-Moderatorin Esther Sedlacek, wie Franz Beckenbauer und sein Team mehrmals um die Welt reisten, um Stimmen zu sammeln und zu kaufen.
14: Ein Lächeln hier, ein Handshake dort, gemeinsame Golfspiele, tonnenweise Fußbälle und Trikots, aber zugesicherte Stimmen für die deutsche Bewerbung am Ende der Asienreise? Null.
13: Seit 1992 war die Bewerbung nur so für sich hingedümpelt, bis den Funktionären beim DFB zwei Jahre vor der Entscheidung klar wird.
14: Es geht darum, möglichst viele der 24 FIFA-Wahlmänner von der deutschen Bewerbung zu überzeugen. Da muss der Kaiser die Lichtgestalt seinen Charme persönlich spielen lassen.
13: Beckenbauer, Franz Beckenbauer, Lichtgestalt. Der Weltmeister als Spieler und Trainer holt sich mit Fedor Radmann einen Schattenmann an die Seite, über den ein ehemaliger FIFA-Mitarbeiter sagt:
15: Fedor Radmann war der Mann fürs Grobe. Dann hat mir einer vom DFB gesagt, Radmann ist das Grobe.
13: Wie grob es wirklich zugehen musste, erfährt man erst hinterher.
15: Aber dann kann ganz plötzlich etwas ganz Seltsames. Ein Mitglied des Exekutivkomitees ist abgereist.
16: Es war klar, dass durch Nichtabstimmen die Mehrheiten sich verändern.
13: Und auch deshalb sagt Sepp Blatter am 6. Juli 2000:
17: The winner is Deutschland.
13: Und Franz Beckenbauer erklärt, woran es gelegen hat.
18: Wir wussten, es wird sehr, sehr knapp, aber man braucht auch im Leben ein bisschen Glück.
13: Bisschen Glück haben auch Redakteure des Spiegel, dass ihnen allerdings erst 9 Jahre nach der WM ein anonymer Informant steckt. Es habe schwarze Kassen gegeben. Stimmen von Wahlmännern im Jahr 2000 gekauft. Der Skandal hatte da auch schon die FIFA erfasst, meldet die Tagesschau.
19: Die Schweizer Bundesanwaltschaft durchsucht die FIFA-Zentrale, stellt etliche Dokumente sicher.
13: In Deutschland geraten Beckenbauer und Radmann und die späteren DFB-Präsidenten Theo Zwanziger und Wolfgang Niersbach ins Visier der Frankfurter Staatsanwaltschaft. Juristisch liegt ein Schatten auf der WM 2006. Für die Menschen, die das Sommermärchen in den Stadien und auf den Straßen feierten, bleibt, was Sepp Blatter sagte:
17: The winner is Deutschland.
4: Das Geld zu Gast bei Freunden, die wirklich wahre Geschichte, wie Deutschland WM-Gastgeber 2006 wurde. 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Und vorhin haben wir ja schon einen Blick auf die kommende Weltmeisterschaft geworfen, sowohl sportlich als auch kulinarisch. Die Ecuadorianer, Gruppengegner der deutschen Mannschaft, lieben Encebollado. Und jetzt geht's nach Südamerika noch einmal, und zwar nach Argentinien und Brasilien. Und ARD-Korrespondentin Anne Herberg, die weiß, was zum Beispiel die Argentinier für ihr Leben gerne essen.
20: Sie macht hungrige Fans und ausgelaugte Sportler satt, weckt Kindheitserinnerungen und ist der heimliche Star der einfachen argentinischen Küche. Die Milanesa. Klar, italienische Einwanderer haben das Rezept einst an den Rio de la Plata gebracht. Im Grunde ist es eine Art Schnitzel, aber das greift zu kurz. Die besondere Magie einer jeden Milanesa ist, dass sich ganz Argentinien einig, dass sie von der eigenen Oma oder Mama zubereitet wird und immer dann knusprig dampfend auf dem Tisch steht, wenn einem der Magen bis zu den Kniekehlen hängt. Dünne Stücke vom Rind oder Huhn in einer Empanada aus Paniermehl, Petersilie und Knoblauch, ein bisschen Zitrone drauf, lecker. Am besten noch bepackt mit Schinken und Käse und Tomatensauce, dann ist das Ganze à la Napolitana. Eine Version, die übrigens einmal aus der Not heraus erfunden wurde, um unter dem Pizzabelag zu kaschieren, dass die Milanesa ziemlich angebrannt war. Das passiert nämlich ziemlich leicht. Aber Argentinier wären nicht Argentinier, wenn sie nicht auch darauf stolz wären. Die Milanapo, die Milanesa Napolitana, ist inzwischen unbestrittenes nationales Nostalgiegericht.
4: Es wird 10:30, ich krieg Hunger. Vielleicht etwas Brasilianisches?
20: Wenn in Brasilien die Mittagsglocke läutet, dann zählt nur eins, der Prato Feito. Im Volksmund auch ganz einfach PFI genannt. Für die Millionen hart arbeitenden Menschen und Millionen Schulkinder zwischen Sao Paulo und Salvador ist dieser prall gefüllte Teller die kulinarische Lebensversicherung jedes Mittages. Die goldene Regel lautet Arroz, Feijão, Reis und Bohnen als feste Basis, dazu ein Stück Fleisch oder Fisch, Pommes und Salat und natürlich Farofa, Maniokmehl. Es kursiert die Anekdote, dass ein brasilianischer Bauarbeiter eher ohne Helm als ohne seinen geliebten PFI auf die Baustelle geht. Denn ohne Brasiliens national gefeiertes Almuerzo, das Mittagessen, würde das Land wirklich stillstehen. Doch der PFI schmeckt nicht nur gut, er ist auch ein knallharter Wirtschaftsindikator. Ökonomen nutzen den eigens kreierten Indice Prato Feito als geheime Messlatte für die Inflation. Wenn der Preis für die täglichen Teller die magische Marke von 30 Reais knackt, dann schlagen in Brasilien die Alarmglocken schriller als bei jedem Aktiencrash. Denn am Ende zeigt eben nicht der offizielle Regierungsindex, sondern die Portionen Reis und Bohnen auf dem Teller, wie viel Kaufkraft dem Arbeiter im Portemonnaie bleibt.
4: Also wer da nicht auf den Geschmack kommt, auf den WM-Geschmack. Das war Sportschau live aus Berlin am heutigen Freitagabend. Thomas Kroh dankt Ihnen für Ihr Interesse. Kommen Sie gut ins Wochenende. Hier geht's weiter mit den Kollegen vom Norddeutschen Rundfunk und der ARD Infonacht.
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1: Um 22.30 Uhr mit Emily Seidel. Außenminister Wadephul sieht in den USA einen verlässlichen NATO-Partner. Dass die USA zusätzliche 5.000 Soldaten in Polen stationieren wollen, sei eine gute Nachricht, sagte Wadephul in den Tagesthemen.
2: Als deutscher Außenminister begrüße ich jeden NATO-Soldaten, der in Polen stationiert ist, der östlich von uns stationiert ist. Die Gefahr für Europa ist bedauerlicherweise Russland. Wir sehen das in dem Aggressionskrieg gegen die Ukraine. Wir sehen das in vielen Maßnahmen gerade der letzten Tage, die offensichtlich auch auf Russland zurückzuführen sind, die das Baltikum betreffen. Und deswegen brauchen wir NATO-Präsenz. Und deswegen, wenn es so eine Aussage gibt, dann ist das eine gute Aussage. Sie stärkt Polen, sie stärkt die Allianz, sie stärkt die NATO und ist auch gut für Deutschland.
1: Außenminister Wadephul. Die Weltgesundheitsorganisation hält den Ebola-Ausbruch in Zentralafrika weiter für regional begrenzt. Die Risikowarnung für die Demokratische Republik Kongo hat die WHO aber auf sehr hoch gesetzt. Aus Genf, Tobias Haller.
3: Laut WHO-Generaldirektor Tedros gibt es fast 750 Verdachtsfälle. 177 Menschen sind mutmaßlich an dem Virus gestorben. Für die gesamte Demokratische Republik Kongo gelte neu die sehr hohe Risikostufe, auch regional sei das Risiko hoch. Die Gefahr einer globalen Ebola-Ausbreitung ist laut WHO aber weiter gering. Er habe 3,9 Millionen US-Dollar aus dem Notfallfonds freigegeben, um den Ausbruch einzudämmen. Zudem werde das Personal vor Ort aufgestockt, so der WHO-Chef.
1: Nachdem die Justiz in der Türkei die Führungsspitze der Oppositionspartei CHP abgesetzt hat, sind in der Hauptstadt Ankara hunderte Menschen auf die Straße gegangen, um gegen die Entscheidung zu protestieren. Sie riefen Parolen gegen die Regierung und schwenkten türkische Fahnen und CHP-Banner. Der abgesetzte Vorsitzende Özel sagte, es gehe nicht um die Partei, sondern darum, die Demokratie zu verteidigen und das Recht des Volkes selbst zu entscheiden. Ein Gericht hatte den Chef der größten türkischen Oppositionspartei gestern abgesetzt und die letzte Wahl der Parteispitze 2023 für ungültig erklärt. In der Relegation zur zweiten Fußball-Bundesliga hat Rot-Weiß Essen das Hinspiel für sich entschieden. Der Drittligist setzte sich vor eigenem Publikum mit 1:0 gegen Greuther Fürth durch. Der Zweitligist hat dann Heimrecht im Rückspiel. Das findet am kommenden Dienstag statt. Und das Wetter in Deutschland? Nachts oft sternenklar, etwas Nebel, Tiefstwerte 15 bis 7 Grad. Morgen heiter, später zur Nordsee mehr Wolken und einzelne Schauer oder Gewitter, Höchstwerte 25 bis 33 Grad, an den Küsten kühler. Und am Pfingstsonntag viel Sonne, in der Mitte und im Osten einzelne Schauer oder Gewitter, 17 Grad auf den Nordseeinseln bis 34 Grad in Hessen. Das waren die Nachrichten.
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4: Einiges los vor dem langen Pfingstwochenende. Die A2 Hannover Richtung Berlin zwischen Lehrte und Hämeler Wald. 7 Kilometer stockender Verkehr nach einem Unfall. A3 Köln Richtung Frankfurt zwischen Lohma und Siebengebirge. 5 Kilometer Stau, der Grund sind Bauarbeiten. Autobahn 4 Richtung Görlitz zwischen Görlitz und Grenzübergang Ludwigsdorf. 3 Kilometer Stau. Die A5 Karlsruhe Richtung Basel zwischen Dreieck Weil am Rhein und dem Grenzübergang Weil am Rhein Basel staut es sich auf einer Länge von 7 Kilometern. A8 Karlsruhe Richtung Stuttgart zwischen Dreieck Karlsruhe und Karlsbad 3 Kilometer Stau. Die A9 München Richtung Nürnberg ist in Höhe Ingolstadt Nord nach einem Unfall gesperrt, dadurch Stau ab Ingolstadt Ost. Die A23 Hamburg Richtung Heide ist zwischen Eidelstedt und Pinneberg Süd wegen Bauarbeiten bis Dienstag 5 Uhr gesperrt. Die Umleitung führt ab Hamburg-Eidelstedt über die B4 bis Pinneberg Mitte oder weichen Sie großräumig über die A7 aus. Die A40 Duisburg Richtung Essen ist zwischen Kreuz Duisburg und Duisburg-Kaiserberg wegen Bauarbeiten bis Dienstag früh gesperrt. Die A44 Düsseldorf Richtung Essen ist zwischen Kreuz Düsseldorf Nord und Ratingen-Schwarzbach wegen Tunnelwartungsarbeiten bis Dienstag gesperrt. Dann die A67 Mannheim Richtung Darmstadt zwischen dem Viernheimer Dreieck und Lorsch. Dort wird gebaut. Bis Dienstag 5 Uhr ist hier gesperrt. Umleitungsempfehlung für Sie ab dem Kreuz Mannheim über die A656 zum Kreuz Heidelberg. Von dort weiter über die A5 in Richtung Frankfurt. Berlin, der Stadtring A100 ist zwischen Detmolder Straße und Schmargendorf bis ca. 5 Uhr früh in Richtung Wedding gesperrt. Die A620 Saarlouis Richtung Saarbrücken ist zwischen Völklingen Ost und Klarental wegen Reinigungsarbeiten gesperrt. Die A861 Dreieck Hochrhein Grenzübergang Rheinfelden ist zwischen Dreieck Hochrhein und Rheinfelden Mitte im Nollinger Bergtunnel gesperrt und das in beiden Richtungen. Und noch eine Meldung aus Hamburg B3 Neuhof Waltershof. Die Köhlbrandbrücke ist wegen Brückenarbeiten in beiden Richtungen bis Montag 5 Uhr gesperrt. Eine Umleitung in Richtung Westen führt über die U30. In Richtung Osten ist es die U40. Kommen Sie gut an Ihr Ziel.
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4: Und damit übernehmen wir jetzt aus Hamburg, aus den Studios von NDR Info, begrüßt Sie an diesem Freitagabend Philipp Kaver. Es ist das erste Zusammentreffen der NATO-Außenminister seit Beginn des Iran-Kriegs und auch das erste Treffen seit diverse Ankündigungen der USA, das Engagement in Europa zurückfahren zu wollen. Die Vereinigten Staaten sind die stärkste Macht im Verbund der NATO und sie nutzen das. Ihr Präsident zieht Soldaten aus Bündnisländern ab oder stationiert sie neu. Zusammen mit der ebenso unkalkulierbaren Zollpolitik entsteht so ein Handlungsmuster, das viele an Erpressung erinnert. Es ist tatsächlich verwirrend und nicht immer leicht zu durchschauen. Das sagte die Gastgeberin, Schwedens Außenministerin Maria Malmer Stenergard, zum Auftakt des Treffens. Ob es Klärungen gab, weiß unser Korrespondent Thomas Spickhofen.
5: Seit Tagen schon ist Mark Rutte, der NATO-Generalsekretär, vor allem mit einer Botschaft unterwegs. Fast klingt sie schon beschwörend. Die NATO ist geschlossen und sie arbeitet daran, noch stärker zu werden. Das sei auch das, sagt Rutte, was heute bei den Außenministern in Helsingborg diskutiert wurde.
6: And a stronger NATO is what we have been discussing here in Helsingborg today.
5: Manche hätten zuletzt sogar den Zusammenhalt der NATO in Zweifel gezogen. Er wolle deshalb noch mal ganz klar sagen:
6: Allies' commitment to Article 5. Is ironclad.
5: Das Bekenntnis der Verbündeten zu Artikel 5 ist unerschütterlich. Unsere Fähigkeit, jeden Alliierten zu verteidigen, ist absolut. Wenn irgendjemand so

0: Umfang produzieren, und zwar auf beiden Seiten des Atlantiks. Da hat der NATO-Generalsekretär viele Außenminister auf seiner Seite, auch den deutschen Johann Wadephul. Die Einigkeit zeigt allerdings Risse, wenn es um den Informationsfluss von der einen zur anderen Seite des Atlantiks geht. Per Social Media Post kündigte US-Präsident Donald Trump in der vergangenen Nacht an, 5000 US-Soldaten zusätzlich nach Polen zu schicken, nachdem es zuletzt geheißen hatte, die routinemäßige Rotation von 4000 verzögere sich. Unklar auch, ob und wie weit das im Zusammenhang mit dem angekündigten Abzug von 5000 Soldaten aus Deutschland steht. Wer auf mehr Klarheit durch Außenminister Rubio gehofft hatte, erfuhr nur dies. Die USA haben weltweite Verpflichtungen, deshalb müssen wir unser militärisches Engagement regelmäßig überprüfen. Das hat nichts mit Bestrafung zu tun, sondern ist ein andauernder Prozess. Auch NATO-Chef Rutte will sich dazu nicht weiter äußern. Nur so viel. Derzeit würden Pläne zur US-Beteiligung an den NATO-Kräften entwickelt, die im Krisenfall eingesetzt werden sollen. Diese Pläne seien geheim, sagt Rutte. Das sei ein Prozess, der gerade laufe, nichts Neues, und das habe damit zu tun, dass die Amerikaner nicht überall gleichzeitig sein könnten.
1: This is a process in place. This is nothing new. Everybody knew this was happening, and it has nothing to do with the fact that the US wants to equalize the burden. It has to do with the fact that they cannot be everywhere at the same time.
0: Weil das so ist, so viel ist auch klar, müssen sich die Europäer im Ukraine-Krieg noch mehr engagieren. Finanziell, militärisch, wahrscheinlich auch diplomatisch. Dass die Lasten gleichmäßiger verteilt werden sollen, haben alle Teilnehmer versprochen, sagt Rutte nach dem Außenministertreffen. Jetzt aber müsse man sehen, was tatsächlich geschehe. Der ukrainische Präsident Zelensky wird mit besonderem Interesse zuhören. Zum NATO-Gipfel im Juli in Ankara ist er übrigens eingeladen und wird, nach Angaben von NATO-Chef Rutte, auch kommen.
2: Und über das NATO-Außenministertreffen hat mein NDR-Kollege Markus Schubert mit der Vorsitzenden des Verteidigungsausschusses im Europäischen Parlament gesprochen, mit der FDP-Politikerin Marie-Agnes Strack-Zimmermann. Ist sie beruhigt, dass die USA offenbar die Präsenz in Europa womöglich nicht nur halten, sondern hier und da auch ausbauen? Oder stört sie das Unberechenbare daran?
3: Also ich bin nicht beruhigt, ich bin verwirrt. Ich glaube, ich bin nicht die Einzige. Auf der anderen Seite 5000 Soldaten abzuziehen aus Deutschland, gleichzeitig 5000 Soldaten in Polen anzukündigen, handelt es sich da möglicherweise um dieselben. Das ist alles völlig unklar. Ich glaube, wir sollten uns lösen von dem, ich sag mal, Wirrwarr, die der Präsident der Vereinigten Staaten bedauerlicherweise auslöst, weil er sich eben immer über soziale Netzwerke äußert und offensichtlich seine eigenen Leute sich jetzt auch am Kopf kratzen. Was geht da los? Wir müssen und sollten uns lösen. Und ich glaube, was sehr, sehr interessant ist zurzeit, dass Mark Rutte, der ja noch vor wenigen Monaten bei mir im Verteidigungsausschuss im Europäischen Parlament war, und wir darauf gedrungen haben, selbstständiger als Europäer innerhalb der NATO zu werden, hat uns ja attestiert, wir sollten weiter träumen, das würden wir nie auf die Kette bekommen. Jetzt sind 4 Monate, und ich schätze Herrn Rutte sehr, vergangen, und er betont heute, dass ein weiterer Schritt entstanden ist, dass die EU innerhalb der NATO stärker wird. Also auch bei ihm ist angekommen, dass mit diesem Präsidenten kein Staat zu machen ist. Und deswegen sollten wir uns auf unsere Stärke konzentrieren. Also das ist alles nicht lustig, verwirrend. Und wir tappen da, glaube ich, alle etwas im Dunkeln.
4: Welche Rolle spielt dabei die Europäische Union? Ist sie ein Finanzier der europäischen Aufrüstung und flankiert die NATO somit? Oder ist sie sogar eine Rückfallposition für die Europäer, wenn die NATO scheitert?
3: Nein, die NATO ist unser Rückgrat. Die NATO ist unser militärisches Rückgrat, und das seit über 70 Jahren. Daran soll sich auch nichts ändern. Aber die Europäische Union, die Aufgabe ist, dass die Staaten in der Europäischen Union, die eben Teil der NATO sind, das sind ja nicht alle, dass die eben ihren Verpflichtungen nachkommen. Die NATO hat einen Verteidigungsplan. Man muss ja immer wieder betonen, es ist ein Verteidigungsbündnis. Und dort hat jedes Land, je nach Geografie, je nach Größe, je nach wirtschaftlicher Stärke, Aufgaben zu erfüllen. Und unsere Aufgabe in der Europäischen Union, und daran arbeiten wir, ist, gemeinsam in die Beschaffung zu gehen, dass es eben nicht 17 verschiedene Panzer gibt und mehrere verschiedene Flugzeuge, sondern dass man gemeinsam beschafft, dass man Europa ganz denkt, übrigens auch mit den Partnern, beispielsweise Norwegen und Großbritannien, mit denen wir eng zusammenarbeiten, die nicht in der EU sind. Also es geht um den Schutz des Kontinentes, und da muss man den Amerikanern natürlich jetzt auch recht geben. Das ist ja kein neues Szenario. Europa und vor allen Dingen auch Deutschland hat sich ja mal weggeduckt, das ja schon unter Obama klar gemacht wurde. Der große Herausforderung

0: Der Amerikaner das sind die Chinesen. Man hat uns schon vor 20 Jahren gesagt, Leute, kümmert euch mal um euren Kontinent. Das wurde ja kollektiv, egal wer regiert hat, weggedrängt nach dem Motto, war ja auch super bequem. Und die Geschichte ist gelesen. Das heißt, so oder so sind wir gefordert, und zwar europäisch, aber im Rahmen der NATO. Wir sind keine Konkurrenzveranstaltung der NATO.
1: So oder so, je mehr sich NATO und EU Außen- und Verteidigungspolitik um sich selbst drehen und um transatlantische Verwerfungen, umso eher kann die Ukraine aus dem Fokus geraten. Was muss dabei das Ziel des NATO-Gipfels in Ankara sein, der ansteht?
0: Ja, vor allen Dingen klar machen, wo sitzt eigentlich der Feind der freien Welt? Und der Feind der freien Welt sitzt in Moskau. Es ist eine Tragödie, dass Trump offensichtlich fasziniert ist von der Macht und dem Gehabe von Putin. Aber dort sitzt der Feind. Man darf auch nicht aus dem Auge verlieren, dass Russland massiv unterstützt wird von China durch Lieferungen von Rüstungskomponenten, durch den Iran. Die ersten Drohnen, die auf die Ukraine abgefeuert wurden, waren Shahed-Drohnen, die der Iran geliefert hat. Wir haben Nordkorea, das heißt, wir haben Schurkenstaaten beziehungsweise ein Reich wie China, mit dem wir ja eigentlich friedlich zusammenleben wollen, sehen aber auch, dass China mitverantwortlich ist für Cyberangriffe, übrigens auch für hybride Angriffe, nicht nur im Indopazifik, sondern auch bei uns. Also ich glaube, wer, ich darf das mal so sagen, die Guten sind, und wer unser Leben verändern will oder zerstören will, um es auf den Punkt zu bringen, das wissen wir. Und dem müssen wir uns stellen. Auf der einen Seite natürlich versuchen, auf diplomatischen Weg Zugang zu finden, was bei einigen Ländern schwer sein dürfte. Putin ist überhaupt nicht interessiert an Europa. Im Gegenteil, er will uns spalten. Und auch die Chinesen sind natürlich nicht wirklich interessiert, dass Europa in seiner wirtschaftlichen Kraft in Gänze auftritt, weil China weiß, welche Power wir letztendlich haben. Aber was wir machen müssen, ist die Wirtschaft entlasten. Wir müssen wirklich unsere Kraft, die wir haben, im Bilde zu bleiben, auf die Schiene bringen. Und dann werden wir auch weiter in Frieden und Freiheit leben können. Aber ich glaube, wer der Verursacher ist, das ist eindeutig, das ist Russland, die 2014 die Krim annektiert haben. Keine Reaktion von der westlichen Welt. Und daraufhin war für Putin klar, er kann es nochmal versuchen. Und das hat er gemacht, und das macht er seit über 4 Jahren. Er tötet und er jagt Zivilisten in der Ukraine. Also das ist unser Hauptfokus. Und ich bin sicher, dass die Außenminister das in Schweden auch gerade auf dem Schirm haben. Ich empfehle es ihnen ansonsten dringend.
2: Sagt Marie-Agnes Strack-Zimmermann, Vorsitzende des Verteidigungsausschusses im EU-Parlament.
3: Wirtschaft.
2: Über Pfingsten ein paar Tage Urlaub oder im Sommer in die Ferien fahren. Wer das mit dem eigenen oder dem Mietauto macht, sollte sich vorher informieren, denn in vielen Städten gelten inzwischen Zufahrtsbeschränkungen. Und wer die nicht kennt, riskiert hohe Bußgelder. Davor warnt das Europäische Verbraucherzentrum. Tamara Land berichtet.
4: Ein Trip mit dem Auto nach Paris oder Mailand kann richtig teuer werden. Denn in vielen Metropolen Europas gelten bestimmte Regeln für die Einfahrt. So sollen Lärm und Abgase reduziert werden. Das Problem für Touristen, wo welche Beschränkungen gelten, erkennt man oft nicht ohne weiteres. Denn meist gibt es weder Schranken noch Mautstationen, warnt Peter Koop vom Europäischen Verbraucherzentrum.
5: In vielen Städten ist es so, dass es halt schrankenlos ist und digitale Vignetten gibt. Und da muss man sich schon vorher informieren, damit man da also bloß keinen Verstoß macht.
4: Dabei setzen die Städte auf unterschiedliche Kontrollsysteme.
6: Kfz-Kennzeichen online registrieren.
4: Wer zum Beispiel in der Sommersaison mit dem Auto in die Altstadt von Dubrovnik will, muss sich vorher anmelden. Auf der Webseite der Stadt kann man das Kennzeichen registrieren, kostenlos. Wer das aber nicht weiß oder versäumt, riskiert hohe Bußgelder, 260 Euro für jede unangemeldete Ein- oder Durchfahrt. Ähnlich ist es auch in Belgien. Wer mit dem Auto in die Umweltzonen von Brüssel, Antwerpen oder Gent einfahren will, muss sich vorher kostenlos anmelden.
6: Automatische Kennzeichenerfassung.
4: In Schweden hingegen ist keine Anmeldung nötig. In Stockholm und Göteborg werden die Umweltzonen von Kameras überwacht, die die Kennzeichen automatisch erfassen. Die Rechnung kommt dann ein paar Wochen später per Post nach Hause.
6: Digitale City-Maut.
4: In Italien erheben einige Städte eine City-Maut. Für Mailand, Palermo und Bologna benötigen Autofahrer ein digitales Ticket, das man vorher online kaufen muss. Daneben gibt es in vielen Städten auch verkehrsbeschränkte Bereiche, in die nur Anwohner oder Lieferanten einfahren dürfen, erklärt Verbraucherschützer Coop.
5: In Italien, das ist also ein sehr großes Ärgernis bei den Urlaubern, diese sogenannten Zona Traffico Limitato, kurz ZTL heißen die. Und wenn man als Urlauber dort mit seinem privaten PKW einfährt, ja, dann muss man damit rechnen, dass man ein Bußgeld bezahlen muss. Das kostet so circa 100 Euro.
4: Solche Zonen gibt es zum Beispiel in Rom, Mailand oder Florenz.
6: Einfahrt nur mit Umweltplakette.
4: Wer wiederum nach Frankreich fährt, braucht für viele Innenstädte eine klassische Umweltplakette, die an die Windschutzscheibe geklebt wird. Die bestellt man beim französischen Umweltministerium. Bis sie kommt, kann es allerdings 3 Wochen dauern. Da überall verschiedene Regeln gelten, ist es ratsam, sich vorab zu informieren. Eine gute Übersicht bietet zum Beispiel die Webseite des ADAC. Unter Reise und Freizeit findet man nach Ländern sortiert alle Mautinfos und Links zu den digitalen Verkaufsstellen.
2: Auch wenn die Mitglieder der Rentenkommission inzwischen klargemacht haben, dass man sich auf die Rente mit 70 noch gar nicht festgelegt hat, Kritiker sagen, wie sollte das denn gehen für Leute in körperlich anspruchsvollen Jobs, Pflege zum Beispiel oder Handwerk? Wie sollen die denn noch länger arbeiten? Sebastian Moritz hat sich in Nordrhein-Westfalen umgehört, wie das bei Unternehmern und Beschäftigten ankommt.
3: Die Reform des Rentensystems ist eine einigermaßen undankbare Aufgabe. So richtig beliebt machen kann man sich damit nicht. Die Anhebung des Renteneintrittsalters ist unter all den diskutierten Maßnahmen wohl einer der unbeliebtesten Vorschläge. Im ARD-Deutschland-Trend hatten sich Ende des vergangenen Jahres gut 80% gegen die Rente mit 70 ausgesprochen. Ein Stimmungsbild, das sich mit unserer zufälligen Stichprobe in der Dortmunder Innenstadt deckt.
7: Ich habe 50 Jahre auf dem Bau gearbeitet und da braucht mir keiner ankommen zu sagen, ob ich ein Jahr oder 2 Jahre länger arbeite. Alles kaputt. Knie, Arme, Schultern, alles kaputt.
8: Wir sind also Pflegekräfte, wahrscheinlich sind wir total körperlich ruiniert. Und das kommt also auch erstmal darauf an, ob man gesundheitlich, körperlich fit ist.
3: Berthold Schröder kennt diese Sorgen und Bedenken. Der Tischlermeister führt in Hamm eine Schreinerei. Er selbst ist 65 Jahre alt und meint, an der Rente mit 70 kommen wir, über kurz oder lang, nicht vorbei.
9: Ich bin der festen Überzeugung, wir müssen alle länger arbeiten. Ohne eine Veränderung an dieser Stelle läuft unser System wirklich völlig aus dem Ruder. Und das ist die große Sorge, die wir im Handwerk haben. Wir sind ein sehr lohnintensiver Wirtschaftsbereich und wenn Löhne und Lohnnebenkosten immer weiter steigen, ist das für uns ein Riesenproblem. Das führt am Ende dazu, dass Handwerksleistung nicht mehr finanzierbar ist.
3: Als Präsident der Dortmunder Handwerkskammer spricht Schröder für einen bedeutenden Teil des nordrhein-westfälischen Handwerks. Aber ist das Arbeiten bis 70 wirklich realistisch, gerade im körperlich oft anstrengenden Handwerk? Damit das funktioniert, müssen Betriebe und Beschäftigte flexibler werden, meint Schröder.
9: Wir haben Mitarbeiter gehabt, die hier nach 40 Jahren mir gesagt haben, wir können das jetzt nicht mehr. Und wir haben uns gemeinsam um eine Umschulung bemüht. Der Mitarbeiter hat viele Jahre dann bei uns noch, bis er 45 Jahre bei uns war, hat er bei uns im Betrieb noch in der Arbeitsvorbereitung gearbeitet. Also keine körperliche Belastung mehr, sondern hat einen Schreibtischjob da gekriegt. Diese Anpassungsmaßnahmen brauchen wir vermutlich in Zukunft häufiger.
3: Gerade im Handwerk könnte die Rente mit 70 also bedeuten, dass Beschäftigte in den letzten Jahren ihres Jobs noch einmal etwas Neues lernen, damit sie bis zum Ruhestand durchhalten. Leichter könnte es hingegen für diejenigen sein, die keinen körperlich anstrengenden Job haben. Hartmut Kleeschulte etwa arbeitet im Innendienst einer Versicherung. Eigentlich soll er mit 66 in Rente gehen, doch er könnte sich durchaus vorstellen, noch ein paar Jahre dran zu hängen. Nicht, weil es dem Rentensystem hilft, sondern weil ihm der Job Spaß macht.
10: Das ist so zwiespältig eigentlich, weil einerseits will ich mache meinen Job ganz gerne, andererseits sagt man, okay, Aufwand ist auch schön, aber was kommt danach?
3: Marie Kaiser ist schon seit knapp 2 Jahren in Rente. Die 68-Jährige hatte Freude an ihrer Arbeit in einem Modehaus und hätte gerne noch etwas länger gearbeitet.
11: Wenn die jetzt vielleicht sagen würden, wo ich war, ich meine, da war ich unheimlich gerne. Ob ich wieder käme, dann würde ich, glaube ich, nicht Nein sagen.
3: Wenn der Job zu den Beschäftigten passt, ist die Rente mit 70 also gar nicht so unbeliebt.
2: Es ist 22.52 Uhr. Ein konsequenterer Ausbau der erneuerbaren Energien. Darauf dringen die Bundesländer und sie stellen sich damit gegen zentrale Reformpläne von Bundeswirtschaftsministerin Katharina Reiche. Bei der Energieministerkonferenz auf Norderney hätten sich die Länder einstimmig zur Energiewende bekannt. Das sagte Niedersachsens Energieminister und Gastgeber der Konferenz Christian Mayer.
12: Warum wir hier nach Norderney gegangen sind, ist ja nicht nur, weil es so schön ist.
13: Große Zufriedenheit beim niedersächsischen Energieminister Christian Mayer von Bündnis 90 Die Grünen. Niedersachsen hat in diesem Jahr den Vorsitz der Energieministerkonferenz inne, eines der Bundesländer, in dem vor allem durch Windenergie inzwischen mehr erneuerbare Energie erzeugt, als insgesamt verbraucht wird. Erst recht, wenn wie in den vergangenen Tagen die Sonne scheint und der Wind weht und die Erneuerbaren Deutschland so unabhängig machten von Importen, betont Minister Mayer.
12: Und hier läuft sozusagen unter dieser Insel so viel Ökostrom, wie für ganz Berlin ist, also für 2-3 Millionen Haushalte.
13: Doch der Wind von der Küste kommt nicht immer an im Süden. Weil die Leitungen nicht ausreichend ausgebaut sind, müssen die Erzeuger immer wieder ihre Windräder stoppen. Entschädigt werden sie bisher trotzdem. Das will Bundesenergieministerin Reiche von der CDU ändern und stößt damit bei den Ländern auf Widerstand.
12: Und wir haben nochmal gesagt, diese sogenannten Sperren, Netzengpassgebiete, die man genannt hat, die gerade Niedersachsen, aber auch Bayern und viele Regionen treffen, da wo man viel erneuerbare, kostengünstige Energie erzeugt, dass wir gesagt haben, das lehnen wir einmütig ab. Einstimmig haben wir gesagt, dieser Vorschlag ist für uns nicht zielführend. Wir wollen eine erfolgreiche Energiewende.
13: Bundesministerin Katharina Reiche hatte ihre Teilnahme auf Norderney krankheitsbedingt abgesagt. Dass ihr Staatssekretär sich lediglich für 1,5 Stunden zuschalten ließ, kritisierte bei der Abschlusspressekonferenz der Energieminister von Sachsen-Anhalt, Armin Willingmann von der SPD. Er ist Sprecher der Ahrländer.
14: Es ist auch nicht klug, wenn der Bund an diesen Versammlungen und an diesen Konferenzen nicht durchgängig prominent teilnimmt. Warum? Weil wir über den Bundesrat auf Gedeih und Verderb versuchen müssen, das Thema Energiewende und zahllose Themen aus dem Bereich der Energiepolitik gemeinsam zu lösen. Nicht eben wenige Gesetze sind zustimmungspflichtig, aber selbst dort, wo es Einspruchsgesetze sind, braucht man den Konsens mit den Ländern.
13: So gab es lediglich Konsens unter den Ländern, in denen in Brandenburg die CDU das Energieministerium besetzt. Auch das BSW und die Freien Wähler sind in dem Gremium vertreten, in dem die Grünen die meisten Minister stellen. So auch in Schleswig-Holstein. Minister Tobias Goldschmidt ist Sprecher der grünregierten Länder. Die Länder wollen, anders als Katharina Reiche, auch kleine Photovoltaikanlagen weiter fördern.
15: Auch das ist 16:0 so entschieden worden. Wir haben begrüßt, dass der Bund Sonderausschreibungen gemacht hat für mehr Windkraft an Land, auch ja aufsetzend auf einer Länderinitiative, auch das 16:0. Und wir haben 16:0 nochmal deutlich gemacht, dass verdammt nochmal das Versprechen aus dem Bundeskoalitionsvertrag, dass wir die Menschen entlasten, indem wir die Stromsteuer für alle senken, dass dieses Versprechen eingelöst werden muss. Denn nichts ist schlechter in der Demokratie als gebrochene Versprechen.
2: Die Energieministerkonferenz auf Norderney, ein Bericht von Bastian Brandau.
16: Kultur.
2: Auf dem Podium bei der Republika in Berlin passierte in diesen Tagen Erstaunliches. Es wurde über Geld gesprochen. Honorare sind ja in der Buchbranche ansonsten eher was, über das geschwiegen oder höchstens spekuliert wird. Seit der Diskussion zwischen zwei Schreibenden, die offenbar sehr unterschiedliche Vorschusshonorare von ihren Verlagen bekommen, debattiert die Branche und das Netz. Juliane Bergmann fasst die Diskussion zusammen.
17: Ein Podium, zwei Sachbuchautoren, Mareike Kaiser und Hanno Sauer, sprechen über Schreiben von Büchern und über die Frage, wie viel bzw. wie wenig Geld sich damit verdienen lässt.
18: Besonders lukrativ ist es ja in der Regel nicht. Deswegen, wenn man sozusagen als finanzielle Entscheidung, ist es jetzt nicht das Klügste, würde man jetzt nicht als Ratgeber sagen, schreib doch mal ein Buch, wenn du gerade knapp bei Kasse bist.
19: Müssten wir mal unsere Vorschüsse vergleichen, die wir bekommen haben für unsere Bücher. Könnten wir ja mal machen jetzt.
18: Ja, können wir machen. Sollen wir?
17: Die Leute im Republika-Saal spitzen die Ohren. Denn über Geld wird auch im Literaturbetrieb selten gesprochen.
18: Also ich habe 160.000 dafür bekommen als Vorschuss.
19: Ich 15.000.
17: Bezeichnenderweise geht es bei diesem Panel um Klassismus in unserer Gegenwart. Beide Gäste haben darüber geschrieben. Die Diskrepanz ihrer Vorschusssummen ist groß. Der Mann, ein promovierter Philosoph, erhält exorbitant mehr als eine Frau, die Journalistin. Der Auftritt stößt eine Diskussion an. Die einen nennen es Neiddebatte, die anderen Enttarnung von Strukturen. Was sagen diese Summen aus? Den Vorschuss zahlt ein Verlag als Vorleistung für einen erwarteten Gewinn. Verschiedene Faktoren spielen für den Verlag dabei eine Rolle.
16: Hanno Sauer stand mit seinem letzten Buch Moral auf der Shortlist zum Deutschen Sachbuchpreis. Er ist ein wirklich sehr, sehr renommierter Autor. Er schreibt wirklich ausgezeichnete Bücher. Und all diese Dinge fließen ein in der Einschätzung, die sich in dem Vorschuss ausdrückt.
17: Erklärt Felicitas von Lofenberg, die Geschäftsführerin des Piper Verlags, der Hanno Sauer verlegt. Im Fall von Hanno Sauer betont sie, die Summe von 160.000 Euro beziehe sich auf einen Paketpreis für 2 Bücher. Der Autor oder die Autorin bekommt vom verkauften Buch dann Prozente, die gegen den Vorschuss gegengerechnet werden. Die meisten Bücher bringen laut Lofenberg jedoch weniger ein als ihre Vorschusssumme. Warum es sich trotzdem lohnt?
16: Es ist bekannt, dass Verlage ja eine sogenannte Mischkalkulation haben. Das heißt, dass der weitaus überwiegende Teil der Titel in praktisch allen Verlagsprogrammen die Vorschüsse nicht einspielt. Man macht de facto damit Verlust und dass die wenigen erfolgreichen Titel, bei denen das anders ist, die sozusagen helfen, ein ganzes Programm zu ermöglichen.
17: Die Spanne bei Honoraren im Literaturbetrieb ist groß und sie wird immer größer, sagt die Autorin und Bloggerin Berit Glanz.
20: Also es ist tatsächlich so, dass sich die Situation in den letzten Jahren verschärft hat. Das liegt einmal daran, dass die Zahl der Buchkäufe insgesamt geringer wird. Aber es liegt auch daran, dass sich die Aufmerksamkeitsökonomie ganz, ganz extrem auf eine ganz kleine Zahl an Hype-Titeln fokussiert. Und diese Leute können alle hervorragend leben im Literaturbetrieb, aber die anderen eben nicht mehr. Wir sehen ein ganz krasses Auseinanderfallen in Gewinner und Verlierer eigentlich im Literaturbetrieb.
17: Viele Schreibende verdienen wenig Geld und wenige viel. Als der Literaturpopstar Caroline Wahl im vergangenen Jahr von Dumont zum Rowohlt Verlag gewechselt ist, lagen die Spekulationen für die Höhe ihres Romanvorschusses im Millionenbereich. Derart hohe Summen würden in Deutschland tatsächlich vereinzelt gezahlt, bestätigt die Piper-Geschäftsführerin. Die Autorin Berit Glanz hat eine Theorie.
20: So ein Vorschuss ist gebunden an die Karriere der Person, die dieses Buch schreibt. Und für manche Leute sind die Erwartungen, die so ein Verlag dann stellt, halt höher. Die erwarten dann eine lange, erfolgreiche Karriere und hoffen, dass sie mit diesen hohen Zahlungen eben den Autor, die Autorin an sich binden können.
17: Bei Geld hört der Spaß auf. Oder er fängt erst an. Die Autorin Jasmin Schreiber, deren Bücher eigentlich im Eichborn Verlag erscheinen, stellt sich schon mal an beim Piper Verlag. Mit Augenzwinkern hat sie ein Bewerbungsvideo gepostet. Für 160.000 Euro würde sie dem Verlag jedes Buch schreiben. Inzwischen hat sie ihr Video wieder gelöscht.
2: Juliane Bergmann war das über eben doch sehr unterschiedliche Vorauszahlungen in der Buchbranche.

0: Es ist 23 Uhr. 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
1: Die Nachrichten mit Christoph Hoffmann. Guten Abend. Der Hackerangriff auf zehntausende Patientendaten, unter anderem von den Unikliniken Köln und Düsseldorf, könnte für Betroffene zum Risiko werden. Das Bundesamt für Sicherheit in der Informationstechnik in Bonn warnt, dass die Hacker die gestohlenen Infos nutzen könnten, um besonders gut getarnte Betrugsversuche zu starten. Jörg Sauerwein, WDR Bonn.
2: Es sind sensible Daten, die die Kriminellen durch den Cyberangriff in ihre Hände bekommen haben. Vor allem Namen, Adressen, aber auch behandelnde Ärzte, Rechnungsnummern oder weitere Gesundheitsangaben. Mit diesem Wissen könnten zum Beispiel Phishing-Mails oder auch Erpressungsversuche sehr individuell auf mögliche Opfer zugeschnitten werden. Deshalb rät das BSI, nicht hektisch zu reagieren und auf keinen Fall Passwörter, PINs oder Ähnliches herauszugeben. Im Zweifel solle man bekannte Kontakte wie die jeweilige Uniklinik oder den behandelnden Arzt für Rückfragen nutzen.
1: Außenminister Wadefuhl hat die NATO-Partner aufgefordert, die Ukraine mit weiteren Milliardenhilfen zu unterstützen. Wadefuhl sagte beim NATO-Außenministertreffen in Schweden, dass das entscheidend sei für den Erfolg von möglichen Friedensverhandlungen. In der Türkei sind hunderte Menschen auf die Straße gegangen, um gegen einen Gerichtsbeschluss gegen die Oppositionspartei CHP zu demonstrieren. Das Gericht hatte die Absetzung der Parteispitze angeordnet. In Slowenien vollzieht sich ein Machtwechsel. Das Parlament in der Hauptstadt Ljubljana wählte den rechtskonservativen Politiker Janez Janša zum Ministerpräsidenten. Er löst den linksliberalen Robert Golob ab, der in den vergangenen 4 Jahren regierte. Janša will eine Minderheitsregierung bilden, die von einer pro-russischen Bewegung unterstützt wird.
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1: Im Relegationshinspiel zur zweiten Fußball-Bundesliga hat Drittligist Essen den Zweitligisten Fürth mit 1:0 geschlagen. Im Rückspiel würde den Essenern jetzt sogar ein Unentschieden zum Aufstieg reichen. Jan Wochner, WDR Sport.
3: Die Fürther zunächst die bessere Mannschaft mit guten Möglichkeiten in der ersten Hälfte. Dem traf beispielsweise die Latte in der zweiten Hälfte. RWE dann aber besser, druckvoller und mit dem Freistoß und Tor des Abends in der 62. Minute. Ein Freistoß aus 19 Metern hämmerte Mittelfeldspieler Torben Müsel in den rechten Torwinkel. Rund 20.000 Fans an der Essener Hafenstraße feierten den Abend. Die Entscheidung aber fällt im Rückspiel am Dienstag in Fürth.
1: Das Wetter in Nordrhein-Westfalen. In der Nacht kühlt es deutlich ab auf 16 bis 6 Grad. Der Tag morgen bringt dann viel Sonne und nur wenige dünne Wolken. Es bleibt trocken und wird aber zunehmend schwül. In Olpe erreichen die Temperaturen 28 Grad, in Gütersloh 29 und in Duisburg 30 Grad. Das war WDR aktuell.
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4: Die A2 Hannover Richtung Berlin zwischen Lehrte und Hämeler Wald, 7 Kilometer stockender Verkehr nach einem Unfall. A4 Richtung Görlitz zwischen Görlitz und Grenzübergang Ludwigsdorf staute sich auf einer Länge von 3 Kilometern. A5 Karlsruhe Richtung Basel zwischen Dreieck Weil am Rhein und dem Grenzübergang Weil am Rhein Basel, 7 Kilometer Stau. A8 Karlsruhe Richtung Stuttgart zwischen Dreieck Karlsruhe und Karlsbad, 3 Kilometer Stau. Die A9 München Richtung Nürnberg ist in Höhe Ingolstadt Nord nach einem Unfall gesperrt, dadurch Stau ab Ingolstadt Ost. Die A23 Hamburg Richtung Heide ist zwischen Eidelstedt und Pinneberg Süd wegen Bauarbeiten bis Dienstag 5 Uhr gesperrt. Die Umleitung führt ab Hamburg-Eidelstedt über die B4 bis Pinneberg Mitte oder weichen Sie großräumig über die A7 aus. Die A40 Duisburg Richtung Essen ist zwischen Kreuz Duisburg und Duisburg-Kaiserberg wegen Bauarbeiten bis Dienstag früh gesperrt. Autobahn 44 Düsseldorf Richtung Essen ist zwischen Kreuz Düsseldorf Nord und Ratingen-Schwarzbach wegen Tunnelwartungsarbeiten bis Dienstag ebenfalls gesperrt. Dann die A67 Mannheim Richtung Darmstadt ist zwischen Vierheimer Dreieck und Lorsch wegen einer Baustelle bis Dienstag 5 Uhr gesperrt. Umleitungen ab dem Kreuz Mannheim über die A656 zum Kreuz Heidelberg, von dort weiter über die A5 in Richtung Frankfurt. Berlin, der Stadtring A100 ist zwischen Detmolder Straße und Schmargendorf bis ca. 5 Uhr früh in Richtung Wedding gesperrt. Die A115 Dreieck Nutetal Richtung Dreieck Funkturm ist zwischen Dreieck Nutetal und Saarmund nach einem Unfall gesperrt. Autobahn 620 Saarlouis Richtung Saarbrücken ist zwischen Völklingen Ost und Klarental wegen Reinigungsarbeiten gesperrt. Die A861 Dreieck Hochrhein, Grenzübergang Rheinfelden, ist zwischen Dreieck Hochrhein und Rheinfelden Mitte im Nollinger Bergtunnel gesperrt und das in beiden Richtungen. Eine Meldung noch aus Hamburg, die B3 Neuhof Richtung Waltershof. Die Köhlbrandbrücke ist wegen Brückenarbeiten in beiden Richtungen bis Montag 5 Uhr gesperrt. Eine Umleitung führt sie in Richtung Westen über die U30. In Richtung Osten ist es die U40. Jetzt haben wir es geschafft. Ihnen eine gute und sichere Fahrt.
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4: Mit Philipp Kaber von NDR Info in Hamburg. Ich wünsche Ihnen einen guten Abend. Noch kurz vor Pfingsten hat es wegweisende Bundestagsentscheidungen gegeben. Zum einen die Apothekenreform, über die wir gleich noch berichten. Zum anderen, und das ist hier unser Thema jetzt, das Kindergeld. In manchen nordischen Ländern werden neugeborene Kinder nicht nur registriert, sondern wirklich willkommen geheißen. In Finnland wird eine Babybox überreicht, die als Kinderbett taugt, aber auch mit vielen praktischen Utensilien gefüllt ist. Und in Estland fließt das Kindergeld, sobald die Hebamme das Kind digital ins staatliche Melde- und Gesundheitssystem eingibt. Antrag nicht nötig. Einen Abglanz davon wird man ab dem kommenden Jahr auch in Deutschland erleben. Mehr Zeit für das Baby und weniger für die Bürokratie, sagt Finanzminister Klingbeil. Und der Bundestag hat darüber heute erstmals beraten. Dagmar Pepping schildert, wie es künftig von der Wiege bis zum Girokonto laufen soll und warum man über Kinder, Mütter, Väter im In- und auch im Ausland heftig gestritten hat.
5: Es war mal wieder einer dieser Momente im Deutschen Bundestag.
6: Nein, nein, nein, Leute, jetzt ist mal ganz gut, ich diskutiere nicht.
5: Bundestagspräsidentin Julia Klöckner hat alle Hände voll zu tun, die Sitzung zu leiten.
6: Nein, nein, Leute, jetzt ist mal ganz gut, ich diskutiere nicht, wir haben uns hier Regeln gegeben.
5: Eigentlich hatte die Debatte über die Einführung des antragslosen Kindergeldes ruhig und sachlich begonnen. Mehr Zeit fürs Baby, weniger Zeit für Bürokratie und Papierkram, so das Versprechen von Finanzminister Lars Klingbeil von der SPD.
7: Die Eltern erhalten künftig das Kindergeld automatisch, sie erhalten es unbürokratisch und sie erhalten es schnell.
5: Selbst von der Opposition kam Lob. Doris Achelwilm von der Linksfraktion.
8: Das Kindergeld wird antragslos. Sehr gut. Danke dafür. Das ist was Sinnvolles. Passiert ja selten genug.
5: Eine Fraktion will sich aber nicht an der fachlichen Diskussion über die Details des Gesetzentwurfs beteiligen. Die AfD. Ihre Redner wie René Springer kritisieren, dass hunderte Millionen Euro Kindergeld ins Ausland überwiesen werden, obwohl die Kinder gar nicht in Deutschland leben. Die Bundesregierung tue nichts gegen Einwanderung in die Sozialsysteme.
9: Wie kann es eigentlich sein, dass das Kindergeld in 15 Sprachen beworben wird, darunter in Farsi, Türkisch und Arabisch? Haben wir nicht schon genug Afghanen, Türken und Syrer in unseren Sozialsystemen?
5: Aufregung im Plenarsaal. Der SPD-Abgeordnete Jürgen Kosse wirft der AfD gruppenbezogene Menschenfeindlichkeit vor.
10: Und ich glaube, ich spreche im Namen der meisten Kolleginnen und Kollegen. Ich finde das unverschämt.
11: Ganz kurz. Der Kollege hat jetzt das Wort für eine Zwischenfrage oder Zwischenstatement. Nein, nein, es gibt eine neue Geschäftsordnung, die wir uns... Moment, das kriege ich schon geregelt.
5: Irgendwann platzt auch Bundestagspräsidentin Julia Klöckner der Kragen. Sie knöpft sich den AfD-Abgeordneten Martin Reichert vor. Der hatte zuvor Heidi Reicheneck, die Fraktionsvorsitzende der Linken, für ihre Rede attackiert.
12: Da fängt zum Beispiel Frau Reicheneck, eine kinderlose A8-Fahrerin, die einmal ihre Rente durch die Arbeit meiner Kinder erhalten wird, davon an, wir würden ihr hetzen.
5: Klöckner greift ein.
11: Sie haben Frau Reicheneck angesprochen und zwar sehr persönlich. Erstens ist das untersagt und zweitens finde ich sehr bemerkenswert, wenn Männer hier gerade mal über Frauenschicksale drüber hinweg flanieren.
5: Die Bundestagspräsidentin, die wie Reicheneck keine Kinder hat, wirkt angefasst.
11: Ich will das jetzt hier auch sagen. Ja, das können Sie jetzt mögen oder nicht. Aber Frauen hier in eine Ecke zu stellen, ob sie Kinder haben oder nicht, es gibt verschiedene Gründe. Es gibt auch Frauen, die hätten gerne Kinder und haben keine Kinder bekommen können. Und ich finde nicht, dass Sie das hier zum Thema machen müssen in diesem Plenarsaal.
5: Heidi Reicheneck hatte die Debatte über das antragslose Kindergeld allerdings auch für eine Spitze gegen die AfD genutzt. Kindergeld aus Deutschland werde deshalb ins Ausland überwiesen.
13: Weil die Eltern hier arbeiten und ich sage Ihnen, ich überweise lieber im Monat 259 Euro an ein Kind in Polen als 22.000 an Ihre Fraktionsvorsitzende in die Schweiz. Also kümmern Sie sich darum doch mal.
5: Der Ton im Deutschen Bundestag ist ruppig geworden, quer durch alle Fraktionen. Frauke Heiligenstadt, Finanzexpertin der SPD-Fraktion, wirft der AfD vor, zu hetzen, zu spalten und Unwahrheiten zu verbreiten und geht zum Gegenangriff über.
14: Natürlich gibt es Missbrauch in allen Sozialgesetzbuchen. Aber es gibt auch Missbrauch hier im Parlament, wenn Abgeordnete der AfD Verwandte beschäftigen und die noch nicht mal Tätigkeiten ausführen lassen.
5: Es war mal wieder einer dieser Momente im Deutschen Bundestag. Ein guter war es nicht.
4: So viel zum Kindergeld. Kommen wir zur Apothekenreform. Fragen Sie Ihre Ärztin, Ihren Arzt oder in Ihrer Apotheke. Dieser Hinweis in der Werbung, der zeigt schon, wie eng diese medizinischen Berufe verwandt sind. Kein Wunder, dass die Politik jetzt den Ärztemangel in vielen Regionen einerseits nutzt, um andererseits Apotheken neue Tätigkeitsfelder zu verschaffen. Das soll das Versorgungsangebot erweitern und neue Umsätze ermöglichen. Was sich die Regierungsfraktionen von der Reform versprechen und warum die Opposition vor politischen Risiken und Nebenwirkungen warnt, das fasst Dietrich Karl Meurer zusammen.
15: Apotheker Bastian Schlotmann in Pfalzdorf am Niederrhein versorgt rund 7000 Menschen. Seine Lage beschreibt er so.
16: Das Honorar ist fast 20 Jahre jetzt nicht angepasst worden für uns in den Apotheken. Die Sachen, die wir bekommen, sind nicht mal inflationsbeglichen, noch sind irgendwelche steigenden Energiekosten, die wir ja gerade in den letzten 3-4 Jahren und jetzt auch gerade eben wieder sehen, überhaupt gar nicht bei uns berücksichtigt.
15: Steigende Kosten, Personalmangel und Bürokratie setzen Apotheken unter Druck. Vor allem auf dem Land wird die Versorgung schwieriger. Genau hier setzt die Reform von Bundesgesundheitsministerin Nina Warken an, die der Bundestag jetzt mit den Stimmen der schwarz-roten Koalition beschlossen hat. Die Reform soll Apotheken stärken.
17: Habemus, Apothekenversorgungsweiterentwicklungsgesetz, Apothekenreform, Halleluja!
15: So jubelt in der abschließenden Bundestagsdebatte die Vorsitzende des Gesundheitsausschusses Tanja Machelet von der SPD. Auch die gesundheitspolitische Sprecherin der Unionsfraktion, Simone Burchardt von der CDU, lobt die Reform.
18: Dieses Gesetz ist ein Erfolg. Es stärkt die pharmazeutischen Dienstleistungen. Wir wollen die Apotheken weiterentwickeln. Wir wollen ihre Kompetenz stärker in Prävention, Medikationssicherheit und in die Versorgung chronisch kranker Menschen einbringen.
15: Gemeint ist damit, Apotheken dürfen künftig mehr Aufgaben übernehmen, etwa Impfungen, Schnelltests und in bestimmten Fällen die Abgabe verschreibungspflichtiger Medikamente auch ohne Rezept. Zugleich verändern sich die Rahmenbedingungen. Zweigapotheken lassen sich leichter gründen, Notdienste werden gestärkt und das feste Honorar pro verschreibungspflichtigen Medikament steigt. Kritik kommt von der Opposition. AfD-Gesundheitspolitiker Martin Sichert stellt grundsätzlich in Frage, dass die Reform wirksam ist.
19: Dieses Gesetz löst keines der bestehenden Probleme, sondern es schafft neue. Es wurde die Chance vertan, das Apothekensterben aufzuhalten.
15: Atesh Gürpinar von der Linken kritisiert das Gesetzgebungsverfahren und wirft der Koalition handwerkliche Mängel vor.
20: Bis Montag war dieses so weitreichende Gesetz noch nicht einmal auf der Tagesordnung und noch am Mittwoch mussten in Ausschussberatungen Tischvorlagen nachgereicht werden, um offensichtliche Fehler zu korrigieren.
15: Und die Grünen bemängeln die Finanzierung und warnen vor steigenden Beiträgen. Grüne Gesundheitspolitikerin Paula Pichotta erklärt:
21: Sie machen in der Zeit, wo die Sozialversicherungen bezahlbarer werden müssen, mit diesem Gesetzentwurf die Sozialversicherung noch mal mit einem Gesetz 4 Milliarden teurer, ohne Gegenfinanzierung.
15: Mit Mehrkosten rechnen auch die Krankenkassen, allerdings in geringerer Höhe. Auch von ärztlicher Seite kommt Kritik. Der Chef der Kassenärztlichen Bundesvereinigung, Andreas Gassen, sagt:
22: Dass Apotheken jetzt in Grunddiagnostik einsteigen, das geht bis zum Blutabnehmen. Und das ist natürlich schon schräg, weil die Apothekerinnen und Apotheker dafür schlicht nicht ausgebildet sind. Das ist noch nicht mal Inhalt ihres Studiums.
15: Apotheker Bastian Schlotmann weist die Kritik zurück. Er betont, Apotheken würden nur Aufgaben übernehmen, für die sie auch entsprechend vorbereitet seien.
16: Also ich habe ein Seminar zum Impfen besucht, extra Erste-Hilfe-Kurse besucht, um auch bei möglichen Allergieproblemen bei so einer Impfung auch reagieren zu können.
15: Seine Kundinnen und Kunden hoffen, dass die Apothekenreform Verbesserungen bringt. Vor allem weniger Wartezeit und kürzere Wege.
4: Der Bundestag verabschiedet die Apothekenreform, Dietrich Karl Meurer berichtete.

0: Und die Zeit jetzt 23.15 Uhr.
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0: Die USA sind die mächtigste Macht im Staatenverbund der NATO. Und sie nutzen das. Präsident Trump zieht Soldaten aus Bündnisländern ab oder stationiert sie neu. Dieser Umstand war ein großes Thema jetzt beim NATO-Außenministertreffen im schwedischen Helsingborg. Über die unklare Lage, wie viele US-Truppen Europa verlassen oder woher die 5000 Soldaten für Polen kommen sollen, darüber hat Ingo Zamperoni in den ARD-Tagesthemen mit dem deutschen Außenminister Johann Wadewohl gesprochen und er hat ihn gefragt, wie die Rechnung denn nun genau laute.
2: Na, das wird von unseren Militärs im Einzelnen ausgeplant werden und dann werden auch entsprechende Einsatzpläne umgesetzt werden. Dazu haben wir eine wirklich gute Truppe in der NATO, die das alles kann und die das macht. Ich kann Ihnen nur sagen, als deutscher Außenminister begrüße ich jeden NATO-Soldaten, der in Polen stationiert ist, der östlich von uns stationiert ist. Die Gefahr für Europa ist bedauerlicherweise Russland. Wir sehen das in dem Aggressionskrieg gegen die Ukraine. Wir sehen das in vielen Maßnahmen gerade der letzten Tage, die offensichtlich auch auf Russland zurückzuführen sind, die das Baltikum betreffen. Und deswegen brauchen wir NATO-Präsenz. Und deswegen, wenn es so eine Aussage gibt, dann ist das eine gute Aussage. Sie stärkt Polen, sie stärkt die Allianz, sie stärkt die NATO und ist auch gut für Deutschland.
3: Das ist ja unbenommen, aber es geht immer um die Zahl, wie viele Soldaten jetzt abgezogen werden. Sind die deutschen, in Deutschland stationierten US-Soldaten für Polen vorgesehen oder wie geht das hin und her? Haben Sie da von Marco Rubio, dem US-Außenminister, Klarheit bekommen?
2: Nein, aber das entscheiden natürlich auch nicht Außenminister, sondern wie gesagt, das wird auf militärischer Ebene entschieden und da ist es in sehr guten Händen. Ich kann Ihnen nur sagen, dass diese Zahl im Verhältnis zu den Soldatinnen und Soldaten, die wir insgesamt als NATO in Europa stationiert haben, keine große Größenordnung ist. Wir allein, Deutschland, wird ja eine Brigade in Litauen stationieren, die eine ähnliche Größenordnung hat. Also, nochmal, das ist eine gute Nachricht. Wir haben ein gutes Treffen der Außenministerinnen und Außenminister der NATO hier gehabt. Viel Zusammenhalt. Wir konzentrieren uns auf die Zukunft. Wir haben im letzten Jahr 5% beschlossen. Deutschland hat in den letzten 4 Jahren seine Verteidigungsausgaben verdoppelt. Viele andere Staaten machen Ähnliches, Polen insbesondere, die baltischen Staaten, Skandinavien sind sehr ambitioniert. Andere müssen noch etwas nachlegen. Frankreich hat in der letzten Woche eine sehr große Entscheidung getroffen. Also die NATO ist auf einem richtig guten Weg, Europa sicherer zu machen und insofern auch einen Beitrag dazu zu leisten, dass dieser Ukraine-Konflikt möglichst bald beendet werden kann.
3: Ja, und doch war das doch irgendwie ganz schön verwirrend, was die USA da machen. Und die Frage bleibt, verhält sich so ein verlässlicher Partner? Und sind die Zweifel auch am US-Bekenntnis zur NATO für Sie jetzt ausgeräumt?
2: Ja, ernsthafte Zweifel daran habe ich nicht gehabt. Klar, es gibt immer wieder Äußerungen, die alle irritieren, auch mich. Das steht ja außer jeder Frage. Aber das, was wir erleben, was wir in NATO-Strukturen erleben, und zwar in zivilen wie in militärischen, was ich im Gespräch mit Marco Rubio, meinem Außenministerkollegen, erlebe, das ist alles verlässlich. Das ist kalkuliert und das ist darauf ausgerichtet, dass wir als Bündnis sehr erfolgreich miteinander sind, dass wir wesentliche Interessen teilen. Nicht jede Maßnahme, nicht jede politische Entscheidung und nicht jede politische Äußerung finden wir richtig, die wir jetzt auch aus Washington hören. Das gehört dazu. Dazu äußern wir uns ja auch. Dazu können wir auch unter Partnern unsere Meinung sagen. Aber wenn ich zusammensitze mit meinen Kolleginnen und Kollegen im NATO-Außenministerrat, dann stelle ich fest, wir gehören zusammen, ob wir aus Island kommen, aus der Türkei kommen, aus Deutschland kommen oder aus den USA. Das ist das erfolgreichste Verteidigungsbündnis der Welt. Wir haben ja jetzt in Schweden getagt, gerade erst neues Mitglied, Nachbarland Finnland, gerade erst neu beigetreten. Wir sind größer und stärker, als wir je zuvor waren. Und ich rate zur Gelassenheit. Wir müssen Russland und die Gefahren, übrigens auch die von anderen, von Terrorismus ausgehen, nicht vernachlässigen. Aber wenn wir unsere Aufgaben erledigen, wenn wir das machen, was wir zugesagt haben, dann ist das ein guter Beitrag dazu, dass wir in Zukunft sicher hier leben können.
3: Das andere große Thema für die NATO, der russische Angriffskrieg gegen die Ukraine. Da äußerte sich Rubio ja heute in etwa, wir haben versucht, da zu verhandeln. Bislang erfolglos, aber wenn jemand anderes da einspringen möchte, bitte sehr. Wie deuten Sie das? Haben die USA das Interesse da verloren?
2: Nein, ich glaube nicht, dass sie das Interesse verloren haben. Sie sind wahrscheinlich ein bisschen ernüchtert auch darüber, wie wenig Putin am Ende verhandlungsbereit ist. Man muss ja immerhin sehen, Trump hatte ihn sogar nach Amerika, nach Alaska eingeladen, roten Teppich ausgerollt im wahrsten Sinne des Wortes und alles versucht einfach, um Wladimir Putin engagiert zu bekommen. Wir haben das immer nüchtern gesehen und gesagt, Putin muss merken, dass er auf dem Schlachtfeld keinen Erfolg haben kann, dass er am Ende verlieren wird, dass er sich nicht wird durchsetzen können und dann müssen wir bereit sein zu verhandeln. Das machen wir jetzt beides. Wir unterstützen weiter die Ukraine und parallel sagen wir Europäer, es geht um viele wichtige europäische Fragen. Es geht um Europa, das ist ja ein Krieg in Europa, der geht uns an. Deswegen müssen wir jetzt beteiligt werden an den Verhandlungen. Es geht um die Frage, ob die Ukraine irgendwann in die Europäische Union eintreten kann. Wir sind dafür, aber es wird eine gewisse Zeit dauern. Es geht um die Frage, ob wir Unterstützung leisten in Form von Sicherheitsgarantien. Auch darüber muss man sprechen. Das müssen Europäer entscheiden. Und deswegen ist es, glaube ich, jetzt schon ein Zeitpunkt gekommen, wo die Europäer in diesen Verhandlungen eine Rolle spielen sollen. Und wir bereiten uns da gemeinsam mit unseren Partnern vor. Auch das ist ein Gesprächsthema jetzt gewesen in Helsingborg.
3: Ja, aber das reicht ja nicht, wenn die eine Seite dazu bereit ist. Sehen Sie denn irgendwelche Anzeichen auch bei Wladimir Putin, dass er sich auf Verhandlungen mit den Europäern einlassen könnte?
2: Na, zumindest müssen wir unseren Teil dazu beitragen, dass es möglich wird. Ja, also es wird ja immer wieder gesagt, dass wir zu wenig Diplomatie versucht. In der Tat, es braucht immer zwei Seiten. Die ukrainische Seite ist sofort verhandlungsbereit, will sofort einen Waffenstillstand, ist sofort in der Lage, über Punkte zu reden. Putin sehen wir noch nicht am Tisch. Aber wir müssen es vorbereiten. Deswegen, es ist eine Doppelstrategie. Einerseits die Ukraine klar unterstützen und wir werden für die nächsten Jahre noch mehr Geld brauchen. Wir müssen uns auch jetzt schon auf den nächsten Winter der Ukraine vorbereiten. Der letzte war schwer genug mit Kälte. Heizung zerstört, Wassermangel, Elektrizitätsmangel, all das muss verhindert werden. Aber gleichzeitig muss man natürlich offen sein für Diplomatie und das vorbereiten. Und ich glaube, das können wir Europäer. Dazu sollten wir bereit sein. Und es gibt ja auch erste Anzeichen dafür, dass auch in Moskau realisiert wird, dass eine Fortführung dieses Krieges nicht sinnvoll ist. Die Verluste sind riesig für Russland. Es gibt Monate, wo 35.000 Soldaten nicht mehr einsatzfähig sind, viele davon tot, andere schwerst verletzt. Das ist ein Drama auch für das russische Volk. Die ökonomischen Folgen sind schlimm. Das heißt, ich sehe es auch so, dass Moskau ernsthaft jetzt darüber nachdenkt, dass Verhandlungen auch vielleicht die richtige Antwort sind für die Zukunft. Jedenfalls müssen wir uns darauf vorbereiten und das anbieten.
0: Außenminister Johann Wadephul vorhin in den ARD-Tagesthemen. Und jetzt um 23.23 Uhr geht's ein bisschen ins Grüne. Der Augsburger Stadtwald ist nicht nur Trinkwasserschutzgebiet, sondern auch das Naherholungsareal für die Einwohner der Stadt Augsburg. Vor 100 Jahren schon wurde er per ortspolizeilicher Vorschrift zum Schutzgebiet erklärt. Seither stehen die 2200 Hektar unter Naturschutz. Barbara Leinfelder hat anlässlich des Jubiläums zwei der Leute getroffen, die sich ganz dem Schutz des Stadtwalds verschrieben haben.
4: Das ist eine der seltenen Ragwurzarten, eine Orchidee, steht auch auf der roten Liste. Da freut man sich natürlich. Zum Glück freut man sich hier oft, weil es in dem Gebiet viele seltene Pflänzchen gibt.
5: Günther Riegel ist ehrenamtlicher Kartierer. Regelmäßig kommt er in den Augsburger Stadtwald, um die Flächen nach seltenen Pflanzen abzusuchen. In seiner schwarzen Umhängetasche hat er ein kleines Tablet. Damit kann er auf einer elektronischen Karte seinen Fund gleich vermerken. Vor 30 Jahren war Riegel das erste Mal auf Kartierungstour im Stadtwald unterwegs. Und bis heute fasziniert ihn die Vielfalt des Gebiets von Augsburg bis Königsbrunn.
4: Vor rund 100 Jahren floss ja noch der Lechtoch an der Stelle, die wir jetzt stehen. Man sieht es auch an den historischen Karten. Und das zeichnet sich auch in der Vegetation sehr deutlich nieder. Es gab diese trockenen Kiesbänke mit grobem Schotter, wo jetzt die Kiefern draufstehen, wo jetzt Trockenrasen draufstehen. Und es gab die feuchten Senken. Und das ist eine Besonderheit, dass man Trockenes und Feuchtes so auf extrem kleinem Raum nebeneinander hat.
5: Dementsprechend bunt sind auch die Pflanzen zu seinen Füßen.
4: Wir haben zum Beispiel hier das bittere Kreuzblümchen, ein kleines blaues Pflänzchen, der frühblühende Thymian, der auch duftet, wenn man drüber läuft.
5: Auch viele Vögel sind zu hören, der Bienenfresser etwa. Traurig macht den Hobbykartierer Günther Riegel, dass bedingt durch den Klimawandel viele Arten mittlerweile verschwunden sind.
4: Es ist ja manchmal ein bisschen absurd. Man macht einen Riesenhype um einen Wal, der in der Ostsee gestrandet ist. Aber so dieser schleichende Niedergang der Biodiversität im Stadtwald, der ist oft unbeachtet. Und da, denke ich, ist es schon wichtig, diese Schätze vor den Toren der Stadt Augsburg auch den Leuten näher zu bringen.
5: Zum 100-jährigen Jubiläum des Schutzgebietes Stadtwald bietet der Landschaftspflegeverband deshalb viele Exkursionen an. Wer will, kann eine Vogelstimmen-Exkursion begleiten, mit kundiger Führung entlang der vielen Quellbäche wandern oder in der Dunkelheit Fledermäusen nachspüren. Nikolaus Liebig vom Landschaftspflegeverband.
6: Uns geht es aber auch darum zu zeigen, dass wir auch in den nächsten 100 Jahren hier sehr viel tun müssen für dieses Gebiet. Es stehen große Aufgaben an. Likaliber, also die Flussrevitalisierung des Lechs, wird hier in den nächsten Jahren beginnen. Und deswegen ist das so ein Auftakt für uns, intensiver auch die Bevölkerung mitzunehmen und zu erklären, warum Naturschutzmaßnahmen hier auch sehr wichtig sind.
0: 100 Jahre Schutzgebiet Augsburger Stadtwald. Ein Beitrag war das von Barbara Leinfelder.
1: Sport.
7: Mit Moritz Knorr. Im Hinspiel der Zweitligarelegation im Fußball hat Rot-Weiß Essen die Tür zum Aufstieg aufgeschossen. Der Drittligist setzte sich vor heimischem Publikum mit 1:0 gegen den Zweitligisten Greuther Fürth durch. Jan Wochner.
8: Die Fürther zunächst die bessere Mannschaft mit guten Möglichkeiten in der ersten Hälfte. Dem traf beispielsweise die Latte. Top-Torjäger Futkoi per Fallrückzieher nur knapp am Winkel vorbei. In der zweiten Hälfte RWE dann aber besser, druckvoller und mit dem Freistoß und Tor des Abends in der 62. Minute. Ein Freistoß aus 19 Metern hämmerte Mittelfeldspieler Torben Lüsel in den rechten Torwinkel. Rund 20.000 Fans an der Essener Hafenstraße feierten den Abend. Die Entscheidung aber fällt im Rückspiel am Dienstag in Fürth.
7: Die Entscheidung, wer sich den DFB-Pokal sichert, fällt hingegen schon morgen. Im Berliner Olympiastadion trifft der Rekordpokalsieger Bayern München auf den VfB Stuttgart. Ein Südschlager, der für Vorfreude sorgt. Nicht nur bei den Fans. Jens-Jörg Rieck.
9: Das letzte, das 63. Spiel der Pokalsaison brachte Sebastian Hoeneß gleich mit seinem Eingangsstatement auf den Punkt. Für den VfB-Coach ist das Pokalfinale ganz einfach das schönste Spiel gegen die beste Mannschaft. Von Seiten der Bayern galt der erste Gedanke dagegen der langen Finalpause, die der Rekordmeister in diesem Wettbewerb gemacht hat. Trainer Vincent Kompany ließ keinen Zweifel daran, dass die 6 Jahre, die die Bayern jetzt ohne Pokalerfolg auskommen mussten, spätestens Samstagabend zu Ende gehen sollten. Beim Titelverteidiger aus Stuttgart dürfte mit der Rückkehr von Kapitän Karasor die Bestbesetzung im Olympiastadion starten. Bei den Bayern sind im Vergleich zum letzten Ligaspiel dagegen gleich mehrere Wechsel wahrscheinlich. So könnten neben Torwart Urbich auch Leimer, Stanisic, Pavlovic und Ulisse beginnen.
7: Und schon bevor das DFB-Pokalfinale um 20 Uhr startet, stehen den ganzen Samstag verteilt über 21 Landespokal-Endspiele an. Live zu sehen gibt's das Ganze in einer Konferenz im Ersten und der ARD-Mediathek. Los geht's ab 11.20 Uhr. Die deutsche Eishockey-Nationalmannschaft hat weiter Minimalchancen auf den Einzug in das WM-Viertelfinale. Gegen Ungarn gelang der DEB-Auswahl im 5. Gruppenspiel der erste Sieg. Unterm Strich stand ein souveränes 6:2. Burkhard Hupe mit den Einzelheiten.
10: Pflicht erfüllt und gleichzeitig noch einen Rekord aufgestellt. Im deutschen Eishockeyteam gibt es bei dieser Weltmeisterschaft endlich mal was zu feiern. Zum einen natürlich den ungefährdeten 6:2-Erfolg gegen phasenweise überforderte Ungarn und zweitens den ersten Verteidiger, dem in der WM-Geschichte ein Hattrick gelang. Sein Name Leon Gawanke. Der Offensivverteidiger aus Mannheim erzielte die Tore zum 2:0, zum 5:0 und zum 6:1. Und jeder Treffer für sich war wirklich schön anzusehen. Durch diesen souveränen Erfolg wahrt das DEB-Team die Chance aufs Viertelfinale, muss aber jetzt im nächsten Spiel gegen Österreich auch nachlegen und braucht erneut einen Erfolg nach 60 Minuten. Das dürfte dann eine deutlich anspruchsvollere Aufgabe werden als gegen die Ungarn.
7: In der Basketball-Bundesliga sind Rasta Vechta und die Baskets Bonn in ihren Viertelfinalserien jeweils mit 2:1 in Führung gegangen. Vechta setzte sich gegen den Favoriten Alba Berlin durch und Bonn gegen Würzburg. Mit einem dritten Sieg würden beide Mannschaften ins Halbfinale einziehen.
0: Das war der Sport mit Moritz Knorr.

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1: Um 23.30 Uhr mit Gabriela Kühne. Außenminister Wadephul sieht in den USA weiterhin einen verlässlichen NATO-Partner. Dass die USA zusätzliche 5.000 Soldaten in Polen stationieren wollen, sei eine gute Nachricht, sagte Wadephul in den ARD-Tagesthemen.
2: Als deutscher Außenminister begrüße ich jeden NATO-Soldaten, der in Polen stationiert ist, der östlich von uns stationiert ist. Die Gefahr für Europa ist bedauerlicherweise Russland. Wir sehen das in dem Aggressionskrieg gegen die Ukraine. Wir sehen das in vielen Maßnahmen gerade der letzten Tage, die offensichtlich auch auf Russland zurückzuführen sind, die das Baltikum betreffen. Und deswegen brauchen wir NATO-Präsenz. Und deswegen, wenn es so eine Aussage gibt, dann ist das eine gute Aussage. Sie stärkt Polen, sie stärkt die Allianz, sie stärkt die NATO und ist auch gut für Deutschland.
1: Bundesaußenminister Wadephul. Nachdem die Justiz in der Türkei die Führungsspitze der Oppositionspartei CHP abgesetzt hat, sind in der Hauptstadt Ankara hunderte Menschen auf die Straße gegangen, um gegen die Entscheidung zu protestieren. Sie riefen Parolen gegen die Regierung und schwenkten türkische Fahnen und CHP-Banner. Der abgesetzte Vorsitzende Özel sagte, es gehe nicht um die Partei, sondern darum, die Demokratie zu verteidigen und das Recht des Volkes selbst zu entscheiden. Ein Gericht hatte den Chef der größten türkischen Oppositionspartei gestern abgesetzt. In Slowenien hat das Parlament den rechtskonservativen Politiker Janša zum Ministerpräsidenten gewählt. Angeführt von Janšas Partei SDS übernimmt damit ein neues Mitte-Rechts-Bündnis die Regierungsgeschäfte, allerdings ohne eigene Mehrheit. Die Entscheidungen soll künftig eine rechtspopulistische Gruppierung die nötigen Stimmen liefern. Janša ist schon zum vierten Mal Ministerpräsident von Slowenien. Seine bisherigen Amtszeiten waren von Korruptionsskandalen und Angriffen gegen unabhängige Medien überschattet. Ein Fotodienstleister, den Kindergärten und Schulfotografen in ganz Deutschland nutzen, ist offenbar Ziel eines Hackerangriffs geworden. Betroffen sind wohl auch Menschen in Mecklenburg-Vorpommern. Aus Schwerin, Melanie Jaster.
3: Derzeit deute alles darauf hin, dass der Hackerangriff Kinderfotos betreffen könnte, sagt der Landesdatenschutzbeauftragte Sebastian Schmidt. Welche Daten genau gehackt wurden, ist derzeit noch unklar. Nach NDR-Informationen betreibt das betroffene Unternehmen in Paderborn unter anderem Online-Galerien für Kindergarten- und Schulfotografen. Nach Unternehmensangaben laden dort mehr als 2000 Anbieter aus ganz Deutschland ihre Bilder hoch. Die Staatsanwaltschaft in Köln ermittelt.
1: Das Wetter in Deutschland. Nachts oft sternklar, etwas Nebel, Tiefstwerte 15 bis 7 Grad. Morgen heiter, später zur Nordsee mehr Wolken und einzelne Schauer oder Gewitter. Höchstwerte 25 bis 33 Grad, an den Küsten kühler. Am Pfingstsonntag viel Sonne, in der Mitte und im Osten einzelne Schauer oder Gewitter. 17 Grad auf den Nordseeinseln bis 34 Grad in Hessen. Das waren die Nachrichten.
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4: Geht los mit der A2 Hannover Richtung Berlin. Zwischen Lehrte und Hämeler Wald 5 Kilometer stockender Verkehr nach einem Unfall. A4 Richtung Görlitz. Zwischen Görlitz und Grenzübergang Ludwigsdorf 3 Kilometer Stau. A5 Karlsruhe Richtung Basel. Zwischen Dreieck Weil am Rhein und Grenzübergang Weil am Rhein Basel staut es sich auf einer Länge von 7 Kilometern. A8 Karlsruhe Richtung Stuttgart. Zwischen Dreieck Karlsruhe und Karlsbad 3 Kilometer Stau. Die A9 München Richtung Nürnberg ist in Höhe Ingolstadt Nord nach einem Unfall gesperrt, dadurch Stau ab Ingolstadt Ost. Die A40 Duisburg Richtung Essen ist zwischen Kreuz Duisburg und Duisburg-Kaiserberg wegen Bauarbeiten bis Dienstag früh gesperrt. Der Stadtring A100 in Berlin ist zwischen Detmolder Straße und Schmargendorf bis ca. 5 Uhr früh in Richtung Wedding gesperrt. Die A620 Saarlouis Richtung Saarbrücken ist zwischen Völklingen Ost und Klarental wegen Reinigungsarbeiten gesperrt. Und Hamburg B3 Neuhof-Waltershof. Die Köhlbrandbrücke ist wegen Brückenarbeiten in beiden Richtungen bis Montag 5 Uhr gesperrt. Eine Umleitung in Richtung Westen führt über die U30, in Richtung Osten über die U40.
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4: Mit Philipp Kaver. Bei israelischen Angriffen im Südlibanon sollen allein in der vergangenen Nacht 10 Menschen ums Leben gekommen sein. Unter den Opfern seien 6 Sanitäter und ein syrisches Mädchen, das teilte das libanesische Gesundheitsministerium mit. Ziel der Angriffe waren offenbar Gesundheitsdienste, die der Hisbollah nahestehen. Dabei gilt seit mehr als einem Monat eine Waffenruhe zwischen Israel und dem Libanon. Vor einer Woche wurde sie verlängert. Aber auch die Menschen im Norden Israels sehen sich immer wieder Raketenangriffen der Hisbollah ausgesetzt. Über eine Waffenruhe, die keine ist, und die Folgen für die Zivilisten berichtet Magdalena Knöller aus dem Südlibanon.
5: Tag für Tag werden die Trümmer zerstörter Häuser im Südlibanon mit Baggern abgetragen. Die Verlängerung der Waffenruhe vor einer Woche war nur wenige Stunden alt, da gab es wieder Angriffe. Einschläge israelischer Raketen im Süden des Libanons und Drohnenangriffe der Hisbollah auf israelische Soldaten mit mehreren Toten. Auch diese Woche mussten Menschen in südlibanesischen Dörfern wie Deir Kanun in Nahr ihre Angehörigen betrauern. Fernsehbilder der Nachrichtenagentur Reuters zeigen, wie ein kleiner Junge beim Begräbnis mit anpackt. Er trägt mit Erwachsenen ein in die libanesische Flagge gewickeltes Kind zu Grabe. Was soll man dazu noch mehr sagen? Es gibt nichts mehr zu sagen nach all dem, was man heute hier sieht, sagt ein Mann, dessen Bruder mit seiner Familie durch einen israelischen Luftangriff getötet wurde. Die israelische Armee begründet die Angriffe mit der Bekämpfung der pro-iranischen Hisbollah im Süden des Libanon. Ich habe das alles so satt. Ich habe die Nase voll. Jeden Tag ein Luftangriff, nachts und tagsüber und nachts, sagt eine alte Frau im selben Dorf gegenüber Reuters und klettert gekrümmt am Stock über die Trümmer der zerstörten Häuser. Seit dem Irankrieg sind im Libanon mehr als 3000 Menschen getötet worden. Das Gesundheitsministerium spricht von Märtyrern. Es ist unklar, wie viele davon Hisbollah-Mitglieder sind und wie viele Zivilisten. Fakt ist, unter ihnen sind viele Kinder. Die Waffenruhe sollte eigentlich eine Atempause für die Menschen sein und die Hoffnung auf eine dauerhafte Stabilität wachsen lassen, hieß es von den libanesischen Verhandlern nach der Verlängerung der Waffenruhe. Davon ist lediglich in Beirut etwas zu spüren, sagt der Leiter der dort ansässigen Heinrich-Böll-Stiftung Christian Brakel.
6: Da hat die Waffenruhe einen Unterschied gemacht, bis auf diese eine israelische Bombardierung vor 1,5 Wochen, glaube ich. Aber was viele Libanesinnen und Libanesen natürlich auch verfolgen, ist, dass der Krieg im Süden des Landes ungebremst weitergeht, dass die Zerstörung großflächiger Landstriche weitergeht, die Zerstörung von Infrastruktur und dass da natürlich auch sehr viele Menschen ihre Lebensgrundlage wahrscheinlich langfristig

0: Gestorben sind die Kinder, aber man will einen dauerhaften Frieden. Anfang Juni soll es weitere Gespräche in Washington zwischen Libanon und Israel geben für ein dauerhaftes Ende der Kampfhandlungen.
1: Magdalena Knöller berichtete aus dem Südlibanon.
2: Wirtschaft.
1: Der Autokonzern Stellantis, zu dem auch die französische Marke Citroën gehört, legt die legendäre Ente neu auf. Der Kultwagen soll jetzt eine elektrisch betriebene Nachfolgerin bekommen, die E-Ente. Wie damals das Original in den 1940er Jahren, soll auch die elektrische Version durch einen sehr niedrigen Preis überzeugen. Aus Paris berichtet Julia Borutta.
3: Das knuffige Modell, das in Frankreich nicht Ente, sondern Deux Chevaux, also zwei Pferde genannt wird, hat hier einen ähnlichen Kultstatus wie der VW Käfer in Deutschland. Die Deux Chevaux wird schon seit 1990 nicht mehr produziert. Ihr Revival als elektrische Ente schwierig für echte Entenfans, denn die erkennen ihre Original Deux Chevaux am Sound. Und dann ist da natürlich auch noch der Duft. Für die ganz Nostalgischen ist es einfach Kult, wie der Benzingeruch die Fahrerkabine durchströmt, sobald man den Schlüssel im Zündschloss umdreht, wie sich die Deux Chevaux mit ihrer berühmten Federung in der Kurve schwungvoll zur Seite neigt.
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3: Das alles wird es nun mit dem elektrischen Modell nicht mehr geben und deshalb ist die geplante Elektroente für viele Oldtimer-Fans auch einfach indiskutabel. Andere aber freuen sich über diesen Coup von Stellantis und sehen darin eine Hommage an ein Fahrzeug, das 1948 geschaffen wurde, um die Menschen für kleines Geld mobil zu machen. Die neue Deux Chevaux, die auf der Pariser Automobilmesse im Oktober präsentiert werden soll, wird auf den Wiedererkennungseffekt setzen. Gewölbte, geriffelte Motorhaube, Heck mit Fenster und Kofferraum in einer Linie, leicht hervorstehende Scheinwerfer. Pierre-Olivier Marie, Autoexperte beim Fachblatt Caradisiaque, findet den Ansatz vielversprechend. So ein altes Modell wieder aufzulegen, gebe den oftmals als seelenlos verschrienen E-Autos das gewisse Etwas, sagt Marie. Die neue Deux Chevaux soll ab 2028 in Italien produziert werden. Stellantis geht damit denselben Schritt, wie es schon Renault erfolgreich mit dem neu aufgelegten elektrisch betriebenen R5 getan hat. Der Preis für die Elektroente soll allerdings deutlich niedriger liegen als beim Elektro R5. Und zwar bei unter 15.000 Euro. Ob die neue Ente auch in die niedrigste Steuerklasse eingruppiert wird, ist noch nicht bekannt. Doch das wäre ein Verkaufsargument wie seinerzeit bei der Original Deux Chevaux. Denn die wird in Frankreich ja nur deshalb zwei Pferde genannt, weil sie in der niedrigsten PS, also Pferdestärkensteuerklasse 2, eingruppiert war.
5: C'est un art de vivre. Salut!
1: Die legendäre Ente wird zum Stromer, ganz ohne Knattern, und soll weniger als 15.000 Euro kosten.
6: In Reih und Glied stehen sie da, die weißen Kästen, vergleichbar mit Schiffscontainern am Hafen.
1: Dabei jetzt so schnell der größte Batteriespeicher, um den es jetzt geht, in Nordrhein-Westfalen. Der ist jetzt am Netz in Methelen, ein Zwischenlager für Strom aus erneuerbaren Energien. Was bedeutet das für die Energiewende? Erstmal stellt Niklas Sticht uns diese besondere Powerbank vor.
6: In Reih und Glied stehen sie da, die weißen Kästen, vergleichbar mit Schiffscontainern am Hafen. Hier wird aber keine Ware wie Kleidung oder Handys verladen, sondern Strom gespeichert. Die Kästen stehen in der Gemeinde Methelen, aufgestellt von der Firma SMA Altenso. Sie bilden den aktuell größten Batteriespeicher in NRW. Bis zu 231 Megawattstunden Strom können hier gespeichert werden. Falls nötig, kann dieser weit über die Gemeindegrenzen hinaus verteilt werden, wie Projektleiter Klaus-Martin Lassner erklärt.
7: In dem europäischen Verbundnetz beziehen wir unseren Strom und speisen ihn auch in dieses Netz wieder ein. Das heißt, der Strom kann eigentlich überall verbraucht werden, von einem Herd hier direkt um die Ecke bis halt zu einer Industrieanlage irgendwo in Süddeutschland.
6: Die etwa fußballfeldgroße Fläche in der Gemeinde im Kreis Steinfurt war für den neuen Batteriespeicher ideal geeignet.
7: Wir haben natürlich hier ein sehr gutes Gelände vorgefunden, also mit einem Industriegelände noch eine freie Fläche und halt den Vorteil mit dem Netzanschluss drumherum. Wir haben hier die Hochspannungsleitung in 500 Meter Entfernung, wo wir ein Umspannwerk bauen konnten und damit einen relativ guten Zugang an das Netz.

0: auch bekommen haben.
1: Besonders die Netzanschlüsse waren entscheidend. Diese für eine Fläche neu zu beantragen, kann dauern. Industrieflächen wie die in Metelin mit bereits vorhandenen Netzanschlüssen sind daher sehr beliebt für den Bau von Batteriespeichern. Und diese werden immer mehr gebraucht. Durch ihre Speicherkapazität sind sie ein wichtiger Bestandteil der Versorgungssicherheit. Alleine Metelin könnte im Zweifel 140.000 Haushalte 4 Stunden lang mit Strom versorgen. Zudem sind solche Anlagen auch Bestandteil der Energiewende. Wind- und Solaranlagen können ja nicht jederzeit Strom liefern. Mal ist es windstill, mal ist es dunkel. Um trotzdem auch in windfreien Nächten grünen Strom zur Verfügung zu haben, wird der Strom nun in Metelin gespeichert. Metelins Bürgermeister Ralf Maletz von der CDU ist daher stolz auf seine Gemeinde.
2: Naja, Dinge, die in Düsseldorf oder Berlin entschieden werden, müssen ja auch irgendwo dann tatsächlich in die Tat umgesetzt werden. Und für Metelin bedeutet es dann insofern, dass Metelin dann eben auch wahrgenommen wird als ein Standort der Energiewende.
1: In Zukunft wird Metelin wahrscheinlich auch finanziell von dem Projekt profitieren.
2: Ja, für Metelin bedeutet es dann natürlich auch am Ende, wenn das Geschäftsmodell so aufgeht, davon gehe ich mal aus, dass dann auch Gewerbesteuereinnahmen fließen.
1: Die genaue Summe ist noch unklar, wird sich aber im 6-stelligen Bereich bewegen. Was hingegen schon klar ist, lange wird die Anlage in Metelin nicht die größte NRWs sein. Schon nächstes Jahr könnte ein Batteriespeicher in Höxter diesen Platz übernehmen.
3: Der größte Batteriespeicher in Nordrhein-Westfalen ist also am Netz in Metelin im Kreis Steinfurt. Ein Zwischenlager für Strom aus erneuerbaren Energien. Was bedeutet das für die Energiewende? Das hat Rebecca Link Dr. Wolf-Peter Schill vom Deutschen Institut für Wirtschaftsforschung gefragt. Er leitet den Forschungsbereich Transformation der Energiewirtschaft.
4: Ja, die können sehr viel Gutes tun für die Energiewende. Insbesondere können sie helfen, im Tagesverlauf die Ungleichgewichte zwischen dem erneuerbaren Stromangebot und der Nachfrage zu glätten. Ganz besonders die Photovoltaik besser zu integrieren, die eben natürlicherweise über die Mittagsstunden besonders stark ins Netz kommt. Und da haben wir die letzten Jahre so einen zunehmenden Trend gesehen, dass wir mittags sehr viel, manchmal zu viel Strom haben, morgens und abends aber zu wenig. Und Batteriespeicher können eben helfen, genau so einen Ausgleich zu schaffen.
5: Also das löst jetzt dieses alte Problem, dass Windräder und Solarpaneele zum Beispiel Strom produzieren, wenn er nicht notwendigerweise sofort gebraucht wird.
4: Solche Stromspeicher können eben konzeptionell helfen, genau dieses Problem zu lösen.
5: Wogegen es hingegen nichts wäre, ist diese sogenannte Dunkelflaute, vor der ja immer mal wieder gewarnt wird, wenn es zum Beispiel 3 Tage mal nicht sonnt oder wehen sollte.
4: Ja, dazu forschen wir ja ziemlich viel auch am DIW Berlin. Die Dunkelflaute ist eigentlich nicht nur diese Events von vielleicht 3 Tagen, sondern die können auch sehr lange sein. Da geht es eigentlich um Ereignisse, wo wir jetzt gar nicht unbedingt gar keinen erneuerbaren Strom haben, sondern wo wir über einen langen Zeitraum ziemlich wenig davon haben. Das zeigt sich auch in der Energiesystemanalyse, dass das eigentlich kritisch ist. Es kann auch mal über viele Wochen relativ wenig Strom geben, nicht null, aber wenig. Und dann helfen uns die Batteriespeicher ein Stück weit auch, weil sie dann immer noch so einen kurzfristigen Ausgleich schaffen können. Aber sie helfen uns sozusagen nicht, Energie im großen Stil in diesen Zeitraum bereitzustellen. Dafür brauchen wir andere Speicher. Das ist aber sozusagen kein Entweder-Oder, sondern künftig braucht es beides. Es braucht Batteriespeicher und sogenannte Langfrist- oder saisonale Stromspeicher, die dann eher wasserstoffbasiert sein werden.
5: Okay, schauen wir erstmal kurzfristig in die Zukunft. In Höxter, da geht im kommenden Jahr voraussichtlich ein noch größerer Speicherpark an den Start. Und es gibt so Riesenbauprojekte in Hamm, in Waltrop, in Ibbenbüren. Und interessant ist, die liegen auf den Geländen alter Kohlekraftwerke. Die Realität scheint hier offensichtlich weiter zu sein als die aktuelle Energiepolitik der Bundesregierung?
4: Nun, dass diese Speicher dort gebaut werden, wo es schon einen Stromnetzanschluss gibt, das hat einfach so ganz praktische Gründe. Insofern, ja, liegen die halt da, wo man die günstig ans Netz anschließen kann. Grundsätzlich könnte man diese Speicher praktisch überall hinsetzen. Und Sie haben es schon gesagt, es sind viele Projekte. Tatsächlich können wir für die Energiewende wirklich noch hunderte solche Speicher brauchen, wie sie jetzt hier in Nordrhein-Westfalen gerade gebaut werden. Also da sehe ich noch lange nicht das Ende der Fahnenstange. Was aber eben nicht heißt, dass wir nicht noch als Speicher mit einem anderen technischen Profil zusätzlich brauchen für diese Langfrist-Dunkelflauten.
5: Okay, anders gefragt, hinken wir hinterher im Vergleich zu anderen, wenn es darum geht, Infrastruktur zu schaffen, ja, eben für den Transport, für die Speicherung von Energie aus erneuerbaren Quellen?
4: Nun, wir sind natürlich in Deutschland auch relativ weit im Vergleich zu vielen anderen Ländern, was jetzt den Anteil der fluktuierenden erneuerbaren Energien angeht. Also Windkraft mit einem bestimmten Profil und Solarenergie eben am Netz. Und ja, wir sind nicht sehr schnell in Bezug auf Infrastruktur. Gerade bei den Speichern dauert es eigentlich viel zu lange. Da ist es besonders schade. Auch der Netzausbau ist natürlich bei uns in Deutschland nicht besonders schnell, aber es ist jetzt auch nicht in allen anderen Ländern unbedingt sehr viel besser. Aber gerade bei den Speichern muss ich nochmal sagen, da ist es besonders bedauerlich, dass wir da nicht schneller vorankommen, weil die Technologie ist da. Die Batteriespeicher sind unheimlich günstig geworden. Die könnten uns ganz schnell helfen im Energiesystem. Und der Flaschenhals sind wirklich die Netzanschlüsse. Da gibt es verschiedene Gründe. Das dauert leider sehr, sehr lange, bis die wirklich ans Netz kommen. Das wäre schön, wenn das schneller ginge.
3: Das sagt Wolf-Peter Schill vom Deutschen Institut für Wirtschaftsforschung.
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3: Die Sudetendeutschen treffen sich seit Jahrzehnten zu Pfingsten. Doch bei ihrer Veranstaltung ab heute ist einiges anders. Die Vertriebenen und ihre Angehörigen versammeln sich zum ersten Mal in Tschechien und damit in der früheren Heimat. 81 Jahre nach NS-Herrschaft, Krieg und Vertreibung soll dies ein weiterer Schritt der Versöhnung sein. Doch in Tschechien kochen die Emotionen hoch, wie Marianne Allweis berichtet.
6: Sie schwenken tschechische Fahnen und halten Stoppschilder in die Höhe. Einige hundert Menschen versammeln sich in den vergangenen Wochen immer wieder, um gegen den ersten Sudetendeutschen Tag in Tschechien zu protestieren. Organisiert von außerparlamentarischen Kommunisten oder von der rechten Regierungspartei von Parlamentspräsident Tomio Okamura. In Brünn findet trotz des Protests vieler Bürger ein Treffen der Nazi-Nachfahren der sudetendeutschen Landsmannschaft statt. Ihr Ziel war Rache und Rückkehr in die angebliche Heimat, in die sie den schrecklichen Nazi-Terror gebracht hatten. Diejenigen, die sich diesen Kriminellen anschließen, haben in unserem Land nichts zu suchen. Der populistische Ex-Präsident Miloš Zeman bezeichnet den Verband der Vertriebenen als, Zitat, Hitlers fünfte Kolonne. Ihr Treffen in Brünn sei eine Beleidigung der NS-Opfer und des tschechischen Volkes. Wenn man sich fragt, warum das Treffen in Brünn stattfindet und nicht in München oder in einer anderen bayerischen Stadt, dann fällt einem keine andere Antwort ein, als dass es zu einer neuen Welle von Eigentumsansprüchen, Restitutionsforderungen und vielleicht sogar zu einer Rückkehrwelle kommen könnte. In der Landsmannschaft waren lange Alt-Nazis aktiv. Verschwiegen wird von tschechischen Kritikern aber meist, dass die Sudetendeutschen 2015 auf die missverständliche Forderung auf Rückgewinnung der Heimat verzichtet haben. Im Parlament hat Okamura eine Erklärung durchgeboxt, die das Vertriebenentreffen verurteilt und eine Absage fordert, gegen den Widerstand der gesamten Opposition. Politiker sollten Brücken bauen und nicht einreißen. Wir haben beschlossen, uns nicht an diesem braunen Theater zu beteiligen. So Martin Kupka, Chef der konservativen Bürgerdemokraten. Regierungschef Babiš hat seine Meinung mehrfach geändert. Zuerst war das Treffen für den Populisten eine private Bürgerinitiative, dann hielt er es für unglücklich. Ich habe die Parlamentsresolution natürlich nicht im Detail gelesen, aber wir haben vereinbart, dass wir das innerhalb der Koalition regeln. Deutschland ist unser wichtiger Partner, aber so ist das dann halt gelaufen. Die Politikbeobachterin Lucie Stuchlíková hält die tschechische Debatte für absurd. Angesichts schlechter Umfragewerte sei der rechte Parlamentspräsident Okamura auf der Suche nach neuen imaginären Feindbildern. Migranten sind out und wollen außerdem gar nicht wirklich nach Tschechien. Roma sind ein alter Hut. Die Ukrainer kommen bei den rechten Wählern zwar gut an, sind aber eigentlich günstige Arbeitskräfte. Was kann man da dann noch machen? Nimm einen Sudetendeutschen. Der aktuelle Präsident Peter Pavel übernahm kurzfristig die Schirmherrschaft über das Versöhnungsfestival, das die Sudetendeutschen eingeladen hat. Tschechische Regierungsvertreter werden nicht in Brünn teilnehmen.
3: Marianne Allweis berichtete.
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3: Die Songs von Konstantin Gropper sind verkopft und trotzdem irgendwie eingängig. Als Get Well Soon macht Gropper seit 20 Jahren eigensinnige Rockmusik. Seine Alben beschäftigen sich mit Themen wie dem Stoizismus, mit Ängsten oder der Midlife Crisis. Um diese Krise geht es auf seinem neuen Album Minus the Magic. Christoph Möller stellt einen Musiker vor, der schon mit Mitte 40 über den Nachmittag seines Lebens nachdenkt.
7: Dieses Album rumst so richtig rein. Eingespielt hat es Konstantin Gropper alias Get Well Soon mit der ganzen Band im Studio. Das ist neu für ihn. Der dichte Sound passt zum Thema. Auf Minus the Magic geht es ums Leben und Erleben eines Mannes mit Mitte 40. Wir kommen schon klar, singt Gropper. Wir sind okay.

Zum Glück bleibt Gadwell zu nicht stecken in diesem Dickicht aus Gitarren, denn es überlagert seinen Gesang manchmal so sehr, dass man rätselt, worüber er singt. Doch Gropper findet insgesamt das richtige Maß aus Nähe und Distanz, Dichte und Offenheit. Gegen Ende des Albums legt sich das Gitarrenfeedback dann sogar wie ein kuscheliger Teppich unter seinen Gesang. Sei mal ruhig jetzt, singt Gadwell Soon. Der alte Mann versucht nachzudenken.

Frankfurter Rundschau hat Getwell Soon mal als melancholischen Handwerker beschrieben. Der Musiker aus Biberach an der Riß in Baden-Württemberg galt vor 15 Jahren als das deutsche Exportprodukt. Internationale Medien schrieben über ihn, der schon damals weise und wissend wirkte und der es schaffte, an die Ästhetik von Leonard Cohen oder The National anzuknüpfen.

Auf Minus the Magic spürt man eher den Melancholiker als den Handwerker, wobei Gropper wieder mit viel Können Stimmungen erzeugt. Etwa wenn er einen Kunstraub vertont, bei dem 2019 in England eine voll vergoldete Toilette im Wert von über 5 Millionen Euro gestohlen wurde.

0: Gropper hat Humor und komponiert auch Filmmusik, das hört man hier ganz besonders. Minus the Magic ist also ein gelungenes Album, wobei man über die Mitte des Lebens hier nur so viel erfährt, wie man eben von einem Musiker erfährt, der in diesem Alter ist. Das ist kein großes Konzeptalbum, es geht eher um lose Erinnerungsfetzen und lose Ausblicke auf das, was noch kommen wird. In einem Song geht es um einen Ferienjob im Jahr 1999. Gropper jobbte damals bei einer Kühlschrankfirma. Später stellte er fest, von genau dieser Firma einen Kühlschrank gekauft zu haben. Ein Freund soll zu ihm den bedeutsamen Satz gesagt haben: Früher hast du Kühlschränke gebaut, um dir eine Gitarre zu kaufen. Jetzt spielst du Gitarre, um dir einen Kühlschrank zu kaufen.
1: Das neue Get Well Soon Album, es heißt Minus the Magic und ist heute erschienen.
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1: Im schwedischen Helsingborg sind die Außenminister der NATO-Staaten zusammengekommen. Diskutiert wurde über den Iran-Krieg, die Verteidigungsfähigkeit Europas und natürlich über die Ankündigung von US-Präsident Trump, Truppen aus Europa abzuziehen bzw. von Deutschland nach Polen zu verlagern. Die Süddeutsche Zeitung glaubt, diese Ankündigung zeige deutlich, dass Europa dem US-Präsidenten egal ist.
3: Trump will Truppen nach Polen schicken, weil er den rechtspopulistischen Präsidenten Karol Nawrocki dort mag. Für Trump sind Amerikas Soldaten und Soldatinnen wie Bonbons, die man nach Gutdünken an brave Kinder verteilen kann. Den nicht so braven, sprich dem Iran-kriegskritischen Bundeskanzler, nimmt man die Süßigkeiten hingegen weg. Wer in Europa noch ernsthaft glaubt, man könne dieser US-Regierung vertrauen, wenn es um die eigene Sicherheit geht, sollte einen Zahn unters Kissen legen. Gut möglich, dass die Zahnfee in der Nacht eine amerikanische Brigade bringt.
1: Die Frankfurter Allgemeine entgegnet, dass zu einer gelungenen Abschreckung auch die strategische Kommunikation gehört. Das Signal, das Trump nach Moskau sende, sei aber fatal.
3: Ein Schluss, den Putin aus dem Hin und Her der vergangenen Wochen ziehen kann, ist, dass Trumps Wille zur Verteidigung eines Alliierten im Zweifel davon abhängt, ob er gerade gut kann mit dessen politischem Führungspersonal. Das ist weit entfernt von Artikel 5 der NATO, der das Beistandsversprechen ausschließlich an einen bewaffneten Angriff knüpft. Und es folgt auf die jüngsten Verwerfungen, die schon für sich genommen genug waren, den Zusammenhalt des Bündnisses zu erschüttern. Grönland, Iran, Trumps Werben um Putin.
1: Die meisten Kommentatorinnen und Kommentatoren fordern deshalb, dass Europa bei der Verteidigung unabhängiger werden muss von Amerika. Der Reutlinger Generalanzeiger formuliert es so:
3: Solange Europa, insbesondere im Angesicht der unverhohlenen russischen Aggression, militärisch von den USA abhängig ist, bleibt es erpressbar. Der gerade erst vollzogene US-Zolldeal zeigt deutlich, wie leicht ein skrupelloser Machtpolitiker im Weißen Haus der EU die Pistole auf die Brust setzen kann. Aus Angst, Trumps Unterstützung im Ukraine-Krieg zu verlieren, konnte die EU ihre wirtschaftliche Macht nicht ausspielen und musste sich kleinlaut den überzogenen US-Forderungen beugen. Solange auf der Welt rücksichtslose Autokraten ihre Ziele mit Gewalt verfolgen, muss die EU sich wappnen, um international auf Augenhöhe wahrgenommen zu werden.
1: Das waren die Standpunkte. Zusammengestellt hat sie heute Johannes Zuber. Und um das Treffen der NATO-Außenminister in Schweden geht es ausführlich auch nach den nächsten Nachrichten. Gleich um Mitternacht.

0: Es ist 0 Uhr. 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
1: Die Nachrichten mit Michael Treis. Guten Abend. Außenminister Wadefuhl fordert von den NATO-Partnern ein klares Signal für eine dauerhafte Unterstützung der Ukraine, unabhängig von den USA. Am Rande des NATO-Außenministertreffens in Schweden sagte Wadefuhl, die Ukraine brauche weitere Mittel im Verteidigungskampf gegen Russland. Christina Nagel für WDR aktuell.
2: Umso wichtiger ist es aus Sicht Wadefuhls jetzt nicht nachzulassen in der Unterstützung der Ukraine. Die europäischen NATO-Partner und Kanada müssten sicherstellen, dass das angegriffene Land das bekomme, was es braucht. Und das ist aus Sicht des deutschen Außenministers mehr als allein der 90 Milliarden Euro Kredit, den die EU bereitstellt. Wadefuhl hat in Helsingborg dafür geworben, dass die NATO-Verbündeten bilateral noch einmal eine Summe bereitstellen, in der Größenordnung des Kreditanteils, der für die militärische Unterstützung der Ukraine bereitgestellt wird. Das entspricht ungefähr 30 Milliarden Euro.
1: Hacker haben bei einem Dienstleister für Krankenhäuser Daten von Zehntausenden Patienten abgegriffen. Unter anderem bei den Unikliniken in Köln und Düsseldorf und möglicherweise auch bei Kliniken im Hochsauerland. Die betroffenen Patienten sollen bald genauer informiert werden. Das Bundesamt für Sicherheit in der Informationstechnik warnt vor Betrugsversuchen durch die Hacker. Die von der Bundesregierung beauftragte Taskforce zu den Folgen des Iran-Kriegs sieht aktuell kein Problem beim Flugzeugtreibstoff Kerosin. Das sei zwar im Moment teuer, aber in ausreichender Menge vorhanden. Es müssten also keine Flüge ausfallen. Noch unklar ist, ob der Tankrabatt über Juni hinaus verlängert wird. Der gilt seit Anfang Mai und soll Sprit an der Tankstelle bezahlbar halten. In den USA hat Geheimdienstchefin Gabbard ihren Rücktritt angekündigt. Sie begründete den Schritt mit einer schweren Erkrankung ihres Ehemanns. Zuletzt hatte sie aber auch öffentlich eine andere Meinung als US-Präsident Trump im Irankrieg vertreten. Rot-Weiß Essen darf weiter auf eine Rückkehr in die zweite Fußball-Bundesliga hoffen. Im Relegationshinspiel gegen Greuther Fürth setzte sich die Mannschaft mit 1:0 durch. Die Entscheidung fällt dann im Rückspiel nächste Woche Dienstag in Fürth.
0: WDR aktuell aus der Region.
1: Der Kreis Viersen freut sich über einen tierischen Rekord. Offenbar haben die Störche den Niederrhein für sich entdeckt. Gerade sind es dort so viele wie noch nie. Lisa Klasing für WDR aktuell.
3: 15 Brutpaare wurden in diesem Jahr gezählt und die ersten Jungen sind auch schon da. Zum Vergleich, im Jahr 2010 gab es im Kreis Viersen noch kein einziges. Alle 12 Nistplätze, die in den letzten Jahren aufgestellt wurden, sind belegt. Und dazu kommt in diesem Jahr noch etwas, das es bisher so noch nicht gab. Statt auf den Nisthilfen haben Störche auf gleich 3 Bäumen in den Feuchtwiesen nordöstlich von Viersen selbst Nester gebaut.
1: Und das Wetter in Nordrhein-Westfalen. Die Nacht ist oft klar bei 16 bis 6 Grad. Tagsüber viel Sonne und nur wenige Wolken. In Gummersbach bis 28, in Herford 29 und 30 Grad in Düsseldorf. Das war WDR aktuell.
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4: A4 Richtung Görlitz. Zwischen Görlitz und Grenzübergang Ludwigsdorf 3 Kilometer Stau. A5 Karlsruhe Richtung Basel zwischen Dreieck Weil am Rhein und Grenzübergang Weil am Rhein Basel 7 Kilometer Stau. Die A9 München Richtung Nürnberg ist in Höhe Ingolstadt Nord nach einem Unfall gesperrt. Dadurch Stau ab Ingolstadt Ost. Die A23 Hamburg Richtung Heide ist zwischen Eidelstedt und Pinneberg Süd wegen Bauarbeiten bis Dienstag 5 Uhr gesperrt. Die Umleitung führt ab Hamburg-Eidelstedt über die B4 bis Pinneberg Mitte. Sie können auch großräumig über die A7 ausweichen. Die A40 Duisburg Richtung Essen ist zwischen Kreuz Duisburg und Duisburg-Kaiserberg wegen Bauarbeiten bis Dienstag früh gesperrt. Autobahn 44 Düsseldorf Richtung Essen ist zwischen Kreuz Düsseldorf Nord und Ratingen-Schwarzbach bis Dienstag gesperrt. Der Grund sind Tunnelwartungsarbeiten. Schauen wir auf die A67 Mannheim Richtung Darmstadt. Zwischen dem Viernheimer Dreieck und Lorsch ist wegen einer Baustelle bis Dienstag 5 Uhr gesperrt. Es gibt Umleitungen ab dem Kreuz Mannheim über die A656 zum Kreuz Heidelberg. Von dort weiter über die A5 in Richtung Frankfurt. Berlin, der Stadtring A100 ist zwischen Detmolder Straße und Schmargendorf bis circa 5 Uhr früh in Richtung Wedding gesperrt. Die A620 Saarlouis Richtung Saarbrücken ist zwischen Völklingen Ost und Klarental wegen Reinigungsarbeiten gesperrt. Die A861 Dreieck Hochrhein Grenzübergang Rheinfelden ist zwischen Dreieck Hochrhein und Rheinfelden Mitte im Nollinger Bergtunnel in beiden Richtungen gesperrt. und noch Hamburg B3 Neuhof Richtung Waltershof. Die Kühlbrandbrücke ist wegen Brückenarbeiten in beiden Richtungen bis Montag 5 Uhr gesperrt. Eine Umleitung in Richtung Westen führt sie über die U30. In Richtung Osten ist es die U40. Das war's vom Verkehr. Kommen Sie gut und sicher an Ihr Ziel.
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4: Aus den Studios von NDR Info in Hamburg. Mein Name ist Philipp Kaver und inzwischen ist Samstag, der 23. Mai. Es war das erste Zusammentreffen der NATO-Außenminister seit Beginn des Iran-Kriegs und auch das erste Treffen seit diverser Ankündigungen der USA, das Engagement in Europa zurückfahren zu wollen. Die Vereinigten Staaten sind die stärkste Macht im Verbund der NATO und sie nutzen das. Ihr Präsident zieht Soldaten aus Bündnisländern ab oder stationiert sie neu. Zusammen mit der ebenso unkalkulierbaren Zollpolitik entsteht so ein Handlungsmuster, das viele an Erpressung erinnert. Es ist tatsächlich verwirrend und nicht immer leicht zu durchschauen, sagte die Gastgeberin, Schwedens Außenministerin Maria Malmer-Stenergard, zum Auftakt des Treffens. Ob es Klärungen gab, weiß unser Korrespondent Thomas Spickhofen.
5: Seit Tagen schon ist Mark Rutte, der NATO-Generalsekretär, vor allem mit einer Botschaft unterwegs. Fast klingt sie schon beschwörend. Die NATO ist geschlossen und sie arbeitet daran, noch stärker zu werden. Das sei auch das, sagt Rutte, was heute bei den Außenministern in Helsingborg diskutiert wurde.
6: And a stronger NATO is what we have been discussing here in Helsingborg today.
5: Manche hätten zuletzt sogar den Zusammenhalt der NATO in Zweifel gezogen. Er wolle deshalb noch mal ganz klar sagen:
6: Allies' commitment to Article 5.
5: Das Bekenntnis der Verbündeten zu Artikel 5 ist unerschütterlich. Unsere Fähigkeit, jeden Alliierten zu verteidigen, ist absolut. Wenn irgendjemand so irregeleitet sein sollte, uns anzugreifen, wäre die Antwort zerstörerisch.
6: The response would be devastating.
5: Mehrfach erinnert Rutte daran, dass man ja nicht nur im vergangenen Jahr beim NATO-Gipfel in Den Haag den berühmten 5%-Beschluss gefasst habe, sondern dass man nun auch liefern müsse. Heißt, das Geld ist da, aber die Umsetzung in echte Verteidigungsfähigkeit noch längst nicht. Rutte fordert mehr Tempo.
6: We know that today our industries are not able.
5: Wir wissen, dass unsere Industrie heute nicht das produzieren kann, was wir brauchen. Deshalb drängen die Außenminister darauf, dass wir die industrielle Produktion hochfahren im gesamten Bündnis. Wir müssen schneller und in größerem Umfang produzieren, und zwar auf beiden Seiten des Atlantiks. Da hat der NATO-Generalsekretär viele Außenminister auf seiner Seite, auch den deutschen Johann Wadephul. Die Einigkeit zeigt allerdings Risse, wenn es um den Informationsfluss von der einen zur anderen Seite des Atlantiks geht. Per Social-Media-Post kündigte US-Präsident Donald Trump in der vergangenen Nacht an, 5000 US-Soldaten zusätzlich nach Polen zu schicken, nachdem es zuletzt geheißen hatte, die routinemäßige Rotation von 4000 verzögere sich. Unklar auch, ob und wie weit das im Zusammenhang mit dem angekündigten Abzug von 5000 Soldaten aus Deutschland steht. Wer auf mehr Klarheit durch Außenminister Rubio gehofft hatte, erfuhr nur dies. Die USA haben weltweite Verpflichtungen, deshalb müssen wir unser militärisches Engagement regelmäßig überprüfen. Das hat nichts mit Bestrafung zu tun, sondern ist ein andauernder Prozess. Auch NATO-Chef Rutte will sich dazu nicht weiter äußern. Nur so viel. Derzeit würden Pläne zur US-Beteiligung an den NATO-Kräften entwickelt, die im Krisenfall eingesetzt werden sollen. Diese Pläne seien geheim, sagt Rutte. Das sei ein Prozess, der gerade laufe, nichts Neues. Und das habe damit zu tun, dass die Amerikaner nicht überall gleichzeitig sein könnten.
6: This is a process in place. This is nothing new. Everybody knew this was happening. And it has nothing to do with the fact that the US wants to equalize the burden. It has to do with the fact that they cannot be everywhere at the same time.
5: Weil das so ist, so viel ist auch klar, müssen sich die Europäer im Ukraine-Krieg noch mehr engagieren. Finanziell, militärisch, wahrscheinlich auch diplomatisch. Dass die Lasten gleichmäßiger verteilt werden sollen, haben alle Teilnehmer versprochen, sagt Rutte nach dem Außenministertreffen. Jetzt aber müsse man sehen, was tatsächlich geschehe. Der ukrainische Präsident Zelensky wird mit besonderem Interesse zuhören. Zum NATO-Gipfel im Juli in Ankara ist er übrigens eingeladen und wird, nach Angaben von NATO-Chef Rutte, auch kommen.
4: Die Ankündigung von Trump, 5000 zusätzliche US-Soldaten in Polen zu stationieren, könnte für Warschau beruhigend sein, gäbe es da nicht einen politischen Unterton. Als Begründung dient die Wahl des rechtskonservativen Staatspräsidenten, der wiederum der liberal-konservativen Regierung von Ministerpräsident Tusk das Leben schwer macht.
7: Florian Kellermann mit dem Echo aus Warschau.
8: Die Ankündigung von Donald Trump sorgte für Erleichterung in Polen. Die USA würden zusätzliche 5000 Soldaten in das östliche EU-Land entsenden, erklärte der US-Präsident in einer Mitteilung in den sozialen Medien. Der polnische Außenminister Radosław Sikorski sagte am Rand des NATO-Außenministertreffens in Schweden: Ende gut, alles gut. Ich möchte Präsident Trump danken und auch dem US-Außenminister Marco Rubio, mit dem ich in dieser Sache im Kontakt stand, und allen, die auf diese Entscheidung hingewirkt haben. Dabei klang durch, wie sehr die vergangenen knapp 2 Wochen die Nerven in Polen strapaziert hatten. Aus den USA war die Nachricht durchgedrungen, das Pentagon werde eine Panzerbrigade mit 4000 Soldaten aus Polen abziehen und nicht durch eine neue ersetzen. Die Brigade war bisher im Rotationsprinzip in Polen. Alle 9 Monate wurden die Truppen ausgetauscht. Diesmal stoppte das US-Verteidigungsministerium die Entsendung neuer Soldaten. Die allermeisten Politiker in Polen wünschen sich eine starke US-Militärpräsenz in ihrem Land. Die Befürchtung war groß, die USA würden ihre derzeitige Präsenz von rund 10.000 Soldaten reduzieren. Das scheint nun vom Tisch. Was Trump jedoch mit zusätzlichen 5.000 Soldaten meinte, bleibt zunächst unklar. Wird die Panzerbrigade nun einfach, wie bisher üblich, ersetzt? Oder wird sie ersetzt und es kommen weitere Soldaten hinzu? Rätselraten in Warschau. Die Politologin Ewa Pietrzek-Ziemiewicz: Wir haben etwas bekommen, das uns beruhigen soll. Aber ich würde hier sagen, an den Taten sollt ihr sie erkennen. Erst wenn die US-Soldaten tatsächlich gekommen sind, werde ich es auch wirklich glauben. Militärexperten weisen darauf hin, dass die Infrastruktur für die US-Truppen in Polen in den vergangenen Jahren ausgebaut wurde. Das könnte darauf hindeuten, dass künftig möglicherweise nicht wesentlich mehr US-Soldaten in Polen sein könnten als bisher, dass jedoch mehr von ihnen dauerhaft stationiert und nicht mehr in so kurzen Abständen ausgetauscht würden. Darüber würden die USA schon bald informieren, meint Michał Stella, Journalist beim Militärbranchenportal Defense24. Dafür müssen die US-Streitkräfte auch erst einmal Soldaten finden, die bereit sind, bei uns zu wohnen mit ihren Familien. Das wird zunächst einmal keine große Zahl sein, aber das wird trotzdem ein bedeutender Schritt. Für andere Standorte des US-Militärs in Europa, etwa in Deutschland, wäre das allerdings keine gute Nachricht. Denn insgesamt wollen die USA, so die wiederholte Aussage, ihre Präsenz in Europa verringern. Die knappe Aussage von Trump heizte in Polen ganz nebenbei auch den innenpolitischen Streit an. Denn der US-Präsident begründete seine für Polen positive Entscheidung mit seinem guten Verhältnis zum rechtskonservativen Präsidenten Karol Nawrocki. Dessen Kanzlei nutzt dies nun für eine Breitseite gegen die Regierung von Premierminister Donald Tusk. Was diese kaputt gemacht habe, habe Nawrocki gerichtet, so die Aussage dort.
7: Florian Kellermann berichtete aus Warschau. Und über das NATO-Außenministertreffen in Schweden hat mein NDR-Kollege Markus Schubert mit der Vorsitzenden des Verteidigungsausschusses im Europäischen Parlament gesprochen, mit der FDP-Politikerin Marie-Agnes Strack-Zimmermann. Ist sie beruhigt, dass die USA offenbar die Präsenz in Europa womöglich nicht nur halten, sondern hier und da auch ausbauen? Oder stört sie das Unberechenbare daran?
9: Also ich bin nicht beruhigt, ich bin verwirrt. Ich glaube, ich bin nicht die Einzige. Auf der anderen Seite 5000 Soldaten abzuziehen aus Deutschland, gleichzeitig 5000 Soldaten in Polen anzukündigen, handelt es sich da möglicherweise um dieselben. Das ist alles völlig unklar. Ich glaube, wir sollten uns lösen von dem, ich sag mal, Wirrwarr, die der Präsident der Vereinigten Staaten bedauerlicherweise auslöst, weil er sich eben immer über soziale Netzwerke äußert und offensichtlich seine eigenen Leute sich jetzt auch am Kopf kratzen. Was geht da los? Wir müssen und sollten uns lösen. Und ich glaube, was sehr, sehr interessant ist zurzeit, dass Mark Rutte, der ja noch vor wenigen Monaten bei mir im Verteidigungsausschuss im Europäischen Parlament war, und wir darauf gedrungen haben, selbstständiger als Europäer innerhalb der NATO zu werden, hat uns ja attestiert, wir sollten weiter träumen, das würden wir nie auf die Kette bekommen. Jetzt sind 4 Monate, und ich schätze Herrn Rutte sehr, vergangen. Und er betont heute, dass ein weiterer Schritt entstanden ist, dass die EU innerhalb der NATO stärker wird. Also auch bei ihm ist angekommen, dass mit diesem Präsidenten kein Staat zu machen ist. Und deswegen sollten wir uns auf unsere Stärke konzentrieren. Also das ist alles nicht lustig, verwirrend Und wir tappen da, glaube ich, alle etwas im Dunkeln.
10: Welche Rolle spielt dabei die Europäische Union? Ist sie ein Finanzier der europäischen Aufrüstung und flankiert die NATO somit? Oder ist sie sogar eine Rückfallposition für die Europäer, wenn die NATO scheitert?
9: Nein, die NATO ist unser Rückgrat. Die NATO ist unser militärisches Rückgrat und das seit über 70 Jahren. Daran soll sich auch nichts ändern. Aber die Europäische Union, die Aufgabe ist, dass die Staaten in der Europäischen Union, die eben Teil der NATO sind, das sind ja nicht alle, dass die eben ihren Verpflichtungen nachkommen. Die NATO hat einen Verteidigungsplan. Man muss ja immer wieder betonen, es ist ein Verteidigungsbündnis. Und dort hat jedes Land, je nach Geografie, je nach Größe, je nach wirtschaftlicher Stärke, Aufgaben zu erfüllen. Und unsere Aufgabe in der Europäischen Union, und das, daran sind wir, daran arbeiten wir, ist, gemeinsam in die Beschaffung zu gehen, dass es eben nicht 17 verschiedene Panzer gibt und mehrere verschiedene Flugzeuge, sondern dass man gemeinsam beschafft, dass man Europa ganz denkt, übrigens auch mit den Partnern, beispielsweise Norwegen und Großbritannien, mit denen wir eng zusammenarbeiten, die nicht in der EU sind. Also es geht um den Schutz des Kontinentes und da muss man den Amerikanern natürlich jetzt auch recht geben. Das ist ja kein neues Szenario. Europa und vor allen Dingen auch Deutschland hat sich ja mal weggeduckt, das ja schon unter Obama klar gemacht wurde. Der große Herausforderer der Amerikaner ist, das sind die Chinesen. Man hat uns schon vor 20 Jahren gesagt, Leute, kümmert euch mal um euren Kontinent. Das wurde ja kollektiv, egal wer regiert hat, weggedrängt nach dem Motto, war ja auch super bequem. Und die Geschichte ist gelesen. Das heißt, so oder so sind wir gefordert, und zwar europäisch, aber im Rahmen der NATO. Wir sind keine Konkurrenzveranstaltung der NATO.
10: So oder so, je mehr sich NATO und EU Außen- und Verteidigungspolitik um sich selbst drehen und um transatlantische Verwerfungen, umso eher kann die Ukraine aus dem Fokus geraten. Was muss dabei das Ziel des NATO-Gipfels in Ankara sein, der ansteht?
9: Naja, vor allen Dingen klar machen, wo sitzt eigentlich der Feind der freien Welt? Und der Feind der freien Welt sitzt in Moskau. Es ist eine Tragödie, dass Trump offensichtlich fasziniert ist von der Macht und dem Gehabe von Putin. Aber dort sitzt der Feind. Man darf auch nicht aus dem Auge verlieren, dass Russland massiv unterstützt wird von China durch Lieferungen von Rüstungskomponenten, durch den Iran. Die ersten Drohnen, die auf die Ukraine abgefeuert wurden, waren Shahed-Drohnen, die der Iran geliefert hat. Wir haben Nordkorea, das heißt, wir haben Schurkenstaaten beziehungsweise ein Reich wie China, mit dem wir ja eigentlich friedlich zusammenleben wollen, sehen aber auch, dass China mitverantwortlich ist für Cyberangriffe, übrigens auch für hybride Angriffe, nicht nur im Indopazifik, sondern auch bei uns. Also ich glaube, wer, ich darf das mal so sagen, die Guten sind und wer unser Leben verändern will oder zerstören will, um es auf den Punkt zu bringen, das wissen wir. Und dem müssen wir uns stellen. Auf der einen Seite natürlich versuchen, auf diplomatischem Weg Zugang zu finden, was bei einigen Ländern schwer sein dürfte. Putin ist überhaupt nicht interessiert an Europa. Im Gegenteil, er will uns spalten. Und auch die Chinesen sind natürlich nicht wirklich interessiert, dass Europa in seiner wirtschaftlichen Kraft in Gänze auftritt, weil China weiß, welche Power wir letztendlich haben. Aber was wir machen müssen, ist die Wirtschaft entlasten. Wir müssen wirklich unsere Kraft, die wir haben, im Bilde zu bleiben, auf die Schiene bringen. Und dann werden wir auch weiter in Frieden und Freiheit leben können. Aber ich glaube, wer der Verursacher ist, das ist eindeutig, das ist Russland, die 2014 die Krim annektiert haben. Keine Reaktion von der westlichen Welt. Und daraufhin war für Putin klar, er kann es nochmal versuchen. Und das hat er gemacht und das macht er seit über 4 Jahren. Er tötet und er jagt Zivilisten in der Ukraine. Also das ist unser Hauptfokus. Und ich bin sicher, dass die Außenminister das in Schweden auch gerade auf dem Schirm haben. Ich empfehle es Ihnen ansonsten dringend.
7: Sagt Marie-Agnes Strack-Zimmermann, die Vorsitzende des Verteidigungsausschusses im Europäischen Parlament.
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7: Einen Putsch gegen die Türkei und gegen die Demokratie im Land. So nennt die CHP-Führung das Urteil, das jetzt in einem Berufungsverfahren gegen die größte Oppositionspartei der Türkei verhängt wurde. Ein Gericht in Ankara hatte die Wahl der CHP-Spitze aus dem Jahr 2023 für ungültig erklärt und Parteichef Özel des Amts enthoben. Nach Überzeugung des Gerichts hatte Özel seine Wahl beeinflusst durch Korruption, Stimmenkauf und durch Druck auf Delegierte. Vorwürfe, die im vergangenen Herbst zunächst allerdings noch so dünn waren, dass eine erste Klage verworfen wurde. Die CHP sieht sich daher auch als Opfer einer politischen Kampagne und will Rechtsmittel gegen das Urteil einlegen. Unterstützung bekommt die CHP von anderen Parteien. Und selbst an der türkischen Börse hat die Entscheidung Spuren hinterlassen, wie Uwe Lüb aus Istanbul berichtet.
11: Verräter Kemal rufen CHP-Anhängerinnen und Anhänger am Abend vor der Parteizentrale in Ankara. Immer mehr strömen dorthin. Ihre Wut richtet sich gegen die Gerichtsentscheidung und gegen Kemal. Kemal Kılıçdaroğlu, den früheren und nun per Gerichtsentscheid wieder eingesetzten Vorsitzenden der CHP. Nach der verlorenen Präsidentschaftswahl 2023 wählen ihn die Delegierten nicht erneut, sondern den jetzt abgesetzten Özgür Özel. Den unterstützen die Protestierenden in Ankara. Sie rufen, allein gibt es keine Rettung und entweder alle zusammen oder keiner von

0: Später spricht Özel zur Menge. Es gehe um mehr als um ihn und seine Partei. Die Türkei erlebe einen Putsch. Dieser Kampf gilt nicht uns, sondern dem Volk. Dieser Putsch richtet sich nicht gegen uns, sondern gegen die Menschen im Land. Wir werden diesem Putsch bis zum Ende Widerstand leisten. Eigentlich hatte ein Gericht die Vorwürfe gegen Özels Wahl 2023 schon abgeschmettert. Doch im Berufungsverfahren wurde nun anders entschieden. Der Rechtsstreit geht weiter, aber zunächst gilt das neue Urteil. Danach haben Özel und seine Helfer damals Stimmen gekauft, mit Jobversprechen und sogar mit Bargeld. Zwar ist Özel seitdem mehrfach erneut zum Vorsitzenden gewählt worden, doch die Wahlparteitage zählen nicht, so die Logik, weil sie von einer unrechtmäßigen Parteiführung einberufen worden seien. Das Verfahren gegen die CHP haben Anhänger des Özel unterlegenen Kılıçdaroğlu Darolus angestrengt. Und das spreche für sich, meint Justizminister Akın Gürlek. Besonders hervorzuheben ist, dass dieses Verfahren von Delegierten der CHP selbst eingeleitet wurde und durch Zeugenaussagen von CHP-Delegierten gestützt wurde. Gürlek spricht von Rechtsstaat und von funktionierender Demokratie. Genau das bezweifeln viele in der Türkei und im Ausland. Nach der Absetzung Özels kommen Solidaritätsbekundungen etwa der Sozialistischen Internationalen, einem Zusammenschluss sozialdemokratischer und sozialistischer Parteien. Auch Politikerinnen und Politiker in Deutschland äußern sich besorgt. Sorge kommt auch darüber auf, wie es nun in der Türkei weitergeht, ob es etwa zu Massenkundgebungen kommt. Özel jedenfalls zeigt sich entschlossen. Von nun an werden wir, wenn es sein muss, das Leben zum Stillstand bringen. Wenn es sein muss, werden wir Kaufboykotte machen, aber wir werden niemals aufgeben. Ich übernehme keine Verantwortung für das, was von nun an geschehen wird. Das klingt wie eine Drohung. Wie ernst die zu nehmen ist, zeigen erste Reaktionen der Wirtschaft. Die Börse in Istanbul ist nach Bekanntwerden der Gerichtsentscheidung um 6% eingebrochen. Die Zentralbank soll binnen kurzer Zeit für rund 10 Milliarden Dollar türkische Lira aufgekauft haben, um die eigene Währung zu stützen. Am Morgen hat Finanzminister Mehmet Şimşek eine Krisensitzung einberufen, unter anderem mit Vertretern der Zentralbank.
1: Die CHP wehrt sich gegen die Absetzung ihres Parteichefs, Uwe Lüb berichtete. Pfingstferien in mehreren Bundesländern. Für viele heißt das Italien, Urlaub, Dolce Vita. Aber auf dem Weg könnte es eine böse Überraschung geben. Mitten in den Ferien, ausgerechnet, wird die Brenner-Autobahn für eine Demo komplett gesperrt. Aus Bayern kommen Vorwürfe an die Adresse Österreichs und umgekehrt. Worum es bei dem Streit genau geht und welche Alternativen es für Urlauber gibt, berichtet Jonas Wengert.
2: Karl Mühlsteiger ist parteiloser Bürgermeister der österreichischen Gemeinde Gries am Brenner und ihm reicht's.
3: Wir haben über Jahre versucht, intensiv zu verhandeln, einen Lärmschutz, damit die Leute zumindest hier ein bisschen mehr zur Ruhe kommen können. Aber da sind wir leider auf taube Ohren gestoßen bei der hohen Politik.
2: Seit Jahren rollt immer mehr Verkehr über den Brenner, gerade durch Lkw. Anwohnerinnen entlang der Strecke klagen über Lärm- und Luftverschmutzung.
4: Ich komme am Wochenende nicht mal über die Straße.
5: Viele haben auch in der Gegend eine Staublunge. Ich weiß nicht, von was das kommt. Also ich habe auch eine.
2: Die Menschen im Wipptal wollen gegen den vielen Verkehr demonstrieren. Und zwar mitten auf der Autobahn. Dafür wird der Brenner am 30. Mai, dem mittleren Samstag in den Pfingstferien, tagsüber komplett gesperrt. Für Urlauber sind auch die parallelen Bundes- und Landesstraßen dicht. Manche Reisende haben für den Zeitpunkt der Demo wenig Verständnis.
6: Wenn ich Schüler habe oder Kinder habe, die Schule gehen, muss ich in den Ferien fahren.
7: Da muss eine andere Lösung her, dass sie das so einfach überhaupt dürfen.
2: Gute Frage. Dürfen die das überhaupt? Die Bezirksbehörde Innsbruck-Land hat versucht, die Demopläne von Bürgermeister Mühlsteiger zu stoppen. Aber das Landesverwaltungsgericht Tirol hat entschieden.
3: Das Gerichtsurteil hat uns Recht gegeben. Also wir dürfen unsere freie Meinung äußern und wir dürfen dazu auch die Autobahn sperren.
2: Bayerns Verkehrsminister Christian Bernreiter von der CSU ärgert sich über die geplante Sperrung. Er sagt, so geht man nicht mit Nachbarn um. Der Bürgermeister aus Österreich kontert.
3: Ja, willkommen in der Gegenwart, lieber Herr Verkehrsminister aus Bayern. Jahrzehntelang nicht den Notzulauf zu bauen für den Brenner Basistunnel, so geht man wirklich nicht mit Nachbarn um.
2: Der Brenner Basistunnel soll viele Güter von der Straße auf die Schiene bringen und den Verkehr so langfristig entlasten. Österreich und Italien bauen bereits seit 18 Jahren. In Bayern hat der Bau für den Nordzulauf aber noch nicht mal angefangen. Auch weil dort viele Anwohner gegen oberirdische Trassen sind. Im Sommer will der Bundestag entscheiden, wie es mit dem Projekt weitergeht. Aber was machen Urlauber jetzt? Laut ADAC droht am Demosamstag ein Verkehrschaos. Dann vielleicht doch lieber mit dem Zug? Wer am Wochenende der Sperrung zum Beispiel von München nach Verona will, um an den Gardasee zu kommen, zahlt für eine vierköpfige Familie mit der Bahn aktuell etwa 200 Euro. Ein Flug von München nach Verona und zurück kostet zwischen 300 und 400 Euro. Aber pro Person. Wenn es doch das Auto sein soll, dann, wenn irgendwie möglich, den Demo-Samstag vermeiden. Denn am 30. Mai rät der ADAC von Reisen über den Brenner gänzlich ab.
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9: Mit Florian Neuhaus und dem Karriereende von Lukas Podolski. Der Weltmeister von 2014 hat zuletzt noch in Polen den Pokal gewonnen. Nach dieser Saison macht Poldi Schluss. Armin Lehmann berichtet.
10: Lukas Podolski, Weltmeister von 2014, beendet mit 40 Jahren seine Karriere. Anfang Mai hatte er mit seinem aktuellen Club Górnik Zabrze noch zum ersten Mal in seiner langen Karriere den polnischen Pokal gewonnen. Jetzt verkündete Podolski seinen Rücktritt. Seine lange Karriere begann Poldi beim 1. FC Köln und das schon 1995 in der Jugend der Geißböcke. Auch beim FC Bayern und beim frisch gekürten englischen Meister Arsenal stand er unter Vertrag. Beim sogenannten Sommermärchen der Weltmeisterschaft in Deutschland war er einer der Leistungsträger und prägte nach dem Aus im Halbfinale gegen Italien den legendären Spruch: Manchmal gewinnt im Fußball der Bessere. 2014 wurde Podolski dann mit dem DFB-Team in Brasilien Weltmeister.
9: In Brasilien mit dabei war auch Manuel Neuer und der spielt bei Bayern München ja immer noch auf Top-Niveau. Gerade hat Bundestrainer Julian Nagelsmann ihn zum Comeback in der Nationalmannschaft bewegt und zur Nummer 1 für die WM gemacht. Das DFB-Pokalfinale heute Abend gegen Stuttgart wird der auch schon 40 Jahre alte Bayern-Torhüter aber wegen einer Wadenverletzung verpassen. Für ihn spielt Jonas Urbich. Von der großen Fußballbühne zu der deutlich kleineren bei der Zweitliga-Relegation. Allerdings wurde es beim 1:0-Erfolg von Drittligist Rot-Weiß Essen gegen Zweitligist Greuther Fürth auch durchaus stimmungsvoll. Essens Trainer Uwe Kurschinat wollte zwar noch nicht von der halben Miete sprechen.
11: Trotz alledem ist es natürlich ein elementarer Vorteil, erstmal mit dieser Führung im Rücken nach Fürth zu reisen. Was, glaube ich, noch viel, viel wichtiger ist, ist aus meiner Sicht, dass wir schon den Gegner auch beeindrucken konnten, dass die Menschen hier den Gegner beeindrucken konnten, aber auch unsere Art, wie wir heute aufgetreten sind, mit Sicherheit auch bei den Fürthern Spuren hinterlassen hat.
9: In Fürth fällt dann am kommenden Dienstag die Entscheidung. Einen ganz wichtigen Sieg hat auch die deutsche Eishockey-Nationalmannschaft gefeiert. Das Team von Harald Kreis besiegte Ungarn mit 6:2 und der Trainer konnte sehr zufrieden sein.
12: Ja, natürlich, das Spiel war wichtig für uns, der Sieg war wichtig, moralisch für die Spieler. Wir haben gesehen, wenn wir die Scheibe konsequent tief spielen, ein gutes Forechecking machen, ist Ungarn kaum aus dem Drittel rausgekommen.
9: Zumindest vorübergehend ist das deutsche Team damit Fünfter in der Vorrundengruppe A und liegt nur noch einen Punkt hinter den viertplatzierten USA. Dieser Rang 4 würde zum Weiterkommen reichen. Schon heute Abend geht es für die DEB-Auswahl weiter. Gegner ist ab 20.20 Uhr Österreich. Und wir kommen zum Schluss noch zu den Playoffs in der Basketball-Bundesliga, in denen sich ja eine kleine Sensation abzeichnet. Nachdem Rasta Fechter in der Viertelfinalserie schon eines der beiden Spiele in Berlin gewonnen hatte, setzten sich die Niedersachsen mit 91:82 gegen den haushohen Favoriten Alba auch in Spiel 3 durch. Tide Tedinger mit den Einzelheiten.
13: Fechter steht vor einem der größten Erfolge der Clubgeschichte. Der große Favorit Berlin wankt zusehends. Dabei begannen die Berliner eigentlich gut, waren die ersten 5 Minuten in dieser Partie perfekt aus dem Feld. Dann aber sorgte Fechters Defensivdruck dafür, dass dieses Spiel kippte. Ab dem 2. Viertel lag Rasta beständig vorne. Trotzdem entwickelte sich in der 2. Hälfte bei großer Hitze im ausverkauften Rasta-Dom und einer hohen Fehlerquote ein echter Krimi. Berlin schien die Partie noch einmal drehen zu können, als Ende des 3. Viertels ein 8:0-Lauf gelang. Doch im Schlussabschnitt bewies Fechter die besseren Nerven und gewinnt am Ende verdient 91:82.
9: Das möglicherweise schon entscheidende 4. Spiel der Serie Best of 5 findet am Sonntag in Fechter statt. Auch Bonn führt jetzt mit 2:1 nach dem knappen Sieg in Würzburg. Schon heute Abend können Bayern München in Trier und Bamberg in Ulm mit einem 3. Sieg im 3. Spiel den Halbfinaleinzug perfekt machen.
1: Florian Neuhaus war das mit dem Wichtigsten vom Sport.
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14: Um 0.31 Uhr mit Gabriela Kühne. Bundesaußenminister Wadefuhl hält die NATO trotz Meinungsverschiedenheiten mit den USA nicht für geschwächt. Die Vereinigten Staaten seien nach wie vor ein verlässlicher Partner, sagte der CDU-Politiker in den ARD-Tagesthemen. Es sei eine gute Nachricht, wenn die USA zusätzliche 5000 Soldaten in Polen stationieren wollen. Die Gefahr für Europa gehe von Russland aus, so Wadefuhl. Deswegen müsse die NATO vor allem im Osten Präsenz zeigen. Auf dem Außenministertreffen der NATO im schwedischen Helsingborg waren die Teilnehmer sich einig, dass die Europäer künftig mehr Verantwortung im Verteidigungsbündnis übernehmen müssen. Unionsfraktionschef Spahn hat sich gegen weitere Erhöhungen bei BAföG, Wohngeld, Bürgergeld und Elterngeld ausgesprochen. Ohne Wirtschaftswachstum müsse man schauen, wo gespart werden kann, sagte er dem Münchner Merkur. Aus der Nachrichtenredaktion Inken Henkel.
15: Die schlechte wirtschaftliche Lage schlage sich nun auch in den Sozialsystemen und im Bundeshaushalt nieder. Man könne nur so viel Geld ausgeben, wie man auch einnehme, meint Spahn. Im Koalitionsvertrag hatten sich Union und SPD unter anderem auf eine große Novelle des BAföGs geeinigt. Die Wohnkostenpauschale beispielsweise sollte auf 440 Euro pro Monat erhöht werden. Noch Ende April hatte das Bundesforschungsministerium mitgeteilt, dass man sich bei der Finanzierung der Erhöhung einig sei.
14: Mexiko und die Europäische Union haben ein seit langem auf Eis liegendes Freihandelsabkommen unterzeichnet. EU-Kommissionspräsidentin von der Leyen kam dazu in Mexiko-Stadt mit Staatspräsidentin Sheinbaum zusammen. Der neue Vertrag erweitert das bestehende Handelsabkommen aus dem Jahr 2000. Dadurch werden von beiden Seiten zahlreiche Zölle abgeschafft, zum Beispiel bei Dienstleistungen, im digitalen Handel oder bei landwirtschaftlichen Produkten. Ein Fotodienstleister, den Kindergarten- und Schulfotografen in ganz Deutschland nutzen, ist offenbar Ziel eines Hackerangriffs geworden. Betroffen sind wohl auch Menschen in Mecklenburg-Vorpommern. Aus Schwerin Melanie Jaster.
16: Derzeit deute alles darauf hin, dass der Hackerangriff Kinderfotos betreffen könnte, sagt der Landesdatenschutzbeauftragte Sebastian Schmidt. Welche Daten genau gehackt wurden, ist derzeit noch unklar. Nach NDR-Informationen betreibt das betroffene Unternehmen in Paderborn unter anderem Online-Galerien für Kindergarten- und Schulfotografen. Nach Unternehmensangaben laden dort mehr als 2000 Anbieter aus ganz Deutschland ihre Bilder hoch. Die Staatsanwaltschaft in Köln ermittelt.
14: Das Wetter in Deutschland. Oft sternklar, etwas Nebel, Tiefstwerte 15 bis 7 Grad. Tagsüber heiter, später zur Nordsee mehr Wolken und einzelne Schauer oder Gewitter. Höchstwerte 25 bis 33 Grad, an den Küsten kühler. Am Pfingstsonntag viel Sonne, in der Mitte und im Osten einzelne Schauer oder Gewitter. 17 Grad auf den Nordseeinseln bis 34 Grad in Hessen. Das waren die Nachrichten.
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1: Ja, und das Pfingstwochenende macht sich auch um diese Zeit auf den Straßen schon bemerkbar. Die A4 Richtung Görlitz, zwischen Görlitz und Grenzübergang Ludwigsdorf, 3 Kilometer Stau. Die A9 München Richtung Nürnberg ist in Höhe Ingolstadt Nord nach einem Unfall bis 1 Uhr morgen gesperrt. Dadurch Stau ab Ingolstadt Ost. Die A23 Hamburg Richtung Heide ist zwischen Eidelstedt und Pinneberg Süd wegen Bauarbeiten gesperrt und das bis Dienstag 5 Uhr früh. Die Umleitung führt ab Hamburg-Eidelstedt über die B4 bis Pinneberg Mitte. Großräumig ausweichen können Sie am besten über die A7. Die A40 Duisburg Richtung Essen ist zwischen Kreuz Duisburg und Duisburg-Kaiserberg wegen Bauarbeiten bis Dienstag früh gesperrt. Autobahn 44 Düsseldorf Richtung Essen ist zwischen Kreuz Düsseldorf Nord und Ratingen-Schwarzbach wegen Tunnelwartungsarbeiten bis Dienstag gesperrt. Die A67 Mannheim Richtung Darmstadt ist zwischen Viernheimer Dreieck und Lorsch wegen einer Baustelle bis Dienstag 5 Uhr gesperrt. Umleitungen gibt's ab dem Kreuz Mannheim über die A656 zum Kreuz Heidelberg, von dort weiter über die A5 in Richtung Frankfurt. Dann Berlin, der Stadtring A100 ist zwischen Detmolder Straße und Schmargendorf bis circa 5 Uhr früh in Richtung Wedding gesperrt. Die A620 Saarlouis Richtung Saarbrücken ist zwischen Völklingen Ost und Klarental wegen Reinigungsarbeiten gesperrt. Die A861 Dreieck Hochrhein, Grenzübergang Rheinfelden, ist zwischen Dreieck Hochrhein und Rheinfelden Mitte im Nollinger Bergtunnel gesperrt und das in beiden Richtungen. Und noch Hamburg, die B3 Neuhof Richtung Waltershof. Die Kölbrandbrücke ist wegen Brückenarbeiten in beiden Richtungen bis Montag 5 Uhr gesperrt. Eine Umleitung in Richtung Westen führt über die U30. In Richtung Osten ist es die U40. Kommen Sie gut an Ihr Ziel.
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1: Mit Philipp Kaver. Ein konsequenterer Ausbau der erneuerbaren Energien. Darauf dringen die Bundesländer und sie stellen sich damit gegen zentrale Reformpläne von Bundeswirtschaftsministerin Katharina Reiche. Bei der Energieministerkonferenz auf Norderney hätten sich die Länder einstimmig zur Energiewende bekannt. Das sagte Niedersachsens Energieminister und Gastgeber der Konferenz Christian Mayer.
17: Warum wir hier nach Norderney gegangen sind, ist ja nicht nur, weil es so schön ist.
18: Große Zufriedenheit beim niedersächsischen Energieminister Christian Mayer von Bündnis 90 Die Grünen. Niedersachsen hat in diesem Jahr den Vorsitz der Energieministerkonferenz inne, eines der Bundesländer, in dem vor allem durch Windenergie inzwischen mehr erneuerbare Energie erzeugt, als insgesamt verbraucht wird. Erst recht, wenn wie in den vergangenen Tagen die Sonne scheint und der Wind weht und die Erneuerbaren Deutschland so unabhängig machten von Importen, betont Minister Mayer.
17: Und hier läuft sozusagen unter dieser Insel so viel Ökostrom, wie für ganz Berlin ist, also für 2-3 Millionen Haushalte.
18: Doch der Wind von der Küste kommt nicht immer an im Süden. Weil die Leitungen nicht ausreichend ausgebaut sind, müssen die Erzeuger immer wieder ihre Windräder stoppen. Entschädigt werden sie bisher trotzdem. Das will Bundesenergieministerin Reiche von der CDU ändern und stößt damit bei den Ländern auf Widerstand.
17: Und wir haben nochmal gesagt, diese sogenannten Sperren, Netzengpassgebiete, die man genannt hat, die gerade Niedersachsen, aber auch Bayern und viele Regionen treffen, da wo man viel erneuerbare, kostengünstige Energie erzeugt, dass wir gesagt haben, das lehnen wir einmütig ab. Einstimmig haben wir gesagt, dieser Vorschlag ist für uns nicht zielführend. Wir wollen eine erfolgreiche Energiewende.
18: Bundesministerin Katharina Reiche hatte ihre Teilnahme auf Norderney krankheitsbedingt abgesagt. Dass ihr Staatssekretär sich lediglich für 1,5 Stunden zuschalten ließ, kritisierte bei der Abschlusspressekonferenz der Energieminister von Sachsen-Anhalt, Armin Willingmann von der SPD. Er ist Sprecher der Ahrländer.
19: Es ist auch nicht klug, wenn der Bund an diesen Versuch

0: Schleswig-Holstein. Minister Tobias Goldschmidt ist Sprecher der grünregierten Länder. Die Länder wollen, anders als Katharina Reiche, auch kleine Photovoltaikanlagen weiter fördern.
1: Auch das ist 16-0 so entschieden worden. Wir haben begrüßt, dass der Bund Sonderausschreibungen gemacht hat für mehr Windkraft an Land, aufsetzend auf einer Länderinitiative, auch das 16-0. Und wir haben 16-0 nochmal deutlich gemacht, dass verdammt nochmal das Versprechen aus dem Bundeskoalitionsvertrag, dass wir die Menschen entlasten, indem wir die Stromsteuer für alle senken, dass dieses Versprechen eingelöst werden muss. Denn nichts ist schlechter in der Demokratie als gebrochene Versprechen.
2: Die Energieministerkonferenz auf Norderney, ein Bericht von Bastian Brandau. Jetzt ist es 0.40 Uhr.
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2: Da blicken wir diesmal nach Nordkorea. Neben der Lebensmittelknappheit plagt die Menschen der totalitären Erbdiktatur offenbar eine neue Sorge. Jetzt werden auch die Parkplätze knapp, zumindest in Teilen der Hauptstadt Pjöngjang. Wegen angeblich gestiegener Zulassungszahlen seien auch Verkehrsstaus nicht mehr ausgeschlossen, berichtet die Agentur Reuters. Thorsten Iffland weiß mehr.
4: Die Farbe des Nummernschilds verrät es. Ist es gelb, handelt es sich um ein Privatfahrzeug. Und von diesen Pkw sind hier auf den Straßen der nordkoreanischen Hauptstadt Pjöngjang immer mehr unterwegs. In den sozialen Medien und in verifizierten Videos von Nachrichtenagenturen kursieren immer mehr Bilder von Neuwagen und sogar Staus in dem abgeschotteten Land. Lee Sang-yong, Direktor beim auf Nordkorea-Berichterstattung spezialisierten Medienhaus NK News, kann diese Eindrücke bestätigen. In letzter Zeit hat die Zahl der Fahrzeuge so stark zugenommen, dass Themen wie Luftverschmutzung selbst für die nordkoreanischen Behörden zu einem Problem geworden sind. Mit der steigenden Zahl der Autos wird auch immer wieder über Parkplatzmangel diskutiert, also wo all diese Autos geparkt werden sollen. Nicht mal die neueren Hochhäuser in Pjöngjang wurden mit Parkflächen für die Anwohner geplant. Es gibt kaum Tankstellen und Sprit. Es existiert praktisch keine Infrastruktur für Ersatzteile oder Werkstätten. Woher aber kommt diese scheinbar plötzliche Flut von Autos in Nordkorea? Ein Grund scheint eine Gesetzesänderung zu sein, sagt der Büroleiter der FDP-nahen Friedrich-Naumann-Stiftung in Seoul, Frederik Spohr.
5: Es hängt auch sehr stark damit zusammen, dass es einfach rechtlich einfacher mittlerweile ist, Autos zu besitzen in Nordkorea. Es gab mehrere Regelungen, die das jetzt vereinfacht haben. Bis vor ein paar Jahren war das fast kaum möglich.
4: Zweiter Grund, obwohl der Export von Autos nach Nordkorea gegen UN-Sanktionen verstößt, scheinen aktuell viele Autos aus und von China den Weg in den isolierten Staat zu finden.
5: Wenn die chinesischen Grenzbeamten da irgendwie ein Auge zudrücken, geschmiert werden, wie auch immer, da gibt es eben Mittel und Wege, wie man die Autos über die Grenze bekommt.
4: Die Forscherin Jong-un Lee vom Koreanischen Institut für nationale Wiedervereinigung hat entlang der 1400 Kilometer langen Grenze Fotos gemacht und analysiert. Wenn ich heutzutage in die Grenzregion zwischen China und Nordkorea fahre, fällt mir auf, dass mehr Taxis und auch mehr Privatwagen auf den Straßen unterwegs sind. Früher konnte man eine bestimmte Marke ausmachen, doch in letzter Zeit sind die Fahrzeugtypen so vielfältig geworden, dass es schwerfällt, eine einzige dominierende Marke zu identifizieren. Was offensichtlicher ist, die normale Nordkoreanerin oder der normale Nordkoreaner können sich weiterhin kein Auto leisten. Ohne enge Beziehungen zum Regime von Machthaber Kim Jong-un geht nichts. Und diese Eliten werden derzeit offenbar besonders umgarnt, glaubt Beobachter Frederik Spohr.
5: Es gibt eben schon Leute, die im Land zu Geld gekommen sind, wie auch immer. Und die verlangen natürlich dann auch nach gewissen Standards. Man muss natürlich seinen Unterstützern auch etwas bieten. Und ein eigenes Auto ist natürlich was.
4: Kim Jong-un weiß, wie sich das anfühlt. Er hatte zuletzt Anfang 2024 ein Luxusauto aus dem Ausland geschenkt bekommen. Der großzügige Gönner damals, Russlands Präsident Wladimir Putin.
2: Thorsten Iffland berichtete über den Autoboom in Pjöngjang. Alle 28 Sekunden gab es im vergangenen Jahr Alarm in der Leitstelle der Berliner Feuerwehr. Innensenatorin Iris Spranger und Landesbranddirektor Carsten Homrichhausen haben gestern die Einsatzbilanz der Berliner Feuerwehr fürs vergangene Jahr vorgelegt. Es war ein Jahr der Herausforderungen, berichtet rbb24-Reporterin Anke Michel.
6: Alarmiert wurde die Feuerwehr zum Beispiel wegen eines Dachstuhls, der lichterloh in Flammen stand, einer toten Frau im Aufzug des ICC oder wegen eines Linienbusses, der führungslos von der Straße abgekommen war. Insgesamt gab es 558

0: 42.293 Einsätze. Fast 5% mehr als im Jahr zuvor. Die Gründe laut Feuerwehr? Berlin wächst und die Bevölkerung wird älter. Und es gibt durch den Klimawandel zum Beispiel mehr Stürme. Durchschnittlich war die Feuerwehr jeden Tag rund 1.500 Mal im Einsatz. Besonders herausfordernd waren 2025 drei Ereignisse, sagt Landesbranddirektor Carsten Homrichhausen.
1: Insbesondere mit dem Sturmtief, was uns insbesondere im Bezirk Reinickendorf erreicht hat. Wir haben auch im September im letzten Jahr haben wir einen Stromausfall gehabt, einen großflächigen in Treptow-Köpenick in der Nähe von Adlershof. Und wir haben am Ende des Jahres 2025 eine Glatteislage gehabt, die sich über mehrere Tage hinweggezogen hat. Und da waren wir sehr, sehr stark gefordert.
0: Ein Großteil der Einsätze der Feuerwehr waren Rettungsdienstaufgaben. Bei besonders dringenden Alarmierungen war die Feuerwehr hier schneller vor Ort, sagt der Landesbranddirektor.
1: Ich kann Ihnen sagen, dass wir schneller waren in den Kategorien, den Notfallkategorien 1. Das sind Menschen, die dringend auf uns angewiesen sind, weil eine Reanimation ansteht oder weil es einen Schlaganfall als Ursache gibt. Und da waren wir über eine Minute schneller, bei etwas über 8 Minuten, als noch in dem vorvergangenen Jahr. Und darüber hinaus gehört zur Ehrlichkeit auch dazu, Menschen, die nach unserer Notrufbearbeitung in einer Situation sind, dass wir sie einschätzen, dass es eben keine Lebensbedrohung ist, die vorliegt, die müssen auch eine Minute länger warten. Also das heißt, die einen, die es wirklich dringend brauchen, haben sehr viel schneller Hilfe. Die anderen, die auch noch etwas warten können, müssen dann auch etwas warten.
0: Knapp 9.000 Kräfte, darunter 3.000 Ehrenamtliche in freiwilligen Feuerwehren, waren für die Berliner Feuerwehr im Jahr 2025 im Einsatz. Gestiegen ist auch die Zahl der Angriffe auf Feuerwehrleute. 142 Mal wurden sie zum Beispiel beim Löschen eines Feuers attackiert. Benjamin Jendro von der Gewerkschaft der Polizei sagt, das sei besorgniserregend.
2: Also jeder Angriff ist einer zu viel. Wir reden hier über Menschen, die 24/7 am Tag für die Menschen in dieser Stadt da sind, die hinkommen, wenn jemand in Not geraten ist, wenn jemand Hilfe benötigt. Und das alleine sollte schon ein deutliches Signal dafür sein, dass man die vielleicht nicht im Dienst angreift. Weil dahinter stecken auch Schicksale. Ne? Wir müssen auch darüber reden, dass man ja da auch psychische Folgen mit auslöst. Ja? Also jemand, der bei der Feuerwehr ist, der ist vielleicht nicht so gewohnt wie beispielsweise bei der Polizei, dass das Gegenüber auch bereit ist, jemanden anzugreifen. Und das macht auch was mit Menschen.
3: Die Berliner Feuerwehrbilanz für das Jahr 2025.
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3: Johannesburg ist eine Stadt der Gegensätze. In der größten Wirtschaftsmetropole Südafrikas liegen wohlhabende Gegenden und heruntergekommene Viertel dicht beieinander. Vor allem in der vernachlässigten Innenstadt türmen sich auf öffentlichen Flächen und Grünanlagen Müllberge. Jumna Boykes will sich damit nicht abfinden. Die 74-Jährige greift selbst zur Schaufel, pflanzt Blumen und Gemüse. In Johannesburg ist sie inzwischen als Guerilla-Gärtnerin bekannt. Stefan Überbach hat sie getroffen.
5: Schmutzige Plastiktüten, leere Essensverpackungen, Bauschutt, alte Autoreifen. Am Rand der Lang Street im Ortsteil Bertrams liegt haufenweise Müll. Dazwischen kniet Jumna Boykes auf dem Boden, drückt kleine Pflanzen in die Erde.
6: This was a dumping area.
7: Das hier war einmal eine Müllkippe. Und vor etwa 4 Jahren begann ich, es in einen Gemüsegarten zu verwandeln. Ich wollte Kinder ernähren, denn hier gibt es viele Kinder, die Hunger haben.
6: Their parents can't afford to feed them.
5: Mais hat sie angebaut, Kürbisse und Bohnen, auch ein paar Tomaten. Aber vieles davon war schon verschwunden, bevor überhaupt geerntet werden konnte.
6: It was just about hunger.
7: Damals ging es nur um Hunger. Die Leute hatten nicht die Geduld zu warten, bis alles reif ist. Und einige haben es sogar gepflückt, um es zu verkaufen. Nicht einmal um andere oder sich selbst zu ernähren. Sie haben es verkauft.
5: Statt Gemüse pflanzt Mama Jumna, wie sie in ihrem Viertel genannt wird, inzwischen lieber Blumen. Baut Heilkräuter an, die vor Krankheiten schützen. Räumt vermüllte Ecken auf und verwandelt sie in bunte Gärten. Allen Widerständen zum Trotz.
6: I call myself a gorilla garden.
7: Ich nenne mich eine Guerilla-Gärtnerin, weil ich in den Ecken putze und pflanze. Man wird provoziert, also muss man stark sein wie ein Guerilla.
5: Stark ist sie, keine Frage, und energisch. So einfach lässt sich die 74-Jährige nicht unterkriegen, auch wenn sie sich immer wieder über die Gleichgültigkeit, die Acht und die Teilnahmslosigkeit vieler Menschen in ihrer Nachbarschaft ärgert.
6: Even if you can clean and plant,
7: Selbst wenn man alles sauber macht und pflanzt, kommen die Leute und zerstören die Pflanzen oder werfen wieder Schmutz darauf. Sogar Bauschutt wird auf die Pflanzen gekippt. Es gibt überhaupt keine Wertschätzung.
5: Den Leuten ist einfach nicht klar, dass sie sich mit ihrem Verhalten selbst schaden, wenn sie bei den Aufräum- und Verschönerungsaktionen nicht mitmachen, sondern die Gegend einfach verkommen lassen. Davon ist Jumna Borkes überzeugt.
7: Müll ist schlecht für ihre Kinder, sehr ungesund. Er zerstört die Umwelt, trägt zum Klimawandel bei und verursacht die Überschwemmungen, die wir erleben. Das liegt daran, dass Bewohner selbst Dinge auf die Straße werfen, die dort nicht hingehören.
5: Schon seit Jahren steckt Johannesburg in einer tiefen Krise. Öffentliche Aufgaben werden vernachlässigt. Die Wasser- und Stromversorgung stockt immer wieder. Müll bleibt vor allem in den heruntergekommenen Vierteln der inneren City einfach liegen. Dass ihr die Stadt beim Kampf gegen den Dreck zu Hilfe kommen wird, glaubt die Guerilla-Gärtnerin längst nicht mehr.
7: Wenn Sie mich danach fragen, kommen mir die Tränen, weil sich niemand kümmert. Niemand kümmert sich wirklich um den Zustand dieses Landes und um die Umwelt. Ich bin sehr enttäuscht von der Stadt. Man kann nicht mit ihnen sprechen. Sie kommen ihnen nie zu Hilfe. Niemals. Wenn etwas kaputt ist, ruft man sie an. Wenn Wasser ausläuft wegen Müllablagerungen, sie kommen nicht. Ich bin sehr, sehr enttäuscht von der Stadt. Wirklich sehr.
6: Very, very disappointed with the city. Very.
5: Die Blumen und Heilpflanzen für ihre Innenstadtgärten bezahlt Jumna Borkes von ihrer schmalen Pension. Auch das Werkzeug, die Gießkanne, den Spaten, die Handschuhe und die Müllsäcke kauft sie selbst. Nebenbei organisiert die ausgebildete Landwirtin kleine Schulungen, spricht über Nachhaltigkeit, Abfallvermeidung und Gemeinschaftsgeist. Denn sie hofft nach wie vor auf mehr Unterstützung aus der Nachbarschaft, wenn sie irgendwo in ihrem Viertel den Dreck von der Straße sammelt oder Blumenbeete anlegt.
7: Ich appelliere an die Gemeinschaft, sich zu engagieren. Keine Müllkippen mehr. Rettet unseren Planeten bitte.
6: Save our planet, please.
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3: Viel ist über die britische Autorin Lucy Steeds nicht bekannt. Geboren Mitte der 90er Jahre, studierte sie Literatur in Oxford und lebt inzwischen in Amsterdam und London. Ihr Romandebüt The Artist erschien im letzten Jahr in Großbritannien und gewann viele Preise. Jetzt ist das Buch auch auf Deutsch erschienen. Es heißt auch hier The Artist mit dem Untertitel Die Farben des Lichts. Und unsere Literaturredakteurin Maren Ahring, die hat es geradezu verschlungen.
8: Um es gleich vorweg zu sagen, dieser Roman ist die perfekte Sommerlektüre für alle, die sich für Kunst- und Künstlerinnenbiografien interessieren, die Sonne und Südfrankreich mögen und eine überraschende und fesselnde Geschichte lesen möchten. Und darum geht's. Wir schreiben das Jahr 1920. Joseph Adelaide, ein 20-jähriger Journalist aus London, steigt in der Provence aus dem Zug. Er ist aufgeregt, weil ein berühmter Maler ihm ein seltenes Interview gewähren möchte. Er sucht in der sommerlichen Hitze das abgelegene Haus und findet den Maler auf der Terrasse.
9: Dies also ist der Mann, für den Joseph meilenweit gereist ist. Der Mann, der auf seinen Brief nur mit einem knappen Befehl geantwortet hat. Der Meister, Edouard Tartuff.
8: Doch Tartuff hat Joseph gar nicht eingeladen. Das war seine Nichte Sylvette, genannt Etty. Sie schmeißt den Haushalt, hält sein Atelier in Ordnung und kümmert sich um seine Korrespondenz.
9: Während Sylvette das einzige Wort liest, das auf dem Blatt Papier steht, wird Joseph in der langen, heißen Stille ganz kribbelig. Dann schaut sie auf und sagt nur, »Das hier ist ein junger Mann mit Orange.«
8: Bedeutet, nur wenn Joseph Modell für ein neues Gemälde sitzt, darf er bleiben. Und natürlich willigt er ein. So kommt er fast unfreiwillig dem Maler und seiner Nichte sehr nah. Joseph beobachtet, wie Tartuff an seinen Bildern arbeitet. Besonders gern malt er Essen, das Etty vorher sorgfältig ausgewählt und angerichtet hat.
9: Es gibt Austern, fächerförmig um Zitronenschnitze gelegt, auf verschiedene Schüsseln verteilte Artischocken. Über den Tisch verstreute Granatapfelkerne, die daliegen wie blutige Sterne. Eine Servierplatte mit Tomaten, abwechselnd mit sichelförmig geschnittenen Fenchelscheiben drapiert.
8: Der Roman ist mal aus Josephs, mal aus Ettys Sicht erzählt. Dabei fächert Lucy Dietz auch Episoden aus der Vergangenheit der Protagonisten auf. Beide Figuren entfalten so im Laufe des Romans immer mehr Facetten. Besonders Etty gewinnt an Tiefenschärfe. Hinter der verhuschten Haushälterinnenfassade verbirgt sich eine Frau mit Ambitionen. Heimlich und gegen den Willen ihres Onkels malt Etty.
10: Sie malte nicht, um von irgendjemandem Anerkennung zu bekommen. Inzwischen hatte sie begriffen, dass Tatalien niemals welche zollen würde. Sie malte einzig und allein, um ihr inneres Bedürfnis zu befriedigen. Sie war gefangen in einem Haus mit einem Mann, der sie mit unsichtbaren Fesseln hielt. Sie wusste nichts von der Außenwelt oder wie sie dorthin gelangen könnte. Das Malen wurde so zu einer Art Freiheit.
8: Lucy Dietz beschreibt sehr sinnlich. Als Leserin spürt man die Sonne auf der Haut brennen und riecht den Terpentingeruch im Atelier. Aber der Roman The Artist ist nicht nur großartig erzählt, sondern auch eine Geschichte weiblicher Selbstermächtigung vor dem Hintergrund der realen Kunstgeschichte. Denn Etty hütet ein Geheimnis, das alles auf den Kopf stellt und hier nicht verraten werden kann. The Artist von Lucy Dietz ist ein beeindruckend gutes Debüt und ein lesenswerter Schmöker.
3: Der Roman The Artist, die Farben des Lichts von Lucy Dietz. Das Buch ist bei DTV erschienen, kostet 24 Euro. Und das Hörbuch, gelesen von Sabrina Scherer und Lennart Hillmann, das gibt es bei Aufbau Audio.
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3: Im schwedischen Helsingborg sind die Außenminister der NATO-Staaten zusammengekommen. Diskutiert wurde über den Iran-Krieg, die Verteidigungsfähigkeit Europas und natürlich über die Ankündigung von US-Präsident Trump, Truppen aus Europa abzuziehen bzw. von Deutschland nach Polen zu verlagern. Die Süddeutsche Zeitung glaubt, diese Ankündigung zeige deutlich, dass Europa dem US-Präsidenten egal ist.
11: Trump will Truppen nach Polen schicken, weil er den rechtspopulistischen Präsidenten Karol Nawrocki dort mag. Für Trump sind Amerikas Soldaten und Soldatinnen wie Bonbons, die man nach Gutdünken an brave Kinder verteilen kann. Den nicht so braven, sprich dem Iran-kriegskritischen Bundeskanzler, nimmt man die Süßigkeiten hingegen weg. Wer in Europa noch ernsthaft glaubt, man könne dieser US-Regierung vertrauen, wenn es um die eigene Sicherheit geht, sollte einen Zahn unters Kissen legen. Gut möglich, dass die Zahnfee in der Nacht eine amerikanische Brigade bringt.
3: Die Hannoversche Allgemeine sieht dagegen die positiven Aspekte von Trumps Ankündigung.
11: US-Soldaten in Polen sind ein Stoppschild. Und es ist dort von Russland aus sogar noch deutlicher erkennbar als in Deutschland. Für die lokale Wirtschaft an bisherigen US-Stützpunkten in der Bundesrepublik hätte eine Reduzierung der Truppen zwar gravierende Nachteile, strategisch muss in einer auf gemeinsame Stärke setzenden EU und NATO allerdings im Vordergrund stehen, dass die Kräfte überhaupt in Europa sind.
3: Die Frankfurter Allgemeine entgegnet, dass zu einer gelungenen Abschreckung auch die strategische Kommunikation gehört. Das Signal, das Trump nach Moskau sende, sei aber fatal.
11: Ein Schluss, den Putin aus dem Hin und Her der vergangenen Wochen ziehen kann, ist, dass Trumps Wille zur Verteidigung eines Alliierten im Zweifel davon abhängt, ob er gerade gut kann mit dessen politischem Führungspersonal. Das ist weit entfernt von Artikel 5 der NATO, der das Beistandsversprechen ausschließlich an einen bewaffneten Angriff knüpft. Und es folgt auf die jüngsten Verwerfungen, die schon für sich genommen genug waren, den Zusammenhalt des Bündnisses zu erschüttern. Grönland, Iran, Trumps Werben um Putin.
3: Die meisten Kommentatorinnen und Kommentatoren fordern deshalb, dass Europa bei der Verteidigung unabhängiger werden muss von Amerika. Der Reutlinger Generalanzeiger formuliert es so:
11: Solange Europa, insbesondere im Angesicht der unverhohlenen russischen Aggression, militärisch von den USA abhängig ist, bleibt es erpressbar. Der gerade erst vollzogene US-Zolldeal zeigt deutlich, wie leicht ein skrupelloser Machtpolitiker im Weißen Haus der EU die Pistole auf die Brust setzen kann. Aus Angst, Trumps Unterstützung im Ukraine-Krieg zu verlieren, konnte die EU ihre wirtschaftliche Macht nicht ausspielen und musste sich kleinlaut den überzogenen US-Forderungen beugen. Solange auf der Welt rücksichtslose Autokraten ihre Ziele mit Gewalt verfolgen, muss die EU sich wappnen, um international auf Augenhöhe wahrgenommen zu werden.
3: Die Frankfurter Rundschau glaubt aber nicht, dass sich an der Abhängigkeit von den USA so bald etwas ändert.
11: Die europäischen NATO-Staaten können dem Drama nur eine andere Wendung geben, wenn sie ihre Versprechen endlich umsetzen. Doch auch sie sind nicht eindeutig. Wenn etwa Deutschland seine Armee zur größten Europas ausbauen will, aber mit dem Wehrdienst wohl nicht einmal genügend Nachwuchs gewinnen kann. Wohlwollend könnte man sagen, die Europäer kommen voran. Sie unterstützen weiter die Ukraine im Kampf gegen die russische Invasionsarmee. Sie versuchen, das vereinbarte 5%-Ziel der NATO umzusetzen. Doch bei diesem Tempo muss man bezweifeln, dass sie Trump überzeugen können, sich weiter für das Bündnis zu engagieren, damit die USA zumindest den Atomschirm für den alten Kontinent garantieren.
3: Und das waren die Standpunkte. Zusammengestellt hat sie heute Johannes Zuber. 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

0: Es ist 1 Uhr. 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
1: Die Nachrichten mit Michael Treiß. Guten Morgen. Apotheken dürfen bald mehr Gesundheitsleistungen anbieten. Der Bundestag hat einer Reform zugestimmt. Welche Aufgaben Apotheken übernehmen dürfen, erklärt Lisa Bertram, WDR aktuell.
2: Erstens Impfungen. Man kann sich ja schon jetzt in der Apotheke gegen Grippe oder Corona impfen lassen. Da sollen Impfungen gegen Tetanus oder FSME, also Infektionen durch Zeckenbisse, dazukommen. Dann soll man in Apotheken mehr Tests und Beratungen bekommen, zum Beispiel Blutabnahmen, Tests auf bestimmte Viren oder Vorsorge zum Thema Rauchen. Und drittens soll man in bestimmten Fällen auch verschreibungspflichtige Medikamente bekommen, ohne Rezept vom Arzt.
1: Außenminister Wadefuhl hat die NATO-Partner aufgefordert, die Ukraine mit weiteren Milliardenhilfen zu unterstützen. Beim NATO-Außenministertreffen in Schweden sagte er, dass das entscheidend sei für den Erfolg von möglichen Friedensverhandlungen. In Slowenien vollzieht sich ein Machtwechsel. Das Parlament in der Hauptstadt Ljubljana wählte den rechtskonservativen Politiker Janez Janša zum Ministerpräsidenten. Er löste den linksliberalen Robert Golob ab, der in den vergangenen 4 Jahren regierte. Janša will eine Minderheitsregierung bilden, die von einer pro-russischen Bewegung unterstützt wird. In der Türkei sind hunderte Menschen auf die Straße gegangen, um gegen einen Gerichtsbeschluss gegen die Oppositionspartei CHP zu demonstrieren. Das Gericht hatte die Absetzung der Parteispitze angeordnet. Bei der Demonstration sprach auch der abgesetzte Parteichef. Er sagte, es gehe um die Demokratie und das Mehrparteiensystem in der Türkei. Fußballweltmeister Lukas Podolski beendet seine Karriere als Profifußballer. Wie der 40-Jährige in den sozialen Netzwerken mitteilte, wird das Spiel seines polnischen Clubs Górnik Zabrze morgen sein letztes sein. Podolski spielte unter anderem für den 1. FC Köln und Bayern München. Mit dem deutschen Nationalteam gewann er 2014 in Brasilien den WM-Titel.
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1: In Bonn ist wieder die Science-Fiction-Messe FedCon gestartet, zu der unter anderem auch Stars aus Star Trek und etliche Fans anreisen werden. Torben Krull, WDR Bonn.
3: Die Veranstaltung lockt bereits seit 1992 jedes Jahr von überall Fans von Science-Fiction, Fantasy und Mystery ein. Das Programm im Maritimhotel in Bonn startet täglich um 10 Uhr mit Sonderausstellungen, Lesungen und Vorträge. Abends enden die Tage mit Themenpartys und Live-Konzerten. Zu der FedCon werden auch einige bekannte Gesichter aus der Filmindustrie nach Bonn reisen, die für Fotos mit den Fans bereitstehen und Autogramme verteilen. Mit dabei sein wird unter anderem Schauspieler Paul Wesley aus einer der Star Trek-Serien.
1: Und das Wetter in Nordrhein-Westfalen. Die Nacht ist oft klar bei 16 bis 6 Grad. Tagsüber gibt es viel Sonne und nur wenige Wolken. Es bleibt überall trocken und es wird zunehmend schwüler. In Waldbröl bis 28 Grad, in Höxter 29 Grad und maximal 30 Grad gibt's in Bedburg. Das war WDR aktuell.
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4: A4 Richtung Görlitz, zwischen Görlitz und Grenzübergang Ludwigsdorf 3 Kilometer Stau. Die A23 Hamburg Richtung Heide ist zwischen Eidelstedt und Pinneberg Süd wegen Bauarbeiten bis Dienstag gesperrt, bis Dienstag 5 Uhr. Die Umleitung führt ab Hamburg-Eidelstedt über die B4 bis Pinneberg Mitte. Bitte weiträumig ausweichen über die Autobahn 7. Die A40 Duisburg Richtung Essen ist zwischen Kreuz Duisburg und Duisburg-Kaiserberg wegen Bauarbeiten bis Dienstag früh gesperrt. Die A44 Düsseldorf Richtung Essen ist zwischen Kreuz Düsseldorf Nord und Ratingen-Schwarzbach wegen Tunnelwartungsarbeiten bis Dienstag gesperrt. Die A67 Mannheim Richtung Darmstadt ist zwischen Viernheimer Dreieck und Lorsch wegen einer Baustelle bis Dienstag 5 Uhr gesperrt. Umleitung ab dem Kreuz Mannheim über die A656 zum Kreuz Heidelberg, von dort weiter über die A5 in Richtung Frankfurt. Berlin, der Stadtring A100 ist zwischen Detmolder Straße und Schmargendorf bis ca. 5 Uhr früh in Richtung Wedding gesperrt. Die A861 Dreieck Hochrhein, Grenzübergang Rheinfelden, ist zwischen Dreieck Hochrhein und Rheinfelden Mitte im Nollinger Bergtunnel in beiden Richtungen gesperrt. Hamburg, die B3 Neuhof Richtung Waltershof, die Köhlbrandbrücke ist wegen Brückenarbeiten in beiden Richtungen bis Montag 5 Uhr gesperrt. Eine Umleitung in Richtung Westen führt über die U30, in Richtung Osten ist es die U40.
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4: Von NDR Info aus Hamburg und mit Philipp Kaver im Studio willkommen. Noch kurz vor Pfingsten hat es wegweisende Bundestagsentscheidungen gegeben. Zum einen die Apothekenreform, über die wir gleich noch berichten. Zum anderen, und das ist unser Thema jetzt, das Kindergeld. In manchen nordischen Ländern werden neugeborene Kinder nicht nur registriert, sondern wirklich willkommen geheißen. In Finnland wird eine Babybox überreicht, die als Kinderbett taugt, aber auch mit vielen praktischen Utensilien gefüllt ist. Und in Estland fließt das Kindergeld, sobald die Hebamme das Kind digital ins staatliche Melde- und Gesundheitssystem eingibt. Antrag ist da gar nicht nötig. Einen Abglanz davon wird man ab dem kommenden Jahr auch in Deutschland erleben. Mehr Zeit für das Baby und weniger für die Bürokratie, sagt Finanzminister Klingbeil. Und der Bundestag hat darüber gestern erstmals beraten. Dagmar Pepping schildert, wie es künftig von der Wiege bis zum Girokonto laufen soll und warum man über Kinder, Mütter, Väter im In- und auch im Ausland heftig gestritten hat.
5: Es war mal wieder einer dieser Momente im Deutschen Bundestag.
6: Nein, nein, nein, Leute, jetzt ist mal ganz gut, ich diskutiere nicht.
5: Bundestagspräsidentin Julia Klöckner hat alle Hände voll zu tun, die Sitzung zu leiten.
6: Nein, nein, Leute, jetzt ist mal ganz gut, ich diskutiere nicht. Wir haben uns hier Regeln gegeben.
5: Eigentlich hatte die Debatte über die Einführung des antragslosen Kindergeldes ruhig und sachlich begonnen. Mehr Zeit fürs Baby, weniger Zeit für Bürokratie und Papierkram. So das Versprechen von Finanzminister Lars Klingbeil von der SPD.
7: Die Eltern erhalten künftig das Kindergeld automatisch. Sie erhalten es unbürokratisch und sie erhalten es schnell.
5: Selbst von der Opposition kam Lob. Doris Achelwilm von der Linksfraktion.
8: Das Kindergeld wird antragslos. Sehr gut. Danke dafür. Das ist was Sinnvolles. Passiert ja selten genug.
5: Eine Fraktion will sich aber nicht an der fachlichen Diskussion über die Details des Gesetzentwurfs beteiligen. Die AfD. Ihre Redner wie René Springer kritisieren, dass hunderte Millionen Euro Kindergeld ins Ausland überwiesen werden, obwohl die Kinder gar nicht in Deutschland leben. Die Bundesregierung tue nichts gegen Einwanderung in die Sozialsysteme.
9: Wie kann es eigentlich sein, dass das Kindergeld in 15 Sprachen beworben wird, darunter in Farsi, Türkisch und Arabisch? Haben wir nicht schon genug Afghanen, Türken und Syrer in unseren Sozialsystemen?
5: Aufregung im Plenarsaal. Der SPD-Abgeordnete Jürgen Kosse wirft der AfD gruppenbezogene Menschenfeindlichkeit vor.
10: Und ich glaube, ich spreche im Namen der meisten Kolleginnen und Kollegen. Ich finde das unverschämt.
11: Ganz kurz. Der Kollege hat jetzt das Wort für eine Zwischenfrage oder Zwischenstatement. Nein, nein, es gibt eine neue Geschäftsordnung, die wir uns... Moment, das kriege ich schon geregelt.
5: Irgendwann platzt auch Bundestagspräsidentin Julia Klöckner der Kragen. Sie knöpft sich den AfD-Abgeordneten Martin Reichert vor. Der hatte zuvor Heidi Reicheneck, die Fraktionsvorsitzende der Linken, für ihre Rede attackiert.
12: Da fängt zum Beispiel Frau Reicheneck, eine kinderlose A8-Fahrerin, die einmal ihre Rente durch die Arbeit meiner Kinder erhalten wird, davon an, wir würden ihr hetzen.
5: Klöckner greift ein.
11: Sie haben Frau Reicheneck angesprochen und zwar sehr persönlich. Erstens ist das untersagt und zweitens finde ich sehr bemerkenswert, wenn Männer hier gerade mal über Frauenschicksale drüber hinweg flanieren.
5: Die Bundestagspräsidentin, die wie Reicheneck keine Kinder hat, wirkt angefasst.
11: Ich will das jetzt hier auch sagen. Ja, das können Sie jetzt mögen oder nicht. Aber Frauen hier in eine Ecke zu stellen, ob sie Kinder haben oder nicht, es gibt verschiedene Gründe. Es gibt auch Frauen, die hätten gerne Kinder und haben keine Kinder bekommen können. Und ich finde nicht, dass Sie das hier zum Thema machen müssen in diesem Plenarsaal.
5: Heidi Reicheneck hatte die Debatte über das antragslose Kindergeld allerdings auch für eine Spitze gegen die AfD genutzt. Kindergeld aus Deutschland werde deshalb ins Ausland überwiesen.
13: Weil die Eltern hier arbeiten und ich sage Ihnen, ich überweise lieber im Monat 259 Euro an ein Kind in Polen als 22.000 an Ihre Fraktionsvorsitzende in die Schweiz. Also kümmern Sie sich darum doch mal.
5: Der Ton im Deutschen Bundestag ist ruppig geworden, quer durch alle Fraktionen. Frauke Heiligenstadt, Finanzexpertin der SPD-Fraktion, wirft der AfD vor, zu hetzen, zu spalten und Unwahrheiten zu verbreiten und geht zum Gegenangriff über.
14: Natürlich gibt es Missbrauch in allen Sozialgesetzbuchen, aber es gibt auch Missbrauch hier im Parlament, wenn Abgeordnete der AfD Verwandte beschäftigen und die noch nicht mal Tätigkeiten ausführen lassen.
5: Es war mal wieder einer dieser Momente im Deutschen Bundestag. Ein guter war es nicht.
4: Dagmar Pepping berichtete. Und vom Kindergeld kommen wir jetzt zum Thema Apothekenreform. Fragen Sie Ihre Ärztin, Ihren Arzt oder in Ihrer Apotheke. Dieser Hinweis in der Werbung zeigt schon, wie eng diese medizinischen Berufe verwandt sind. Kein Wunder, dass die Politik jetzt den Ärztemangel in vielen Regionen einerseits nutzt, um andererseits Apotheken neue Tätigkeitsfelder zu verschaffen. Das soll das Versorgungsangebot erweitern und neue Umsätze ermöglichen. Was sich die Regierungsfraktionen von der Reform versprechen und warum die Opposition vor politischen Risiken und Nebenwirkungen warnt, das fasst Dietrich Karl Meurer zusammen.
15: Apotheker Bastian Schlotmann in Pfalzdorf am Niederrhein versorgt rund 7000 Menschen. Seine Lage beschreibt er so.
16: Das Honorar ist fast 20 Jahre jetzt nicht angepasst worden für uns in den Apotheken. Die Sachen, die wir bekommen, sind nicht mal inflationsbeglichen, noch sind irgendwelche steigenden Energiekosten, die wir ja gerade in den letzten 3-4 Jahren und jetzt auch gerade eben wieder sehen, überhaupt gar nicht bei uns berücksichtigt.
15: Steigende Kosten, Personalmangel und Bürokratie setzen Apotheken unter Druck. Vor allem auf dem Land wird die Versorgung schwieriger. Genau hier setzt die Reform von Bundesgesundheitsministerin Nina Warken an, die der Bundestag jetzt mit den Stimmen der schwarz-roten Koalition beschlossen hat. Die Reform soll Apotheken stärken.
17: Habemus, Apothekenversorgungsweiterentwicklungsgesetz, Apothekenreform, Halleluja!
15: So jubelt in der abschließenden Bundestagsdebatte die Vorsitzende des Gesundheitsausschusses Tanja Machelet von der SPD. Auch die gesundheitspolitische Sprecherin der Unionsfraktion, Simone Burchardt von der CDU, lobt die Reform.
18: Dieses Gesetz ist ein Erfolg. Es stärkt die pharmazeutischen Dienstleistungen. Wir wollen die Apotheken weiterentwickeln. Wir wollen ihre Kompetenz stärker in Prävention, Medikationssicherheit und in die Versorgung chronisch kranker Menschen einbringen.
15: Gemeint ist damit, Apotheken dürfen künftig mehr Aufgaben übernehmen. Etwa Impfungen, Schnelltests und in bestimmten Fällen die Abgabe verschreibungspflichtiger Medikamente. Auch ohne Rezept. Zugleich verändern sich die Rahmenbedingungen. Zweigapotheken lassen sich leichter gründen, Notdienste werden gestärkt und das feste Honorar pro verschreibungspflichtigen Medikament steigt. Kritik kommt von der Opposition. AfD-Gesundheitspolitiker Martin Sichert stellt grundsätzlich in Frage, dass die Reform wirksam ist.
19: Dieses Gesetz löst keines der bestehenden Probleme, sondern es schafft neue. Es wurde die Chance vertan, das Apothekensterben aufzuhalten.
15: Atesh Gürpinar von der Linken kritisiert das Gesetzgebungsverfahren und wirft der Koalition handwerkliche Mängel vor.
20: Bis Montag war dieses so weitreichende Gesetz noch nicht einmal auf der Tagesordnung und noch am Mittwoch mussten in Ausschussberatungen Tischvorlagen nachgereicht werden, um offensichtliche Fehler zu korrigieren.
15: Und die Grünen bemängeln die Finanzierung und warnen vor steigenden Beiträgen. Grüne Gesundheitspolitikerin Paula Pichotta erklärt:
18: Sie machen in der Zeit, wo die Sozialversicherungen bezahlbarer werden müssen, mit diesem Gesetzentwurf die Sozialversicherung noch mal mit einem Gesetz 4 Milliarden teurer, ohne Gegenfinanzierung.
15: Mit Mehrkosten rechnen auch die Krankenkassen, allerdings in geringerer Höhe. Auch von ärztlicher Seite kommt Kritik. Der Chef der Kassenärztlichen Bundesvereinigung, Andreas Gassen, sagt:
21: Dass Apotheken jetzt in Grunddiagnostik einsteigen, das geht bis zum Blutabnehmen. Und das ist natürlich schon schräg, weil die Apothekerinnen und Apotheker dafür schlicht nicht ausgebildet sind. Das ist noch nicht mal Inhalt ihres Studiums.
15: Apotheker Bastian Schlotmann weist die Kritik zurück. Er betont, Apotheken würden nur Aufgaben übernehmen, für die sie auch entsprechend vorbereitet seien.
16: Also ich habe ein Seminar zum Impfen besucht, extra Erste-Hilfe-Kurse besucht, um auch bei möglichen Allergieproblemen bei so einer Impfung auch reagieren zu können.
15: Seine Kundinnen und Kunden hoffen, dass die Apothekenreform Verbesserungen bringt. Vor allem weniger Wartezeit und kürzere Wege.
4: Mehr Impfungen, mehr Vorsorge und in bestimmten Fällen also Medikamente ohne Rezept. Der Bundestag hat die Apothekenreform der schwarz-roten Koalition beschlossen.
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4: Die USA sind die mächtigste Macht im Staatenverbund der NATO und sie nutzen das. Präsident Trump zieht Soldaten aus Bündnisländern ab oder stationiert sie neu. Dieser Umstand war ein großes Thema jetzt beim NATO-Außenministertreffen im schwedischen Helsingborg. Über die unklare Lage, wie viele US-Truppen Europa verlassen oder woher die 5000 Soldaten für Polen kommen sollen, hat Ingo Zamperoni in den ARD-Tagesthemen mit dem deutschen Außenminister gesprochen. Und er hat Johann Wadefuhl gefragt, wie die Rechnung denn nun genau lautet.
2: Na, das wird von unseren Militärs im Einzelnen ausgeplant werden und dann werden auch entsprechende Einsatzpläne umgesetzt werden. Dazu haben wir eine wirklich gute Truppe in der NATO, die das alles kann und die das macht. Ich kann Ihnen nur sagen, als deutscher Außenminister begrüße ich jeden NATO-Soldaten, der in Polen stationiert ist, der östlich von uns stationiert ist. Die Gefahr für Europa ist bedauerlicherweise Russland. Wir sehen das in dem Aggressionskrieg gegen die Ukraine. Wir sehen das in vielen Maßnahmen gerade der letzten Tage, die offensichtlich auch auf Russland zurückzuführen sind, die das Baltikum betreffen. Und deswegen brauchen wir NATO-Präsenz. Und deswegen, wenn es so eine Aussage gibt, dann ist das eine gute Aussage. Sie stärkt Polen, sie stärkt die Allianz, sie stärkt die NATO und ist auch gut für Deutschland.
3: Das ist ja unbenommen, aber es geht immer um die Zahl, wie viele Soldaten jetzt abgezogen werden. Sind die deutschen, in Deutschland stationierten US-Soldaten für Polen vorgesehen oder wie geht das hin und her? Haben Sie da von Marco Rubio, dem US-Außenminister, Klarheit bekommen?
2: Nein, aber das entscheiden natürlich auch nicht Außenminister, sondern wie gesagt, das wird auf militärischer Ebene entschieden und da ist es in sehr guten Händen. Ich kann Ihnen nur sagen, dass diese Zahl im Verhältnis zu den Soldatinnen und Soldaten, die wir insgesamt als NATO in Europa stationiert haben, keine große Größenordnung ist. Wir allein, Deutschland, wird ja eine Brigade in Litauen stationieren, die eine ähnliche Größenordnung hat. Also, nochmal, das ist eine gute Nachricht. Wir haben ein gutes Treffen der Außenministerinnen und Außenminister der NATO hier gehabt. Viel Zusammenhalt. Wir konzentrieren uns auf die Zukunft. Wir haben im letzten Jahr 5% beschlossen. Deutschland hat in den letzten 4 Jahren seine Verteidigungsausgaben verdoppelt. Viele andere Staaten machen Ähnliches, Polen insbesondere, die baltischen Staaten, Skandinavien sind sehr ambitioniert. Andere müssen noch etwas nachlegen. Frankreich hat in der letzten Woche eine sehr große Entscheidung getroffen. Also die NATO ist auf einem richtig guten Weg, Europa sicherer zu machen und insofern auch einen Beitrag dazu zu leisten, dass dieser Ukraine-Konflikt möglichst bald beendet werden kann.
3: Ja, und doch war das doch irgendwie ganz schön verwirrend, was die USA da machen. Und die Frage bleibt, verhält sich so ein verlässlicher Partner? Und sind die Zweifel auch am US-Bekenntnis zur NATO für Sie jetzt ausgeräumt?
2: Ja, ernsthafte Zweifel daran habe ich nicht gehabt. Klar, es gibt immer wieder Äußerungen, die alle irritieren, auch mich. Das steht ja außer jeder Frage. Aber das, was wir erleben, was wir in NATO-Strukturen erleben, und zwar in zivilen wie in militärischen, was ich im Gespräch mit Marco Rubio, meinem Außenministerkollegen, erlebe, das ist alles verlässlich. Das ist kalkuliert und das ist darauf ausgerichtet, dass wir als Bündnis sehr erfolgreich miteinander sind, dass wir wesentliche Interessen teilen. Nicht jede Maßnahme, nicht jede politische Entscheidung und nicht jede politische Äußerung finden wir richtig, die wir jetzt auch aus Washington hören. Das gehört dazu. Dazu äußern wir uns ja auch. Dazu können wir auch unter Partnern unsere Meinung sagen. Aber wenn ich zusammensitze mit meinen Kolleginnen und Kollegen im NATO-Außenministerrat, dann stelle ich fest, wir gehören zusammen, ob wir aus Island kommen, aus der Türkei kommen, aus Deutschland kommen oder aus den USA. Das ist das erfolgreichste Verteidigungsbündnis der Welt. Wir haben ja jetzt in Schweden getagt, gerade erst neues Mitglied, Nachbarland Finnland, gerade erst neu beigetreten. Wir sind größer und stärker, als wir je zuvor waren. Und ich rate zur Gelassenheit. Wir müssen Russland und die Gefahren, übrigens auch von anderen, von Terrorismus ausgehen, nicht vernachlässigen. Aber wenn wir unsere Aufgaben erledigen, wenn wir das machen, was wir zugesagt haben, dann ist das ein guter Beitrag dazu, dass wir in Zukunft sicher hier leben können.
3: Das andere große Thema für die NATO, der russische Angriffskrieg gegen die Ukraine. Da äußerte sich Rubio ja heute in etwa, wir haben versucht, da zu verhandeln, bislang erfolglos. Aber wenn jemand anderes da einspringen möchte, bitte sehr. Wie deuten Sie das? Haben die USA das Interesse da verloren?
2: Nein, ich glaube nicht, dass sie das Interesse verloren haben. Sie sind wahrscheinlich ein bisschen ernüchtert auch darüber, wie wenig Putin am Ende verhandlungsbereit ist. Man muss ja immerhin sehen, Trump hatte ihn sogar nach Amerika, nach Alaska eingeladen, roten Teppich ausgerollt im wahrsten Sinne des Wortes und alles versucht einfach, um Wladimir Putin engagiert zu bekommen. Wir haben das immer nüchtern gesehen und gesagt, Putin muss merken, dass er auf dem Schlachtfeld keinen Erfolg haben kann, dass er am Ende verlieren wird, dass er sich nicht wird durchsetzen können und dann müssen wir bereit sein zu verhandeln. Das machen wir jetzt beides. Wir unterstützen weiter die Ukraine und parallel sagen wir Europäer. Es geht um viele wichtige europäische Fragen. Es geht um Europa. Das ist ja ein Krieg in Europa, der geht uns an. Deswegen müssen wir jetzt beteiligt werden an den Verhandlungen. Es geht um die Frage, ob die Ukraine irgendwann in die Europäische Union eintreten kann. Wir sind dafür, aber es wird eine gewisse Zeit dauern. Es geht um die Frage, ob wir Unterstützung leisten in Form von Sicherheitsgarantien. Auch darüber muss man sprechen. Das müssen Europäer entscheiden. Und deswegen ist es, glaube ich, jetzt schon ein Zeitpunkt gekommen, wo die Europäer in diesen Verhandlungen eine Rolle spielen sollen. Und wir bereiten uns da gemeinsam mit unseren Partnern vor. Auch das ist ein Gesprächsthema jetzt gewesen in Helsingborg.
3: Ja, aber das reicht ja nicht, wenn die eine Seite dazu bereit ist. Sehen Sie denn irgendwelche Anzeichen auch bei Wladimir Putin, dass er sich auf Verhandlungen mit den Europäern einlassen könnte?
2: Na, zumindest müssen wir unseren Teil dazu beitragen, dass es möglich wird. Ja, also es wird ja immer wieder gesagt, dass wir zu wenig Diplomatie versucht. In der Tat, es braucht immer zwei Seiten. Die ukrainische Seite ist sofort verhandlungsbereit, will sofort einen Waffenstillstand, ist sofort in der Lage, über Punkte zu reden. Putin sehen wir noch nicht am Tisch. Aber wir müssen es vorbereiten. Deswegen, es ist eine Doppelstrategie. Einerseits die Ukraine klar unterstützen. Und wir werden für die nächsten Jahre noch mehr Geld brauchen. Wir müssen uns auch jetzt schon auf den nächsten Winter der Ukraine vorbereiten. Der letzte war schwer genug mit Kälte. Heizung zerstört, Wassermangel, Elektrizitätsmangel, all das muss verhindert werden. Aber gleichzeitig muss man natürlich offen sein für Diplomatie und das vorbereiten. Und ich glaube, das können wir Europäer. Dazu sollten wir bereit sein. Und es gibt ja auch erste Anzeichen dafür, dass auch in Moskau realisiert wird, dass eine Fortführung dieses Krieges nicht sinnvoll ist. Die Verluste sind riesig für Russland. Es gibt Monate, wo 35.000 Soldaten nicht mehr einsatzfähig sind. Viele davon tot, andere schwerst verletzt. Das ist ein Drama auch für das russische Volk. Die ökonomischen Folgen sind schlimm. Das heißt, ich sehe es auch so, dass Moskau ernsthaft jetzt darüber nachdenkt, dass Verhandlungen auch vielleicht die richtige Antwort sind für die Zukunft. Jedenfalls müssen wir uns darauf vorbereiten und das anbieten.
4: Außenminister Johann Wadephul am Abend in den ARD-Tagesthemen.
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4: Wenn's vorne juckt und hinten beißt, vielleicht ahnen Sie, was jetzt kommt. Heute vor 200 Jahren, da gründete die Ordensschwester Marie Clementine Martin ein Unternehmen zur Herstellung von Heilmitteln. Klosterfrau Melissengeist. Axel Rowold erzählt, wie es entstanden ist.
1: Vom Tellerwäscher zum Millionär, das Märchen ist alt. Aber von der Nonne zur Unternehmerin inklusive Start-up, das nach 200 Jahren noch läuft, dafür braucht es schon eine Schwester Maria Clementine Martin.
6: Sie war zupackend, das muss man sagen, bis hin zu einer gewissen Härte.
1: Und auch muss man sagen, sie hatte keine Ahnung, was für die Gründung eines Start-ups aber wohl egal war oder ist.
6: Das ist Legende und beinahe schon Märchen, was sie alles für Kenntnisse hätte.
1: Speziell in der Domain der Medical Care.
6: Und dann ist sie dort aufgefallen mit einem Verfahren wegen Quacksalberei.
1: Helmut Heckelmann darf das alles sagen. Als Nonnenbiograf der Schwester Maria Clementine, der Schöpferin jener ominösen Tinktur für und gegen alles.
22: Wenn's vorne juckt und hinten beißt, nimm Klosterfrau Melissengeist.
1: Und auch sonst gern. Die ikonische blaue Packung mit den drei Nonnen im gotischen Fenster ist hochpopulär und krisensicher. Maria Clementine Martin ist erstmal eine Offizierstochter, die mit 17 ins Kloster geht im Münsterland. Das Leben als Ordensfrau endet jählings mit Napoleon. Der will die Macht der Kirchen schwächen.
6: Und dann kam die Säkularisation.
1: Und die Zeit der Legenden. Schwester Maria Clementine soll nach der zwangsweisen Auflösung des Klosters in der Krankenpflege tätig gewesen sein, im Außendienst. Und in dieser Funktion sogar an der Schlacht von Waterloo teilgenommen haben. Soll sie.
6: Vieles, was sie behauptet hat, konnte ich mit diesen Recherchen überhaupt nicht finden. Ich habe kein einziges Blatt Papier gefunden, dass das wahr war.
1: Was wohl stimmt, sie hat schon immer gern mit Kräutern rumexperimentiert und nebulöse Wässerchen kreiert. Als sie sich schließlich in Köln ansiedelt, da ist sie schon 50, wird aus der Quacksalberei ein solides Unternehmenskonzept.
23: Ein sich selbst empfehlend echtes kölnische Wasser, die große Flasche zu 6 Silbergroschen, 3 Pfennig.
1: So die Reklame in der Kölnischen Zeitung. Es folgt eine Essenz gegen pestartige Krankheiten und eben der Melissengeist.
23: Und haben mir schon mehrere Ärzte da hier gesagt, dass er exzellent wäre.
1: Und ein exzellentes Geschäft. Zunächst in Köln, wo Maria Clementine im ortsüblichen Klüngel gut mitmischt, bald aber weit übers Rheinland hinaus.
6: Meine Großmutter, die hat auch Klosterfrau Melissengeist gesungen und mitunter hatte ich dann auch gemerkt, der hat den leichten Schwips hatte.
1: Was nicht an Oma Heckelmann liegt, sondern an den vollgeistigen Zutaten, vor allem an einer.
6: Ein reines Kräutergebräu mit einem hochprozentigen Anteil, Schnaps.
1: 79%. Zu Risiken und Nebenwirkungen fragen Sie also besser nicht. Wie übersteht so ein Produkt Weltkriege, Wirtschaftskrisen, Inflation und Internet? Marketing ist alles.
7: Immer mehr moderne, kritische und gesundheitsbewusste Menschen nutzen heute die besondere Wirkungsweise einer hochaktuellen Naturarznei.
1: Der Klosterfrau-Konzern erweitert sein Sortiment über die Jahrzehnte immens und bietet heute alles Mögliche an. Von sterilem Gleitgel bis zu Bachblüten. Aber vor allem steht der Markenname für eines.
8: Klosterfrau Melissengeist beruhigt und entspannt die gereizten Nerven. Nie war er so wertvoll wie heute.
1: Oh ja, für den Hersteller vor allem. Man munkelt von 30-fachen Gewinnmargen. Das ist sicher ganz im Sinne der ersten Melissengeist-Managerin, Schwester Maria Clementine Martin, die ihr Schnäpschen-Start-up am 23. Mai 1826 gründete. Heute vor 200 Jahren.
4: Das war der Stichtag von Axel Rowold.
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10: Mit Moritz Knorr. Im Hinspiel der Zweitligarelegation im Fußball hat Rot-Weiß Essen die Tür zum Aufstieg aufgeschossen. Der Drittligist setzte sich vor heimischem Publikum mit 1:0 gegen den Zweitligisten Greuther Fürth durch. Jan Wochner.
24: Die Fürther zunächst die bessere Mannschaft mit guten Möglichkeiten in der ersten Hälfte. Dem traf beispielsweise die Latte. Top-Torjäger Futkoi per Fallrückzieher nur knapp am Winkel vorbei. In der zweiten Hälfte RWE dann aber besser, druckvoller und mit dem Freistoß und Tor des Abends in der 62. Minute. Ein Freistoß aus 19 Metern hämmerte Mittelfeldspieler Torben Müsel in den rechten Torwinkel. Rund 20.000 Fans an der Essener Hafenstraße feierten den Abend. Die Entscheidung aber fällt im Rückspiel am Dienstag in Fürth.
10: Die Entscheidung, wer sich den DFB-Pokal sichert, fällt hingegen schon heute. Im Berliner Olympiastadion trifft der Rekordpokalsieger Bayern München auf den VfB Stuttgart. Ein Südschlager, der für Vorfreude sorgt. Nicht nur bei den Fans. Jens-Jörg Rieck.
25: Das letzte, das 63. Spiel der Pokalsaison brachte Sebastian Hoeneß gleich mit seinem Eingangsstatement auf den Punkt. Für den VfB-Coach ist das Pokalfinale ganz einfach. Das schönste Spiel gegen die beste Mannschaft. Von Seiten der Bayern galt der erste Gedanke dagegen der langen Finalpause, die der Rekordmeister in diesem Wettbewerb gemacht hat. Trainer Vincent Kompany ließ keinen Zweifel daran, dass die 6 Jahre, die die Bayern jetzt ohne Pokalerfolg auskommen mussten, spätestens Samstagabend zu Ende gehen sollten. Beim Titelverteidiger aus Stuttgart dürfte mit der Rückkehr von Kapitän Karasor die Bestbesetzung im Olympiastadion starten. Bei den Bayern sind im Vergleich zum letzten Ligaspiel dagegen gleich mehrere Wechsel wahrscheinlich. So könnten neben Torwart Urbich auch Leimer, Stanisic, Pavlovic und Ulisse beginnen.
10: Und schon bevor das DFB-Pokalfinale um 20 Uhr startet, stehen den ganzen Samstag verteilt über 21 Landespokal-Endspiele an. Live zu sehen gibt's das Ganze in einer Konferenz im Ersten und der ARD-Mediathek. Los geht's ab 11.20 Uhr. Die deutsche Eishockey-Nationalmannschaft hat weiter Minimalchancen auf den Einzug in das WM-Viertelfinale. Gegen Ungarn gelang der DEB-Auswahl im 5. Gruppenspiel der erste Sieg. Unterm Strich stand ein souveränes 6:2. Burkhard Hupe mit den Einzelheiten.
26: Pflicht erfüllt und gleichzeitig noch einen Rekord aufgestellt. Im deutschen Eishockey-Team gibt es bei dieser Weltmeisterschaft endlich mal was zu feiern. Zum einen natürlich den ungefährdeten 6:2-Erfolg gegen phasenweise überforderte Ungarn und zweitens den ersten Verteidiger, dem in der WM-Geschichte ein Hattrick gelang. Sein Name Leon Gawanke. Der Offensivverteidiger aus Mannheim erzielte die Tore zum 2:0, zum 5:0 und zum 6:1. Und jeder Treffer für sich war wirklich schön anzusehen. Durch diesen souveränen Erfolg wahrt das DEB-Team die Chance aufs Viertelfinale, muss aber jetzt im nächsten Spiel gegen Österreich auch nachlegen und braucht erneut einen Erfolg nach 60 Minuten. Das dürfte dann eine deutlich anspruchsvollere Aufgabe werden als gegen die Ungarn.
10: In der Basketball-Bundesliga sind Rasta Vechta und die Baskets Bonn in ihren Viertelfinalserien jeweils mit 2:1 in Führung gegangen. Vechta setzte sich gegen den Favoriten Alba Berlin durch und Bonn gegen Würzburg. Mit einem dritten Sieg würden beide Mannschaften ins Halbfinale einziehen.
5: Und das war der Sport von Moritz Knorr.
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11: Um 1.30 Uhr mit Gabriela Kühne. Bundesaußenminister Wadefohl hält die NATO trotz Meinungsverschiedenheiten mit den USA nicht für geschwächt. Die Vereinigten Staaten seien nach wie vor ein verlässlicher Partner, sagte Wadefohl in den ARD-Tagesthemen. Aus der NDR-Nachrichtenredaktion Ulf Hilbert.
12: Der Außenminister betonte, das Treffen mit seinen NATO-Kollegen im schwedischen Helsingborg habe gezeigt, dass das Verteidigungsbündnis größer und stärker sei als je zuvor. Es sei eine gute Nachricht, wenn die USA zusätzliche 5.000 Soldaten in Polen stationieren wollen. Die Gefahr für Europa gehe von Russland aus, so Wadefohl. Deswegen müsse die NATO vor allem im Osten Präsenz zeigen. Das sei auch gut für Deutschland. Auf dem Außenministertreffen der NATO sind sich die Teilnehmer einig gewesen, dass die Europäer künftig mehr Verantwortung im Verteidigungsbündnis übernehmen müssen.
11: Mexiko und die Europäische Union haben ein seit langem auf Eis liegendes Freihandelsabkommen unterzeichnet. EU-Kommissionspräsidentin von der Leyen kam dazu in Mexiko-Stadt mit Staatspräsidentin Sheinbaum zusammen. Der neue Vertrag erweitert das bestehende Handelsabkommen aus dem Jahr 2000. Dadurch werden von beiden Seiten zahlreiche Zölle abgeschafft, zum Beispiel bei Dienstleistungen im digitalen Handel oder bei landwirtschaftlichen Produkten. US-Präsident Trump muss sich einen neuen Geheimdienstchef suchen. Die bisherige Koordinatorin Gabbard kündigte ihren Rücktritt Ende Juni an. Zur Begründung verwies sie darauf, dass sie ihrem Ehemann beistehen wolle, der eine schwere Krebserkrankung habe. Gabbard hatte den Posten der Geheimdienstchefin mit Beginn der zweiten Amtszeit von Trump übernommen und den Präsidenten seitdem in alle nachrichtendienstlichen Angelegenheiten beraten. Zuletzt gab es zwischen beiden allerdings Meinungsschwierigkeiten, weil Gabbard im Irankrieg eine gemäßigtere Haltung einnahm als Trump. Die Energieministerinnen und Minister der Länder sind sich bei ihrer Konferenz auf Norderney einig gewesen. Die Energiewende müsse weiter vorangetrieben werden. Zugleich kritisierten sie die geplanten Energiegesetze des Bundes. Aus Berlin Katharina Seiler.
13: Die Kritik der Länder richtet sich zum Beispiel gegen die geplante neue Regel des Bundeswirtschaftsministeriums für sogenannte Stromengpassgebiete, wo mehr erneuerbarer Strom erzeugt wird, als von den Stromnetzen aufgenommen werden kann. Konkret sollen Betreiber von erneuerbaren Energienanlagen, wie zum Beispiel von Windparks, keine finanzielle Entschädigung mehr bekommen, wenn sie ihre Anlagen abregeln müssen, damit die Stromnetze nicht überlastet werden. Das lehnen die Energieministerinnen und Minister ab. Genauso wie die Pläne, kleine erneuerbare Anlagen nicht mehr fördern zu wollen.
11: Das Wetter in Deutschland. Oft sternklar, etwas Nebel, Tiefstwerte 15 bis 7 Grad. Tagsüber heiter, später zur Nordsee mehr Wolken und einzelne Schauer oder Gewitter. Höchstwerte 25 bis 33 Grad, an den Küsten kühler. Am Pfingstsonntag viel Sonne, in der Mitte und im Osten einzelne Schauer oder Gewitter. 17 Grad auf den Nordseeinseln bis 34 Grad in Hessen. Am Montag meist trocken bei 18 bis 34 Grad. Das waren die Nachrichten.
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4: Die A4 Dresden Richtung Chemnitz ist zwischen Frankenberg und Chemnitz-Ost nach einem Unfall in beiden Richtungen gesperrt. Die Umleitung führt über die U42. Die A40 Duisburg Richtung Essen ist zwischen Kreuz Duisburg und Duisburg-Kaiserberg wegen Bauarbeiten bis Dienstag früh gesperrt. Die A67 Mannheim Richtung Darmstadt ist zwischen Viernheimer Dreieck und Lorsch wegen einer Baustelle bis Dienstag 5 Uhr gesperrt. Umleitung ab dem Kreuz Mannheim über die A656 zum Kreuz Heidelberg, von dort weiter über die A5 in Richtung Frankfurt. Berlin, der Stadtring A100 ist zwischen Detmolder Straße und Schmargendorf bis ca. 5 Uhr früh in Richtung Wedding gesperrt. Die A861 Dreieck Hochrhein, Grenzübergang Rheinfelden, ist zwischen Dreieck Hochrhein und Rheinfelden Mitte im Nollinger Bergtunnel in beiden Richtungen gesperrt. Und in Hamburg ist die Köhlbrandbrücke wegen Brückenarbeiten in beiden Richtungen bis Montag 5 Uhr gesperrt. Eine Umleitung in Richtung Westen führt über die U30, in Richtung Osten über die U40.
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4: Bei israelischen Angriffen im Südlibanon sollen allein in der vergangenen Nacht 10 Menschen ums Leben gekommen sein. Unter den Opfern seien 6 Sanitäter und ein syrisches Mädchen. Das teilte das libanesische Gesundheitsministerium mit. Ziel der Angriffe waren offenbar Gesundheitsdienste, die der Hisbollah nahestehen. Dabei gilt seit mehr als einem Monat eine Waffenruhe zwischen Israel und dem Libanon. Vor einer Woche wurde diese Waffenruhe verlängert. Aber auch die Menschen im Norden Israels sehen sich immer wieder Raketenangriffen der Hisbollah ausgesetzt. Über eine Waffenruhe, die keine ist, und die Folgen für die Zivilisten berichtet Magdalena Knöller aus dem Südlibanon.
14: Tag für Tag werden die Trümmer zerstörter Häuser im Südlibanon mit Baggern abgetragen. Die Verlängerung der Waffenruhe vor einer Woche war nur wenige Stunden alt, da gab es wieder Angriffe. Einschläge israelischer Raketen im Süden des Libanons und Drohnenangriffe der Hisbollah auf israelische Soldaten mit mehreren Toten. Auch diese Woche mussten Menschen in südlibanesischen Dörfern wie Deir Kanun in Nachr ihre Angehörigen betrauern. Fernsehbilder der Nachrichtenagentur Reuters zeigen, wie ein kleiner Junge beim Begräbnis mit anpackt. Er trägt mit Erwachsenen ein in die libanesische Flagge gewickeltes Kind zu Grabe. Was soll man dazu noch mehr sagen? Es gibt nichts mehr zu sagen nach all dem, was man heute hier sieht, sagt ein Mann, dessen Bruder mit seiner Familie durch einen israelischen Luftangriff getötet wurde. Die israelische Armee begründet die Angriffe mit der Bekämpfung der pro-iranischen Hisbollah im Süden des Libanon. Ich habe das alles so satt. Ich habe die Nase voll. Jeden Tag ein Luftangriff, nachts und tagsüber und nachts, sagt eine alte Frau im selben Dorf gegenüber Reuters und klettert gekrümmt am Stock über die Trümmer der zerstörten Häuser. Seit dem Irankrieg sind im Libanon mehr als 3000 Menschen getötet worden. Das Gesundheitsministerium spricht von Märtyrern. Es ist unklar, wie viele davon Hisbollah-Mitglieder sind und wie viele Zivilisten. Fakt ist, unter ihnen sind viele Kinder. Die Waffenruhe sollte eigentlich eine Atempause für die Menschen sein und die Hoffnung auf eine dauerhafte Stabilität wachsen lassen, hieß es von den libanesischen Verhandlern nach der Verlängerung der Waffenruhe. Davon ist lediglich in Beirut etwas zu spüren, sagt der Leiter der dort ansässigen Heinrich-Böll-Stiftung Christian Brakel.
16: Da hat die Waffenruhe einen Unterschied gemacht, bis auf diese eine israelische Bombardierung vor 1,5 Wochen, glaube ich. Aber was viele Libanesinnen und Libanesen natürlich auch verfolgen, ist, dass der Krieg im Süden des Landes ungebremst weitergeht, dass die Zerstörung großflächiger Landstriche weitergeht, die Zerstörung von Infrastruktur und dass da natürlich auch sehr viele Menschen ihrer Lebensgrundlage wahrscheinlich langfristig beraubt werden. Und das sorgt schon auch für sehr viel Wut und Verbitterung.
14: Auch die wirtschaftliche Last für das eh schon schwer angeschlagene Land ist enorm. Laut Finanzminister Yassin Jabir versorgt der Staat aktuell 1 Million Binnenflüchtlinge und die Hilfe aus dem Ausland werde immer weniger, sagt Jabir. Von der angeblichen Waffenruhe spüren die Menschen auch auf der anderen Seite der Grenze in Nordisrael wenig. Die Hisbollah feuert weiter Geschosse auf israelisches Gebiet ab. Im Libanon wie hier in der Hauptstadt Beirut hoffen die Menschen, dass endlich Ruhe einkehrt. Natürlich bin ich für den Frieden. Niemand liebt den Krieg. All diese Menschen, die gestorben sind, die Kinder. Aber man will einen dauerhaften Frieden. Anfang Juni soll es weitere Gespräche in Washington zwischen Libanon und Israel geben für ein dauerhaftes Ende der Kampfhandlungen.
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4: Über Pfingsten ein paar Tage Urlaub oder im Sommer in die Ferien fahren. Wer das mit dem Auto macht, sollte sich vorher informieren, denn viele Städte haben inzwischen Zufahrtsbeschränkungen. Und wer die nicht kennt, riskiert hohe Bußgelder. Davor warnt das Europäische Verbraucherzentrum.
17: Ein Trip mit dem Auto nach Paris oder Mailand kann richtig teuer werden. Denn in vielen Metropolen Europas gelten bestimmte Regeln für die Einfahrt. So sollen Lärm und Abgase reduziert werden. Das Problem für Touristen, wo welche Beschränkungen gelten, erkennt man oft nicht ohne weiteres. Denn meist gibt es weder Schranken noch Mautstationen, warnt Peter Koop vom Europäischen Verbraucherzentrum.
18: In vielen Städten ist es so, dass es halt schrankenlos ist und digitale Vignetten gibt. Und da muss man sich schon vorher informieren, damit man da also bloß keinen Verstoß macht.
17: Dabei setzen die Städte auf unterschiedliche Kontrollsysteme.
19: Kfz-Kennzeichen online registrieren.
17: Wer zum Beispiel in der Sommersaison mit dem Auto in die Altstadt von Dubrovnik

0: automatisch erfassen. Die Rechnung kommt dann ein paar Wochen später per Post nach Hause.
1: Digitale City-Maut.
0: In Italien erheben einige Städte eine City-Maut. Für Mailand, Palermo und Bologna benötigen Autofahrer ein digitales Ticket, das man vorher online kaufen muss. Daneben gibt es in vielen Städten auch verkehrsbeschränkte Bereiche, in die nur Anwohner oder Lieferanten einfahren dürfen, erklärt Verbraucherschützer Coop.
2: In Italien, das ist also ein sehr großes Ärgernis bei den Urlaubern, diese sogenannten Zona Traffico Limitato, kurz ZTL heißen die. Und wenn man als Urlauber dort mit seinem privaten PKW einfährt, ja, dann muss man damit rechnen, dass man ein Bußgeld bezahlen muss. Das kostet so circa 100 Euro.
0: Solche Zonen gibt es zum Beispiel in Rom, Mailand oder Florenz.
1: Einfahrt nur mit Umweltplakette.
0: Wer wiederum nach Frankreich fährt, braucht für viele Innenstädte eine klassische Umweltplakette, die an die Windschutzscheibe geklebt wird. Die bestellt man beim französischen Umweltministerium. Bis sie kommt, kann es allerdings 3 Wochen dauern. Da überall verschiedene Regeln gelten, ist es ratsam, sich vorab zu informieren. Eine gute Übersicht bietet zum Beispiel die Webseite des ADAC. Unter Reise und Freizeit findet man nach Ländern sortiert alle Mautinfos und Links zu den digitalen Verkaufsstellen.
3: Tamara Land berichtete. Metelen, das ist eine Stadt im Kreis Steinfurt. Und da ist jetzt der größte Batteriespeicher in NRW am Netz, ein Zwischenlager für Strom aus erneuerbaren Energien. Sieht so ein bisschen aus wie in Minecraft, eine Aufreihung von großen weißen Kästen. Und die sind im Prinzip so etwas wie eine große Powerbank. Niklas Sticht hat sich das mal angesehen.
4: In Reih und Glied stehen sie da, die weißen Kästen, vergleichbar mit Schiffscontainern am Hafen. Hier wird aber keine Ware wie Kleidung oder Handys verladen, sondern Strom gespeichert. Die Kästen stehen in der Gemeinde Metelen, aufgestellt von der Firma SMA Altenso. Sie bilden den aktuell größten Batteriespeicher in NRW. Bis zu 231 Megawattstunden Strom können hier gespeichert werden. Falls nötig, kann dieser weit über die Gemeindegrenzen hinaus verteilt werden, wie Projektleiter Klaus-Martin Lassner erklärt.
5: In dem europäischen Verbundnetz beziehen wir unseren Strom und speisen ihn auch in dieses Netz wieder ein. Das heißt, der Strom kann eigentlich überall verbraucht werden, von einem Herd hier direkt um die Ecke bis halt zu einer Industrieanlage irgendwo in Süddeutschland.
4: Die etwa fußballfeldgroße Fläche in der Gemeinde im Kreis Steinfurt war für den neuen Batteriespeicher ideal geeignet.
5: Wir haben natürlich hier ein sehr gutes Gelände vorgefunden, also mitten im Industriegelände noch eine freie Fläche und halt den Vorteil mit dem Netzanschluss drumherum. Wir haben hier die Hochspannungsleitung in 500 Meter Entfernung, wo wir ein Umspannwerk bauen konnten und damit einen relativ guten Zugang an das Netz auch bekommen haben.
4: Besonders die Netzanschlüsse waren entscheidend. Diese für eine Fläche neu zu beantragen, kann dauern. Industrieflächen wie die in Metelen mit bereits vorhandenen Netzanschlüssen sind daher sehr beliebt für den Bau von Batteriespeichern. Und diese werden immer mehr gebraucht. Durch ihre Speicherkapazität sind sie ein wichtiger Bestandteil der Versorgungssicherheit. Alleine Metelen könnte im Zweifel 140.000 Haushalte 4 Stunden lang mit Strom versorgen. Zudem sind solche Anlagen auch Bestandteil der Energiewende. Wind- und Solaranlagen können ja nicht jederzeit Strom liefern. Mal ist es windstill, mal ist es dunkel. Um trotzdem auch in windfreien Nächten grünen Strom zur Verfügung zu haben, wird der Strom nun in Metelen gespeichert. Metelens Bürgermeister Ralf Mahletz von der CDU ist daher stolz auf seine Gemeinde.
6: Naja, Dinge, die in Düsseldorf oder Berlin entschieden werden, müssen ja auch irgendwo dann tatsächlich in die Tat umgesetzt werden. Und für Metelen bedeutet das dann insofern, dass Metelen dann eben auch wahrgenommen wird als ein Standort der Energiewende.
4: In Zukunft wird Metelen wahrscheinlich auch finanziell von dem Projekt profitieren.
6: Ja, für Metelen bedeutet es dann natürlich auch am Ende, wenn das Geschäftsmodell so aufgeht, davon gehe ich mal aus, dass dann auch Gewerbesteuereinnahmen fließen.
4: Die genaue Summe ist noch unklar, wird sich aber im 6-stelligen Bereich bewegen. Was hingegen schon klar ist, lange wird die Anlage in Metelen nicht die größte NRWs sein. Schon nächstes Jahr könnte ein Batteriespeicher in Höxter diesen Platz übernehmen.
3: Der größte Batteriespeicher in Nordrhein-Westfalen ist also am Netz in Metelen, ein Zwischenlager für Strom aus erneuerbaren Energien. Was bedeutet das für die Energiewende insgesamt? Das hat Rebecca Link, Dr. Wolf-Peter Schill vom Deutschen Institut für Wirtschaftsforschung gefragt. Er leitet den Forschungsbereich Transformation der Energiewirtschaft.
7: Ja, die können sehr viel Gutes tun für die Energiewende. Insbesondere können sie helfen, im Tagesverlauf die Ungleichgewichte zwischen dem erneuerbaren Stromangebot und der Nachfrage zu glätten. Ganz besonders die Photovoltaik besser zu integrieren, die eben natürlich

0: NATO-Staaten zusammengekommen. Diskutiert wurde über den Iran-Krieg, die Verteidigungsfähigkeit Europas und natürlich über die Ankündigung von US-Präsident Trump, Truppen aus Europa abzuziehen bzw. von Deutschland nach Polen zu verlagern. Die Süddeutsche Zeitung glaubt, diese Ankündigung zeige deutlich, dass Europa dem US-Präsidenten egal ist.
1: Trump will Truppen nach Polen schicken, weil er den rechtspopulistischen Präsidenten Karol Nawrocki dort mag. Für Trump sind Amerikas Soldaten und Soldatinnen wie Bonbons, die man nach Gutdünken an brave Kinder verteilen kann. Den nicht so braven, sprich dem Iran-kriegskritischen Bundeskanzler, nimmt man die Süßigkeiten hingegen weg. Wer in Europa noch ernsthaft glaubt, man könne dieser US-Regierung vertrauen, wenn es um die eigene Sicherheit geht, sollte einen Zahn unters Kissen legen. Gut möglich, dass die Zahnfee in der Nacht eine amerikanische Brigade bringt.
0: Die Hannoversche Allgemeine sieht dagegen die positiven Aspekte von Trumps Ankündigung.
1: US-Soldaten in Polen sind ein Stoppschild. Und es ist dort von Russland aus sogar noch deutlicher erkennbar als in Deutschland. Für die lokale Wirtschaft an bisherigen US-Stützpunkten in der Bundesrepublik hätte eine Reduzierung der Truppen zwar gravierende Nachteile, strategisch muss in einer auf gemeinsame Stärke setzenden EU und NATO allerdings im Vordergrund stehen, dass die Kräfte überhaupt in Europa sind.
0: Die Frankfurter Allgemeine entgegnet, dass zu einer gelungenen Abschreckung auch die strategische Kommunikation gehört. Das Signal, das Trump nach Moskau sende, sei aber fatal.
1: Ein Schluss, den Putin aus dem Hin und Her der vergangenen Wochen ziehen kann, ist, dass Trumps Wille zur Verteidigung eines Alliierten im Zweifel davon abhängt, ob er gerade gut kann mit dessen politischem Führungspersonal. Das ist weit entfernt von Artikel 5 der NATO, der das Beistandsversprechen ausschließlich an einen bewaffneten Angriff knüpft. Und es folgt auf die jüngsten Verwerfungen, die schon für sich genommen genug waren, den Zusammenhalt des Bündnisses zu erschüttern. Grönland, Iran, Trumps Werben um Putin.
0: Die meisten Kommentatorinnen und Kommentatoren fordern deshalb, dass Europa bei der Verteidigung unabhängiger werden muss von Amerika. Der Reutlinger Generalanzeiger formuliert es folgendermaßen.
1: Solange Europa, insbesondere im Angesicht der unverhohlenen russischen Aggression, militärisch von den USA abhängig ist, bleibt es erpressbar. Der gerade erst vollzogene US-Zolldeal zeigt deutlich, wie leicht ein skrupelloser Machtpolitiker im Weißen Haus der EU die Pistole auf die Brust setzen kann. Aus Angst, Trumps Unterstützung im Ukraine-Krieg zu verlieren, konnte die EU ihre wirtschaftliche Macht nicht ausspielen und musste sich kleinlaut den überzogenen US-Forderungen beugen. Solange auf der Welt rücksichtslose Autokraten ihre Ziele mit Gewalt verfolgen, muss die EU sich wappnen, um international auf Augenhöhe wahrgenommen zu werden.
0: Das waren die Standpunkte. Zusammengestellt hat sie heute Johannes Zuber. 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Soweit die erste Hälfte der ARD-Infonacht. Nach den Nachrichten begleitet sie mein Kollege Milat Kupay. Dann weiter ins Pfingstwochenende.

0: Es ist 2 Uhr. 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
1: Die Nachrichten mit Michael Dreis. Guten Morgen. Der deutsche Außenminister Wade Pfuhl hält das Verteidigungsbündnis NATO trotz der Meinungsverschiedenheiten mit den USA für stark. Er sagte in der ARD, die Vereinigten Staaten seien nach wie vor ein verlässlicher Partner. Ulf Hilbert für WDR aktuell.
2: Der Außenminister betonte, das Treffen mit seinen NATO-Kollegen im schwedischen Helsingborg habe gezeigt, dass das Verteidigungsbündnis größer und stärker sei als je zuvor. Es sei eine gute Nachricht, wenn die USA zusätzliche 5000 Soldaten in Polen stationieren wollen. Die Gefahr für Europa gehe von Russland aus, so Wade Pfuhl. Deswegen müsse die NATO vor allem im Osten Präsenz zeigen. Das sei auch gut für Deutschland. Auf dem Außenministertreffen der NATO sind sich die Teilnehmer einig gewesen, dass die Europäer künftig mehr Verantwortung im Verteidigungsbündnis übernehmen müssen.
1: Apotheken dürfen in Zukunft auch Impfungen und Schnelltests anbieten. Der Bundestag hat eine Reform beschlossen. Demnach können Apotheker in bestimmten Fällen auch verschreibungspflichtige Medikamente ohne Rezept rausgeben. Hacker haben bei einem Dienstleister für Krankenhäuser Daten von 10.000